0: Grenze. Und dazu begrüße ich im Studio Musikredaktor Moritz Weber. Grüß dich. Hallo, Moritz.
1: Hallo, Florian.
0: Ja, Henze gilt als einer der meistgespielten zeitgenössischen Komponisten. Diese zeitgenössische Musik hat es ja nicht immer so leicht gehabt im 20. Jahrhundert, um nicht zu sagen schwer. So galt ja oft so auch als eine Sache für Eingeweihte mit kleiner Fangemeinde. Warum hat Henze da so eine Sonderstellung?
1: Ja, wir haben es schon gehört, eben in diesem kleinen Intro mit Musik, das wir vorbereitet haben. Also er war eben ein genialer Musikverführer, so schrieb es einst ein Musikjournalist, und eben verführerisch, opulent, sinnlich ist seine Musik, berührt einen unglaublich und ist auch sehr vielschichtig, also politisch gefärbt oft oder geprägt auch von seinem Privaten, von seiner intimen Identität.
0: Und er hat ja praktisch jedes Genre bedient, er hat unglaublich viel geschrieben, über 40 Bühnenwerke und viel anderes.
1: Ja, also wenn man da in das Werk von Hans-Werner Henze eintaucht, dann kommt immer wieder ein neues Werk um die Ecke, von dem man noch nie gehört hat, auch Solo-Gitarrenwerke oder so, oder eben mehr als 40 Bühnenwerke, Opern, Ballettmusiken, auch Filmmusik übrigens, Kammermusik, Vokalmusik und 10 große Symphonien. Also 10? Der hat wirklich sehr viel geschrieben, ja. Nur musikalisch. Ja.
0: Du hast Moritz, ein schönes Zitat mitgebracht, wo er über die Darmstädter Schule spricht. Diese Darmstädter Schule, das war ja so ein Zentrum, eine Feuerstelle sozusagen, aus der die radikal neue moderne Musik geboren werden sollte nach dem Krieg, weil Tabula Rasa gemacht werden sollte, weg mit dieser ganzen völkisch schmierigen, romantizistischen Ästhetik des Nationalsozialismus. Und das war dann sehr intellektuell, die Musik. Aber er fand das, er hat dazu das gesagt.
2: Meine Ablehnung des Hauptstroms, den man mit der Darmstädter Schule bezeichnet, ist für mich nicht nur eine Bezeichnung, sondern auch eine Auszeichnung.
0: Was heißt das, Auszeichnung?
1: Ja, also er war stolz darauf, dass er nicht zu dieser Avantgarde gehörte. Er fand eben eine eigene Sprache und einen eigenen Stil zwischen Avantgarde quasi und Postmoderne und hatte eben sehr viel Erfolg damit, also auch an den großen Häusern, werden wir nachher noch hören, an den großen Festivals.
0: Ja. Aber das war ja nicht immer so. Also er hat ja, am Anfang hat er ja auch mitgemacht in dieser Darmstädter Schule.
1: Ja, aber er wollte eben doch zugänglich bleiben auch und eben nicht einfach Fortschritt um des Fortschritts willens auch, er wollte auch eben nicht alles über den Haufen werfen, Klangsinnlichkeit zum Beispiel. Aber er hat doch auch eben die Techniken der Avantgarde zum Teil oder eben auch der zweiten Wiener Schule integriert in seine Arbeit, die Zwölftonmusik, die ja manchmal oder oft sogar bei seinen Werken unterliegt. Aber die Darmstädter eben Nono, Boulez und Stockhausen, die haben ihn als schönen Neutöner quasi ein bisschen an den Rand gedrückt.
0: Ja, eben, da gab es einiges an Häme, was er da zu ertragen hatte. Also zum Beispiel hat es ja mal so getönt in Darmstadt, so, das war so die Darmstädter Linie. Also eigentlich schon auch ganz schöne Musik, aber irgendwie doch eine Musik, die diametral gegen das stand, was Henze komponiert hat. Das zum Beispiel.

0: ziemlich wilde Musik.
1: Das ist der Tanz aus der 7. Symphonie von Henze, ja, also wirklich ein ganz tolles Stück, haben wir kürzlich auch in der Diskothek besprochen. Natürlich, beides ist schön, oder? Die Avantgarde-Musik ist faszinierend toll und bricht völlig neue Welten auf in neue Welten. Aber Henze dann trotzdem mit seinem eigenen Weg auch. Und beide Strömungen oder beide Stile oder alle Stile sind unentbehrlich natürlich für die Musikgeschichte und auch für unsere Ohren.
0: Ja, und dann ist er auf Widerstand gestoßen innerhalb dieser Darmstädter Kreise als Nestbeschmutzer. Und dann hat er sich zurückgezogen aus Darmstadt.
1: Was hat er gemacht? Genau. Also er ist ja dann ausgewandert. Ihm wurde es einfach dann zu eng in Deutschland, im Nachkriegsdeutschland. Er hat ja dann doch auch eben, also er ist ja über Wolfgang Fortner, seinen Hauptkompositionslehrer, nach Darmstadt überhaupt gekommen. Und Mitte der 40er Jahre und hat sich dann eben auch für die Zwölftonmusik begeistert, für die Musik von Alban Berg zum Beispiel, der ja auch so quasi als der Romantiker unter den Zwölftönern gilt. Und dann lernte er eben auch in Darmstadt René Leibowitz kennen, diesen Schönberg und Adorno-Schüler quasi, der auch eben dann viele Leute weiter ausgebildet hat in der Zwölftonmusik und hat dann auch bei ihm Unterricht genommen. Aber eben, er wollte dann was Neues und wollte auch eben mehr Zeit haben, um zu komponieren. Und das war dann halt in Deutschland nicht möglich. Auch er hat zeitweise an Theatern, an kleinen Theatern gearbeitet. Aber da fühlte er sich zu stark eingeschränkt.
0: Moritz, was war Hans-Werner Henze für ein Typ, für ein Mensch?
1: Also er war ein sehr gebildeter, sehr belesener Mensch. Dann wurde er auch immer mehr zu einem Dandy, also sehr elegant gekleidet. Er liebte Luxus. Das sieht man auch an seinen Einrichtungen, in seinen Immobilien. Und er fuhr Jaguar zum Beispiel. Also ja, der ließ es schon krachen. Er kam auch aus einer gutbürgerlichen Familie, aber er hatte eben eine sehr, sehr schwierige Kindheit natürlich während diesen Kriegsjahren. Und auch der Vater, der dann zur NSDAP der NSDAP beitrat und ließ dann seine Kinder auch diese Ideologie oder diesen Nationalsozialismus quasi in sich aufnehmen und wollte dann zum Beispiel, dass Hans-Werner Henze die Hitlerjugend-Uniform tragen muss über den Winter und so weiter. Oh Gott. Also wirklich ganz schlimm und auch die Nazi-Propaganda, die lief im Radio bei den Henzes zu Hause und so weiter.
0: War das so eine Art Erziehungsmaßnahme vom Vater, weil damit mit der Homosexualität von seinem Sohn überhaupt nicht zurechtkam?
1: Ja, wahrscheinlich auch, aber eben der Vater war halt ein Nazi und dann musste natürlich die ganze Familie auch dann auf Linie gebracht werden. Henze hat aber natürlich sonst auch in dieser Zeit, das war ja eine homophobe Zeit, ganz üble verbale Attacken ertragen müssen, weil er homosexuell ist und das eben auch nicht so versteckte, sondern halt eben auch sein Leben leben wollte. Also zum Beispiel sein Vater, also das war wahrscheinlich das Traumatisierendste und das ist ja auch etwas vom Schlimmsten, was man überhaupt seinem Kind sagen kann. Sein Vater sagte ihm, dass Leute seines Schlages, also eben Homosexuelle, ins Konzentrationslager gehören. Und Henze erhielt dann auch Komponierverbot, als das irgendwie dann klar wurde und musste 3 Wochen lang jeden Tag statt Klavier üben Holz hacken. Also das war zwar also quasi der Versuch einer Konversion durch den Vater, also wirklich entsetzlich. Und das hat ihn natürlich wahnsinnig traumatisiert. Belastet. Er hat das auch mal gesagt in einem Interview eben auch hier auf SRF2 Kultur, wie schlimm eben diese Zeit für ihn war, damals als Homosexueller und zu wissen, dass da eben die Leute dann auch Homosexuelle ins KZ
0: vergast wurden. Aber eben nicht nur in der Nazizeit, sondern auch danach noch. In den 50er Jahren ging das ja quasi nahtlos irgendwie so weiter. Du hast da auch einen O-Ton mitgebracht von ihm aus den 50er Jahren, wo er sagt:
2: In den 50er Jahren war es zum Beispiel noch verboten, einen anderen Mann zu lieben. Es stand Gefängnis darauf, auf diese Art von Liebe. Und in der Nazizeit, da war ich ja auch schon vorhanden und lebte bereits, war 15, 16, 17, die letzten Kriegsjahre. Da konnte man ja auch im Konzentrationslager vergast werden, deswegen. Für mich sind natürlich diese frühen Erinnerungen, die Bleibenden, die sich am meisten in mein Bewusstsein hineingeschnitten haben. Auch einer der Gründe, warum ich mich isoliert habe, auch geografisch.
0: Er hätte ja allen Grund gehabt zu Radikalität und Einseitigkeit eigentlich, der Hans-Werner Henze. Stattdessen ist er ausgewandert nach Italien, wollte nicht länger in dieser Nation voller Killer und Rassisten, wie er mal gesagt hat, sein, hat sein Ding gemacht. Moritz, wie ist denn jetzt sein künstlerischer Weg so verlaufen?
1: Diese Außenseiterrolle und auch diese Bedrohung durch die Gesellschaft und durch die Politik von Homosexuellen, die hat sich eben doch auch sehr stark auf sein Werk ausgewirkt. Er hat dann auch später einmal in einem Interview diesen doch sehr bedeutenden Satz gesagt: Ich glaube, dass man meine Musik einfach nicht erklären kann, wenn man dieses Element, eben seine Homosexualität, außer Betracht lässt. Es ist selbstverständlich maßgebend. Die emotionalen Gründe für ein Kunstwerk sind wichtig.
0: Mhm. Ja, und eben während diese europäische Avantgarde, wie die Darmstädter Schule, da auf radikale Abstraktion gesetzt hat, hat er gebrochen mit dieser Dogmatik. Mhm. Er blieb ausdrucksstark, sinnlich, theatralisch und dann eben dadurch auch zugänglich für ein breites Publikum.
1: Ja, ja, er wurde dann eben auch schnell zu einem Star der neuen Musik im Nachkriegsdeutschland, eben auch diese Ballettmusiken, und dass er schon so früh, eben schon als irgendwie 24-Jähriger, hat er da schon in allen Gattungen komponiert gehabt. Er war auch befreundet mit dem Regisseur Jean-Pierre Ponel, also bestens vernetzt, und hat dann auch eben sich doch auch noch weitergebildet in den modernen Techniken, in den Tonstudios von Pierre Schaeffer und Pierre-Henri zum Beispiel. Aber dann eben wurde es ihm zu eng, und die Gründe für seine Emigration, die hat er auch mal in einem Interview noch mal ganz klar auf den Punkt gebracht.
2: Na, ich habe einfach so früh wie möglich versucht, ohne feste Engagements in Theatern oder Orchestern und so weiter auszukommen, damit ich den ganzen Tag zum Schreiben habe. Und damit ich mein ganzes Leben dem Komponieren widmen konnte. Und dafür habe ich mir auch einen Platz gesucht, weit weg von den Zentren der Musik und der neuen Musik, um es alleine zu machen und alleine auf meine eigenen musikalischen Möglichkeiten, Ausdrucksmöglichkeiten und Techniken zu kommen.
1: Ja, man kann ihn sich da wirklich vorstellen, nach Ischia ist er, auf diese wunderschöne
0: Insel. Mit Olivenbäumen.
1: Also, und da sitzt er den ganzen Tag und komponiert in dieser wahnsinnigen Idylle, Blick aufs Meer und so. Schöner geht's nicht. Danach ist er dann nach Neapel gezogen, da kam auch Ingeborg Bachmann, über die dann später auch noch reden, eine seiner besten Freundinnen. Und da lebte er auch zeitweise mit Ingeborg Bachmann in Neapel und dann schließlich in Rom, bei Rom, in der Villa La Lepara bei Marino, und dort dann eben mit seinem Lebenspartner, seiner großen Liebe, Fausto Moroni. Also dort ist ein Großteil seines Werks entstanden.
0: Das ist der Kulturplatz-Talk heute zum 100. Geburtstag des charakterstarken oder charakterlich auch zerrissenen Komponisten Hans-Werner Henze. Gast im Studio Moritz Weber, Musikredaktor. Moritz, lass uns doch nochmal Musik hören von ihm, also diese ganz spezielle Klangopulenz, die ihm total wichtig war. Da gibt's ein Stück, einer seiner ganz großen Erfolge, und das sind die Bassariden.
1: Ja, das hat er für die Salzburger Festspiele komponiert, 1966, also ein riesiger Auftrag. Opera Seria hat er es genannt, eben auch mit einem historischen Opernbegriff quasi, nicht irgendwie neues Musiktheater, sondern Opera Seria. Aber trotzdem, auch für dieses Werk, wie für so viele, hat er auch eine Tabelle mit den 12 Tonreihen aufgeschrieben, also die Reihe mit allen ihren Transpositionen, Umkehrung, Krebs und so. Das kann man übrigens alles im Paul-Sacher-Institut hier in Basel anschauen. Die haben eine große Henze-Sammlung, alles auf Mikrofilm. Aber trotzdem, eben, er hat es dann frei auch umgegangen mit dieser Zwölftontechnik, nicht dogmatisch wie eben Schönberger zum Teil. Und das hört man dann eben auch in der Musik, wie sehr das natürlich eben auch frei gestaltet ist und nicht da jeder Ton abgezählt ist.

0: Die Bassariden, das sind in der griechischen Mythologie die weiblichen Anhängerinnen, die Fans, die Groupies des Weingotts Dionysos. Also da geht es schon um Rausch und um Aufhebung der Ordnung. Ja, also Hans-Werner Henze hat als quasi Außenseiter ja einen wahnsinnig erfolgreichen Weg dann doch gemacht. Moritz, du hast gesagt vorhin, 10 Sinfonien, 40 Bühnenwerke, 15 große Opern dazu. Das ist schon ausnehmend, das hat sonst niemand geschafft.
1: Also wirklich unglaublich viel, ein unglaublich großes Oeuvre und eben der Bassarids, die Bassariden, das war sicher einer der Meilensteine seiner Karriere, eben für die Salzburger Festspiele, so was Großes komponieren zu können. Er hat sich aber nebenher auch noch andere Sachen geschaffen. Also er hat auch sehr viel geschrieben, zum Beispiel eine 500-seitige Autobiografie. Sehr interessant übrigens, da steht auch viel ganz Persönliches, in welchem Hotel er jetzt das und das Stück fertig komponiert hat und so weiter. Oder dann auch musiktheoretische Texte und so weiter. Und dann hat er auch ja diesen Kultursommer in Montepulciano.
0: Der ist berühmt, genau, dieser Kultursommer. Überhaupt war er ja sehr
1: 1976.
0: Ja, oder war sehr umtriebiger. War auch dann, hat er eine Professur auch mal gehabt in Köln?
1: Genau, also noch in Montepulciano, da hat er eben auch ganz berühmte Musikerinnen und Musiker eingeladen. Zum Beispiel auch der junge Riccardo Chailly hat da auch dirigiert. Und dann eben Professor in Köln war er über 10 Jahre. Einer seiner Schüler, Jörg Wiedmann, der jetzt auch einer der berühmtesten Komponisten der Welt ist. Und dann, last but not least, noch war er mit Gründer der Biennale in Musik für Neues Musiktheater, also und viele Jahre deren Leiter. Also, du warst ja schon oft dort, also eines der wichtigsten neuen Musikfestivals.
0: Gibt's bis heute noch. Und was dann noch
1: Musiktheater.
0: Was noch dazu kommt, ist eben sein politisches Engagement. Also du hast gesagt, er war natürlich, er hatte diesen dandyartigen Lebensstil mit extravaganter Möbelgarnitur und so weiter, ist Jaguar gefahren, aber er war auch Ho Chi Minh-Anhänger und politisch aktiv.
1: Ja, also ihm haben dann Teile oder manche dieser sozialistischen Ideen gefallen, aber eben das wurde ihm dann auch angekreidet, weil er ein sehr luxuriöses Leben selbst führte, eben dass das irgendwie überhaupt nicht zusammenpasst. Er hat auch Wahlkampf für die SPD gemacht, hielt eine Rede für Willy Brandt oder hat dann auch den Aktivisten Rudi Dutschke gepflegt. Und eines der Stücke, die eben auch mit diesem politischen Engagement so stark verbunden ist, das ist das Floß der Medusa. Also dieses Oratorium aus dem Jahr 1968 über diese Havarie der Medusa, dieses Schiffes, der auch Géricault.
0: Gibt's ein berühmtes Bild.
1: Genau, da ist übrigens auch Géricaults Schüler Eugène Delacroix drauf zu sehen. Also der hat dafür Modell gelegen. Ja, und Henze hat jetzt eben das dann vertont, sehr dramatisch in diesem Oratorium und das Werk, das Floß der Medusa, dann Che Guevara gewidmet. Und das gab dann einen Riesenskandal. Also es sollte ja die Uraufführung, sollte Henze dirigieren und hätte dann auch ausgestrahlt werden sollen im Radio. Und das hat dann ungefähr so geklungen wie in diesem kleinen Beispiel, das wir da hören.
2: Wir bitten um Ihr Verständnis, wenn sich die Aufführung um einige Minuten verzögert, da zu Beginn und im Augenblick einige kleine Auseinandersetzungen zwischen dem jugendlichen Publikum und einigen älteren Herrschaften hier stattfinden.
3: Lassen Sie die Leute in Ruhe! Die Polizei verhindert bewusst die Diskussion.
4: Wenn Herr Henze nur mit der roten Fahne dirigieren will, so ist hiermit die Veranstaltung geschlossen.
0: Ja, was ist denn noch wichtig in seinem Leben? Die Freundschaft zu Ingeborg Bachmann hast du vorhin mal angesprochen. Die ist total wichtig. Das war seine Herzensfreundin.
1: Genau, also das war natürlich eine sehr enge Vertraute von ihm. Also nicht seine Geliebte, aber eine sehr enge Freundin. Und ja, sie hatten ja einiges gemeinsam. Also nur schon der Geburtstag. Also sie war irgendwie 5 Tage älter als er. Und auch in der Familiengeschichte gab es da Parallelen und sie verstanden sich einfach sehr gut und eben haben dann auch zeitweise in Neapel zusammengelebt und das war eine richtig gute Freundschaft auf Augenhöhe, wie Bruder und Schwester sozusagen. Es gibt hier auch ein recht dickes Buch mit ihrem Briefwechsel, das ist sehr interessant, das zu lesen und man muss dann nur mal aufschlagen, also wie er sie nannte.
0: Wie denn?
1: Also, zum Beispiel in Neapel 1958 Arme, Liebe, Pupella oder ein bisschen davor Carissima, Adorabile oder auch Mein liebes Pastellmädchen oder Schatz. Also sie waren wirklich sehr vertraut und er hat sogar mal die Idee gehabt, einer Scheinhochzeit eben um sich selber als homosexueller Mann auch zu schützen und auch um sie zu schützen mit einer sogenannten Lavender Marriage. Der hat dann ihr geschrieben, theoretisch denke ich immer noch, dass es gut wäre, durch eine Ehe geschützt zu sein und vielleicht auch die Ehefrau ein wenig zu schützen. Mhm. Und dazu ist es dann nicht gekommen. Und sie hat offenbar doch auch emotional und vielleicht auch körperlich mehr gewollt, aber ja, er stand halt auf Männer.
0: War das jetzt aber nur diese, also in Anführungsstrichen nur die private Liaison der beiden? Gab es auch künstlerische Zusammenarbeit?
1: Ja, ja, sehr viel. Also sie hat zum Beispiel ein Libretto zu seiner Oper Der Prinz von Homburg geschrieben und er vertonte Gedichte von ihr in den Nachtstücken und Arien heißt dieser Zyklus. 1957 uraufgeführt, das war dann auch eben Ende der 50er Jahre die intensivste Zeit ihrer Zusammenarbeit und er bewunderte ihre Schriften, ihre Gedichte, ihre Romane und schrieb auch eben, tatsächlich möchte ich, so wie ich glaube, dass du die schönsten Gedichte des Jahrhunderts schreibst, die schönste Musik von heute schreiben. Also er hat da wirklich versucht, mit seiner Musik auf das gleiche Niveau zu halten, das sie eben hatte. Aber das gab dann auch wieder einen Skandal. Also die Vertonung von Gedichten von ihr, das wurde dann in Donaueschingen uraufgeführt und eben die Avantgardisten waren dann auch da. Nono, Stockhausen und Boulez verließen schon nach wenigen Takten, muss man sich mal vorstellen, demonstrativ den Saal, als diese Musik hier erklang.
0: Bevor wir sie hören, ganz kurz noch, da gab es schon dann auch eine größere Diskrepanz. Also der war zwar einerseits anerkannt beim Publikum und die fanden das auch hörbar und schön und die Avantgardisten und die Kritiker, die haben ihn weiter abgelehnt.
1: Ja, die haben einfach gefunden, das ist keine neue Musik, das ist einfach Neoromantik. Mhm. Also natürlich, es klingt natürlich auch anders als eben zum Teil Avantgarde und ist vielleicht auch nicht so schockierend. Und abgesehen davon sei es, so sagen die Sängerinnen und Sänger, sei es wie Öl für die Stimme zu singen. Also Henze kannte sich auch aus mit Schreiben für die Stimme.
0: Für Öl. Dann hören wir Öl der Stimme, beziehungsweise hier dieses Gewitter der Rosen.

0: Gewitter der Rosen von Ingeborg Bachmann, vertont von Hans-Werner Henze. Ja, das war die Musik, Moritz, von der du gesagt hast, dass Nono Stockhausen-Boulez nach wenigen Takten demonstrativ den Saal verlassen haben.
1: Also es ist halt auch wirklich unglaublich verführerisch, oder fast schon naturalistisch, da der Donner, dann noch im Schlagzeug und die Harfe und die Oboe und diese wunderschöne Gesangslinie. Ja.
0: Fass uns doch
1: fand
0: mal.
1: Sie nicht so toll,
0: nein,
1: die Avantgardisten.
0: Moritz, fass uns doch noch mal zusammen. Was ist für dich so das Spezielle jetzt auch an Hans-Werner Henze? Also, er hat ja ein Leben gehabt voller existenzieller Widersprüche, aber er hat was ganz Eigenes geschaffen.
1: Ja, eben, also die Musiksprache, die er da immer mehr entwickelt hat, dann eben die Vielschichtigkeit mit dem politischen Einfluss, da kann man einverstanden sein oder nicht, oder eben auch diese privaten Einflüsse, eben er hat ja dann zum Beispiel auch ein Requiem komponiert im Gedenken an die Opfer der AIDS-Epidemie, oder das ist auch wieder dann eine persönliche Beziehung, die ihn da inspiriert hat zu diesem Requiem. Auch eben sein Leben finde ich schon auch faszinierend. Also wie er da dann in Marino zusammen mit seinem geliebten Fausto Moroni lebte, der das ja auch eingerichtet hat, wie sie da immer wichtige Künstler eingeladen haben, um da eben so Sommerurlaube, Kompositionsurlaube, Sommerfrischen zu verbringen. Der Fausto hat dann eben die Reisen organisiert, konnte toll Pasta kochen und so war so quasi die rechte Hand von Henze, also ähnlich wie für Pierre Boulez ist zum Beispiel Hans Messner.
0: Der noch nicht gestorben ist.
1: Ja, genau. Also schon ein sehr schillernder Mann, Hans-Werner Henze. Eben auch sehr viele Einflüsse und die Musik, die haut mich einfach jedes Mal wieder um.
0: Und eben hat diese fast großbürgerlichen Salons ja dann da abgehalten.
1: Ja.
0: Du hast noch einen schönen Ton mitgebracht von ihm, was er auch immer ganz, ganz oben gehalten hat. Schönheit schaffen, nicht mitbellen, wie er mal gesagt hat.
2: Wenn es eine politische Aufgabe in der Musik geben sollte, dann wäre es die, etwas dafür zu tun, Schönheit zu schaffen und in diese Zeit hineinzusetzen. Das ist eine Protestposition, nicht das Mitbellen.

0: Die Nachrichten von SRF um 14:30 mit Patrick Watt. Im Gebiet nördlich Lägern in den Kantonen Zürich und Aargau soll in Zukunft radioaktiver Abfall gelagert werden, mehrere hundert Meter unter der Erdoberfläche. Das schlägt die zuständige Organisation NAGRA vor. Am Abend war Bundesrat Albert Rösti in der Region zu Besuch bei einer Infoveranstaltung für die Bevölkerung. Im aargauischen Fisibach erklärte der Energieminister:
1: Dieser persönliche Austausch ist mir sehr wichtig bei dem Thema Wiederentsorgung von radioaktiven Abfällen und dem geologischen Tiefenlager braucht es Gelegenheiten, sich zu informieren, Fragen zu stellen, unterschiedliche Perspektiven einzubringen und miteinander im Gespräch zu sein und zu bleiben.
0: Die Planung des Endlagers solle transparent und mit der Bevölkerung vorangetrieben werden. Rösti dankte der Region und stellte eine Art Abgeltung in Aussicht. Der Bundesrat werde sich voraussichtlich 2030 für einen Standort entscheiden. Etwa 2033 soll es dann eine Volksabstimmung geben. Auch Vertreter des deutschen Landkreises Waldshut waren vor Ort. Sie kritisierten, Waldshut werde als deutscher Nachbar etwas zugemutet. Man wolle entsprechend mitreden. Zwei Meldungen aus der Ukraine. Der ukrainische Generalstaatsanwalt Ruslan Kravchenko tritt zurück im Zusammenhang mit einer Korruptionsaffäre in seiner Behörde. Er wolle nicht, dass sein Amt für politische Auseinandersetzungen missbraucht werde. Die Vorwürfe bestreitet Kravchenko. Ukrainische Antikorruptionsbehörden hatten am Wochenende bekannt gegeben, sie hätten ein Korruptionsnetzwerk innerhalb der Generalstaatsanwaltschaft aufgedeckt. Das ukrainische Atomkraftwerk Saporischschja wird nach fast drei Wochen wieder von außen mit Strom versorgt. Das teilt die internationale Atomenergiebehörde mit. Die letzte intakte Stromleitung des AKW war bei Kampfhandlungen beschädigt worden und ausgefallen. Seither sorgten Notstromgeneratoren für Energie. Die Reaktoren des AKW sind abgeschaltet, aber das AKW braucht Strom, um das radioaktive Material zu kühlen. Der Pariser Eiffelturm blieb gestern geschlossen wegen eines Streiks. Hintergrund des Streiks ist laut verschiedenen Medienberichten ein Vorfall am Samstag. Eine Gruppe Besucher, rund 100 Angehörige einer hinduistischen Religionsgemeinschaft, habe darum gebeten, dass während ihres Besuchs kein weibliches Personal auf dem Eiffelturm arbeitet. Alle weiblichen Angestellten seien daraufhin abgezogen worden. Dieser Vorfall löste in Paris Empörung aus. Verschiedene Politikerinnen und Politiker zeigten sich schockiert und kritisierten, die weiblichen Angestellten seien diskriminiert worden. Der Bürgermeister Emmanuel Grégoire kündigte eine Untersuchung an. Die Betreibergesellschaft des Eiffelturms hat sich für das Vorgehen entschuldigt. Das Wetter. Heute wird es meist sonnig bei nochmals heißen 30 Grad. Am Abend sind dann teils kräftige Gewitter möglich. Das waren Nachrichten von Radio SRF, verantwortlich Patrick Walter.
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5: Mein Gast ist der Chef der Schweizer Armee, der Benedikt Roos. Willkommen im Tagesgespräch.
6: Schönen guten Tag und merci für die Einladung, Herr Karasek.
5: Die Bedrohungslage ist angespannt. Haben Sie Angst um die Schweiz?
6: Ich mache mir manchmal Sorgen, jawohl. Weil ich sehe, dass die Welt sich verändert hat und wir auch müssen davon ausgehen, dass es in der Schweiz Ziele gibt, wo allenfalls einer von diesen grossen Players in diesem Machtspiel könnte angreifen.
5: Und da meinen Sie wenn?
6: Also der Nachrichtendienst vom Bund hat sie auch klar benannt. Es ist vor allem Russland, wo im Moment sehr als Aggressor auftritt. Und es gibt Szenarien, wo man davon muss ausgehen, dass es auch mögliche Ziele in der Schweiz gibt. Wir haben es gesehen in Leipzig, das ist zum Beispiel das Ziel. Und es gibt eigentlich keinen Grund, wieso so etwas nicht auch in der Schweiz passieren könnte.
5: Das grosse Thema, Sie erwähnen es, rund um die Sicherheit, sind die Drohnen mit Sprengstoff, die gefunden worden sind am Flughafen Leipzig. Die Bundesregierung macht Russland für den Anschlagsversuch verantwortlich. Der Innenminister von Deutschland, der Alexander Dobrindt, der hat gestern gesagt, Russland

0: Russlands hybride Angriffe mit Sprengstoffdrohnen auf Flughäfen, Agenten in unseren Städten, Cyberangriffe auf unsere Netze und Sabotage unserer Infrastruktur sind tägliche Realität und werden zunehmen. Ist das die neue Normalität?
1: Leider vielleicht, dass das zunimmt. Wir stellen in der Schweiz auch mehr Tätigkeiten in diesem Bereich fest. Wir haben mehr Drohnen überflogen über kritische Infrastruktur. Zum Glück heute noch nicht mit irgendwelchen Bomben dran. Aber das könnte auch so in der Schweiz passieren.
0: Westliche Sicherheitsexperten diskutieren im Moment, ob man dem allem, Sie haben das Stichwort vorher auch gesagt, ob man dem allem überhaupt noch hybride Kriegsführung kann sagen. Es wird auch schon als bewusster kriegerischer Akt von Russland benannt. Jetzt das, was passiert ist beim Flughafen Leipzig. Wie sehen Sie das?
1: Wenn ich auch mit meinen Homologen im Ausland rede, oder, da ist eigentlich das Szenario, sie nennen das Testing. Also, dass Russland versucht, mal Europa, sprich die NATO, zu testen. Und das kann auf verschiedene Varianten passieren. Das kann im Cyberraum sein. Wir haben auch gesehen, Luftraumverletzungen, dass russische Kampfflugzeuge in europäische Lufträume hineingehen. Einfach zum Schauen, wie reagiert Europa, wie reagiert sie auf die Provokationen, sage ich jetzt mal.
0: Und aber das kann ist das nicht eine Verniedlichung, wenn man, also wenn die Drohne mit Sprengstoff explodiert wäre, wäre das alles andere als ein Testing gewesen, das wäre eine Katastrophe gewesen.
1: Das wäre eine Katastrophe gewesen und darum sieht man auch, oder? Das kann relativ schnell eskalieren. Und darum eben, es ist keine Verniedlichung, ganz im Gegenteil. Wir müssen uns dessen wirklich jetzt bewusst werden. Und darum tun wir jetzt auch die entsprechenden Massnahmen ergreifen und vor allem umsetzen. Und das ist mir wichtig, dass wir jetzt endlich Sachen machen und nicht mehr reden und debattieren, sondern jetzt müssen wir Sachen umsetzen.
0: Wir reden gerade über die Massnahmen, was die Schweizer Armee jetzt macht, aber nochmal zu der Gefahrenlage, das Testing, wie das gewisse Expertinnen und Experten sagen, die von Russland kommt, wird auch die Schweiz getestet?
1: Wir sind natürlich ein Teil von Europa. Und wenn man Europa destabilisieren will, und das sieht man ja jetzt mit der Drohne, man versucht irgendeine kritische Infrastruktur, jetzt einen Flughafen, wo die ukrainischen Transportflüger sind, anzugreifen. Und die Schweiz, und das ist vor allem das Entscheidende, hat einen Haufen kritische Infrastrukturen, die für ganz Europa wichtig sind.
0: Zum Beispiel?
1: Stromverteilung, Gasverteilung. Wir haben die wichtigsten Nord-Süd-Verbindungen. Also das sind alles Infrastrukturen, die für ganz Europa wichtig sind. Und wenn man Europa destabilisieren will, könnte das potenzielle Ziel sein.
0: Der Militärexperte, der Franz Stefan Gadi, hat Ende letzte Woche in der NZZ gesagt, die Schweiz ist für Moskau ein strategisches Ziel, weil sie wichtige Infrastrukturen für die NATO und Europa besitzt. Also Sie kommen da zur gleichen Einschätzung?
1: Ganz genau.
0: Die Schweiz ist ein Ziel für Moskau?
1: Jawohl. Und es ist ja ein Kampf der Systeme, ein freiheitlich-demokratisches System gegen ein sehr autokratisches System. Und jetzt versuchen die grossen Blöcke, ihren Einflussraum entweder zu verbreitern oder um möglichst zu erhalten. Und genau in dieser Situation sind wir. Und wir als Schweiz sind ein Teil von dieser westlichen, eher freiheitlichen Welt.
0: Die Behörden in Deutschland sagen, es gäbe täglich hunderte so Cyberattacken auf Behörden und Unternehmen. Jetzt will Deutschland einen sogenannten Cyberdome einrichten. Das ist ein Schutzschirm gegen Cyberattacken. Macht da die Schweiz mit?
1: Jetzt in diesem spezifischen Projekt, das weiss ich nicht, das weiss ich schlichtweg nicht, ist auch ziemlich neu für mich. Was wir natürlich machen in der Schweiz, wir haben mit der Schaffung des Cyberkommando haben wir eine militärische Organisation, die sich genau dem annimmt, den Cyberschutz, primär für die eigenen Infrastrukturen, dass wir alle Stricke reissen, dass die Armee noch führungsfähig ist. Nebenan haben wir ein Bundesamt für Cybersicherheit, das schon nur auch mit Unternehmen, mit öffentlichen Organisationen im Kontakt ist, dass man überhaupt mal erfährt, wo passiert was und auch dort auch richtige Massnahmen ergreift zum Schutz gegen so Cyberattacken.
0: Sie haben vor dem Sommer im Echo der Zeit gesagt, die Schweiz wird jeden Tag angegriffen. Jeden Tag. Durch Cyberangriffe und Desinformation. Können Sie vielleicht zuerst ein Beispiel geben von einem letzten Angriff, ganz konkret? Wie werden wir angegriffen?
1: Also es gibt so wie zwei verschiedene, auch im Cyberraum oder das eine ist zum Beispiel, dass man versucht, sich reinzuschleichen und irgendwelche Informationen rauszuholen. Oder das ist so das eine.
0: Also wo Informationen rausholen?
1: sonst zum Beispiel aus Datenbanken von uns, das können Personaldaten sein oder viel wichtiger Daten über Systeme, also vertrauliche Daten. Das braucht natürlich sehr viel mehr Zeit, weil man, dann muss man sich da infiltrieren und bis man das alles hat. Und das Zweite ist, dass man versucht, mit so Cyberangriffen unser System lahmzulegen. Also sprich, dass wir nicht mehr E-Mail schreiben können oder dass das E-Mail sehr viel verzögert sind. Und das findet wirklich tagtäglich statt. Und für das haben wir eben das Cyberkommando, das das monitort und immer schaut, sind unsere Schutzmassnahmen richtig. Viele Angriffe werden abgewehrt. Also es ist nicht so, dass jeder Angriff bei uns ein Problem auslöst. Aber wir stellen auch fest, dass es in gewissen Bereichen vielleicht auch noch Sicherheitslücken gibt. Vor allem auch bei der IT-Infrastruktur, die wir zivil nutzen. Wir haben ja auch einen grossen Verwaltungsteil. Oder? Dort hat es auch Sachen gegeben, wo man gesagt hat, ups, da hat es ein Schlupfloch, das müssen wir sofort schließen.
0: Wo ist denn die Armee als letztes cybermässig angegriffen worden?
1: Also konkret, das kann ich und wollte ich hier auch nicht sagen, weil das gäbe ja dann Hinweise auch gegen aussen, wo das möglich wäre.
0: Ich würde gerne an dieser Stelle nochmal den Militärexperten Franz Stefan Gadi zitieren, hat einen interessanten Satz gesagt. In der Schweiz, Österreich, aber auch in Deutschland fehlt teilweise das Gefühl für die Dringlichkeit. Man glaubt, die Welt werde zwar gefährlicher, aber uns betrifft das nicht. Und das kann ja sein, dass jetzt viele, die am Zuhören sind, denken, gut, vielleicht betrifft das die Verwaltung der Armee oder sonst ein Teil vom Bund mit irgendwelchen Cyberattacken. Aber wenn Sie an die Leute denken, fehlt das Bewusstsein?
1: Ich glaube, das ist wirklich der entscheidende Punkt hier. Oder? Weil ich sage immer, jetzt so die Debatte, ob jetzt die Armee mehr Geld braucht und überkommt, ist eigentlich zu kurz gefasst. Die Schweiz braucht mehr Sicherheit. Das muss Debatte sein. Und da gibt es einen Haufen Organisationen und Players auf dem Feld, die müssen gestärkt werden. Und im Zusammenspiel, dass wir nachher mehr Sicherheit für das Land produzieren können, das ist absolut der entscheidende Punkt.
0: Das ist sehr pathetisch.
1: Ist sehr pathetisch, aber ich sage noch einmal, das Bewusstsein ist noch nicht da. Wir sind wirklich keine Insel der Glückseligen hier.
0: Wie kommen Sie darauf, dass das Bewusstsein noch nicht da ist?
1: Weil ich in der Debatte wenig höre, die zur Sicherheit der Schweiz redet. Und ich meine, das ist eben nicht nur ein Armeethema, sondern das ist über die Polizei gegangen, bis hin zum Schutz von kritischen Infrastrukturen, die zivile Betreiber machen. All das gehört alles ein, aber auch Resilienz von unserer Gesellschaft, oder? Dass wir das Thema Sicherheit, dass wir uns dessen wieder bewusst sind. Weil zum guten Glück, wir haben kein Gedächtnis mehr, was Krieg ist. Und versteht mich richtig, ich finde ja das wunderbar. Aber dass die Schweiz in eine Krise hineinlaufen könnte, das Bewusstsein ist noch zu wenig stark aus meiner Sicht. Und die Resilienz für die Gesellschaft bedeutet, das fährt natürlich sehr viel früher an. Zum Beispiel das Thema Sicherheit. Aus meiner Perspektive müsste das auch ein Thema in der Schule sein. Und Sicherheit ein bisschen grösser denkt. Nicht einfach militärische Sicherheit, sondern wie gehen wir mit unseren Werten um? Wie gehen wir mit Fragen von anderen Sicherheiten um? Sprich Altersvorsorge, Klima. Das ist ja ein ganz grosser Kontext. Und es wäre einfach aus meiner Sicht falsch, wenn man das nur auf eine militärische Sicherheit tut, nachher zusammen oder fokussieren und konzentrieren.
0: Noch ein bisschen konkreter. Wo haben Sie das Gefühl, dass die Bevölkerung sich dem nicht ganz bewusst ist, in welcher Gefahr die Schweiz ist?
1: Zum Beispiel, wenn ich schaue, wie wir mit unseren Daten umgehen, mit den eigenen, oder? In einer sehr offenen Gesellschaft. Es ist heute eigentlich fast alles verfügbar. Viele Menschen tun auch von sich selber extrem viel Daten in all die Netzwerke rausgeben. Wir haben eigentlich mit jedem Einkauf, den wir machen, wenn man all da die Mitgliederkarten hat, tut man sein Verhalten eigentlich sehr, sehr schnell offenlegen. Und dort bin ich einfach der Meinung, müssen wir schon schauen, dass wir vielleicht zuerst eine Sensibilität bekommen. Weil das ist natürlich auch ein ganz wichtiger Punkt. Daten sind heute Macht. Und wenn wir schon von der kritischen Infrastruktur haben, wir haben in der Schweiz so sehr viele Datencenter, oder? Das vergessen wir oft. Und dort sind Daten gespeichert und das ist natürlich auch ein mögliches Ziel.
0: Europäische Geheimdienste, die nennen das Jahr 2029 für einen möglichen russischen Angriff auf Europa. Sehen Sie das auch?
1: Ich kann nur dem folgen, wo geschrieben wird, wo Analysten, wo Nachrichtendienste sagen. Das hat auch mit dem Probing oder dem Testing zu tun. Und dort geht man davon aus, dass wenn man schaut, was jetzt in der Ukraine läuft, wie Russland umgestellt hat auf Kriegswirtschaft, dass sie Potenzial aufbauen könnten, für auch den Krieg in der Ukraine vielleicht an einem neuen Ort in einem solchen Testing-Szenario einzusetzen. Und das zeige ich auch die letzten Nachrichten, dass sie auch entlang der finnischen Grenze Stützpunkte bauen, militärische Infrastruktur bauen. Also es ist nicht so, dass alles nur auf die Ukraine fokussiert ist.
0: Das ist SRF Tagesgespräch mit dem Chef der Schweizer Armee, mit dem Benedikt Ross. Die Schweiz hat aus finanziellen Gründen entschieden, sich auf die wahrscheinlichsten Bedrohungen zu fokussieren. Die Armee will nur 20% der Mittel in konventionelle Waffen investieren und den Rest in moderne Systeme, vor allem Drohnen und Luftverteidigung. Also Panzer an der Schweizer Grenze, das halten Sie für unwahrscheinlich?
1: Das ist im Moment nicht die erste Priorität. Aber, und das ist, glaube ich, ganz wichtig bei dieser Aufstellung von 80% und 20%, und ihr habt es ja genannt, 80% ist auch in Bodenluftverteidigung. Und das ist heute eine zwingende Voraussetzung, dass am Boden überhaupt etwas noch bewegt. Wir sagen dem das gläserne Gefechtsfeld. Also wenn ihr nicht einigermaßen Schutz in der Luft habt, wird auch am Boden nichts mehr können bewegen, weil es sofort erkannt und angegriffen wird. Darum ist eigentlich die Bodenluftverteidigungskapazität, die wir jetzt aufbauen, ist auch für die Abwehr eines umfassenden Angriffs. Also es ist nicht nur ein Szenario, sondern es nützt ganz extrem auch für das andere Szenario.
0: Trotzdem, 80-20, das sind ziemlich klare Zahlen, blühtet Ihnen das Herz als ehemaliger Chef vom Heer. Blühtet Ihnen nicht das Herz, wenn Sie verkünden, dass in den nächsten 3 Jahren nur ein System für Luftverteidigung und hybride Bedrohung gekauft werden?
1: Aber noch einmal, ich glaube, es ist eine Grundvoraussetzung, dass wir am Boden, sprich das Heer, überhaupt sich bewegen kann, wenn wir keinen Schutz gegen oben haben. Darum sage ich immer, die Mittel, die wir jetzt investieren in die Bodenluftverteidigung, ist auch für den Boden, sogar primär für den Boden. Und darum stimmt das 80-20 stimmt mathematisch, aber rein militärisch, taktisch ist sehr viel, was wir jetzt investieren, ist zugunsten vom Heer auch.
0: Jetzt haben wir aber in Europa einen Krieg, der ja eigentlich genau das Gegenteil zeigt. Das ist ein umfassender Angriff, den die Ukraine seit Jahren erlebt. Also das ist nicht nur Cyber und Luft, sondern das sind auch klassische Bodenkämpfe, die man sieht in der Ukraine mit Panzer, mit Artillerie und grossen Bodentruppen. Was Sie jetzt nicht erwähnt haben, setzen Sie aufs falsche Pferd.
1: Oder da muss man noch ein bisschen unterscheiden. Oder? Die meisten europäischen Länder sind Mitglied von einem Bündnis, das sind wir nicht. Und das würde auch bedeuten, dass wenn jetzt zum Beispiel ein baltisches Land angegriffen würde, müssten die ja zu Hilfe kommen, die anderen NATO-Länder. Das muss die Schweiz nicht. Also dass wir jetzt in den nächsten 2-3 Jahren mit Panzerverbänden irgendwann mehr Einsatz müssen, die Wahrscheinlichkeit ist sehr viel kleiner. Aber, und das scheint mir ganz wichtig, und das steht übrigens auch in diesen Leitlinien, wir wollen Fähigkeiten zur Abwehr von einem umfassenden Angriff wollen wir nicht einfach weglassen, sondern wir wollen die Fähigkeiten erhalten, sodass wir dort wieder aufbauen können. Und in einem zweiten Schritt, jetzt in den nächsten 3 Jahren nicht, in einem nächsten Schritt kommt nachher auch wieder der Aufbau von neuen Fähigkeiten und auch der Aufbau von Fähigkeiten am Boden mit neuen Systemen. Und das ist, glaube ich, jetzt die Chance, die wir haben, dass wir jetzt nicht einfach das, was wir jetzt immer haben, 1-1 ersetzen, sondern uns genau überlegen, wo geht da die technologische Entwicklung her und dass wir auf neue Systeme setzen, das ist vor allem unbemannte Systeme, sodass wir auch am Boden wieder verteidigungsfähig werden.
0: Die Schweizer Armee zählt Angriff mit Drohnen zu den wahrscheinlichsten Bedrohungen für die Schweiz. Sie haben vor kurzem bekannt gegeben, die Armee will aufrüsten, Drohnen für die Aufklärung, Drohnen zum Angreifen. Und sie wollen Drohnen und Abfangdrohnen kaufen und entwickeln. Dafür entsteht das Kompetenzzentrum für Drohnen und Robotik. Und man hört schon so, wie ich sage, es entsteht. Also noch ist die Schweiz für die neue Drohnenrealität nicht gerüstet. Im Mikromagazin haben Sie vor kurzem gesagt, gegen größere Drohnen und Raketen bestehen noch Lücken. Obwohl es eine reale Gefahr ist.
1: Absolut. Also das ist die Wahrheit und die Realität, es bestehen noch Lücken. Und darum sieht man jetzt auch in diesem Rüstungsprogramm, das, was jetzt debattiert wird, 26 und auch 27, wird mit ganz grosser Priorität wird sie, die Lücken versuchen zu schliessen. Und bei den Drohnen machen wir jetzt auch vorwärts. Also man muss sich vorstellen, jetzt haben wir kürzlich eine Medienkonferenz gegeben und nächstes Jahr findet die erste Drohnen-RS statt. Also das ist für Schweizer Verhältnis extrem schnell.
0: Aber für internationale Verhältnisse ist es ja extrem hinterdrein. Pro Tag gehen 800 Drohnen ab in die Ukraine und die Schweiz startet nächstes Jahr mit einer RS, will ein Kompetenzzentrum aufbauen. Schon vor 3 Jahren hat ihr Vorgänger, der Armeechef Thomas Süssli, die Aufrüstung der Schweizer Armee mit Drohnen verkündet, schon vor 3 Jahren, und wir haben es immer noch nicht.
1: Genau, darum machen wir jetzt. Oder? Das ist das, was ich vorher gesagt habe. Aber auch da, wir müssen so ehrlich sein, der Aufwuchs oder das, was wir jetzt machen wollen, ist mit den vorhandenen Mitteln, ist das so in diesem Umfang nicht möglich. Darum ist auch entscheidend, was jetzt das Parlament entscheidet und vielleicht der nächste Jahr das Volk, dass wir auch die Mittel bekommen. Weil eins, und das ist ganz wichtig, und das hat sich massiv verändert, ist der Rüstungsmarkt. Oder? Wenn ihr heute etwas bestellt, müsst ihr können mindestens ein Drittel anzahlen. Es gibt Firmen, die sagen, die ein Produkt herstellen, ein Militär, sagen, wenn ihr nicht anzahlt, sind wir gar nicht interessiert. Also das hängt eben zusammen und ich glaube, wenn wir diese Basis haben, dann können wir auch sehr rasch vorwärts machen. Und wir haben heute nicht nichts. Also wir haben zum Beispiel jetzt von letztem auf das Jahr Drohnen verzehnfacht. Also es hat jetzt jede Einheit hat Drohnen. Jetzt müssen wir bei Drohnenabwehr müssen wir vorwärts machen und da sind wir jetzt auch dran. Und mit dem neu gebildeten Kompetenzzentrum, das ist eigentlich ein Zusammenführen von all den Organisationen, die sich jetzt schon mit Drohnen auseinandersetzen, dass wir dort effizienter und schneller vorwärts kommen.
0: Aber macht Ihnen der Rückstand in der Drohnentechnologie keine Sorgen?
1: Mal, dann macht mir Sorgen. Und gleich bin ich Optimist, weil wir haben unglaubliches Potenzial in diesem Land. Oder? Wir haben, wenn ich schaue an unseren Hochschulen, wir sind in der Drohnentechnologie, ist ganz, ganz weit vorne. Und darum arbeiten wir ja jetzt so zusammen. Wir haben mit Startups und mit den Hochschulen haben wir zusammen ein Projekt, zum Beispiel die Entwicklung von diesen Abfangdrohnen. Das ist genau so ein Produkt daraus raus. Das müssen wir einfach nutzen. Und dort könnten wir noch sehr viel mehr machen. Aber auch hier, oder? Es ist ja selbstverständlich, ein Investor, der tut sich nur investieren in etwas, wenn er damit irgendein Geschäft machen kann. Also nur weil wir schön blaue Augen haben, wird niemand sagen, ja, wir helfen der Schweizer Armee. Also wir müssen vorwärts machen und das muss. Im besten Fall gibt es so einen Dual-Use, das heisst, man kann eine Drohne sowohl zivil wie militärisch nutzen und genau in die Richtung gehen wir.
0: Im Juli sind mehrere unbekannte Drohnen über Militäranlagen aufgetaucht. Was wissen Sie inzwischen? Wer war das?
1: Was wir wissen, ist etwa von all den Überflügen, wo wir jetzt wirklich Konsequenz schon einmal erfasst haben und auch mit einem System können detektieren können, wo wir wirklich können sagen, das ist nicht irgendetwas, wo man das Lichtchen, das man im Himmel gesehen hat, wissen wir, dass etwa rund 80%, das ist völlig unproblematisch, das sind zum Teil Touristen und junge Menschen, die mit ihren Drohnen. Bei 20% sind wir nicht ganz so sicher. Können wir es nicht fix zuordnen.
0: Also immer noch nicht? Sie wissen noch nicht, wer das ist?
1: Wir sind jetzt dran und wir haben jetzt auch können, in Zusammenarbeit oder, mit der Kantonspolizei und mit allen anderen Behörden haben wir jetzt ein paar Fälle, wo wir können, auch strafrechtlich weiterverfolgen können.
0: Und wer steckt dahinter? Wer hat die Drohne geflogen?
1: Das weiss ich im Moment noch nicht, weil das läuft jetzt. Ist nachher die ganze Strafverfolgung und das ist natürlich nicht mehr in meiner Kompetenz. Aber selbstverständlich hoffen wir, dass wir nachher ziemlich schnell Klarheit haben, wer steckt dahinter.
0: Können Sie sagen, welche Militäranlagen betroffen waren?
1: Das sind Anlagen, die aus militärischer Sicht eine Wichtigkeit haben, die wir als kritische Infrastruktur bezeichnen. Aber wo und welche das sind, das kann ich natürlich hier nicht sagen, weil das ist klassifiziert.
0: Ebenfalls zentral für die Schweizer Armee ist die Flugabwehr. Die Abwehr von Raketen oder Marschflugkörpern zum Beispiel. Das amerikanische Patriot-System könnte 3-mal so viel kosten wie vorgesehen und kommt wohl erst Anfang 2030. Das hat der SRF Ende letzte Woche aufgedeckt. Also man könnte da fazitmässig festhalten, die Schweiz ist einem Angriff mit ballistischen Raketen bis auf Weiteres schutzlos ausgeliefert.
1: Im Moment ist das so. Und der Bundesrat hat natürlich jetzt sofort einen Entscheid getroffen, dass das VBS den Auftrag bekommt, ein anderes System zu evaluieren, das ähnliche Fähigkeiten hat. Und genau dieser Prozess läuft jetzt. Selbstverständlich Verhandlungen mit Firmen, das macht ArmaSwiss, der Rüstungschef, da sind wir nicht involviert. Aber wir haben die Anforderungen geschrieben und jetzt ist man am Schauen, ob man ein anderes System, vor allem, wenn es immer möglich ist, in Europa schneller könnte überkommen, sodass wir die Lücke zu der Lieferung, wenn das Patriot kommt, könnten schliessen.
0: Also sprich das französische System?
1: Das ist im Moment noch nicht entschieden. Es muss nicht nur ein europäisches System sein. Es könnte auch eins sein von weiter weg, wo aber in der Schweiz zum Beispiel produziert wird oder grosse Teile davon.
0: Wie das würden denn Sie bevorzugen? Südkorea, Frankreich oder Israel?
1: Mir ist das Wichtigste, dass wir das überkommen, was unsere Anforderungen am besten erfüllt. Aber da gibt es natürlich eben, wie gesagt, Rahmenbedingungen. Es geht auch noch um Preise und es geht, wo wird was produziert. Die ganze Logistikkette, das wird selbstverständlich mit einbezogen in die Beurteilung.
0: An Ihrer Medienkonferenz zu den ersten 100 Tagen im Amt haben Sie gesagt, damals zu der Luftverteidigung, wir haben nichts, null. Würden Sie das immer noch sagen?
1: Das ist ja so, vor allem wenn wir eben über Interkontinentalraketen und ballistische oder Marschflugkörper reden. Oder? Im Moment haben wir gegen Objekte in der dritten Dimension haben wir schultergestützte Abwehrwaffen, Lenkwaffen, die geht bis 3000 Meter. Stinger heisst die. Und wir haben eine Kanone aus den 60er Jahren. Und das müssen wir jetzt ersetzen. Und es braucht wie eben so drei Layers. Also es braucht etwas, das auf grosse Distanz wirken kann, etwas auf mittlere und etwas auf die ganz kurze, bis hin zur Abwehr von Minidrohnen.
0: Und wann ist es soweit?
1: Wir möchten, dass wir noch vor den 30er Jahren erste operative Fähigkeiten haben. Also im mittleren Bereich sieht es so aus, dass wir noch vor 2030 erste Systeme in der Schweiz haben. Kurzdistanz so und bei den Längen, das steht aber jetzt noch ein bisschen in der Luft, weil wir nicht wissen, ob ein zweites System neben der Patriot sofort beschafft werden kann. Und dann dürfen wir einfach eins nicht vergessen, oder? Wir sind auch eine Milizarmee. Ich sage immer, es ist unsere Geheimwaffe, aber sie hat natürlich auch gewisse Nachteile. Wir müssen ja dann die Leute auch noch ausbilden. Und die sind nicht immer verfügbar, sondern die kommen dann und dann in den Weg. Also, das ist dort inbegriffen, aber das Ziel ist, dass wir Ende dieses Jahrzehnts erste Fähigkeiten haben.
0: Das ist einfach erstaunlich, wenn man da Ihnen zulässt. Zum einen sagen Sie, in welcher Gefahr sich die Schweiz befindet und Sie warnen und Sie sagen, wir sollen uns dem bewusst sein, Bevölkerung. Und zum anderen geht es in so vielen Bereichen noch so lange, bis die Schweiz richtig geschützt ist. Sei das Drohnen oder sei das auch Flugabwehr. Das ist ein Widerspruch.
1: Nein, das ist eine politische Realität, oder? Ich sage immer, wir leben ja in diesem Land und ich bin glücklich, hier zu leben. Und wir haben unsere Prozesse, wir haben einen politischen Prozess. Und den kann man ja nicht einfach abkürzen oder weglassen, sondern es ist an uns, mit dem, was wir haben, möglichst effizient und schnell vorwärts zu kommen. Und die anderen Sachen, das ist eine gesellschaftspolitische Frage. Und ich denke, ich bin glücklich in diesem Land, dass wir das haben, dass im Extremfall auch das Volk noch mitreden darf. Für das stehen wir ja eigentlich auch ein.
0: Und das führt mich gerade zur letzten Frage. Herr Ross, Armeechef, die Armee braucht mehr Geld. Aber das sagen Sie auch mit dieser politischen Auseinandersetzung. Laut dem Bundesrat braucht es 24 Milliarden zusätzlich. Heute ist das ein Thema in der Finanzkommission vom Nationalrat, am Mittwoch dann in der Sicherheitskommission vom Ständerat. So kurz zusammengefasst, alle wollen 100% Schutz, das ist klar, aber niemand will es zahlen. Ärgert Sie das?
1: Nein, auch das ist eine Abwägung. Oder? Ich sage immer, ich versuche aufzuzeigen, was wir für Bedrohungen haben. Ich versuche aufzuzeigen, welcher Schutz könnte realisiert werden, zu welchen Kosten. Und am Schluss des Tages haben wir eine Vorgabe finanziell und dann versuchen wir es in diesem Rahmen möglichst effizient aufzustellen. Und der komplette Schutz, oder? Das wäre auch eine Illusion. Das Gefühl haben wir, werden, auch wenn wir 200 Milliarden investieren, wir haben einen kompletten Schutz, den wird es nie geben. Aber ich, und das ist meine Verantwortung, ich möchte natürlich den jungen Frauen und Männern, die sich im Militär engagieren, Material zur Verfügung stellen, dass sie eine faire Chance haben im Einsatz. Und um das geht es. Und darum machen wir jetzt das so, wie es geplant ist, adaptiv, Schritt für Schritt. Prioritäten ganz klar, das ist ganz wichtig und die sind jetzt gesetzt. Und dann kommen wir dem Ziel, dass wir die Schweiz und noch einmal, die gesamte Schweiz können besser schützen, kommen wir dann sehr viel näher.
0: Benedikt Ross, vielen Dank für das Gespräch.
1: Danke euch.
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0: Die Nachrichten von SRF um 3 mit Patrick Walter. Im Gebiet nördlich Lägern in den Kantonen Zürich und Aargau soll in Zukunft radioaktiver Abfall gelagert werden, mehrere hundert Meter unter der Erdoberfläche. Das schlägt die zuständige Organisation NAGRA vor. Am Abend war Bundesrat Albert Röst in der Region zu Besuch bei einer Infoveranstaltung für die Bevölkerung. Im aargauischen Fisibach betonte der Energieminister, die Planung des Endlagers solle transparent und mit der Bevölkerung vorangetrieben werden. Der Bundesrat werde sich voraussichtlich 2030 für einen Standort entscheiden. Etwa 2033 soll es dann eine Volksabstimmung geben. Im Handelsstreit zwischen den USA und Kanada ist zurzeit kein Ende in Sicht. Kanada setzt die Zölle auf bestimmte Waren aus den USA in Kürze in Kraft. Das hat das kanadische Finanzministerium gegenüber der Nachrichtenagentur DPA bestätigt. Betroffen sind etwa Produkte aus Stahl und Aluminium, Haushaltsgeräte oder Geräte für die Landwirtschaft. Kanada reagiert damit auf Zölle, welche die USA im August auf gewisse kanadische Produkte verhängte. US-Präsident Donald Trump hat derweil eine neue Drohung ausgesprochen gegen den kanadischen Flugzeugbauer Bombardier. Bombardier-Produkte sollten künftig nicht mehr in den USA verkauft werden können, schrieb Trump in den sozialen Medien. Wenn Bombardier in den USA verkaufen wolle, müsse das Unternehmen auch in den USA produzieren, so Trump. Zwei Meldungen in Kürze. Der ukrainische Generalstaatsanwalt Ruslan Kravchenko tritt zurück im Zusammenhang mit einer Korruptionsaffäre in seiner Behörde. Er wolle nicht, dass sein Amt für politische Auseinandersetzungen missbraucht werde. Die Vorwürfe bestreitet Kravchenko. Ukrainische Antikorruptionsbehörden hatten am Wochenende bekannt gegeben, sie hätten ein Korruptionsnetzwerk innerhalb der Generalstaatsanwaltschaft aufgedeckt. In Indonesien haben mehrere Flughäfen den Betrieb wieder aufgenommen, darunter der größte Flughafen des Landes in Jakarta. Das teilen die Behörden mit. Die Flughäfen waren am Wochenende geschlossen worden, weil nach einem Vulkanausbruch Asche in der Luft lag. Zehntausende Fluggäste waren deshalb gestrandet. Der Pariser Eiffelturm blieb gestern geschlossen wegen eines Streiks. Hintergrund des Streiks ist laut verschiedenen Medienberichten ein Vorfall am Samstag. Eine Gruppe Besucher, rund 100 Angehörige einer hinduistischen Religionsgemeinschaft, habe darum gebeten, dass während ihres Besuchs kein weibliches Personal auf dem Eiffelturm arbeitet. Alle weiblichen Angestellten seien daraufhin abgezogen worden. Dieser Vorfall löste in Paris Empörung aus. Verschiedene Politikerinnen und Politiker zeigten sich schockiert und kritisierten, die weiblichen Angestellten seien diskriminiert worden. Der Bürgermeister Emmanuel Grégoire kündigte eine Untersuchung an. Die Betreibergesellschaft des Eiffelturms hat sich für das Vorgehen entschuldigt. Noch das Wetter. Heute wird es meist sonnig bei nochmals heißen 30 Grad. Am Abend sind teils kräftige Gewitter möglich. Das waren Nachrichten von Radio SRF. Am Mikrofon und verantwortlich Patrick Walter.
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2: Dieser Sieg macht international Schlagzeilen. Der Wahlsieg der AfD im ostdeutschen Bundesland Sachsen-Anhalt. Dort gilt die Alternative für Deutschland als gesichert rechtsextrem. Und sie hat bei dieser Landtagswahl jetzt haushoch gesiegt. Die absolute Mehrheit hat sie nur knapp verpasst. Wir ordnen diesen Sieg und dessen Folgen ein, gleich hier als erstes. Später dann reden wir auch über den Versuch, die Welt neu darzustellen. Und Thema ist ebenfalls die Digitalisierung bei der Lehrstellensuche. Das alles und mehr in der nächsten halben Stunde. Mein Name ist Susanne Stöckel. Hallo. Ja, es ist das Thema im Moment, der Erdrutschsieg der AfD bei den Wahlen im deutschen Bundesland Sachsen-Anhalt. Die Alternative für Deutschland wird dort, wie gesagt, vom Verfassungsschutz als gesichert rechtsextremistisch eingestuft. Fast 44% der Stimmen erreicht die Partei bei den Wahlen. Das sind doppelt so viele wie bei den letzten Wahlen. Deutschland-Korrespondentin Simon Fatzer verfolgt für uns eben diese Wahlen. Und Raphael Günther hat sie gefragt, ob die AfD damit nun auch die Regierung in Sachsen-Anhalt übernehme.
3: Das ist das, was sie jetzt versuchen will. Eigentlich sagte sie im Wahlkampf, sie regiere nur mit absoluter Mehrheit. Die hat sie nicht. Aber als stärkste Partei beansprucht sie den Regierungsbildungsauftrag. Das ist an sich nirgends festgeschrieben und längst nicht immer der Fall. Aber die AfD will jetzt das trotzdem versuchen, obwohl alle Parteien außer dem Bündnis Sahra Wagenknecht eine Zusammenarbeit ausgeschlossen haben. Spitzenkandidat Ulrich Siegmund hat am Abend bereits angedeutet, dass er ja nur wenige Stimmen brauche und die sich allenfalls ja finden würden. Sehr wahrscheinlich gibt es da nun auch Versuche, zum Beispiel CDU-Leute von sich zu überzeugen. Offen, ob das gelingt, offen, was die AfD genau vorhat, würde sie sich nicht doch mit dem Bündnis Sahra Wagenknecht zum Beispiel zusammentun, wenn sie damit regieren könnte.
4: Und wenn die AfD jetzt derart stark ist, was kann sie politisch bewegen?
3: Es spielt schon eine zentrale Rolle, ob sie noch in die Regierung kommt oder nicht. Aber durch ihre schiere Stärke kann sie in Sachsen-Anhalt politische Vorhaben verhindern, blockieren. Sie kann versuchen, Mehrheiten zu schmieden über die Fraktionsgrenze hinweg für ihre Anliegen. Sie kann die anderen weiterhin vor sich hertreiben, kann weiterhin Oppositionspolitik machen, was ihr ja sehr viel Zuspruch einbrachte, was sehr erfolgreich ist. Und ganz zentral, sie kann zur weiteren Normalisierung ihrer extremen autoritären Forderungen beitragen. Es finden nun mal sehr viele Leute das offenbar gut. In der Regierung hätte sie natürlich noch sehr viel mehr Einfluss, zum Beispiel in der Länderkammer. Die Bildungs- und Kulturpolitik könnte sie stark verändern, Staatsverträge künden, wie etwa mit dem Mitteldeutschen Rundfunk. Sie könnte unliebsamen Organisationen das Geld streichen, hätte die Kontrolle über die Polizei und den Verfassungsschutz, hätte Einblick in sensible Informationen und vieles mehr.
4: Wechseln wir noch etwas die Perspektive oder zoomen wir etwas raus. Deutschlandweit, was bedeutet dieser Erfolg für die AfD denn jetzt auf Bundesebene?
3: Das große Ziel der AfD ist, Sachsen-Anhalt zum Musterland zu machen und von dort aus die Wende in ganz Deutschland zu vollziehen. Das wird immer wieder betont, dass es auch den Durchbruch im Bund Deutschlandwend brauche, um die Ziele zu erreichen. Bleibt sie weiterhin in der Opposition, dann kann da wohl auch die Bundespartei bei künftigen Wahlen profitieren, weil wenn die AfD nicht regiert, muss sie auch nicht beweisen, ob ihre Lösungen funktionieren, die angezweifelt werden, etwa von der Wissenschaft, ob sich die finanzieren lassen, ob sie juristisch überhaupt eine Basis haben. Und oft ist es auch Bundespolitik und nicht Landespolitik. Und ihr Wahlerfolg bringt auch die CDU in die Bredouille. Für die ist Lose-Lose-Situation, entweder AfD-Regierung oder sich selber praktisch aufgeben für eine sehr, sehr breite Regierung gegen die AfD, die nur mit Mühe würde regieren können. Und da wiederum kann sich die AfD zurücklehnen und zuschauen, wie sich die CDU allenfalls selbst zerlegt. Das ist ja das Ziel der AfD, die CDU zu zerstören. Die AfD muss sich aber auch fragen, ob sie weiterhin so radikal sein will oder sich wie die meisten Rechtspopulisten im Ausland mäßigen, um anschlussfähig zu werden und dann doch auch mal noch weitere Machtoptionen zu haben. Der große Erfolg hat letztlich auch Ausstrahlungskraft und das Potenzial, die anderen Parteien immer mehr zum Zweifeln zu bringen, dort Diskussionen auszulösen, wie man mit ihr umgehen will, also eine gewisse Normalisierung allenfalls auch im politischen System.
4: Die AfD gewinnt die Wahlen in einem verhältnismäßig kleinen Bundesland. Trotzdem gibt es heute auch viel Kritik an der Bundesregierung und an Bundeskanzler Friedrich Merz. Welche Folgen hat das Resultat in Sachsen-Anhalt für ihn und seine CDU?
3: Das gibt ein ganz großes Wundenlecken. Die Bundespartei muss sich kritisieren lassen, mit ihrer Politik den Misserfolg der CDU in Sachsen-Anhalt mitzuverschulden. Die große Frage ist, wie die Partei mit den extremen Rändern umgehen will. Es ist offensichtlich, dass sich keine Mehrheiten mehr finden lassen in der Mitte. Die CDU hat aber nicht geklärt, wie sie mit diesen neuen Umständen umgehen will. Sie hat alte Beschlüsse, wonach es keine Zusammenarbeit mit der AfD oder mit der Linken geben soll. Aber die Realität hat sie überholt. Es wird nicht mehr gehen ohne Absprachen. Und Kanzler Merz wird nun wieder vermehrt der Kritik ausgesetzt, ob er der Richtige sei, ob er noch das Vertrauen habe. Seine Unbeliebtheit ist einfach sehr groß, übrigens nicht nur in Sachsen-Anhalt, in der ganzen Republik. Und selbst in der CDU gibt es Kritik, die dürfte wieder lauter werden, weil er eben für den Misserfolg mitverantwortlich ist. Und ich nehme an, deutsche Regierungsmitglieder und Kanzler Merz müssen ganz schön viel erklären im Ausland auf ihren Reisen, was da gerade in Deutschland passiert, was sich da gerade verschiebt.
4: In Sachsen-Anhalt, da hat fast jede zweite Person die rechtsextremistische AfD gewählt. Was heißt das für die Menschen in diesem Bundesland?
3: Es gibt jetzt schon viele Ressentiments gegen Menschen mit Migrationshintergrund, gegen Minderheiten. Das bekommen sie bereits zu spüren. Sie ziehen lieber weg, als sich dem auszusetzen. Das dürfte noch zunehmen und die Probleme wie etwa Fachkräftemangel zusätzlich verschärfen. Es wird gesellschaftsfähig, eine rechtsextremistische Partei zu wählen. Dieses Narrativ hat eigentlich versagt. Da hat sich vor dieser Wahl gehörig etwas verschoben und das wird bleiben, egal ob jetzt in der Regierung oder nicht. Man kann jetzt ganz vieles sagen und tun, was früher noch unmöglich war. Nehmen Sie zum Beispiel den Ausdruck und die Forderung nach Remigration. Das wird nun verwendet, als wäre es völlig normal. Das gab noch Demonstrationen, als das zum ersten Mal in Umlauf kam. Es ist eine gewisse Enthemmung schon zu beobachten. Fakten, Widersprüche spielen kaum eine Rolle bei dieser Partei. Die Anhängerinnen sind in einigen Bereichen wirklich faktenresistent. Das ist auch eine Herausforderung für die Gesellschaft. Wie will man künftig debattieren? Minderheiten und Andersdenkende kommen immer mehr unter Druck. Und die beiden Seiten, AfD-Anhängerinnen und ihre politischen Gegner, die um die liberale Demokratie fürchten, sind sehr unversöhnlich. Also die Polarisierung wird noch einmal weiter zunehmen.
5: Sagt Deutschland-Korrespondentin Simon Fatzer. 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
5: Die Weltkarte, wie wir sie kennen, ist verzerrt. Sie stellt die Länder nicht in ihrer tatsächlichen Größe dar. So sieht zum Beispiel Grönland fast so groß aus wie Afrika. Gegen diese Darstellung wehrt sich jetzt Togo. Der westafrikanische Staat hat bei der UNO beantragt, dass langfristig eine andere Karte als Standard gelten soll. Die UNO-Generalversammlung hat diese Resolution am Freitag angenommen. Wir haben darüber mit Julia Mia Stirnemann gesprochen. Sie ist Professorin für Datenvisualisierungen an der Berner Fachhochschule und sie hat mit worldmapgenerator.com eine Website entwickelt, mit der sich Weltkarten auf unterschiedliche Arten anzeigen lassen. Eve Kirche hat sie gefragt, ob sie denn das Anliegen Togos nachvollziehen könne.
11: Ja, also wenn man sieht, wo Togo in der Welt liegt, dann verstehe ich das Anliegen, denn Togo liegt sehr nahe beim Äquator. Und wenn man jetzt Weltkarten anschaut, die eine große Verzerrung aufweisen, wie zum Beispiel die Mercator-Projektion, dann ist es schon so, dass Länder, die nahe am Äquator liegen, tendenziell kleiner dargestellt sind und Randregionen eben größer dargestellt werden.
4: Togo verlangt nun eine wissenschaftlich richtige Karte. Ist es denn überhaupt möglich, die Welt unverzerrt zu zeigen?
11: Nein, also grundsätzlich ist bei der Transformation von der zweidimensionalen Kugeloberfläche in die zweidimensionale Fläche braucht man eine Projektion und die bringt immer bestimmte Vorteile oder eben auch Nachteile mit sich. Also entweder ist die Karte dann flächentreu oder längentreu oder eben winkeltreu. Und das ist dann eben eine Entscheidung, wie man die Welt abbilden möchte. Es gibt also keine einzige Darstellung, die wirklich gerecht ist.
4: Auch die Afrikanische Union steht hinter der Forderung, denn die heute übliche Karte führe dazu, dass in Medien Afrika zu klein dargestellt werde, als es tatsächlich sei. Welchen Einfluss hat also die Karte dann tatsächlich auf das Weltbild, das wir haben?
11: Also natürlich ist eine Weltkarte immer ein Abbild von einer Weltanschauung, die derzeit vorherrscht. Und natürlich kann man auch sagen, dass durch die Verwendung der heutzutage Webmercator-Projektion, die man zum Beispiel bei Google Maps findet, dass diese Weltkarte ein Weltbild stark mitprägt. Nun kann man aber auch sagen, dass eben Afrika zum Beispiel ziemlich formtreu abgebildet wird, während die Randregionen stark verzerrt sind. Und dass Google einen de facto Standard schafft mit der Webmercator-Projektion. Ich weiß nicht, ob die UNO da jetzt viel ändern kann.
4: Es geht ja da eben um die Weltkarte, also wie man die Welt sich vorstellt, anschaut. Wenn Sie jetzt Google erwähnen, das heißt, diese Karte, die hat auch im Zeitalter von Apps auf Mobiltelefonen, wo wir einfach einen gewissen Ausschnitt anschauen, immer noch eine große Bedeutung.
11: Also natürlich, gerade für regionale Abbildungen ist die Webmercator-Projektion sehr geeignet. Allerdings, wenn man rauszoomt bei einer solchen Weltkarte, dann ist es schon so, dass es große Verzerrungen gibt und eben, dass auch die Antarktis viel zu groß dargestellt ist.
4: Diese Karte, über die wir jetzt sprechen, das ist die sogenannte Mercator-Karte. Die stammt aus dem 16. Jahrhundert. Wie wurde denn diese überhaupt entworfen?
11: Die Mercator-Projektion wurde zu Navigationszwecken entworfen. Man wollte von Europa aus die Welt erkunden, die Zeit der Entdeckungen zuvor. Beispielsweise im Mittelalter haben die Weltkarten ganz anders ausgesehen. Das waren sogenannte Mappa Mundi. Amerika war da noch gar nicht abgebildet. Es ging meistens um die Darstellung der Heilsgeschichte mit mythologischen Narrativen und Enzyklopädien. Die war nach Jerusalem zentriert und auch nach Osten ausgerichtet. Also wie man sieht, die hatte einen ganz anderen Zweck. Und damit hat sie natürlich auch ein ganz anderes Weltbild vermittelt. Also wie eine Karte, eine Weltkarte dargestellt ist, ist auch immer abhängig von der Ideologie. Und es ist eine Entscheidung. Also da gibt es ganz viele verschiedene Formen, auch heutzutage noch.
4: Diese sogenannte Mercator-Karte hat sich also durchgesetzt, obwohl sie die Welt verzerrt darstellt. Wieso hat sich diese Kartenart trotzdem durchgesetzt?
11: Es ist der Fachwelt klar, dass die Webmercator-Projektion nicht die perfekte Projektion für die Darstellung der Welt ist. Es gibt mittlerweile ganz viele verschiedene auch vermittelnde Entwürfe sind die genannt, die sich für eine Weltkarte viel besser eignen.
4: Wenn es eben schon verschiedene Versuche gegeben hat, wieso hat sich davon noch keiner durchgesetzt?
11: Also die haben sich auch durchgesetzt. In allen Schulatlanten werden vermittelnde Entwürfe eingesetzt. Und ich denke auch, unser Weltbild ist stark geprägt von diesen Weltdarstellungen. Zur Webmercator-Projektion, da gibt es einfach technische Vorteile. Also man kann Objekte gut darstellen, es ist einfacher zu berechnen und so weiter.
4: Und wenn Sie jetzt einer Schulklasse oder einem Kind die Welt erklären möchten, welche Karte, welches Modell würden Sie dann wählen, um die Welt möglichst unverzerrt und ja, so zu erklären, wie sie tatsächlich ist, die Welt?
11: Ja, ich plädiere natürlich nicht nur für eine Darstellung der Welt, die eine gerechte Darstellung sein soll, sondern eben für ein Prinzip, also viele verschiedene Weltkarten, deren Zentrierung man ändern kann, deren Projektion man ändern kann und die man halt einfach neu generiert für den Zweck, für den man sie haben möchte. Also ich glaube, die Idee, eine gerechte Weltkarte für die Darstellung der Welt zu haben, ist einfach falsch.
5: Sagt Julia Mia Stirnemann, die sich intensiv mit Weltkarten sowie der Weltanschauung befasst und dazu auch ein Buch geschrieben hat.

0: Jetzt kommen wir in die Schweiz und zur Berufswahl. Das ist ja mit etwas vom Schwierigsten im Leben junger Menschen. Vor allem, wenn man sich nicht entscheiden kann, welcher Beruf es denn nun sein soll. Man studiert Broschüren, geht zu Veranstaltungen und Berufsmessen. So war es zumindest bisher. Im Zeitalter der Digitalisierung werden nun aber auch Kurzvideos und Live-Übertragungen wichtiger. So will zumindest ein Verein die Berufswahl erleichtern. Manuel Rentsch von der SRF Wirtschaftsredaktion hat sich mit dem Thema befasst und mit Salvador Atasoy darüber gesprochen.
1: Es geht letztlich darum, dass sich das Verhalten der Menschen verändert im Zeitalter der Digitalisierung. Die Jugendlichen sind ganz anders unterwegs. Kurzvideos und künstliche Intelligenz prägen das Leben der Schülerinnen und Schüler. Und genau da setzt der Verein Lehrberufe live an mit einer interaktiven Plattform. Auf der App, auf dieser Plattform, werden kurze und lange Videos aufgeschalten zu mehr als 200 verschiedenen Berufen. In diesen Videos erzählen Lehrlinge über ihre Erfahrungen im Berufsalltag. Und diese Videos sollen den Schülerinnen und Schülern andererseits helfen, einen ersten Einblick in die Berufswelt zu erhalten. Diese Videos werden pro Monat rund 250.000 Mal angeschaut auf der Plattform des Vereins, aber auch auf TikTok, Instagram und YouTube. Die Verweildauer ist bei 18 Minuten, das zeigt das große Interesse. Nächste Woche ist jetzt auch eine Direktübertragung aus mehreren Lehrbetrieben organisiert, direkt in die Schulzimmer. Und diese Live-Übertragung wird voraussichtlich von 10.000 Schülerinnen und Schülern mitverfolgt.
2: 10.000 Schülerinnen und Schüler, das klingt gewaltig. Wie soll das denn gehen?
1: Es geht bei dieser Live-Übertragung vom kommenden Donnerstag darum, dass Lehrlinge direkt aus ihren Betrieben berichten, was sie machen, wie sie zum Beruf gekommen sind. Sie zeigen den Lehrbetrieb, zum Beispiel der Koch geht in die Kantine und zeigt, hier arbeite ich. Dabei werden ganz konkret fast 30 Berufe präsentiert. Die Schülerinnen und Schüler können auch direkt Fragen stellen in einem Chat, die dann summarisch beantwortet werden. Diese Live-Übertragungen finden vierteljährlich statt. Die Idee ist, dass die Jugendlichen unterschiedlichste Berufsfelder und Berufsbilder kennenlernen.
2: Sie haben sich auch für SRF mit dem Thema befasst. Woher kommt denn diese Idee?
1: Ja, die Idee ist, eine interaktive Plattform für die Berufswahl aufzubauen. Diese Idee entstand in der Zeit von Corona. Damals war es ja schwierig, diese Berufspräsentation vor Ort durchzuführen. Und diese Plattform wurde damals von privaten Mitteln finanziert, daraus wurde ein Verein. Und die ersten Videos erreichten bloß wenige Jugendliche, doch das war der erste Anfang. Der Verein hat dann ein Netzwerk aufgebaut, arbeitet mit den Berufs- und Informationszentren zusammen, mit berufsbildenden Organisationen, dem Lehrstellennetz und den Schulen.
2: Und was ist Ihre Einschätzung? Kann das funktionieren?
1: Ich denke schon, es trifft eigentlich den Zeitgeist. Die Jugendlichen klicken sich durch die Welt und das ist bei der Berufswahl ja dann sicher auch nicht anders. Eben auch mit diesen Videos. Der Verein Lehrberufe Live hat den Nerv der Zeit getroffen. Das zeigen ja auch die Zahlen. Es ist aber letztlich bloß eine Ergänzung. Letztlich braucht es dennoch das Gespräch zwischen dem Lehrbetrieb und der Person, die eine Lehrstelle sucht.
0: Informationen und Einschätzungen waren das von SRF-Wirtschaftsredaktor Manuel Rentsch. Und am Schluss machen wir hier noch einen Ausflug in die Wissenschaft. Es geht um Psilocybin. Das ist eine stark psychoaktive Substanz, bekannt etwa von den sogenannten Magic Mushrooms. Psilocybin könnte künftig eine bedeutende Rolle spielen, und zwar in der Krebsmedizin. Denn der Wirkstoff scheint mehr Potenzial zu haben als bisher bekannt. Das zeigt eine neue Studie aus den USA. Wissenschaftsredaktor Daniel Theiss berichtet über diesen neuen Wirkstoff und wie er die Chemotherapie beeinflussen könnte, die bisher ja teils schwere Nebenwirkungen hat.
3: Die Nebenwirkungen auf die Nerven können schwerwiegend sein. Kribbeln und Taubheit an Händen und Füßen, bis hin zu Störungen der Feinmotorik und des Gehens. Eine solche Neuropathie kann zahlreiche Krebspatienten treffen, die eine Chemotherapie machen müssen. In schweren Fällen brechen Patientinnen die Chemotherapie gar ab, mit möglichen schwerwiegenden Folgen für den weiteren Krebsverlauf. Die Neuropathie als Nebenwirkung einer Chemotherapie beschäftigt deshalb die Onkologinnen und Onkologen schon lange.
4: Dass ihre Onkologie ein grosses Problem betrifft, ein Großteil von soliden Tumoren, zum Teil auch hämato-onkologische Tumoren.
3: Das sagt Adrian Ochsenbein. Er ist Onkologe und Chefarzt in der medizinischen Onkologie am Inselspital Bern. Probleme mit den Nervenenden, eine Polyneuropathie, können durch verschiedene Krebsmedikamente ausgelöst werden. Und das macht das Ganze sehr unberechenbar.
4: Je mehr von dem Medikament man gibt, desto höher wird das Risiko. Und das ist schwierig zum Steuern, weil es ist nicht ganz linear. Oder? Da kann es sein, dass jemand 10 Infusionen hatte und keine Polyneuropathie hat. Und die 11, die macht es nachher aus.
3: Für diese Nebenwirkungen gibt es bis heute keine wirksame Therapie. Deshalb stößt die neue Studie aus den USA mit dem Wirkstoff Psilocybin auf großes Interesse. Sie wurde zwar an Mäusen durchgeführt, aber es sind bereits kleinere Studien mit Menschen im Gange. Und größer angelegte Studien sind geplant, denn es gebe einen großen Bedarf, sagt Onkologe Adrian Ochsenbein.
4: Das ist etwas ganz Wichtiges, die Polyneuropathie. Also wir müssen die Dosis auch nicht reduzieren, wenn man etwas prophylaktisch geben kann. Also da gibt es nichts, was jetzt in Konkurrenz wäre, wo bewiesenermaßen wirksam ist.
3: Die bisherigen Resultate sind zwar vielversprechend. Doch der Wirkstoff Psilocybin ist nicht einfach in der Anwendung, denn er kann psychedelische Trips auslösen. Und darum sind besondere Vorsichtsmaßnahmen nötig. Viel Erfahrung im Umgang mit halluzinogenen Wirkstoffen hat Johannes Jungwirth. Er ist Psychiater und Oberarzt an der Psychiatrischen Universitätsklinik Zürich. Er erforscht die Anwendung von Psilocybin im Rahmen von psychischen Erkrankungen.
5: Die Anwendung von Psilocybin in der Chemotherapie kann deswegen aufwendig sein, weil es eine gute Vorbereitung braucht und auch eine engmaschige Betreuung und Überwachung während der Psilocybin-Behandlung.
3: So bräuchte es etwa geschultes Personal, welches die Patientinnen und Patienten während bis zu 8 Stunden nach Einnahme betreut. Denn um die Wirksamkeit einer Psilocybin-Therapie in der Krebsmedizin zu gewährleisten, muss mit hohen Dosen behandelt werden. Das haben erste Versuche mit Betroffenen gezeigt. Trotz dem wohl nötigen hohen Aufwand für solche Behandlungen sieht Johannes Jungwirth viel Potenzial in der Studie.
5: Insofern halte ich diese Studie schon für sehr spannend und sehr interessant und kann mir vorstellen, dass sich da weitere oder neue Therapieformen entwickeln, die diese Chemotherapie zugänglicher bzw. verträglicher machen.
3: In Zukunft gibt es also für betroffene Krebspatientinnen und Patienten vielleicht eine ergänzende Psilocybin-Therapie, wenn sie an den entsprechenden Nebenwirkungen leiden. Vieles ist aber im Moment noch offen, denn erste Studien beim Menschen laufen erst seit kurzem und sind noch nicht ausgewertet. Wäre Psilocybin aber wirksam bei diesen Betroffenen, wäre das eine große Erleichterung. Für die Onkologie, aber auch für viele Krebspatienten.
0: Das war der Beitrag von Daniel Theiss aus der SRF Wissenschaftsredaktion. Gleich übernehmen hier die Nachrichten. Am Mikrofon war Susan Stöckel.
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0: Energieminister, die Planung des Endlagers solle transparent und mit der Bevölkerung vorangetrieben werden. Der Bundesrat werde sich voraussichtlich 2030 für einen Standort entscheiden. Etwa 2033 soll dann eine Volksabstimmung stattfinden. Im Handelsstreit zwischen den USA und Kanada ist zurzeit kein Ende in Sicht. Kanada setzt die Zölle auf bestimmte Waren aus den USA in Kürze in Kraft. Das hat das kanadische Finanzministerium gegenüber der Nachrichtenagentur DPA bestätigt. Betroffen sind etwa Produkte aus Stahl und Aluminium, Haushaltsgeräte oder Geräte für die Landwirtschaft. Kanada reagiert damit auf Zölle, welche die USA im August auf gewisse kanadische Produkte verhängten. US-Präsident Donald Trump hat derweil eine neue Drohung ausgesprochen gegen den kanadischen Flugzeugbauer Bombardier. Bombardier-Produkte sollten künftig nicht mehr in den USA verkauft werden können, schrieb Trump in den sozialen Medien. Wenn Bombardier in den USA verkaufen wolle, müsse das Unternehmen auch in den USA produzieren, so Trump. Zwei Meldungen in Kürze. Nach einer dreitägigen Pause waren in Kiew in dieser Nacht wieder Explosionen zu hören. Russland greife die ukrainische Hauptstadt aus der Luft an, melden die ukrainischen Behörden. Dabei seien mehrere Gebäude getroffen worden. Während drei Tagen hatte Russland seine Angriffe auf Kiew gestoppt, im Zusammenhang mit dem Besuch der US-Gesandten Steve Witkoff und Jared Kushner. In Indonesien haben mehrere Flughäfen den Betrieb wieder aufgenommen, darunter der größte Flughafen des Landes in Jakarta. Das teilen die Behörden mit. Die Flughäfen waren am Wochenende geschlossen worden, weil nach einem Vulkanausbruch Asche in der Luft lag. Zehntausende Fluggäste waren deshalb gestrandet. Der Pariser Eiffelturm blieb gestern geschlossen wegen eines Streiks. Hintergrund des Streiks ist laut verschiedenen Medienberichten ein Vorfall am Samstag. Eine Gruppe Besucher, rund 100 Angehörige einer hinduistischen Religionsgemeinschaft, habe darum gebeten, dass während ihres Besuchs kein weibliches Personal auf dem Eiffelturm arbeitet. Alle weiblichen Angestellten seien daraufhin abgezogen worden. Dieser Vorfall löste in Paris Empörung aus. Verschiedene Politikerinnen und Politiker zeigten sich schockiert und kritisierten, die weiblichen Angestellten seien diskriminiert worden. Der Bürgermeister Emmanuel Grégoire kündigte eine Untersuchung an und die Betreibergesellschaft des Eiffelturms hat sich für das Vorgehen entschuldigt. Das Wetter noch. Heute wird es meist sonnig bei nochmals heißen 30 Grad. Am Abend sind dann teils kräftige Gewitter möglich. Das waren Nachrichten von Radio SRF. Verantwortlich war Patrick Walter.
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2: Sparmaßnahmen bei den Medikamenten kommen unter Druck. Unter Ärztinnen und Ärzten tobt ein Kampf um die Löhne. Und mittendrin ist die Frau, die als Direktorin vom Krankenkassenverband Prioswiss eigentlich mithelfen sollte, dass die Krankenkassenprämien nicht zu fest steigen. Aber macht sie da genug? Oder hat sich ihren Verband bei den Tarifverhandlungen der teuren Spezialisten über den Tisch ziehen lassen? Saskia Schenker ist mein Gast in der Samstagsrundschau, die wir am Freitagnachmittag aufnehmen. Willkommen, Frau Schenker.
3: Merci vielmals für die Einladung.
2: Frau Schenker, haben Sie ein enges Verhältnis zu Ihrem Hausarzt oder Ihrer Hausärztin?
3: Nein, zum Glück nicht, weil das heisst, dass ich relativ selten zum Arzt oder zu der Ärztin muss.
2: Das heisst, Ihren Hausarzt oder Ihre Hausärztin hat sich noch nicht bei Ihnen über Ihren Lohn beschwert?
3: Nein, in der Tat nicht. Und eben, ich bin immer froh, wenn ich möglichst wenig sehe, persönlich, aber im Beruf sehe ich natürlich viele Ärztinnen und Ärzte.
2: Diese Woche hat der Verband der Hausärzte und Ärztinnen ganz offiziell reklamiert, ihren Lohn sei gleich geblieben, obwohl seit diesem Jahr ein neues Ambulanztarifsystem gilt, wo die Hausarztmedizin aufwerten gegenüber den Spezialisierten. Ziel nicht erreicht. Wie schlimm ist das?
3: Es ist in der Tat so, dass auch wir Krankenversicherer zusammen mit den Tarifpartnern uns dazu committen, dass wir die Grundversorgung der Hausärztinnen und Hausärzte besser stellen im ambulanten Arzttarif und dass auch verschiedene Massnahmen in dieser Tarifstruktur hinterlegt sind. Und auch wir, nach Analyse von den ersten Zahlen, sehen nicht, dass die Grundversorgung wirklich verbessert werden.
2: Wenn die Leute zur Hausärztin gehen, ist das ja billiger, als wenn sie zum Spezialist rennen. Es ist also in ihrem ureigenen Interesse und auch dem, der versicherte, dass die Hausarztmedizin gestärkt wird. Warum haben Sie nicht mehr für die Hausärzte gekämpft? Oder was ist da schiefgelaufen?
3: Es ist ja so, dass eine Tarifstruktur, die wird datenbasiert erarbeitet. Und in den Daten, die der ambulante

0: Arzttariforganisation und damit uns als Tarifpartner, der Krankenversicherer, aber auch der FMH, dem Ärzteverband und H+ den Spitälern wirklich vorliegen. Die haben ganz klar eine Verbesserung gezeigt oder lassen erwarten und auch eine Korrektur von den Spezialistinnen und Spezialisten. Wenn sich das jetzt nicht zeigt im Effektiven, in den effektiven Zahlen, dann müssen wir weitere Massnahmen ergreifen. Das Gute an der heutigen Tarifstruktur, die jetzt neu eingeführt ist, ist, dass wir sie eben jährlich revidieren können und dass es ein lernendes System ist, das wir konstant verbessern können.
1: Besonders Leute auf dem Land wissen, wie schwierig es kann sein, überhaupt noch eine Hausärztin oder einen Hausarzt überzukommen. Der Verband sagt, wenn es bei den Löhnen nicht vorwärts geht und zwar schnell, wenn die Jungen erst recht nicht mehr Hausarzt werden, teilen sie diese Sorge?
0: Ich teile die Sorge, dass es nicht einen grossen Unterschied zwischen Hausärztinnen und Hausärzten und Spezialistinnen und Spezialisten darf geben, weil das schlichtweg nicht gerechtfertigt ist. Und man natürlich eben für eine gute Grundversorgung, gerade auch in den ländlichen Gebieten, eben auch die Attraktivität vom Hausarztberuf, Hausärztinnenberuf erhalten
1: wollen. Wir reden hier von Löhnen von Hausärzten von rund 200'000 bis Spezialistinnen und Spezialisten bis zu 800'000. Aber die Frage war, haben Sie den Eindruck, dass wir jetzt das nicht mindestens bis jetzt nicht aufgegangen ist, die Aufwertung der Hausärzte, dass wir da noch in einen verschärften Mangel hineinlaufen?
0: Ich kann nicht beurteilen, ob wir kurzfristig in einen verschärften Mangel hineinlaufen. Ich kann beurteilen, dass man im alten Tarifsystem über viele Jahre keine Korrektur angebracht hat, dass wir jetzt ein Tarifsystem haben, das auf aktuellen Daten basieren und wo wir auch ganz sicher Korrekturen können hinbekommen können. Und da würde ich eigentlich das Hauptproblem gerade ansprechen. Und das ist, dass jetzt auch diesen Sommer durch die grossen Diskussionen, die gekommen sind wegen der Obergrenze, die politisch eingeführt werden soll, dass rausgekommen ist, eben, dass wahrscheinlich bei den Spezialistinnen und Spezialisten nicht ganz aktuelle Daten hinterlegt sind, sprich, dass sie im Verhältnis zur Innovation, die in ihrem Bereich passiert ist, noch zu viel Zeit hinterlegt haben für die eigentliche ärztliche Leistung. Die Daten hat die ambulante Tariforganisation nicht und wir verlangen jetzt von den entsprechenden ärztlichen Fachgesellschaften, dass sie die sofort liefern. Und nur so können wir eigentlich ein besseres Gleichgewicht auch zu den Grundversorgern herstellen.
1: Das möchte ich gerne gerade vertiefen, aber zuerst noch die Frage, sind jetzt ein paar Mal gesagt, man muss korrigieren bei den Hausärztinnen und Hausärzten. Mich interessiert, wie schnell, weil die haben ja Angst, wenn ihre Löhne nicht schnell gegen oben korrigiert werden, wie das ganze System sollte einigermaßen kostenneutral sein, dass dann die Rasenmeier-Methode kommt und auch sie wieder oben abgestuft werden.
0: Also Korrekturen, die basieren jährlich. Wir haben ja bereits die Revision 27 eingegeben. Weiter, aber das, was die Hausärztinnen und Hausärzte ansprechen, ist die Kostenneutralität, die eine Tarifstruktur per se muss einhalten muss. Und dort muss ich Ihnen ehrlich sagen, dort verstand ich die Sorge der Hausärztinnen und Hausärzte nicht, weil wir haben in den Korrekturmassnahmen, die wir werden müssen und auch wollen machen für die Prämienzahlerinnen und Prämienzahler, haben wir eben ein Konzept hinterlegt, wo man differenzieren kann zwischen den Grundversorgern und den Spezialistinnen und Spezialisten und auch genau schauen, wer überschießt und dann dort spezifisch korrigieren.
1: Sie haben die Spezialistinnen und Spezialisten schon angesprochen. Wir haben jetzt eben gesehen, die Hausärzte haben bis jetzt nicht zugelegt, aber die Ärzteschaft insgesamt im ambulanten Bereich, die haben laut den letzten verfügbaren Daten vom Bund eben um über 7% zugelegt. Das heisst, die Spezialistinnen und Spezialisten haben vermutlich deutlich mehr verdient. Haben sie sich bei den Tarifverhandlungen von denen über den Tisch ziehen lassen?
0: Nein, überhaupt nicht. Es ist eben so, es gibt verschiedene Ursachen. Als erstes muss ich mal sagen, die Daten sind noch sehr vage. Wir haben noch nicht die vollständigen Daten. Erstens ist jetzt Anfang 9. Monat im Jahr und zweitens haben die Spitäler noch nicht umfassend abgerechnet, weil sie Verzögerungen in den Abrechnungen haben und dann ist es sehr schwer, genügend gute Interpretationen daraus zu ziehen. Aber auch wir sehen in den Daten, dass gewisse Spezialbereiche überschiessen.
1: Willi?
0: Ich muss es so sagen. Zum Beispiel die Ophthalmologen, also Augen. Ärztinnen und Ärzte und auch, die unter dem Radar fliegen, Dermatologinnen und Dermatologen. Und dann müssen wir, es hat weitere, aber dann müssen wir ganz spezifisch auf den Grund gehen, weil grundsätzlich sind das alles Fachgebiete, wo man datenbasiert korrigiert hat. Und jetzt muss verstehen, warum, wie kann das sein, dass sie überschiessen. Wenn sich das Ende Jahr noch mehr bewahrheitet, es gibt eigentlich drei Gründe, warum das sein kann. Erstens, vielleicht ist wirklich etwas falsch in der Tarifstruktur, die sie können abrechnen können, dass man dort direkt korrigieren müssen. Es kann aber auch gut sein, dass, weil sie wissen, dass sie korrigiert worden sind, dass sie Mengenausweitung machen, also probieren, mehr Umsatz zu machen.
1: Also das heisst, entweder die Leute mehr bestellen, wenn es nötig wäre?
0: Entweder legitim und sogenannt WZW-konform, wirtschaftlich wirksam und zweckmäßig, oder eben auch nicht legitim. Wir wissen jetzt bereits von Beispielen, dass Pauschalen, wo Behandlungen so ausgelegt sind, dass die ganze Behandlung an einem Tag gemacht wird, zum Beispiel Patientinnen und Patienten auf 2 Tage bestellt werden und Pauschalen 2-mal abgerechnet wird, das sind Muster, die unsere Versicherer jetzt anfangen erkennen aus den Daten und wo wir natürlich ganz spezifisch werden nachgehen. Und das sind dann auch Massnahmen, weil das ist nicht erlaubt in der Tarifstruktur. Das wissen die entsprechenden Leistungserbringer. Und dort werden dann Versicherer in der sogenannten Wirtschaftlichkeitskontrolle respektive, ich muss das harte Wort sagen, in der Betrugsbekämpfung auch Rückforderungen stellen.
1: Man hat das Gefühl, die obligatorische Krankenversicherung ist ein Selbstbedienungsladen.
0: Es sagen immer alle, es sei es nicht, aber ich kann nur alle bei ihrer Verantwortung nehmen, dass wir es eben mit einer Sozialversicherung zu tun haben.
1: Das übersetze ich mit, ich darf es so nicht genau so sagen, aber eigentlich habe ich auch den Eindruck, es sei ein Selbstbedienungsladen.
0: Wissen Sie, wir arbeiten mit den Tarifpartnern gut zusammen und wir haben ganz viel ehrlich und redlich schaffende Ärztinnen und Ärzte. Und das ist dann der Frust, den wir gemeinsam haben, wenn wir solche Auswirkungen sehen. Und da müssen wir aber auch uns gemeinsam dann wirklich dazu bekennen, dass wir entsprechend auch konsequent korrigieren und ja, wir Krankenversicherer natürlich auch kontrollieren.
1: Im Parlament war offenbar schon ein bisschen der Eindruck, es könnte ein Selbstbedienungsladen sein, weil das Parlament hat eine Obergrenze beschlossen für die Zeit, wo Ärzte die obligatorische Versicherung dürfen abrechnen dürfen, nämlich maximal 12 Stunden pro Tag im Schnitt. Sie haben es vorher schon mal angetönt. Ein Deckel, der im Januar kommen soll. Jetzt gibt es aber einen riesigen Aufschrei, vor allem unter Spezialisten. Ein paar sagen, sie erreichen schon Mittag die 12 Stunden und müssen die Praxis dann schliessen, Patienten vertrösten. Und das ist ganz legal möglich, weil für einzelne Leistungen, wie zum Beispiel einen bestimmten Ultraschall, eine fixe Zeit hinterlegt ist zum Abrechnen und die gilt auch, wenn es eigentlich schneller gegangen ist. Was ist denn das für ein komisches System?
0: Es ist immer so, dass Politik greift dann in Tarifpartnerschaft ein, wenn es Tarifpartnerschaft, also wir Krankenversicherer und Leistungserbringer zusammen nicht schaffen, eben die sachdatenbasierte Tarifstrukturen zu entwickeln. Und das sieht man hier in deren Auswirkung. Man hat unter der alten Tarifstruktur damit über Jahre gerade die Bereiche, die sehr gerätintensiv sind, nicht können an die neuen Entwicklungen anpassen, dass nämlich Geräte viel schneller und effizienter geworden sind. Und die neue Tarifstruktur ist auf neueren Daten basiert und sollte genau eben die Korrektur bringen. Und wenn dem so ist, dann hat die Obergrenze, wo wir Tarifpartner im Auftrag von der Politik nach bestem Wissen und Gewissen und auf den bestehenden Daten ausgearbeitet haben, dann sollte er auf die grosse Menge der Ärztinnen und Ärzte gar keine Auswirkung haben, sondern nur auf die, die es effektiv, ich sage es jetzt ein bisschen plump, übertreiben. Und die Diskussion, die jetzt diesen Sommer aufgekommen ist, die zeigt, dass anscheinend die hinterlegten Daten doch nicht so aktuell sind und dass viel weniger Zeit verwendet wird oder in der Realität heute muss verwendet werden. Und das heisst, wir müssen korrigieren.
1: Aber es heisst doch, der Deckel, wo Sie auch dahinter stehen, ab dem, wo Sie den Auftrag gefasst haben, das ist echt Symptombekämpfung, weil Sie bei den Tarif, beim System, sich von den Spezialisten auf der Nase herumtanzen lassen.
0: Nicht auf der Nase rumtanzen lassen, aber ich kann es so sagen, Politik oder die Obergrenze braucht es nicht, wenn das System ganz korrekt wäre. Und jetzt können wir uns eigentlich nur gemeinsam dazu bekennen, dass wir es schaffen, dass es die Obergrenze eben gar nicht braucht.
1: Was fehlt denn?
0: Und das heisst, dass die entsprechenden Fachgesellschaften, die sich jetzt so beklagen, erstens die anerkennen, dass sie die Leistungen, die langen Zeiten gar nicht zu gut haben. Und damit auch die Umsätze, die sie damit machen. Und dass auch sie sich dazu bekennen, dass sie der Tariforganisation die korrekten, aktuellen Daten liefern, was eben aufzeigen wird, wie viel Zeit verwenden sie wirklich für die eigentlichen Leistungen.
1: Könnten Sie nicht auch von den Krankenkassen her sagen, wenn ihr uns nicht die richtigen Daten liefert, dann orientieren wir uns halt am Ausland. Beispielsweise die amerikanische Gesellschaft für Echokardiographie sagt, eine komplexe Untersuchung darf 45 Minuten gehen, eine routinemässige 30. Bei uns zählt eine Ultraschalluntersuchung vom Herz 55 Minuten.
0: Ich kann Ihnen aus dem Innersten von der Tariforganisation kann ich Ihnen sagen, dass genau so Studien im Detail geprüft und angeschaut werden. Also dass man einen Schwerpunkt, eben gerade die Minutage, die Zeitleistungen, dass man einen Schwerpunkt dort haben, wo dort probiert Korrekturen zu machen, eben auf anderen Datenbasis. Aber ich glaube, die korrekte und richtige wäre, dass wir Daten von den Fachgesellschaften bekommen, so wie das in jeder anderen Tarifstruktur auch der Fall ist. Und übrigens, wie es der Bundesrat uns auch in jede Genehmigung hineinschreibt, wie es schlichtweg gesetzliche Grundlage ist.
1: Aber wäre dann nicht eigentlich das logische Vorgehen, das Tarifsystem zu verbessern und nicht einfach einen Deckel drauf zu tun und am Schluss haben die Patientinnen und Patienten zu wenig ärztliche Versorgung?
0: Das ist absolut die Position von Brioswiss, von meinem Verband. Wir wollen eigentlich Lösungen unter den Tarifpartnern und dass wir zusammen gute Tarifstruktur entwickeln und dass die Politik gar nicht erst tätig wird.
1: Das heisst, Sie wollen den Deckel auch verschieben, so wie es jetzt Bestrebungen im Parlament gibt oder Diskussionen?
0: Nein, auf keinen Fall. Im Moment ist es so, das Parlament hat entschieden und hat damit eben auch Informationen ans Licht gebracht, die bis anhin wir Tarifpartner nicht geschafft haben, ans Licht zu bringen. Und darum, denke ich, ist es ganz wichtig, dass wir jetzt unter diesen politischen Voraussetzungen wirklich unsere Arbeit als Tarifpartner machen können. Wenn die erfolgt sind, kann die Politik durchaus entscheiden, dass es die Obergrenze gar nicht mehr braucht.
1: Das ist die Samstagsrundschau mit Saskia Schenkel, der Direktorin vom Krankenkassenverband Brioswiss. Wir haben im ersten Teil über Arztlöhne geredet. Ein sehr wichtiger Kostenfaktor sind aber auch die Medikamente. Die machen etwa ein Viertel aus. Mhm. Und da hätten die Bundesrat und Parlament eigentlich 350 Millionen Franken pro Jahr sparen, indem die Pharmafirmen auf ihren Bestseller-Medikamenten hätten Rabatt gewähren. Aber jetzt wollen die beiden Gesundheitskommissionen vom Parlament zuerst mal abwarten. Der Grund ist, dass die Pharmafirmen unter dem Druck der USA in der Schweiz höhere Preise wollen. Eine Arbeitsgruppe soll da Lösungen finden. Findet sie auch jetzt abwarten?
0: Wir vertreten als Brioswiss ganz klar, dass es jetzt nicht einen Grund gibt zum Abwarten, sondern die Revision sofort soll umgesetzt werden, weil sie ermöglicht einerseits einen besseren Zugang zu patentgeschützten Medikamenten und andererseits hat sie auch eine Korrekturmassnahme drin, wo auf sehr umsatzstarke Medikamente, aber eine gewisse Zeit, wenn die Forschungs- und Entwicklungskosten abgeschrieben sind, sollen Rabatt erfolgen. Wir müssen aber schon auch sagen, in dieser Situation jetzt, wo noch eine Arbeitsgruppe am Arbeiten ist, haben wir können nachvollziehen, dass man dann sagt, jetzt immer noch die Resultate von dieser Arbeitsgruppe abwarten. Die SGKS, also die ständerätliche Gesundheitskommission, hat aber zum Beispiel ganz klar betont, dass sie ein gutes Gleichgewicht will zwischen eben gutem Zugang zu Medikament, aber eben auch Finanzierbarkeit für die Prämienzahlerinnen und Prämienzahler. Und auf dem beharren wir natürlich und das Geschäft ist auch weiterhin voll auf dem Tisch und das ist wichtig.
1: Vielleicht als Hintergrund für die Hörerinnen und Hörer, die sich nicht so genau verfolgt haben. Der Hintergrund ist Druck aus den USA. Der US-Präsident Donald Trump verlangt von den Pharmafirmen eine Bestpreisgarantie. Also ist es für Pharmafirmen nicht attraktiv, im kleinen Schweizer Markt gute Preise zu geben, wenn das dann auch für den grossen US-Markt gilt. Und so sagen die Pharmafirmen jetzt ein bisschen verkürzt, entweder höhere Preise in der Schweiz oder wir bringen neue Medikamente gar nicht mehr auf den Markt. Gefährliche Situation für Patientinnen und Patienten?
0: Ja, ich finde vor allem der Druck, der im Moment gemacht wird auf höhere Preise in der Sozialversicherung, finde ich so, muss ich sagen, nicht gerechtfertigt und auch schwierig. Weil wenn man den US-Markt anschaut, das ist hauptsächlich Privatversicherungsmarkt. Und die Entwicklung aus dem grossen Markt, wo die Pharmafirmen international ja einiges höhere Preise haben als sonst, auch im europäischen Umfeld, quasi mit dem Schweizer Markt, der hauptsächlich oder eigentlich dominiert der Sozialversicherungsmarkt ist, zu vergleichen, das sehr schwer und quasi die Preispolitik dann, also die Höhe der Preise, die man erwartet, quasi in die Schweizer Sozialversicherung drücken. Ich glaube, das leuchtet jedem ein, dass das so nicht möglich ist.
1: Das ist aber am US-Präsident gleich.
0: Das ist am US-Präsident gleich, aber darum muss man in der Schweiz, wenn denn das System überhaupt kommt, und das Gesetz hat der US-Kongress noch nicht passiert, das tönt damals in den Medien so, wie wenn das schon voll im Gange wäre, aber wenn das so ist, dann müssen wir in der Schweiz andere Lösungen finden, um zu guten Zugang ermöglichen, sprich unser Preisbildungssystem wirklich neu aufstellen. Übrigens, die Arbeitsgruppe vom Bund, die ist eigentlich eine standortpolitische Arbeitsgruppe. Also die soll die ganzen standortpolitischen Themen wie guten Zugang zu Fachkräften, Steuerpolitik, Unterstützung von Forschung und Innovation soll sie eigentlich bearbeiten. Also nicht, dass man jetzt meint, dass sie jetzt, die sind jetzt quasi mit der Preisbildung beschäftigt, weil wir Krankenversicherer haben ja dort gar nicht Einsitz. Es geht halt wirklich um Standortpolitik.
1: Und Sie haben jetzt gesagt, eben Preise müssen wichtig bleiben, also die Bezahlbarkeit der Prämie denn eigentlich. Also zum Beispiel der Novartis Chef erwartet, dass es zu einem Aufstand von Kranken und Ärztinnen kommt, wenn es kein neues Medikament mehr gibt in der Schweiz, weil es sich einfach nicht lohnt.
0: Ja, ich glaube, dort ist ganz wichtig, auch wir Krankenversicherer wollen ja einen guten Zugang und dass die Leute die Medikamente in der Schweiz bekommen. Und ich finde, eben, ich habe Mühe damit, dass man jetzt den Leuten so Angst macht, dass das überhaupt nicht mehr möglich sein wird. Wenn wirklich das System USA kommt, dann werden wir in ein ganz neues Preisbildungssystem müssen gehen. Dann wird es darum gehen, in den USA werden dann die Nettopreise offengelegt. Wir haben heute in der Schweiz ein Preisbildungssystem, das nicht transparent ist. Wir wissen nicht, was der eigentliche Nettopreis ist, der gezahlt wird, auch wir Krankenversicherer nicht. Und dann müssen die Pharmafirmen eigentlich offenlegen gegenüber der Schweiz, wo effektiver Handlungsbedarf besteht. Das wird nicht bei allen Medikamenten sein, wo man einfach Teilgeld muss erhöhen. Das kann sein, bei meinten, ist gar kein Handlungsbedarf, weil es im internationalen Vergleich gar nicht günstiger ist. Und vielleicht ist bei einem anderen grösseren Handlungsbedarf, dann muss man individuelle Lösungen finden. Aber dann muss die Pharma entsprechende Transparenz bieten. Heute, die wir als Schweiz und auch andere Länder, die die Preise von der Pharma schützen, die sind intransparent, damit sie eben in den anderen Ländern gut verhandeln können.
1: Also das heisst einerseits, die Suppe wird nicht so heiss gegessen, wie sie gekocht wird, und auf der anderen Seite könnte es da noch die ein oder andere Überraschung geben, wenn man dann den Preis vergleicht, kurz gesagt.
0: Das wird so sein, und das wäre dann auch interessant zu sehen, weil erst dann wissen wir, über was wir effektiv reden.
1: Wir haben jetzt über Medikamentenpreisrabatt geredet, die unter Druck sind, haben von Spezialisten gehört, die mehr verdienen, und Hausärztinnen, die auch Lohnerhöhung wollen. Was heisst das alles zusammen eigentlich für unsere Prämien?
0: Was es im Moment für die Prämien in diesem Herbst heisst, das kann ich Ihnen nicht sagen. Und ich weiss es schlichtweg nicht, darf es auch nicht wissen und dürfte es Ihnen auch nicht sagen. Weil im Moment sind die Krankenversicherer ihre Prämienberechnungen am Eingeben im Bundesamt für Gesundheit. Das Bundesamt für Gesundheit tut entweder Anpassungen erwarten und einfordern oder die dann genehmigen. Und die Bundesrätin wird die dann in der zweiten Hälfte September verkünden.
1: Es gibt ja schon Hinweise. Der Bund hat im Mai mal geredet von vielleicht 5%. Comparis geht eher von knapp 4% aus. In welche Richtung geht es echt eher, ohne dass sie etwas Geheimes verraten?
0: Ja, das ist eben die Kostenentwicklung, die wir natürlich eng verfolgen. Und die aktuelle Kostenentwicklung, da kann ich eigentlich die 5%, was das Bundesamt bereits kommuniziert hat, die zeigen auch die Daten, die wir damit arbeiten.
1: Vor allem für den Mittelstand, der keine Prämienverbilligung hat, ist das ewige Steigen von der Prämie irgendwann unerträglich. Was können Sie noch machen gegen das?
0: Also wir haben ganz viele Massnahmen im Gesundheitswesen, die wir gemeinsam voranbringen.
1: Der grösste Hebel?
0: Was ich alle committen. Ein ganz grosser Hebel ist, dass die Politik nicht mehr ständig den Leistungskatalog weiter ausbauen. Das ist eigentlich rein die Politik und zum Teil sogar das Bundesverwaltungsgericht, das Entscheid trifft. Beispielsweise haben wir neu die psychologische Psychotherapie in der obligatorischen Krankenpflegeversicherung. Das ist vorher aus dem Selbstzahlenbereich gekommen. Da haben die Menschen natürlich sind froh, was sie effektiv brauchen, aber das ist das wächst im Moment mit 10%.
1: Aber da hat das Parlament versucht, da schon einen Riegel zu schieben in der Kommission, indem man zuerst zum Psychiater muss, bevor man zur Psychologin
0: darf. Genau, das hat das Parlament jetzt erkannt. Oder? Das sind wichtige Gegenmassnahmen. Oder die Angehörigenpflege, die ein Bundesgerichtsentscheid sind und wo jetzt Spitex-Organisationen sehr, sehr ein starkes Wachstum haben und sehr viele Angehörige anstellen. Man sieht hier eine eigentliche Akkreditierungswelle, wo die Kantone unbedingt mit Qualitätsvorgaben machen, wer sie überhaupt zulassen, und wo wir Krankenversicherer auch mitinitiiert haben, dass die Politik aktiv wird und auf Bundesebene jetzt Regeln gibt.
1: Jetzt haben Sie aber Bereiche genannt, wo andere sollen aktiv werden, die zum Teil auch sehr umstritten sind, wie die Idee, dass man zuerst zur Psychiaterin muss, bevor man zum Psychotherapeut gehen kann. Aber was könnten Sie als Krankenkasse selber noch machen?
0: Wir sind natürlich alle in der Pflicht und wir Krankenversicherer, direkte Hebel, den wir haben und den wir sehr ernst nehmen, sind Verwaltungskosten. Wo wir jetzt auch die neuesten Zahlen von 25 zeigen, die sind jetzt noch 4,3% vom Prämienfranken. Und das heisst auch, das ist der tiefste Stand seit je, auch absolut. Obwohl die versicherten Zahlen steigen, hat es auch absolut eine Senkung gegeben.
1: Aber es ist schon lange bei 5%.
0: Und ja, jetzt sind wir bei 4,3, obwohl ja die Regulierung massiv steigt, also die weiteren Aufgaben steigen sehr stark. Und da nehme ich natürlich meine Mitglieder auch in Pflicht, weil das ist der Hebel, wo wir selber beitragen können und eine wichtige Aufgabe. Und wir haben zusätzlich am Runden Tisch von der Bundesrätin letztes Jahr haben wir zusätzlich uns dazu bekannt, dass weitere 40 Millionen Franken pro Jahr im Bereich der Verwaltungskosten eingespart werden.
1: Bei den eigenen Löhnen wollen Sie dann aber doch lieber nicht sparen. Also Krankenkassenbossen sollen ruhig weiter fast 1 Million Franken verdienen. Ja, das ist ja mehr, wenn die Spezialisten, die es finden, die sollten aber mit den Löhnen.
0: Ich glaube, das ist auch eine Diskussion, die ich ernst nehme. Weil die Leute sich auch ärgern, aber ich den Menschen auch muss sagen, erstens sind Krankenversicherer auch in einem starken Privatmarkt zusätzlich tätig und zweitens eben sind das lang nicht alle, die dann so Löhne verdienen und das muss man wirklich differenziert anschauen und wir müssen dort auch aufpassen, dass wir wirklich Politik machen, wo ein Prämienzahler, eine Prämienzahlerin wirklich unter dem Strich etwas bringt, weil der Bundesrat hat selber gesagt, wenn er da noch weiter reguliert, was er jetzt vorhat, dann wird das wahrscheinlich genau nichts ausmachen in den Prämien, weiss er selber, weil heute ist 24 Rappen pro Monat und versichert die Person alle Löhne zusammen, Verwaltungsräte und GL von der noch 34 Krankenversicherer. Und wenn man dort noch ein bisschen etwas runtergehen kann, dann wird rein die Administration, wenn es plötzlich politisch Löhne sollen festgelegt werden und auch kontrolliert werden, wo allein die Administration wieder auffrisst.
1: Der Bundesrat findet ja, es langt, wenn Krankenkassenchefinnen und Chefs gleich viel haben wie der Bundesrat selber. Aber es soll dann nur gelten in dem Bereich, der für die obligatorische Krankenversicherung ist. Das heisst, in Zukunft wird einfach der ganze Teil, der mehr ist, wenn ein Bundesratslohn halt für Zusatzversicherungen Arbeitszeit sein, die man dann abrechnet.
0: Ich glaube, das zeigt ja genau die Schwierigkeit, wo drin soll so eine Regulierung dann enden, weil eben genau so ist, dass unsere Krankenversicherung eine Sozialversicherung umsetzen, aber eben auch noch sehr viele andere privatwirtschaftliche Aufgaben haben. Und ich kann Ihnen sagen, dass heute bereits eine grosse Transparenz herrscht. Krankenversicherer sind die Einzigen, die die Löhne von Geschäftsleitung und ganzen Verwaltungsratsmitglieder transparent in offen legen. Auch der Anteil, der zur OKP gehört. Und im Vergleich dazu haben wir über die Tausenden von Leistungserbringern, von Ärztinnen und Ärzten, auch zum Beispiel von öffentlich-rechtlichen Spitälern, haben wir überhaupt keine Transparenz. Und darum sagen wir, bevor wir jetzt eigentlich noch weiter eben auf den Krankenversicherer noch weitere Regulierung will machen, sollte man doch eher das Gesamtsystem anschauen.
1: Wir sind praktisch am Ende dieser Sendung. Frau Schenker, vielen Dank, sind Sie gekommen, obwohl Sie noch ein bisschen angeschlagen sind. Auf was freuen Sie sich jetzt am meisten?
0: Ich freue mich jetzt am meisten aufs Rausgehen. Ich bin wahnsinnig gerne in der Natur draußen und aufs nicht jetzt zwei Wochenendtage nicht eine volle Agenda zu haben.
1: Das war Direktorin vom Krankenkassenverband Prio Swiss, Saskia Schenker. Vielen Dank für das Gespräch.
0: Danke Ihnen vielmals.
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0: Die Nachrichten von SRF um 4 mit Patrick Walter. Im Gebiet nördlich Lägern in den Kantonen Zürich und Aargau soll in Zukunft radioaktiver Abfall gelagert werden, mehrere hundert Meter unter der Erdoberfläche. Das schlägt die zuständige Organisation NAGRA vor. Am Abend war Bundesrat Albert Röst in der Region zu Besuch bei einer Infoveranstaltung für die Bevölkerung. Im aargauischen Fisibach betonte der Energieminister, die Planung des Endlagers solle transparent und mit der Bevölkerung vorangetrieben werden. Der Bundesrat werde sich voraussichtlich 2030 für einen Standort entscheiden. Etwa 2033 soll es dann eine Volksabstimmung geben. Im Handelsstreit zwischen den USA und Kanada ist zurzeit kein Ende in Sicht. Kanada setzt die Zölle auf bestimmte Waren aus den USA in Kürze in Kraft. Das hat das kanadische Finanzministerium gegenüber der Nachrichtenagentur DPA bestätigt. Betroffen sind etwa Produkte aus Stahl und Aluminium, Haushaltsgeräte oder Geräte für die Landwirtschaft. Kanada reagiert damit auf Zölle, welche die USA im August auf gewisse kanadische Produkte verhängten. US-Präsident Donald Trump hat derweil eine neue Drohung ausgesprochen gegen den kanadischen Flugzeugbauer Bombardier. Bombardier-Produkte sollten künftig nicht mehr in den USA verkauft werden können, schrieb Trump in den sozialen Medien. Wenn Bombardier in den USA verkaufen wolle, müsse das Unternehmen auch in den USA produzieren, so Trump. Zwei Meldungen in Kürze. Nach einer dreitägigen Pause waren in Kiew in dieser Nacht wieder Explosionen zu hören. Russland greife die ukrainische Hauptstadt aus der Luft an, melden die ukrainischen Behörden. Dabei seien mehrere Gebäude getroffen worden. Während drei Tagen hatte Russland seine Angriffe auf Kiew gestoppt, im Zusammenhang mit dem Besuch der US-Gesandten Steve Witkoff und Jared Kushner. In Indonesien haben mehrere Flughäfen den Betrieb wieder aufgenommen, darunter der größte Flughafen des Landes in Jakarta. Das teilen die Behörden mit. Die Flughäfen waren am Wochenende geschlossen worden, weil nach einem Vulkanausbruch Asche in der Luft lag. Zehntausende Fluggäste waren deshalb gestrandet. Der Pariser Eiffelturm blieb gestern geschlossen wegen eines Streiks. Hintergrund des Streiks ist laut verschiedenen Medienberichten ein Vorfall am Samstag. Eine Gruppe Besucher, rund 100 Angehörige einer hinduistischen Religionsgemeinschaft, habe darum gebeten, dass während ihres Besuchs kein weibliches Personal auf dem Eiffelturm arbeitet. Alle weiblichen Angestellten seien daraufhin abgezogen worden. Dieser Vorfall löste in Paris Empörung aus. Verschiedene Politikerinnen und Politiker zeigten sich schockiert und kritisierten, die weiblichen Angestellten seien diskriminiert worden. Der Bürgermeister Emmanuel Grégoire kündigte eine Untersuchung an. Die Betreibergesellschaft des Eiffelturms hat sich für das Vorgehen entschuldigt. Das Wetter. Heute wird es meist sonnig bei nochmals heißen 30 Grad. Am Abend sind teils kräftige Gewitter möglich. Das waren Nachrichten von Radio SRF. Verantwortlich war Patrick Walter.
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2: Dieser Sieg macht international Schlagzeilen. Der Wahlsieg der AfD im ostdeutschen Bundesland Sachsen-Anhalt. Dort gilt die Alternative für Deutschland als gesichert rechtsextrem. Und sie hat bei dieser Landtagswahl jetzt haushoch gesiegt. Die absolute Mehrheit hat sie nur knapp verpasst. Wir ordnen diesen Sieg und dessen Folgen ein, gleich hier als erstes. Später dann reden wir auch über den Versuch, die Welt neu darzustellen. Und Thema ist ebenfalls die Digitalisierung bei der Lehrstellensuche. Das alles und mehr in der nächsten halben Stunde. Mein Name ist Susanne Stöckel. Hallo. Ja, es ist das Thema im Moment, der Erdrutschsieg der AfD bei den Wahlen im deutschen Bundesland Sachsen-Anhalt. Die Alternative für Deutschland wird dort, wie gesagt, vom Verfassungsschutz als gesichert rechtsextremistisch eingestuft. Fast 44% der Stimmen erreicht die Partei bei den Wahlen. Das sind doppelt so viele wie bei den letzten Wahlen. Deutschland-Korrespondentin Simon Fatzer verfolgt für uns eben diese Wahlen und Raphael Günther hat sie gefragt, ob die AfD damit nun auch die Regierung in Sachsen-Anhalt übernehme.
3: Das ist das, was sie jetzt versuchen will. Eigentlich sagte sie im Wahlkampf, sie regiere nur mit absoluter Mehrheit, die hat sie nicht. Aber als stärkste Partei beansprucht sie den Regierungsbildungsauftrag, das ist an sich nirgends festgeschrieben und längst nicht immer der Fall. Aber die AfD will jetzt das trotzdem versuchen, obwohl alle Parteien außer dem Bündnis Sahra Wagenknecht eine Zusammenarbeit ausgeschlossen haben. Spitzenkandidat Ulrich Siegmund hat am Abend bereits angedeutet, dass er ja nur wenige Stimmen brauche und die sich allenfalls ja finden würden. Sehr wahrscheinlich gibt es da nun auch Versuche, zum Beispiel CDU-Leute von sich zu überzeugen. Offen, ob das gelingt, offen, was die AfD genau vorhat, würde sie sich nicht doch mit dem Bündnis Sahra Wagenknecht zum Beispiel zusammentun, wenn sie damit regieren könnte.
4: Und wenn die AfD jetzt derart stark ist, was kann sie politisch bewegen?
3: Es spielt schon eine zentrale Rolle, ob sie noch in die Regierung kommt oder nicht. Aber durch ihre schiere Stärke kann sie in Sachsen-Anhalt politische Vorhaben verhindern, blockieren. Sie kann versuchen, Mehrheiten zu schmieden über die Fraktionsgrenze hinweg für ihre Anliegen. Sie kann die anderen weiterhin vor sich hertreiben, kann weiterhin Oppositionspolitik machen, was ihr ja sehr viel Zuspruch einbrachte, was sehr erfolgreich ist. Und ganz zentral, sie kann zur weiteren Normalisierung ihrer extremen autoritären Forderungen beitragen. Es finden nun mal sehr viele Leute das offenbar gut. In der Regierung hätte sie natürlich noch sehr viel mehr Einfluss, zum Beispiel in der Länderkammer. Die Bildungs- und Kulturpolitik könnte sie stark verändern, Staatsverträge künden, wie etwa mit dem Mitteldeutschen Rundfunk. Sie könnte unliebsamen Organisationen das Geld streichen, hätte die Kontrolle über die Polizei und den Verfassungsschutz, hätte Einblick in sensible Informationen und vieles mehr.
4: Wechseln wir noch etwas die Perspektive oder zoomen wir etwas raus. Deutschlandweit, was bedeutet dieser Erfolg für die AfD denn jetzt auf Bundesebene?
3: Das große Ziel der AfD ist, Sachsen-Anhalt zum Musterland zu machen und von dort aus die Wende in ganz Deutschland zu vollziehen. Das wird immer wieder betont, dass es auch den Durchbruch im Bund Deutschlandwend brauche, um die Ziele zu erreichen. Bleibt sie weiterhin in der Opposition, dann kann da wohl auch die Bundespartei bei künftigen Wahlen profitieren, weil wenn die AfD nicht regiert, muss sie auch nicht beweisen, ob ihre Lösungen funktionieren, die angezweifelt werden, etwa von der Wissenschaft, ob sich die finanzieren lassen, ob sie juristisch überhaupt eine Basis haben. Und oft ist es auch Bundespolitik und nicht Landespolitik. Und ihr Wahlerfolg bringt auch die CDU in die Bredouille. Für die ist Lose-Lose-Situation, entweder AfD-Regierung oder sich selber praktisch aufgeben für eine sehr, sehr breite Regierung gegen die AfD, die nur mit Mühe würde regieren können. Und da wiederum kann sich die AfD zurücklehnen und zuschauen, wie sich die CDU allenfalls selbst zerlegt. Das ist ja das Ziel der AfD, die CDU zu zerstören. Die AfD muss sich aber auch fragen, ob sie weiterhin so radikal sein will oder sich wie die meisten Rechtspopulisten im Ausland mäßigen, um anschlussfähig zu werden und dann doch auch mal noch weitere Machtoptionen zu haben. Der große Erfolg hat letztlich auch Ausstrahlungskraft und das Potenzial, die anderen Parteien immer mehr zum Zweifeln zu bringen, dort Diskussionen auszulösen, wie man mit ihr umgehen will, also eine gewisse Normalisierung allenfalls auch im politischen System.
4: Die AfD gewinnt die Wahlen in einem verhältnismäßig kleinen Bundesland. Trotzdem gibt es heute auch viel Kritik an der Bundesregierung und an Bundeskanzler Friedrich Merz. Welche Folgen hat das Resultat in Sachsen-Anhalt für ihn und seine CDU?
3: Das gibt ein ganz großes Wundenlecken. Die Bundespartei muss sich kritisieren lassen, mit ihrer Politik den Misserfolg der CDU in Sachsen-Anhalt mitzuverschulden. Die große Frage ist, wie die Partei mit den extremen Rändern umgehen will. Es ist offensichtlich, dass sich keine Mehrheiten mehr finden lassen in der Mitte. Die CDU hat aber nicht geklärt, wie sie mit diesen neuen Umständen umgehen will. Sie hat alte Beschlüsse, wonach es keine Zusammenarbeit mit der AfD oder mit der Linken geben soll. Aber die Realität hat sie überholt. Es wird nicht mehr gehen ohne Absprachen. Und Kanzler Merz wird nun wieder vermehrt der Kritik ausgesetzt, ob er der Richtige sei, ob er noch das Vertrauen habe. Seine Unbeliebtheit ist einfach sehr groß, übrigens nicht nur in Sachsen-Anhalt, in der ganzen Republik. Und selbst in der CDU gibt es Kritik, die dürfte wieder lauter werden, weil er eben für den Misserfolg mitverantwortlich ist. Und ich nehme an, deutsche Regierungsmitglieder und Kanzler Merz müssen ganz schön viel erklären im Ausland auf ihren Reisen, was da gerade in Deutschland passiert, was sich da gerade verschiebt.
4: In Sachsen-Anhalt, da hat fast jede zweite Person die rechtsextremistische AfD gewählt. Was heißt das für die Menschen in diesem Bundesland?
3: Es gibt jetzt schon viele Ressentiments gegen Menschen mit Migrationshintergrund, gegen Minderheiten. Das bekommen sie bereits zu spüren. Sie ziehen lieber weg, als sich dem auszusetzen. Das dürfte noch zunehmen und die Probleme wie etwa Fachkräftemangel zusätzlich verschärfen. Es wird gesellschaftsfähig, eine rechtsextremistische Partei zu wählen. Dieses Narrativ hat eigentlich versagt. Da hat sich vor dieser Wahl gehörig etwas verschoben und das wird bleiben, egal ob jetzt in der Regierung oder nicht. Man kann jetzt ganz vieles sagen und tun, was früher noch unmöglich war. Nehmen Sie zum Beispiel den Ausdruck und die Forderung nach Remigration. Das wird nun verwendet, als wäre es völlig normal. Das gab noch Demonstrationen, als das zum ersten Mal in Umlauf kam. Es ist eine gewisse Enthemmung schon zu beobachten. Fakten, Widersprüche spielen kaum eine Rolle bei dieser Partei. Die Anhängerinnen sind in einigen Bereichen wirklich faktenresistent. Das ist auch eine Herausforderung für die Gesellschaft. Wie will man künftig debattieren? Minderheiten und Andersdenkende kommen immer mehr unter Druck. Und die beiden Seiten, AfD-Anhängerinnen und ihre politischen Gegner, die um die liberale Demokratie fürchten, sind sehr unversöhnlich. Also die Polarisierung wird noch einmal weiter zunehmen.
5: Sagt Deutschland-Korrespondentin Simon Fatzer. 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
5: Die Weltkarte, wie wir sie kennen, ist verzerrt. Sie stellt die Länder nicht in ihrer tatsächlichen Größe dar, so sieht zum Beispiel Grönland fast so groß aus wie Afrika. Gegen diese Darstellung wehrt sich jetzt Togo. Der westafrikanische Staat hat bei der UNO beantragt, dass langfristig eine andere Karte als Standard gelten soll. Die UNO-Generalversammlung hat diese Resolution am Freitag angenommen. Wir haben darüber mit Julia Mia Stirnemann gesprochen. Sie ist Professorin für Datenvisualisierungen an der Berner Fachhochschule und sie hat mit worldmapgenerator.com eine Webseite entwickelt, mit der sich Weltkarten auf unterschiedliche Arten anzeigen lassen. Yves Kircher hat sie gefragt, ob sie denn das Anliegen Togos nachvollziehen könne.
11: Ja, also wenn man sieht, wo Togo in der Welt liegt, dann verstehe ich das Anliegen, denn Togo liegt sehr nahe beim Äquator. Und wenn man jetzt Weltkarten anschaut, die eine große Verzerrung aufweisen, wie zum Beispiel die Mercator-Projektion, dann ist es schon so, dass Länder, die nahe am Äquator liegen, tendenziell kleiner dargestellt sind und Randregionen eben größer dargestellt werden.
12: Togo verlangt nun eine wissenschaftlich richtige Karte. Ist es denn überhaupt möglich, die Welt unverzerrt zu zeigen?
11: Nein, also grundsätzlich ist bei der Transformation von der zweidimensionalen Kugeloberfläche in die zweidimensionale Fläche braucht man eine Projektion und die bringt immer bestimmte Vorteile oder eben auch Nachteile mit sich. Also entweder ist die Karte dann flächentreu oder längentreu oder eben winkeltreu. Und das ist dann eben eine Entscheidung, wie man die Welt abbilden möchte. Es gibt also keine einzige Darstellung, die wirklich gerecht ist.
12: Auch die Afrikanische Union steht hinter der Forderung, denn die heute übliche Karte führe dazu, dass in Medien Afrika zu klein dargestellt werde, als es tatsächlich sei. Welchen Einfluss hat also die Karte dann tatsächlich auf das Weltbild, das wir haben?
11: Also natürlich ist eine Weltkarte immer ein Abbild von einer Weltanschauung, die derzeit vorherrscht. Und natürlich kann man auch sagen, dass durch die Verwendung der heutzutage Webmercator-Projektion, die man zum Beispiel bei Google Maps findet, dass diese Weltkarte ein Weltbild stark mitprägt. Nun kann man aber auch sagen, dass eben Afrika zum Beispiel ziemlich formtreu abgebildet wird, während die Randregionen stark verzerrt sind. Und dass Google einen de facto Standard schafft mit der Webmercator-Projektion. Ich weiß nicht, ob die UNO da jetzt viel ändern kann.
12: Es geht ja da eben um die Weltkarte, also wie man die Welt sich vorstellt, anschaut. Wenn Sie jetzt Google erwähnen, das heißt, diese Karte, die hat auch im Zeitalter von Apps auf Mobiltelefonen, wo wir einfach einen gewissen Ausschnitt anschauen, immer noch eine große Bedeutung.
11: Also natürlich, gerade für regionale Abbildungen ist die Webmercator-Projektion sehr geeignet. Allerdings, wenn man rauszoomt bei einer solchen Weltkarte, dann ist es schon so, dass es große Verzerrungen gibt und eben, dass auch die Antarktis viel zu groß dargestellt ist.
12: Diese Karte, über die wir jetzt sprechen, das ist die sogenannte Mercator-Karte. Die stammt aus dem 16. Jahrhundert. Wie wurde denn diese überhaupt entworfen?
11: Die Mercator-Projektion wurde zu Navigationszwecken entworfen. Man wollte von Europa aus die Welt erkunden, die Zeit der Entdeckungen zuvor. Beispielsweise im Mittelalter haben die Weltkarten ganz anders ausgesehen. Das waren sogenannte Mappa Mundi. Amerika war da noch gar nicht abgebildet. Es ging meistens um die Darstellung der Heilsgeschichte mit mythologischen Narrativen und Enzyklopädien. Die war nach Jerusalem zentriert und auch nach Osten ausgerichtet. Also wie man sieht, die hatte einen ganz anderen Zweck. Und damit hat sie natürlich auch ein ganz anderes Weltbild vermittelt. Also wie eine Karte, eine Weltkarte dargestellt ist, ist auch immer abhängig von der Ideologie. Und es ist eine Entscheidung. Also da gibt es ganz viele verschiedene Formen, auch heutzutage noch.
12: Diese sogenannte Mercator-Karte hat sich also durchgesetzt, obwohl sie die Welt verzerrt darstellt. Wieso hat sich diese Kartenart trotzdem durchgesetzt?
11: Es ist der Fachwelt klar, dass die Webmercator-Projektion nicht die perfekte Projektion für die Darstellung der Welt ist. Es gibt mittlerweile ganz viele verschiedene, auch vermittelnde Entwürfe sind die genannt, die sich für eine Weltkarte viel besser eignen.
12: Wenn es eben schon verschiedene Versuche gegeben hat, wieso hat sich davon noch keiner durchgesetzt?
11: Also die haben sich auch durchgesetzt. In allen Schulatlanten werden vermittelnde Entwürfe eingesetzt. Und ich denke auch, unser Weltbild ist stark geprägt von diesen Weltdarstellungen. Zur Webmercator-Projektion, da gibt es einfach technische Vorteile. Also man kann Objekte gut darstellen, es ist einfacher zu berechnen und so weiter.
12: Und wenn Sie jetzt einer Schulklasse oder einem Kind die Welt erklären möchten, welche Karte, welches Modell würden Sie dann wählen, um die Welt möglichst unverzerrt und ja, so zu erklären, wie sie tatsächlich ist, die Welt?
11: Ja, ich plädiere natürlich nicht nur für eine Darstellung der Welt, die eine gerechte Darstellung sein soll, sondern eben für ein Prinzip, also viele verschiedene Weltkarten, deren Zentrierung man ändern kann, deren Projektion man ändern kann und die man halt einfach neu generiert für den Zweck, für den man sie haben möchte. Also ich glaube, die Idee, eine gerechte Weltkarte für die Darstellung der Welt zu haben, ist einfach falsch.
5: Sagt Julia Mia Stirnemann, die sich intensiv mit Weltkarten sowie der Weltanschauung befasst und dazu auch ein Buch geschrieben hat.

0: Jetzt kommen wir in die Schweiz und zur Berufswahl. Das ist ja mit etwas vom Schwierigsten im Leben junger Menschen. Vor allem, wenn man sich nicht entscheiden kann, welcher Beruf es denn nun sein soll. Man studiert Broschüren, geht zu Veranstaltungen und Berufsmessen. So war es zumindest bisher. Im Zeitalter der Digitalisierung werden nun aber auch Kurzvideos und Live-Übertragungen wichtiger. So will zumindest ein Verein die Berufswahl erleichtern. Manuel Rentsch von der SRF Wirtschaftsredaktion hat sich mit dem Thema befasst und mit Salvador Atasoy darüber gesprochen.
1: Es geht letztlich darum, dass sich das Verhalten der Menschen verändert im Zeitalter der Digitalisierung. Die Jugendlichen sind ganz anders unterwegs. Kurzvideos und künstliche Intelligenz prägen das Leben der Schülerinnen und Schüler. Und genau da setzt der Verein Lehrberufe live an mit einer interaktiven Plattform. Auf der App, auf dieser Plattform, werden kurze und lange Videos aufgeschalten zu mehr als 200 verschiedenen Berufen. In diesen Videos erzählen Lehrlinge über ihre Erfahrungen im Berufsalltag. Und diese Videos sollen den Schülerinnen und Schülern andererseits helfen, einen ersten Einblick in die Berufswelt zu erhalten. Diese Videos werden pro Monat rund 250.000 Mal angeschaut auf der Plattform des Vereins, aber auch auf TikTok, Instagram und YouTube. Die Verweildauer ist bei 18 Minuten, das zeigt das große Interesse. Nächste Woche ist jetzt auch eine Direktübertragung aus mehreren Lehrbetrieben organisiert, direkt in die Schulzimmer. Und diese Live-Übertragung wird voraussichtlich von 10.000 Schülerinnen und Schülern mitverfolgt.
2: 10.000 Schülerinnen und Schüler, das klingt gewaltig. Wie soll das denn gehen?
1: Es geht bei dieser Live-Übertragung vom kommenden Donnerstag darum, dass Lehrlinge direkt aus ihren Betrieben berichten, was sie machen, wie sie zum Beruf gekommen sind. Sie zeigen den Lehrbetrieb, zum Beispiel der Koch geht in die Kantine und zeigt, hier arbeite ich. Dabei werden ganz konkret fast 30 Berufe präsentiert. Die Schülerinnen und Schüler können auch direkt Fragen stellen in einem Chat, die dann summarisch beantwortet werden. Diese Live-Übertragungen finden vierteljährlich statt. Die Idee ist, dass die Jugendlichen unterschiedlichste Berufsfelder und Berufsbilder kennenlernen.
2: Sie haben sich auch für SRF mit dem Thema befasst. Woher kommt denn diese Idee?
1: Ja, die Idee ist, eine interaktive Plattform für die Berufswahl aufzubauen. Diese Idee entstand in der Zeit von Corona. Damals war es ja schwierig, diese Berufspräsentation vor Ort durchzuführen. Und diese Plattform wurde damals von privaten Mitteln finanziert, daraus wurde ein Verein. Und die ersten Videos erreichten bloß wenige Jugendliche, doch das war der erste Anfang. Der Verein hat dann ein Netzwerk aufgebaut, arbeitet mit den Berufs- und Informationszentren zusammen, mit berufsbildenden Organisationen, dem Lehrstellennetz und den Schulen.
2: Und was ist Ihre Einschätzung? Kann das funktionieren?
1: Ich denke schon, es trifft eigentlich den Zeitgeist. Die Jugendlichen klicken sich durch die Welt und das ist bei der Berufswahl ja dann sicher auch nicht anders. Eben auch mit diesen Videos. Der Verein Lehrberufe Live hat den Nerv der Zeit getroffen. Das zeigen ja auch die Zahlen. Es ist aber letztlich bloß eine Ergänzung. Letztlich braucht es dennoch das Gespräch zwischen dem Lehrbetrieb und der Person, die eine Lehrstelle sucht.
0: Informationen und Einschätzungen waren das von SRF-Wirtschaftsredaktor Manuel Rentsch. Und am Schluss machen wir hier noch einen Ausflug in die Wissenschaft. Es geht um Psilocybin. Das ist eine stark psychoaktive Substanz, bekannt etwa von den sogenannten Magic Mushrooms. Psilocybin könnte künftig eine bedeutende Rolle spielen, und zwar in der Krebsmedizin. Denn der Wirkstoff scheint mehr Potenzial zu haben als bisher bekannt. Das zeigt eine neue Studie aus den USA. Wissenschaftsredaktor Daniel Theiss berichtet über diesen neuen Wirkstoff und wie er die Chemotherapie beeinflussen könnte, die bisher ja teils schwere Nebenwirkungen hat.
3: Die Nebenwirkungen auf die Nerven können schwerwiegend sein. Kribbeln und Taubheit an Händen und Füßen bis hin zu Störungen der Feinmotorik und des Gehens. Eine solche Neuropathie kann zahlreiche Krebspatienten treffen, die eine Chemotherapie machen müssen. In schweren Fällen brechen Patientinnen die Chemotherapie gar ab, mit möglichen schwerwiegenden Folgen für den weiteren Krebsverlauf. Die Neuropathie als Nebenwirkung einer Chemotherapie beschäftigt deshalb die Onkologinnen und Onkologen schon lange.
4: Das ist in der Onkologie ein grosses Problem, betrifft ein Großteil von soliden Tumoren, zum Teil auch hämato-onkologische Tumoren.
3: Das sagt Adrian Ochsenbein. Er ist Onkologe und Chefarzt in der medizinischen Onkologie am Inselspital Bern. Probleme mit den Nervenenden, eine Polyneuropathie, können durch verschiedene Krebsmedikamente ausgelöst werden. Und das macht das Ganze sehr unberechenbar.
4: Je mehr von diesem Medikament man gibt, desto höher wird das Risiko. Und das ist schwierig zum Steuern, weil es ist nicht ganz linear. Oder? Da kann sein, dass jemand 10 Infusionen hatte und keine Polyneuropathie hat. Und die 11, die macht es nachher aus.
3: Für diese Nebenwirkungen gibt es bis heute keine wirksame Therapie. Deshalb stößt die neue Studie aus den USA mit dem Wirkstoff Psilocybin auf großes Interesse. Sie wurde zwar an Mäusen durchgeführt, aber es sind bereits kleinere Studien mit Menschen im Gange. Und größer angelegte Studien sind geplant, denn es gebe einen großen Bedarf, sagt Onkologe Adrian Ochsenbein.
4: Das ist etwas ganz Wichtiges, die Polyneuropathie. Oder wir müssen dann vielleicht die Dosis auch nicht reduzieren, wenn man etwas prophylaktisch geben kann. Also da gibt es nichts, was jetzt in Konkurrenz wäre, wo bewiesenermaßen wirksam ist.
3: Die bisherigen Resultate sind zwar vielversprechend. Doch der Wirkstoff Psilocybin ist nicht einfach in der Anwendung, denn er kann psychedelische Trips auslösen. Und darum sind besondere Vorsichtsmaßnahmen nötig. Viel Erfahrung im Umgang mit halluzinogenen Wirkstoffen hat Johannes Jungwirth. Er ist Psychiater und Oberarzt an der Psychiatrischen Universitätsklinik Zürich. Er erforscht die Anwendung von Psilocybin im Rahmen von psychischen Erkrankungen.
5: Die Anwendung von Psilocybin in der Chemotherapie kann deswegen aufwendig sein, weil es eine gute Vorbereitung braucht und auch eine engmaschige Betreuung und Überwachung während der Psilocybin-Behandlung.
3: So bräuchte es etwa geschultes Personal, welches die Patientinnen und Patienten während bis zu 8 Stunden nach Einnahme betreut. Denn um die Wirksamkeit einer Psilocybin-Therapie in der Krebsmedizin zu gewährleisten, muss mit hohen Dosen behandelt werden. Das haben erste Versuche mit Betroffenen gezeigt. Trotz dem wohl nötigen hohen Aufwand für solche Behandlungen sieht Johannes Jungwirth viel Potenzial in der Studie.
5: Insofern halte ich diese Studie schon für sehr spannend und sehr interessant und kann mir vorstellen, dass sich da weitere oder neue Therapieformen entwickeln, die diese Chemotherapie zugänglicher bzw. verträglicher machen.
3: In Zukunft gibt es also für betroffene Krebspatientinnen und Patienten vielleicht eine ergänzende Psilocybin-Therapie, wenn sie an den entsprechenden Nebenwirkungen leiden. Vieles ist aber im Moment noch offen, denn erste Studien beim Menschen laufen erst seit kurzem und sind noch nicht ausgewertet. Wäre Psilocybin aber wirksam bei diesen Betroffenen, wäre das eine große Erleichterung. Für die Onkologie, aber auch für viele Krebspatienten.
0: Das war der Beitrag von Daniel Theiss aus der SRF Wissenschaftsredaktion. Gleich übernehmen hier die Nachrichten. Am Mikrofon war Susan Stöckel.
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Die Nachrichten von SRF um 16:30 mit Patrick Walter. Im Gebiet nördlich Lägern in den Kantonen Zürich und Aargau soll in Zukunft radioaktiver Abfall gelagert werden, mehrere hundert Meter unter der Erdoberfläche. Das schlägt die zuständige Organisation NAGRA vor. Am Abend war Bundesrat Albert Röst in der Region zu Besuch bei einer Infoveranstaltung für die Bevölkerung. Im aargauischen Fisibach betonte der Energieminister,

0: US-Präsident Donald Trump hat derweil eine neue Drohung ausgesprochen gegen den kanadischen Flugzeugbauer Bombardier. Bombardier-Produkte sollten künftig nicht mehr in den USA verkauft werden können, schrieb Trump in den sozialen Medien. Wenn Bombardier in den USA verkaufen wolle, müsse das Unternehmen auch in den USA produzieren, so Trump. Zwei Meldungen in Kürze. Nach einer dreitägigen Pause waren in Kiew in dieser Nacht wieder Explosionen zu hören. Russland greife die ukrainische Hauptstadt aus der Luft an, melden die ukrainischen Behörden. Dabei seien mehrere Gebäude getroffen worden. Während drei Tagen hatte Russland seine Angriffe auf Kiew gestoppt, im Zusammenhang mit dem Besuch der US-Gesandten Steve Witkoff und Jared Kushner. In Indonesien haben mehrere Flughäfen den Betrieb wieder aufgenommen, darunter der größte Flughafen des Landes in Jakarta. Das teilen die Behörden mit. Die Flughäfen waren am Wochenende geschlossen worden, weil nach einem Vulkanausbruch Asche in der Luft lag. Zehntausende Fluggäste waren deshalb gestrandet. Der Pariser Eiffelturm blieb gestern geschlossen wegen eines Streiks. Hintergrund des Streiks ist laut verschiedenen Medienberichten ein Vorfall am Samstag. Eine Gruppe Besucher, rund 100 Angehörige einer hinduistischen Religionsgemeinschaft, habe darum gebeten, dass während ihres Besuchs kein weibliches Personal auf dem Eiffelturm arbeitet. Alle weiblichen Angestellten seien daraufhin abgezogen worden. Dieser Vorfall löste in Paris Empörung aus. Verschiedene Politikerinnen und Politiker zeigten sich schockiert und kritisierten, die weiblichen Angestellten seien diskriminiert worden. Der Bürgermeister Emmanuel Grégoire kündigte eine Untersuchung an und die Betreibergesellschaft des Eiffelturms hat sich für das Vorgehen entschuldigt. Das Wetter. Heute wird es meist sonnig, bei heißen 30 Grad. Am Abend sind dann teils kräftige Gewitter möglich. Das waren Nachrichten von Radio SRF. Am Mikrofon und verantwortlich war Patrick Walter.
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2: Am 1. November 1986 heulen in Basel die Sirenen. Zum ersten Mal seit dem Zweiten Weltkrieg.
3: Aufgrund eines Chemieunfalls in der Schweizer Halle hat sich ein Gas freigesetzt.
2: Vor knapp 190 Tagen erschütterte der Supergau von Tschernobyl die Welt. Und nun brennt's in Basel lichterloh in einer Chemiehalle.
3: Die Bevölkerung wird aufgefordert, Fenster und Türen zu schließen und sich nicht ins Freie zu begeben. Dies betrifft die
2: Anwohner. Und eine riesige Wolke bedroht die Menschen rund um Schweizer Halle.
4: Man weiss noch nicht, was es für eine Art von Gas auch sein könnte, der dort austritt.
5: Und es geht eigentlich darum, wo geht die Wolke durch.
2: Mittendrin. Eine Basler Lokaljournalistin.
6: Ja, sagen wir mal, es sieht dramatisch aus. Es brennt mal links und innerhalb von ein paar Minuten, als ich jetzt am Telefon gewartet habe, hat auch noch von mir aus gesehen rechts anfangen brennen.
7: Kannst du gar nicht in Wort fassen. Es war ein riesiger Brand. Die Flammen sind weit in den Himmel aufgeschossen.
8: Da sind Fässer in die Luft geflogen und sind oben dann explodiert.
2: Es ist eine Nacht, die sich ins kollektive Gedächtnis der Baslerinnen und Basler eingeprägt hat.
9: Ich bin mir elend klein vorgekommen und elend hilflos.
10: Also ich bin sogar in andere Wohnungen gegangen und habe andere Leute informiert.
2: Im Podcast «Geschichte» geht es in den nächsten Episoden um die Brandkatastrophe in Schweizer Halle, um die Ereignisse in der Nacht, um die unmittelbaren Folgen.
11: Ich denke, das Kind das lebt nicht mehr. Das kann ja nicht leben in dieser Luft, oder? Wenn es den Fischen so geht, wieso es dann erst beim Kind geht?
2: Die schlechte Kommunikation der Chemiefirmen und Behörden.
12: Ich darf mit Stolz feststellen, dass sich das Alarmkonzept bestens bewährt hat.
2: Und um die Frage, was hat das alles mit dem Verhältnis Basels zur Chemie bis heute gemacht?
13: Da gibt es ein Machtgefälle. Die Unternehmen haben eben in einer solchen Stadt immer eine Macht.
2: Das ist Episode 1 von Schweizer Halle, die Nacht der Chemiekatastrophe. Ich bin Silvan Zempel. Schweizer Halle, das Industriegebiet in Muttenz und Pratteln im Kanton Basel-Landschaft, direkt an der Grenze zum Kanton Basel-Stadt. Das kann ich nur vom Hörensagen. Am Anfang dieser Recherche weiß ich knapp, dass sich dort einmal ein Chemieunglück ereignet hat. Sucht man nach Schweizer Halle im Internet, auf Videoportalen etwa, dann begegnen einem Bilder und Videos, die fast nicht vorstellbar sind. Es sind diese Archivaufnahmen, die mir kurz den Atem stocken lassen. Die Flammen dutzende Meter hoch.

0: der Rhein rot gefärbt. Menschen in Schutzanzügen, verbrannte Chemiefässer, Tausende, wenn nicht Millionen toter Fische in Containern. Für diesen Podcast tauche ich ein in die Ereignisse von Anfang November 1986, als Schweizer Halle zum Schauplatz wird für ein Ereignis, das um die Welt geht. Mittendrin ist damals Kathi Flaviano. Heute arbeitet sie bei der SRG, ist langjährige SRF-Mitarbeiterin. Damals aber ist sie erst 19-jährig und arbeitet für den Basler Lokalsender Radio Basilisk. Heute, 40 Jahre später, treffe ich sie in Basel. Es ist ein Tag im Spätsommer. Für diesen Podcast treffe ich sie 40 Jahre später in Basel. Es ist ein Tag im Spätsommer. Und wir fahren gemeinsam nach Schweizer Halle an den Ort des Geschehens.
1: Du bist schon draußen gesehen?
2: Nein.
1: Aber du schwitzt nicht. Aha, gut, ich habe keine Ahnung, ob ich das finde.
0: Bei der Station Muttenz, Auhafen, steigen wir aus dem Bus. Wir laufen an einer dicht befahrenen Straße entlang, die aus einem Wald geradezu ins Industrie- und Chemiegebiet führt. Rauchende Kamine, ausladende Betongebäude mit Ziegelfenstern. Schön ist es hier draußen nicht. Aber Kathi kennt die Gegend.
1: Also ich glaube, dass ich die Strecke, die wir jetzt gerade laufen, schon noch ein oder andere Mal mit dem Auto gefahren bin. Einfach weil es halt so eine Verbindung zwischen der Stadt und Muttenz ist. Aber vor dem eigentlichen ehemaligen Gebäude bin ich, glaube ich, nie mehr gestanden.
0: Die Erinnerungen an diese Nacht sind allerdings noch ganz lebendig. Immer wieder hat Kathi Flaviano davon erzählt, zuletzt in einem Beitrag für das Basel-Peter-Jahrbuch. Noch heute wird sie, wenn es um Schweizer Halle geht, kontaktiert, denn innert kürzester Zeit wird sie nach dieser Katastrophennacht in Basel bekannt. Obschon sie die Tragweite der Ereignisse damals noch gar nicht richtig begriffen hat.
1: Es hat mich nur ein, zwei Mal so während der privaten Gespräche, aber ist alles okay, bist beim Arzt gewesen, also wirklich so die gesundheitliche Geschichte, hat noch nachgewirkt. Und ich weiss, dass ich aber an selben Morgen für mich gedacht habe, oh wow, jetzt bist du 19 und hast so etwas erlebt. Ich glaube, das war das Highlight von deinem Leben. Bis zu einem gewissen Punkt hatte ich recht damals, vor allem von den Dimensionen für die Region. Es hat natürlich dann schon noch der ein oder andere Highlight gegeben, ganz klar. Aber in dieser Grössenordnung und das Phänomen von Unfall oder Katastrophensituation ist etwas anderes als eine Wahl, wo dann vielleicht anders ausgeht, als was alle vorausgesagt haben. So gesehen habe ich, glaube ich, dort auch schon recht gehabt.
0: Kathi Flaviano arbeitet damals beim noch jungen Radio Basilisk als Redaktorin, Moderatorin und Reporterin. Als die Katastrophe in Schweizer Halle ihren Lauf nimmt, an diesem 1. November 1986, kurz nach Mitternacht, da hat sie eigentlich schon Feierabend.
1: Radio Basilisk hat in seinen ersten Jahren 24 Stunden live gesendet und damit auch von Mitternacht bis am Morgen um 6 Uhr. Ich hatte eine Schicht, die zu oben am 6 oder 7 Uhr angefangen hat, bis um Mitternacht. Und dann ist die Ablösung gekommen. Wir sind die beiden Jüngsten gewesen. Wir haben schon gewusst, dass wir dann ein bisschen feiern, die Nacht zwischen Mitternacht und morgen um 6 Uhr.
0: Denn das Radio feiert genau in dieser Nacht seinen dritten Geburtstag.
3: So, es ist soweit. Wir haben Samstag, 1. November 1986, ganz genau Mitternacht. Und Sie erinnern sich, 1. November.
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0: Pünktlich um Mitternacht wird gefeiert. Moderator Daniel Fornaro hat Nachtschicht. Während der Musikpausen wird angestoßen mit Kollegin Kathi Flaviano, die sich eigentlich bald in den Feierabend verabschieden will.
1: Ich habe gewusst, ich sende bis um Mitternacht. Ich habe gewusst, mein Gespähnchen, der Daniel Fornaro, ist mit einer Flasche Champagner oder was auch immer irgendwie auftaucht, wie abgemacht. Und das haben wir jetzt gross feiern. Und wir sind gar nicht gross zum Feiern gekommen, haben das Telefon in der Redaktion geschaltet. Und die damaligen Besitzer von Radio Basilisk haben es extrem allen eingebläut, dass man wirklich jedes Telefon abnimmt. Und so hat auch der Erste gesagt, ich weiß noch genau, dass der mich anschnauzt, aber ihr wisst schon, dass es brennt. Und ich so, nein, wo, wie? Dann noch jemand.
0: Entdeckt wird der Brand 19 Minuten nach Mitternacht. Am Radio ist von alledem noch nichts zu hören. Doch im Hintergrund, auf der Redaktion, gehen die Abklärungen los.
1: Und dann hat die Nacht ihren Lauf genommen, indem man reflexartig bei der Polizei, bei der Feuerwehr anfängt anzurufen. Also das war ein relativ kurzes Fest. fürchtet Dani und mich.
0: Und nach einigen Telefonaten ist klar, das ist was Größeres.
3: So, und eigentlich möchte ich die Platte hier nicht unterbrechen, aber ich muss. 10 Minuten vor 1 ist nämlich im Nachtvogel.
0: Und dann wird auf Radio Basilisk die Musik unterbrochen und Daniel von Naro verkündigt erstmals am Radio, dass es brennt in Schweizer Halle.
3: Und in der Sander-Schweizer Halle scheint's, haben wir mitteilt gekriegt und bereits auch bestätigt gekriegt, ein Schwelbrand. Wir halten sie auf dem Laufenden, was passiert, ob allenfalls Rauchentwicklung oder etwas Gefahr war.
0: Die Behörden sagen gegenüber Radio Basilisk, dass das ein Schwelbrand sei. Hätten die Hörerinnen und Hörer dann tatsächlich angerufen, wenn die Flammen kaum sichtbar sind?
1: Ich glaube, das ist der Grund, warum ich denke, das gehe ich selber schauen. Weil ein Schwelbrand und ein Brand, so wie es die Hörerinnen, die hier in der Gegend wohnen, offensichtlich schon gesehen haben, sind einfach gleich zwei Paar Schuhe.
0: Obwohl sie eigentlich Feierabend hätte, steigt sie in ihren roten VW Golf und fährt von der Basler Innenstadt Richtung Osten. An Biersfelden vorbei durch den Hart, einen Stadtwald.
1: Das ist eine ganz normale Strasse, die zu den Haupteingängen der diversen Firmen, die hier ansässig sind, führen. Und ich habe ja gewusst, welche es ist. Und sagen wir es so, man hat es auch relativ gut gesehen, wo es denn öppen ist.
0: Als Kathi Flaviano die Flammen sieht, raubt es ihr für einen Moment den Atem.
1: Also wirklich enorm. Es ist. Das kannst du gar nicht in Wort fassen. Es ist ein riesiger Brand. Die Flammen sind weit in den Himmel aufgeschossen. Es ist Wahnsinn. Also, so eine leichte Wärme hast du gemerkt. Ja.
0: Sie fährt mit ihrem Auto vor das Haupttor von Sando.
1: Wo man mich nicht reingelassen hat. Und dort hat man halt gesehen im Hintergrund, wie es lodert. Und dann habe ich mich gerade als nächstes müssen. Auf die Suche von der Telefonkabine machen.
0: Denn Handys gibt es zu dieser Zeit noch nicht und irgendwie muss sie die Redaktion ja auf dem Laufenden halten. Sie irrt mit ihrem Auto durch die Gegend und sucht jemanden, der Auskunft geben könnte und findet schließlich eine Telefonkabine.
3: 10 Minuten vor 2 ist es. Katastrophenalarm im Kanton Basel-Land. In der Sander-Schweizer Halle brennt es, vielmehr explodiert es und wie gesagt, ziemlich katastrophal die ganze Sache. Wir haben jemanden vor Ort bereits, Kathi Flaviano, wie sieht es aus?
2: Ja, sagen wir, es sieht dramatisch aus. Es brennt mal links und innerhalb von den paar Minuten, die ich jetzt am Telefon gewartet habe, hat es auch noch von mir aus gesehen rechts anfangen zu brennen.
3: Wir haben ein Telefon gekriegt von Hörer, Kathi, es sei eine Explosion nach der anderen. Kannst du das bestätigen?
2: Ob es eine Explosion nach der anderen ist, das kann ich insofern nicht bestätigen, weil man das kann man von hier nicht feststellen. Man kann nur sagen, dass der Brand sich ganz sicher vergrößert hat, dass es eine riesige Wolke darüber bildet hat, eine schwarze. Du erlaubst mir den Vergleich, so wie es nach einem Bombenabwurf aussieht, also der berühmte Pilz. Und eben ist alle richtig.
0: Katastrophenalarm, Wolkenkratzer, hohe Flammen, Explosionen und mittendrin Kathi Flaviano. Ob sie die erste Journalistin vor Ort ist, das ist nicht klar. Klar ist aber, sie ist die erste, die vor Ort berichtet, die erste, die damit ein Publikum erreicht. Denn Radio ist damals das schnellste Medium. Auch wenn sie heute selbstkritisch sagt, sie hätte bei der Wortwahl noch etwas vorsichtiger sein können.
1: Irgendwie in meinem jugendlichen Wahnsinn vom «Seht aus wie ein Atompilz», es hat auch ein Rauchpilz gelenkt, das ist etwas das gleiche Bild. Aber da merkst du aber auch, weißt du, die Dimension oder vom Brand oder von, wie sich das für mich angefühlt hat oder von weitem ausgesehen hat.
0: Fast unvorstellbar, wenn ich mir heute die Bilder von damals anschaue. Die Flammen lodern, der Rauch ist beängstigend dunkel, es stinkt. Feuerwehrleute sind unfassbar nah an den Flammen dran, im Wissen darum, dass da eine Halle brennt, in der vielleicht giftige Chemikalien lagern. Und auch Kathi Flaviano ist nah dran. Ich habe als Lokaljournalist auch schon über dies und jenes berichtet, über Überschwemmungen oder Schneestürme etwa. Aber so nah dran, so akut auch in Gefahr zu sein, das finde ich einzigartig. Noch näher dran als Kathi Flaviano ist damals Silvio Mettler. Auch er ist damals rasch vor Ort als Fotograf bei der Basler Zeitung. Einige Male hat er gegenüber SRF seine Eindrücke erzählt, etwa in den 90er Jahren in der Sendung «Quer».
5: Ja, von weitem habe ich schon gesehen, wie der ganze Himmel rot war. Und ich bin natürlich dann relativ erschrocken, weil eigentlich habe ich gar nicht damit gerechnet, dass so etwas Grosses passiert ist. Weil wenn man alarmiert wird wegen so einem Brand, dann ist es oft etwas klein, es hat einfach irgendwie eine Explosion gegeben und dann gar nicht mehr sieht. Und dann bin ich auch recht erschrocken.
0: Mettler fotografiert die Ereignisse aus nächster Nähe. Seine Bilder sind spektakulär. Denn im Gegensatz zu Cathy Flaviano gelangt er durch einen Zufall aufs Gelände.
5: Weil am Anfang war es ein riesen Chaos. Ein totales Durcheinander. Niemand so recht gewusst, wie, wo, was abläuft. Und das habe ich natürlich ausgenutzt und bin einfach frech reingelaufen und habe mich frei bewegen. Weil die Sicherheitsleute von der Sandra, die sind noch völlig desorientiert. Mhm.
0: Seine Bilder sind es auch, die bis heute den Brand in Schweizer Halle dokumentieren und die damals um die Welt gehen. Angst hatte er damals keine, wie er in mehreren Interviews gesagt hat. Er ist vor allem beeindruckt.
5: Und das war wirklich beeindruckend, dass ein Fässer in die Luft flog und sind oben dann explodiert.
0: Stundenlang fotografiert Mettler, am Schluss hat er 300 Bilder. Während der Fotograf für die Zeitung die Katastrophe ablichtet, fährt Cathy Flaviano zurück in die Basilisk-Redaktion, auch weil ihr das Kleingeld ausgeht, damit sie die Telefonate in die Redaktion bezahlen kann. Kartenzahlungen in Telefonkabinen oder Taxcards, das gibt es damals noch nicht.
1: Und was willst du machen? Sie lassen dich nicht rein, das Geld geht raus an der Telefonkabine, es nützt auch nichts, dauernd von einer Kabine zu sagen, es brennt. Dann bin ich halt zurückgefahren.
0: Doch kaum zurück geht's schon fast wieder los. Lange bleibt Cathy Flaviano nicht in der Redaktion. Denn inzwischen hat sich die Basilisk-Chefredaktion im Studio versammelt, hat diverse Telefonate geführt, etwa mit den Krisenstäben der beiden Kantone Basel-Land und Basel-Stadt, die anberufen wurden.
1: Und man hat mich dann gefragt, ob ich mir zutrauen, noch mal rauszufahren. Und dann bin ich reingekommen und dann hat es schon andere Kollegen gehabt, die in Anführungszeichen vor mir schon drin gewesen sind, weil dann im Krisenstab und allen, die in irgendeiner Form involviert waren, natürlich klar geworden ist, dass sie nicht die Medien einfach nicht informieren können. Also beim zweiten Anlauf bin ich dann einfach reingekommen und dann sind wir in diesem Hauptgebäude in einer Art Sitzungssaal untergebracht gewesen. Mit Telefonleitungen, Notizblock, etwas zum Schreiben und heissen Wienerli.
0: Während in der Redaktion der Chef und Nachtdienstler Daniel von Naro die Stellung halten, berichtet Flaviano also wieder aus Schweizer Halle von der Brandkatastrophe, die sich stark zugespitzt hat. Dass es brennt in der Chemie, das weiß inzwischen die ganze Region. Und damit machen sich auch Gaffer breit. Die Feuerwehr ruft über Radio Basilisk dazu auf, nicht in die Nähe zu fahren.
6: Ich möchte hauptsächlich appellieren an die Schaulustigen. Sie dienen die Wege so dermaßen anstellen, dass für die Feuerwehr von der Zibageigi wie von der Feuerwehr La Roche und Sando dienen sie so dermaßen dumm parkieren, dass sie einfach Schwierigkeiten haben zuzufahren.
3: Bitte nicht in die Schweizer Halle rausfahren. Schaulustige werden nicht benötigt. Vorderhand wird empfohlen von der Polizei, Fenster schließen für die Anwohner in der Umgebung. Man weiss noch nicht, ob die Dämpfe, die Gas, der Rauch, ob das gefährlich könnte sein. Also bitte Fenster schließen, keine Panik und auf 94,5 am besten bleiben. Wir halten sie auf dem Laufenden.
0: Diese Rauchwolke, das ist etwas, was die Bevölkerung besorgt. Aber auch die Behörden wissen wohl nicht genau, was da in der Luft ist. Deshalb weisen sie Spitäler und Grossverteiler an, ihre Lüftungen abzustellen.
7: Und es geht eigentlich darum, wo geht die Wolke durch. Also zuhanden vom Publikum bleiben sie drinnen und schliessen sie die Fenster. Schliessen. Ganz heiss ist eine harte Ausdrucksweise. Also so heiss ist es doch an sich noch nicht, aber die Vorsicht gebietet es.
0: Währenddessen fährt die Polizei durch die Quartiere und macht mit dem Megafon Durchsagen, man solle Fenster und Türen schließen und sich übers Radio informieren. Radio Basilisk wird zur Hauptinformationsquelle für die Bevölkerung. Cathy Flaviano, die inzwischen beim Sondo-Quartier ist, kann übers Radio dann weitere Informationen bekannt geben.
8: Das Lagerhaus, wo Rohstoff und Zwischenprodukte für Agrochemikalien gelagert sind, brennt und ist hoffnungslos verloren. Das hat man sich auch von der Feuerwehr nicht bestätigen lassen. Die Feuerwehr beschränkt sich in erster Linie, das heisst, er beschränkt sich hat in erster Linie die Aufgabe, die umliegenden Gebäude zu schützen. Das mit Wasserwänden auf jedes Gebäude 6 bis 8 Strahlen von den stärksten Pumpen, die sie haben, weil das Lagerhaus an und für sich, da kann man eigentlich nur warten, bis alles abbrennt ist und dann somit der Brand langsam aber sicher verebt.
0: Und die Informationen sind von Unsicherheit und von Widersprüchen geprägt. Einerseits heißt es häufig, die Gaswolke sei ungefährlich, und dennoch lassen die Behörden informieren, man solle eben Fenster und Türen schließen, und der ÖV an diesem Morgen fällt vorerst aus, weil man das Personal nicht der Gefahr aussetzen will, auf dem Weg zum Tram oder zum Bus giftige Dämpfe einzuatmen.
9: Sämtliche Kurse der öffentlichen Verkehrsbetriebe fallen bis auf Weiteres aus. Die Kreispostdirektion bittet, durchzugeben, dass die Postangestellten nicht zum Dienst zu erscheinen haben, bis der Alarm zu Ende ist. Folglich auch Verspätungen bei der Post.
0: Obschon Kathi Flaviano vor Ort ist, weiß man auf der Redaktion zum Teil fast mehr über das Unglück, als Flaviano von den Behörden und von Sondo an Informationen erhält. Schließlich kommt kurz nach 7 Uhr endlich die entscheidende Meldung.
7: Seit unserer letzten Meldung im Anschluss an die 7 Uhr Nachrichten und der Platte haben wir den entscheidenden Anruf gehabt. Endalarm, das Gift war kein Gift in dem Sinn. Es ist also ungiftig fürs Publikum. Es tut zwar recht kräftig stinken, aber im Weiteren ist es ungefährlich. Es ist unangenehm, aber ungefährlich.
0: Auch Kathi Flaviano hat Erinnerungen an den Gestank damals.
1: Ja, es hat gestunken nach Knoblauch. Und zwar wie blöd. Aber wie alles, oder? Wenn du dann drin bist, gewöhnst du dich daran, dann merkst du es selber gar nicht mehr.
7: Sämtliche Massnahmen, die im Laufe der Nacht getroffen wurden, sind wieder aufgehoben. Der öffentliche Verkehr kann ab sofort seine Aktivität wieder aufnehmen. Also SBB, PTT, BVB, BLT und so weiter und so fort, wer war. Und die anderen Sachen sind soweit normal durchführbar, hat es geheissen. Und das würde ja automatisch heissen, dass die Schülerinnen und Schüler sich allzu früh auf einen freien Tag gefreut haben. Es tut mir leid.
0: Gerade der Satz mit den trotzdem geöffneten Schulen, der wird später noch für einige Verwirrung, aber auch für viel Unverständnis sorgen.
9: 5 Minuten halber 8, UKW 94,5 MHz, Radio Basilisk. Die Stadt hat, wie es vorher gesagt, heute Morgen und heute in der Nacht den Schnauf angehalten. Jetzt schnauft sie langsam, wenn auch vorsichtig, wieder auf. Jetzt gibt es natürlich aus den verschiedenen Anweisungen, die heute Morgen ergangen sind, gewisse Verwirrungen. Die Schulen in der Kanton Basel-Stadt und Basel-Land haben offensichtlich beschlossen, heute ihre Tore nicht mehr aufzumachen, dass also die Schüler tatsächlich können daheim bleiben können, ist eine Meldung, die im Moment verlässlich ist. Es wäre an sich sinnvoll, wenn sich die zuständigen Behörden zu einem offiziellen Statement durch einen offiziellen Sprecher könnten durchringen. 25 95 00 nimmt entsprechende Meldungen gerne entgegen.
0: Kathi Flaviano interessiert das zu diesem Zeitpunkt kaum mehr. Inzwischen hat sie endgültig Feierabend. Sie ist schon die ganze Nacht auf den Beinen, dann zurück in der Stadt und denkt darüber nach, versucht, das Gesehene und Geschehene zu verarbeiten.
1: Ich habe einen Vater, der damals in der Chemischen geschafft hat, als Arbeiter. Der hat viel erzählt von den giftigen Substanzen, die von A nach B geschoben werden, in irgendwelchen Öfen landen oder was auch immer. Hast du so ein bisschen eine Ahnung davon, dass hier jetzt wirklich nicht nur irgendwie Herdöpfel gelagert sind?
0: Und doch hat sie in der ganzen Nacht nie Angst gehabt, sagt sie heute. Auch an diesem Morgen nicht, als der Brand endlich gelöscht ist und dieser triefende Gestank in Basel in der Luft ist. Um doch noch etwas runterzufahren, macht sie etwas, was sie auch an einem normalen Tag getan hätte.
1: Weiss ich noch, habe ich gedacht, es gibt in Basel eine Confiserie, die macht sehr früh auf. Die war gerade neben den damaligen Studios von Basilisk. Und die meisten von uns haben am Morgen um 6 Uhr dann dort schnell ihren ersten Kaffee oder den letzten Kaffee oder einen Tee und einen Gipfel genommen, bevor du heim bist, geschlafen. Du musst ja noch schnell oben runterkommen. Und bin ich dort gewesen. Ich habe das Gipfel genommen, habe das gedacht, bin dann zurück zu meinem Auto, wo zu seinem Zeitpunkt dann natürlich schon 2 Stunden im Parkverbot gestanden ist und ich habe vollen Bus gehabt. Es ist irgendwie die irre Nacht und irgendjemand hat tatsächlich noch das Bedürfnis, vielleicht zum Normalität erhalten, einfach seinen Job so zu machen, wie wenn nichts gesehen wäre.
0: Eine lange Nacht endet mit einer Busse und in diesem Moment ist eigentlich nicht klar, was wirklich passiert ist. Aber jetzt, wo die Stadt langsam erwacht, wird ein Schreckensszenario Realität. Hörerinnen und Hörer melden sich bei Radio Basilisk und ein Reporter hat erschütternde Infos aus erster Hand.
10: Wie in einem Science-Fiction-Film präsentiert sich der Rhein und seit tagisch werden wir mit Anrufen überhäuft. Was mit dem guten alten Rhein los ist, die Erklärung, die ich gerade vor 5 Minuten aus dem Krisenstab erfahren habe vom Polizeikommandant Basel-Stadt, Dr. Markus Mohler. Im Zusammenhang mit den Löscharbeiten in Schweizer Hallen sind natürlich grosse Wassermengen versetzt worden mit verschiedensten anderen Mitteln, Chemikalien. Und das ist über Kanalisation, die längst überfordert war, direkt in den Rhein gelaufen.
0: Was dann noch nicht klar ist, wird wenig später überall sichtbar. Zahlreiche Fische im Rhein gehen elend zugrunde. Einem Fischer verschlägt es fast die Sprache.
11: Ich habe jetzt mit verschiedenen Fischern gerettet. Wir haben zugeschaut, wie zwei zurückgekommen sind mit Kesseln voll Fisch. Und zum Brillen gesehen. Ich finde es einfach eine Sauerei. Das ist auf die Hand die Ohnmacht, weil du kannst nicht machen.
0: Es ist eine Nacht, die noch lange zu reden geben wird und für heftige Tumulte in der Bevölkerung sorgt. In den nächsten beiden Episoden geht es darum, wie die Chemiefirma Sondo den Vorfall zunächst herunterspielt. Es geht um die widersprüchliche Kommunikation der Politik und der Behörden, warum der Brand überhaupt ausgebrochen ist, um das massive Fischsterben im Rhein, ausgelöst durch kontaminiertes Löschwasser, und was die Gesellschaft, die Politik und die Wirtschaft daraus gelernt haben oder eben nicht. Das war Episode 1 vom SRF-Podcast «Geschichte» zur Brandkatastrophe von Schweizer Halle im Jahr 1986. Ich bin Silvan Zemp. Was interessiert euch zu diesem Thema? Welche Fragen sind noch offen? Die besprechen wir mit Fachleuten in einer Spezialfolge am 20. 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Eure Inputs nehmen wir gerne entgegen unter geschichte@srf.ch.

0: Die Nachrichten von SRF um 5 mit Patrick Walter. Guten Morgen. Hunderte Interessierte haben an einer Infoveranstaltung zum geplanten Endlager für radioaktive Abfälle in der Schweiz teilgenommen. Bundesrat Rösti hat dabei Transparenz versprochen. Dann, Zugreisen in Italien dürften heute beschwerlich sein wegen eines Streiks. Und, dass auf Bitten einer religiösen Gruppe weibliche Angestellte vom Eiffelturm abgezogen wurden, beschäftigt zurzeit Paris. Das Wetter. Heute ist es meist sonnig bei heißen 32 Grad. Am Abend gibt es stellenweise Gewitter mit Sturmböen. Wohin mit den radioaktiven Abfällen? Die Frage beschäftigt die Schweiz seit Jahren. Die zuständige Organisation NAGRA schlägt für ein unterirdisches Endlager das Gebiet nördlich Lägern vor, in den Kantonen Zürich und Aargau. Am Abend war Bundesrat Albert Rösti in der Region zu Besuch. Bei einer Infoveranstaltung für die Bevölkerung stand er Rede und Antwort. Im aargauischen Fisibach erklärte der Energieminister:
1: Dieser persönliche Austausch ist mir sehr wichtig bei einem Thema wie der Entsorgung von radioaktiven Abfällen und dem geologischen Tiefenlager braucht es Gelegenheiten, sich zu informieren, Fragen zu stellen, unterschiedliche Perspektiven einzubringen und miteinander im Gespräch zu sein und zu bleiben.
0: Die Planung des Endlagers solle transparent und mit der Bevölkerung vorangetrieben werden. Rösti dankte der Region und stellte eine Art Abgeltung in Aussicht. Weiter betonte er:
1: Die sichere Entsorgung radioaktiver Abfälle ist eine gesamtschweizerische Aufgabe, die wir uns stellen müssen. Diese Verantwortung können und dürfen wir nicht den kommenden Generationen überlassen oder weitergeben.
0: Der Bundesrat werde sich voraussichtlich 2030 definitiv für einen Standort entscheiden. Etwa 2033 soll es dann eine Volksabstimmung geben. Auch Vertreter des deutschen Landkreises Waldshut waren vor Ort. Sie kritisierten, Waldshut werde als deutscher Nachbar etwas zugemutet. Man wolle entsprechend mitreden. In ganz Italien müssen Zugreisende mit Ausfällen rechnen, denn mehrere Gewerkschaften haben das Personal der italienischen Bahn zu einem landesweiten Streik aufgerufen. Heute Abend um kurz nach 21 Uhr soll der Streik vorbei sein. Nach Angaben der Bahn muss mit Verspätungen und Ausfällen gerechnet werden. Auch Verbindungen aus der Schweiz könnten betroffen sein, erklärte die SBB auf Anfrage der Nachrichtenagentur Keystone Estia. Das italienische Bahnpersonal streikt für mehr Lohn und bessere Arbeitsbedingungen. Im Handelsstreit zwischen den USA und Kanada ist zurzeit kein Ende in Sicht. Kanada setzt die Zölle auf bestimmte Waren aus den USA in Kürze in Kraft. Das hat das kanadische Finanzministerium gegenüber der Nachrichtenagentur DPA bestätigt. Betroffen sind etwa Produkte aus Stahl und Aluminium, Haushaltsgeräte oder Geräte für die Landwirtschaft. Kanada reagiert damit auf Zölle, welche die USA im August auf gewisse kanadische Produkte verhängten. US-Präsident Donald Trump hat derweil eine neue Drohung ausgesprochen gegen den kanadischen Flugzeugbauer Bombardier. Bombardier-Produkte sollten künftig nicht mehr in den USA verkauft werden können, schrieb Trump in den sozialen Medien. Wenn Bombardier in den USA verkaufen wolle, müsse das Unternehmen auch in den USA produzieren, so Trump. Meldungen aus der Ukraine in der Übersicht. Nach einer dreitägigen Pause waren in Kiew in dieser Nacht wieder Explosionen zu hören. Russland greife die ukrainische Hauptstadt aus der Luft an, melden die ukrainischen Behörden. Dabei seien mehrere Gebäude getroffen worden. Während drei Tagen hatte Russland seine Angriffe auf Kiew gestoppt, im Zusammenhang mit dem Besuch der US-Gesandten Steve Witkoff und Jared Kushner. Das ukrainische Atomkraftwerk Saporischschja wird nach fast drei Wochen wieder von außen mit Strom versorgt. Das teilt die Internationale Atomenergiebehörde mit. Die letzte intakte Stromleitung des AKW war bei Kampfhandlungen beschädigt worden und ausgefallen. Seither sorgten Notstromgeneratoren für Energie. Die Reaktoren des AKW sind abgeschaltet, aber das AKW braucht Strom, um das radioaktive Material zu kühlen. Der ukrainische Generalstaatsanwalt Ruslan Kravchenko tritt zurück im Zusammenhang mit einer Korruptionsaffäre in seiner Behörde. Er wolle nicht, dass sein Amt für politische Auseinandersetzungen missbraucht werde. Die Vorwürfe bestreitet Kravchenko. Ukrainische Antikorruptionsbehörden hatten am Wochenende bekannt gegeben, sie hätten ein Korruptionsnetzwerk innerhalb der Generalstaatsanwaltschaft aufgedeckt. Der Pariser Eiffelturm blieb gestern geschlossen wegen eines Streiks. Hintergrund des Streiks ist laut verschiedenen Medienberichten ein Vorfall am Samstag. Eine Gruppe Besucher, rund 100 Angehörige einer hinduistischen Religionsgemeinschaft, habe darum gebeten, dass während ihres Besuchs kein weibliches Personal auf dem Eiffelturm arbeitet. Alle weiblichen Angestellten seien daraufhin abgezogen worden. Dieser Vorfall löste in Paris Empörung aus. Verschiedene Politikerinnen und Politiker zeigten sich schockiert und kritisierten, die weiblichen Angestellten seien diskriminiert worden. Der Bürgermeister Emmanuel Grégoire kündigte eine Untersuchung an. Die Betreibergesellschaft des Eiffelturms hat sich für das Vorgehen entschuldigt. Dann das Wetter. Heute ist es im Norden meist sonnig und auch im Süden gibt es trotz Wolkenfeldern viel Sonnenschein. In der Nordwestschweiz ist am frühen Morgen lokal etwas Regen möglich. Am Abend kommen dann teils kräftige Gewitter mit Sturmböen auf. Die Temperaturen, es wird nochmals heiß mit 30 bis 34 Grad. Das waren Nachrichten von Radio SRF. Verantwortlich war Patrick Walter.
2: 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Das ist SRF 4 News, nun mit einigen Highlights aus dem Bereich der Kultur.
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4: Eines der wichtigsten Animationsfilmfestivals der Welt, das Fontosch in Baden, ist am Wochenende zu Ende gegangen. Unsere Filmkritikerin zieht Bilanz. Dann in die Schweiz reisen, um zu sterben. Ja, die US-amerikanische Autorin Emma Klein, sie erzählt in ihrem neuen Roman von einem assistierten Suizid. Und Kunst zum Anfassen. Im Blindenmuseum Zollikofen kann man Reliefs mit den Händen ertasten, sich Reliefs mit den Händen angucken. Am Mikrofon ist Simon Buri. Willkommen zu Kultur Kompakt. Ein Festival nur für den Trickfilm, das ist das Fontosch in Baden. Mittlerweile hat sich das Schweizer Festival auch international einen Namen gemacht. Am Wochenende ist die aktuelle Ausgabe zu Ende gegangen. Zu sehen gab es jede Menge Kurzfilmschätze und eine große Formenvielfalt. Filmredaktorin Brigitte Hering hat mit Irene Grüter über ihre Eindrücke gesprochen.
5: Brigitte, beim Fontosch gibt es ja Premieren von Kinofilmen aus großen Animationsstudios. Es gibt aber auch einen Wettbewerb für Kurzfilme aus aller Welt. Welchen Stellenwert hat das Fontosch eigentlich jetzt als internationales Festival?
6: Mittlerweile einen sehr großen. Seit 2024 ist es ein sogenanntes Oscar-Qualifying-Festival. Also seit der letzten Ausgabe darf sich der Gewinnerfilm für die Oscars nominieren lassen. Und seit diesem Jahr gehört das Fontosch nun offiziell zu den wichtigsten Animationsfilmfestivals der Welt. Es steht auf der Liste der nur 7 Festivals weltweit, von denen Filme für den Annie Award nominiert werden können. Das ist das Pendant in Hollywood zu den Oscars für den Animationsfilm.
5: Ein renommiertes Festival also. Das Herzstück ist der internationale Wettbewerb. Da laufen dieses Jahr 39 Kurzfilme. Warum eigentlich kurze und nicht lange Filme?
6: Ja, davon gibt's viel weniger. Es ist unendlich viel aufwendiger, eine Minute Animationsfilm zu machen als ein paar Minuten Realfilm. Es dauert viel länger, so einen Film zu machen und kostet entsprechend mehr. Und beim Animationsfilm ist daher der Kurzfilm sehr anerkannt, kein Mauerblümchen wie beim Realfilm etwa.
5: Schauen wir mal aufs Programm. Was ist dir in diesem Jahr da inhaltlich aufgefallen?
6: Dass es sehr viele Filme über Verlorenheit gibt. Verlorenheit, Einsamkeit, trotz und mit und wegen den sozialen Medien. Und ein großes Thema ist die Familie, die Beziehung zur Mutter. Da habe ich mehrere Filme gesehen, zu Eltern, Ablösung, Abstoßung und Zerbrechen von Familien und so weiter.
5: Das also sind die Themen, die in diesem Jahr beschäftigen. Du hast den Großteil gesehen, der 39 Wettbewerbsfilme. Gibt es in dieser Fülle solche, die dir besonders in der Erinnerung hängen geblieben sind?
6: Mehrere. Einige hängen wirklich nach und es ist schwierig. Man macht den anderen Unrecht, wenn man nur einen rauspickt. Aber ich mache es trotzdem. Zum Beispiel der Stop-Motion-Film Please. Das ist ein Puppenfilm und wie so viele Filme eine Vielländer-Koproduktion von Schweden, Norwegen, Finnland, Frankreich und Tschechien. Das sind kleine Filzpüppchen, die leben in so einer pastelligen, aber sehr urbanen Welt. Und all die Themen, die ich vorhin angesprochen habe, die sind in diesem Film vereint in so einzelnen Vignetten von unterschiedlichen Personen, die auch aus unterschiedlichen Gründen todtraurig sind. Und am Ende entlädt sich dann alles in so einem fantastischen Rausch. Und das nur in 9 Minuten.
5: Jetzt würde man ihn wirklich gerne sehen. Ja, die Technik, die entwickelt sich gerade rasant. 3D-Techniken, KI, die großen Animationsblockbuster, die sehen immer perfekter aus. Sieht man das auch an den Filmen beim Fantosch?
6: Man sieht es zum Teil aber nicht dominant. Es gibt ein riesiges Spektrum an unterschiedlichen Techniken zu sehen, vom klassisch gezeichneten Film bis hin zum Spiel mit neuesten Technologien. Spannend dieses Jahr ist, ich habe einige Filme gesehen, die unterschiedliche Animationstechniken mischen, also computeranimiertes 3D, von Hand gezeichnetes 2D und Stop-Motion und alles im gleichen Film. Und das ist übrigens nicht nur in den experimentierfreudigeren kleineren Produktionen zu sehen, sondern auch bei den großen Langfilmen, etwa im neuesten Film von DreamWorks. Das ist eins der größten Animationsfilmstudios in Hollywood. Und der hatte am Fantosch Schweizer Premiere, Forgotten Island. Das ist eine Geschichte, die in den Philippinen spielt. Es geht um zwei Freundinnen, die es auf eine mythische Insel verschlägt. Und dort müssen sie ihre Erinnerungen wiederfinden. Und das ist ein Film in modernster 3D-Technologie. Aber es gibt immer wieder Momente, kurze Szenen, die in ganz altmodischem und dann auch sehr flach wirkendem 2D sind. Handgezeichnet, sieht dann plötzlich aus wie so ein japanischer Anime. Und dieses Aufbrechen von fast schon allzu perfekter Optik dieser neuen Animationsfilme zurück zum Klassischen, damit wird, glaube ich, auch gesagt, hey, wir können zwar Animationsfilme perfekt aussehen lassen, aber wollen wir das immer?
4: Das Festival Fantosch in Baden ist am Sonntag zu Ende gegangen. Den erwähnten Kurzfilm «Please», den können Sie sich übrigens in voller Länge anschauen. Der Film ist in der Mediathek von Arte zu sehen. Suchen Sie nach «Please» und «Arte». «Going to Switzerland» – die Schweiz besuchen. Ja, im Englischen meint man damit nicht unbedingt eine Ferienreise in die Berge. Nein, es kann damit auch die Rede sein von einem assistierten Suizid. Denn noch immer ist die Schweiz eines der wenigen Länder, in denen Beihilfe zur Selbsttötung legal ist. Um eine solche Reise in die Schweiz geht's im neuen Roman der US-Autorin Emma Klein. Literaturredaktorin Katja Schönherr hat ihn gelesen.
3: Hauptfigur des Romans «In die Schweiz» ist David Hastings, einstiger Geschäftsmann, wohlhabend. Ein US-Amerikaner Mitte 70, der an Demenz erkrankt ist.
7: Eine Uhr, die er vervollständigen musste. 4:13 Uhr. Das Blatt, das die Ärztin vor ihn hingelegt hatte, zeigte einen leeren Kreis. Vervollständigen Sie sie. Tragen Sie die Zahlen ein. 4:13 Uhr. Er hatte den Stift in die Hand genommen, den leeren Kreis betrachtet. Er hatte in seinem Leben 1 Million Uhren gesehen. Also übertrage einfach eine dieser 1 Million Uhren auf diesen Kreis. Er umklammerte den Stift fester. Okay, los geht's. Fang einfach an. 4:13 Uhr. Okay. 4:13 Uhr. Die Ärztin warf nur einen kurzen Blick auf seinen Versuch.
3: Um selbstbestimmt aus dem Leben zu scheiden, entscheidet sich David für eine Schweizer Sterbehilfeorganisation. Sein Motto: Man sollte eine Party dann verlassen, wenn man sich gerade prächtig amüsiert, denn danach geht es nur noch den Bach runter. Gemeinsam mit seinem Assistenten Cody fliegt David nach Zürich.
7: Er hatte den Reiseplan auf seinem Handy und es gab auch einen Ausdruck auf einem einzelnen, einmal gefalteten Blatt in seinem Notizbuch. In Wirklichkeit war natürlich Cody für den Plan zuständig, aber es war eine dieser kleinen Finten, mit denen sie Normalität vortäuschten. Sie überließen David den Reiseplan, wie man ein Kind mit Vaters Krawatte herumalbern lässt.
3: Davids Aussetzer werden häufiger. Noch spürt er die Lücken. Er weiß, viel Zeit bleibt ihm nicht, denn um so zu sterben, wie er es sich wünscht, muss er urteilsfähig sein.
7: David machte ein Spiel daraus, sich den Inhalt des Reiseplans in Erinnerung zu rufen, ohne nachzusehen. Nur zu, David, probier's mal. Sein Verstand stolperte, stotterte und spuckte nichts aus. Versuch's nochmal. Er entfaltete den Reiseplan. Und ja, natürlich, sie würden nicht direkt nach Zürich fliegen. Zuerst London, Rebecca.
3: Rebecca ist Davids Tochter. Sie und seinen Enkel will er noch einmal sehen. Die Verwandten wissen nichts von Davids Vorhaben. Die Begegnung verläuft kühl und auch ein letztes Treffen mit einem Jugendfreund gerät nicht so, wie erhofft. Wie ist es, sein Todesdatum genau zu kennen? Zu wissen, dass man etwas das allerletzte Mal tut? Um diese Fragen kreist der Roman in vielen einzelnen Gedankenmosaiken. Emma Klein hat sich für eine personale Erzählweise entschieden. Beim Lesen nimmt man also Davids Perspektive ein. Manchmal erfährt man seine Gedanken, oft muss man ihm aber auch hilflos dabei zuschauen, wie er auf dem Hotelgang umherirrt, wie er sich im Wintermantel an den Pool setzt und im Schlafanzug an die Bar. Für dieses letzte Erleben hat die gefeierte US-Autorin Emma Klein in Indie-Schweiz eine beeindruckende Sprache gefunden, eine beinahe hypnotische, zart und zugleich hart. Am Ende darf David in Zürich sterben. Das ist kein Spoiler, denn das Buch lebt von Kleins Sprache, von den fragmentarisch-assoziativen Gedanken Davids auf seiner Abschiedsreise. Sein letzter Trank wird bitter schmecken. Vorher bekommt er deshalb ein Stück Schweizer Schokolade.
4: Emma Kleins Roman heißt In die Schweiz. Übersetzt wurde er von Nikolaus Dingel. Das Buch ist im Hansa Verlag erschienen. Lehrmittel für die ganze Welt, so heißt die neue Sonderausstellung im Schweizerischen Blindenmuseum «Anders sehen» in Zollikofen. Es zeigt Reliefs des Schweizer Pädagogen Martin Kunz. Er hat in der Blindenschule von Ilzach im Elsass einzigartige Reliefs hergestellt. Meine blinde Kollegin Yvonne Scherer hat sich die Ausstellung mit den Händen angesehen.
8: Zwei Hirsche im Seitenprofil. Ein Edelhirsch und ein Darmhirsch. Meine Hände sehen sofort die Unterschiede im Körperbau, beim Geweih, den Ohren und der Schwanzform. Ich kann mich nicht satt tasten an diesen antiken Reliefbildern vom Ende des 19. Jahrhunderts.
9: Er war ein Pionier. Man kann fast sagen, auf derselben Ebene wie Braille. Was Braille in der Schrift gemacht hat, in der Blindenschrift, hat er im Ertasten von Dingen gemacht.
8: Das sagt Thomas Kunz, der Urenkel des Pädagogen Martin Kunz. Martin Kunz wirkte in Ilzach im Elsass, das damals zu Deutschland gehörte. Der Historiker Roger Siedler hat über den Reliefpionier recherchiert, den heute kaum noch jemand kennt.
10: Von seiner Grundhaltung her ist er der tiefen Überzeugung, dass blinde Kinder, die können genauso viel wie sehende Kinder, aber sie brauchen ganz andere Lehrmittel, sie machen ganz andere Wege.
8: Es gab fast keine Relief mit Landkarten. Und wenn, dann höchstens eines pro Klasse.
10: Dann ging ein Kind nach vorne und konnte diese Karte tasten und die anderen saßen da und warteten. Und dann das nächste, und das fand er als Pädagoge einfach unzumutbar, solche Zustände. Und er wollte, dass er gemeinsam einen Unterricht machen kann, aber individuell im Sinne, dass wirklich jedes Kind seine Karte hat.
8: 4 Jahre lang pröbelte der Bündner Martin Kunz an seiner Methode. Zuerst schlug er unzählige Messingstifte in den Druckstock und erstellte daraus das Höhenprofil. Das Messinggerüst goss er dann mit einer Masse aus Leim und Kreide aus und drückte mit dem Finger die Täler ein. Mit einer Druckerpresse machte er Abzüge auf Papier. Die waren so kostengünstig, dass er sie in der ganzen Welt verkaufen konnte.
10: Er hat dann zum Teil diese Reliefkarten nachträglich koloriert für Sehende. Und die wurden auch von Staatsschulen im ganzen Deutschen Kaiserreich gekauft. Ja.
8: Man kann Martin Kunz auch als den Vater des Reliefbaus bezeichnen. Seine detailreichen Relief können die Besuchenden der Ausstellung im Blindenmuseum Zollikofen mit den Händen begreifen, bestätigt die Leiterin des Museums, Silvia Brüllhardt. Das ist einzigartig. Originale anzufassen ist im Museum eigentlich nicht möglich.
11: Es war ja zum Anfassen gedacht und deshalb muss es zum Anfassen sein. Es gibt auch wie eine weitere Dimension. Es ist ganz etwas anderes, wenn man das mit mehreren Sinnen erfahren kann.
8: Leider hängen einige Originaldruckplatten zu hoch oben und in einem ungünstigen Winkel, sodass sie schwer zu erreichen und zu ertasten sind. Die Relief von Martin Kunz haben mich tief beeindruckt. Ihr Detailreichtum, ihre Genauigkeit und Schönheit. Die Landkarten sind sehr komplex und erfordern einen geübten Tastsinn. Ich fühle mich als blinde Lernende ernst genommen. Mein Lieblingsrelief ist das mit den Hirschen. Sie sind so naturgetreu abgebildet, dass ich sie vor meinem inneren Auge sehe.
4: Reliefs benutzen bis heute nicht nur blinde Kinder, sondern auch sehende Lernende gern. Die Ausstellung über den Vater der Reliefbaukunst, Martin Kunz, sie ist im Schweizerischen Blindenmuseum Anderssien in Zollikofen zu erleben und das noch bis im Mai.
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4: Dieses Buch schlägt ein wie ein Meteorit in die deutschsprachige Literatur. So zumindest urteilt der Dramatiker Milo Rau über den Roman, um den es jetzt geht. Zeit der Monster, so heißt er. Noch bevor er erschienen war, wurde schon heiß darüber diskutiert in der deutschsprachigen Literaturszene. Woher die großen Erwartungen? Das verrät ein Blick auf die Autorin. Denn Zeit der Monster ist das literarische Debüt von Sheda Kurt. Im deutschsprachigen Raum zählt sie zu den bekanntesten und angriffslustigsten jungen politischen Stimmen. Mit Zeit der Monster wagt sie den Wechsel ins Fiktionale. Was sich hinter dem Titel verbirgt und ob sich das Warten gelohnt hat, das weiß Leander Berger.
13: Schauen Sie einmal in die Auslage Ihrer Buchhandlung. Die Gegenwartsliteratur liebt die Katastrophe. Ob als Sackgasse in den Weltuntergang oder abgeklärte Utopie der Postapokalypse. Den gegenwärtig wohl bekanntesten Kommentar zu dieser Endzeitlust liefert ein Satz des Philosophen Antonio Gramsci. Als Meme, also als digitaler Selbstläufer, geistert er seit einigen Jahren durch das Internet.
14: Die alte Welt liegt im Sterben. Die neue ist noch nicht geboren. Es ist die Zeit der Monster.
13: Sheda Kurt spielt in ihrem Debütroman Zeit der Monster bewusst mit diesem Zitat. Denn Gramscis Monster sind im Original gar keine Monster, sondern morbide Erscheinungen. Und das lateinische Monstrare bedeutet nicht etwa erschrecken, sondern zeigen. Kurts Roman versammelt all das. Rätselhafte Gestalten, unheilvolle Zeichen und ein Fieber, das die Menschen befällt. Schauplatz ist ein namenloses Viertel am Rand einer Großstadt, in dem sich rasend das Gerücht vom bevorstehenden Weltuntergang verbreitet. Die Angst wächst, religiöse Erlösungserwartungen kehren zurück und bald versammeln sich immer mehr Menschen in der Kirche des Viertels.
14: Erst waren nur Einzelne gekommen, die Alten und die, die sich fürchteten. Dann waren immer mehr aufgetaucht, mit erregten Stimmen, Geflüster und Geschrei über das Ende der Zeit, bis es gar keine Furchtlosen mehr gab.
13: Was die Bewohner nicht wissen, die Prophezeiung ist frei erfunden. Eine kleine Gruppe engagierter Bewohner hat sie in Umlauf gebracht, um das Viertel zum politischen Widerstand zu mobilisieren. Denn das als Problemviertel abgestempelte Quartier ist längst sich selbst überlassen. Doch der Plan misslingt. Statt Solidarität entstehen religiöse Eifer, Gerüchte und kollektive Erregung. Sheda Kurt erzählt diese Geschichte als groteskes Wimmelbild, in dem alle durcheinander reden und sorgt so für den charakteristischen chorischen Sound des Textes. Zugleich nimmt sich der Roman immer wieder Zeit für kleine, scheinbar beiläufige Szenen. Wie dieses lässig verträumte Gespräch dreier Jungs, die an einer Litfaßsäule herumstehen und die Zeit totschlagen.
14: Sie standen angelehnt an eine überdimensionale Säule voll zerfetzter Plakate und Schriftzüge. Standen rundherum, in den linken Händen Tütchen mit Brause, die rechten Hände an den kurzen weißen Stielen ihrer Lutscher. Sagen die Leute Morgengrauen, weil dann wieder ihre Grausamkeiten beginnen? Sagt man Litfaßsäule, weil man sich bei ihr lit fühlt?
13: Lit, das steht in der Jugendsprache für super. Rund ein Dutzend Figuren, verschiedenste Soziolekte, Popkultur, religiöse Bildwelten und poetische Sprachspiele. Aus diesem Neben und Miteinander von Menschen und Sprachen entfaltet Zeit der Monster seine opulente Erzählwelt. Dass diese Opulenz dabei nie ins Beliebige kippt, verdankt sich dem sanft-ironischen Blick der Erzählstimme, die das Geschehen der insgesamt 7 Tage umfassenden Handlung immer wieder einfängt und kommentiert. Sheda Kurt interessiert sich nicht für den Weltuntergang selbst, sondern für die Geschichten, die ihn erst hervorbringen. Entsprechend verweigert sich ihr Roman einfachen Deutungen. Mit seinem grotesken Witz, erzählerischem Reichtum und ständig wechselnden Stimmen ist dieses Debüt eine Zumutung für unsere Lesegewohnheiten. Und gerade darin ein großes Vergnügen.
4: Zeit der Monster, so heißt der Roman von Shada Kurt, er ist im Hansa Verlag erschienen. Und so viel für den Moment aus Kultur und Gesellschaft. Am Mikrofon war Simon Buri.
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2: Sie hören SRF 4 News. Wir machen nun einen Sprung in die Vergangenheit, genauer ins Jahr 1911.
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2: In der Tageschronik geht es heute um den St. Pauli-Elbtunnel in Hamburg, der auch als alter Elbtunnel bekannt ist. Er wurde heute vor 115 Jahren eröffnet. Thomas Fuchs.
15: Alter Elbtunnel deshalb, weil es seit Mitte der 1970er Jahre im Hamburger Hafengebiet einen neuen Elbtunnel gibt. Einen gut 3 Kilometer langen Autobahntunnel unter der Elbe mit 4 Röhren. Der alte Elbtunnel wird mehr als 60 Jahre vorher eröffnet, am 7. September 1911. Er ist 426,5 Meter lang und verläuft in knapp 24 Metern Tiefe. Die 2 Röhren haben einen Innendurchmesser von 6 Metern. Der Tunnel, bei der Eröffnung eine technische Sensation, unterquert die Norderelbe von der nördlichen Hafenkante bei den St. Pauli-Landungsbrücken zur Elbinsel Steinwerder. Der Bau des St. Pauli-Elbtunnels dauert 4 Jahre. 4.400 Arbeiter graben sich durch den schlammigen Grund unter der Elbe. Bei Überdruck, um ein Eindringen des Wassers zu verhindern. Einige hundert kämpfen dabei mit gesundheitlichen Problemen. 3 sterben an der sogenannten Taucherkrankheit. Ein weiterer kommt bei der Arbeit ums Leben. Der St. Pauli-Elbtunnel ist der erste große Unterwassertunnel auf dem europäischen Kontinent. Er wird, nach dem Vorbild bereits bestehender Tunnel, in Großbritannien gebaut. Dies für die Zehntausenden, die im Hafen und in den Werften auf der anderen Elbseite arbeiten und den Fährverkehr an seine Kapazitätsgrenzen bringen. Die Fahrt auf den Fähren kostet zudem. Die Benutzung des Elbtunnels dagegen ist gratis. Große Lifte bringen die Arbeiter, Fahrräder und auch Fuhrwerke in den Tunnel. Bis zu 19 Millionen Personen im Jahr brauchen ihn. In den letzten 15 Jahren ist der alte Elbtunnel umfassend saniert worden, für über 130 Millionen Euro. Er steht unter Denkmalschutz und wird noch immer von vielen Velofahrerinnen und Fußgängern benutzt. Und der Tunnel ist längst eine Touristenattraktion in Hamburg. Auch weil er geplättelt ist und wegen der kleinen Steinzeugreliefs, auf welchen die darüberliegende Elbe thematisch dargestellt wird.
2: Das war die Tageschronik von Thomas Fuchs. 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
2: Und hier auf Ihrem Infosender geht's in wenigen Augenblicken weiter mit Aktualität.

0: Die Nachrichten von SRF um 5:30 mit Patrick Walter. Im Gebiet nördlich Lägern in den Kantonen Zürich und Aargau soll in Zukunft radioaktiver Abfall gelagert werden, mehrere hundert Meter unter der Erdoberfläche. Das schlägt die zuständige Organisation NAGRA vor. Am Abend war Bundesrat Albert Röst in der Region zu Besuch bei einer Infoveranstaltung für die Bevölkerung. Im aargauischen Fisibach erklärte der Energieminister:
1: Dieser persönliche Austausch ist mir sehr wichtig bei einem Thema wie der Entsorgung von radioaktiven Abfällen und dem geologischen Tiefenlager braucht es Gelegenheiten, sich zu informieren, Fragen zu stellen, unterschiedliche Perspektiven einzubringen und miteinander im Gespräch zu sein und zu bleiben.
0: Er dankte der Region und stellte eine Art Abgeltung in Aussicht. Der Bundesrat werde sich voraussichtlich 2030 definitiv für einen Standort entscheiden. Etwa 2033 soll es dann eine Volksabstimmung geben. Ins Ausland mit drei Meldungen in der Übersicht. In Italien hat am Abend ein landesweiter Bahnstreik

0: sorgten Notstromgeneratoren für Energie. Die Reaktoren des AKW sind abgeschaltet, aber das AKW braucht Strom, um das radioaktive Material zu kühlen. Der Pariser Eiffelturm blieb gestern geschlossen wegen eines Streiks. Hintergrund des Streiks ist laut verschiedenen Medienberichten ein Vorfall am Samstag. Eine Gruppe Besucher, rund 100 Angehörige einer hinduistischen Religionsgemeinschaft, habe darum gebeten, dass während ihres Besuchs kein weibliches Personal auf dem Eiffelturm arbeitet. Alle weiblichen Angestellten seien daraufhin abgezogen worden. Dieser Vorfall löste in Paris Empörung aus. Verschiedene Politikerinnen und Politiker zeigten sich schockiert und kritisierten, die weiblichen Angestellten seien diskriminiert worden. Der Bürgermeister Emmanuel Grégoire kündigte eine Untersuchung an. Die Betreibergesellschaft des Eiffelturms hat sich für das Vorgehen entschuldigt. Das Wetter. Heute ist es meist sonnig bei heißen 32 Grad. Am Abend gibt es dann stellenweise Gewitter mit Sturmböen. Das waren Nachrichten von Radio SRF. Am Mikrofon und verantwortlich war Patrick Walter.
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2: Sparmaßnahmen bei den Medikamenten kommen unter Druck. Unter Ärztinnen und Ärzten tobt ein Kampf um die Löhne. Und mittendrin ist die Frau, die als Direktorin vom Krankenkassenverband Prio-Suisse eigentlich mithelfen sollte, dass die Krankenkassenprämien nicht zu fest steigen. Aber macht sie da genug? Oder hat sich ihren Verband bei den Tarifverhandlungen der teuren Spezialisten über den Tisch ziehen lassen? Saskia Schenker ist mein Gast in der Samstagsrundschau, die wir am Freitagnachmittag aufnehmen. Willkommen, Frau Schenker.
3: Merci vielmals für die Einladung.
2: Frau Schenker, haben Sie ein enges Verhältnis zu Ihrem Hausarzt oder Ihrer Hausärztin?
3: Nein, zum Glück nicht, weil das heisst, dass ich relativ selten zum Arzt oder zu der Ärztin muss.
2: Das heisst, Ihren Hausarzt oder Ihre Hausärztin hat sich noch nicht bei Ihnen über Ihren Lohn beschwert?
3: Nein, in der Tat nicht. Und eben, ich bin immer froh, wenn ich möglichst wenig sehe, persönlich, aber im Beruf sehe ich natürlich viele Ärztinnen und Ärzte.
2: Diese Woche hat der Verband der Hausärzte und Ärztinnen ganz offiziell reklamiert, ihren Lohn sei gleich geblieben, obwohl seit diesem Jahr ein neues Ambulanztarifsystem gilt, wo die Hausarztmedizin aufwerten gegenüber den Spezialisierten. Ziel nicht erreicht. Wie schlimm ist das?
3: Es ist in der Tat so, dass auch wir Krankenversicherer zusammen mit den Tarifpartnern uns dazu committen, dass wir die Grundversorgung der Hausärztinnen und Hausärzte besser stellen im ambulanten Arzttarif und dass auch verschiedene Massnahmen in dieser Tarifstruktur hinterlegt sind. Und auch wir, nach Analyse von den ersten Zahlen, sehen nicht, dass die Grundversorgung wirklich verbessert werden.
2: Wenn die Leute zur Hausärztin gehen, ist das ja billiger, als wenn sie zum Spezialist rennen. Es ist also in ihrem ureigenen Interesse und auch dem, der versicherte, dass die Hausarztmedizin gestärkt wird. Warum haben Sie nicht mehr für die Hausärzte gekämpft? Oder was ist da schiefgelaufen?
3: Es ist ja so, dass eine Tarifstruktur, die wird datenbasiert erarbeitet. Und in den Daten, die der ambulante Arzttariforganisation und damit uns als Tarifpartner, der Krankenversicherer, aber auch der FMH, dem Ärzteverband und H+, den Spitälern wirklich vorliegen, die haben ganz klare Verbesserung gezeigt, oder lassen erwarten und auch eine Korrektur von den Spezialistinnen und Spezialisten. Wenn sich das jetzt nicht zeigt im Effektiven, in den effektiven Zahlen, dann müssen wir weitere Massnahmen ergreifen. Das Gute an der heutigen Tarifstruktur, die jetzt neu eingeführt ist, ist, dass wir sie eben jährlich revidieren können und dass es ein lernendes System ist, das wir konstant verbessern können.
2: Besonders Leute auf dem Land wissen, wie schwierig es kann sein, überhaupt noch eine Hausärztin oder einen Hausarzt überzukommen. Der Verband sagt, wenn es bei den Löhnen nicht vorwärts geht und zwar schnell, wenn die Jungen erst recht nicht mehr Hausarzt werden, teilen sie die Sorge?
3: Ich teile die Sorge, dass es nicht einen grossen Unterschied zwischen Hausärztinnen und Hausärzten und Spezialistinnen und Spezialisten darf geben, weil das schlichtweg nicht gerechtfertigt ist. Und man natürlich eben für eine gute Grundversorgung, gerade auch in den ländlichen Gebieten, eben auch die Attraktivität vom Hausarztberuf, Hausärztinnenberuf erhalten
2: wollen. Wir reden hier von Löhnen von Hausärzten von rund 200'000 bis Spezialistinnen und Spezialisten bis zu 800'000. Aber die Frage war, haben Sie den Eindruck, dass wir jetzt das nicht mindestens bis jetzt nicht aufgegangen ist, die Aufwertung der Hausärzte, dass wir da noch in einen verschärften Mangel hineinlaufen?
3: Ich kann nicht beurteilen, ob wir kurzfristig in einen verschärften Mangel reinlaufen. Ich kann beurteilen, dass man im alten Tarifsystem über viele Jahre keine Korrektur angebracht hat, dass wir jetzt ein Tarifsystem haben, das auf aktuellen Daten basieren sollte und wo wir auch ganz sicher Korrekturen können.

0: anbekommen. Und da würde ich eigentlich das Hauptproblem gerade ansprechen. Und das ist, dass jetzt auch der Sommer durch die grossen Diskussionen, die gekommen sind wegen der Obergrenze, die politisch eingeführt werden soll, dass rausgekommen ist, eben, dass wahrscheinlich bei den Spezialistinnen und Spezialisten nicht ganz aktuelle Daten hinterlegt sind. Sprich, dass sie im Verhältnis zur Innovation, die in ihrem Bereich passiert ist, noch zu viel Zeit hinterlegt haben für die eigentliche ärztliche Leistung. Die Daten hat die ambulante Tariforganisation nicht und wir verlangen jetzt von den entsprechenden ärztlichen Fachgesellschaften, dass sie die sofort liefern. Und nur so können wir eigentlich ein besseres Gleichgewicht auch zu den Grundversorgern herstellen.
1: Das möchte ich gerne gerade vertiefen, aber zuerst noch die Frage, sind jetzt ein paar Mal gesagt, man muss korrigieren bei den Hausärztinnen und Hausärzten. Mich interessiert, wie schnell, weil die haben ja Angst, wenn ihre Löhne nicht schnell gegen oben korrigiert werden, wie das ganze System sollte einigermaßen kostenneutral sein, dass dann die Rasenmeier-Methode kommt und auch sie wieder oben abgestuft werden.
0: Also Korrekturen, die basieren jährlich. Wir haben ja bereits die Revision 27 eingegeben. Weiter, aber das, was die Hausärztinnen und Hausärzte ansprechen, ist die Kostenneutralität, die eine Tarifstruktur per se muss einhalten muss. Und dort muss ich Ihnen ehrlich sagen, dort verstand ich die Sorge der Hausärztinnen und Hausärzte nicht, weil wir haben in den Korrekturmassnahmen, die wir werden müssen und auch wollen machen für die Prämienzahlerinnen und Prämienzahler, haben wir eben ein Konzept hinterlegt, wo man differenzieren kann zwischen den Grundversorgern und den Spezialistinnen und Spezialisten und auch genau schauen, wer überschießt und dann dort spezifisch korrigieren.
1: Sie haben die Spezialistinnen und Spezialisten schon angesprochen. Wir haben jetzt eben gesehen, die Hausärzte haben bis jetzt nicht zugelegt, aber die Ärzteschaft insgesamt im ambulanten Bereich, die haben laut den letzten verfügbaren Daten vom Bund eben um über 7% zugelegt. Das heisst, die Spezialistinnen und Spezialisten haben vermutlich deutlich mehr verdient. Haben sie sich bei den Tarifverhandlungen von denen über den Tisch ziehen lassen?
0: Nein, überhaupt nicht. Es ist eben so, es gibt verschiedene Ursachen. Als erstes muss ich mal sagen, die Daten sind noch sehr vage. Wir haben noch nicht die vollständigen Daten. Erstens ist jetzt Anfang 9. Monat im Jahr und zweitens haben die Spitäler noch nicht umfassend abgerechnet, weil sie Verzögerungen in den Abrechnungen haben und dann ist es sehr schwer, genügend gute Interpretationen daraus zu ziehen. Aber auch wir sehen in den Daten, dass gewisse Spezialbereiche überschiessen.
1: Willi?
0: Ich muss es so sagen. Zum Beispiel die Ophthalmologen, also Augen. Ärztinnen und Ärzte und auch, die unter dem Radar fliegen, Dermatologinnen und Dermatologen. Und dann müssen wir, es hat weitere, aber dann müssen wir ganz spezifisch auf den Grund gehen, weil grundsätzlich sind das alles Fachgebiete, wo man datenbasiert korrigiert hat. Und jetzt muss verstehen, warum, wie kann das sein, dass sie überschiessen. Wenn sich das Ende Jahr noch mehr bewahrheitet, es gibt eigentlich drei Gründe, warum das sein kann. Erstens, vielleicht ist wirklich etwas falsch in der Tarifstruktur, die sie können abrechnen können, dass man dort direkt korrigieren müssen. Es kann aber auch gut sein, dass, weil sie wissen, dass sie korrigiert worden sind, dass sie Mengenausweitung machen, also probieren, mehr Umsatz zu machen.
1: Also das heisst, die Leute mehr bestellen, wie es nötig wäre?
0: Entweder legitim und sogenannt WZW-konform, wirtschaftlich wirksam und zweckmäßig, oder eben auch nicht legitim. Wir wissen jetzt bereits vom Beispiel, dass Pauschalen, wo Behandlungen so ausgelegt sind, dass die ganze Behandlung an einem Tag gemacht wird, zum Beispiel Patientinnen und Patienten auf 2 Tage bestellt werden und Pauschalen 2-mal abgerechnet wird, das sind Muster, die unsere Versicherer jetzt anfangen erkennen aus den Daten und wo wir natürlich ganz spezifisch werden nachgehen. Und das sind dann auch Massnahmen, weil das ist nicht erlaubt in der Tarifstruktur. Das wissen die entsprechenden Leistungserbringer. Und dort werden dann Versicherer in der sogenannten Wirtschaftlichkeitskontrolle respektive, ich muss das harte Wort sagen, in der Betrugsbekämpfung auch Rückforderungen stellen.
1: Man hat das Gefühl, die obligatorische Krankenversicherung ist ein Selbstbedienungsladen.
0: Es sagen immer alle, es sei es nicht, aber ich kann nur alle bei ihrer Verantwortung nehmen, dass wir es eben mit einer Sozialversicherung zu tun haben.
1: Das übersetze ich mit, ich darf es so nicht genau so sagen, aber eigentlich habe ich auch den Eindruck, es sei ein Selbstbedienungsladen.
0: Wissen Sie, wir arbeiten mit den Tarifpartnern gut zusammen und wir haben ganz viel ehrlich und redlich schaffende Ärztinnen und Ärzte. Und das ist dann der Frust, den wir gemeinsam haben, wenn wir solche Auswirkungen sehen. Und da müssen wir aber auch uns gemeinsam dann wirklich dazu bekennen, dass wir entsprechend auch konsequent korrigieren und Ja, wir Krankenversicherer natürlich auch kontrollieren.
1: Im Parlament war offenbar schon ein bisschen der Eindruck, es könnte ein Selbstbedienungsladen sein, weil das Parlament hat eine Obergrenze beschlossen für die Zeit, wo Ärzte die obligatorische Versicherung dürfen abrechnen dürfen, nämlich maximal 12 Stunden pro Tag im Schnitt. Sie haben es vorher schon mal angetönt. Ein Deckel, der im Januar kommen soll. Jetzt gibt es aber einen riesigen Aufschrei, vor allem unter Spezialisten. Ein paar sagen, sie erreichen schon Mittag die 12 Stunden und müssen die Praxis dann schliessen, Patienten vertrösten. Und das ist ganz legal möglich, weil für einzelne Leistungen, wie zum Beispiel einen bestimmten Ultraschall, eine fixe Zeit hinterlegt ist zum Abbrechen und die gilt auch, wenn es eigentlich schneller gegangen ist. Was ist denn das für ein komisches System?
0: Es ist immer so, dass Politik greift dann in Tarifpartnerschaft ein, wenn es Tarifpartnerschaft, also wir Krankenversicherer und Leistungserbringer zusammen nicht schaffen, eben sachdatenbasierte Tarifstrukturen zu entwickeln. Und das sieht man hier in dieser Auswirkung. Man hat unter der alten Tarifstruktur damit über Jahre gerade die Bereiche, die sehr gerätintensiv sind, nicht können an die neuen Entwicklungen anpassen, dass nämlich Geräte viel schneller und effizienter geworden sind. Und die neue Tarifstruktur ist auf neueren Daten basiert und sollte genau eben die Korrektur bringen. Und wenn dem so ist, dann hat die Obergrenze, wo wir Tarifpartner im Auftrag von der Politik nach bestem Wissen und Gewissen und auf den bestehenden Daten ausgearbeitet haben, dann sollte er auf die grosse Menge der Ärztinnen und Ärzte gar keine Auswirkung haben, sondern nur auf die, die es effektiv, ich sage es jetzt ein bisschen plump, übertreiben. Und die Diskussion, die jetzt diesen Sommer aufgekommen ist, die zeigt, dass anscheinend die hinterlegten Daten doch nicht so aktuell sind und dass viel weniger Zeit verwendet wird oder in der Realität heute muss verwendet werden. Und das heisst, wir müssen korrigieren.
1: Aber es heisst doch, der Deckel, wo Sie auch dahinter stehen, ab dem, wo Sie den Auftrag gefasst haben, das ist echt Symptombekämpfung, weil Sie bei den Tarif, beim System, sich von den Spezialisten auf der Nase herumtanzen lassen.
0: Nicht auf der Nase rumtanzen lassen, aber ich kann es so sagen, Politik oder die Obergrenze braucht es nicht, wenn das System ganz korrekt wäre. Und jetzt können wir uns eigentlich nur gemeinsam dazu bekennen, dass wir es schaffen, dass es die Obergrenze eben gar nicht braucht.
1: Was fehlt denn?
0: Und das heisst, dass die entsprechenden Fachgesellschaften, die sich jetzt so beklagen, erstens die anerkennen, dass sie die Leistungen, die langen Zeiten gar nicht zu gut haben. Und damit auch die Umsätze, die sie damit machen. Und dass auch sie sich dazu bekennen, dass sie der Tariforganisation die korrekten, aktuellen Daten liefern, was eben aufzeigen wird, wie viel Zeit verwenden sie wirklich für die eigentlichen Leistungen.
1: Könnten Sie nicht auch von den Krankenkassen her sagen, wenn ihr uns nicht die richtigen Daten liefert, dann orientieren wir uns halt am Ausland. Beispielsweise die amerikanische Gesellschaft für Echokardiographie sagt, eine komplexe Untersuchung darf 45 Minuten gehen, routinemässige 30. Bei uns zählt eine Ultraschalluntersuchung vom Herz 55 Minuten.
0: Ich kann Ihnen aus dem Innersten von der Tariforganisation kann ich Ihnen sagen, dass genau so Studien im Detail geprüft und angeschaut werden. Also, dass man einen Schwerpunkt, eben gerade die Minutage, die Zeitleistungen, dass man einen Schwerpunkt dort haben, wo dort probiert, Korrekturen zu machen, eben auf anderen Datenbasis. Aber ich glaube, die korrekte und richtige wäre, dass wir Daten von den Fachgesellschaften bekommen, so wie das in jeder anderen Tarifstruktur auch der Fall ist. Und übrigens, wie es der Bundesrat uns auch in jede Genehmigung hineinschreibt, wie es schlichtweg gesetzliche Grundlage ist.
1: Aber wäre nicht eigentlich das logische Vorgehen, das Tarifsystem zu verbessern und nicht einfach einen Deckel drauf zu tun und am Schluss haben die Patientinnen und Patienten zu wenig ärztliche Versorgung?
0: Das ist absolut die Position von Brioswiss, von meinem Verband. Wir wollen eigentlich Lösungen unter den Tarifpartnern und dass wir zusammen gute Tarifstruktur entwickeln und dass die Politik gar nicht erst tätig wird.
1: Das heisst, Sie wollen den Deckel auch verschieben, so wie es jetzt Bestrebungen im Parlament gibt oder Diskussionen?
0: Nein, auf keinen Fall. Im Moment ist es so, das Parlament hat entschieden und hat damit eben auch Informationen ans Licht gebracht, die bis anhin wir Tarifpartner nicht geschafft haben, ans Licht zu bringen. Und darum, denke ich, ist es ganz wichtig, dass wir jetzt unter diesen politischen Voraussetzungen wirklich unsere Arbeit als Tarifpartner machen können. Wenn die erfolgt sind, kann die Politik durchaus entscheiden, dass es die Obergrenze gar nicht mehr braucht.
1: Das ist die Samstagsrundschau mit Saskia Schenkel, der Direktorin vom Krankenkassenverband Brioswiss. Wir haben im ersten Teil über Arztlöhne geredet. Ein sehr wichtiger Kostenfaktor sind aber auch die Medikamente. Die machen etwa ein Viertel aus. Mhm. Und da hätten die Bundesrat und Parlament eigentlich 350 Millionen Franken pro Jahr sparen, indem die Pharmafirmen auf ihren Bestseller-Medikamenten hätten Rabatt gewähren müssen. Aber jetzt wollen die beiden Gesundheitskommissionen vom Parlament zuerst mal abwarten. Der Grund ist, dass die Pharmafirmen unter dem Druck der USA in der Schweiz höhere Preise wollen. Eine Arbeitsgruppe soll da Lösungen finden. Findet sie auch? Jetzt abwarten.
0: Wir vertreten als Prioswiss ganz klar, dass es jetzt nicht einen Grund gibt zum Abwarten, sondern die Revision sofort soll umgesetzt werden, weil sie ermöglicht einerseits einen besseren Zugang zu sogenannten, also zu patentgeschützten Medikamenten und andererseits hat sie auch eine Korrekturmaßnahme drin, wo auf sehr umsatzstarke Medikamente aber eine gewisse Zeit, wenn die Forschungs- und Entwicklungskosten abgeschrieben sind, sollen Rabatt erfolgen. Wir müssen aber schon auch sagen, in dieser Situation, jetzt, wo noch eine Arbeitsgruppe am Arbeiten ist, haben wir können nachvollziehen, dass man dann sagt, jetzt immer noch die Resultate von dieser Arbeitsgruppe abwarten. Die SGKS, also die ständerätliche Gesundheitskommission, hat aber zum Beispiel ganz klar betont, dass sie ein gutes Gleichgewicht will zwischen eben gutem Zugang zu Medikament, aber eben auch Finanzierbarkeit für die Prämienzahlerinnen und Prämienzahler. Und auf dem beharren wir natürlich und das Geschäft ist auch weiterhin voll auf dem Tisch und das ist wichtig.
1: Vielleicht als Hintergrund für die Hörerinnen und Hörer, die sich nicht so genau verfolgt haben. Der Hintergrund ist Druck aus den USA. Der US-Präsident Donald Trump verlangt von den Pharmafirmen eine Bestpreisgarantie. Also ist es für Pharmafirmen nicht attraktiv, im kleinen Schweizer Markt gute Preise zu geben, wenn das dann auch für den grossen US-Markt gilt. Und so sagen die Pharmafirmen jetzt ein bisschen verkürzt, entweder höhere Preise in der Schweiz oder wir bringen neue Medikamente gar nicht mehr auf den Markt. Gefährliche Situation für Patientinnen und Patienten.
0: Ja, ich finde vor allem der Druck, der im Moment gemacht wird auf höhere Preise in der Sozialversicherung, finde ich so, muss ich sagen, nicht gerechtfertigt und auch schwierig. Weil wenn man den US-Markt anschauen, das ist hauptsächlich Privatversicherungsmarkt. Und die Entwicklung aus dem grossen Markt, wo die Pharmafirmen international ja einiges höhere Preise haben als sonst, auch im europäischen Umfeld, quasi mit dem Schweizer Markt, der hauptsächlich oder eigentlich dominiert der Sozialversicherungsmarkt ist, zu vergleichen, das sehr schwer und quasi die Preispolitik dann, also die Höhe der Preise, die man erwartet, quasi in die Schweizer Sozialversicherung drücken. Ich glaube, das leuchtet jedem ein, dass das so nicht möglich ist.
1: Das ist aber darum, US-Präsident gleich.
0: Das ist am US-Präsident gleich, aber darum muss man in der Schweiz, wenn denn das System überhaupt kommt, und das Gesetz hat der US-Kongress noch nicht passiert, das tönt damals in den Medien so, wie wenn das schon voll im Gange wäre, aber wenn das so ist, dann müssen wir in der Schweiz andere Lösungen finden, um zu guten Zugang ermöglichen, sprich unser Preisbildungssystem wirklich neu aufstellen. Übrigens, die Arbeitsgruppe vom Bund, die ist eigentlich eine standortpolitische Arbeitsgruppe. Also die soll die ganzen standortpolitischen Themen wie guten Zugang zu Fachkräften, Steuerpolitik, Unterstützung von Forschung und Innovation soll sie eigentlich bearbeiten. Also nicht, dass man jetzt meint, dass sie jetzt quasi mit der Preisbildung beschäftigt, weil wir Krankenversicherer haben ja dort gar nicht Einsitz. Es geht eigentlich wirklich um Standortpolitik.
1: Und Sie haben jetzt gesagt, eben Preise müssen wichtig bleiben, also die Bezahlbarkeit der Prämie denn eigentlich. Also zum Beispiel der Novartis erwartet, dass es zu einem Aufstand von Kranken und Ärztinnen kommt, wenn es kein neues Medikament mehr gibt in der Schweiz, weil es sich einfach nicht lohnt.
0: Ja, ich glaube, dort ist ganz wichtig, auch wir Krankenversicherer wollen ja einen guten Zugang und dass die Leute die Medikamente in der Schweiz bekommen. Und ich finde, eben, ich habe Mühe damit, dass man jetzt den Leuten so Angst macht, dass das überhaupt nicht mehr möglich sein wird. Wenn wirklich das System USA kommt, dann werden wir in ein ganz neues Preisbildungssystem müssen gehen. Dann wird es darum gehen, in den USA werden dann die Nettopreise offengelegt. Wir haben heute in der Schweiz ein Preisbildungssystem, das nicht transparent ist. Wir wissen nicht, was der eigentliche Nettopreis ist, der gezahlt wird, auch wir Krankenversicherer nicht. Und dann müssen die Pharmafirmen eigentlich offenlegen gegenüber der Schweiz, wo effektiver Handlungsbedarf besteht. Das wird nicht bei allen Medikamenten sein, wo man einfach Teilgeld muss erhöhen. Das kann sein, bei meinten ist gar kein Handlungsbedarf, weil es im internationalen Vergleich gar nicht günstiger ist und vielleicht ist bei einem anderen grösseren Handlungsbedarf, dann muss man individuelle Lösungen finden, aber dann muss die Pharma entsprechende Transparenz bieten. Heute die wir als Schweiz und auch andere Länder, die die Preise von der Pharma schützen, die sind intransparent, damit sie eben in den anderen Ländern gut verhandeln können.
1: Also das heisst einerseits, die Suppe wird nicht so heiss gegessen, wie sie gekocht wird, und auf der anderen Seite könnte es da noch die ein oder andere Überraschung geben, wenn man dann den Preis vergleicht, kurz gesagt.
0: Das wird so sein und das wäre dann auch interessant zu sehen, weil erst dann wissen wir, über was wir effektiv reden.
1: Wir haben jetzt über Medikamentenpreisrabatt geredet, die unter Druck sind, haben von Spezialisten gehört, die mehr verdienen und Hausärztinnen, die auch Lohnerhöhung wollen. Was heisst das alles zusammen eigentlich für unsere Prämien?
0: Was es im Moment für die Prämien in diesem Herbst heisst, das kann ich Ihnen nicht sagen. Und ich weiss es schlichtweg nicht, darf es auch nicht wissen und dürfte es Ihnen auch nicht sagen, weil im Moment sind die Krankenversicherer ihre Prämienberechnungen am Eingeben im Bundesamt für Gesundheit. Das Bundesamt für Gesundheit tut entweder Anpassungen erwarten und einfordern oder die dann genehmigen. Und die Bundesrätin wird die dann in der zweiten Hälfte September verkünden.
1: Es gibt ja schon Hinweise. Der Bund hat im Mai mal geredet von vielleicht 5%. Comparis geht eher von knapp 4% aus. In welche Richtung geht es echt eher, ohne dass sie etwas Geheimes verraten?
0: Ja, das ist eben die Kostenentwicklung, die wir natürlich eng verfolgen. Und die aktuelle Kostenentwicklung, da kann ich eigentlich die 5%, die das Bundesamt bereits kommuniziert hat, die zeigen auch die Daten, die wir damit arbeiten.
1: Vor allem für den Mittelstand, der keine Prämienverbilligung hat, ist das ewige Steigen von der Prämie irgendwann unerträglich. Was können Sie noch machen gegen das?
0: Also wir haben ganz viele Massnahmen im Gesundheitswesen, die wir gemeinsam voranbringen.
1: Der grösste Hebel?
0: Was ich alle committen. Ein ganz grosser Hebel ist, dass die Politik nicht mehr ständig den Leistungskatalog weiter ausbauen. Das ist eigentlich rein die Politik und zum Teil sogar das Bundesverwaltungsgericht, das Entscheid trifft. Beispielsweise haben wir neu die psychologische Psychotherapie in der obligatorischen Krankenpflegeversicherung. Das ist vorher aus dem Selbstzahlenbereich gekommen. Da haben die Menschen natürlich sind froh, wo sie effektiv brauchen, aber das ist das wächst im Moment mit 10%.
1: Aber da hat das Parlament versucht, da schon einen Riegel zu schieben in der Kommission, indem man zuerst zum Psychiater muss, bevor man zur Psychologin
0: darf. Genau, das hat das Parlament jetzt erkannt. Oder? Das sind wichtige Gegenmassnahmen. Oder die Angehörigenpflege, die ein Bundesgerichtsentscheid sind und wo jetzt Spitex-Organisationen sehr, sehr ein starkes Wachstum haben und sehr viele Angehörige anstellen. Man sieht hier eine eigentliche Akkreditierungswelle, wo die Kantone unbedingt mit Qualitätsvorgaben machen, wer sie überhaupt zulassen und wo wir Krankenversicherer auch mitinitiiert haben, dass die Politik aktiv wird und auf Bundesebene jetzt Regeln gibt.
1: Jetzt haben Sie aber Bereiche genannt, wo andere sollen aktiv werden, die zum Teil auch sehr umstritten sind, wie die Idee, dass man zuerst zur Psychiaterin muss, bevor man zum Psychotherapeut gehen kann. Aber was können denn Sie als Krankenkasse selber noch machen?
0: Wir sind natürlich alle in der Pflicht und wir Krankenversicherer, direkte Hebel, den wir haben und den wir sehr ernst nehmen, sind Verwaltungskosten. Wo wir jetzt auch die neuesten Zahlen von 25 zeigen, die sind jetzt noch 4,3% vom Prämienfranken. Und das heisst auch, das ist der tiefste Stand seit je, auch absolut. Obwohl die versicherten Zahlen steigen, hat es auch absolut eine Senkung gegeben.
1: Aber sie ist schon lange bei 5%.
0: Jetzt sind wir bei 4,3, obwohl ja die Regulierung massiv steigt. Also die weiteren Aufgaben steigen sehr stark. Und da nehme ich natürlich meine Mitglieder auch in Pflicht, weil das ist der Hebel, wo wir selber beitragen können und eine wichtige Aufgabe. Und wir haben zusätzlich am runden Tisch von der Bundesrätin letztes Jahr haben wir zusätzlich uns dazu bekannt, dass weitere 40 Millionen Franken pro Jahr im Bereich der Verwaltungskosten eingespart werden.
1: Bei den eigenen Löhnen wollen Sie dann aber doch lieber nicht sparen. Also Krankenkassenbosse sollen ruhig weiter fast 1 Million Franken verdienen. Ja, das ist ja mehr, wenn die Spezialisten, die es finden, die sollten aber mit den Löhnen.
0: Ich glaube, das ist auch eine Diskussion, die ich ernst nehme. Weil die Leute sich auch ärgern, aber ich den Menschen auch muss sagen, erstens sind Krankenversicherer auch in einem starken Privatmarkt zusätzlich tätig Und zweitens eben, sind das lang nicht alle, die dann so Löhne verdienen. Und das muss man wirklich differenziert anschauen. Und wir müssen dort auch aufpassen, dass wir wirklich Politik machen, die einem Prämienzahler und Prämienzahlerin wirklich unter dem Strich etwas bringt. Weil der Bundesrat hat selber gesagt, wenn er hier noch weiter reguliert, was er jetzt vorhat, dann wird das wahrscheinlich genau nichts ausmachen in den Prämien. Weiss er selber, weil heute ist 24 Rappen pro Monat und versichert die Person alle Löhne zusammen, Verwaltungsräte und GL, von den noch 34 Krankenversicherern. Und wenn man dort noch ein bisschen etwas kann runtergehen kann, dann wird rein die Administration, wenn es plötzlich politisch Löhne sollen festgelegt werden und auch kontrolliert werden, wo allein die Administration wieder auffrisst.
1: Der Bundesrat findet ja, es langt, wenn Krankenkassenchefinnen und Chefs gleich viel haben wie der Bundesrat selber. Aber es soll dann nur gelten in dem Bereich, der für die obligatorische Krankenversicherung ist. Das heisst, in Zukunft wird einfach der ganze Teil, der mehr ist, wenn ein Bundesratslohn halt für Zusatzversicherungen Arbeitszeit sein, die man dann abrechnet.
0: Ich glaube, das zeigt ja genau die Schwierigkeit, wo drin soll so eine Regulierung dann enden, weil eben genau so ist, dass unsere Krankenversicherung eine Sozialversicherung umsetzen, aber eben auch noch sehr viele andere privatwirtschaftliche Aufgaben haben. Und ich kann Ihnen sagen, dass heute bereits eine grosse Transparenz herrscht. Krankenversicherer sind die Einzigen, die die Löhne von Geschäftsleitung und ganzen Verwaltungsratsmitglieder transparent in offenlegen, auch der Anteil, der zur OKP gehört. Und im Vergleich dazu haben wir über die Tausenden von Leistungserbringern, von Ärztinnen und Ärzten, auch zum Beispiel von öffentlich-rechtlichen Spitälern, haben wir überhaupt keine Transparenz. Und darum sagen wir, bevor wir jetzt eigentlich noch weiter eben auf den Krankenversicherer noch weitere Regulierung will machen, sollte man doch eher das Gesamtsystem anschauen.
1: Wir sind praktisch am Ende dieser Sendung. Frau Schenker, vielen Dank, sind Sie gekommen, obwohl Sie noch ein bisschen angeschlagen sind. Auf was freuen Sie sich jetzt am meisten?
0: Ich freue mich jetzt am meisten aufs Rausgehen. Ich bin wahnsinnig gerne in der Natur draußen und aufs nicht jetzt zwei Wochenendtage nicht eine volle Agenda zu haben.
1: Das war Direktorin vom Krankenkassenverband Prio Swiss, Saskia Schenker. Vielen Dank für das Gespräch.
0: Danke Ihnen vielmals.
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0: Guten Morgen. Wir befassen uns zuerst mit dem Thema Atomendlager in der Schweiz. Die radioaktiven Abfälle sollen in Stadel im Zürcher Unterland unter den Boden kommen. Am Abend war erstmals Bundesrat Albert Rösti in der Region, was er zu hören bekommen hat. Erfahren Sie gleich. Und in Paris hat das Eiffelturm-Personal gestreikt. Hintergrund ist ein Vorfall am Samstag. Da durfte das weibliche Personal vorübergehend nicht arbeiten, weil eine religiöse Besuchergruppe das so wollte. Fürs Wetter jetzt zu meinem Kollegen Michael Wettstein. Heute wird es nochmal so richtig heiß.
1: Sonnig und heiß bei 32 Grad. Am Abend sind Gewitter möglich.
0: Hier wird für 1 Million Jahre geplant. In der Gemeinde Stadel im Zürcher Unterland sollen die radioaktiven Abfälle der Schweizer Kernkraftwerke sicher im Boden aufbewahrt werden. Seit 4 Jahren ist der Standort für dieses Tiefenlager bekannt. Am Abend nun ist erstmals der zuständige Bundesrat Albert Rösti vor die Bevölkerung getreten und hat sich den vielen skeptischen Fragen gestellt. Zürich-Korrespondentin Katrin Oyer war dabei.
2: Die rund 700 Besucherinnen und Besucher der Informationsveranstaltung hatten viele Fragen, 170 um genau zu sein. Vor Publikum wurde nur ein Bruchteil davon beantwortet, doch im Zentrum stand für viele
3: schon die Sicherheit.
4: Wir reden einfach von Sicherheit, aber ich möchte es einfach noch ein bisschen detaillierter haben.
2: Im Detail erklärten die Verantwortlichen, warum die Unterbringung der Abfälle im Opalinuston das sicherste Verfahren sei. Ähnlich beschäftigten die Anwohnerinnen und Anwohner die Abgeltungen, die die Standortgemeinden, aber auch die Nachbarn im Aargau oder im deutschen Hohen Tengen erhalten sollen. Darüber wird aktuell mit den Betreibern der Kernkraftwerke verhandelt.
5: Ich finde, die Entschädigung in unserer Region muss dann schon auch angemessen sein für die Gemeinden, die auch rundherum sind.
6: Wenn Huttingen irgendwie zu Zugriff bekommt zu Ressourcen, müssen das in der Schweiz die gleichen Bedingungen herrschen.
2: Keiner soll zu kurz kommen, sagt auch Bundesrat Albert Rösti.
7: Hier erwarte ich schon auch von den beteiligten Parteien, dass sie sich zu einer Lösung zusammenraufen. Ich kann mir nicht vorstellen, dass der Bundesrat einer Raumbewilligung zustimmen kann, wenn diese Abgeltungsfrage nicht geklärt ist, weil letztlich muss das Ganze auch vor dem Volk standhalten.
2: Und im Volk hier um Stadel gibt es auch Gegnerinnen und Gegner des Tiefenlagers.
8: Ich persönlich weiß gar nicht, weil ich nicht dahinter stand, dass man so etwas vergrabt und zumacht.
2: Doch die meisten sind der Ansicht, dass mehr Informationen beruhigen können.
9: Wenn ich sehe, was da im Hintergrund alles läuft in Sachen Sicherheit, bin ich der Meinung, dass sie alles dafür geben, was im Moment technisch möglich ist. Und durch das hat mir das ein bisschen Angst genommen. Aber am Anfang war es für mich ganz schlimm, der Entscheid.
2: Dafür seien diese Veranstaltungen gedacht, sagte Energieminister Rösti. Denn die Region um Stadel übernehme eine Last für die ganze Schweiz.
7: Das verstehe ich absolut und deshalb ist ein so transparenter Prozess und der Einbezug möglichst vieler Leute natürlich wichtig.
2: Aktuell wird das Standortgesuch der NAKA geprüft. Voraussichtlich 2030 entscheidet der Bundesrat. Doch erst 2050 sollen erste Abfälle ins Tiefenlager gelangen.
0: Und wir bleiben noch beim Thema Atom. Fast 3 Wochen lang hatte das ukrainische Atomkraftwerk Saporischschja keinen externen Strom. Nun, Michael Wettstein, ist dieses Problem gelöst?
1: Laut der Internationalen Atomenergiebehörde wurde eine beschädigte Stromleitung repariert. Das sei wichtig, um einen möglichen Atomunfall zu verhindern. Die letzte funktionierende Stromleitung des AKW war bei Kämpfen beschädigt worden und ausgefallen. Seither sorgten Notstromgeneratoren für Energie. Die Reaktoren des AKW sind zwar abgeschaltet, aber das radioaktive Material muss trotzdem gekühlt werden und dafür braucht es Strom. Das ukrainische Atomkraftwerk ist von russischen Truppen besetzt. Nach 3 Tagen Pause hat Russland in der Nacht wieder die ukrainische Hauptstadt Kiew angegriffen. Russland greife Kiew aus der Luft an, melden die ukrainischen Behörden. Dabei seien mehrere Gebäude getroffen worden. 2 Personen wurden nach ukrainischen Angaben getötet und 7 weitere verletzt. Moskau hatte die Angriffe im Zusammenhang mit dem Besuch der US-Gesandten Steve Witkoff und Jared Kushner eingestellt.
0: Wir wechseln nach Frankreich. Wer gestern Paris besucht hat, konnte nicht auf den Eiffelturm.
1: dieweil Angestellte gestreikt haben. Grund war laut Medienberichten ein Vorfall vom Samstag. Demnach hatten rund 100 Angehörige einer hinduistischen Religionsgemeinschaft den Eiffelturm besucht und darum gebeten, dass während ihres Besuchs kein weibliches Personal auf dem Eiffelturm arbeitet. Alle weiblichen Angestellte seien daraufhin abgezogen worden.
0: Und das hat in Paris Empörung ausgelöst.
1: Ja, verschiedene Politikerinnen und Politiker zeigten sich schockiert und kritisierten, die weiblichen Angestellten seien diskriminiert worden. Stadtpräsident Emmanuel Grégoire sagte, Gleichstellung müsse überall und für alle gelten. Er kündigte eine Untersuchung an. Die Betreibergesellschaft des Eiffelturms hat sich für das Vorgehen inzwischen entschuldigt. Im Handelsstreit zwischen den USA und Kanada zeichnet sich weiterhin kein Ende ab. Kanada setzte die Zölle auf bestimmte Waren aus den USA vor wenigen Minuten in Kraft. Betroffen sind etwa Produkte aus Stahl und Aluminium, Haushaltsgeräte oder Geräte für die Landwirtschaft. Kanada reagiert damit auf Zölle, welche die USA im August auf gewisse kanadische Produkte verhängt hatten. Derweil hat US-Präsident Donald Trump erneut gedroht, und zwar gegen den kanadischen Flugzeugbauer Bombardier. Bombardier-Produkte sollten künftig nicht mehr in den USA verkauft werden können, schrieb Trump in den sozialen Medien. Wenn Bombardier in den USA verkaufen wolle, müsse das Unternehmen auch in den USA produzieren, so Trump. In ganz Italien fallen heute Züge aus, denn das Personal streikt für mehr Lohn und bessere Arbeitsbedingungen. Reisende müssen deshalb mit Verspätungen und Ausfällen rechnen. Auch Verbindungen aus und in die Schweiz können betroffen sein, erklärte die SBB auf Anfrage der Nachrichtenagentur Kisten SDA. Nach 9 Uhr heute Abend soll der Streik beendet werden. Und dann noch die Börsendaten von SIX. Der Nikkei-Index in Tokio steigt um 0,3%. Der Euro wird zu 94,10 Rappen gehandelt und der Dollar zu 80,95 Rappen.
0: Das ist die Sendung heute Morgen. Verantwortlich ist Tobias Bühlmann. 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
0: Die AfD ist in Deutschland auf der Überholspur. Im Bundesland Sachsen-Anhalt hat sie die Wahlen klar gewonnen und könnte womöglich auch die Regierung übernehmen. Die Partei will unter anderem die Wirtschaftspolitik umkrempeln. Die AfD möchte einerseits mehr Marktwirtschaft, andererseits mehr Protektionismus. Wo gibt es da Widersprüche? Das hat Manuel Rentsch den Ökonomen Klaus Wellershoff gefragt.
10: Ja, ich glaube, da sind zwei Brennpunkte. Zum einen die Außenwirtschaft, zum anderen die Fiskalpolitik. In der Außenwirtschaft wird gefordert, dass man aus dem Euro geht und de facto eigentlich auch aus der EU. Und das Ganze soll ersetzt werden durch Handelsabkommen zu deutschen Sozialstandards ohne fremde Richter. Und das ist für eine deutsche Volkswirtschaft, die doch so auf Europa fokussiert ist, ist das vollkommen unverdaulich.
11: Die AfD möchte aus der Eurozone austreten und wieder die D-Mark einführen. Ist das bloß Stimmungsmache oder wäre so ein Schritt theoretisch machbar?
10: Das ist theoretisch nicht machbar. Ich glaube, dafür sind die Verbindungen zu eng. Man muss sich vorstellen, über die Außenwirtschaftsüberschüsse hat Deutschland 50% eines Jahresankommens an Auslandsvermögen in der EU angehäuft. Das hängt alles in der Luft. Und die Forderungen, die damit im Kreditbereich verbunden sind, ebenfalls. Also es wird das Bankensystem stark treffen und würde ganz viele Unternehmen in ihrem Aufbau, in ihrer Organisation komplett durcheinander bringen.
11: Im Programm möchte die Partei ja eine Volksabstimmung über den Euro. Wie ist eigentlich die Stimmung? Also hätte so eine Abschaffung des Euro überhaupt eine Chance oder sehen die Leute dann schon, was das alles mit sich bringen würde?
10: Ja, ich glaube, das überrascht uns von außen betrachtet, dass der Euro in Europa recht beliebt ist aufgrund seiner praktischen Vorteile, also dass man wirklich in einer Währung überall zahlen kann. Aber ich denke auch als Symbol, die Deutschen haben zwar eine sehr starke jetzt nationalistische Partei, aber ich glaube, die Wähler sind halt nochmal was anderes als das Wahlprogramm der AfD. Ich glaube, es hätte keine Chance.
11: Dann die Fiskalpolitik. Die Partei möchte Geld sparen, einerseits für andere Zwecke wieder Geld ausgeben. Wie bewerten Sie diese?
10: Ja, absurd. Da wird also wirklich wissentlich Dinge gefordert, die miteinander nicht in Einklang gebracht werden kann. Also ein Drittel der Bundeseinnahmen sollte Steuersenkung oder Abschaffung eingespart werden. Gleichzeitig sollen Mehrausgaben in der Verteidigung stattfinden und 100 Milliarden mehr Unterstützung fürs Rentensystem. Daraus wird ein Budgetdefizit von 8% resultieren des Volkseinkommens. Das ist vollkommen utopisch. Und gleichzeitig im gleichen Programm fordert die AfD aber auch, dass die Schuldenbremse weiter gelten soll. Ja, dass Schulden sogar zurückgezahlt werden sollen. Also wer das aufgestellt hat, der will den Wähler betrügen.
11: Die Partei möchte aber auch die Bürokratie einschränken, dass der Staat schlanker wird. Das ist aber schon etwas, das in Deutschland ein großes Thema ist. Man hat den Eindruck, Deutschland wird immer komplizierter für die Unternehmen auch. Es ist schwieriger, etwas umzusetzen. Hat die AfD da nicht einen Punkt?
10: Ja, ich glaube, das gilt nicht nur für Deutschland. Das Problem haben wir ja auch. Also wir tun immer so, als käme das aus der EU oder jetzt in dem Fall wäre Deutschland besonders betroffen. Das ist Blödsinn. Wir haben einen Regulierungsbereich in der Schweiz. Die sind außergewöhnlich. Wir haben den reguliertesten Baumarkt der Welt. Dafür brauchen wir keine EU und Deutschland braucht die EU auch nicht dafür. Und selber ist die Fähigkeit, Bürokratie abbauen, aber sehr begrenzt. Das sehen wir an der politischen Diskussion bei uns. Ich glaube, das ist Augenwischerei, dass das alles so einfach ist, wie die AfD sich das vorstellt.
11: Ein Riesenthema in Deutschland ist die Energie. Die ist sehr teuer, jetzt auch aufgrund des Kriegs in der Ukraine. Jetzt will die Partei statt Erneuerbare wieder vermehrt auf Kernenergie, Öl, Gas und Kohle setzen, fossile Energien. Wie ist das aus wirtschaftlicher Sicht zu beurteilen?
10: Tiefere Energiepreise sind natürlich ein Plus, wenn man produzierende Wirtschaft hat, eine starke Industrie hat. Das ist keine Frage, aber hier geht es in erster Linie um die CO2-Abgabe, also das, was man zusätzlich auf die Produktionskosten zahlt, um eine Lenkungswirkung zu erzielen, die den Klimawandel beeinträchtigen soll oder beeinflussen soll. Ich glaube, da reden wir eher über solche Überlegungen und das ist alles nicht machbar, ohne dass man aus der EU austritt. Also da muss man auch hier wieder den Realitätscheck machen und der heißt einfach, es sind nur Versprechungen, umsetzbar ist das vorläufig und wahrscheinlich auch für längere Zeit gar nicht.
0: Sagt der Ökonome Klaus Wellershoff. Hier bei Ihrem Infosender SRF News hören Sie, es ist 6:12 an diesem Dienstagmorgen. Der Krieg zwischen den USA und dem Iran flammt wieder auf. Der Streitpunkt ist nach wie vor die Lage an der Straße von Hormuz. Und für die Menschen in Iran heißt das noch mehr Unsicherheit. ARD-Kollege Benjamin Weber berichtet.
12: Eine Zeit lang herrschte zwischen dem Iran und den USA zumindest militärisch Ruhe. Seit vergangener Woche ist das wieder vorbei. Bei US-Angriffen starben laut iranischen Angaben 18 Menschen. Der gegenseitige Beschuss ging in der Straße von Hormuz am Wochenende weiter. Jetzt droht Mohammad Bakhair Khalibaf, iranischer Chefunterhändler und Sprecher des Parlaments, den Vereinigten Staaten mit einer neuen Vergeltungsstrategie. Die Amerikaner müssen erkannt haben, dass die Ära der angemessenen Reaktionen zu Ende ist. Unsere jüngsten Angriffe gegen ihre Stützpunkte waren erst der Anfang. Sie sollten merken, bevor es zu spät ist, die Spielregeln haben sich geändert. Von nun an, so Khalibaf, werde jede Aggression gegen iranische Interessen eine Reaktion hervorrufen, die schneller, schwerer und schmerzhafter sei. Zuletzt hatte der Iran Handelsschiffe beschossen, die versuchten, die Straße von Hormuz zu durchqueren. Jetzt haben die Streitkräfte zum ersten Mal in diesem Krieg Raketen direkt gegen US-Militärschiffe eingesetzt. Im iranischen Staatsfernsehen erklärt der Chef des Sicherheitsrats, Mohsen Rezai, dies sei nur ein erster Test gewesen. Für die USA habe er bereits die Hölle bedeutet. Der Vorfall war so schwerwiegend, dass sie ihn nicht leugnen konnten. Sie mussten es öffentlich anerkennen. Danach haben sie zwei Schiffe angegriffen, von denen eins Öl transportierte, das andere war leer. Das für die Region zuständige US-Kommando CENTCOM erklärte, der Iran habe Militärschiffe angegriffen, jedoch soll es dabei keine Schäden gegeben haben. Der Schiffsverkehr in der Straße von Hormuz ist angesichts der Angriffe auf den niedrigsten Stand seit Mai gesunken. Der Ölpreis hingegen steigt. Irans Sicherheitsratschef Rezai erklärte nun, sein Land werde im Persischen Golf zusätzlich eine Sperrzone einrichten. Schon interpretieren Militärfachleute in das iranische Vorgehen etwas Neues. Die schnellen Gegenschläge und das hohe Eskalationsrisiko sollten die USA noch stärker unter Druck setzen. Doch noch bleibt offen, ob Teheran die Strategie wirklich nachhaltig verändert hat oder ob die Rhetorik bloß Entschlossenheit demonstrieren soll. Belege für eine Neuausrichtung des Militärs gebe es noch keine, sagt der Teheraner Politikanalyst Nader Karimi Juni der ARD. Denn wenn der Iran Öl- und Gaslieferungen aus dem Persischen Golf vollständig unterbinden würde, würde er sich selbst eine Null-Export-Politik auferlegen. Dann könnte der Iran sein eigenes Öl nicht mehr aus dem Golf transportieren. Gerüchten zufolge solle, so Karimi Juni, der Iran auch weiterhin Öl exportieren, auf Tankern unter falscher Flagge, der US-Seeblockade zum Trotz. Dass die fragile Lage um die Straße von Hormuz jederzeit eskalieren kann, für die Menschen im Iran nur ein weiterer Unsicherheitsfaktor in einem Alltag zwischen Krieg, Repression und wirtschaftlicher Not. Auch die 60-jährige Sari, Lehrerin in Pension, ist verunsichert. Ich habe ehrlich keine Ahnung, ob ein neuer Angriff kommt oder nicht. Was auch immer geschieht, ich hoffe, das Land bricht nicht auseinander. Niemand wird es wieder zusammensetzen können und niemand hat die Kraft, das durchzustehen.
0: Das war der Beitrag von Benjamin Weber von der ARD.
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0: Hier kommt die Nachrichtenübersicht von 16 nach 6. Der radioaktive Abfall der Schweizer AKWs soll im Gebiet nördlich Lägern in den Kantonen Zürich und Aargau gelagert werden. Das ist seit 4 Jahren bekannt. Am Abend hat sich Bundesrat Albert Rösti erstmals den Fragen der Bevölkerung gestellt und unter anderem Transparenz bei der Planung des Tiefenlagers versprochen. Zum Thema AKW auch eine Meldung aus der Ukraine. Nach fast 3 Wochen Unterbruch wird das größte Atomkraftwerk Europas in Saporischschja wieder mit externem Strom versorgt. Das teilt die internationale Atomenergiebehörde mit. Eine bei Kämpfen beschädigte Stromleitung sei repariert worden. Und der Eiffelturm in Paris ist gestern wegen eines Streiks geschlossen geblieben. Das Personal hat damit auf einen Vorfall am Samstag reagiert. Da durften die weiblichen Angestellten vorübergehend nicht arbeiten, weil eine religiöse Besuchergruppe darum gebeten hat. Und das Wetter an diesem Dienstag, es wird nochmals richtig heiß, bis zu 32 Grad gibt es im Norden. Dazu viel Sonne, am Abend dann aber teils kräftige Gewitter. Am Abend einschlafen und am nächsten Mittag in Brüssel aufwachen. Das verspricht die neue Nachtzugverbindung, die es in der Schweiz ab morgen gibt, 3-mal pro Woche. Das Privatunternehmen European Sleeper fährt von Mailand nach Brüssel und hält unterwegs auch in der Schweiz, in Lugano, in Göschenen und in Aarau. Timo Grossenbacher ist Betreiber der Nachtzugplattform nightride.com und beschäftigt sich mit den Entwicklungen im Nachtzugmarkt. Er hat Yves Kilcher erklärt, wieso die Schweiz für die neue Nachtzugbetreiberin interessant ist.
14: Das hat ganz banale operative Gründe. Man will Mailand anfahren als Enddestination für Kundinnen und Kunden aus den Benelux-Ländern. Und die Schweiz ist da auf dem Weg. Natürlich muss man sagen, dass Destinationen wie Göschenen oder Bellinzona auch touristisch attraktiv sein könnten für diese Zielgruppe.
15: Aber wieso ausgerechnet die Haltestelle Aarau?
14: Das wird wahrscheinlich operative Gründe haben. Denken Sie daran, dass Zürich ein Sackbahnhof ist. Wenn man da hineinfährt mit einer Lokomotive, muss man eine Lokomotive ans andere Ende setzen, den Zug wieder hinausziehen, die erste Lokomotive wieder wegnehmen. Das ist sehr aufwendig und teuer. Bei Aarau kann man einfach halten und dann weiterfahren.
15: Das Unternehmen European Sleeper wurde vor 4 Jahren gegründet und hat bereits mehrere Nachtzugverbindungen im Angebot. Erwacht also da gerade der Nachtzugmarkt?
14: Nicht wirklich. Man kann jetzt dieses Beispiel nicht nehmen als Beweis für eine Renaissance des Nachtzugsmarktes, weil es ist ja doch eher ein kleines Unternehmen, das auch noch nicht profitabel ist. Das wird sich also erst in ein paar Jahren zeigen, ob sich dieser Kurs, diese Strategie wirklich rechnet. Gleichzeitig muss man schon den Hut nehmen vor diesem Unterfangen. Es wurden ja doch jetzt einige Linien in recht kurzer Zeit neu geschaffen, die jetzt auch schon betrieben werden mit Zügen. Und das Unternehmen hat es immer wieder geschafft, private Geldgeber dazu zu bringen, in das Unternehmen zu investieren und hat auch sehr klare Ausbaupläne. Und wenn die funktionieren, dann können wir vielleicht tatsächlich in ein paar Jahren sagen, das war jetzt der Beweis, es können auch private im Nachzugmarkt mitmachen und vielleicht sogar in die Fußstapfen der Staatsbahnen treten, die sich eigentlich aus diesem Markt großmehrheitlich zurückgezogen haben.
15: Wie schafft es denn European Sleeper überhaupt, sein Geschäft rentabel betreiben zu können? Weil man hört immer wieder, das Nachtzuggeschäft sei hart und vor allem kostenintensiv.
14: Das ist es auch und schlussendlich muss der Beweis noch erbracht werden, dass dies wirklich rentabel geschehen kann. Soweit ich weiß, ist das Unternehmen im Moment noch nicht profitabel und das Kapital stammt großmehrheitlich aus einem Crowdfunding, also aus Privatpersonen, die das Unternehmen finanziell unterstützen, teils auch aus ideellen Gründen. Und das Unternehmen hat durchaus Pläne, in den nächsten Jahren profitabel zu werden, aber der Beweis ist auch hier noch nicht erbracht.
15: European Sleeper ist ja nicht das einzige Unternehmen, das eine Verbindung nach Brüssel anbieten will. Zusammen mit TGV will das auch die SBB. Wie sehr ist European Sleeper also eine Konkurrenz für die SBB?
14: Aus meiner Sicht ist das eigentlich keine Konkurrenz, denn das Produkt ist ein total anderes. Bei der TGV-Verbindung geht es um eine direkte Tagverbindung, die auch deutlich schneller sein wird. Und beim European Sleeper dauert die Reise mindestens 12 bis 13 Stunden aus der Schweiz nach Brüssel und geht über die Nacht. Deswegen ist es auch schwierig, da die Preise direkt zu vergleichen. Der Sitzplatz am Tag ist deutlich attraktiver als in der Nacht. Ich denke, die allerwenigsten Passagiere werden sich für einen Sitzplatz in der Nacht entscheiden, dann sind dann die Schlafplätze durchaus die bessere Option.
15: European Sleeper ist der erste Nachtzug, der durch die Schweiz hindurchfährt und eben von Mailand nach Brüssel unterwegs ist. Welche Chancen bietet das für den hiesigen Tourismusmarkt?
14: Da muss man sehen, wo das Einzugsgebiet ist. Großmehrheitlich sind das die Benelux-Länder, also vor allem Belgien und die Niederlande. Aber auch aus Köln könnten Touristen in den Alpenraum kommen. Göschenen ist eine Destination. Und das könnte natürlich interessant sein für das Wintersportgebiet Andermatt. Da muss man sehen, wie sich das entwickelt.
15: Wieso sind da ausgerechnet die Benelux-Länder derart interessant?
14: Gut, das liegt in der Natur der Sache. European Sleeper ist ein belgisch-niederländisches Unternehmen und hat den Hub, wo eigentlich alle Züge abfahren oder ankommen in Brüssel. Der wird immer grösser, das entwickelt sich zu einer eigentlichen Nachtzugmetropole und deckt auch ein sehr grosses Einzugsgebiet von Touristinnen und Touristen mit einem, ich würde jetzt behaupten, ähnlicher Kaufkraft wie Schweizer Touristinnen und Touristen, deckt das ab. Und aus diesem Grund ist das eigentlich eine interessante Kombination, wie es andersrum aussieht für Schweizerinnen und Schweizer, die in diese Länder wollen. Das kann ich schlechter beurteilen, aber Brüssel ist doch immerhin die europäische Hauptstadt. Aus diesem Grund dürfte das durchaus doch auch für Schweizer Kundinnen und Kunden interessant sein.
15: Jetzt gibt es also neue internationale Nachtzüge. Es gibt auch in der Schweiz immer mehr Züge in der Nacht, die durchs Land fahren. Ist die Nacht so wie der Moment, in dem der öffentliche Verkehr noch weiterentwickelt werden kann und seine Kapazitäten erhöhen kann?
14: Die Kapazitätserhöhung ist ziemlich schwierig, vor allem weil das Rollmaterial fehlt. Es gibt sehr wenige staatliche Bahnen oder auch überhaupt private, die in den letzten Jahren neues Rollmaterial bestellt haben, mit Ausnahme der österreichischen Bundesbahnen. Und teilweise verkehren sehr alte Züge durch die Nacht. Und da wird es auch schwierig in den nächsten Jahren, um an gutes Material zu kommen. Gleichzeitig ist natürlich die Reise über die Nacht, ob jetzt mit einem Zug oder einem Bus oder vielleicht auch mit einer Fähre, oft die wirklich einzige Alternative zu einem Kurz- oder Mittelstreckenflug. Ich denke, die allerwenigsten Leute wollen 14, 15 Stunden am Tag in einem Zug sitzen und mehrmals umsteigen. Und so können eigentlich diese Nachtverbindungen, wo man direkt fährt und idealerweise eben die meiste Zeit davon verschläft, können da eigentlich eine gute Alternative zum Fliegen sein.
0: Es gibt also einen neuen Nachtzug nach Brüssel ab morgen. Das war Timo Grostenbacher. Er betreibt die Nachtzugplattform nightride.com. In Genf gibt ein neues Gesetz zu reden. Es verbietet Politikerinnen und Politikern, in Kantons- und Gemeindeparlamenten auffällige religiöse Symbole zu tragen. Also zum Beispiel ein Kopftuch, eine Kippa oder ein Kreuz. Das Stimmvolk hat dieses Gesetz im Juni knapp angenommen und es bleibt auch nach dieser Abstimmung umstritten. Inzwischen ist bereits der vierte Rekurs eingereicht worden. Ich habe über dieses neue Gesetz und die Hintergründe mit der freien Journalistin Eva Hirschi gesprochen.
16: Die Idee ursprünglich dahinter war eigentlich, das Kopftuch zu verbieten, deshalb die Formulierung «auffällige religiöse Zeichen». Die Vorlage kam von der SVP, der FDP, der Mitte und dem rechtspopulistischen Mouvement Citoyen Genois, dem MCG. Die linken Parteien und Pierre Modès Bewegung «Liberté et Justice Sociale» haben dieses Verbot abgelehnt. Dass überhaupt über so ein Verbot abgestimmt wurde, kommt nicht ganz so überraschend. Für Kantonsangestellte, also Personen, die in der Verwaltung arbeiten oder auch Lehrerinnen und Lehrer, gilt dieses Verbot nämlich bereits seit 2019. Auch sie dürfen weder eine Kippa noch ein Kopftuch während ihrer Arbeit tragen. Ursprünglich hätte 2019 dieses Verbot auch für Parlamentarierinnen und Parlamentarier gelten sollen. Allerdings wurde dieses Verbot damals von der Verfassungskammer der Genfer Justiz gekippt. Die Begründung war, dass Parlamentsmitglieder nicht den Staat vertreten, sondern die Gesellschaft, eben gerade weil sie gewählt wurden.
0: Wieso ist denn dieses Verbot doch wieder auf den Tisch gekommen?
16: Ja, dass es gekippt wurde, gefiel den rechtsbürgerlichen Kreisen nicht. Eine FDP-Grossrätin erschien letztes Jahr mit einem Teigwarensieb auf dem Kopf zur Debatte im Ratssaal. Sie sagte, das sei das Erkennungszeichen der Pastafari-Bewegung. Das ist natürlich keine religiöse Bewegung. Sie sagte aber, sie wolle mit dieser ironischen Geste zeigen, dass auffällige religiöse Symbole die Ratsdebatten stören würden. Tatsächlich beschloss dann das Genfer Parlament sehr knapp und gegen den Willen der Regierung, das Verbot wieder in die Verfassung zu nehmen. Und weil es für Verfassungsänderungen bekanntlich eine Volksabstimmung benötigt, wurde dann eben im Juni dieses Jahres abgestimmt.
0: Und jetzt hat es also schon den vierten Rekurs dagegen gegeben, hat RTS erfahren. Woher kommen diese Rekurse und wie lautet die Argumentation?
16: Die letzte stammt von zwei Privatpersonen, einer muslimischen und einer christlichen Person. Sie haben diesen Rekurs gemeinsam eingereicht und sie argumentieren, dass das Verbot die Grundrechte verletze. Wir haben es gehört, sie sind nicht die einzigen, die sich wehren. Im Sommer haben bereits grüne Grossräte einen Rekurs eingereicht, dann auch noch ein protestantischer Gemeindepolitiker sowie drei evangelikale Christen. Eine der Personen, die von diesem Verbot betroffen ist, ist Ella Bühlen-Öztürk. Sie ist Gemeinderätin der Gemeinde Tonne und sie trägt ein Kopftuch. Sie äußerte sich im Juni nach der Abstimmung bei der RTS.
17: Aujourd'hui, on instrumentalise la laïcité pour effacer tout simplement la diversité de la population. Et pour moi là, c'est une entrave directe aux démocraties participatives, mais aussi aux droits fondamentaux des citoyens et citoyennes.
16: Sie sagt, heute werde die Laizität, also die Trennung von Staat und Kirche, als Instrument benutzt, um die Vielfalt der Bevölkerung auszulöschen. Für sie sei das ein direkter Eingriff in die Demokratie und auch in die Grundrechte der Bürgerinnen und Bürger.
0: Genf ist der einzige Kanton in der Schweiz, der ein solches Verbot kennt, weil eben die Beziehung Religion und Staat eine Sonderrolle einnimmt.
16: Genau, in Genf gilt, ähnlich wie in Frankreich, die strikte Trennung von Kirche und Staat, eben die Laizität, und dies schon seit 1907. Im Kanton Neuenburg ist das übrigens auch so, nur geht das dort viel weniger weit als in Genf, also es gibt keine Verbote von religiösen Symbolen zum Beispiel. Das Dilemma in Genf ist eigentlich dasselbe wie in Frankreich. Ursprünglich wollte man mit dieser Regelung dafür sorgen, dass alle harmonisch miteinander leben. Aber die Verbote von religiösen Symbolen führen, wie man es jetzt sieht, eher zum Gegenteil.
0: Das sagt Eva Hirschi. Und zu hören gibt es dieses Gespräch auch im Podcast «Die Woche in den Schweizer Sprachregionen». Was außerdem noch auf die Pirsch geht, im Kanton Graubünden hat die Hochjagd begonnen. In einer halben Minute ist 6:30, da beginnen wir mit unseren Frühinformationen in der Sendung heute Morgen. Auch dort gibt es ein umstrittenes Thema, das wir behandeln, das geplante Atomendlager in der Region Zürich-Lägern, also in den Kantonen Zürich und Aargau. Energieminister Albert Rösti, der war dort erstmals zu Besuch gestern Abend. Wir befassen uns hier zuerst mit dem Thema Atomendlager in der Schweiz. Die radioaktiven Abfälle sollen in Stadel im Zürcher Unterland unter den Boden kommen. Am Abend war erstmals Bundesrat Albert Rösti in der Region. Was er zu hören bekommen hat, erfahren Sie gleich. Und in Paris hat das Eiffelturmpersonal gestreikt. Hintergrund ist ein Vorfall am Samstag. Da durften die weiblichen Angestellten vorübergehend nicht arbeiten, weil eine religiöse Besuchergruppe das so wollte. Mit mir im Studio ist Michael Wettstein. Es wird noch mal so richtig heiß heute.
1: Guten Morgen. Ja, 32 Grad. Am Abend gibt es stellenweise Gewitter mit Sturmböen.
0: Ich bin Vera Deragisch. Hier wird für 1 Million Jahre geplant. In der Gemeinde Stadel im Zürcher Unterland sollen die radioaktiven Abfälle der Schweizer Kernkraftwerke sicher im Boden aufbewahrt werden. Seit 4 Jahren ist der Standort für dieses Tiefenlager bekannt. Am Abend nun ist erstmals der zuständige Bundesrat, Albert Rösti, vor die Bevölkerung getreten und hat sich den vielen skeptischen Fragen gestellt. Zürich-Korrespondentin Katrin Oyer war dabei.
2: Die rund 700 Besucherinnen und Besucher der Informationsveranstaltung hatten viele Fragen, 170 um genau zu sein. Vor Publikum wurde nur ein Bruchteil davon beantwortet, doch im Zentrum stand für viele
8: schon die Sicherheit.
4: Wir reden einfach von Sicherheit, aber ich möchte es einfach noch ein bisschen detaillierter haben.
2: Im Detail erklärten die Verantwortlichen, warum die Unterbringung der Abfälle im Opalinuston das sicherste Verfahren sei. Ähnlich beschäftigten die Anwohnerinnen und Anwohner die Abgeltungen, die die Standortgemeinden, aber auch die Nachbarn im Aargau oder im deutschen Hohen Tengen erhalten sollen. Darüber wird auch

0: beruhigen können.
1: Wenn ich sehe, was da im Hintergrund alles läuft in Sachen Sicherheit, bin ich der Meinung, dass sie alles dafür geben, was im Moment technisch möglich ist. Und durch das hat mir das ein bisschen Angst genommen. Aber am Anfang war es für mich ganz schlimm, der Entscheid.
0: Dafür seien diese Veranstaltungen gedacht, sagte Energieminister Rösti. Denn die Region um Stadel übernehme eine Last für die ganze Schweiz.
2: Das verstehe ich absolut und deshalb ist ein so transparenter Prozess und der Einbezug möglichst vieler Leute natürlich wichtig.
0: Aktuell wird das Standortgesuch der NAKA geprüft. Voraussichtlich 2030 entscheidet der Bundesrat. Doch erst 2050 sollen erste Abfälle ins Tiefenlager gelangen.
3: Zürich-Korrespondentin Kathrin Oyer hat von der Infoveranstaltung berichtet. Wir bleiben gleich beim Thema Atom. Fast drei Wochen lang hatte das ukrainische Atomkraftwerk Saporischschja keinen externen Strom. Nun ist dieses Problem gelöst, Michael Wettstein.
4: Laut der Internationalen Atomenergiebehörde wurde eine beschädigte Stromleitung repariert. Das sei wichtig, um einen möglichen Atomunfall zu verhindern. Die letzte funktionierende Stromleitung des AKW war bei Kempen beschädigt worden und ausgefallen. Seither sorgten Notstromgeneratoren für Energie. Die Reaktoren des AKW sind zwar abgeschaltet, aber das radioaktive Material muss trotzdem gekühlt werden. Und dafür braucht es Strom. Das ukrainische Atomkraftwerk ist von russischen Truppen besetzt. Nach drei Tagen Pause hat Russland in der Nacht wieder die ukrainische Hauptstadt Kiew angegriffen. Russland greife Kiew aus der Luft an, melden die ukrainischen Behörden. Dabei seien mehrere Gebäude getroffen worden. Zwei Personen wurden nach ukrainischen Angaben getötet und sieben weitere verletzt. Moskau hatte die Angriffe im Zusammenhang mit dem Besuch der US-Gesandten Steve Witkoff und Jared Kushner eingestellt.
3: Nach Frankreich. Wer gestern Paris besucht hat, konnte nicht auf den Eiffelturm.
4: Ja, dies, weil Angestellte gestreikt haben. Grund war laut Medienberichten ein Vorfall vom Samstag. Demnach hatten rund 100 Angehörige einer hinduistischen Religionsgemeinschaft den Eiffelturm besucht und darum gebeten, dass während ihres Besuchs kein weibliches Personal auf dem Eiffelturm arbeitet. Alle weiblichen Angestellten seien daraufhin abgezogen worden.
3: Und das hat in Paris für Empörung gesorgt.
4: Ja, verschiedene Politikerinnen und Politiker zeigten sich schockiert und kritisierten, die weiblichen Angestellten seien diskriminiert worden. Stadtpräsident Emmanuel Grégoire sagte, Gleichstellung müsse überall und für alle gelten. Er kündigte eine Untersuchung an. Die Betreibergesellschaft des Eiffelturms hat sich für das Vorgehen inzwischen entschuldigt. Im Handelsstreit zwischen den USA und Kanada zeichnet sich weiterhin kein Ende ab. Kanada setzte die Zölle auf bestimmte Waren aus den USA vor einer halben Stunde in Kraft. Betroffen sind etwa Produkte aus Stahl und Aluminium, Haushaltsgeräte oder Geräte für die Landwirtschaft. Kanada reagiert damit auf Zölle, welche die USA im August auf gewisse kanadische Produkte verhängt hatten. Derweil hat US-Präsident Donald Trump erneut gedroht, und zwar gegen den kanadischen Flugzeugbauer Bombardier. Bombardier-Produkte sollten künftig nicht mehr in den USA verkauft werden können, schrieb Trump in den sozialen Medien. Denn wenn Bombardier in den USA verkaufen wolle, müsse das Unternehmen auch in den USA produzieren, so Trump.
3: Zugfahren in Italien, das dürfte heute etwas schwierig werden.
4: Im ganzen Land fallen die Züge aus, denn das Personal streikt für mehr Lohn und bessere Arbeitsbedingungen. Reisende müssen deshalb mit Verspätungen und Ausfällen rechnen. Auch Verbindungen aus und in die Schweiz können betroffen sein, erklärte die SBB auf Anfrage der Nachrichtenagentur Kisten SDA. Nach 9 Uhr heute Abend soll der Streik beendet werden. Die Börsendaten von SIX: Der Nikkei-Index in Tokio steigt um 0,1%, der Euro wird zu 94,07 Rappen gehandelt und der Dollar zu 80,96 Rappen. Und noch die Wetteraussichten: Heute ist es im Norden meist sonnig und auch im Süden gibt es trotz Wolkenfeldern viel Sonnenschein. Im Nordrand der Schweiz ist am frühen Morgen lokal etwas Regen möglich. Am Abend gibt es teils kräftige Gewitter und Sturmböen. Es wird nochmals heiß mit 30 bis 34 Grad.
3: Das ist die Sendung heute Morgen. Verantwortlich ist Tobias Bühlmann. Die Zeit, es ist gleich 6.38 Uhr.

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1: Übernimmt die AfD bald die Regierung im Bundesland Sachsen-Anhalt? Das ist in Deutschland die politische Frage, weil die AfD dort die Wahlen am Wochenende mit großem Abstand gewonnen hat. Allerdings kann sie nicht alleine regieren, weil ihr die absolute Mehrheit fehlt. Und trotzdem will die AfD regieren, wie Parteichefin Alice Weidel sagt.
2: Und dieser Verantwortung sind wir uns als Alternative für Deutschland bewusst. Und wir nehmen den Regierungsauftrag ernst. Nicht nur in Sachsen-Anhalt, sondern in allen anderen Bundesländern und vor allem in den anstehenden Bundestagswahlen, in der wir mit Abstand als stärkste Kraft hervorgehen werden, mit einem ganz klaren Regierungsauftrag.
1: Also Alice Weidel, die Parteichefin der AfD. Bislang will allerdings keine andere Partei mit ihr zusammenarbeiten. Ihre Sektion in Sachsen-Anhalt wird vom deutschen Verfassungsschutz als rechtsextrem eingestuft. Soll man die AfD nach diesem Wahlsieg nun konsequenterweise auch regieren lassen? Darüber hat Rina Telli mit der Politikwissenschaftlerin Ursula Münch gesprochen. Sie ist die Direktorin der Akademie für politische Bildung in Tutzing.
3: Die AfD ist zwar vom Verfassungsschutz als gesichert rechtsextremistisch in Sachsen-Anhalt und auch in anderen Bundesländern eingestuft, aber es gibt kein Parteiverbotsverfahren gegen die AfD, nicht mal eins, das im Prozess ist mit irgendwelchen Aussichten. Also insofern, die AfD ist eine Partei, die zur Wahl gestanden hat, die jetzt demokratisch legitimiert ist. Sie ist tatsächlich eine Partei, die keinerlei Scheu hat, sich mit extremistischen Politikern zu umgeben, extremistische Mitarbeiter zu haben, extremistische inhaltliche Positionen zu haben. Aber solange die AfD keinem Parteiverbotsverfahren unterliegt, ist sie selbstverständlich wählbar und hat damit das Recht, gegebenenfalls, wenn sie die Mehrheit hat, eine Landesregierung zu bilden. Und insofern ist das ein, wenn auch ja, aus Sicht vieler gemäßigter Wählerinnen und Wähler ein schwer zu ertragendes, aber es ist ein Ergebnis demokratischer Prozesse.
4: Heißt das jetzt, dass man konsequenterweise im Sinne der Demokratie jetzt einfach auch mal die AfD regieren lassen muss?
3: Das Interessante ist ja, dass die AfD und vor allem Ulrich Siegmund als ihr Spitzenkandidat in Sachsen-Anhalt eigentlich gar nicht richtig regieren will. Also das Argument der AfD ist, uns fehlt zur absoluten Mehrheit der Mandate. Die AfD hat nur 39 Mandate erhalten. Sie bräuchte aber, um eine Regierung bilden zu können, mit einer knappen Mehrheit bräuchte sie 42 Mandate. Also sprich, ihr fehlen Mandate. Und Ulrich Siegmund, der Spitzenkandidat der AfD in Sachsen-Anhalt, stellt sich jetzt nicht hin und sagt, naja, jetzt rede ich mal mit den anderen und vielleicht kann man jemanden überreden, sondern er stellt sich hin und sagt, ich regiere nur mit einer großen Mehrheit. Also er hat im Grunde sogar noch formuliert, dass ihm selbst die knappe Mehrheit von 42 Mandaten, dass er das eigentlich für zu wenig empfindet. Und dann hat er gestern Abend, am Wahlabend, dann gesagt, naja, man reiche den anderen die Hand. Aber er hat es eingeschränkt und hat gesagt, er reicht jetzt nicht den anderen als potenzielle Koalitionspartner die Hand, sondern die AfD ist nur bereit, diese Hand in Anführungszeichen zu reichen, wenn die anderen, die dann da angeworben werden sollen, von vornherein bekennen, dass sie jetzt auch für einen völligen Politikwechsel sind. Also sprich, man wirbt nicht um die CDU oder um die SPD oder ums BSW als potenzielle anerkannte Koalitionspartner mit einer eigenen politischen Agenda, wo man dann eben natürlich zu Kompromissen finden muss und die AfD selbstverständlich die bei weitem stärkste Partei ist, sondern man fordert von vornherein das Einwilligen in Bedingungen. Und das ist natürlich schon ungewöhnlich. Die AfD will also eine komplette neue Politik, also eine Form der Revolution, aber natürlich eine demokratisch legitimierte Revolution.
4: Jetzt hat man auch immer wieder lesen und hören können, dass die AfD gar nicht alles umsetzen kann und darf, was sie verspricht. Es gibt Stimmen, die sagen, dass sich die Partei dadurch entzaubern würde. Würde das tatsächlich passieren? Also würde sich die Partei entzaubern?
3: Das ist eine große Diskussion, die wir da in Deutschland führen. Dieses Argument der sogenannten Entzauberung hört man schon lange, so nach dem Motto, lass doch die AfD endlich mal regieren oder mitregieren und dann werden alle sehen, dass die es nicht können. Das basiert auf der Annahme, dass die AfD dann tatsächlich womöglich auch zu Fehlern stehen würde im Regierungsgeschäft, und das ist natürlich eine etwas aberwitzige Annahme. Es ist davon auszugehen, dass die AfD, wenn sie jetzt zum Beispiel in einem Land wie Sachsen-Anhalt die Regierung übernehmen wird, dass sie dann vieles nicht erreichen kann von dem, was sie in der Wahl, im Wahlkampf angekündigt hat. Aber die AfD als Landesregierung wird vermutlich so argumentieren, wie das ja in jedem föderalen System auch gern getan wird, so nach dem Motto, die andere Ebene ist schuld, der Bund ist schuld und erst muss sich da was ändern. Sprich, auch da bräuchte man eine AfD-geführte Bundesregierung. Und wenn es dann die Bundesregierung womöglich AfD geführt wäre, dann wird hundertprozentig die Europäische Union und die Europäische Kommission und das Europäische Parlament schuld sein. Meines Erachtens wird sich die AfD nicht demaskieren und ihr wahres Gesicht zeigen, weil sie vieles nicht zustande bringt, wie sie es ihren Wählern angekündigt hat, sondern sie wird dann die Schuld woanders suchen.
1: Das Gespräch mit Politikwissenschaftlerin Ursula Münch. 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Jetzt ist gleich 6:45. Wir kommen zu einer nächsten Nachrichtenübersicht.
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1: Der radioaktive Abfall der Schweizer AKWs soll im Gebiet nördlich Lägern in den Kantonen Zürich und Aargau gelagert werden. Das ist seit 4 Jahren bekannt. Am Abend hat sich Bundesrat Albert Rösti erstmals den Fragen der Bevölkerung gestellt. Zum Thema AKW auch eine Meldung aus der Ukraine. Nach fast 3 Wochen Unterbruch wird das größte Atomkraftwerk Europas in Saporischschja wieder mit externem Strom versorgt. Das teilt die internationale Atomenergiebehörde mit. Eine bei Kämpfen beschädigte Stromleitung sei repariert worden. Der Eiffelturm in Paris ist gestern wegen eines Streiks geschlossen geblieben. Das Personal hat damit auf einen Vorfall am Samstag reagiert. Da habe eine religiöse Besuchergruppe darum gebeten, das weibliche Personal während ihres Aufenthalts abzuziehen, was dann auch geschehen ist. 32 Grad gibt es heute im Norden, einen Hitzetag im September. Dazu viel Sonne, am Abend dann aber teils kräftige Gewitter mit Sturmböen. Die Leichtathletik-Saison ist vorbei und die Bilanz der Schweiz kann sich sehen lassen. Es gab viele Podestplätze und mehrere Europameisterschaftstitel. Aber das ist noch nicht lange so. Medaillen und Podestplätze waren in der Schweizer Leichtathletik lange Zeit die Ausnahme. Was sich seither verändert hat, im Beitrag von Tim Eggimann.
5: Drehen wir die Zeit 30 Jahre zurück, in die 90er Jahre. Damals sahen die Strukturen in der Schweizer Leichtathletik noch anders aus, sagte der ehemalige 800-Meter-Weltmeister André Bucher. Er musste in der Schule dafür kämpfen, dass er überhaupt an einer Junioren-Weltmeisterschaft teilnehmen konnte.
6: Es hat schon der eine oder andere Lehrer gefunden, ja, das kann jetzt nicht sein, dass jetzt wegen Sport kann jetzt auch nicht einfach da 3-4 Tage fehlen. Und es sind noch ein bisschen verkrustete, alte Strukturen gewesen.
5: Von diesen alten, verkrusteten Strukturen ist in der Schweizer Leichtathletik nicht mehr viel übrig. Das ist sicher ein wichtiger Punkt. Und dann gibt es mittlerweile in der Schweiz auch Sportschulen. Ein großer Vorteil, sagt die SRF-Leichtathletik-Expertin Ellen Sprunger.
7: Jetzt hat man auch mehr Zeit für die Regeneration und ja, ein bisschen gäbige Trainingszeiten, als einfach am Abend um 7 Uhr neues Training gehen, was halt nicht optimal ist immer.
5: Den großen Schub gab es vor über 10 Jahren, 2014, mit der Europameisterschaft im eigenen Land. Ein großer Anlass, sehr attraktiv für Sponsoren, mehr Geld ist geflossen und dieses Geld kam dann wiederum den Athletinnen und Athleten zugute. Mehr Kinder und Jugendliche wollten Leichtathletik machen, wie ihre Vorbilder Mushinga Kambunchi oder Simon Ehammer. Talente wie eine Od Rivero wurden gefördert und die besten Athletinnen und Athleten konnten professioneller trainieren als noch früher. Klingt nach Perfektion. Nicht ganz. Erstens gibt es in der Schweiz nur etwa eine Handvoll Trainerinnen und Trainer, die das hauptberuflich machen. Für alle anderen ist es ein Hobby. Und zweitens sind auch die Trainingsmöglichkeiten nicht perfekt. Vor allem im Winter, sagt Ellen Sprunger.
7: Wir haben schon einen Mangel von Anlagen, Indoor-Anlagen, die man benutzen kann, tagsüber. Ja, es hat immer Schulen in der Turnhalle und es hat keine richtige Turnhalle, die nur für die Leichtathletik gebaut ist.
5: Da arbeitet man an Lösungen, heisst es beim Verband. Trotz diesen Herausforderungen, die Leichtathletik-Saison 2026 war für die Schweiz so erfolgreich wie nie zuvor.
1: In 12 Minuten ist 7 Uhr. Vielleicht buchen Sie in diesen Tagen gerade Ihre Herbstferien und da ist Ihnen womöglich aufgefallen, dass es eine Buchungsplattform weniger gibt. eBookers hat seinen Dienst eingestellt. Besitzerin Expedia will die Benutzenden auf ihre anderen Plattformen lenken, wie zum Beispiel Hotels.com. Somit konzentriert sich der Markt für Online-Reiseplattformen weiter. Marc Peter ist Fachmann für digitalen Tourismusplattformen für die digitalen Tourismusplattformen bei der Fachhochschule Westschweiz im Wallis. Yves Kilchoer hat ihn gefragt, was das für die Hotels bedeutet, die auf eBookers gelistet waren.
8: Die Plattform als solches war für Schweizerinnen und Schweizer nicht riesengroß und sehr wichtig, aber für die Hotels, die über diese Plattform viel Umsatz generierten, ist der Wegfall natürlich schon schmerzverbunden.
9: Können Sie das etwas konkret erläutern, was das für die einzelnen Hotels bedeutet?
8: Es gibt Hotels, die auf diese Plattform gesetzt haben, die über viele Jahre hinweg ihre Buchungen über diese Plattform geleitet haben. Und für diese Hotels heißt es natürlich jetzt eine alternative Plattform suchen und dort Inserate, Fotos, Beschreibungen und so weiter wieder aufbauen.
9: Aber für den Gesamtmarkt, sagen Sie, ist es nicht einschneidend?
8: Es ist nicht sehr einschneidend. Die führenden Online-Reiseplattformen sind andere, Booking.com oder eben an zweiter Stelle Expedia, zu der eBookers auch gehört und eBookers wird in Expedia aufgehen.
9: Das heißt, es gibt Veränderungen beim zweitplatzierten Unternehmen, wenn man sich die Größen anschaut. Was könnte das jetzt für die Marktanteile von Booking, eben dem größeren Anbieter, und auch von Expedia bedeuten?
8: Booking.com ist Marktleaderin in Europa. Über zwei Drittel der Buchungen laufen über Booking.com. Expedia ist wesentlich kleiner. Expedia ist dafür grösser in Nordamerika. Und viel wird für den Gesamtmarkt eigentlich nicht passieren. Da spielt KI und die Chatbots eine viel wichtigere Rolle.
9: Wir sprechen so gleich über die künstliche Intelligenz. Trotzdem, wenn wir noch gleich bei den Plattformen bleiben, das heißt, Sie vermuten, die Konzentration ist da abgeschlossen.
8: Ja, in dem Internetgeschäft gibt es diese Netzwerkeffekte. Das heißt, die Großen werden immer größer. Und für die Kleinen ist es fast unmöglich, eine Marktlücke zu finden und zu wachsen, weil die Kommissionen aus den umsetzenden Buchungen zu klein sind, um das Geschäft zu halten und diese enorm hohen Werbeaufwendungen, die notwendig sind, um eine solche Webseite erfolgreich zu platzieren, einfach zu hoch sind. Und wenn ein Online-Travel-Plattform nicht die notwendige Größe hat, dann werden sie aufgesaugt oder verschwinden.
9: Und wie wichtig bleiben jetzt diese Plattformen, wenn wir eben an die künstliche Intelligenz denken, die jetzt kommt und über die man auch Reisen buchen können soll?
8: Also diese Plattformen sind wichtig, sehr wichtig. Obwohl die Hälfte der Hotelbuchungen meistens bei den Hotels direkt erfolgt, ein Drittel aller Buchungen geht über diese Plattformen. Die sind also wichtig. Und deshalb werden sie immer Teil des Vertriebskonzeptes von Hotels bleiben müssen. Jetzt mit der KI und den Large Language Models, den Chatbots, die auf dem Markt sind, die haben die Hotels aber die Chance, sich neu darin in diesen Chatbots zu positionieren.
9: Sie haben eine Chance, aber das heißt auch, es beginnt jetzt wieder alles von vorne und vielleicht in ein paar Jahren stehen die Hotels wieder vor dem gleichen Szenario wie heute und müssen wieder von vorne beginnen.
8: Das kann sehr gut sein, aber es ist auch eine Chance, dass sie sich eben stärken. Und dazu gehört, die Webseiten der Hotels so zu bauen, dass die LLMs, also diese Chatbots, diese KI-Chatbots, die Hotels in ihren Systemen erfassen, aufnehmen, dass wenn ich nach einem Hotel in einer Bergregion suche, in einer KI-Lösung, ich dann auch die Hotels direkt finde mit der Webseite. Und es kann eine Chance sein, aber sicher auch eine Chance für in der Abhängigkeit, nicht noch stärker an diese Plattformen gebunden zu sein.
9: Also wenn man sieht, dass diese Plattformen kommen und gehen, die einen werden stärker, andere verschwinden, dann kommt noch die künstliche Intelligenz und dann kann man direkt buchen über die Hotel-Website. Was würden Sie als Digitalfachmann für Tourismus den Hotels und den anderen Tourismusanbietern in der Schweiz empfehlen?
8: Die meisten Hotels, das sind kleinere, mittelgroße Betriebe, KMUs, und dort ist das Tagesgeschäft immer an erster Stelle. Und damit Hotels diese Chance wahrnehmen, benötigen sie ein Marketingkonzept. Es braucht jemand, der sie dabei unterstützt, die Fotos, Inhalte, aber auch Kundenbewertungen prominent zu platzieren. Und das bedingt neben dem Konzept auch jemanden im Hotel, der oder die sich darum kümmert.
1: Das war Marc Peter, er ist Fachmann für digitale Tourismusplattformen bei der Fachhochschule Westschweiz. Und jetzt nehmen wir Sie mit in fremde Galaxien. Denn heute, vor genau 60 Jahren, ist in den USA die erste Folge von Star Trek über die Fernsehbildschirme geflimmert. Bei uns wurde die Serie mit Captain Kirk und Spock bekannt als Raumschiff Enterprise. Damals in den 60er Jahren hat noch niemand wirklich an den Erfolg der Serie geglaubt. Heute sieht das ganz anders aus. Das Star Trek-Universum umfasst Dutzende Serien und Kinofilme und hat weltweit Millionen von Fans. Kulturredaktor Igor Basic blickt zurück.
10: Der Weltraum. Unendliche Weiten. Wir schreiben das Jahr 2200. Dies sind die Abenteuer des Raumschiffs Enterprise, das mit seiner 400 Mann starken Besatzung 5 Jahre lang unterwegs ist, um neue Welten zu erforschen, neues Leben und neue Zivilisation.
11: Das legendäre Star Trek-Intro von 1966. Einmal pro Woche stimmte es die Zuschauenden auf die Weltraumabenteuer der Crew um Captain Kirk ein. Das Besondere, mitten im Kalten Krieg war da plötzlich eine Weltraummannschaft am TV zu sehen, die im Auftrag des Friedens unterwegs war. Für den US-amerikanischen Kulturwissenschaftler Alan Shapiro war Star Trek ein Gegenentwurf zur damaligen weltpolitischen Lage.
12: Star Trek in the 60s was the
13: positive... Star Trek verkörperte in den 1960er Jahren die positive, hoffnungsvolle Seite Amerikas. Die Serie zeigte, dass Amerika eine wichtige Aufgabe in der Welt erfüllen konnte und dass die Raumfahrt und die Mondlandungen der Menschheit zugute kamen.
11: Auf dem Raumschiff Enterprise wurde Diversität großgeschrieben. Sogar ein temperamentvoller Russe war an Bord.
14: Blutprobe, Chekhov. Knochenmarkprobe, Chekhov. Hautprobe, Chekhov. Wenn die so weitermachen, dann ist von mir bald nichts mehr übrig.
15: Hauptsache, sie leben.
11: Und nur 2 Jahre, nachdem die Rassentrennung in den USA offiziell abgeschafft worden war, trat in der Serie eine emanzipierte schwarze Frau auf, die der Crew auf Augenhöhe begegnete, Frau Lieutenant Uhura. Sie und Captain Kirk sorgten 1968 dann für den ersten Fernsehkuss zwischen einem weißen Mann und einer schwarzen Frau. Kulturwissenschaftler Alan Shapiro sagt dazu:
12: It had a following. Among the young people.
13: Star Trek fand Anklang bei der jungen Protestkultur, der Bürgerrechtsbewegung und der Anti-Vietnam-Kriegsbewegung. Die aufgeklärten, systemkritischen Menschen sehnten sich nach liberaleren Ideen. Und der Vulkanier Spock zum Beispiel verkörperte eine solche systemkritische Figur.
16: Offen gestanden, ich war ehrlich enttäuscht über den etwas diffamierenden Kosenamen Spitzohr, Captain. Ich finde ihn ziemlich vulgär, unter ihrem sonstigen Niveau.
17: Ich nehme es zur Kenntnis, Mr. Spock. Wenn ich mal wieder in so eine Lage komme, werde ich Sie rehabilitieren. Dann nenne ich Sie Langohr.
11: Der weltweite Durchbruch von Star Trek setzte dann Ende der 1980er Jahre ein mit Star Trek – Das nächste Jahrhundert rund um den pflichtbewussten Captain Jean-Luc Picard. Es folgten viele weitere Serienableger wie Deep Space Nine oder Voyager und mehrere Kinofilme. Interessant ist, die Technologien in Star Trek übten seit jeher einen großen Einfluss auf die Wissenschaft aus.
12: Some of the biggest fans of Star Trek.
13: Zu den größten Fans von Star Trek gehörten Wissenschaftler, Programmierer und Ingenieure. Und Star Trek hatte einen tiefgreifenden Einfluss darauf, was sie erfanden. So zum Beispiel der Typ, der bei Motorola arbeitete und 1973 das erste Mobiltelefon erfand. Er sagte später, die Idee dazu hatte er von Star Trek.
12: He says, I got the idea from Star Trek.
15: Heute sind tragbare Telefone, Touchscreens und sogar das Sprechen mit einem Computer selbstverständlich geworden. Die Frage ist, was uns Star Trek heute mit auf den Weg geben kann, im Zeitalter der sogenannten künstlichen Intelligenz. Noch einmal Alan Shapiro.
12: Star Trek is telling us we are.
13: Star Trek vermittelt uns, dass wir eine technologische Gesellschaft sind. Und es zeigt, wir sollten nicht nur ökonomisch, sondern vor allem ethisch, philosophisch und menschlich darüber nachdenken, wie wir eine gute Gesellschaft daraus machen können.
12: Utopia.
15: Dann hoffen wir mal, dass wir das hinkriegen.
1: Der 60. Geburtstag von Star Trek, genau heute. Und dieser Geburtstag wird übrigens nicht nur hier auf der Erde gefeiert, sondern auch im Weltall. Auf der Raumstation ISS soll es eine besondere Star Trek-Performance geben von den Astronautinnen und Astronauten.
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1: Und auch von Montag bis Freitag gibt's unsere Frühinformationen, die nächste Ausgabe. Jetzt dann gleich. Ich bin Vera Deragisch. Guten Morgen. Ist das wirklich sicher? Das ist eine Frage, die Bundesrat Albert Rösti mehrfach gehört hat, als er am Abend die Region um die Zürcher Gemeinde Stadl besucht hat. Dort will der Bund in Zukunft radioaktive Abfälle im Boden versenken und hunderttausende Jahre dort belassen. Und später geht es bei uns um einen Eklat beim Eiffelturm in Paris. Wegen einer religiösen Vereinigung wurde dort kurzerhand das weibliche Personal abgezogen. Und deswegen kam es zum Streik. Den Blick aufs Wetter hat Michael Wettstein aus der Nachrichtenredaktion. Es gibt noch einmal einen Hochsommertag.
21: Guten Morgen. Ja, es wird meist sonnig bei 32 Grad. Am Abend gibt es stellenweise Gewitter mit Sturmböen.
1: Seit 4 Jahren ist bekannt, wo die Schweiz ihren radioaktiven Abfall aufbewahren will. Das Tiefenlager soll seinen Standort dereinst in der Gemeinde Stadl im Zürcher Unterland haben. Die Bevölkerung in der Region hat immer noch kritische Fragen und konnte die nun erstmals auch direkt dem zuständigen Bundesrat Albert Rösti stellen an einer Informationsveranstaltung gestern Abend. Zürich-Korrespondentin Katrin Oyer war dabei.
22: Die rund 700 Besucherinnen und Besucher der Informationsveranstaltung hatten viele Fragen. 170, um genau zu sein. Vor Publikum wurde nur ein Bruchteil davon beantwortet, doch im Zentrum stand für viele
23: schon die Sicherheit.
24: Wir reden einfach von Sicherheit, aber ich möchte es einfach noch ein bisschen detaillierter haben.
22: Im Detail erklärten die Verantwortlichen, warum die Unterbringung der Abfälle im Opalinuston das sicherste Verfahren sei. Ähnlich beschäftigten die Anwohnerinnen und Anwohner die Abgeltungen, die die Standortgemeinden, aber auch die Nachbarn im Aargau oder im deutschen Hohen Tengen erhalten sollen. Darüber wird aktuell mit den Betreibern der Kernkraftwerke verhandelt.
25: Ich finde, die Entschädigung in unserer Region muss dann schon auch angemessen sein für die Gemeinden, die auch rundherum sind.
26: Wenn Huttingen irgendwie zu Zugriff bekommt zu Ressourcen, müssen das in der Schweiz die gleichen Bedingungen herrschen.
22: Keiner soll zu kurz kommen, sagt auch Bundesrat Albert Rösti.
0: Hier erwarte ich schon auch von den beteiligten Parteien, dass sie sich zu einer Lösung zusammenraufen. Ich kann mir nicht vorstellen, dass der Bundesrat einer Raumbewilligung zustimmen kann, wenn diese Abgeltungsfrage nicht geklärt ist, weil letztlich muss das Ganze auch vor dem Volk standhalten.
22: Und im Volk hier um Stadl gibt es auch Gegnerinnen und Gegner des Tiefenlagers.
2: Ich persönlich weiß gar nicht, weil ich nicht dahinter stand, dass man so etwas vergrabt und so macht.
22: Doch die meisten sind der Ansicht, dass mehr Informationen beruhigen können.
2: Wenn ich sehe, was da im Hintergrund alles läuft in Sachen Sicherheit, bin ich der Meinung, dass sie alles dafür geben, was im Moment technisch möglich ist. Und dadurch hat mir das ein bisschen Angst genommen. Aber am Anfang war es für mich ganz schlimm, der Entscheid.
22: Dafür seien diese Veranstaltungen gedacht, sagt der Energieminister Rösti. Denn die Region um Stadl übernehme eine Last für die ganze Schweiz.
0: Das verstehe ich absolut und deshalb ist ein so transparenter Prozess und der Einbezug möglichst vieler Leute natürlich wichtig.
22: Aktuell wird das Standortgesuch der NAKA geprüft. Voraussichtlich 2030 entscheidet der Bundesrat. Doch erst 2050 sollen erste Abfälle ins Tiefenlager gelangen.
1: Zürich-Korrespondentin Katrin Oyer mit Stimmen von der Infoveranstaltung. Wir bleiben gleich beim Thema Atom. Fast 3 Wochen lang hatte das ukrainische Atomkraftwerk Saporischschja keinen externen Strom. Nun, Michael Wettstein, ist dieses Problem gelöst.
21: Ja, laut der Internationalen Atomenergiebehörde wurde eine beschädigte Stromleitung repariert. Das sei wichtig, um einen möglichen Atomunfall zu verhindern. Die letzte funktionierende Stromleitung des AKW war bei Kämpfen beschädigt worden und ausgefallen. Seither sorgten Notstromgeneratoren für Energie. Die Reaktoren des AKW sind zwar abgeschaltet, aber das radioaktive Material muss trotzdem gekühlt werden. Und dafür braucht es Strom. Das ukrainische Atomkraftwerk ist von russischen Truppen besetzt. Nach 3 Tagen Pause hat Russland in der Nacht wieder die ukrainische Hauptstadt Kiew angegriffen. Russland greife Kiew aus der Luft an, melden die ukrainischen Behörden. Dabei seien mehrere Gebäude getroffen worden. 2 Personen wurden nach ukrainischen Angaben getötet und 7 weitere verletzt. Moskau hatte die Angriffe im Zusammenhang mit dem Besuch der US-Gesandten Steve Witkoff und Jared Kushner eingestellt.
1: Nach Frankreich. Wer gestern Paris besucht hat, konnte nicht auf den Eiffelturm.
21: Dies, weil Angestellte gestreikt haben. Grund war laut Medienberichten ein Vorfall vom Samstag. Demnach hatten rund 100 Angehörige einer hinduistischen Religionsgemeinschaft den Eiffelturm besucht und darum gebeten, dass während ihres Besuchs kein weibliches Personal auf dem Eiffelturm arbeitet. Alle weiblichen Angestellten seien daraufhin abgezogen worden.
1: Und das hat in Paris Empörung ausgelöst.
21: Ja, verschiedene Politikerinnen und Politiker zeigten sich schockiert und kritisierten, die weiblichen Angestellten seien diskriminiert worden. Stadtpräsident Emmanuel Grégoire sagte, Gleichstellung müsse überall und für alle gelten. Er kündigte eine Untersuchung an. Die Betreibergesellschaft des Eiffelturms hat sich für das Vorgehen inzwischen entschuldigt. Im Handelsstreit zwischen den USA und Kanada zeichnet sich weiterhin kein Ende ab. Kanada setzte die Zölle auf bestimmte Waren aus den USA vor einer Stunde in Kraft. Betroffen sind etwa Produkte aus Stahl und Aluminium, Haushaltsgeräte oder Geräte für die Landwirtschaft. Kanada reagiert damit auf Zölle, welche die USA im August auf gewisse kanadische Produkte verhängt hatten. Derweil hat US-Präsident Donald Trump erneut gedroht, und zwar gegen den kanadischen Flugzeugbauer Bombardier. Bombardier-Produkte sollten künftig nicht mehr in den USA verkauft werden können, schrieb Trump in den sozialen Medien. Wenn Bombardier in den USA verkaufen wolle, müsse das Unternehmen auch in den USA produzieren, so Trump.
1: Zugfahren in Italien, das dürfte heute etwas schwierig werden.
21: Im ganzen Land fallen nämlich die Züge aus, denn das Personal streikt für mehr Lohn und bessere Arbeitsbedingungen. Reisende müssen deshalb mit Verspätungen und Ausfällen rechnen. Auch Verbindungen aus und in die Schweiz könnten betroffen sein, erklärte die SBB auf Anfrage der Nachrichtenagentur Kisten SDA. Nach 9 Uhr heute Abend soll der Streik beendet werden. Und zum Schluss noch die Börsendaten von SIX. Der Nikkei-Index in Tokio steigt um 0,1%. Der Euro wird zu 94,09 gehandelt und der Dollar zu 80,93.
1: Die Informationen von heute Morgen. Verantwortlich ist Tobias Bühlmann. Laufend informieren wir Sie auch auf unserer News-App. Die Zeit, es ist 7:07 vorbei. Es ist auch heute noch ein großes Thema, der Wahlsieg der AfD in Deutschland. Die AfD hat im Bundesland Sachsen-Anhalt die Wahlen klar gewonnen und könnte womöglich auch die Regierung übernehmen. Die Partei will unter anderem die Wirtschaftspolitik umkrempeln. Die AfD möchte einerseits mehr Marktwirtschaft, andererseits mehr Protektionismus. Wo gibt es da Widersprüche? Das hat Manuel Rentsch den Ökonomen Klaus Wellershoff gefragt.
3: Ja, ich glaube, da sind zwei Brennpunkte. Zum einen die Außenwirtschaft, zum anderen die Fiskalpolitik. In der Außenwirtschaft wird gefordert, dass man aus dem Euro geht und de facto eigentlich auch aus der EU. Und das Ganze soll ersetzt werden durch Handelsabkommen zu deutschen Sozialstandards ohne fremde Richter. Und das ist für eine deutsche Volkswirtschaft, die doch so auf Europa fokussiert ist, ist das vollkommen unverdaulich.
5: Die AfD möchte aus der Eurozone austreten und wieder die D-Mark einführen. Ist das bloß Stimmungsmache oder wäre so ein Schritt theoretisch machbar?
3: Das ist theoretisch nicht machbar. Ich glaube, dafür sind die Verbindungen zu eng. Man muss sich vorstellen, über die Außenwirtschaftsüberschüsse hat Deutschland 50% eines Jahresankommens an Auslandsvermögen in der EU angehäuft. Das hängt alles in der Luft. Und die Forderungen, die damit im Kreditbereich verbunden sind, ebenfalls. Also das würde das Bankensystem stark treffen und würde ganz viele Unternehmen in ihrem Aufbau, in ihrer Organisation komplett durcheinander bringen.
5: Im Programm möchte die Partei ja eine Volksabstimmung über den Euro. Wie ist eigentlich die Stimmung? Also hätte so eine Abschaffung des Euro überhaupt eine Chance oder sehen die Leute dann schon, was das alles mit sich bringen würde?
3: Ja, ich glaube, das überrascht uns von außen betrachtet, dass der Euro in Europa recht beliebt ist aufgrund seiner praktischen Vorteile, also dass man wirklich in einer Währung überall zahlen kann. Aber ich denke auch als Symbol, die Deutschen haben zwar eine sehr starke jetzt nationalistische Partei, aber ich glaube, die Wähler sind halt nochmal was anderes als das Wahlprogramm der AfD. Ich glaube, es hätte keine Chance.
5: Dann die Fiskalpolitik. Die Partei möchte Geld sparen, einerseits für andere Zwecke wieder Geld ausgeben. Wie bewerten Sie diese?
3: Ja, absurd. Da wird also wirklich wissentlich Dinge gefordert, die miteinander nicht in Einklang gebracht werden kann. Also ein Drittel der Bundeseinnahmen sollte Steuersenkung oder Abschaffung eingespart werden. Gleichzeitig sollen Mehrausgaben in der Verteidigung stattfinden und 100 Milliarden mehr Unterstützung fürs Rentensystem. Daraus wird ein Budgetdefizit von 8% resultieren des Volkseinkommens. Das ist vollkommen utopisch. Und gleichzeitig im gleichen Programm fordert die AfD aber auch, dass die Schuldenbremse weiter gelten soll. Ja, dass Schulden sogar zurückgezahlt werden sollen. Also wer das aufgestellt hat, der will den Wähler betrügen.
5: Die Partei möchte aber auch die Bürokratie einschränken, dass der Staat schlanker wird. Das ist aber schon etwas, das in Deutschland ein großes Thema ist. Man hat den Eindruck, Deutschland wird immer komplizierter für die Unternehmen auch. Es ist schwieriger, etwas umzusetzen. Hat die AfD da nicht einen Punkt?
3: Ja, ich glaube, das gilt nicht nur für Deutschland. Das Problem haben wir ja auch. Also wir tun immer so, als käme das aus der EU oder jetzt in dem Fall wäre Deutschland besonders betroffen. Das ist Blödsinn. Wir haben Regulierungsbereiche in der Schweiz. Die sind außergewöhnlich. Wir haben den reguliertesten Baumarkt der Welt. Dafür brauchen wir keine EU und Deutschland braucht die EU auch nicht dafür. Und selber ist die Fähigkeit, Bürokratie abbauen, aber sehr begrenzt. Das sehen wir an der politischen Diskussion bei uns. Ich glaube, das ist Augenwischerei, dass das alles so einfach ist, wie die AfD sich das vorstellt.
5: Ein Riesenthema in Deutschland ist die Energie. Die ist sehr teuer, jetzt auch aufgrund des Kriegs in der Ukraine. Jetzt will die Partei statt Erneuerbare wieder vermehrt auf Kernenergie, Öl, Gas und Kohle setzen, fossile Energien. Wie ist das aus wirtschaftlicher Sicht zu beurteilen?
3: Tiefere Energiepreise sind natürlich ein Plus, wenn man produzierende Wirtschaft hat, eine starke Industrie hat. Das ist keine Frage, aber hier geht es in erster Linie um die CO2-Abgabe, also das, was man zusätzlich auf die Produktionskosten zahlt, um eine Lenkungswirkung zu erzielen, die den Klimawandel beeinträchtigen soll oder beeinflussen soll. Ich glaube, da reden wir eher über solche Überlegungen und das ist alles nicht machbar, ohne dass man aus der EU austritt. Also da muss man auch hier wieder den Realitätscheck machen. Und der heißt einfach, es sind nur Versprechungen. Umsetzbar ist das vorläufig und wahrscheinlich auch für längere Zeit gar nicht.
1: Ökonom Klaus Wellershoff über die Wirtschaftspolitik der AfD. Der Wahlsieg der AfD, der ist auch Thema in unserem Podcast News Plus. Der stellt dort die Frage, sollten die anderen Parteien die AfD jetzt einfach mal regieren lassen? News Plus gibt es zum Beispiel auf srf.ch/audio. 13 nach 7 ist es gleich. Erstmals seit 2022 ist der Hafen von Odessa in der Ukraine längere Zeit praktisch geschlossen. Nach Angriffen aus Russland bleiben die großen Frachtschiffe weg. Für die ukrainische Wirtschaft fällt damit eine der wichtigsten Lebensadern aus. Darum kommt Getreide nunmehr über die Donauhäfen Ismail und Reni. Doch auch dort stockt es aus verschiedenen Gründen. Die Folgen spüren die Bauern und Bäuerinnen in der Region Odessa. Volle Getreidelager, eingebrochene Preise, steigende Kosten. ARD-Kollege Florian Kellermann hat einen Hof besucht.
6: Jefhen Timofejew steht auf einem abgeernteten Weizenfeld, ganz im Süden der Ukraine. Der Landwirt könnte eigentlich zufrieden sein mit der diesjährigen Ernte, die er auf seinen 400 Hektar Land erzielt hat. Die Wetterbedingungen in diesem Jahr waren gar nicht so schlecht. Die Ernte war für unsere Gegend gut. Beim Weizen zwischen 5 und 6 Tonnen pro Hektar. Für die Sonnenblumen war es zu heiß. Trotzdem waren es zwischen 1,5 und 2 Tonnen. Das ist mehr als im Durchschnitt. Trotzdem ist der 30-Jährige alles andere als zufrieden. Denn die Preise sind im Keller. Beim Weizen lägen sie fast 25% unter dem Vorjahresniveau. Hinzu kommt, Diesel ist viel teurer und damit der Transport des Getreides zum Hafen. Der Landwirt verkauft deshalb nur so viel, wie er muss, um Rechnungen und Angestellte zu bezahlen. Grund für die niedrigen Getreidepreise in der Ukraine: Russlands Angriffskrieg. Genauer, die russischen Attacken auf Schiffe im Schwarzen Meer und auf die Hafenanlagen bei Odessa. Der Frachtverkehr dort ist fast zum Erliegen gekommen und damit der ukrainische Getreideexport. Die ukrainischen Häfen an der Donau könnten das nicht auffangen, sagt Jefhen Timofejew. Dort stauen sich die LKW wie verrückt. Die Schifffahrt auf der Donau hat nicht genug Kapazität für das ganze ukrainische Getreide. Dazu kommt ja auch noch die Dürre. Die Donau ist auf einen kritisch niedrigen Stand gefallen. Deshalb könnten an den dortigen Häfen derzeit nur kleine Schiffe einlaufen, mit einer Ladekapazität von 5.000 bis 7.000 Tonnen, heißt es beim ukrainischen Hafenverband. Der Ukraine droht ein enormer wirtschaftlicher Schaden. Sie exportiert je nach Ernte bis zu 60 Milliarden Tonnen Getreide jährlich. Die so erzielten Einnahmen lagen in den vergangenen Jahren bei mindestens 8 Milliarden Euro. Der Ökonom Andriy Dlihatsch fürchtet, dass die Ukraine wegen der Blockade des Schwarzen Meers in diesem Jahr einige Prozentpunkte an Bruttoinlandsprodukt einbüßt. Wir haben die Hoffnung, dass es doch noch zu einem Abkommen mit Russland kommt, zu einer Getreidewaffenruhe im Schwarzen Meer, mit Hilfe der Türkei, unserer europäischer Partner und der USA. Dass die Angriffe auf Schiffe und die Hafeninfrastruktur aufhören. Wir warten auf so ein Abkommen. Genau darüber könnten die Unterhändler von US-Präsident Donald Trump am Wochenende verhandelt haben, meinen Beobachter. Dessen Schwiegersohn Jared Kushner und der US-Sondergesandte Steve Witkoff waren zuerst in Moskau, dann in Kiew. Auch Russland könnte an so einem Abkommen interessiert sein, um Waren sicher über das Schwarze Meer exportieren zu können. Darunter auch Getreide aus den besetzten ukrainischen Gebieten. Landwirt Jefhen Timofejew lagert fürs Erste den Großteil der Ernte ein. Die Kapazitäten dafür hat er. Das Problem? Die Ware ist nicht sicher. Wir wissen ja nicht, was morgen passiert. Auch unsere Silos können getroffen werden. Im Land ist Krieg. Es wären nicht die ersten Getreidesilos, die Russland in diesem Jahr angreift.
1: Die Reportage von ARD-Kollege Florian Kellermann aus der Region Odessa.
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1: Und das sind die wichtigsten Themen an diesem Dienstagmorgen. Der radioaktive Abfall der Schweizer AKW soll im Gebiet nördlich Lägern in den Kantonen Zürich und Aargau gelagert werden. Das ist bekannt. Am Abend nun hat sich Bundesrat Albert Rösti erstmals den Fragen der Bevölkerung gestellt. Zum Thema AKW auch eine Meldung aus der Ukraine. Nach fast 3 Wochen Unterbruch wird das größte Atomkraftwerk Europas in Saporischschja wieder mit externem Strom versorgt. Das teilt die Internationale Atomenergiebehörde mit. Eine bei Kämpfen beschädigte Stromleitung sei repariert worden. Der Eiffelturm in Paris ist gestern wegen eines Streiks geschlossen geblieben. Das Personal hat damit auf einen Vorfall am Samstag reagiert. Da habe eine religiöse Besuchergruppe darum gebeten, das weibliche Personal während ihres Aufenthalts abzuziehen, was dann auch geschehen ist. Hören Sie dazu gleich das Gespräch mit unserer Frankreich-Korrespondentin. Zuerst aber noch das Wetter. Der Hochsommer gibt sozusagen eine Abschiedsvorstellung heute. Es wird nochmals richtig heiß mit bis zu 32 Grad. Am Abend kann es teils kräftige Gewitter geben. Davor gibt es viel Sonne. Seit dem Iran-Krieg wird viel über den Iran berichtet, wenig aber aus dem Iran, weil eine unabhängige Berichterstattung von dort aus praktisch unmöglich ist. Journalistinnen und Journalisten sind darum auf Text- und Sprachnachrichten von Iranerinnen und Iranern angewiesen, um sich ein Bild der Lage zu machen. Jetzt aber will die iranische Führung auch da einen Riegel schieben. Ein neues Gesetz soll jeglichen Kontakt mit ausländischen Medienschaffenden mit Gefängnis bestrafen. Nahost-Korrespondent Thomas Gutersohn.
8: Der Gesetzestext ist unmissverständlich.
9: Interviews, Teilnahme an Diskussionen oder andere Kommunikationen mit ausländischen Medien oder weiteren Akteuren, die als feindselig gegenüber der Islamischen Republik gelten, sind verboten. Für Aktivitäten mit anderen ausländischen Akteuren ist eine vorherige Benachrichtigung des Geheimdienstministeriums erforderlich.
8: Doch alarmierender als das, was der Gesetzesentwurf genau beschreibt, ist das, was er offen lässt, sagt Bahar Khandahari vom Zentrum für Menschenrechte im Iran mit Sitz in den USA.
10: The wording is very vague and broad in terms of what is considered activities with foreign agents.
8: Die Formulierungen seien sehr vage gehalten, so Khandahari. Schon der Begriff ausländischer Akteur sei schwer fassbar. Im Prinzip könne jede Person, die im Ausland lebe, darunter fallen. Zudem lasse die iranische Führung offen, wen sie als feindselig einstuft und wen nicht. Das gebe dem Justiz- und Sicherheitsapparat größtmöglichen Interpretationsraum und das sei beabsichtigt.
10: So later on when it's actually implemented, the court and the Ministry of Intelligence, they have broader discretion in how they apply the law.
8: Der Geheimdienst und die Gerichte könnten so das Gesetz je nach Bedarf anwenden, hart, um ein Exempel zu statuieren, oder nachsichtig, um sich der Bevölkerung gegenüber versöhnlich zu zeigen. Doch selbst bei milder Auslegung des Gesetzes hätte es weitreichende Folgen. Iranerinnen und Iraner müssten bei den Behörden vorab um Erlaubnis bitten, um mit einer Journalistin, einem Wissenschaftler oder Kulturschaffenden aus dem Ausland zu sprechen. Dies erlaubt es dem Staat, die Gespräche zu überwachen. Dass das Gesetz gerade jetzt im Parlament diskutiert wird, kommt nicht von ungefähr, sagt Bahar Khandahari.
10: Since beginning of January, it has faced so many different crises.
8: Die landesweiten Proteste im Januar hätten die Regierung zutiefst erschüttert. Zwar konnten sie die Massen auf den Straßen mit militärischer Gewalt zum Schweigen bringen und nutzt nun die Justiz, um jegliche Opposition zu unterdrücken.
10: And those grievances that the Iranian people had in January, it has not been addressed yet.
8: Doch die Unzufriedenheit in der Bevölkerung sei nach wie vor groß. Und dazu komme die schwere Wirtschaftskrise. Für Bahar Khandahari ist klar, die Regierung will mehr Kontrolle, um einem erneuten Aufflammen von Protesten vorzubeugen. Mit dem Gesetz beschneidet die Führung die ohnehin schon stark eingeschränkte Meinungsfreiheit weiter.
10: The very limited freedom of speech that people had, they want to also crack down on that.
8: Dabei steht das Gesetz nicht isoliert da. Seit den Protesten im Januar habe die staatliche Repression deutlich zugenommen, sagt die in den USA lebende Menschenrechtsaktivistin.
10: Since January, I believe around 30 protesters who were arrested during January have been executed.
8: und 30 Menschen seien im Zusammenhang mit den Protesten hingerichtet worden. Gleichzeitig sei ein Anstieg von Gruppenverurteilungen zu beobachten. Diese dauerten oft nur wenige Minuten, ohne dass sich die Angeklagten verteidigen könnten. Die Strafen reichten bis zu 15 Jahren Haft. Zudem würden politische Gefangene, die bereits im Gefängnis säßen, erneut angeklagt und zu weiteren Haftstrafen verurteilt. Die zunehmende Repression ist für Bahar Randhari ein Zeichen, dass sich das Regime nach wie vor von der eigenen Bevölkerung bedroht fühlt, selbst in Zeiten der Konfrontation mit den USA und deren Verbündeten. Denn wie schon vor der Islamischen Revolution zu Zeiten des Schahs, liege die größte Gefahr für das Regime nicht außerhalb des Irans, sondern im Innern.
10: They acknowledge that if anything is going to happen to them that will threaten their power, it will always come from within.
8: Die Regierung anerkenne damit selbst, dass die größte Gefahr von der Unzufriedenheit der eigenen Bevölkerung ausgehe, sagt Bahar Randhari vom Zentrum für Menschenrechte im Iran. In diesem Zusammenhang ist wohl auch das neue Gesetz zu verstehen. Je mehr sich die Regierung vor dem eigenen Volk fürchtet, desto härter greift sie durch.
1: Der Bericht von Nahost-Korrespondent Thomas Gutason. Und jetzt wechseln wir nach Frankreich. Er ist das Wahrzeichen von Paris, der Eiffelturm, und zieht demzufolge massenhaft Touristinnen und Touristen an. Gestern allerdings war ein Besuch nicht möglich, denn der Eiffelturm blieb wegen eines Streiks geschlossen. Die Angestellten und die Gewerkschaft waren wütend und Grund war ein Vorfall am Wochenende. Zoe Geisler in Paris, wogegen hat sich denn diese Wut gerichtet?
11: Ja, Auslöser war die private Führung einer hinduistischen Delegation am Wochenende und die Bedingungen während dieses Besuches für Mitarbeiterinnen. Die Gewerkschaft CGT kritisierte, dass weibliche Angestellte während dieses Besuches aufgrund ihres Geschlechtes an den Rand gedrängt und unsichtbar gemacht wurden. Offenbar wünschte diese Delegation von der Betreibergesellschaft des Eiffelturms, dass die Interaktionen mit Frauen während der Führung begrenzt würden, und dieser Wunsch wurde akzeptiert. Laut den Angestellten wurden die Mitarbeiterinnen aufgefordert, sich unsichtbar zu machen, um eben diese Delegation zu empfangen. Und die Angestellten berichten, und die Angestellten haben das als diskriminierend empfunden.
1: So viel zu den Reaktionen der Gewerkschaften und der Angestellten. Wie reagiert Paris denn sonst auf diesen Vorfall?
11: Der sozialistische Bürgermeister von Paris, Emmanuel Grégoire, stellte sich hinter die Mitarbeitenden des Eiffelturms. Er meinte, dass es nicht hinnehmbar sei, dass die Bedingungen von einer indischen Delegation toleriert würden. Die Gleichstellung von Frauen und Männern würde niemals vor den historischen Denkmälern noch an irgendeinem Ort der Stadt Halt machen. Und er kündigte an, dass eine Untersuchung eingeleitet werden würde. Doch das Thema wurde natürlich nicht nur in der Stadt diskutiert. Viele Politiker und Politikerinnen haben sich schon dazu geäußert. Das hat wohl auch damit zu tun, dass der Eiffelturm nicht nur eine Sehenswürdigkeit in Paris ist, sondern ein Symbol für ganz Frankreich. Und der Tenor war einstimmig, der Vorfall wurde kritisiert.
1: Und was sagen denn die Betreiber selbst, die Betreiber des Eiffelturms, zu diesem Vorfall?
11: Ja, auf der Webseite des Eiffelturms war gestern lediglich von operationellen Gründen die Rede, warum das Denkmal geschlossen blieb. Mittlerweile hat die Betreibergesellschaft den Sachverhalt eingeräumt. In einer Stellungnahme schrieb sie, dass diese Bedingungen nicht hätten akzeptiert werden dürfen. Sie würden nicht im Einklang mit den Werten stehen. Keine protokollarische, kulturelle oder religiöse Erwägung können eine Abweichung vom Grundsatz der Gleichstellung von Frauen und Männern rechtfertigen, schrieb die Betreibergesellschaft.
1: Gestern blieb der Eiffelturm geschlossen. Ist schon klar, wie es heute weitergeht?
11: Ja, also nach dem Streiktag gestern, bei dem es auch Gespräche zwischen der Geschäftsleitung und den Mitarbeitenden gegeben hat, soll heute der Eiffelturm wieder unter normalen Bedingungen öffnen.
1: Frankreich-Korrespondentin Zoe Geisler live aus Paris zum Streik, zum gestrigen Streik am Eiffelturm. Ein Besuch heute soll also wieder möglich sein. Die Leichtathletik-Saison ist vorbei und die Bilanz der Schweiz kann sich sehen lassen. Es gab viele Podestplätze und mehrere Europameisterschaftstitel. Aber das ist noch nicht lange so. Medaillen und Podestplätze waren in der Schweizer Leichtathletik lange Zeit die Ausnahme. Was sich seither verändert hat, im Beitrag von Sportredaktor Tim Eckimann.
12: Drehen wir die Zeit 30 Jahre zurück, in die 90er Jahre. Damals sahen die Strukturen in der Schweizer Leichtathletik noch anders aus, sagte der ehemalige 800-Meter-Weltmeister André Bucher. Er musste in der Schule dafür kämpfen, dass er überhaupt an einer Junioren-Weltmeisterschaft teilnehmen konnte.
13: Es hat dann schon der eine oder andere Lehrer gefunden, ja, das kann jetzt nicht sein, dass jetzt wegen Sport jetzt nicht einfach da 3-4 Tage fehlen. Und es sind noch ein bisschen verkrustete, alte Strukturen gewesen.
12: Von diesen alten, verkrusteten Strukturen ist in der Schweizer Leichtathletik nicht mehr viel übrig. Das ist sicher ein wichtiger Punkt. Und dann gibt es mittlerweile in der Schweiz auch Sportschulen. Ein großer Vorteil, sagt die SRF-Leichtathletik-Expertin Ellen Sprunger.
14: Jetzt hat man auch mehr Zeit für die Regeneration und ja, ein bisschen gäbige Trainingszeiten, als einfach am Abend um 7 Uhr neues Training gehen, was halt nicht optimal ist immer.
12: Den großen Schub gab es vor über 10 Jahren, 2014, mit der Europameisterschaft im eigenen Land. Ein großer Anlass, sehr attraktiv für Sponsoren, mehr Geld ist geflossen und dieses Geld kam dann wiederum den Athletinnen und Athleten zugute. Mehr Kinder und Jugendliche wollten Leichtathletik machen, wie ihre Vorbilder Mushinga Kambunchi oder Simon Ehammer. Talente wie eine Audrey Vero wurden gefördert und die besten Athletinnen und Athleten konnten professioneller trainieren als noch früher. Klingt nach Perfektion. Nicht ganz. Erstens gibt es in der Schweiz nur etwa eine Handvoll Trainerinnen und Trainer, die das hauptberuflich machen. Für alle anderen ist es ein Hobby. Und zweitens sind auch die Trainingsmöglichkeiten nicht perfekt. Vor allem im Winter, sagt Ellen Sprunger.
14: Wir haben schon Mangel von Anlagen, Indoor-Anlagen, die man benutzen kann, tagsüber. Ja, es hat immer Schule in der Turnhalle und es hat keine richtige Turnhalle, die nur für die Leichtathletik gebaut ist.
12: Da arbeitet man an Lösungen, heisst es beim Verband. Trotz diesen Herausforderungen, die Leichtathletik-Saison 2026 war für die Schweiz so erfolgreich wie nie zuvor.
1: Tim Eckimann. Ja, noch ganz vorbei ist sie nicht, denn ab Freitag finden erstmals in der Geschichte der Leichtathletik die Ultimate Championships statt. Bei der Premiere in diesem Jahr finden Wettkämpfe in 28 Disziplinen statt und das Ganze findet in der ungarischen Hauptstadt Budapest statt. Mit dabei ist unter anderem auch unser 800-Meter-Laufstar Audrey Vero oder auch die Stabhochspringerin Angelika Moser. Und es gibt eine ganz schöne Stange Geld zu gewinnen. Die Sieger, Siegerinnen der jeweiligen Disziplinen bekommen 150.000 Dollar respektive 121.470 Franken, um ganz genau zu sein. 7:30 ist in wenigen Sekunden Zeit für heute Morgen. Ist das wirklich sicher? Das ist eine Frage, die Bundesrat Albert Rösti mehrfach gehört hat, als er am Abend die Region um die Zürcher Gemeinde Stadl besucht hat. Dort will der Bund in Zukunft radioaktive Abfälle im Boden versenken und hunderttausende Jahre dort belassen. Und später geht es bei uns um einen Eklat beim Eiffelturm in Paris. Wegen einer religiösen Vereinigung wurde dort kurzerhand das weibliche Personal abgezogen. Und deswegen kam es zum Streik. Den Blick aufs Wetter hat Michael Wettstein aus der Nachrichtenredaktion. Das gibt nochmals einen Hitzetag.
21: 32 Grad wird es, dazu ist es meist sonnig. Am Abend gibt es stellenweise Gewitter mit Sturmböen.
1: Ich bin Vera de Ragisch. Guten Morgen. Seit 4 Jahren ist bekannt, wo die Schweiz ihren radioaktiven Abfall aufbewahren will. Das Tiefenlager soll seinen Standort dereinst in der Gemeinde Stadl im Zürcher Unterland haben. Die Bevölkerung in der Region hat immer noch kritische Fragen und konnte die nun erstmals auch direkt dem zuständigen Bundesrat Albert Rösti stellen, an einer Informationsveranstaltung gestern Abend. Zürich-Korrespondentin Katrin Oyer war dabei.
22: Die rund 700 Besucherinnen und Besucher der Informationsveranstaltung hatten viele Fragen, 170 um genau zu sein. Vor Publikum wurde nur ein Bruchteil davon beantwortet, doch im Zentrum stand für viele
4: Schon die Sicherheit.
24: Wir reden einfach von Sicherheit, aber ich möchte es einfach noch etwas detaillierter haben.
22: Im Detail erklärten die Verantwortlichen, warum die Unterbringung der Abfälle im Opalinuston das sicherste Verfahren sei. Ähnlich beschäftigten die Anwohnerinnen und Anwohner die Abgeltungen, die die Standortgemeinden, aber auch die Nachbarn im Aargau oder im deutschen Hohen Tengen erhalten sollen. Darüber wird aktuell mit den Betreibern der Kernkraftwerke verhandelt.
25: Ich finde, die Entschädigung in unserer Region muss dann schon auch angemessen sein für die Gemeinden, die auch rundherum sind.
26: Wenn Huttingen irgendwie zu Zugriff bekommt zu Ressourcen, müssen das in der Schweiz die gleichen Bedingungen herrschen.
22: Keiner soll zu kurz kommen, sagt auch Bundesrat Albert Rösti.
0: Hier erwarte ich schon auch von den beteiligten Parteien, dass sie sich zu einer Lösung zusammenraufen. Ich kann mir nicht vorstellen, dass der Bundesrat einer Raumbewilligung zustimmen kann, wenn diese Abgeltungsfrage nicht geklärt ist, weil letztlich muss das Ganze auch vor dem Volk standhalten.
22: Und im Volk hier um Stadl gibt es auch Gegnerinnen und Gegner des Tiefenlagers.
4: Ich persönlich weiß gar nicht, weil ich nicht dahinter stand, dass man so etwas vergrabt und so macht.
22: Doch die meisten sind der Ansicht, dass mehr Informationen beruhigen können.
4: Wenn ich sehe,

0: Zürich-Korrespondentin Katrin Oyer mit Stimmen von der Infoveranstaltung. Und wir bleiben gleich beim Thema Atom. Fast drei Wochen lang hatte das ukrainische Atomkraftwerk Saporischschja keinen externen Strom. Nun, Michael Wettstein, ist dieses Problem gelöst?
1: Laut der Internationalen Atomenergiebehörde wurde eine beschädigte Stromleitung repariert. Das sei wichtig, um einen möglichen Atomunfall zu verhindern. Die letzte funktionierende Stromleitung des AKW war bei Kämpfen beschädigt worden und ausgefallen. Seither sorgten Notstromgeneratoren für Energie. Die Reaktoren des AKW sind zwar abgeschaltet, aber das radioaktive Material muss trotzdem gekühlt werden. Und dafür braucht es eben Strom. Das ukrainische Atomkraftwerk ist von russischen Truppen besetzt. Nach drei Tagen Pause hat Russland in der Nacht wieder die ukrainische Hauptstadt Kiew angegriffen. Russland greife Kiew aus der Luft an, melden die ukrainischen Behörden. Dabei seien mehrere Gebäude getroffen worden. Zwei Personen wurden nach ukrainischen Angaben getötet und sieben weitere verletzt. Moskau hatte die Angriffe im Zusammenhang mit dem Besuch des US-Sondergesandten Steve Witkoff und Jared Kushner eingestellt.
0: Der Eiffelturm in Paris zieht an normalen Tagen mehr als 20'000 Touristinnen und Touristen an. Gestern sind diese aber enttäuscht worden.
1: Ja, der Eiffelturm war zu, weil Angestellte gestreikt haben. Grund war laut Medienberichten ein Vorfall vom Samstag. Demnach hatten rund 100 Angehörige einer hinduistischen Religionsgemeinschaft den Eiffelturm besucht und darum gebeten, dass während ihres Besuchs kein weibliches Personal auf dem Eiffelturm arbeitet. Alle weiblichen Angestellten seien daraufhin abgezogen worden.
0: Und dieser Vorfall hat in Paris Empörung ausgelöst.
1: Verschiedene Politikerinnen und Politiker zeigten sich schockiert und kritisierten, die weiblichen Angestellten seien diskriminiert worden. Stadtpräsident Emmanuel Grégoire sagte, Gleichstellung müsse überall und für alle gelten. Er kündigte eine Untersuchung an. Die Betreibergesellschaft des Eiffelturms hat sich für das Vorgehen inzwischen entschuldigt. Im Handelsstreit zwischen den USA und Kanada zeichnet sich weiterhin kein Ende ab. Kanada setzte die Zölle auf bestimmte Waren aus den USA heute in Kraft. Betroffen sind etwa Produkte aus Stahl und Aluminium, Haushaltsgeräte oder Geräte für die Landwirtschaft. Kanada reagiert damit auf Zölle, welche die USA im August auf gewisse kanadische Produkte verhängt hatten. Derweil hat US-Präsident Donald Trump erneut gedroht, und zwar gegen den kanadischen Flugzeugbauer Bombardier. Bombardier-Produkte sollten künftig nicht mehr in den USA verkauft werden können, schrieb Trump in den sozialen Medien. Wenn Bombardier in den USA verkaufen wolle, müsse das Unternehmen auch in den USA produzieren, so Trump.
0: Zugfahren in Italien, das dürfte heute etwas schwierig werden.
1: Im ganzen Land fallen nämlich die Züge aus, denn das Personal streikt für mehr Lohn und bessere Arbeitsbedingungen. Reisende müssen deshalb mit Verspätungen und Ausfällen rechnen. Auch Verbindungen aus und in die Schweiz können betroffen sein, erklärt die SBB auf Anfrage der Nachrichtenagentur Kisten SDA. Nach 9 Uhr heute Abend soll der Streik beendet werden. Die Börsendaten von SIX: Der Nikkei-Index in Tokio fällt um 0,1%, der Euro wird zu 94,07 gehandelt und der Dollar zu 80,93. Und dann noch die Wetteraussichten. Heute ist es im Norden meist sonnig und auch im Süden gibt es trotz Wolkenfeldern viel Sonnenschein. Am Abend gibt es teils kräftige Gewitter und Sturmböen. Es wird nochmals heiß mit 30 bis 34 Grad.
0: Die Sendung heute Morgen informiert Sie auch an diesem 8. September. Verantwortlich ist Tobias Bühlmann. Die Zeit, es ist gleich 7.38 Uhr. Übernimmt die AfD bald die Regierung im Bundesland Sachsen-Anhalt? Das ist in Deutschland die politische Frage, weil die AfD dort die Wahlen mit großem Abstand gewonnen hat. Allerdings kann sie nicht alleine regieren, weil ihr die absolute Mehrheit fehlt. Und trotzdem will die AfD regieren, wie Parteichefin Alice Weidel sagt.
2: Und dieser Verantwortung sind wir uns als Alternative für Deutschland bewusst. Und wir nehmen den Regierungsauftrag ernst. Nicht nur in Sachsen-Anhalt, sondern in allen anderen Bundesländern und vor allem in den anstehenden

0: kommenden Bundestagswahlen, in der wir mit Abstand als stärkste Kraft hervorgehen werden, mit einem ganz klaren Regierungsauftrag.
1: Besser will allerdings keine andere Partei mit der AfD zusammenarbeiten. Ihre Sektion in Sachsen-Anhalt wird vom deutschen Verfassungsschutz als rechtsextrem eingestuft. Soll man die AfD nach diesem Wahlsieg einfach mal regieren lassen? Darüber hat Rina Telli mit der Politikwissenschaftlerin Ursula Münch gesprochen. Sie ist die Direktorin der Akademie für politische Bildung in Tutzing.
2: Die AfD ist zwar vom Verfassungsschutz als gesichert rechtsextremistisch in Sachsen-Anhalt und auch in anderen Bundesländern eingestuft, aber es gibt kein Parteiverbotsverfahren gegen die AfD, nicht mal eins, das im Prozess ist mit irgendwelchen Aussichten. Also insofern, die AfD ist eine Partei, die zur Wahl gestanden hat, die jetzt demokratisch legitimiert ist. Sie ist tatsächlich eine Partei, die keinerlei Scheu hat, sich mit extremistischen Politikern zu umgeben, extremistische Mitarbeiter zu haben, extremistische inhaltliche Positionen zu haben. Aber solange die AfD keinem Parteiverbotsverfahren unterliegt, ist sie selbstverständlich wählbar und hat damit das Recht, gegebenenfalls, wenn sie die Mehrheit hat, eine Landesregierung zu bilden. Und insofern ist das ein, wenn auch ja, aus Sicht vieler gemäßigter Wählerinnen und Wähler ein schwer zu ertragendes, aber es ist ein Ergebnis demokratischer Prozesse.
3: Heißt das jetzt, dass man konsequenterweise im Sinne der Demokratie jetzt einfach auch mal die AfD regieren lassen muss?
2: Das Interessante ist ja, dass die AfD und vor allem Ulrich Siegmund als ihr Spitzenkandidat in Sachsen-Anhalt eigentlich gar nicht richtig regieren will. Also das Argument der AfD ist, uns fehlt zur absoluten Mehrheit der Mandate. Die AfD hat nur 39 Mandate erhalten. Sie bräuchte aber, um eine Regierung bilden zu können, mit einer knappen Mehrheit, bräuchte sie 42 Mandate. Also sprich, ihr fehlen Mandate. Und Ulrich Siegmund, der Spitzenkandidat der AfD in Sachsen-Anhalt, stellt sich jetzt nicht hin und sagt, naja, jetzt rede ich mal mit den anderen und vielleicht kann man jemanden überreden, sondern er stellt sich hin und sagt, ich regiere nur mit einer großen Mehrheit. Also er hat im Grunde sogar noch formuliert, dass ihm selbst die knappe Mehrheit von 42 Mandaten, dass er das eigentlich für zu wenig empfindet. Und dann hat er gestern Abend, am Wahlabend, dann gesagt, naja, man reiche den anderen die Hand. Aber er hat es eingeschränkt und hat gesagt, er reicht jetzt nicht den anderen als potenzielle Koalitionspartner die Hand, sondern die AfD ist nur bereit, diese Hand in Anführungszeichen zu reichen, wenn die anderen, die dann da angeworben werden sollen, von vornherein bekennen, dass sie jetzt auch für einen völligen Politikwechsel sind. Also sprich, man wirbt nicht um die CDU oder um die SPD oder ums BSW als potenzielle anerkannte Koalitionspartner mit einer eigenen politischen Agenda, wo man dann eben natürlich zu Kompromissen finden muss und die AfD selbstverständlich die bei weitem stärkste Partei ist, sondern man fordert von vornherein das Einwilligen in Bedingungen. Und das ist natürlich schon ungewöhnlich. Die AfD will also eine komplette neue Politik, also eine Form der Revolution, aber natürlich eine demokratisch legitimierte Revolution.
3: Jetzt hat man auch immer wieder lesen und hören können, dass die AfD gar nicht alles umsetzen kann und darf, was sie verspricht. Es gibt Stimmen, die sagen, dass sich die Partei dadurch entzaubern würde. Würde das tatsächlich passieren? Also würde sich die Partei entzaubern?
2: Das ist eine große Diskussion, die wir da in Deutschland führen. Dieses Argument der sogenannten Entzauberung hört man schon lange. So nach dem Motto, lass doch die AfD endlich mal regieren oder mitregieren. Und dann werden alle sehen, dass die es nicht können. Das basiert auf der Annahme, dass die AfD dann tatsächlich womöglich auch zu Fehlern stehen würde im Regierungsgeschäft. Und das ist natürlich eine etwas aberwitzige Annahme. Es ist davon auszugehen, dass die AfD, wenn sie jetzt zum Beispiel in einem Land wie Sachsen-Anhalt die Regierung übernehmen wird, dass sie dann vieles nicht erreichen kann von dem, was sie in der Wahl, im Wahlkampf angekündigt hat. Aber die AfD als Landesregierung wird vermutlich so argumentieren, wie das ja in jedem föderalen System auch gern getan wird, so nach dem Motto, die andere Ebene ist schuld, der Bund ist schuld und erst muss sich da was ändern. Sprich, auch da bräuchte man eine AfD-geführte Bundesregierung. Und wenn es dann die Bundesregierung womöglich AfD-geführt wäre, dann wird hundertprozentig die Europäische Union und die Europäische Kommission und das Europäische Parlament schuld sein. Meines Erachtens wird sich die AfD nicht demaskieren und ihr wahres Gesicht zeigen, weil sie vieles nicht zustande bringt, wie sie es ihren Wählern angekündigt hat, sondern sie wird dann die Schuld woanders suchen.
1: Politikwissenschaftlerin Ursula Münch war das. 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
1: Mit dem News-Update von 7.44 Uhr. Der radioaktive Abfall der Schweizer AKWs soll im Gebiet nördlich Lägern in den Kantonen Zürich und Aargau gelagert werden. So viel ist bekannt. Am Abend nun hat sich Bundesrat Albert Rösti erstmals den kritischen Fragen der Bevölkerung gestellt. Zum Thema AKW auch eine Meldung aus der Ukraine. Nach fast 3 Wochen Unterbruch wird das größte Atomkraftwerk Europas in Saporischschja wieder mit externem Strom versorgt. Das teilt die Internationale Atomenergiebehörde mit. Eine bei Kämpfen beschädigte Stromleitung sei repariert worden. Und der Eiffelturm in Paris ist gestern wegen eines Streiks geschlossen geblieben. Das Personal hat damit auf einen Vorfall vom Samstag reagiert. Da durften die weiblichen Angestellten vorübergehend nicht arbeiten, weil eine religiöse Besuchergruppe darum gebeten hat. Und das Wetter an diesem Dienstag, es wird nochmals richtig heiß, mit bis zu 32 Grad im Norden. Dazu gibt es viel Sonne, am Abend dann aber auch kräftige Gewitter mit Sturmböen. Am Abend einschlafen und am nächsten Mittag in Brüssel aufwachen. Das verspricht die neue Nachtzugverbindung, die es in der Schweiz ab morgen gibt. Das Privatunternehmen European Sleeper fährt von Mailand nach Brüssel und hält unterwegs auch in Lugano, Göschenen und Aarau. Timo Grossenbacher ist Betreiber der Nachtzugplattform nightride.com und beschäftigt sich mit den Entwicklungen im Nachtzugmarkt. Er hat Yves Kilcher erklärt, wieso die Schweiz für die neue Nachtzugbetreiberin interessant ist.
5: Das hat ganz banale operative Gründe. Man will Mailand anfahren als Enddestination für Kundinnen und Kunden aus den Benelux-Ländern. Und die Schweiz ist da auf dem Weg. Natürlich muss man sagen, dass Destinationen wie Göschenen oder Bellinzona auch touristisch attraktiv sein könnten für diese Zielgruppe.
6: Aber wieso ausgerechnet die Haltestelle Aarau?
5: Das wird wahrscheinlich operative Gründe haben. Denken Sie daran, dass Zürich ein Sackbahnhof ist. Wenn man da hineinfährt mit einer Lokomotive, muss man eine Lokomotive ans andere Ende setzen, den Zug wieder hinausziehen, die erste Lokomotive wieder wegnehmen. Das ist sehr aufwendig und teuer. Bei Aarau kann man einfach halten und dann weiterfahren.
6: Das Unternehmen European Sleeper wurde vor 4 Jahren gegründet und hat bereits mehrere Nachtzugverbindungen im Angebot. Erwacht also da gerade der Nachtzugmarkt?
5: Nicht wirklich. Man kann jetzt dieses Beispiel nicht nehmen als Beweis für eine Renaissance des Nachtzugsmarktes, weil es ist ja doch eher ein kleines Unternehmen, das auch noch nicht profitabel ist. Das wird sich also erst in ein paar Jahren zeigen, ob sich dieser Kurs, diese Strategie wirklich rechnet. Gleichzeitig muss man schon den Hut nehmen vor diesem Unterfangen. Es wurden ja doch jetzt einige Linien in recht kurzer Zeit neu geschaffen und die jetzt auch schon betrieben werden mit Zügen. Und das Unternehmen hat es immer wieder geschafft, private Geldgeber dazu zu bringen, in das Unternehmen zu investieren und hat auch sehr klare Ausbaupläne. Und wenn die funktionieren, dann können wir vielleicht tatsächlich in ein paar Jahren sagen, das war jetzt der Beweis, es können auch private im Nachtzugmarkt mitmachen und vielleicht sogar in die Fußstapfen der Staatsbahnen treten, die sich eigentlich aus diesem Markt großmehrheitlich zurückgezogen haben.
6: Wie schafft es denn European Sleeper überhaupt, sein Geschäft rentabel betreiben zu können? Weil man hört immer wieder, das Nachtzuggeschäft sei hart und vor allem kostenintensiv.
5: Das ist es auch, und schlussendlich muss der Beweis noch erbracht werden, dass dies wirklich rentabel geschehen kann. Soweit ich weiß, ist das Unternehmen im Moment noch nicht profitabel und das Kapital stammt großmehrheitlich aus einem Crowdfunding, also aus Privatpersonen, die das Unternehmen finanziell unterstützen, teils auch aus ideellen Gründen. Und das Unternehmen hat durchaus Pläne, in den nächsten Jahren profitabel zu werden. Aber der Beweis ist auch hier noch nicht erbracht.
6: European Sleeper ist der erste Nachtzug, der durch die Schweiz hindurchfährt und eben von Mailand nach Brüssel unterwegs ist. Welche Chancen bietet das für den hiesigen Tourismusmarkt?
5: Da muss man sehen, wo das Einzugsgebiet ist. Großmehrheitlich sind das die Benelux-Länder, also vor allem Belgien und die Niederlande. Aber auch aus Köln könnten Touristen in den Alpenraum kommen. Göschenen ist eine Destination. Und das könnte natürlich interessant sein für das Wintersportgebiet Andermatt. Da muss man sehen, wie sich das entwickelt.
1: Timo Grossenbacher war das von der Nachtzugplattform nightride.com. Der neue Nachtzug von European Sleeper verbindet also auch die Schweiz mit Brüssel. Dreimal pro Woche hält der in Lugano, Göschenen und Aarau. In Genf gibt ein neues Gesetz zu reden. Es verbietet Politikerinnen und Politikern, in Kantons- und Gemeindeparlamenten auffällige religiöse Symbole zu tragen, also zum Beispiel ein Kopftuch, eine Kippa oder ein Kreuz. Das Stimmvolk hat dieses Gesetz im Juni knapp angenommen und es bleibt auch nach der Abstimmung umstritten. Inzwischen wurde bereits der vierte Rekurs eingereicht. Ich habe mit der freien Journalistin Eva Hirschi in Lausanne über dieses neue Gesetz und die Hintergründe gesprochen.
7: Die Idee ursprünglich dahinter war eigentlich, das Kopftuch zu verbieten, deshalb die Formulierung «auffällige religiöse Zeichen». Die Vorlage kam von der SVP, der FDP, der Mitte und dem rechtspopulistischen Mouvement «Citoyen Genois», dem MCG. Die linken Parteien und Pierre Modès Bewegung «Liberté et Justice Sociale» haben dieses Verbot abgelehnt. Dass überhaupt über so ein Verbot abgestimmt wurde, kommt nicht ganz so überraschend. Für Kantonsangestellte, also Personen, die in der Verwaltung arbeiten oder auch Lehrerinnen und Lehrer, gilt dieses Verbot nämlich bereits seit 2019. Auch sie dürfen weder eine Kippa noch ein Kopftuch während ihrer Arbeit tragen. Ursprünglich hätte 2019 dieses Verbot auch für Parlamentarierinnen und Parlamentarier gelten sollen. Allerdings wurde dieses Verbot damals von der Verfassungskammer der Genfer Justiz gekippt. Die Begründung war, dass Parlamentsmitglieder nicht den Staat vertreten, sondern die Gesellschaft, eben gerade weil sie gewählt wurden.
1: Wieso ist denn dieses Verbot doch wieder auf den Tisch gekommen?
7: Ja, dass es gekippt wurde, gefiel den rechtsbürgerlichen Kreisen nicht. Eine FDP-Grossrätin erschien letztes Jahr mit einem Teigwarensieb auf dem Kopf zur Debatte im Ratssaal. Sie sagte, das sei das Erkennungszeichen der Pastafari-Bewegung. Das ist natürlich keine religiöse Bewegung. Sie sagte aber, sie wolle mit dieser ironischen Geste zeigen, dass auffällige religiöse Symbole die Ratsdebatten stören würden. Tatsächlich beschloss dann das Genfer Parlament sehr knapp und gegen den Willen der Regierung, das Verbot wieder in die Verfassung zu nehmen. Und weil es für Verfassungsänderungen bekanntlich eine Volksabstimmung benötigt, wurde dann eben im Juni dieses Jahres abgestimmt.
1: Und jetzt hat es also schon den vierten Rekurs dagegen gegeben, hat RTS erfahren. Woher kommen diese Rekurse und wie lautet die Argumentation?
7: Die letzte stammt von zwei Privatpersonen, einer muslimischen und einer christlichen Person. Sie haben diesen Rekurs gemeinsam eingereicht und sie argumentieren, dass das Verbot die Grundrechte verletze. Wir haben es gehört, sie sind nicht die Einzigen, die sich wehren. Im Sommer haben bereits grüne Grossräte einen Rekurs eingereicht, dann auch noch ein protestantischer Gemeindepolitiker sowie drei evangelikale Christen. Eine der Personen, die von diesem Verbot betroffen ist, ist Ella Bühlen-Öztürk. Sie ist Gemeinderätin der Gemeinde Tonne und sie trägt ein Kopftuch. Sie äußerte sich im Juni nach der Abstimmung bei der RTS.
8: Aujourd'hui, on instrumentalise la laïcité pour effacer tout simplement la diversité de la population. Et pour moi, là, c'est une entrave directe aux démocraties participatives, mais aussi aux droits fondamentaux des citoyens et citoyennes.
7: Sie sagt, heute werde die Laizität, also die Trennung von Staat und Kirche, als Instrument benutzt, um die Vielfalt der Bevölkerung auszulöschen. Für sie sei das ein direkter Eingriff in die Demokratie und auch in die Grundrechte der Bürgerinnen und Bürger.
1: Genf ist der einzige Kanton in der Schweiz, der ein solches Verbot kennt, weil eben die Beziehung Religion und Staat eine Sonderrolle einnimmt.
7: Genau, in Genf gilt, ähnlich wie in Frankreich, die strikte Trennung von Kirche und Staat, eben die Laizität, und dies schon seit 1907. Im Kanton Neuenburg ist das übrigens auch so, nur geht das dort viel weniger weit als in Genf, also es gibt keine Verbote von religiösen Symbolen zum Beispiel. Das Dilemma in Genf ist eigentlich dasselbe wie in Frankreich. Ursprünglich wollte man mit dieser Regelung dafür sorgen, dass alle harmonisch miteinander leben. Aber die Verbote von religiösen Symbolen führen, wie man es jetzt sieht, eher zum Gegenteil.
1: Informationen von Eva Hirschi waren das. Sie gibt es auch zu hören im Podcast «Die Woche in den Schweizer Sprachregionen». Und dort geht es außerdem noch auf die Pirsch im Kanton Graubünden, hat nämlich die Hochjagd begonnen. Dieser Sommer geht nicht nur als Hitzesommer in die Geschichte ein, sondern auch als Sommer mit einem außergewöhnlichen Hagelsturm. Ende August gab es Hagelkörner so groß wie Tennisbälle. Orkanböen zerschlugen Autoscheiben, zerstörten Solaranlagen oder vernichteten ganze Ernten. Und auch mehrere Menschen sowie Tiere wurden verletzt. So speziell dieser Hagelsturm auch war, Forschende rechnen damit, dass es in Zukunft öfter solche Ereignisse gibt. Wissenschaftsredaktorin Felicitas Erzinger.
9: Es ist kurz nach 10 Uhr, als der Hagelsturm über Bülach zieht. Die Stadt im Kanton Zürich wird hart getroffen. Auch Tage nach dem Unwetter sind die Spuren weiterum sichtbar. Die Leute auf der Straße sind noch immer bestürzt.
10: Das ist also wirklich einfach aus dem Nichts gekommen. Und das waren wirklich fast tennisgrosse Böllen, die da gekommen sind. Und nein, nicht aber, sie sind quer gekommen.
11: Man konnte noch in ein Restaurant flüchten. Und das hat es dann zusammengeschlagen. Die Scheiben eingeschlagen. Also es war brutal. Ja.
12: Ich wusste, dass es ein Hagel kommt, aber nicht so ein solches Ausmass. Das hat mich sehr überrascht und ja, auch einen Schreckmoment gehabt.
9: Verantwortlich für das Chaos und die Verwüstung war eine sogenannte Superzelle. Das ist eine spezielle Gewitterzelle, für die es sehr feuchte und instabile Luft braucht, sagt die Meteorologin Olivia Rompainen-Martius von der Universität Bern.
13: Und für Superzellen spezifisch brauchen wir eine starke Änderung des Windes mit der Höhe.
9: Oben mehr Wind als unten. Dadurch entsteht ein leicht schräger Wolkenturm. Die Aufwinde innerhalb des Gewitters sind dann an einem anderen Ort als die Abwinde.
13: Das bedeutet, dass die Abwinde nicht die Aufwinde zerstören können und somit das Gewitter wieder in sich zusammenfällt.
9: Dadurch dauern Superzellen länger als normale Gewitter. Und die Hagelkörner haben viel Zeit zu wachsen. Sie werden größer und größer, bis sie zu schwer sind für den Aufwind und zu Boden donnern. Mit bis zu 150 km pro Stunde. Noch sind so heftige Hagelgewitter wie jenes vor 10 Tagen eher selten. Das letzte Ereignis mit vergleichbarer Größe war eine Superzelle über Luzern im Sommer 2021. Für die Zukunft aber zeichnen Rompainen-Martius und ihr Team ein anderes Bild.
13: Diese Art von Ereignis, solche Superzellengewitter, müssen wir davon ausgehen, dass die in einem wärmeren Klima häufiger werden.
9: Dies, weil es in einer wärmeren und feuchteren Atmosphäre mehr Energie für starke Gewitter hat. Die Superzellen dürften auch größer werden, mit stärkeren Windböen, extremeren Regenmengen und größeren Hagelkörnern. Ein ähnliches Bild zeigt sich auch bei Gewittern, die keine Superzellen sind, aber trotzdem zu Hagel führen. Die Anzahl Tage mit größeren Hagelkörnern nimmt zu. Jene mit kleineren hingegen nimmt ab, weil sich in einem wärmeren Klima die 0-Grad-Grenze nach oben verschiebt. Kleinere Körner schmelzen dann, bevor sie den Boden erreichen. Fazit: mehr großer Hagel. Die Gleichung, die dann folgt, sei einfach, sagt der Physiker Valentin Gebhardt, der sich an der ETH Zürich mit Wetter- und Klimarisiken beschäftigt.
14: Natürlich sind für Hagelschäden je größer, desto schlimmer. Das heißt, die Zunahme an großen Hagelkörnern resultiert dann in einer Zunahme an Hagelschäden.
9: Für eine 3 Grad wärmere Welt, auf die wir gemäß Prognosen momentan zusteuern, heißt das, statt jährlich 17.000 beschädigte Gebäude wären es 30.000. Und statt 110 Millionen Franken Gebäudeschäden pro Jahr wären es 215 Millionen. Auch bei Fahrzeugen und in der Landwirtschaft drohen steigende Schadenssummen. Bei der Superzelle vor 10 Tagen zeichnete ich jetzt schon ab, das wird teuer.
14: Das ist natürlich jetzt noch ziemlich früh für Freitag, das zu schätzen, aber wir wissen eigentlich schon, dass es auf jeden Fall mehr als 200 Millionen sind. Je nachdem könnte es auch zu einer halben Milliarde, also das ist so ein bisschen der Spielraum, das sind schon sehr hohe Summen.
9: Dieses Ausmaß hat auch die Menschen in Bülach aufgerüttelt. Nicht nur, was den Sachschaden betrifft.
15: Es hat wirklich ein paar böse Verletzungen gegeben, oder? Man hat auch den Krankenwagen immer gehört und alles drum und dran.
10: Es ist 5 Minuten gegangen, es war vorbei. Es ist wahnsinnig, oder? Was in 5 Minuten alles kaputt gehen kann. So durch unsere Städte läuft und die Fassaden sieht, das tut einem einfach weh. Ja.
16: Ich habe das Gefühl, irgendwie, dass es in die Welt zusammengeht. Also ich wünsche niemandem, dass er nochmal so etwas erlebt. Ja.
9: Ein Wunsch, der gemäß Wissenschaft nicht in Erfüllung gehen dürfte.
1: Der Beitrag von Wissenschaftsredaktorin Felicitas Erzinger über den Extremhagel, der in Zukunft häufiger werden dürfte. Gleich ist 8, Zeit für die nächste Ausgabe von heute Morgen. Im Studio für Sie an diesem Dienstag, Vera Dragisch. Guten Morgen. Bei uns geht es zuerst um das Atomendlager, das der Bund in der Region um Stadl im Zürcher Unterland plant. Bundesrat Albert Rösti hat sich zum ersten Mal den Fragen der Bevölkerung dort gestellt. Die meisten betreffen die Sicherheit und das Geld. Und dann schauen wir zum Eiffelturm in Paris. Dort hat man kurzerhand das weibliche Personal abgezogen, weil eine religiöse Gruppierung das so wollte. Und das hat nun ein Nachspiel. Michael Wettstein aus der Nachrichtenredaktion. Heute wird es nochmals richtig heiß.
17: Guten Morgen. Ja, heiß und sonnig bei 32 Grad. Am Abend gibt es stellenweise Gewitter mit Sturmböen.
1: Hier wird für 1 Million Jahre geplant. In der Gemeinde Stadl im Zürcher Unterland sollen die radioaktiven Abfälle der Schweizer Kernkraftwerke sicher im Boden aufbewahrt werden. Seit 4 Jahren ist der geplante Standort für dieses Tiefenlager bekannt. Am Abend nun ist erstmals der zuständige Bundesrat, Albert Rösti, vor die Bevölkerung getreten und hat sich den vielen skeptischen Fragen gestellt. Zürich-Korrespondentin Kathrin Oyer war dabei.
18: Die rund 700 Besucherinnen und Besucher der Informationsveranstaltung hatten viele Fragen. 170, um genau zu sein. Vor Publikum wurde nur ein Bruchteil davon beantwortet, doch im Zentrum stand für viele
19: schon die Sicherheit. Wir reden einfach von Sicherheit, aber ich möchte es einfach noch etwas detaillierter haben.
18: Im Detail erklärten die Verantwortlichen, warum die Unterbringung der Abfälle im Opalinuston das sicherste Verfahren sei. Ähnlich beschäftigten die Anwohnerinnen und Anwohner die Abgeltungen, die die Standortgemeinden, aber auch die Nachbarn im Aargau oder im deutschen Hohen Tengen erhalten sollen. Darüber wird aktuell mit den Betreibern der Kernkraftwerke verhandelt.
19: Ich finde, die Entschädigung in unserer Region muss dann schon auch angemessen sein für die Gemeinden, die auch rundherum sind.
20: Wenn Huttingen irgendwie zu Zugriff bekommt zu Ressourcen, müssen das in der Schweiz die gleichen Bedingungen herrschen.
18: Keiner soll zu kurz kommen, sagt auch Bundesrat Albert Rösti.
21: Hier erwarte ich schon auch von den beteiligten Parteien, dass sie sich zu einer Lösung zusammenraufen. Ich kann mir nicht vorstellen, dass der Bundesrat einer Raumbewilligung zustimmen kann, wenn diese Abgeltungsfrage nicht geklärt ist, weil letztlich muss das Ganze auch vor dem Volk standhalten.
18: Und im Volk hier um Stadl gibt es auch Gegnerinnen und Gegner des Tiefenlagers.
22: Ich persönlich weiß gar nicht, weil ich nicht dahinter stehe, dass man so etwas vergrabt und zumacht.
18: Doch die meisten sind der Ansicht, dass mehr Informationen beruhigen können.
0: Wenn ich sehe, was da im Hintergrund alles läuft in Sachen Sicherheit, bin ich der Meinung, dass sie alles dafür geben, was im Moment technisch möglich ist. Und dadurch hat mir das ein bisschen Angst genommen. Aber am Anfang ist es für mich ganz schlimm gewesen, der Entscheid.
18: Dafür seien diese Veranstaltungen gedacht, sagte Energieminister Rösti. Denn die Region um Stadl übernehme eine Last für die ganze Schweiz.
21: Das verstehe ich absolut und deshalb ist ein so transparenter Prozess und der Einbezug möglichst vieler Leute natürlich wichtig.
18: Aktuell wird das Standortgesuch der NAKA geprüft. Voraussichtlich 2030 entscheidet der Bundesrat. Doch erst 2050 sollen erste Abfälle ins Tiefenlager gelangen.
1: Zürich-Korrespondentin Katrin Oyer mit Stimmen von der Infoveranstaltung. Wir bleiben gleich beim Thema Atom. Fast drei Wochen lang hatte das ukrainische Atomkraftwerk Saporischschja keinen externen Strom. Nun, Michael Wettstein, ist dieses Problem gelöst?
3: Ja, laut der Internationalen Atomenergiebehörde wurde eine beschädigte Stromleitung repariert. Das sei wichtig, um einen möglichen Atomunfall zu verhindern. Die letzte funktionierende Stromleitung des AKW war bei Kämpfen beschädigt worden und ausgefallen. Seither sorgten Notstromgeneratoren für Energie. Die Reaktoren des AKW sind zwar abgeschaltet, aber das radioaktive Material muss trotzdem gekühlt werden und dafür braucht es eben Strom. Das ukrainische Atomkraftwerk ist von russischen Truppen besetzt. Nach drei Tagen Pause hat Russland in der Nacht wieder die ukrainische Hauptstadt Kiew angegriffen. Russland greife Kiew aus der Luft an, melden die ukrainischen Behörden. Dabei seien mehrere Gebäude getroffen worden. Zwei Personen wurden nach ukrainischen Angaben getötet und sieben weitere verletzt. Moskau hatte die Angriffe im Zusammenhang mit dem Besuch der US-Gesandten Steve Witkoff und Jared Kushner eingestellt.
1: Der Eiffelturm in Paris zieht an normalen Tagen über 20'000 Touristinnen und Touristen an. Gestern aber sind die vor geschlossenen Pforten gestanden, denn der Eiffelturm war wegen eines Streiks geschlossen. Die Angestellten waren wütend wegen eines Vorfalls am Wochenende. Ich habe SRF-Frankreich-Korrespondentin Zoe Geisler gefragt, woher diese Wut kommt.
22: Auslöser war die private Führung einer hinduistischen Delegation am Wochenende und die Bedingungen während dieses Besuches für Mitarbeiterinnen. Die Gewerkschaft CGT kritisierte, dass weibliche Angestellte während dieses Besuches aufgrund ihres Geschlechtes an den Rand gedrängt und unsichtbar gemacht wurden. Offenbar wünschte diese Delegation von der Betreibergesellschaft des Eiffelturms, dass die Interaktionen mit Frauen während der Führung begrenzt würden und dieser Wunsch wurde akzeptiert. Laut den Angestellten wurden die Mitarbeiterinnen aufgefordert, sich unsichtbar zu machen, um eben diese Delegation zu empfangen. Und die Angestellten haben das als diskriminierend empfunden.
1: So viel zu den Reaktionen der Gewerkschaften und der Angestellten. Wie reagiert Paris denn sonst auf diesen Vorfall?
22: Der sozialistische Bürgermeister von Paris, Emmanuel Grégoire, stellte sich hinter die Mitarbeitenden des Eiffelturms. Er meinte, dass es nicht hinnehmbar sei, dass die Bedingungen toleriert würden. Die Gleichstellung von Frauen und Männern würde niemals vor den historischen Denkmälern noch an irgendeinem Ort der Stadt Halt machen. Und er kündigte an, dass eine Untersuchung eingeleitet werden würde. Doch das Thema wurde natürlich nicht nur in der Stadt diskutiert. Viele Politiker und Politikerinnen haben sich schon dazu geäußert. Das hat wohl auch damit zu tun, dass der Eiffelturm nicht nur eine Sehenswürdigkeit in Paris ist, sondern ein Symbol für ganz Frankreich. Und der Tenor war einstimmig, der Vorfall wurde kritisiert.
1: Und was sagen denn die Betreiber selbst, die Betreiber des Eiffelturms zu diesem Vorfall?
22: Ja, auf der Webseite des Eiffelturms war gestern lediglich von operationellen Gründen die Rede, warum das Denkmal geschlossen blieb. Mittlerweile hat die Betreibergesellschaft den Sachverhalt eingeräumt. In einer Stellungnahme schrieb sie, dass diese Bedingungen nicht hätten akzeptiert werden dürfen. Sie würden nicht im Einklang mit den Werten stehen. Keine protokollarische, kulturelle oder religiöse Erwägung können eine Abweichung vom Grundsatz der Gleichstellung von Frauen und Männern rechtfertigen, schrieb die Betreibergesellschaft.
1: Sagt Frankreich-Korrespondentin Zoe Geisler. Wir wechseln in die Schweiz. Im letzten Jahr ist das Walliserdorf Platten fast komplett von einem Felssturz begraben worden. Nun soll ein detailgetreues 3D-Modell helfen, dass man solche Naturgefahren künftig zuverlässiger einschätzen kann.
3: Forschende des Instituts für Schnee- und Lawinenforschung haben ein mehrere Meter großes Modell erstellt, das aus mehr als 50 Einzelteilen besteht. Der Bau des Modells hat gut 100 Tage gedauert, wie die Nachrichtenagentur Kisten SDA schreibt. Die Nachbildung befindet sich in einem ehemaligen Militärbunker bei Davos. Die Forschenden wollen in Experimenten ein Gemisch aus Wasser, Sand und Lehm über das Modell leiten und unter anderem mit Sensoren die Geschwindigkeiten der Masse messen. Zugfahren in Italien dürfte heute etwas schwierig werden. Im ganzen Land fallen Züge aus, denn das Personal streikt für mehr Lohn und bessere Arbeitsbedingungen. Reisende müssen deshalb mit Verspätungen und Ausfällen rechnen. Auch Verbindungen aus und in die Schweiz könnten betroffen sein, erklärte die SBB auf Anfrage der Nachrichtenagentur Kistan SDA. Nach 9 Uhr heute Abend soll der Streik beendet werden. Und dann noch die Börsendaten von SIX. Der Nikkei-Index in Tokio fällt um 0,8%, der Euro wird zu 94,01 gehandelt und der Dollar zu 80,79.
1: Das ist die Sendung heute Morgen. Verantwortlich ist Produzent Tobias Bühlmann. 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
1: Die AfD ist in Deutschland auf der Überholspur. Im Bundesland Sachsen-Anhalt hat sie die Wahlen am Sonntag klar gewonnen und könnte womöglich auch die Regierung übernehmen. Die Partei will eine andere Politik machen, sagt sie, und unter anderem auch die Wirtschaftspolitik umkrempeln. Die AfD möchte einerseits mehr Marktwirtschaft, andererseits mehr Protektionismus. Wo gibt es da Widersprüche? Das hat Manuel Rentsch den Ökonomen Klaus Wellershoff gefragt.
4: Ja, ich glaube, da sind zwei Brennpunkte. Zum einen die Außenwirtschaft, zum anderen die Fiskalpolitik. In der Außenwirtschaft wird gefordert, dass man aus dem Euro geht und de facto eigentlich auch aus der EU. Und das Ganze soll ersetzt werden durch Handelsabkommen zu deutschen Sozialstandards mit ohne fremde Richter. Und das ist für eine deutsche Volkswirtschaft, die doch so auf Europa fokussiert ist, ist das vollkommen unverdaulich.
6: Die AfD möchte aus der Eurozone austreten und wieder die D-Mark einführen. Ist das bloß Stimmungsmache oder wäre so ein Schritt theoretisch machbar?
4: Das ist theoretisch nicht machbar. Ich glaube, dafür sind die Verbindungen zu eng. Man muss sich vorstellen, über die Außenwirtschaftsüberschüsse hat Deutschland 50% eines Jahresankommens an Auslandsvermögen in der EU angehäuft. Das hängt alles in der Luft. Und die Forderungen, die damit im Kreditbereich verbunden sind, ebenfalls. Also das wird das Bankensystem stark treffen und würde ganz viele Unternehmen in ihrem Aufbau, in ihrer Organisation komplett durcheinander bringen.
6: Im Programm möchte die Partei ja eine Volksabstimmung über den Euro. Wie ist eigentlich die Stimmung? Also hätte so eine Abschaffung des Euro überhaupt eine Chance oder sehen die Leute dann schon, was das alles mit sich bringen würde?
4: Ja, ich glaube, das überrascht uns von außen betrachtet, dass der Euro in Europa recht beliebt ist aufgrund seiner praktischen Vorteile, also dass man wirklich in einer Währung überall zahlen kann. Aber ich denke auch als Symbol, die Deutschen haben zwar eine sehr starke jetzt nationalistische Partei, aber ich glaube, die Wähler sind halt nochmal was anderes als das Wahlprogramm der AfD. Ich glaube, es hätte keine Chance.
6: Dann die Fiskalpolitik. Die Partei möchte Geld sparen, einerseits für andere Zwecke wieder Geld ausgeben. Wie bewerten Sie diese?
4: Ja, absurd. Da wird also wirklich wissentlich Dinge gefordert, die miteinander nicht in Einklang gebracht werden kann. Also ein Drittel der Bundeseinnahmen soll durch Steuersenkung oder Abschaffung eingespart werden. Gleichzeitig sollen Mehrausgaben in der Verteidigung stattfinden und 100 Milliarden mehr Unterstützung fürs Rentensystem. Daraus wird ein Budgetdefizit von 8% resultieren des Volkseinkommens. Das ist vollkommen utopisch. Und gleichzeitig, im gleichen Programm fordert die AfD aber auch, dass die Schuldenbremse weiter gelten soll. Ja, dass Schulden sogar zurückgezahlt werden sollen. Also wer das aufgestellt hat, der will den Wähler betrügen.
6: Die Partei möchte aber auch die Bürokratie einschränken, dass der Staat schlanker wird. Das ist aber schon etwas, das in Deutschland ein großes Thema ist. Man hat den Eindruck, Deutschland wird immer komplizierter für die Unternehmen auch. Es ist schwieriger, etwas umzusetzen. Hat die AfD da nicht einen Punkt?
4: Ja, ich glaube, das gilt nicht nur für Deutschland. Das Problem haben wir ja auch. Also wir tun immer so, als käme das aus der EU oder jetzt in dem Fall wäre Deutschland besonders betroffen. Das ist Blödsinn. Wir haben Regulierungsbereiche in der Schweiz. Die sind außergewöhnlich. Wir haben den reguliertesten Baumarkt der Welt. Dafür brauchen wir keine EU und Deutschland braucht die EU auch nicht dafür. Und selber ist die Fähigkeit, Bürokratie abbauen, aber sehr begrenzt. Das sehen wir an der politischen Diskussion bei uns. Ich glaube, das ist Augenwischerei, dass das alles so einfach ist, wie die AfD sich das vorstellt.
6: Ein Riesenthema in Deutschland ist die Energie. Die ist sehr teuer, jetzt auch aufgrund des Kriegs in der Ukraine. Jetzt will die Partei statt Erneuerbare wieder vermehrt auf Kernenergie, Öl, Gas und Kohle setzen, fossile Energien. Wie ist das aus wirtschaftlicher Sicht zu beurteilen?
4: Tiefere Energiepreise sind natürlich ein Plus, wenn man produzierende Wirtschaft hat, eine starke Industrie hat. Das ist keine Frage, aber hier geht es in erster Linie um die CO2-Abgabe, also das, was man zusätzlich auf die Produktionskosten zahlt, um eine Lenkungswirkung zu erzielen, die den Klimawandel beeinträchtigen soll oder beeinflussen soll. Ich glaube, da reden wir eher über solche Überlegungen und das ist alles nicht machbar, ohne dass man aus der EU austritt. Also da muss man auch hier wieder den Realitätscheck machen und der heißt einfach, es sind nur Versprechungen, umsetzbar ist das vorläufig und wahrscheinlich auch längere Zeit gar nicht.
1: Ökonom Klaus Wellershoff über die geplante Wirtschaftspolitik der AfD. Die AfD hat am Sonntag die Wahlen im Bundesland Sachsen-Anhalt deutlich gewonnen. Der Reisemarkt, unser Thema in gut 3 Minuten. Wer für die Ferien auf ebookers.ch setzt, wird umgeleitet seit Anfang Monat, denn diese Online-Reiseplattform hat ihren Dienst eingestellt. Welche Folgen das für die Hotels hat, darüber sprechen wir gleich.
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1: Nach dem News-Update von 7:45 gleich. Der radioaktive Abfall der Schweizer AKWs soll im Gebiet nördlich Lägern, in den Kantonen Zürich und Aargau, gelagert werden. Das ist seit 4 Jahren bekannt. Am Abend nun hat sich Bundesrat Albert Rösti erstmals den kritischen Fragen der Bevölkerung gestellt. Forschende wollen den Bergsturz von Platten besser verstehen und auch Schlüsse ziehen darüber, wie sich Massen am Fels bewegen. Dafür haben sie die Region Platten als Modell nachgebaut in einem ehemaligen Militärbunker in Davos. Das Modell misst ungefähr 5x5 Meter. Der Eiffelturm in Paris ist gestern wegen eines Streiks geschlossen geblieben. Das Personal hat damit auf einen Vorfall vom Samstag reagiert. Da durften die weiblichen Angestellten vorübergehend nicht arbeiten, weil eine religiöse Besuchergruppe darum gebeten hat. Es gibt einen Sommertag, noch einmal mit Temperaturen über 30 Grad. Am Abend gibt es dann aber auch kräftige Gewitter mit Sturmböen. Die Leichtathletik-Saison ist vorbei und die Bilanz der Schweiz kann sich sehen lassen. Es gab viele Podestplätze und mehrere Europameisterschaftstitel. Doch das ist noch nicht lange so. Medaillen und Podestplätze waren in der Schweizer Leichtathletik lange Zeit die Ausnahme. Was hat sich denn seither verändert? Hören Sie dazu den Beitrag von Sportredaktor Tim Eggimann.
7: Drehen wir die Zeit 30 Jahre zurück in die 90er Jahre. Damals sahen die Strukturen in der Schweizer Leichtathletik noch anders aus, sagte der ehemalige 800-Meter-Weltmeister André Bucher. Er musste in der Schule dafür kämpfen, dass er überhaupt an einer Junioren-Weltmeisterschaft teilnehmen konnte.
8: Er hat schon der eine oder andere Lehrer gefunden. Ja, das kann jetzt nicht sein, dass jetzt wegen Sport da nicht einfach da 3-4 Tage fehlen. Und es sind noch ein bisschen verkrustete, alte Strukturen gewesen.
7: Von diesen alten, verkrusteten Strukturen ist in der Schweizer Leichtathletik nicht mehr viel übrig. Das ist sicher ein wichtiger Punkt. Und dann gibt es mittlerweile in der Schweiz auch Sportschulen. Ein großer Vorteil, sagt die SRF-Leichtathletik-Expertin Ellen Sprunger.
23: Jetzt hat man auch mehr Zeit für die Regeneration und auch ein bisschen gäbige Trainingszeiten, als einfach am Abend um 7 Uhr neues Training gehen, was halt nicht optimal ist immer.
7: Den großen Schub gab es vor über 10 Jahren, 2014, mit der Europameisterschaft im eigenen Land. Ein großer Anlass, sehr attraktiv für Sponsoren, mehr Geld ist geflossen und dieses Geld kam dann wiederum den Athletinnen und Athleten zugute. Mehr Kinder und Jugendliche wollten Leichtathletik machen, wie ihre Vorbilder Mushinga Kambunchi oder Simon Ehammer. Talente wie eine Audrey Vero wurden gefördert und die besten Athletinnen und Athleten konnten professioneller trainieren als noch früher. Klingt nach Perfektion. Nicht ganz. Erstens gibt es in der Schweiz nur etwa eine Handvoll Trainerinnen und Trainer, die das hauptberuflich machen. Für alle anderen ist es ein Hobby. Und zweitens sind auch die Trainingsmöglichkeiten nicht perfekt. Vor allem im Winter, sagt Ellen Sprunger.
23: Wir haben schon einen Mangel von Anlagen, Indoor-Anlagen, die man benutzen kann, tagsüber. Ja, es hat immer Schule in der Turnhalle und es hat keine richtige Turnhalle, die nur für die Leichtathletik gebaut ist.
7: Da arbeitet man an Lösungen, heisst es beim Verband. Trotz diesen Herausforderungen, die Leichtathletik-Saison 2026 war für die Schweiz so erfolgreich wie nie zuvor.
1: Buchen Sie in diesen Tagen Ihre Herbstferien. Dann ist Ihnen vielleicht aufgefallen, dass es eine Buchungsplattform weniger gibt. eBookers hat seinen Dienst eingestellt. Besitzerin Expedia will die Nutzenden auf ihre anderen Plattformen lenken. Und somit konzentriert sich dieser Markt weiter. Was bedeutet es für die Hotels, die auf eBookers gelistet waren? Das wollte Yves Kilcher von Marc Peter wissen. Er ist Fachmann für digitalen Tourismus bei der Fachhochschule Westschweiz im Wallis.
11: Die Plattform als solches war für Schweizerinnen und Schweizer nicht riesengroß und sehr wichtig, aber für die Hotels, die über diese Plattform viel Umsatz generierten, ist der Wegfall natürlich schon schmerzverbunden.
12: Können Sie das etwas konkret erläutern, was das für die einzelnen Hotels bedeutet?
11: Es gibt Hotels, die auf diese Plattform gesetzt haben, die über viele Jahre hinweg ihre Buchungen über diese Plattform geleitet haben. Und für diese Hotels heißt es natürlich jetzt eine alternative Plattform suchen und dort Inserate, Fotos, Beschreibungen und so weiter wieder aufbauen.
12: Aber für den Gesamtmarkt, sagen Sie, ist es nicht einschneidend?
11: Es ist nicht sehr einschneidend. Die führenden Online-Reiseplattformen sind andere, Booking.com oder eben an zweiter Stelle Expedia, zu der eBookers auch gehört und eBookers wird in Expedia aufgehen.
12: Das heißt, es gibt Veränderungen beim zweitplatzierten Unternehmen, wenn man sich die Größen anschaut. Was könnte das jetzt für die Marktanteile von Booking, eben dem größeren Anbieter, und auch von Expedia bedeuten?
11: Booking.com ist Marktleaderin in Europa. Über zwei Drittel der Buchungen laufen über Booking.com. Expedia ist wesentlich kleiner. Expedia ist dafür grösser in Nordamerika. Und viel wird für den Gesamtmarkt eigentlich nicht passieren. Da spielt KI und die Chatbots eine viel wichtigere Rolle.
12: Wir sprechen sogleich über die künstliche Intelligenz. Trotzdem, wenn wir noch gleich bei den Plattformen bleiben, das heißt, Sie vermuten, die Konzentration ist da abgeschlossen.
11: Ja, in dem Internetgeschäft gibt es diese Netzwerkeffekte. Das heißt, die Großen werden immer größer. Und für die Kleinen ist es fast unmöglich, eine Marktlücke zu finden und zu wachsen, weil die Kommissionen aus den Umsätzen, den Buchungen zu klein sind, um das Geschäft zu halten und diese enorm hohen Werbeaufwendungen, die notwendig sind, um eine solche Webseite erfolgreich zu platzieren, einfach zu hoch sind. Und wenn ein Online-Travel-Plattform nicht die notwendige Größe hat, dann werden sie aufgesaugt oder verschwinden.
12: Und wie wichtig bleiben jetzt diese Plattformen, wenn wir eben an die künstliche Intelligenz denken, die jetzt kommt und über die man auch Reisen buchen können soll?
11: Also diese Plattformen sind wichtig, sehr wichtig. Obwohl die Hälfte der Hotelbuchungen meistens bei den Hotels direkt erfolgt, ein Drittel aller Buchungen geht über diese Plattformen, die sind also wichtig. Und deshalb werden sie immer Teil des Vertriebskonzeptes von Hotels bleiben müssen. Jetzt mit der KI und den Large Language Models, den Chatbots, die auf dem Markt sind, die haben die Hotels aber die Chance, sich neu darin in diesen Chatbots zu positionieren.
12: Sie haben eine Chance, aber das heißt auch, es beginnt jetzt wieder alles von vorne und vielleicht in ein paar Jahren stehen die Hotels wieder vor dem gleichen Szenario wie heute und müssen wieder von vorne beginnen.
11: Das kann sehr gut sein, aber es ist auch eine Chance, dass sie sich eben stärken. Und dazu gehört, die Webseiten der Hotels so zu bauen, dass die LLMs, also diese Chatbots, diese KI-Chatbots, die Hotels in ihren Systemen erfassen, aufnehmen, dass wenn ich nach einem Hotel in einer Bergregion suche, in einer KI-Lösung, ich dann auch die Hotels direkt finde mit der Webseite. Und es kann eine Chance sein, aber sicher auch eine Chance für in der Abhängigkeit nicht noch stärker an diese Plattformen gebunden zu sein.
12: Also wenn man sieht, dass diese Plattformen kommen und gehen, die einen werden stärker, andere verschwinden, dann kommt noch die künstliche Intelligenz und dann kann man direkt buchen über die Hotel-Website. Was würden Sie als Digitalfachmann für Tourismus den Hotels und den anderen Tourismusanbietern in der Schweiz empfehlen?
11: Die meisten Hotels, das sind kleinere, mittelgroße Betriebe, KMUs, und dort ist das Tagesgeschäft immer an erster Stelle. Und damit Hotels diese Chance wahrnehmen, benötigen sie ein Marketingkonzept. Es braucht jemand, der sie dabei unterstützt, die Fotos, Inhalte, aber auch Kundenbewertungen prominent zu platzieren, und das bedingt neben dem Konzept auch jemanden im Hotel, der oder die sich darum kümmert.
12: Wir sprechen also da über meist kleine Hotels und gleichzeitig große internationale Plattformen. Ist es tatsächlich so, dass es für die Hotels immer schwieriger wird, weil die Plattformen eben auch Gebühren abschöpfen, oder ist das ein Trugschluss?
11: Ja und nein. Wir können uns vorstellen, ein Betrieb, welcher Produkte des täglichen Alltags, zum Beispiel ein Staubsauger, verkauft. Und eine solche Firma muss sich ja auch überlegen, ob sie selber eine Webseite aufbauen und viel in die Werbung investieren, damit die Kundinnen und Kunden bei ihnen direkt kaufen, oder ob sie auf eine große Plattform wie Amazon oder Galaxus gehen und ihnen dafür eine Kommission zahlen, aber nicht die Werbekosten haben. Und bei den Hotels ist es gleich. Wichtig ist, dass ich mir als Hotel die Chance gebe, auf allen Plattformen gefunden zu werden. Aber es braucht Marketinganstrengungen, und ganz kleinen Hotels, die sagen, nein, ich möchte diese Marketingkosten nicht haben, die sind dann auf einer Plattform trotzdem auch gut aufgehoben.
1: Marc Peter war das, er ist Fachmann für digitale Tourismusplattformen.
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1: Es ist 8:55 und wir nehmen Sie jetzt mit in fremde Galaxien. Denn genau heute, vor 60 Jahren, flimmerte in den USA die erste Folge von Star Trek über die Fernsehbildschirme. Bei uns wurde die Serie mit Captain Kirk und Spock bekannt als Raumschiff Enterprise. Damals in den 60er Jahren hat noch niemand wirklich an den Erfolg der Serie geglaubt. Heute sieht das anders aus. Das Star Trek-Universum umfasst Dutzende Serien und Kinofilme und hat weltweit Millionen von Fans. Kulturredaktor Igor Basic blickt zurück.
10: Der Weltraum, unendliche Weiten. Wir schreiben das Jahr 2200. Dies sind die Abenteuer des Raumschiffs Enterprise, das mit seiner 400 Mann starken Besatzung 5 Jahre lang unterwegs ist, um neue Welten zu erforschen, neues Leben und neue Zivilisation.
13: Das legendäre Star Trek-Intro von 1966. Einmal pro Woche stimmte es die Zuschauenden auf die Weltraumabenteuer der Crew um Captain Kirk ein. Das Besondere, mitten im Kalten Krieg war da plötzlich eine Weltraummannschaft am TV zu sehen, die im Auftrag des Friedens unterwegs war. Für den US-amerikanischen Kulturwissenschaftler Alan Shapiro war Star Trek ein Gegenentwurf zur damaligen weltpolitischen Lage.
14: Star Trek in the 60s was the
15: positive... Star Trek verkörperte in den 1960er Jahren die positive, hoffnungsvolle Seite Amerikas. Die Serie zeigte, dass Amerika eine wichtige Aufgabe in der Welt erfüllen konnte und dass die Raumfahrt und die Mondlandungen der Menschheit zugute kamen.
13: Auf dem Raumschiff Enterprise wurde Diversität großgeschrieben. Sogar ein temperamentvoller Russe war an Bord.
24: Blutprobe, Chekhov. Knochenmarkprobe, Chekhov. Hautprobe, Chekhov. Wenn die so weitermachen, dann ist von mir bald nichts mehr übrig. Hauptsache, sie leben.
13: Und nur 2 Jahre, nachdem die Rassentrennung in den USA offiziell abgeschafft worden war, trat in der Serie eine emanzipierte schwarze Frau auf, die der Crew auf Augenhöhe begegnete, Frau Lieutenant Uhura. Sie und Captain Kirk sorgten 1968 dann für den ersten Fernsehkuss zwischen einem weißen Mann und einer schwarzen Frau. Kulturwissenschaftler Alan Shapiro sagt dazu:
14: It had a following Among the young people.
15: Star Trek fand Anklang bei der jungen Protestkultur, der Bürgerrechtsbewegung und der Anti-Vietnam-Kriegsbewegung. Die aufgeklärten, systemkritischen Menschen sehnten sich nach liberaleren Ideen. Und der Vulkanier Spock zum Beispiel verkörperte eine solche systemkritische Figur.
9: Offen gestanden, ich war ehrlich enttäuscht über den etwas diffamierenden Kosenamen Spitzohr, Captain. Ich finde ihn ziemlich vulgär, unter ihrem sonstigen Niveau.
16: Ich nehme es zur Kenntnis, Mr. Spock. Wenn ich mal wieder in so eine Lage komme, werde ich Sie rehabilitieren. Dann nenne ich Sie Langohr.
13: Der weltweite Durchbruch von Star Trek setzte dann Ende der 1980er Jahre ein mit Star Trek – Das nächste Jahrhundert rund um den pflichtbewussten Captain Jean-Luc Picard. Es folgten viele weitere Serienableger wie Deep Space Nine oder Voyager und mehrere Kinofilme. Interessant ist, die Technologien in Star Trek übten seit jeher einen großen Einfluss auf die Wissenschaft aus.
14: Some of the biggest fans of Star Trek.
15: Zu den größten Fans von Star Trek gehörten Wissenschaftler, Programmierer und Ingenieure. Und Star Trek hatte einen tiefgreifenden Einfluss darauf, was sie erfanden. So zum Beispiel der Typ, der bei Motorola arbeitete und 1973 das erste Mobiltelefon erfand. Er sagte später, die Idee dazu hatte er von Star Trek.
14: He says, I got the idea from Star Trek.
13: Heute sind tragbare Telefone, Touchscreens und sogar das Sprechen mit einem Computer selbstverständlich geworden. Die Frage ist, was uns Star Trek heute mit auf den Weg geben kann, im Zeitalter der sogenannten künstlichen Intelligenz. Noch einmal Alan Shapiro.
14: Star Trek is telling us we are.
15: Star Trek vermittelt uns, dass wir eine technologische Gesellschaft sind. Und es zeigt, wir sollten nicht nur ökonomisch, sondern vor allem ethisch, philosophisch und menschlich darüber nachdenken, wie wir eine gute Gesellschaft daraus machen können.
14: Utopia.
13: Dann hoffen wir mal, dass wir das hinkriegen.
1: Der 60. Geburtstag von Star Trek wird heute übrigens nicht nur auf der Erde gefeiert, sondern auch im Weltall. Auf der Raumstation ISS soll es eine besondere Star Trek-Performance geben von den Astronautinnen und Astronauten. Einen Streik hat es gestern gegeben beim Personal des Eiffelturms in Paris. Ist ein Thema, das heute früh zu reden gibt, auch bei uns in der Sendung heute Morgen. Die gibt's gleich. Ich bin Vera de Ragisch.

0: Bei uns geht es zuerst um das Atomendlager, das der Bund in der Region um Stadl im Zürcher Unterland plant. Bundesrat Albert Rösti hat sich zum ersten Mal den Fragen der Bevölkerung dort gestellt. Die meisten betreffen die Sicherheit und das Geld. Und dann schauen wir zum Eiffelturm in Paris. Dort hat man kurzerhand das weibliche Personal abgezogen, weil eine religiöse Gruppierung das so wollte. Und das hat nun ein Nachspiel. Ich bin Vera Deragiesch, mit mir im Studio ist Michael Wettstein aus der Nachrichtenredaktion. Es wird noch mal so richtig heiß heute.
1: Ja, es ist meist sonnig und heiß bei 32 Grad. Am Abend gibt es stellenweise Gewitter mit Sturmböen.
0: Hier wird geplant für 1 Million Jahre. In der Gemeinde Stadl im Zürcher Unterland sollen die radioaktiven Abfälle der Schweizer Kernkraftwerke sicher im Boden aufbewahrt werden. Seit 4 Jahren ist der geplante Standort für dieses Tiefenlager bekannt. Am Abend nun ist erstmals der zuständige Bundesrat, Albert Rösti, vor die Bevölkerung getreten und hat sich den vielen skeptischen Fragen gestellt. Zürich-Korrespondentin Katrin Oyer war dabei.
2: Die Anwesenden hatten viele Fragen, 170 um genau zu sein. Im Zentrum stand für viele
3: Schutzsicherheit.
4: Wir reden einfach von Sicherheit, aber ich möchte es einfach noch ein bisschen detaillierter haben.
2: Ebenso beschäftigten die Anwohnerinnen und Anwohner die Abgeltungen, über die aktuell verhandelt wird.
5: Ich finde, die Entschädigung in unserer Region muss dann schon auch angemessen sein für die Gemeinden, die auch rundherum sind.
2: Keiner soll zu kurz kommen, sagte Bundesrat Albert Rösti.
6: Hier erwarte ich schon auch von den beteiligten Parteien, dass sie sich zu einer Lösung zusammenraufen, weil letztlich muss das Ganze auch vor dem Volk standhalten.
2: Und im Volk hier um Stadl gibt es auch Gegnerinnen des Tiefenlagers.
7: Ich persönlich weiß gar nicht, weil ich nicht dahinter stand, dass man so etwas vergrabt und so macht.
2: Die Sorgen seien berechtigt, sagt Rösti, denn die Region übernehme eine Last für die ganze Schweiz.
6: Das verstehe ich absolut und deshalb ist ein so transparenter Prozess und der Einbezug möglichst vieler Leute natürlich wichtig.
2: 2030 entscheidet der Bundesrat wohl definitiv über den Standort. 2050 sollen dann die ersten Abfälle ins Tiefenlager gelangen.
0: Zürich-Korrespondentin Katrin Oyer mit Stimmen von der Infoveranstaltung. Wir bleiben gleich beim Thema Atom. Fast 3 Wochen lang hatte das ukrainische Atomkraftwerk Saporischschja keinen externen Strom. Nun ist dieses Problem gelöst, Michael Wettstein.
1: Laut der Internationalen Atomenergiebehörde wurde eine beschädigte Stromleitung repariert. Das sei wichtig, um einen möglichen Atomunfall zu verhindern. Die letzte funktionierende Stromleitung des AKW war bei Kämpfen beschädigt worden und ausgefallen. Seither sorgten Notstromgeneratoren für Energie. Die Reaktoren des AKW sind zwar abgeschaltet, aber das radioaktive Material muss trotzdem gekühlt werden und dafür braucht es eben Strom. Das ukrainische Atomkraftwerk ist von russischen Truppen besetzt. Nach 3 Tagen Pause hat Russland in der Nacht wieder die ukrainische Hauptstadt Kiew angegriffen. Russland greife Kiew aus der Luft an, melden die ukrainischen Behörden.

0: Frau Geisler hat mir gesagt, warum.
1: Auslöser war die private Führung einer hinduistischen Delegation am Wochenende und die Bedingungen während dieses Besuches für Mitarbeiterinnen. Die Gewerkschaft CGT kritisierte, dass weibliche Angestellte während dieses Besuches aufgrund ihres Geschlechtes an den Rand gedrängt und unsichtbar gemacht wurden. Offenbar wünschte diese Delegation von der Betreibergesellschaft des Eiffelturms, dass die Interaktionen mit Frauen während der Führung begrenzt würden, und dieser Wunsch wurde akzeptiert. Laut den Angestellten wurden die Mitarbeiterinnen aufgefordert, sich unsichtbar zu machen, um eben diese Delegation zu empfangen. Und die Angestellten haben das als diskriminierend empfunden.
0: So viel zu den Reaktionen der Gewerkschaften und der Angestellten. Wie reagiert Paris denn sonst auf diesen Vorfall?
1: Der sozialistische Bürgermeister von Paris, Emmanuel Grégoire, stellte sich hinter die Mitarbeitenden des Eiffelturms. Er meinte, dass es nicht hinnehmbar sei, dass die Bedingungen toleriert würden. Die Gleichstellung von Frauen und Männern würde niemals vor den historischen Denkmälern noch an irgendeinem Ort der Stadt Halt machen. Und er kündigte an, dass eine Untersuchung eingeleitet werden würde. Doch das Thema wurde natürlich nicht nur in der Stadt diskutiert. Viele Politiker und Politikerinnen haben sich schon dazu geäußert. Das hat wohl auch damit zu tun, dass der Eiffelturm nicht nur eine Sehenswürdigkeit in Paris ist, sondern ein Symbol für ganz Frankreich. Und der Tenor war einstimmig, der Vorfall wurde kritisiert.
0: Und was sagen denn die Betreiber selbst, die Betreiber des Eiffelturms, zu diesem Vorfall?
1: Ja, auf der Webseite des Eiffelturms war gestern lediglich von operationellen Gründen die Rede, warum das Denkmal geschlossen blieb. Mittlerweile hat die Betreibergesellschaft den Sachverhalt eingeräumt. In einer Stellungnahme schrieb sie, dass diese Bedingungen nicht hätten akzeptiert werden dürfen. Sie würden nicht im Einklang mit den Werten stehen. Keine protokollarische, kulturelle oder religiöse Erwägung können eine Abweichung vom Grundsatz der Gleichstellung von Frauen und Männern rechtfertigen, schrieb die Betreibergesellschaft.
0: Frankreich-Korrespondentin Zoe Geisler war das. Wir wechseln in die Schweiz. Ein 3D-Modell von Platten im Kanton Wallis soll künftig helfen, Naturgefahren zuverlässiger einzuschätzen.
2: Forschende des Instituts für Schnee- und Lawinenforschung haben ein mehrere Meter großes Modell erstellt, das aus mehr als 50 Einzelteilen besteht. Der Bau des Modells hat gut 100 Tage gedauert. Die Nachbildung befindet sich in einem ehemaligen Militärbunker bei Davos. Die Forschenden wollen in Experimenten ein Gemisch aus Wasser, Sand und Lehm über das Modell leiten und unter anderem mit Sensoren die Geschwindigkeit der Masse messen. Die Walliser Gemeinde Platten war im vergangenen Jahr fast komplett von einem Felssturz begraben worden. Zugfahren in Italien dürfte heute etwas schwierig werden. Im ganzen Land fallen Züge aus, denn das Personal streikt für mehr Lohn und bessere Arbeitsbedingungen. Reisende müssen deshalb mit Verspätungen und Ausfällen rechnen. Auch Verbindungen aus und in die Schweiz können betroffen sein, erklärte die SBB auf Anfrage der Nachrichtenagentur Kisten SDA. Nach 9 Uhr heute Abend soll der Streik beendet werden. Dann weiter zu den Börsendaten von SIX. Der Nikkei-Index in Tokio fällt um 1,5%. Der Euro wird zu 94,08 gehandelt und der Dollar zu 80,94. Und nach das Wetter, heute ist es im Norden meist sonnig und auch im Süden gibt es trotz Wolkenfeldern viel Sonnenschein. Am Abend gibt es dann teils kräftige Gewitter und Sturmböen. Es wird nochmals heiß mit 30 bis 34 Grad.
0: Die Informationen von heute Morgen. Verantwortlich ist Tobias Bühlmann. Die Zeit, es ist 8.38 Uhr.
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0: Übernimmt die AfD bald die Regierung im Bundesland Sachsen-Anhalt? Das ist in Deutschland die politische Frage, weil die AfD dort die Wahlen mit großem Abstand gewonnen hat. Ihr fehlt zwar die absolute Mehrheit, aber die AfD will trotzdem regieren, wie Parteichefin Alice Weidel sagt.
4: Und dieser Verantwortung sind wir uns als Alternative für Deutschland bewusst. Und wir nehmen den Regierungsauftrag ernst. Nicht nur in Sachsen-Anhalt, sondern in allen anderen Bundesländern und vor allem in den anstehenden Bundestagswahlen, in der wir mit Abstand als stärkste Kraft hervorgehen werden, mit einem ganz klaren Regierungsauftrag.
0: Bisher will keine andere Partei mit der AfD zusammen.

0: zusammenarbeiten. Ihre Sektion in Sachsen-Anhalt wird vom deutschen Verfassungsschutz als rechtsextrem eingestuft. Soll man die AfD nach diesem Wahlsieg nun auch regieren lassen? Darüber hat Rina Telli mit der Politikwissenschaftlerin Ursula Münch gesprochen. Sie ist Direktorin der Akademie für politische Bildung in Tutzing.
1: Die AfD ist zwar vom Verfassungsschutz als gesichert rechtsextremistisch in Sachsen-Anhalt und auch in anderen Bundesländern eingestuft, aber es gibt kein Parteiverbotsverfahren gegen die AfD, nicht mal eins, das im Prozess ist mit irgendwelchen Aussichten. Also insofern, die AfD ist eine Partei, die zur Wahl gestanden hat, die jetzt demokratisch legitimiert ist. Sie ist tatsächlich eine Partei, die keinerlei Scheu hat, sich mit extremistischen Politikern zu umgeben, extremistische Mitarbeiter zu haben, extremistische inhaltliche Positionen zu haben. Aber solange die AfD keinem Parteiverbotsverfahren unterliegt, ist sie selbstverständlich wählbar und hat damit das Recht, gegebenenfalls, wenn sie die Mehrheit hat, eine Landesregierung zu bilden. Und insofern ist das ein, wenn auch ja, aus Sicht vieler gemäßigter Wählerinnen und Wähler ein schwer zu ertragendes, aber es ist ein Ergebnis demokratischer Prozesse.
2: Heißt das jetzt, dass man konsequenterweise im Sinne der Demokratie jetzt einfach auch mal die AfD regieren lassen muss?
1: Das Interessante ist ja, dass die AfD und vor allem Ulrich Siegmund als ihr Spitzenkandidat in Sachsen-Anhalt eigentlich gar nicht richtig regieren will. Also das Argument der AfD ist, uns fehlt zur absoluten Mehrheit der Mandate. Die AfD hat nur 39 Mandate erhalten. Sie bräuchte aber, um eine Regierung bilden zu können, mit einer knappen Mehrheit, bräuchte sie 42 Mandate. Also sprich, ihr fehlen Mandate. Und Ulrich Siegmund, der Spitzenkandidat der AfD in Sachsen-Anhalt, stellt sich jetzt nicht hin und sagt, naja, jetzt rede ich mal mit den anderen und vielleicht kann man jemanden überreden, sondern er stellt sich hin und sagt, ich regiere nur mit einer großen Mehrheit. Also er hat im Grunde sogar noch formuliert, dass ihm selbst die knappe Mehrheit von 42 Mandaten, dass er das eigentlich für zu wenig empfindet. Und dann hat er gestern Abend, am Wahlabend, dann gesagt, naja, man reiche den anderen die Hand. Aber er hat es eingeschränkt und hat gesagt, er reicht jetzt nicht den anderen als potenzielle Koalitionspartner die Hand, sondern die AfD ist nur bereit, diese Hand in Anführungszeichen zu reichen, wenn die anderen, die dann da angeworben werden sollen, von vornherein bekennen, dass sie jetzt auch für einen völligen Politikwechsel sind. Also sprich, man wirbt nicht um die CDU oder um die SPD oder ums BSW als potenzielle anerkannte Koalitionspartner mit einer eigenen politischen Agenda, wo man dann eben natürlich zu Kompromissen finden muss und die AfD selbstverständlich die bei weitem stärkste Partei ist, sondern man fordert von vornherein das Einwilligen in Bedingungen. Und das ist natürlich schon ungewöhnlich. Die AfD will also eine komplette neue Politik, also eine Form der Revolution, aber natürlich eine demokratisch legitimierte Revolution.
2: Jetzt hat man auch immer wieder lesen und hören können, dass die AfD gar nicht alles umsetzen kann und darf, was sie verspricht. Es gibt Stimmen, die sagen, dass sich die Partei dadurch entzaubern würde. Würde das tatsächlich passieren? Also würde sich die Partei entzaubern?
1: Das ist eine große Diskussion, die wir da in Deutschland führen. Dieses Argument der sogenannten Entzauberung hört man schon lange. So nach dem Motto, lass doch die AfD endlich mal regieren oder mitregieren. Und dann werden alle sehen, dass die es nicht können. Das basiert auf der Annahme, dass die AfD dann tatsächlich womöglich auch zu Fehlern stehen würde im Regierungsgeschäft. Und das ist natürlich eine etwas aberwitzige Annahme. Es ist davon auszugehen, dass die AfD, wenn sie jetzt zum Beispiel in einem Land wie Sachsen-Anhalt die Regierung übernehmen wird, dass sie dann vieles nicht erreichen kann von dem, was sie in der Wahl, im Wahlkampf angekündigt hat. Aber die AfD als Landesregierung wird vermutlich so argumentieren, wie das ja in jedem föderalen System auch gern getan wird, so nach dem Motto, die andere Ebene ist schuld, der Bund ist schuld und erst muss sich da was ändern, sprich auch da bräuchte man eine AfD-geführte Bundesregierung. Und wenn es dann die Bundesregierung womöglich AfD geführt eingeführt wäre, dann wird hundertprozentig die Europäische Union und die Europäische Kommission und das Europäische Parlament schuld sein. Meines Erachtens wird sich die AfD nicht demaskieren und ihr wahres Gesicht zeigen, weil sie vieles nicht zustande bringt, wie sie es ihren Wählern angekündigt hat, sondern sie wird dann die Schuld woanders suchen.
0: Politikwissenschaftlerin Ursula Münch war das. 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Der Hochsommer meldet sich nochmals, bevor es dann mit dieser Hitze vorbei ist. Oder man weiß ja nie, vorerst vorbei ist. Am Abend soll es dann teils kräftige Gewitter geben. SRF Meteo warnt auch vor Sturmböen. Ami Ali hat bei Lucian Schmassmann nachgefragt, ob wir erneut einen großen Hagelsturm befürchten müssten, so wie vor knapp 2 Wochen.
3: Nein, das denke ich nicht. Es sind nicht Gewitter im gleichen Ausmaß wie vor 2 Wochen. Vor allem der Hagel sollte heute kein Problem sein. Die Sturmböen könnten auftreten, und zwar vor allem am Abend, und zwar in einem Gebiet zwischen dem Genfersee entlang des Juras bis dann schlussendlich irgendwann dann auch am Bodensee. Es ist eine sogenannte Böenfront, die dann mit diesen Gewittern auftreten könnte. Wo es dann genau die höchsten Böen geben wird, ist ein bisschen schwierig zu sagen, aber möglich ist es eigentlich überall im Flachland. Von dem her, es lohnt sich, die Storen einzuziehen heute Nachmittag und auch die Sonnenschirme zu versorgen.
4: Ja, und danach gibt es einen Temperatursturz mit diesem Gewitter. Ist der Sommer dann damit endgültig vorbei?
3: Ja, der Hochsommer, der ist eigentlich schon lange vorbei, aber es gibt wirklich einen markanten Temperatursturz mit einer Kaltfront auf Mittwoch mit Höchstwerten dann noch um 19 Grad, was eigentlich normal wäre für diese Jahreszeit. Aber wenn wir da weiter Richtung Wochenende hinausschauen, dann sehen wir schon, dass die Temperaturen wieder steigen werden und vor allem Anfang nächster Woche sind dann bereits wieder sommerliche Werte um 25 Grad möglich.
4: Und auch heute ist noch einmal ein hochsommerlicher Tag. Wie außergewöhnlich sind solche Temperaturen von über 30 Grad für den September?
3: Die 30 bis 34 Grad, die wir heute erwarten, sind recht speziell für Anfang September. Wir bewegen uns da im Bereich der absoluten höchsten Werte, die wir jemals gemessen haben, zumindest für einige Standorte. Und auch, dass es so spät überhaupt nochmals Temperaturen von über 30 Grad gibt, ist zum Teil speziell. Beispielsweise in Luzern wird es heute der späteste Hitzetag seit Messbeginn sein.
0: Informationen von Lucian Schmassmann von SRF Meteo. Also heute nochmals ein Hochsommertag zum Genießen oder auch nicht. Und dann heftige Gewitter heute Abend. 8.47 Uhr ist es.
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0: Hier sind die wichtigsten Meldungen an diesem Dienstag. Der radioaktive Abfall der Schweizer AKWs soll im Gebiet nördlich Lägern in den Kantonen Zürich und Aargau gelagert werden. Das ist seit 4 Jahren bekannt. Am Abend nun hat sich Bundesrat Albert Rösti erstmals den kritischen Fragen der Bevölkerung gestellt. Forschende wollen den Bergsturz von Platten besser verstehen und auch Schlüsse ziehen darüber, wie sich Massen am Fels bewegen. Dafür haben sie die Region Platten als Modell nachgebaut, in einem ehemaligen Militärbunker in Tafos. Das Modell misst ungefähr 5x5 Meter. Der Eiffelturm in Paris ist gestern wegen eines Streiks geschlossen geblieben. Das Personal hat auf einen Vorfall vom Samstag reagiert. Da durften die weiblichen Angestellten vorübergehend nicht arbeiten, weil eine religiöse Besuchergruppe darum gebeten hat. In Genf gibt ein neues Gesetz zu reden. Es verbietet Politikerinnen und Politikern, in Kantons- und Gemeindeparlamenten auffällige religiöse Symbole zu tragen, also zum Beispiel ein Kopftuch, eine Kippa oder ein Kreuz. Das Stimmvolk hat dieses Gesetz im Juni knapp angenommen und es bleibt auch nach der Abstimmung umstritten. Inzwischen wurde bereits der 4. Rekurs eingereicht. Ich habe mit der freien Journalistin Eva Hirschi über dieses neue Gesetz und die Hintergründe gesprochen.
6: Die Idee ursprünglich dahinter war eigentlich, das Kopftuch zu verbieten, deshalb die Formulierung «auffällige religiöse Zeichen». Die Vorlage kam von der SVP, der FDP, der Mitte und dem rechtspopulistischen Mouvement Citoyen Genois, dem MCG. Die linken Parteien und Pierre Modès Bewegung «Liberté et Justice Sociale» haben dieses Verbot abgelehnt. Dass überhaupt über so ein Verbot abgestimmt wurde, kommt nicht ganz so überraschend. Für Kantonsangestellte, also Personen, die in der Verwaltung arbeiten oder auch Lehrerinnen und Lehrer, gilt dieses Verbot nämlich bereits seit 2019. Auch sie dürfen weder eine Kippa noch ein Kopftuch während ihrer Arbeit tragen. Ursprünglich hätte 2019 dieses Verbot auch für Parlamentarierinnen und Parlamentarier gelten sollen. Allerdings wurde dieses Verbot damals von der Verfassungskammer der Genfer Justiz gekippt. Die Begründung war, dass Parlamentsmitglieder nicht den Staat vertreten, sondern die Gesellschaft, eben gerade weil sie gewählt wurden.
0: Wieso ist denn dieses Verbot doch wieder auf den Tisch gekommen?
6: Ja, dass es gekippt wurde, gefiel den rechtsbürgerlichen Kreisen nicht. Eine FDP-Grossrätin erschien letztes Jahr mit einem Teigwarensieb auf dem Kopf zur Debatte im Ratssaal. Sie sagte, das sei das Erkennungszeichen der Pastafari-Bewegung. Das ist natürlich keine religiöse Bewegung. Sie sagte aber, sie wolle mit dieser ironischen Geste zeigen, dass auffällige religiöse Symbole die Ratsdebatten stören würden. Tatsächlich beschloss dann das Genfer Parlament sehr knapp und gegen den Willen der Regierung, das Verbot wieder in die Verfassung zu nehmen. Und weil es für Verfassungsänderungen bekanntlich eine Volksabstimmung benötigt, wurde dann eben im Juni dieses Jahres abgestimmt.
0: Und jetzt hat es also schon den vierten Rekurs dagegen gegeben, hat RTS erfahren. Woher kommen diese Rekurse und wie lautet die Argumentation?
6: Die letzte stammt von zwei Privatpersonen, einer muslimischen und einer christlichen Person. Sie haben diesen Rekurs gemeinsam eingereicht und sie argumentieren, dass das Verbot die Grundrechte verletze. Wir haben es gehört, sie sind nicht die einzigen, die sich wehren. Im Sommer haben bereits grüne Grossräte einen Rekurs eingereicht, dann auch noch ein protestantischer Gemeindepolitiker sowie drei evangelikale Christen. Eine der Personen, die von diesem Verbot betroffen ist, ist Ella Bühlen Öztürk. Sie ist Gemeinderätin der Gemeinde Tonne und sie trägt ein Kopftuch. Sie äußerte sich im Juni nach der Abstimmung bei der RTS.
7: Aujourd'hui, on instrumentalise la laïcité pour effacer tout simplement la diversité de la population. Et pour moi là, c'est une entrave directe aux démocraties participatives, mais aussi aux droits fondamentaux des citoyens et citoyennes.
6: Sie sagt, heute werde die Laizität, also die Trennung von Staat und Kirche, als Instrument benutzt, um die Vielfalt der Bevölkerung auszulöschen. Für sie sei das ein direkter Eingriff in die Demokratie und auch in die Grundrechte der Bürgerinnen und Bürger.
0: Genf ist der einzige Kanton in der Schweiz, der ein solches Verbot kennt, weil eben die Beziehung Religion und Staat eine Sonderrolle einnimmt.
6: Genau, in Genf gilt, ähnlich wie in Frankreich, die strikte Trennung von Kirche und Staat, eben die Laizität, und dies schon seit 1907. Im Kanton Neuenburg ist das übrigens auch so, nur geht das dort viel weniger weit als in Genf, also es gibt keine Verbote von religiösen Symbolen zum Beispiel. Das Dilemma in Genf ist eigentlich dasselbe wie in Frankreich. Ursprünglich wollte man mit dieser Regelung dafür sorgen, dass alle harmonisch miteinander leben. Aber die Verbote von religiösen Symbolen führen, wie man es jetzt sieht, eher zum Gegenteil.
0: Was denken Sie, Eva Hirschi, dieser neueste Rekurs, ja überhaupt die Rekurse, können die etwas bewirken?
6: Ja, es ist möglich, dass die Genfer Justiz die Vorlage, wie schon damals, für ungültig erklärt. Möglicherweise würde das dann sogar bis vor Bundesgericht weitergezogen. Aber selbst wenn die Genfer Justiz das Verbot nicht kippt, so wird sich die Bundesversammlung in Bern darüber äußern müssen. Kantonale Verfassungsänderungen müssen nämlich immer auch vom Bundesparlament angenommen werden. Damit soll garantiert werden, dass die Verfassungen der Kantone den bundesrechtlichen Anforderungen genügen.
0: Das letzte Wort zu diesem Gesetz ist also noch nicht gesprochen. Das war Eva Hirschi und es gibt sie auch im Podcast «Die Woche in den Schweizer Sprachregionen» zu hören, das Gespräch mit ihr. Dort geht es außerdem noch auf die Pirsch. Im Kanton Graubünden hat die Hochjagd begonnen. Und jetzt habe ich einen Hörtipp für Sie.
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0: Am Abend einschlafen, am nächsten Mittag in Brüssel aufwachen. Das verspricht die neue Nachtzugverbindung, die es in der Schweiz ab morgen gibt, dreimal pro Woche. Das Privatunternehmen European Sleeper fährt von Mailand nach Brüssel und hält unterwegs auch in Lugano, Göschenen und Aarau. Timo Grossenbacher betreibt die Nachtzugplattform nightride.com und hat den Überblick über die Entwicklungen im Nachtzugmarkt. Er hat Yves Kilchow erklärt, wieso die Schweiz für die neue Nachtzugbetreiberin interessant ist.
10: Das hat ganz banale operative Gründe. Man will Mailand anfahren als Enddestination für Kundinnen und Kunden aus den Benelux-Ländern. Und die Schweiz ist da auf dem Weg. Natürlich muss man sagen, dass Destinationen wie Göschenen oder Bellinzona auch touristisch attraktiv sein könnten für diese Zielgruppe.
11: Aber wieso ausgerechnet die Haltestelle Aarau?
10: Das wird wahrscheinlich operative Gründe haben. Denken Sie daran, dass Zürich ein Sackbahnhof ist. Wenn man da hineinfährt mit einer Lokomotive, muss man eine Lokomotive ans andere Ende setzen, den Zug wieder hinausziehen, die erste Lokomotive wieder wegnehmen. Das ist sehr aufwendig und teuer. Bei Aarau kann man einfach halten und dann weiterfahren.
11: Das Unternehmen European Sleeper wurde vor 4 Jahren gegründet und hat bereits mehrere Nachtzugverbindungen im Angebot. Erwacht also da gerade der Nachtzugmarkt?
10: Nicht wirklich. Man kann jetzt dieses Beispiel nicht nehmen als Beweis für eine Renaissance des Nachtzugsmarktes, weil es ist ja doch eher ein kleines Unternehmen, das auch noch nicht profitabel ist. Das wird sich also erst in ein paar Jahren zeigen, ob sich dieser Kurs, diese Strategie wirklich rechnet. Gleichzeitig muss man schon den Hut nehmen vor diesem Unterfangen. Es wurden ja doch jetzt einige Linien in recht kurzer Zeit neu geschaffen, die jetzt auch schon betrieben werden mit Zügen. Und das Unternehmen hat es immer wieder geschafft, private Geldgeber dazu zu bringen, in das Unternehmen zu investieren, und hat auch sehr klare Ausbaupläne. Und wenn die funktionieren, dann können wir vielleicht tatsächlich in ein paar Jahren sagen, das war jetzt der Beweis, es können auch Private im Nachtzugmarkt mitmachen und vielleicht sogar in die Fußstapfen der Staatsbahnen treten, die sich eigentlich aus diesem Markt großmehrheitlich zurückgezogen haben.
11: Wie schafft es denn European Sleeper überhaupt, sein Geschäft rentabel betreiben zu können? Weil man hört immer wieder, das Nachtzuggeschäft sei hart und vor allem kostenintensiv.
10: Das ist es auch, und schlussendlich muss der Beweis noch erbracht werden, dass dies wirklich rentabel geschehen kann. Soweit ich weiß, ist das Unternehmen im Moment noch nicht profitabel und das Kapital stammt großmehrheitlich aus einem Crowdfunding, also aus Privatpersonen, die das Unternehmen finanziell unterstützen, teils auch aus ideellen Gründen. Und das Unternehmen hat durchaus Pläne, in den nächsten Jahren profitabel zu werden. Aber der Beweis ist auch hier noch nicht erbracht.
11: European Sleeper ist ja nicht das einzige Unternehmen, das eine Verbindung nach Brüssel anbieten will. Zusammen mit TGV will das auch die SBB. Wie sehr ist European Sleeper also eine Konkurrenz für die SBB?
10: Aus meiner Sicht ist das eigentlich keine Konkurrenz, denn das Produkt ist ein total anderes. Bei der TGV-Verbindung geht es um eine direkte Tagverbindung, die auch deutlich schneller sein wird. Und beim European Sleeper dauert die Reise mindestens 12 bis 13 Stunden aus der Schweiz nach Brüssel und geht über die Nacht. Deswegen ist es auch schwierig, da die Preise direkt zu vergleichen. Der Sitzplatz am Tag ist deutlich attraktiver als in der Nacht. Ich denke, die allerwenigsten Passagiere werden sich für einen Sitzplatz in der Nacht entscheiden, dann sind dann die Schlafplätze durchaus die bessere Option.
11: European Sleeper ist der erste Nachtzug, der durch die Schweiz hindurchfährt und eben von Mailand nach Brüssel unterwegs ist. Welche Chancen bietet das für den hiesigen Tourismusmarkt?
10: Da muss man sehen, wo das Einzugsgebiet ist. Großmehrheitlich sind das die Benelux-Länder, also vor allem Belgien und die Niederlande. Aber auch aus Köln könnten Touristen in den Alpenraum kommen. Göschenen ist eine Destination. Und das könnte natürlich interessant sein für das Wintersportgebiet Andermatt. Da muss man sehen, wie sich das entwickelt.
0: Der neue Nachtzug nach Brüssel hält auch in der Schweiz. Sie haben Timo Grostenbacher gehört. Er betreibt die Nachtzugplattform nightride.com. Brüssel, eine beliebte Stadt bei Touristinnen und Touristen. Und das gilt auch für Paris, besonders für den Eiffelturm. Dort war gestern aber kein Besuch möglich, weil das Personal protestiert hat. Mehr dazu jetzt. Guten Morgen. Wie geht die Bevölkerung damit um, dass an ihrem Wohnort radioaktiver Abfall im Boden gelagert werden soll? Bundesrat Albert Rösti besucht zum ersten Mal die Menschen in der Region Stadl im Zürcher Unterland und nimmt auch Kritik entgegen. Außerdem, in Paris sorgt ein Vorfall für Aufregung. Am Eiffelturm wurde weibliches Personal für eine Weile abgezogen, auf Wunsch einer religiösen Reisegruppe. Ein Traumtag für alle, die Hitze und Sonne mögen, Michael Wettstein.
12: Es ist meist sonnig bei 32 Grad. Am Abend gibt es stellenweise Gewitter mit Sturmböen.
0: Seit 4 Jahren ist bekannt, wo die Schweiz ihren radioaktiven Abfall aufbewahren will. Das Tiefenlager soll seinen Standort, die einst in der Gemeinde Stadl im Zürcher Unterland haben. Die Bevölkerung in der Region hat immer noch kritische Fragen und konnte die nun erstmals auch direkt dem zuständigen Bundesrat Albert Rösti stellen, an einer Informationsveranstaltung gestern Abend. Zürich-Korrespondentin Katrin Oyer war dabei.
13: Die rund 700 Besucherinnen und Besucher der Informationsveranstaltung hatten viele Fragen, 170 um genau zu sein. Vor Publikum wurde nur ein Bruchteil davon beantwortet, doch im Zentrum stand für viele
14: Schon Sicherheit. Wir reden einfach von Sicherheit, aber ich möchte es einfach noch ein bisschen detaillierter haben.
13: Im Detail erklärten die Verantwortlichen, warum die Unterbringung der Abfälle im Opalinuston das sicherste Verfahren sei. Ähnlich beschäftigten die Anwohnerinnen und Anwohner die Abgeltungen, die die Standortgemeinden, aber auch die Nachbarn im Aargau oder im deutschen Hohen Tengen erhalten sollen. Darüber wird aktuell mit den Betreibern der Kernkraftwerke verhandelt.
14: Ich finde, die Entschädigung in unserer Region muss dann schon auch angemessen sein für die Gemeinden, die auch rundherum sind.
15: Wenn Huttingen irgendwie Zugriff bekommt zu Ressourcen, müssen das in der Schweiz die gleichen Bedingungen herrschen.
13: Keiner soll zu kurz kommen, sagt auch Bundesrat Albert Rösti.
16: Hier erwarte ich schon auch von den beteiligten Parteien, dass sie sich zu einer Lösung zusammenraufen. Ich kann mir nicht vorstellen, dass der Bundesrat einer Raumbewilligung zustimmen kann, wenn diese Abgeltungsfrage nicht geklärt ist, weil letztlich muss das Ganze auch vor dem Volk standhalten.
13: Und im Volk hier um Stadl gibt es auch Gegnerinnen und Gegner des Tiefenlagers.
17: Ich persönlich weiß gar nicht, weil ich nicht dahinter stand, dass man so etwas vergrabt und so macht.
13: Doch die meisten sind der Ansicht, dass mehr Informationen beruhigen können.
17: Wenn ich sehe, was da im Hintergrund alles läuft in Sachen Sicherheit, bin ich der Meinung, dass sie alles dafür geben, was im Moment technisch möglich ist. Und durch das hat mir das ein bisschen Angst genommen. Aber am Anfang war es für mich ganz schlimm, der Entscheid.
13: Dafür seien diese Veranstaltungen gedacht, sagte Energieminister Rösti. Denn die Region um Stadl übernehme eine Last für die ganze Schweiz.
16: Das verstehe ich absolut und deshalb ist ein so transparenter Prozess und der Einbezug möglichst vieler Leute natürlich wichtig.
13: Aktuell wird das Standortgesuch der NAKA geprüft. Voraussichtlich 2030 entscheidet der Bundesrat. Doch erst 2050 sollen erste Abfälle ins Tiefenlager gelangen.
0: Zürich-Korrespondentin Katrin Oyer mit Stimmen von der Infoveranstaltung. Wir bleiben gleich beim Thema Atom. Fast 3 Wochen lang hatte das ukrainische Atomkraftwerk Saporischschja keinen externen Strom. Nun ist dieses Problem gelöst, Michael Wettstein.
12: Ja, laut der Internationalen Atomenergiebehörde wurde eine beschädigte Stromleitung repariert. Das sei wichtig, um einen möglichen Atomunfall zu verhindern. Die letzte funktionierende Stromleitung des AKW war bei Kämpfen beschädigt worden und ausgefallen. Seither sorgten Notstromgeneratoren für Energie. Die Reaktoren des AKW sind zwar abgeschaltet, aber das radioaktive Material muss trotzdem gekühlt werden. Und dafür braucht es eben Strom. Das ukrainische Atomkraftwerk ist von russischen Truppen besetzt. 3 Tage lang haben Russland und die Ukraine die Angriffe auf die Hauptstädte eingestellt. Eine US-Delegation war nach Kiew und Moskau gereist, um über ein Ende des Krieges zu diskutieren. Nun meldet die Ukraine, Russland habe Kiew wieder aus der Luft angegriffen. Mindestens 2 Menschen seien umgekommen, mehrere weitere wurden verletzt und es gab Schäden an der Infrastruktur. Und auch Russland meldet Angriffe. In der westlichen Region Bryansk sei ein Mensch getötet worden.
0: An normalen Tagen zieht der Eiffelturm in Paris über 20.000 Touristinnen und Touristen an. Gestern aber sind die vor geschlossenen Pforten gestanden, denn der Eiffelturm war wegen eines Streiks geschlossen. Die Angestellten waren wütend wegen eines Vorfalls am Wochenende. Ich habe darüber mit SRF Frankreich-Korrespondentin Zoe Geisler gesprochen.
18: Auslöser war die private Führung einer hinduistischen Delegation am Wochenende und die Bedingungen während dieses Besuches für Mitarbeiterinnen. Die Gewerkschaft CGT kritisierte, dass weibliche Angestellte während dieses Besuches aufgrund ihres Geschlechtes an den Rand gedrängt und unsichtbar gemacht wurden. Offenbar wünschte diese Delegation von der Betreibergesellschaft des Eiffelturms, dass die Interaktionen mit Frauen während der Führung begrenzt würden, und dieser Wunsch wurde akzeptiert. Laut den Angestellten wurden die Mitarbeiterinnen aufgefordert, sich unsichtbar zu machen, um eben diese Delegation zu empfangen. Und die Angestellten haben das als diskriminierend empfunden.
0: So viel zu den Reaktionen der Gewerkschaften und der Angestellten. Wie reagiert Paris denn sonst auf diesen Vorfall?
18: Der sozialistische Bürgermeister von Paris, Emmanuel Grégoire, stellte sich hinter die Mitarbeitenden des Eiffelturms. Er meinte, dass es nicht hinnehmbar sei, dass die Bedingungen toleriert würden. Die Gleichstellung von Frauen und Männern würde niemals vor den historischen Denkmälern noch an irgendeinem Ort der Stadt Halt machen. Und er kündigte an, dass eine Untersuchung eingeleitet werden würde. Doch das Thema wurde natürlich nicht nur in der Stadt diskutiert. Viele Politiker und Politikerinnen haben sich schon dazu geäußert. Das hat wohl auch damit zu tun, dass der Eiffelturm nicht nur eine Sehenswürdigkeit in Paris ist, sondern ein Symbol für ganz Frankreich. Und der Tenor war einstimmig, der Vorfall wurde kritisiert.
0: Und was sagen denn die Betreiber selbst, die Betreiber des Eiffelturms, zu diesen Vorfällen?
18: Ja, auf der Webseite des Eiffelturms war gestern lediglich von operationellen Gründen die Rede, warum das Denkmal geschlossen blieb. Mittlerweile hat die Betreibergesellschaft den Sachverhalt eingeräumt. In einer Stellungnahme schrieb sie, dass diese Bedingungen nicht hätten akzeptiert werden dürfen. Sie würden nicht im Einklang mit den Werten stehen. Keine protokollarische, kulturelle oder religiöse Erwägung können eine Abweichung vom Grundsatz der Gleichstellung von Frauen und Männern rechtfertigen, schrieb die Betreibergesellschaft.
0: Informationen von SRF Frankreich-Korrespondentin Zoe Geisler. Wir wechseln in die Schweiz. Ein 3D-Modell von Platten im Kanton Wallis soll künftig helfen, Naturgefahren zuverlässiger einzuschätzen.
12: Forschende des Instituts für Schnee- und Lawinenforschung haben ein mehrere Meter großes Modell erstellt, das aus mehr als 50 Einzelteilen besteht. Der Bau des Modells hat gut 100 Tage gedauert. Die Nachbildung befindet sich in einem ehemaligen Militärbunker bei Davos. Die Forschenden wollen in Experimenten ein Gemisch aus Wasser, Sand und Lehm über das Modell leiten und unter anderem mit Sensoren die Geschwindigkeit der Masse messen. Die Walliser Gemeinde Platten war im vergangenen Jahr fast komplett von einem Felssturz begraben worden. Zugfahren in Italien dürfte heute etwas schwierig werden. Im ganzen Land fallen Züge aus, denn das Personal streikt für mehr Lohn und bessere Arbeitsbedingungen. Reisende müssen deshalb mit Verspätungen und Ausfällen rechnen. Auch Verbindungen aus und in die Schweiz können betroffen sein, erklärte die SBB auf Anfrage der Nachrichtenagentur Kistern SDA. Nach 9 Uhr heute Abend soll der Streik dann beendet werden. Und zum Schluss noch die Devisenkurse von SIX. Der Euro wird zu 94,14 Rappen gehandelt und der Dollar zu 81,03 Rappen.
0: Das ist die Sendung heute Morgen. Verantwortlich ist Tobias Bühlmann. Und die Zeit, es ist gleich 9 nach 9.

0: Die AfD ist in Deutschland auf der Überholspur, kann man sagen. Im Bundesland Sachsen-Anhalt hat sie die Wahlen am Sonntag klar gewonnen und könnte womöglich auch die Regierung übernehmen. Die Partei will vieles anders machen, unter anderem die Wirtschaftspolitik umkrempeln. Sie möchte einerseits mehr Marktwirtschaft und andererseits auch mehr Protektionismus. Wo gibt es da Widersprüche? Das hat Manuel Rentsch den Ökonomen Klaus Wellershoff gefragt.
1: Ja, ich glaube, das sind zwei Brennpunkte. Zum einen die Außenwirtschaft, zum anderen die Fiskalpolitik. In der Außenwirtschaft wird gefordert, dass man aus dem Euro geht und de facto eigentlich auch aus der EU. Und das Ganze soll ersetzt werden durch Handelsabkommen zu deutschen Sozialstandards ohne fremde Richter. Und das ist für eine deutsche Volkswirtschaft, die doch so auf Europa fokussiert ist, ist das vollkommen unverdaulich.
2: Die AfD möchte aus der Eurozone austreten und wieder die D-Mark einführen. Ist das bloß Stimmungsmache oder wäre so ein Schritt theoretisch machbar?
1: Das ist theoretisch nicht machbar. Ich glaube, dafür sind die Verbindungen zu eng. Man muss sich vorstellen, über die Außenwirtschaftsüberschüsse hat Deutschland 50% eines Jahresankommens an Auslandsvermögen in der EU angehäuft. Das hängt alles in der Luft. Und die Forderungen, die damit im Kreditbereich verbunden sind, ebenfalls. Also das würde das Bankensystem stark treffen und würde ganz viele Unternehmen in ihrem Aufbau, in ihrer Organisation komplett durcheinander bringen.
2: Im Programm möchte die Partei ja eine Volksabstimmung über den Euro. Wie ist eigentlich die Stimmung? Also hätte so eine Abschaffung des Euro überhaupt eine Chance oder sehen die Leute dann schon, was das alles mit sich bringen würde?
1: Ja, ich glaube, das überrascht uns von außen betrachtet, dass der Euro in Europa recht beliebt ist aufgrund seiner praktischen Vorteile, also dass man wirklich in einer Währung überall zahlen kann. Aber ich denke auch als Symbol, die Deutschen haben zwar eine sehr starke jetzt nationalistische Partei, aber ich glaube, die Wähler sind halt nochmal was anderes als das Wahlprogramm der AfD. Ich glaube, es hätte keine Chance.
2: Dann die Fiskalpolitik. Die Partei möchte Geld sparen, einerseits für andere Zwecke wieder Geld ausgeben. Wie bewerten Sie diese?
1: Ja, absurd. Da werden also wirklich wissentlich Dinge gefordert, die miteinander nicht in Einklang gebracht werden kann. Also ein Drittel der Bundeseinnahmen sollte Steuersenkung oder Abschaffung eingespart werden. Gleichzeitig sollen Mehrausgaben in der Verteidigung stattfinden und 100 Milliarden mehr Unterstützung fürs Rentensystem. Daraus wird ein Budgetdefizit von 8% resultieren des Volkseinkommens. Das ist vollkommen utopisch. Und gleichzeitig im gleichen Programm fordert die AfD aber auch, dass die Schuldenbremse weiter gelten soll. Ja, dass Schulden sogar zurückgezahlt werden sollen. Also wer das aufgestellt hat, der will den Wähler betrügen.
2: Die Partei möchte aber auch die Bürokratie einschränken, dass der Staat schlanker wird. Das ist aber schon etwas, das in Deutschland ein großes Thema ist. Man hat den Eindruck, Deutschland wird immer komplizierter für die Unternehmen auch. Es ist schwieriger, etwas umzusetzen. Hat die AfD da nicht einen Punkt?
1: Ja, ich glaube, das gilt nicht nur für Deutschland. Das Problem haben wir ja auch. Also wir tun immer so, als käme das aus der EU oder jetzt in dem Fall wäre Deutschland besonders betroffen. Das ist Blödsinn. Wir haben einen Regulierungsbereich in der Schweiz. Die sind außergewöhnlich. Wir haben den reguliertesten Baumarkt der Welt. Dafür brauchen wir keine EU und Deutschland braucht die EU auch nicht dafür. Und selber ist die Fähigkeit, Bürokratie abbauen, aber sehr begrenzt. Das sehen wir an der politischen Diskussion bei uns. Ich glaube, das ist Augenwischerei, dass das alles so einfach ist, wie die AfD sich das vorstellt.
0: Ökonom Klaus Wellershoff über das Wirtschaftsprogramm der AfD.
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0: Mit dem Wichtigsten zur Stunde. Der radioaktive Abfall der Schweizer AKWs soll im Gebiet nördlich Lägern in den Kantonen Zürich und Aargau gelagert werden. Das ist seit 4 Jahren bekannt. Am Abend nun hat sich Bundesrat Albert Rösti erstmals den kritischen Fragen der Bevölkerung gestellt. Forschende wollen den Bergsturz von Platten besser verstehen und auch Schlüsse ziehen darüber, wie sich Massen am Fels bewegen. Dafür haben sie die Region Platten als Modell nachgebaut in einem ehemaligen Militärbunker in Davos. Das Modell misst ungefähr 5x5 Meter. Der Eiffelturm in Paris ist gestern wegen eines Streiks geschlossen geblieben. Das Personal hat damit auf einen Vorfall vom Samstag reagiert. Da durften die weiblichen Angestellten vorübergehend nicht arbeiten, weil eine religiöse Besuchergruppe darum gebeten hat. Das Wetter an diesem Dienstag: es wird nochmals richtig heiß, bis zu 32 Grad gibt es im Norden. Dazu viel Sonne, am Abend dann aber teils kräftige Gewitter mit Sturmböen. Planen Sie gerade Ihre Herbstferien oder einen Wochenendtrip? Dann ist Ihnen vielleicht aufgefallen, dass das auf E-Bookers nicht mehr geht. Die Besitzerin Expedia hat den Betrieb eingestellt. Sie will die Nutzenden auf ihre anderen Plattformen lenken. Somit konzentriert sich dieser Markt weiter. Was das für die Hotels bedeutet, die auf E-Bookers gelistet waren, das wollte Yves Kilchör von Marc Peter wissen. Er ist Fachmann für digitale Tourismusplattformen bei der Fachhochschule Westschweiz.
4: Die Plattform als solches war für Schweizerinnen und Schweizer nicht riesengroß und sehr wichtig, aber für die Hotels, die über diese Plattform viel Umsatz generierten, ist der Wegfall natürlich schon schmerzverbunden.
5: Können Sie das etwas konkret erläutern, was das für die einzelnen Hotels bedeutet?
4: Es gibt Hotels, die auf diese Plattform gesetzt haben, die über viele Jahre hinweg ihre Buchungen über diese Plattform geleitet haben. Und für diese Hotels heißt es natürlich jetzt eine alternative Plattform suchen und dort Inserate, Fotos, Beschreibungen und so weiter wieder aufbauen.
5: Aber für den Gesamtmarkt, sagen Sie, ist es nicht einschneidend?
4: Es ist nicht sehr einschneidend. Die führenden Online-Reiseplattformen sind andere, Booking.com oder eben an zweiter Stelle Expedia, zu der E-Bookers auch gehört, und E-Bookers wird in Expedia aufgehen.
5: Das heißt, es gibt Veränderungen beim zweitplatzierten Unternehmen, wenn man sich die Größen anschaut. Was könnte das jetzt für die Marktanteile von Booking, eben dem größeren Anbieter, und auch von Expedia bedeuten?
4: Booking.com ist Marktleaderin in Europa. Über 2/3 der Buchungen laufen über Booking.com. Expedia ist wesentlich kleiner. Expedia ist dafür größer in Nordamerika. Und viel wird für den Gesamtmarkt eigentlich nicht passieren. Da spielt KI und die Chatbots eine viel wichtigere Rolle.
5: Wir sprechen so gleich über die künstliche Intelligenz. Trotzdem, wenn wir noch gleich bei den Plattformen bleiben. Das heißt, Sie vermuten, die Konzentration ist da abgeschlossen.
4: Ja, in dem Internetgeschäft gibt es diese Netzwerkeffekte. Das heißt, die Großen werden immer größer. Und für die Kleinen ist es fast unmöglich, eine Marktlücke zu finden und zu wachsen, weil die Kommissionen aus den umsetzenden Buchungen zu klein sind, um das Geschäft zu halten und diese enorm hohen Werbeaufwendungen, die notwendig sind, um eine solche Webseite erfolgreich zu platzieren, einfach zu hoch sind. Und wenn ein Online-Travel-Plattform nicht die notwendige Größe hat, dann werden sie aufgesaugt oder verschwinden.
5: Und wie wichtig bleiben jetzt diese Plattformen, wenn wir eben an die künstliche Intelligenz denken, die jetzt kommt und über die man auch Reisen buchen können soll?
4: Also diese Plattformen sind wichtig, sehr wichtig, obwohl die Hälfte der Hotelbuchungen meistens bei den Hotels direkt erfolgt. Ein Drittel aller Buchungen geht über diese Plattformen, die sind also wichtig. Und deshalb werden sie immer Teil des Vertriebskonzeptes von Hotels bleiben müssen. Jetzt mit der KI und den Large Language Models, den Chatbots, die auf dem Markt sind, die haben die Hotels aber die Chance, sich neu darin, in diesen Chatbots zu positionieren.
5: Sie haben eine Chance, aber das heißt auch, es beginnt jetzt wieder alles von vorne und vielleicht in ein paar Jahren stehen die Hotels wieder vor dem gleichen Szenario wie heute und müssen wieder von vorne beginnen.
4: Das kann sehr gut sein, aber es ist auch eine Chance, dass sie sich eben stärken. Und dazu gehört, die Webseiten der Hotels so zu bauen, dass die LLMs, also diese Chatbots, diese KI-Chatbots, die Hotels in ihren Systemen erfassen, aufnehmen, dass wenn ich nach einem Hotel in einer Bergregion suche, in einer KI-Lösung, ich dann auch die Hotels direkt finde mit der Webseite. Und es kann eine Chance sein, aber sicher auch eine Chance für in der Abhängigkeit nicht noch stärker an diese Plattformen gebunden zu sein.
5: Also wenn man sieht, dass diese Plattformen kommen und gehen, die einen werden stärker, andere verschwinden, dann kommt noch die künstliche Intelligenz und dann kann man direkt buchen über die Hotel-Website. Was würden Sie als Digitalfachmann für Tourismus den Hotels und den anderen Tourismusanbietern in der Schweiz empfehlen?
4: Die meisten Hotels, das sind kleinere, mittelgroße Betriebe, KMUs, und dort ist das Tagesgeschäft immer an erster Stelle. Und damit Hotels diese Chance wahrnehmen, benötigen sie ein Marketingkonzept. Es braucht jemand, der sie dabei unterstützt, die Fotos, Inhalte, aber auch Kundenbewertungen prominent zu platzieren. Und das bedingt neben dem Konzept auch jemanden im Hotel, der oder die sich darum kümmert.
0: Der Markt der Tourismusplattformen ist in Bewegung. Sie haben dazu Marc Peter von der Fachhochschule Westschweiz gehört.
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0: Und unser Thema jetzt, Star Trek. Heute, vor genau 60 Jahren, flimmerte in den USA die erste Folge über die Fernsehbildschirme. Bei uns wurde die Serie mit Captain Kirk und Spock bekannt als Raumschiff Enterprise. Damals in den 60er Jahren hat noch niemand wirklich an den Erfolg der Serie geglaubt. Heute sieht das ganz anders aus. Das Star Trek-Universum umfasst Dutzende Serien und Kinofilme und hat weltweit Millionen von Fans. Kulturredaktor Igor Basic blickt zurück.
12: Der Weltraum. Unendliche Weiten. Wir schreiben das Jahr 2200. Dies sind die Abenteuer des Raumschiffs Enterprise, das mit seiner 400 Mann starken Besatzung 5 Jahre lang unterwegs ist, um neue Welten zu erforschen, neues Leben und neue Zivilisation.
13: Das legendäre Star Trek-Intro von 1966. Einmal pro Woche stimmte es die Zuschauenden auf die Weltraumabenteuer der Crew um Captain Kirk ein. Das Besondere, mitten im Kalten Krieg war da plötzlich eine Weltraummannschaft am TV zu sehen, die im Auftrag des Friedens unterwegs war. Für den US-amerikanischen Kulturwissenschaftler Alan Shapiro war Star Trek ein Gegenentwurf zur damaligen weltpolitischen Lage.
14: Star Trek in the 60s was the
15: Star Trek verkörperte in den 1960er Jahren die positive, hoffnungsvolle Seite Amerikas. Die Serie zeigte, dass Amerika eine wichtige Aufgabe in der Welt erfüllen konnte und dass die Raumfahrt und die Mondlandungen der Menschheit zugute kamen.
13: Auf dem Raumschiff Enterprise wurde Diversität großgeschrieben. Sogar ein temperamentvoller Russe war an Bord.
16: Blutprobe, Chekhov. Knochenmarkprobe, Chekhov. Hautprobe, Chekhov. Wenn die so weitermachen, dann ist von mir bald nichts mehr übrig.
17: Hauptsache, sie leben.
13: Und nur 2 Jahre, nachdem die Rassentrennung in den USA offiziell abgeschafft worden war, trat in der Serie eine emanzipierte schwarze Frau auf, die der Crew auf Augenhöhe begegnete, Frau Lieutenant Uhura. Sie und Captain Kirk sorgten 1968 dann für den ersten Fernsehkuss zwischen einem weißen Mann und einer schwarzen Frau. Kulturwissenschaftler Alan Shapiro sagt dazu:
14: It had a following. Among the young people.
15: Star Trek fand Anklang bei der jungen Protestkultur, der Bürgerrechtsbewegung und der Anti-Vietnam-Kriegsbewegung. Die aufgeklärten, systemkritischen Menschen sehnten sich nach liberaleren Ideen. Und der Vulkanier Spock zum Beispiel verkörperte eine solche systemkritische Figur.
18: Offen gestanden, ich war ehrlich enttäuscht über den etwas diffamierenden Kosenamen Spitzohr, Captain. Ich finde ihn ziemlich vulgär, unter ihrem sonstigen Niveau.
19: Ich nehme es zur Kenntnis, Mr. Spock. Wenn ich mal wieder in so eine Lage komme, werde ich sie rehabilitieren. Dann nenne ich sie Langohr.
13: Der weltweite Durchbruch von Star Trek setzte dann Ende der 1980er Jahre ein mit Star Trek – Das nächste Jahrhundert rund um den pflichtbewussten Captain Jean-Luc Picard. Es folgten viele weitere Serienableger wie Deep Space Nine oder Voyager und mehrere Kinofilme. Interessant ist, die Technologien in Star Trek übten seit jeher einen großen Einfluss auf die Wissenschaft aus.
14: Some of the biggest fans of Star Trek.
15: Zu den größten Fans von Star Trek gehörten Wissenschaftler, Programmierer und Ingenieure. Und Star Trek hatte einen tiefgreifenden Einfluss darauf, was sie erfanden. So zum Beispiel der Typ, der bei Motorola arbeitete und 1973 das erste Mobiltelefon erfand. Er sagte später, die Idee dazu hatte er von Star Trek.
14: He says, I got the idea from Star Trek.
17: Heute sind tragbare Telefone, Touchscreens und sogar das Sprechen mit einem Computer selbstverständlich geworden. Die Frage ist, was uns Star Trek heute mit auf den Weg geben kann, im Zeitalter der sogenannten künstlichen Intelligenz. Noch einmal Alan Shapiro.
15: Star Trek vermittelt uns, dass wir eine technologische Gesellschaft sind. Und es zeigt, wir sollten nicht nur ökonomisch, sondern vor allem ethisch, philosophisch und menschlich darüber nachdenken, wie wir eine gute Gesellschaft daraus machen können.
14: Utopia.
17: Dann hoffen wir mal, dass wir das hinkriegen.
0: Star Trek. Den 60. Geburtstag feiert die Serie heute übrigens nicht nur auf der Erde, sondern auch im Weltall. Auf der Raumstation ISS soll es eine besondere Star Trek-Performance geben von den Astronautinnen und Astronauten. Und wir wechseln zum nächsten TV-Jubiläum.
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0: Bis jetzt hat sich in den USA keine Talkshow länger gehalten als diese. Wir sprechen über die Oprah Winfrey Show. Heute, vor 40 Jahren, hatte die Sendung ihre landesweite Premiere. Die Tageschronik von Manuela Burgermeister.
20: Sie interviewte sie alle. Von Opfern eines Unglücks über Armutsbetroffene, Drogensüchtige bis hin zu den ganz Berühmten der Welt. Am 8. September 1986 wurde die Oprah Winfrey Show erstmals national ausgestrahlt.
21: I'm Oprah Winfrey and welcome to the very first National Oprah Winfrey Show.
20: 25 Jahre lang sendete Oprah Winfrey ihre Show, die auch einfach Oprah oder O genannt wurde. Ein Traum sei in Erfüllung gegangen, sagte sie, als sie 1998 mit dem Lifetime Achievement Award geehrt wurde.
21: From the beginning, being a colored, then Negro, then Black, then African American child, growing up in Mississippi, my prayer was, God, use me. I don't know what the future holds for me, but I know that there is a vision for my life that is greater than my imagination can hold. And that dream brought me somehow to television. And to be able to use this tremendous vehicle of television to go into people's homes and somehow be able to touch their lives is the greatest blessing God could have given me.
20: Schon bald nach der ersten Sendung ging ihre Show über das klassische Talkshow-Format hinaus. Sie setzte sich ein und nahm Stellung für Frauenrechte gegen Rassismus. In einer Live-Show 1987 aus Forsyth County im Bundesstaat Georgia, das als Rassismus-Hotspot galt, fragte sie das ausschließlich weiße Publikum, ob denn Menschen mit einer anderen Hautfarbe nicht auch das Recht hätten, hier zu leben.
21: I don't believe that people of other races have the right to live here.
22: They have the right to live wherever they want to, but we have the right to choose if we want a white community also. That's why we moved here.
21: You believe? That's what you believe.
20: Jahre später stellte sie dann zufrieden fest, dass sich in Forsyth County etwas verändert hat.
21: The residents we spoke to, both black and white, say it is a great place to live and raise a family. That is progress.
20: In den 90er Jahren gründete Oprah Winfrey einen Buchclub im Fernsehen. Lange galt ihre Lektüre als Indikator für die Bestsellerlisten der USA. Viele Autorinnen und Autoren stellten dort ihre Bücher vor, unter ihnen auch der ehemalige US-Präsident Bill Clinton mit seiner Autobiografie. Und Clinton war nur einer von zahlreichen Berühmtheiten, die auf Winfreys Sofa Platz nahmen und ihre einfühlsamen Fragen beantworteten. Bei Oprah erzählte Whitney Houston in einer mehrstündigen Sendung zum ersten Mal von ihren früheren Drogenproblemen und ihrer schwierigen Ehe.
23: Even in that time where you're shining so brightly, so vividly that it's burning our eyes to see you. You're trying to dim that light in your own home so that you can exist in peace there.
20: Und der Radrennfahrer Lance Armstrong gab ihr gegenüber zu, dass er gedopt hatte.
23: Yes or no? In all seven of your Tour de France victories, did you ever take banned substances or blood dope?
24: Yes.
20: Nervös sei sie aber nur bei vier ihrer vielen Gäste gewesen. Darunter Michelle und Barack Obama.
23: I can count on one hand and not use all the fingers, actually. The times in my life I've been nervous doing this show. That would be one. Nelson Mandela the first time would be two. Sidney Poitier would be three. Michael Jackson live around the world would be four. I have one pinky left. So in 4,561 interviews. I've been nervous 4 times.
1: Hi.
2: Hi.
1: Welcome.
4: Hello.
2: It's so nice to be here. She's been having all the fun coming here, so I said, I'm going to crash the party too.
20: Im Mai 2011 wurde Oprah zum letzten Mal ausgestrahlt, nach mehr als 4.500 Folgen.
0: Die Tageschronik von Manuela Burgermeister. Seit heute Morgen sind die Ergebnisse der neuesten PISA-Studie bekannt, wie die Schweizer Schülerinnen und Schüler im internationalen Vergleich abschneiden, sagt Ihnen gleich mein Kollege Jan von Tobel aus der Nachrichtenredaktion. Ich wünsche einen schönen Dienstag. Mein Name Vera Deragisch.

0: Die Nachrichten von SRF um 9:30 mit Jan von Tobel. Schweizer Jugendliche können gut lesen und rechnen, das Niveau nimmt aber ab. Das zeigt die neueste PISA-Studie. Im Bereich Mathematik liegt die Schweiz trotzdem noch in den Top 10 von insgesamt 91 bewerteten Ländern. Überhaupt schneidet die Schweiz im internationalen Vergleich stark ab. In allen relevanten Bereichen gehöre sie zu den 20 stärksten Ländern, heißt es in einer Mitteilung der Universität Bern im Auftrag des Bundes. Dass die Kompetenzen beim Rechnen und Lesen abnehmen, sei kein Schweizer Phänomen, sondern international zu beobachten, heißt es. Außerdem zeige sich der nach wie vor große Einfluss der sozialen Herkunft auf den Bildungserfolg. Wir bleiben in der Schweiz mit zwei kurzen Meldungen. Bundesrat Albert Rösti hat die Region nördlich Lägern besucht. Dort an der Grenze zwischen dem Aargau und Zürich sollen dereinst radioaktive Abfälle gelagert werden. Beim Besuch reagierte Rösti auf Kritik aus der Bevölkerung. Er verstehe die Unsicherheit, deshalb sei es wichtig, dass die Bevölkerung einbezogen werde. Ein detailgetreues 3D-Modell der Walliser Region Blatten soll künftig helfen, Naturgefahren zuverlässiger einzuschätzen. Forschende des Instituts für Schnee- und Lawinenforschung haben ein mehrere Meter großes Modell erstellt und wollen ein Gemisch aus Wasser, Sand und Lehm darüber leiten. Sie erhoffen sich genauere Erkenntnisse über die Vorgänge. Letztes Jahr war Blatten fast komplett von einem Felssturz begraben worden. 3 Tage lang haben Russland und die Ukraine die Angriffe auf die Hauptstädte eingestellt. Eine US-Delegation war nach Kiew und Moskau gereist, um über ein Ende des Krieges zu diskutieren. Nun meldet die Ukraine, Russland hat Kiew wieder aus der Luft angegriffen, mindestens 2 Menschen seien umgekommen, mehrere weitere wurden verletzt und es gab Schäden an der Infrastruktur. Und auch Russland meldet 3 Todesopfer von ukrainischen Angriffen. Willkommen zu den Börsendaten von SIX. Der Swiss Market Index liegt im Moment bei 14.089 Punkten, minus 1,3%. Der Euro wird zu 94,20 gehandelt, der Dollar zu 81,09. Bleibt noch der Blick aufs Wetter. Heute scheint meist die Sonne und es wird nochmals heiß mit rund 32 Grad. Am Abend kommen teils Gewitter mit Sturmböen auf. Das waren Nachrichten von Radio SRF. Verantwortlich Dominik Brand.
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2: Wir schauen zurück jetzt auf ein paar ausgewählte Themen aus der Welt der Wissenschaft der letzten Woche. Gibt es da draußen noch irgendwo anderes Leben? Diese Frage beschäftigt und fasziniert die Menschen schon lange. Und es gibt sogar eine Forschungseinrichtung, die nichts anderes tut, als das All nach fremden Signalen zu durchsuchen. SETI heißt das Institut in Kalifornien in den USA und das ist die Abkürzung für Search for Extraterrestrial Intelligence. Jetzt expandiert dieses Forschungsinstitut SETI in die Schweiz und finanziert hier eine neue Professur an der ETH Zürich. Heißt das, dass die ETH jetzt also auch auf die Suche nach Aliens geht? Oder was steckt dahinter dieser neuen Partnerschaft? Wissenschaftsredaktorin Anita von Mont ordnet ein.
3: Forscher, die UFO-Bilder analysieren oder mit Teleskopen nach Funkbotschaften und Laserblitzen von Außerirdischen suchen. So wird das SETI-Institut oft dargestellt. Doch dieses Image stimme heute nicht mehr, sagt der Genfer Nobelpreisträger Didier Guillot, Professor an der ETH Zürich und Leiter des ETH-Zentrums für Ursprung und Verbreitung von Leben.
4: La partie SETI de SETI, c'est pas la partie die la plus intéressante.
5: Die Suche nach außerirdischen Zivilisationen macht heute nur noch etwa 5% der Arbeit aus. Dieses Institut trägt auch zur

0: Für uns ist das attraktiv, weil in den USA viel mehr Geld für die Weltraumforschung vorhanden ist als in Europa.
1: Doch hauptsächlich gehe es darum, sich fachlich auszutauschen, sagt der international vernetzte Astrophysiker.
2: Le SETI Institut apporte des connaissances que nous n'avons pas.
0: Die Forscher vom SETI-Institut haben Expertise, über die wir nicht oder unvollständig verfügen. Ich denke dabei vor allem an die sogenannten Extremophilen.
1: Extremophile sind sehr anpassungsfähige Kleinstlebewesen, die widrigste Umstände überleben. Didier Göllo beeindrucken vor allem zwei Extremophile.
2: Les bactéries, c'est les rois du vivant sur notre planète. Et puis les princes, c'est les champignons, qui sont à peu près partout.
1: Bakterien seien quasi die Könige unter den irdischen Lebewesen und Pilze die Prinzen. Genau auf solche Winzlinge haben es die Forschenden heute abgesehen, wenn es um Leben auf anderen Planeten geht. Doch was ist mit menschenähnlichen Außerirdischen à la E.T.? Wir Menschen, die Homo sapiens, seien in der Evolution des Lebens bloß ein Wimpernschlag, wenige hunderttausend Jahre alt. Mikroben hingegen, sagt Didier Göllo, bevölkern seit über 3 Milliarden Jahren die Erde. Und sie werden bleiben, prophezeit er, während wir wieder verschwinden.
2: Nous, on va probablement disparaître, mais les microbes seront toujours là.
1: Sprich, es ist sehr viel einfacher oder wahrscheinlicher, auch auf anderen Planeten Bakterien zu finden als intelligentes Leben. Und selbst das Einfache ist schwierig. 1995 hat Didier Göllo mit Michel Mayor den ersten Planeten außerhalb unseres Sonnensystems entdeckt und dafür hat er den Nobelpreis erhalten. Heute kennt man um die 7000 solche Exoplaneten, doch auf keinem ließ sich Leben nachweisen. Wann kommt der große Moment?
2: Ça peut arriver demain, comme ça peut nous prendre des centaines d'années.
1: Vielleicht klappt es schon morgen, vielleicht auch erst in ein paar hundert Jahren, sagt der Forscher. Je bessere Teleskope und Fachkräfte man sich leisten könne, umso schneller finde man es, das Leben da draußen.
2: Après, c'est un problème d'argent. Plus il y a d'argent, plus il y a de gens, plus il y a de ressources, plus ça va aller vite.
1: Letztlich sei der Erfolg eine Frage des Geldes, betont der Physiker. Und dabei wird die Zusammenarbeit mit dem SETI-Institut und den USA und ihrem großen Weltraumbudget sicher helfen.
3: Das war der Beitrag von Anita von Mund. Und jetzt zu einem anderen Forschungsbereich, zu einem, der eher selten Schlagzeilen macht. Und doch hat ihn der Bund für einen nationalen Forschungsschwerpunkt auserkoren, nämlich die Forschung mit Myonen, das sind kleinste Elementarteilchen. Auf diesem Gebiet gehört die Schweiz nämlich zur Weltspitze. Und diese Myonen, diese kleinen Teilchen, die sind interessant, zum Beispiel für die Archäologie. Denn dank diesen Teilchen kann man ins Innere von Fundstücken schauen und diese auf ihre Bestandteile untersuchen. Und zwar ganz ohne die Objekte zu beschädigen. Wissenschaftsredaktor Sandro Della Torre war dabei bei einem Versuch am Paul-Scherrer-Institut im aargauischen Villigen.
4: Hier haben wir einige archäologische Funde.
5: Katharina Schmidt-Ott zeigt ihre Schätze. Die Leiterin der Forschungsabteilung beim Schweizerischen Nationalmuseum öffnet eine Kiste mit Fundstücken aus der Eisenzeit. Es sind rund 2500-jährige Fibeln. Sie gleichen in der Funktion heutigen Sicherheitsnadeln, sind aber größer und schmuckvoller.
4: Es sind natürlich auch besondere Objekte, weil sie a. eine Gebrauchsfunktion hatten. Sie wurden zum Schließen von Gewändern verwendet. Zum anderen waren es aber auch durchaus Schmuckstücke, die getragen wurden. Das heißt, sie haben sehr verschiedene Aspekte, die sie abdecken.
5: Sie stammen aus der Nekropole Giubiasco, eine Ausgrabungsstätte in der Nähe von Bellinzona. In vielen der dortigen Frauengräber wurden Fibeln gefunden. Und diese zeigen leichte Unterschiede. Einige weisen Spuren von Reparaturen auf. Und zwar ausgerechnet die Fundstücke, die einige Jahrzehnte jünger sind.
4: Die Vermutung ist im Raum, dass diese spätere Form hier, wo eine Reparatur nötig ist, dass die eben nötig war, weil das Metall nicht mehr die gleiche gute Zusammensetzung hatte wie die etwas früheren Fibeln. Es sind die früheren, die besser erhalten sind als die späteren.
5: Unter anderem deswegen hat das Nationalmuseum die Stücke hier ans Paul-Scherrer-Institut im aargauischen Villigen gebracht. Eine Analyse soll zeigen, aus welchen Materialien die Fibeln im Innern bestehen. Normalerweise müsste man dazu eine Probe entnehmen und damit die Objekte beschädigen.

0: legen. Die Konservierungsforscherin zeigt auf ein anderes Objekt, eine kleine Ente.
1: Hier haben wir bei diesem Figürchen hier, bei diesem Entchen, unten in der Basis auch ein kleines Loch genommen. Und um solche Proben entnahmenzerstörend in Zukunft nicht mehr machen zu müssen, wären wir eben sehr froh, wenn wir mit dieser Methode weiterkommen.
0: Die neue Methode funktioniert dank kleinster Elementarteilchen mit Myonen. Um einen Myonenstrahl herzustellen, braucht es eine gigantische Anlage.
2: Zone ganz frei machen gerne. Ganz frei, ja.
0: Forscher Michael Heiß führt uns zum Protonenbeschleuniger des Paul-Scherrer-Instituts. In einem Ring mit 15 Metern Durchmesser werden Protonen auf gut 3/4 der Lichtgeschwindigkeit beschleunigt.
2: Das ist tatsächlich der leistungsfähigste Beschleuniger mit einem kontinuierlichen Strahl weltweit. Also wir sind der Weltrekordhalter.
0: Dieser Protonenstrahl wird auf einen Graphitblock geschossen. Beim Aufprall entstehen ganz viele Myonen, die für die Archäologie interessant sind.
2: Das ist natürlich aufwendig, aber die Teilchen haben eben sehr besondere Eigenschaften, ohne denen man diese Art von Experimenten nicht machen könnte.
0: Myonen können tief in Objekte eindringen und bringen dort die Atome dazu, eine Röntgenstrahlung auszusenden. Der Clou dabei: Die Röntgenstrahlen weisen charakteristische Wellenlängen auf und verraten so, aus welchen Bestandteilen ein Objekt besteht.
2: So, ja, thank you very much.
0: Die Forschenden montieren eine Fibel vor den Myonenstrahl.
2: Genau, also jetzt verlassen wir die Zone und dann können wir den Strahl starten und die Messung starten.
0: Rund 2 Stunden lang wird das Objekt bestrahlt.
1: Okay.
0: Im Büro beginnt die Analyse einer anderen Fibel, die 2 Tage vorher bestrahlt wurde.
1: That's pretty cool.
0: Die Forscherin freut sich.
3: Das ist ziemlich cool im Moment, weil wir sehen Unterschiede in verschiedenen Tiefenbereichen des Objektes, wo wir gerade messen. Das ist sehr, sehr spannend.
0: Erste Eindrücke weisen darauf hin, dass die Fibel aus einem Tonkern besteht, der mit einer Kupferlegierung überzogen ist. Genau das hatten die Forschenden vermutet. Eine detaillierte Analyse in den nächsten Wochen soll Gewissheit bringen. Katharina Schmidt-Ott zieht ein Zwischenfazit.
3: Wir sehen doch vielversprechend schon, dass man Unterschiede in verschiedenen Tiefen sehen kann. Und wir sehen auch, dass wir noch nicht ganz am Ziel sind, weil wir natürlich langfristig gerne wissen möchten, in welcher Tiefe einer Schicht wir sind und auch vielleicht den Messfleckbereich noch feiner gestalten möchten.
0: Die Forschenden wollen die Methode also noch weiter verbessern. Doch die Hoffnung ist groß, dass die Methode ein neuer Standard wird, um sehr wertvolle Objekte auf ihre Bestandteile zu untersuchen, ganz ohne sie zu beschädigen. Michael Heiß vom Paul-Scherrer-Institut ist zuversichtlich.
2: Die Idee ist natürlich, dass wir da eine Community aufbauen, dass wir das wirklich rausbringen, auch in den Bereich von Konservation oder von Archäologie, dass die Leute eigentlich wirklich wissen, dass es diese Technik gibt und auch Interesse dann haben, das anzuwenden.
0: Der Physiker hofft, dass er bald noch öfter Kulturgüter in seinem Labor untersuchen darf.
4: Also die Forschung mit Myonen soll neue Erkenntnisse über Kulturgüter hervorbringen. Und wir haben es eben gehört im Beitrag, dieses Projekt ist Teil eines nationalen Forschungsschwerpunkts. Ivan Lieberherr hat Sandro Della Torre gefragt, was macht denn diese Myonen, diese kleinsten Elementarteilchen, so einmalig?
5: Das ist ihre Eigenschaft, dass sie so tief in andere Materialien eindringen können, also tiefer als zum Beispiel Röntgenstrahlen. Und so kriegt man Informationen aus dem Inneren über ein Objekt. Und eben am Paul-Scherrer-Institut, wo der leistungsfähigste kontinuierliche Myonenstrahl der Welt steht, werden deshalb nicht nur Kulturgüter mit Myonen durchleuchtet, sondern auch zum Beispiel Batterien. Man versucht, diese zu verbessern, längere Lebensdauer, kürzere Ladezyklen, denn man kann Batterien testen, welche chemischen Prozesse darin stattfinden, auch währenddem sie laufen. Oder mit Hilfe von Myonen sucht man auch nach Supraleitern, nach diesem heiligen Gral in der Physik. Das sind spezielle Materialien, die unter bestimmten Bedingungen Strom ohne Widerstand leiten, das wäre wichtig für Energieeffizienz. Also Myonen machen da einiges möglich.
6: Spüren wir im Alltag etwas von diesen Teilchen?
5: Also in unseren Körpern sind sie nicht, aber wir werden ständig von Myonen beschossen. Im Schnitt Dutzende Myonen fliegen jede Sekunde durch uns hindurch. Das sind Myonen, die kommen aus 15 Kilometern Höhe. Sie entstehen, wenn kosmische Strahlung in die Erdatmosphäre prallt. Und diese Teilchen sind dann sehr kurzlebig, sie zerfallen nach nur wenigen Millionstel Sekunden, aber weil sie fast mit Lichtgeschwindigkeit unterwegs sind, schaffen sie es bis zu uns auf die Erdoberfläche. Aber wir spüren sie nicht. Also die meisten fliegen durch uns hindurch und die, die bei uns einschlagen, das ist eine sehr kleine Strahlendosis, also sie schaden uns kaum.
6: Also Myonen kommen ganz natürlich vor. Weshalb braucht es denn überhaupt Teilchenbeschleunigeranlagen wie jene am Paul-Scherrer-Institut für die Forschung mit Myonen?
5: Also es braucht sie, um einen ganz konzentrierten Strahl von Myonen zu haben, wo man ganz viele Myonen am gleichen Punkt immer wieder hat. Und dann kann man kleine Objekte wirklich auch präzise untersuchen. Aber tatsächlich kann man auch mit den natürlich entstandenen Myonen etwas machen, Forschung betreiben. Vor einigen Jahren hat man dank Myonen zum Beispiel einen unbekannten Hohlraum in der Cheops-Pyramide von Gizeh gefunden. Und auch in diesem Bereich der Myonenforschung wollen Schweizer Forschende etwas bewegen. Also das Institut für Schnee- und Lawinenforschung will mit Detektoren in den Berghängen probieren, die Schneedecke zu messen. Also vom archäologischen Objekt bis zur Schneedecke, das zeigt etwa die Bandbreite in dieser Myonenforschung.
4: Das sind Informationen von SRF-Wissenschaftsredaktor Sandro Della Torre.

0: Viele Versprechen, die die Staaten an Klimakonferenzen machen, bleiben Versprechen. Eingehalten werden sie oft nicht. Das zeigt sich besonders drastisch auch beim Methan. Auch die Schweiz hatte vor 5 Jahren versprochen, den Ausstoß dieses Treibhausgases bis 2030 um 30% zu reduzieren. Aber einen konkreten Plan, wie das gehen soll, wie dieses Ziel erreicht werden soll, gibt es nicht. Jetzt haben Forschende der ETH Zürich ausgerechnet, wie viel Reduktion von Methan denn weltweit nötig wäre. Und sie sagen, die Methanproblematik, die werde stark unterschätzt. Dazu hören wir jetzt nochmals Wissenschaftsredaktor Christian von Burg.
1: Methan und CO2, diese beiden Treibhausgase, seien sich in etwa so ähnlich wie Pulefleisch und Spaghetti, sagt Konstantin Weber von der ETH Zürich.
2: Ein Stückchen Hühnerfleisch und Spaghetti sind einfach nicht genau das Gleiche. Man könnte sie vergleichen über den Proteingehalt, über die Kosten, über die Kalorien.
1: Und je nachdem, was man vergleicht, kommt man zu ganz verschiedenen Schlussfolgerungen. Ähnlich ist es bei den zwei wichtigsten Treibhausgasen. Methan, das vor allem in der Landwirtschaft und bei der Erdölförderung entsteht, befeuert, über 20 Jahre gerechnet, den Klimawandel etwa 80 Mal stärker als dieselbe Menge CO2. Doch Methan baut sich nach etwa 10 Jahren wieder ab, während CO2 noch Jahrtausende in unserer Atmosphäre wirkt. Je nach Optik ist Methan somit fast vernachlässigbar oder aber ein akutes Problem. Klimawissenschaftler Weber warnt in einer soeben publizierten Studie davor, Methan zu unterschätzen.
2: Zu heutiger Erwärmung von ca. 1,4 Grad global trägt das Methan ungefähr 0,6 Grad bei.
1: Zum ersten Mal haben Weber und andere Klimaforschende nun systematisch berechnet, wie stark die Methanemissionen zurückgehen müssten, wenn auch die globalen CO2-Ziele eingehalten würden. Um das Pariser Klimaziel noch einzuhalten und die Erde zum Beispiel um nicht mehr als 1,7 Grad zu erwärmen, dürfte bis 2050 unter dem Strich kein zusätzliches CO2 mehr ausgestoßen werden. Gleichzeitig müsste bis dann aber auch der Methanausstoß weltweit gesehen um 63% reduziert werden, sagt Weber. Also deutlich mehr als die bis 2030 versprochenen 30%.
2: Da ist aber nicht viel passiert. In den letzten Jahren sind die Methanemissionen so stark gestiegen wie noch nie zuvor.
1: Der Trend geht also in die falsche Richtung. Bisher wird das Methan in sogenannte CO2-Äquivalente umgerechnet. Weber und seine Mitautorinnen von der ETH schlagen nun vor, Spaghetti und Bullefleisch, respektive die Klimagase CO2 und Methan, künftig separat zu betrachten.
2: Anstatt zu versuchen, Methan in CO2 umzurechnen, schlagen wir vor, getrennte Zielwerte anzugeben.
1: Damit rücke man stärker ins Licht, wo jeder einzelne Staat zur Lösung ansetzen müsse. Die Schweiz zum Beispiel.
2: Also der allergrößte Teil kommt aus der Landwirtschaft und innerhalb der Landwirtschaft kommt der größte Teil aus der Viehhaltung.
1: 85% ist der Anteil. Es ist vor allem der Methanausstoß der Kühe. Das Methan entsteht beim Gärprozess in ihren Mägen. Durch Futtermittelzugabe oder Züchtung ließe sich der Methanausstoß ein bisschen verringern. Am meisten aber brächte es klimatisch, nur noch so viele Rinder zu halten, wie sich mit dem Gras aus der Schweiz ernähren ließen, ohne zusätzliche Futtermittelimporte. Das wären gut 20% weniger Tiere als heute. Weltweit gesehen kommt nach der Landwirtschaft die Erdölförderung an zweiter Stelle als Methanquelle. Erdgas ist zu 90% Methan. Es tritt aus vielen Lecken, Pipelines, oft unbemerkt aus. Hier liege der zweite große Hebel, sagt Weber.
2: Und wenn die Schweiz einen Ausstieg aus fossilen Energieträgern beschließen würde, dann wäre das auch ein großer Schritt.
1: An erster Stelle beim Klimaschutz steht noch immer die Bekämpfung der CO2-Emissionen. Aber ohne spezielle Betrachtung auch des Methans lägen die Pariser Klimaziele komplett außer Reichweite, sagt Weber. Nicht beteiligte Forschende sagen übereinstimmend, die Studie der ETH-Forschenden sei gut gemacht. Was die separate Ausweisung des Methans angeht, gehen die Meinungen auseinander. Aber dass Methan als zweitwichtigstes Treibhausgas stärker beachtet werden sollte als bisher, darin sind sich die Forschenden einig.
0: Das war der Beitrag von Christian von Burg. Auch in dieser Woche war es nochmals sommerlich warm in der Schweiz mit Höchsttemperaturen um die 30 Grad. Und die Hitze, die große Sommerhitze, die hat uns in den letzten Monaten zum Teil regelrecht um den Schlaf gebracht. Die Messstationen in der Schweiz haben zum Beispiel im Tessin fast 50 Tropennächte registriert. Das sind Nächte, in denen Temperaturen nicht unter 20 Grad sinken. Und auch in der Deutschschweiz kam es in diesem Sommer zu einer rekordhohen Anzahl von Tropennächten, und zwar in der Zeit zwischen Juni und August. Was machen solch hohe Nachttemperaturen eigentlich mit unserem Körper? Die Wissenschaft will jetzt untersuchen, wie sich denn mehrere Tropennächte in Folge auf die Erholung des Körpers auswirken. Daniel Hofer hat Wissenschaftsredaktorin Katrin Kapretz gefragt, warum wir denn so schlecht schlafen, wenn es zu warm ist.
3: Weil Schlafen eine stark temperaturgesteuerte Sache ist. Eben nicht allein ein Prozess im Gehirn, bei dem noch ein paar Hormone mitspielen. Denn damit wir überhaupt einschlafen können, muss der Körper seine Kerntemperatur leicht absenken können, etwa ein halbes Grad. Dafür weiten sich die Blutgefäße an Händen und Füßen und in der Haut und geben so Wärme ab. Wenn es jetzt aber im Schlafzimmer ebenso heiß ist, kann diese Wärme schlecht oder gar nicht weg und der Körper kriegt dann buchstäblich die Kurve nicht zum Einschlafen.
4: Und warum ist es wichtig, dass die Körpertemperatur in der Nacht sinkt?
3: Ja, weil das ein wichtiges Schlafsignal an die innere Uhr ist. Hey Körper, jetzt kommt deine Ruhephase. Das Hormon Melatonin wird hochgefahren, der Puls kann absinken, das Herz-Kreislauf-System zur Ruhe kommen, der Schlafrhythmus starten. Und insbesondere die Tiefschlafphasen spielen dann eine wichtige Rolle für die körperliche Erholung, aber auch das Gehirn kann dann die Eindrücke des Tages sortieren. Die Temperatur spielt also eine wichtige Rolle dabei, dass der Körper in den Schlaf findet und dort auch genügend lange bleiben kann, um sich eben zu erholen.
4: Welche gesundheitlichen Risiken bergen Tropennächte für uns?
3: Ja, wenn es nachts zu heiß ist, kann zum einen das Herz-Kreislauf-System nicht genügend runterfahren, weil es konstant versucht, doch noch irgendwie Wärme loszuwerden. Und zum anderen kommt unser Gehirn nicht gleichermaßen zur Ruhe. Man wacht häufiger auf, schwitzt, wacht in der Folge auf und ist körperlich und im Kopf schlechter erholt. Man spürt das, indem man reizbarer ist, psychisch weniger belastbar, sich schlechter konzentrieren kann. Und diese Beschwerden, die summieren sich eben auf, wenn es nachts über längere Zeit hinweg zu heiß ist. Die Folgen von nächtlicher Hitze hat darum konkret wirtschaftliche Kosten, weil die Menschen weniger produktiv sind, eher Fehler machen.
4: Und wer ist besonders gefährdet durch zu hohe Temperaturen in der Nacht?
3: Insbesondere ältere Menschen, aber zum Beispiel auch Schwangere, Menschen mit Stoffwechsel- oder Herz-Kreislauf-Erkrankungen. Da weiß man aus Langzeituntersuchungen, dass sehr heiße Nächte das Risiko für einen Schlaganfall erhöhen. Stresshormone durch den Schlafmangel, Entzündungsprozesse und auch oxidativer Stress spielen dabei vermutlich mit, aber da gibt es noch einiges zu erforschen. Aber man muss auch sagen, für Menschen ohne Vorbelastungen hat der Schlafmangel die fehlende Erholung Folgen. Zum Beispiel steigt das Unfallrisiko, gerade auch dann, wenn es tagsüber eben auch wieder heiß ist. Das belegen Zahlen von Versicherungen. In Hongkong beispielsweise wies eine Studie nach, dass die Spitaleintritte während langer heißer Nächte messbar anstiegen. Und bekannt ist auch, dass regelmäßiger Schlafmangel mit einem erhöhten Sterberisiko einhergeht. Alles in allem ist man aber eben erst dabei, genauer zu umreißen, welchen gesundheitlichen Preis solche heißen Nächte haben.
4: Die Wissenschaft warnt, wegen des Klimawandels müssen wir mit mehr solch heißen Sommern rechnen. Wie können wir unsere Schlafzimmer respektive uns vor Nachthitze schützen?
3: Nun zum Beispiel, auch wenn es kontraintuitiv tönt, etwa 1-2 Stunden vor dem Einschlafen warm duschen, nicht kalt. Weil die kalte Dusche bringt den Kreislauf nochmals voll in Schwung. Eine warme Dusche hingegen hilft, die Blutgefäße zu öffnen und die Auskühlung einzuleiten. Kühles Bier und Grillen am Abend? Besser nicht, weil Alkohol und Fleisch für die Verdauung viel zu tun geben und die Stoffwechselwärme erhöhen. Schlafzimmer tags abdunkeln, abends sobald auch immer möglich stoßlüften. Ein Ventilator vermag die Luft vielleicht nur umzuwälzen, aber er hilft dem Körper, Wärme übers Schwitzen wegzubringen. zum Einschlafen, Fuß- und Handgelenke oder auch Stirn mit einem kalten Waschlappen kühlen. Und falls halt nur noch eine Klimaanlage hilft, die nicht zu kalt einstellen. Etwa 18 bis 20 Grad, das ist optimal fürs Einschlafen.
0: Das war Katrin Capretz von der Wissenschaftsredaktion und das war's mit ein paar ausgewählten Themen aus der Welt der Wissenschaft der letzten Woche. Und hier bei SRF 4 News geht es in wenigen Augenblicken weiter mit Aktualität.
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0: Die Nachrichten von SRF um 10 Uhr mit Livia Schmid. Guten Tag. Schweizer Jugendliche können gut lesen und rechnen. Das Niveau nimmt aber ab. Das zeigt die neueste PISA-Studie. Im Bereich Mathematik liegt die Schweiz trotzdem noch unter den ersten 10 von insgesamt 91 bewerteten Ländern. Überhaupt schneidet die Schweiz im internationalen Vergleich stark ab. In allen relevanten Bereichen gehöre sie zu den 20 stärksten Ländern, heißt es in einer Mitteilung der Universität Bern im Auftrag des Bundes. Dass die Kompetenzen beim Rechnen und Lesen abnehmen, sei kein Schweizer Phänomen, sondern international zu beobachten, heißt es. Außerdem zeige sich der nach wie vor große Einfluss der sozialen Herkunft auf den Bildungserfolg. Wir bleiben in der Schweiz mit zwei kurzen Meldungen. Die Aktie von Novartis ist zum Start in den heutigen Börsentag um fast 10% eingebrochen. Grund ist ein Medikament gegen eine seltene Muskelerkrankung, das in einer entscheidenden Studie nicht wie gewünscht gewirkt hat. Der Schweizer Pharmakonzern hatte bereits letzte Woche mitgeteilt, dass auch ein Cholesterinmedikament in einer wichtigen Studie nicht die gewünschten Resultate erzielt habe. Und ein detailgetreues 3D-Modell der Walliser Region Platten soll künftig helfen, Naturgefahren zuverlässiger einzuschätzen. Forschende des Instituts für Schnee- und Lawinenforschung haben ein mehrere Meter großes Modell erstellt und wollen ein Gemisch aus Wasser, Sand und Lehm darüber leiten. Sie hoffen sich genauere Erkenntnisse über die Vorgänge. Letztes Jahr war Platten fast komplett von einem Felssturz begraben worden. An der französischen Côte d'Azur haben Diebe mehrere Gemälde aus einem Renoir-Museum gestohlen. Das sagt der Stadtpräsident von Cagnes-sur-Mer, wo sich das Museum befindet. Bei der Flucht vor der Polizei hätten die beiden Diebe eines der vier gestohlenen Gemälde fallen gelassen. Nach ihnen werde gefahndet, hieß es weiter. Welche Gemälde gestohlen wurden, ist bisher nicht bekannt. Laut der Nachrichtenagentur AFP haben sie einen Wert von mehreren Millionen Euro. Pierre-Auguste Renoir war einer der wichtigsten Maler des Impressionismus. In Cagnes-sur-Mer, in der Nähe von Nizza, verbrachte er seine letzten Lebensjahre. Die Börsendaten von SIX. Der Swiss Market Index liegt im Moment bei 14.078 Punkten, minus 1,4%. Der Euro wird zu 94,16 gehandelt, der Dollar zu 81,07. Und das Wetter, es ist meist sonnig heute bei 32 Grad. Am Abend gewittert es stellenweise, dazu gibt's Sturmböen. Das waren Nachrichten von Radio SRF. Verantwortlich Dominik Brandt.
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4: Mein Gast ist der Chef der Schweizer Armee, der Benedikt Roos. Willkommen im Tagesgespräch.
5: Schönen guten Tag und merci für die Einladung, Herr Karasek.
4: Die Bedrohungslage ist angespannt. Haben Sie Angst um die Schweiz?
5: Ich mache mir manchmal Sorgen, jawohl. Weil ich sehe, dass die Welt sich verändert hat und wir auch müssen davon ausgehen, dass es in der Schweiz Ziele gibt, wo allenfalls einer von diesen grossen Players in diesem Machtspiel könnte angreifen.
4: Und da meinen Sie wen?
5: Also der Nachrichtendienst vom Bund hat sie auch klar benannt. Es ist vor allem Russland, wo im Moment sehr als Aggressor auftritt. Und es gibt Szenarien, wo man davon muss ausgehen, dass es auch mögliche Ziele in der Schweiz gibt. Wir haben es gesehen in Leipzig, das ist zum Beispiel das Ziel. Und es gibt eigentlich keinen Grund, wieso so etwas nicht auch in der Schweiz passieren könnte.
4: Das grosse Thema, Sie erwähnen es, rund um die Sicherheit, sind die Drohnen mit Sprengstoff, die gefunden worden sind am Flughafen Leipzig. Die Bundesregierung macht Russland für den Anschlagsversuch verantwortlich. Der Innenminister von Deutschland, der Alexander Dobrindt, der hat gestern gesagt, Russlands hybride Angriffe mit Sprengstoffdrohnen auf Flughäfen, Agenten in unseren Städten, Cyberangriffe auf unsere Netze und Sabotage unserer Infrastruktur sind tägliche Realität und werden zunehmen. Ist das die neue Normalität?
5: Leider vielleicht, dass das zunimmt. Wir stellen in der Schweiz auch mehr Tätigkeiten in diesem Bereich fest. Wir haben mehr Drohnenüberflüge über kritische Infrastruktur. Zum Glück heute noch nicht mit irgendwelchen Bomben dran. Aber das könnte also auch in der Schweiz passieren.
4: Westliche Sicherheitsexperten diskutieren im Moment, ob man dem allem, Sie haben das Stichwort vorher auch gesagt, ob man dem allem überhaupt noch hybride Kriegsführung kann sagen. Es wird auch schon als bewusster kriegerischer Akt von Russland benannt. Jetzt das, was passiert ist beim Flughafen Leipzig. Wie sehen Sie das?
5: Wenn ich auch ein bisschen mit meinen Homologen im Ausland rede, oder, dann ist eigentlich das Szenario, sie nennen das Testing. Also, dass Russland versucht, mal Europa, sprich NATO, zu testen. Und das kann auf verschiedene Varianten passieren. Das kann im Cyberraum sein. Wir haben auch gesehen, Luftraumverletzungen, dass russische Kampfflugzeuge in europäische Lufträume hineingehen. Einfach zum Schauen, wie reagiert Europa, wie reagiert sie auf die Provokationen, sage ich jetzt mal.
4: Und aber das ist das nicht eine Verniedlichung, wenn man, also wenn die Drohne mit Sprengstoff explodiert wäre, wäre das alles andere als ein Testing gewesen, das wäre eine Katastrophe gewesen.
5: Das wäre eine Katastrophe gewesen und darum sieht man auch, oder? Das kann relativ schnell eskalieren. Und darum eben, es ist keine Verniedlichung, ganz im Gegenteil. Wir müssen uns dessen wirklich jetzt bewusst werden und darum tun wir jetzt auch die entsprechenden Massnahmen ergreifen und vor allem umsetzen. Und das ist mir wichtig, dass wir jetzt endlich Sachen machen und nicht mehr reden und debattieren, sondern jetzt müssen wir Sachen umsetzen.
4: Wir reden gerade über die Massnahmen, was die Schweizer Armee jetzt macht, aber nochmal zu der Gefahrenlage, das Testing, wie das gewisse Expertinnen und Experten sagen, die von Russland kommt, wird auch die Schweiz getestet?
5: Wir sind natürlich ein Teil von Europa. Und wenn man Europa destabilisieren will, und das sieht man ja jetzt mit dem Drohnen da, mit den Drohnen, man versucht irgendeine kritische Infrastruktur, jetzt einen Flughafen, wo die ukrainischen Transportflüger sind, anzugreifen. Und die Schweiz, und das ist vor allem das Entscheidende, hat einen Haufen kritische Infrastrukturen, die für ganz Europa wichtig sind.
4: Zum Beispiel?
5: Zum Beispiel Stromverteilung, Gasverteilung. Wir haben die wichtigsten Nord-Süd-Verbindungen. Also das sind alles Infrastrukturen, die für ganz Europa wichtig sind. Und wenn man Europa destabilisieren will, könnte das potenziell ein Ziel sein.
4: Der Militärexperte, der Franz Stefan Gadi, hat Ende letzte Woche in der NZZ gesagt, die Schweiz ist für Moskau ein strategisches Ziel, weil sie wichtige Infrastrukturen für die NATO und Europa besitzt. Also Sie kommen da zur gleichen Einschätzung?
5: Ganz genau.
4: Die Schweiz ist ein Ziel für Moskau?
5: Jawohl. Und es ist ja ein Kampf der Systeme, ein freiheitlich-demokratisches System gegen ein sehr autokratisches System. Und jetzt versuchen die grossen Blöcke, ihren Einflussraum entweder zu verbreitern oder um möglichst zu erhalten. Und genau in dieser Situation sind wir. Und wir als Schweiz sind ein Teil von dieser westlichen, eher freiheitlichen Welt.
4: Die Behörden in Deutschland sagen, es gäbe täglich hunderte so Cyberattacken auf Behörden und Unternehmen. Jetzt will Deutschland einen sogenannten Cyberdome einrichten. Das ist ein Schutzschirm gegen Cyberattacken. Macht da die Schweiz mit?
5: Jetzt in diesem spezifischen Projekt, das weiss ich nicht, das weiss ich schlichtweg nicht, ist auch ziemlich neu für mich. Was wir natürlich machen in der Schweiz, wir haben mit der Schaffung des Cyberkommando haben wir eine militärische Organisation, die sich genau dem annimmt, den Cyberschutz, primär für die eigenen Infrastrukturen, dass wir alle Stricke reissen, dass die Armee noch führungsfähig ist. Nebenan haben wir das Bundesamt für Cybersicherheit, das schon nur auch mit Unternehmen, mit öffentlichen Organisationen im Kontakt ist, dass man überhaupt mal erfährt, wo passiert was und auch dort auch richtige Massnahmen ergreift zum Schutz gegen so Cyberattacken.
4: Sie haben vor dem Sommer im Echo der Zeit gesagt, die Schweiz wird jeden Tag angegriffen. Jeden Tag. Durch Cyberangriffe und Desinformation. Können Sie vielleicht zuerst ein Beispiel geben von einem letzten Angriff, ganz konkret? Wie werden wir angegriffen?
5: Also es gibt so wie zwei verschiedene, auch im Cyberraum oder das eine ist zum Beispiel, dass man versucht, sich reinzuschleichen und irgendwelche Informationen rauszuholen. Oder das ist so das eine. Das
4: also wo Informationen rausholen?
5: Sonst zum Beispiel aus Datenbanken von uns, das können Personaldaten sein oder viel wichtiger Daten über System, also vertrauliche Daten. Das braucht natürlich sehr viel mehr Zeit, weil man, da muss man sich da infiltrieren und bis man das alles hat. Und das Zweite ist, dass man versucht, mit so Cyberangriffen unser System lahmzulegen. Also sprich, dass wir nicht mehr E-Mail schreiben können oder dass E-Mail sehr viel verzögert sind. Und das findet findet wirklich tagtäglich statt. Und für das haben wir eben das Cyberkommando, das das monitort und immer schaut, sind unsere Schutzmassnahmen richtig. Viele Angriffe werden abgewehrt. Also es ist nicht so, dass jeder Angriff bei uns gerade ein Problem auslöst. Aber wir stellen auch fest, dass es in gewissen Bereichen vielleicht auch noch Sicherheitslücken gibt. Vor allem auch bei der IT-Infrastruktur, die wir zivil nutzen. Wir haben ja auch einen grossen Verwaltungsteil, oder? Dort hat es auch Sachen gegeben, wo man gesagt hat, ups, da hat es ein Schlupfloch, das müssen wir sofort schließen.
4: Wo ist denn die Armee als letztes cybermässig angegriffen worden?
5: Also konkret, das kann ich und will ich hier auch nicht sagen, weil das gäbe ja dann Hinweise auch gegen aussen, wo das möglich wäre.
4: Ich würde gerne an dieser Stelle nochmal den Militärexperten Franz Stefan Gadi zitieren. Er hat einen interessanten Satz gesagt. In der Schweiz, Österreich, aber auch in Deutschland fehlt teilweise das Gefühl für die Dringlichkeit. Man glaubt, die Welt werde zwar gefährlicher, aber uns betrifft das nicht. Und das kann ja sein, dass jetzt viele, die am Zuhören sind, denken, gut, vielleicht betrifft das die Verwaltung der Armee oder sonst ein Teil vom Bund mit irgendwelchen Cyberattacken. Aber wenn Sie an die Leute denken, fehlt das Bewusstsein?
5: Ich glaube, das ist wirklich der entscheidende Punkt hier. Oder? Weil ich sage immer, jetzt so die Debatte, ob jetzt die Armee mehr Geld braucht und überkommt, ist eigentlich zu kurz gefasst. Die Schweiz braucht mehr Sicherheit. Das muss die Debatte sein. Und da gibt es einen Haufen Organisationen und Players auf dem Feld, die müssen gestärkt werden. Und im Zusammenspiel, dass wir nachher mehr Sicherheit für das Land produzieren können, das ist absolut der entscheidende Punkt.
4: Ist sehr pathetisch.
5: Ist sehr pathetisch, aber ich sage noch eines, das Bewusstsein ist noch nicht da. Wir sind wirklich keine Insel der Glückseligen hier.
4: Wie kommen Sie darauf, dass das Bewusstsein noch nicht da ist?
5: Weil ich in der Debatte wenig höre, die zur Sicherheit der Schweiz redet. Und ich meine, das ist eben nicht nur ein Armeethema, sondern das ist über die Polizei gegangen, bis hin zum Schutz von kritischen Infrastrukturen, die zivile Betreiber machen. All das gehört alles ein. Aber auch Resilienz von unserer Gesellschaft, oder? Dass wir das Thema Sicherheit, dass wir uns dessen wieder bewusst sind. Weil zum guten Glück, wir haben kein Gedächtnis mehr, was Krieg ist. Und versteht mich richtig, ich finde ja das wunderbar. Aber dass die Schweiz in eine Krise hineinlaufen könnte, das Bewusstsein ist noch zu wenig stark aus meiner Sicht. Und die Resilienz für die Gesellschaft bedeutet, das fährt natürlich sehr viel früher an. Zum Beispiel das Thema Sicherheit aus meiner Perspektive müsste das auch ein Thema in der Schule sein und Sicherheit ein bisschen grösser denkt. Nicht einfach militärische Sicherheit, sondern wie gehen wir mit unseren Werten um, wie gehen wir mit Fragen von anderen Sicherheiten um, sprich Altersvorsorge, Klima. Das ist ja ein ganz grosser Kontext und es wäre einfach aus meiner Sicht falsch, wenn man das nur auf eine militärische Sicherheit tut, nachher zusammen oder fokussieren und konzentrieren.
4: Noch etwas konkreter, wo haben Sie das Gefühl, dass die Bevölkerung sich dem nicht ganz bewusst ist, in welcher Gefahr die Schweiz ist?
5: Zum Beispiel, wenn ich schaue, wie wir mit unseren Daten umgehen, mit den eigenen, oder? In einer sehr offenen Gesellschaft. Es ist heute eigentlich fast alles verfügbar. Viele Menschen tun auch von sich selber extrem viel Daten in all die Netzwerke rausgeben. Wir haben eigentlich mit jedem Einkauf, den wir machen, wenn man all da die Mitgliederkarten hat, tut man sein Verhalten eigentlich sehr, sehr schnell offenlegen. Und dort bin ich einfach der Meinung, müssen wir schon schauen, dass wir vielleicht zuerst eine Sensibilität bekommen. Weil das ist natürlich auch ein ganz wichtiger Punkt. Daten sind heute Macht. Und wenn wir schon von der kritischen Infrastruktur haben, wir haben in der Schweiz so sehr viele Datencenter, oder? Das vergessen wir oft. Und dort sind Daten gespeichert und das ist natürlich auch ein mögliches Ziel.
4: Europäische Geheimdienste, die nennen das Jahr 2029 für einen möglichen russischen Angriff auf Europa. Sehen Sie das auch?
5: Ich kann nur dem folgen, was geschrieben wird, wo Analysten, wo Nachrichtendienste sagen, das hat auch mit dem Probing oder dem Testing zu tun. Und dort geht man davon aus, dass wenn man schaut, was jetzt in der Ukraine läuft, wie Russland umgestellt hat auf Kriegswirtschaft, dass sie könnten Potenzial aufbauen für auch den Krieg in der Ukraine vielleicht an einem neuen Ort in einem solchen Testing-Szenario einzusetzen. Und das zeigen ja die letzten Nachrichten, dass sie auch entlang der finnischen Grenze Stützpunkte anbauen, militärische Infrastruktur anbauen. Also es ist nicht so, dass alles nur auf die Ukraine fokussiert ist.
4: Das ist das SRF-Tagesgespräch mit dem Chef der Schweizer Armee, mit dem Benedikt Ross. Die Schweiz hat aus finanziellen Gründen entschieden, sich auf die wahrscheinlichsten Bedrohungen zu fokussieren. Die Armee will nur 20% der Mittel in konventionelle Waffen investieren und den Rest in moderne Systeme, vor allem Drohnen und Luftverteidigung. Also Panzer an der Schweizer Grenze, das halten Sie für unwahrscheinlich?
5: Das ist im Moment nicht die erste Priorität. Aber, und das ist, glaube ich, ganz wichtig bei dieser Aufstellung von 80% und 20%, und ihr habt es ja genannt, 80% ist auch in Bodenluftverteidigung. Und das ist heute eine zwingende Voraussetzung, dass am Boden überhaupt etwas noch bewegt. Wir sagen dem das gläserne Gefechtsfeld. Also wenn ihr nicht einigermaßen Schutz in der Luft habt, wird auch am Boden nichts mehr können bewegen, weil es sofort erkannt und angegriffen wird. Darum ist eigentlich die Bodenluftverteidigungskapazität, die wir jetzt aufbauen, ist auch für die Abwehr eines umfassenden Angriffs. Also es ist nicht nur ein Szenario, sondern es nützt ganz extrem auch für das andere Szenario.
4: Trotzdem, 80-20, das sind ziemlich klare Zahlen, blühtet Ihnen das Herz als ehemaliger Chef vom Heer. Blühtet Ihnen nicht das Herz, wenn Sie verkünden, dass in den nächsten 3 Jahren nur ein System für Luftverteidigung und hybride Bedrohung gekauft werden?
5: Aber noch einmal, ich glaube, es ist eine Grundvoraussetzung, dass wir am Boden, sprich das Heer, überhaupt sich bewegen kann, wenn wir keinen Schutz gegen oben haben. Darum sage ich immer, die Mittel, die wir jetzt investieren in die Bodenluftverteidigung, ist auch für den Boden, sogar primär für den Boden. Und darum stimmt das 80-20, stimmt mathematisch, aber rein militärisch, taktisch ist sehr viel, was wir jetzt investieren, ist zugunsten vom Heer auch.
4: Jetzt haben wir aber in Europa einen Krieg, der ja eigentlich genau das Gegenteil zeigt. Das ist ein umfassender Angriff, den die Ukraine seit Jahren erlebt. Also das ist nicht nur Cyber und Luft, sondern das sind auch klassische Bodenkämpfe, wo man sieht in der Ukraine mit Panzer, mit Artillerie und grossen Bodentruppen. Was Sie jetzt nicht erwähnt haben, setzen Sie aufs falsche Pferd.
5: Oder da muss man noch ein bisschen unterscheiden. Oder? Die meisten europäischen Länder sind Mitglied von einem Bündnis, das sind wir nicht. Und das würde auch bedeuten, dass wenn jetzt zum Beispiel ein baltisches Land angegriffen würde, müssten die ja zu Hilfe kommen, die anderen NATO-Länder. Das muss die Schweiz nicht. Also dass wir jetzt in den nächsten 2-3 Jahren mit Panzerverbänden irgendeinen Einsatz müssen, die Wahrscheinlichkeit ist sehr viel kleiner. Aber, und das scheint mir ganz wichtig, und das steht übrigens auch in diesen Leitlinien, wir wollen die Fähigkeiten zur Abwehr von einem umfassenden Angriff wollen wir nicht einfach weglassen, sondern wir wollen die Fähigkeiten erhalten, sodass wir dort wieder aufbauen können. Und in einem zweiten Schritt, jetzt in den nächsten 3 Jahren nicht, in einem nächsten Schritt kommt nachher auch wieder der Aufbau von neuen Fähigkeiten und auch der Aufbau von Fähigkeiten am Boden mit neuen Systemen. Und das ist, glaube ich, jetzt die Chance, die wir haben, dass wir jetzt nicht einfach das, was wir jetzt immer haben, 1 zu 1 ersetzen, sondern uns genau überlegen, wo geht da die technologische Entwicklung her und dass wir auf neue Systeme setzen, das ist vor allem unbemannte Systeme, sodass wir auch am Boden wieder verteidigungsfähig werden.
4: Die Schweizer Armee zählt Angriff mit Drohnen zu den wahrscheinlichsten Bedrohungen für die Schweiz. Sie haben vor kurzem bekannt gegeben, die Armee will aufrüsten, Drohnen für die Aufklärung, Drohnen zum Angreifen. Und sie wollen Drohnen und Abfangdrohnen kaufen und entwickeln. Dafür entsteht das Kompetenzzentrum für Drohnen und Robotik. Und man hört schon so, wie ich sage, es entsteht. Also noch ist die Schweiz für die neue Drohnenrealität nicht gerüstet. Im Mikromagazin haben Sie vor kurzem gesagt, gegen größere Drohnen und Raketen bestehen noch Lücken. Obwohl es eine reale Gefahr ist.
5: Absolut. Also das ist die Wahrheit und die Realität, es bestehen noch Lücken. Und darum sieht man jetzt auch in diesem Rüstungsprogramm, das, was jetzt debattiert wird, 26 und auch 27, wird mit ganz grosser Priorität wird sie diese Lücken versuchen zu schliessen. Und bei den Drohnen machen wir jetzt auch vorwärts. Also man muss sich vorstellen, jetzt haben wir kürzlich eine Medienkonferenz gegeben und nächstes Jahr findet die erste Drohnen-RS statt. Also das ist für Schweizer Verhältnisse extrem schnell.
4: Aber für internationale Verhältnisse ist es ja extrem hinterdrein. Pro Tag gehen 800 Drohnen ab in die Ukraine und die Schweiz startet nächstes Jahr mit einer RS. Will ein Kompetenzzentrum aufbauen? Schon vor 3 Jahren hat ihre Vorgänger, der Armeechef Thomas Süssli, die Aufrüstung der Schweizer Armee mit Drohnen verkündet, schon vor 3 Jahren, und wir haben es immer noch nicht.
5: Genau, darum machen wir jetzt. Oder? Das ist das, was ich vorher gesagt habe. Aber auch da, wir müssen ehrlich sein, der Aufwuchs oder das, was wir jetzt machen wollen, ist mit den vorhandenen Mitteln, ist das so in diesem Umfang nicht möglich. Darum ist auch entscheidend, was jetzt das Parlament entscheidet und vielleicht der nächste Jahr das Volk, dass wir auch die Mittel bekommen. Weil eins, und das ist ganz wichtig und das hat sich massiv verändert, ist der Rüstungsmarkt. Oder? Wenn ihr heute etwas bestellt, müsst ihr können mindestens ein Drittel anzahlen. Es gibt Firmen, die sagen, die ein Produkt herstellen, das Militär, sagen, wenn ihr nicht anzahlt, sind wir gar nicht interessiert. Also das hängt eben zusammen und ich glaube, wenn wir diese Basis haben, dann können wir auch sehr rasch vorwärts machen. Und wir haben heute nicht nichts. Also wir haben zum Beispiel jetzt von letztem auf das Jahr Drohnen verzehnfacht. Also es hat jetzt jede Einheit hat Drohnen. Jetzt müssen wir bei Drohnenabwehr müssen wir vorwärts machen und da sind wir jetzt auch dran. Und mit dem neu gebildeten Kompetenzzentrum, das ist eigentlich ein Zusammenführen von all diesen Organisationen, die sich jetzt schon mit Drohnen auseinandersetzen, dass wir dort effizienter und schneller vorwärts kommen.
4: Aber macht Ihnen der Rückstand in der Drohnentechnologie keine Sorgen?
5: Mal, dann macht mir Sorgen. Und gleich bin ich Optimist, weil wir haben unglaubliches Potenzial in diesem Land. Oder? Wir haben, wenn ich schaue an unseren Hochschulen, wir sind in der Drohnentechnologie, ist ganz, ganz weit vorne. Und darum arbeiten wir ja jetzt so zusammen. Wir haben mit Startups und mit den Hochschulen haben wir zusammen ein Projekt, zum Beispiel die Entwicklung von diesen Abfangdrohnen. Das ist genau so ein Produkt daraus raus. Das müssen wir einfach nutzen. Und dort könnten wir noch sehr viel mehr machen. Aber auch hier, oder? Es ist ja selbstverständlich, ein Investor, der tut sich nur investieren in etwas, wenn er damit irgendein Geschäft machen kann. Also nur weil wir schön blaue Augen haben, wird niemand sagen, ja, wir helfen der Schweizer Armee. Also wir müssen vorwärts machen und es muss. Im besten Fall gibt es so einen Dual-Use, das heisst, man kann eine Drohne sowohl zivil wie militärisch nutzen und genau in die Richtung gehen wir.
4: Im Juli sind mehrere unbekannte Drohnen über Militäranlagen aufgetaucht. Was wissen Sie inzwischen? Wer war das?
5: Was wir wissen, ist etwa von all diesen Überflügen, die wir jetzt wirklich konsequent schon einmal erfasst haben und auch mit einem System können detektieren können, wo wir wirklich sagen können, das ist nicht irgendetwas, wo man, das Licht, das man im Himmel gesehen hat, wissen wir, dass etwa rund 80%, das ist völlig unproblematisch, das sind zum Teil Touristen und junge Menschen, die mit ihren Drohnen, bei 20% sind wir nicht ganz so sicher, können wir es nicht fix zuordnen.
4: Also immer noch nicht, Sie wissen noch nicht, wer das ist?
5: Wir sind jetzt dran und wir haben jetzt auch können, in Zusammenarbeit oder, mit der Kantonspolizei und mit allen anderen Behörden, haben wir jetzt ein paar Fälle, die wir können, auch strafrechtlich weiterverfolgen können.
4: Und wer steckt dahinter? Wer hat die Drohne geflogen?
5: Das weiss ich im Moment noch nicht, weil das läuft jetzt. Ist nachher die ganze Strafverfolgung und das ist natürlich nicht mehr in meiner Kompetenz. Aber selbstverständlich hoffen wir, dass wir nachher ziemlich schnell Klarheit haben, wer steckt dahinter.
4: Können Sie sagen, welche Militäranlagen betroffen waren?
5: Das sind Anlagen, die aus militärischer Sicht eine Wichtigkeit haben, die wir als kritische Infrastruktur bezeichnen. Aber wo und welche das sind, das kann ich natürlich hier nicht sagen, weil das ist klassifiziert.
4: Ebenfalls zentral für die Schweizer Armee ist die Flugabwehr. Die Abwehr von Raketen oder Marschflugkörpern zum Beispiel. Das amerikanische Patriot-System könnte dreimal so viel kosten wie vorgesehen und kommt wohl erst Anfang 2030. Das hat der SRF Ende letzte Woche aufgedeckt. Also man könnte da fazitmässig festhalten, die Schweiz ist einem Angriff mit ballistischen Raketen bis auf Weiteres schutzlos ausgeliefert.
5: Im Moment ist das so. Und der Bundesrat hat natürlich jetzt sofort einen Entscheid getroffen, dass das VBS den Auftrag bekommt, ein anderes System zu evaluieren, das ähnliche Fähigkeiten hat. Und genau dieser Prozess läuft jetzt. Selbstverständlich Verhandlungen mit Firmen, das macht die Armaswiss, der Rüstungschef, da sind wir nicht involviert. Aber wir haben die Anforderungen geschrieben und jetzt ist man am Schauen, ob man ein anderes System, vor allem wenn es immer möglich ist, in Europa schneller könnte überkommen, sodass wir die Lücke zu der Lieferung, wenn das Patriot kommt, könnten schliessen.
4: Also sprich das französische System?
5: Das ist im Moment noch nicht entschieden. Es muss nicht nur ein europäisches System sein. Es könnte auch eines sein von weiter weg, wo aber in der Schweiz zum Beispiel produziert wird oder grosse Teile davon.
4: Wie das würden Sie bevorzugen? Südkorea, Frankreich oder Israel?
5: Mir ist das Wichtigste, dass wir das überkommen, was unsere Anforderungen am besten erfüllt. Aber da gibt es natürlich eben, wie gesagt, Rahmenbedingungen. Es geht auch noch um Preise und es geht, wo wird was produziert. Die ganze Logistikkette, das wird selbstverständlich mit einbezogen in die Beurteilung.
4: An Ihrer Medienkonferenz zu den ersten 100 Tagen im Amt haben Sie gesagt, damals zu der Luftverteidigung, wir haben nichts, null. Würden Sie das immer noch sagen?
5: Das ist so, vor allem wenn wir eben über Interkontinentalraketen und ballistische oder Marschflugkörper reden. Oder? Im Moment haben wir gegen Objekte in der dritten Dimension haben wir schultergestützte Abwehrwaffen, Lenkwaffen, die geht bis 3000 Meter. Stinger heisst die. Und wir haben eine Kanone aus den 60er Jahren. Und das müssen wir jetzt ersetzen. Und es braucht wie eben so drei Layers. Also es braucht etwas, das auf grosse Distanz kann wirken kann, etwas auf mittlere und etwas auf die ganz kurze, bis hin zur Abwehr von Minidrohnen.
4: Und wann ist es soweit?
5: Jetzt, wir möchten, dass wir noch vor den 30er Jahren erste operative Fähigkeiten haben. Also im mittleren Bereich sieht es so aus, dass wir noch vor 2030 erste Systeme in der Schweiz haben. Kurzdistanz so und bei den Längen, das steht eben jetzt noch ein bisschen in der Luft, weil wir nicht wissen, ob ein zweites System nebst der Patriot sofort beschafft werden kann. Und dann dürfen wir einfach eines nicht vergessen, oder? Wir sind ja eine Milizarmee. Ich sage immer, es ist unsere Geheimwaffe, aber sie hat natürlich auch gewisse Nachteile. Wir müssen ja dann die Leute auch noch ausbilden. Und die sind nicht immer verfügbar, sondern die kommen dann und dann in den Weg. Also, das ist dort inbegriffen, aber das Ziel ist, dass wir Ende dieses Jahrzehnts erste Fähigkeiten haben.
4: Das ist einfach erstaunlich, wenn man da Ihnen zuhört. Zum einen sagen Sie, in welcher Gefahr sich die Schweiz befindet und Sie warnen und Sie sagen, wir sollen uns dem bewusst sein, die Bevölkerung. Und zum anderen geht es in so vielen Bereichen noch so lange, bis die Schweiz richtig geschützt ist. Sei das Drohnen oder sei das auch Flugabwehr. Das ist ein Widerspruch.
5: Nein, das ist eine politische Realität, oder? Ich sage immer, wir leben ja in diesem Land und ich bin glücklich, hier zu leben. Und wir haben unsere Prozesse, wir haben einen politischen Prozess. Und den kann man ja nicht einfach abkürzen oder weglassen, sondern es ist an uns, mit dem, was wir haben, möglichst effizient und schnell vorwärts zu kommen. Und die anderen Sachen, das ist eine gesellschaftspolitische Frage. Und ich denke, ich bin glücklich in diesem Land, dass wir das haben, dass im Extremfall auch das Volk noch mitreden darf. Für das stehen wir ja eigentlich auch ein.
4: Und das führt mich gerade zur letzten Frage. Herr Ross, Armeechef, die Armee braucht mehr Geld. Eben das sagen Sie auch mit dieser politischen Auseinandersetzung. Laut dem Bundesrat braucht es 24 Milliarden zusätzlich. Heute ist das ein Thema in der Finanzkommission vom Nationalrat, am Mittwoch dann in der Sicherheitskommission vom Ständerat. So kurz zusammengefasst, alle wollen 100% Schutz, das ist klar, aber niemand will es zahlen. Ärgert Sie das?
5: Nein, auch das ist eine Abwägung. Oder? Ich sage immer, ich versuche aufzuzeigen, was wir für Bedrohungen haben. Ich versuche aufzuzeigen, welcher Schutz könnte realisiert werden, zu welchen Kosten. Und am Schluss des Tages haben wir eine Vorgabe finanziell und dann versuchen wir es in diesem Rahmen möglichst effizient aufzustellen. Und der komplette Schutz, oder? Das wäre auch eine Illusion. Das Gefühl haben wir, werden, auch wenn wir 200 Milliarden investieren, wir haben einen kompletten Schutz, den wird es nie geben. Aber ich, und das ist meine Verantwortung, ich möchte natürlich den jungen Frauen und Männern, die sich im Militär engagieren, Material zur Verfügung stellen, dass sie faire Chancen haben im Einsatz. Und um das geht es. Und darum machen wir jetzt das so, wie es geplant ist, adaptiv, Schritt für Schritt. Prioritäten ganz klar, das ist ganz wichtig und die sind jetzt gesetzt. Und dann kommen wir dem Ziel, dass wir die Schweiz und noch einmal die gesamte Schweiz können besser schützen können, kommen wir dann sehr viel näher.
4: Benedikt Ross, vielen Dank für das Gespräch.
5: Danke euch.
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0: Die Nachrichten von SRF um 10:30 mit Jan Funtobel. Schweizer Jugendliche können gut lesen und rechnen, das Niveau nimmt aber ab. Das zeigt die neueste PISA-Studie. Im Bereich Mathematik liegt die Schweiz trotzdem noch unter den ersten 10 von insgesamt 91 bewerteten Ländern. Überhaupt schneidet die Schweiz im internationalen Vergleich stark ab. In allen relevanten Bereichen gehöre sie zu den 20 stärksten Ländern, heißt es in einer Mitteilung der Universität Bern im Auftrag des Bundes. Dass die Kompetenzen beim Rechnen und Lesen abnehmen, sei kein Schweizer Phänomen, sondern international zu beobachten, heißt es. Außerdem zeige sich der nach wie vor große Einfluss der sozialen Herkunft auf den Bildungserfolg. Wir bleiben in der Schweiz mit zwei kurzen Meldungen. Die Aktie von Novartis ist zum Start in den heutigen Börsentag um fast 10% eingebrochen. Grund ist ein Medikament gegen eine seltene Muskelerkrankung, das in einer entscheidenden Studie nicht wie gewünscht gewirkt hat. Der Schweizer Pharmakonzern hatte bereits letzte Woche mitgeteilt, dass auch ein Cholesterinmedikament in einer wichtigen Studie nicht die gewünschten Resultate erzielt habe. Und ein detailgetreues 3D-Modell der Walliser Region Blatten soll künftig helfen, Naturgefahren zuverlässiger einzuschätzen. Forschende des Instituts für Schnee- und Lawinenforschung haben ein mehrere Meter großes Modell erstellt und wollen ein Gemisch aus Wasser, Sand und Lehm darüber leiten. Sie erhoffen sich genauere Erkenntnisse über die Vorgänge. Letztes Jahr war Blatten fast komplett von einem Felssturz begraben worden. An der französischen Côte d'Azur haben Diebe mehrere Gemälde aus einem Renoir-Museum gestohlen. Das sagt der Stadtpräsident von Gagnes-sur-Mer, wo sich das Museum befindet. Bei der Flucht vor der Polizei hätten die beiden Diebe eines der 4 gestohlenen Gemälde fallen gelassen. Nach ihnen werde gefahndet, hieß es weiter. Welche Gemälde gestohlen wurden, ist bisher nicht bekannt. Laut der Nachrichtenagentur AFP haben sie einen Wert von mehreren Millionen Euro. Pierre-Auguste Renoir war einer der wichtigsten Maler des Impressionismus. In Gagnes-sur-Mer in der Nähe von Nizza verbrachte er seine letzten Lebensjahre. Wir kommen zu den Börsendaten, geliefert von SIX. Der Swiss Market Index liegt im Moment bei 14.068 Punkten, minus 1,5%. Der Euro wird zu 94,18 gehandelt, der Dollar zu 81,08. Das Wetter? Heute scheint meist die Sonne und es wird nochmals heiß mit rund 32 Grad. Am Abend kommen teils Gewitter mit Sturmböen auf. Das waren Nachrichten von Radio SRF, verantwortlich Dominik Brandt.
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2: Ein Eklat beschäftigt Paris. Eine touristische Gruppe wollte keinen Kontakt zu Frauen. Am Eiffelturm wurden deshalb kurzerhand alle weiblichen Angestellten abgezogen. Das hat nun ein Nachspiel und es ist unsere erste Geschichte hier. Außerdem geht es um die AfD und um ihre Vorstellungen zur Wirtschaftspolitik. Es gebe da einige Widersprüche, sagt ein Ökonom bei uns im Gespräch. Und dann kann man neu mit dem Nachtzug aus der Schweiz nach Brüssel fahren. Allerdings nicht, wie sonst oft üblich, von Zürich aus. Die Logik dieser neuen Verbindung schauen wir uns genauer an. Das sind Geschichten aus dem Programm von SRF News. Am Mikrofon Isabel Meissen. Der Eiffelturm als Wahrzeichen von Paris zieht natürlich massenhaft Touristinnen und Touristen an. Diese Woche war allerdings ein Besuch nicht möglich, denn der Eiffelturm blieb wegen eines Streiks geschlossen. Die Angestellten und die Gewerkschaft waren wütend wegen eines Vorfalls am Wochenende. Vera Deragisch hat unsere Korrespondentin Zoe Geissler gefragt, woher diese Wut kam.
3: Auslöser war die private Führung einer hinduistischen Delegation am Wochenende und die Bedingungen während dieses Besuches für Mitarbeiterinnen. Die Gewerkschaft CGT kritisierte, dass weibliche Angestellte während dieses Besuches aufgrund ihres Geschlechtes an den Rand gedrängt und unsichtbar gemacht wurden. Offenbar wünschte diese Delegation von der Betreibergesellschaft des Eiffelturms, dass die Interaktionen mit Frauen während der Führung begrenzt würden, und dieser Wunsch wurde akzeptiert. Laut den Angestellten wurden die Mitarbeiterinnen aufgefordert, sich unsichtbar zu machen, um eben diese Delegation zu empfangen. Und die Angestellten haben das als diskriminierend empfunden.
4: So viel zu den Reaktionen der Gewerkschaften und der Angestellten. Wie reagiert

0: die Betreiber selbst, die Betreiber des Eiffelturms zu diesem Vorfall?
1: Ja, auf der Webseite des Eiffelturms war gestern lediglich von operationellen Gründen die Rede, warum das Denkmal geschlossen blieb. Mittlerweile hat die Betreibergesellschaft den Sachverhalt eingeräumt. In einer Stellungnahme schrieb sie, dass diese Bedingungen nicht hätten akzeptiert werden dürfen. Sie würden nicht im Einklang mit den Werten stehen. Keine protokollarische, kulturelle oder religiöse Erwägung können eine Abweichung vom Grundsatz der Gleichstellung von Frauen und Männern rechtfertigen, schrieb die Betreibergesellschaft.
2: Informationen von Frankreich-Korrespondentin Zoe Geissler. Die AfD ist in Deutschland auf der Überholspur. Im Bundesland Sachsen-Anhalt hat sie die Wahlen klar gewonnen und könnte womöglich auch die Regierung übernehmen. Die AfD will unter anderem die Wirtschaftspolitik umkrempeln. Sie möchte einerseits mehr Marktwirtschaft, andererseits aber auch mehr Protektionismus. Wo gibt es allenfalls Widersprüche? Das hat Manuel Rentsch den Ökonomen Klaus Wellershoff gefragt.
3: Ja, ich glaube, da sind zwei Brennpunkte. Zum einen die Außenwirtschaft, zum anderen die Fiskalpolitik. In der Außenwirtschaft wird gefordert, dass man aus dem Euro geht und de facto eigentlich auch aus der EU. Und das Ganze soll ersetzt werden durch Handelsabkommen zu deutschen Sozialstandards ohne fremde Richter. Und das ist für eine deutsche Volkswirtschaft, die doch so auf Europa fokussiert ist, ist das vollkommen unverdaulich.
4: Die AfD möchte aus der Eurozone austreten und wieder die D-Mark einführen. Ist das bloß Stimmungsmache oder wäre so ein Schritt theoretisch machbar?
3: Das ist theoretisch nicht machbar. Ich glaube, dafür sind die Verbindungen zu eng. Man muss sich vorstellen, über die Außenwirtschaftsüberschüsse hat Deutschland 50% eines Jahreseinkommens an Auslandsvermögen in der EU angehäuft. Das hängt alles in der Luft. Und die Forderungen, die damit im Kreditbereich verbunden sind, ebenfalls. Also das würde das Bankensystem stark treffen und würde ganz viele Unternehmen in ihrem Aufbau, in ihrer Organisation komplett durcheinander bringen.
4: Im Programm möchte die Partei ja eine Volksabstimmung über den Euro. Wie ist eigentlich die Stimmung? Also hätte so eine Abschaffung des Euro überhaupt eine Chance oder sehen die Leute dann schon, was das alles mit sich bringen würde?
3: Ja, ich glaube, das überrascht uns von außen betrachtet, dass der Euro in Europa recht beliebt ist aufgrund seiner praktischen Vorteile, also dass man wirklich in einer Währung überall zahlen kann. Aber ich denke auch als Symbol, die Deutschen haben zwar eine sehr starke jetzt nationalistische Partei, aber ich glaube, die Wähler sind halt nochmal was anderes als das Wahlprogramm der AfD. Ich glaube, es hätte keine Chance.
4: Dann die Fiskalpolitik. Die Partei möchte Geld sparen, einerseits für andere Zwecke wieder Geld ausgeben. Wie bewerten Sie diese?
3: Ja, absurd. Da wird also wirklich wissentlich Dinge gefordert, die miteinander nicht in Einklang gebracht werden kann. Also ein Drittel der Bundeseinnahmen sollte Steuersenkung oder Abschaffung eingespart werden. Gleichzeitig sollen Mehrausgaben in der Verteidigung stattfinden und 100 Milliarden mehr Unterstützung fürs Rentensystem. Daraus wird ein Budgetdefizit von 8% resultieren des Volkseinkommens. Das ist vollkommen utopisch. Und gleichzeitig im gleichen Programm fordert die AfD aber auch, dass die Schuldenbremse weiter gelten soll. Ja, dass Schulden sogar zurückgezahlt werden sollen. Also wer das aufgestellt hat, der will den Wähler betrügen.
4: Die Partei möchte aber auch die Bürokratie einschränken, dass der Staat schlanker wird. Das ist aber schon etwas, das in Deutschland ein großes Thema ist. Man hat den Eindruck, Deutschland wird immer komplizierter für die Unternehmen auch. Es ist schwieriger, etwas umzusetzen. Hat die AfD da nicht einen Punkt?
3: Ja, ich glaube, das gilt nicht nur für Deutschland. Das Problem haben wir ja auch. Also wir tun immer so, als käme das aus der EU oder jetzt in dem Fall wäre Deutschland besonders betroffen. Das ist Blödsinn. Wir haben einen Regulierungsbereich in der Schweiz. Die sind außergewöhnlich. Wir haben den reguliertesten Baumarkt der Welt. Dafür brauchen wir keine EU und Deutschland braucht die EU auch nicht dafür. Und selber ist die Fähigkeit, Bürokratie abbauen, aber sehr begrenzt. Das sehen wir an der politischen Diskussion bei uns. Ich glaube, das ist Augenwischerei, dass das alles so einfach ist, wie die AfD sich das vorstellt.
4: Ein Riesenthema in Deutschland ist die Energie. Die ist sehr teuer, jetzt auch aufgrund des Kriegs in der Ukraine. Jetzt will die Partei statt Erneuerbare wieder vermehrt auf Kernenergie, Öl, Gas und Kohle setzen, fossile Energien. Wie ist das aus wirtschaftlicher Sicht zu beurteilen?
3: Tiefere Energiepreise sind natürlich ein Plus, wenn man produzierende Wirtschaft hat, eine starke Industrie hat. Das ist keine Frage, aber hier geht es in erster Linie um die CO2-Abgabe, also das, was man zusätzlich auf die Produktionskosten zahlt, um eine Lenkungswirkung zu erzielen, die den Klimawandel beeinträchtigen soll oder beeinflussen soll. Ich glaube, da reden wir eher über solche Überlegungen. Und das ist alles.

0: nicht machbar, ohne dass man aus der EU austritt. Also da muss man auch hier wieder den Realitätscheck machen. Und der heißt einfach, es sind nur Versprechungen, umsetzbar ist das vorläufig und wahrscheinlich auch für längere Zeit gar nicht.
1: Das ist die Sicht von Ökonom Klaus Bellershoff. Am Abend in der Schweiz einschlafen und am nächsten Mittag in Brüssel aufwachen, wenn man lange geschlafen hat. Das verspricht die neue Nachtzugverbindung, die es in der Schweiz ab morgen dreimal pro Woche gibt. Das Privatunternehmen European Sleeper fährt von Mailand nach Brüssel und hält unterwegs eben auch in Lugano, Göschenen und Aarau. Timo Grossenbach ist Betreiber der Nachtzugplattform nightride.com und beschäftigt sich mit den Entwicklungen auf dem Markt. Er hat Yves Kilchio erklärt, wieso die Schweiz für diese neue Nachtzugbetreiberin interessant ist.
2: Das hat ganz banale operative Gründe. Man will Mailand anfahren als Enddestination für Kundinnen und Kunden aus den Benelux-Ländern. Und die Schweiz ist da auf dem Weg. Natürlich muss man sagen, dass Destinationen wie Göschenen oder Bellinzona auch touristisch attraktiv sein könnten für diese Zielgruppe.
3: Aber wieso ausgerechnet die Haltestelle Aarau?
2: Das wird wahrscheinlich operative Gründe haben. Denken Sie daran, dass Zürich ein Sackbahnhof ist. Wenn man da hineinfährt mit einer Lokomotive, muss man eine Lokomotive ans andere Ende setzen, den Zug wieder hinausziehen, die erste Lokomotive wieder wegnehmen. Das ist sehr aufwendig und teuer. Bei Aarau kann man einfach halten und dann weiterfahren.
3: Das Unternehmen European Sleeper wurde vor 4 Jahren gegründet und hat bereits mehrere Nachtzugverbindungen im Angebot. Erwacht also da gerade der Nachtzugmarkt?
2: Nicht wirklich. Man kann jetzt dieses Beispiel nicht nehmen als Beweis für eine Renaissance des Nachtzugsmarktes, weil es ist ja doch eher ein kleines Unternehmen, das auch noch nicht profitabel ist. Das wird sich also erst in ein paar Jahren zeigen, ob sich dieser Kurs, diese Strategie wirklich rechnet. Gleichzeitig muss man schon den Hut nehmen vor diesem Unterfangen. Es wurden ja doch jetzt einige Linien in recht kurzer Zeit neu geschaffen und die jetzt auch schon betrieben werden mit Zügen. Und das Unternehmen hat es immer wieder geschafft, private Geldgeber dazu zu bringen, in das Unternehmen zu investieren und hat auch sehr klare Ausbaupläne. Und wenn die funktionieren, dann können wir vielleicht tatsächlich in ein paar Jahren sagen, das war jetzt der Beweis, es können auch Private im Nachtzugmarkt mitmachen und vielleicht sogar in die Fußstapfen der Staatsbahnen treten, die sich eigentlich aus diesem Markt großmehrheitlich zurückgezogen haben.
3: Wie schafft es denn European Sleeper überhaupt, sein Geschäft rentabel betreiben zu können? Weil man hört immer wieder, das Nachtzuggeschäft sei hart und vor allem kostenintensiv.
2: Das ist es auch und schlussendlich muss der Beweis noch erbracht werden, dass dies wirklich rentabel geschehen kann. Soweit ich weiß, ist das Unternehmen im Moment noch nicht profitabel und das Kapital stammt großmehrheitlich aus einem Crowdfunding, also aus Privatpersonen, die das Unternehmen finanziell unterstützen, teils auch aus ideellen Gründen. Und das Unternehmen hat durchaus Pläne, in den nächsten Jahren profitabel zu werden, aber der Beweis ist auch hier noch nicht erbracht.
3: European Sleeper ist ja nicht das einzige Unternehmen, das eine Verbindung nach Brüssel anbieten will. Zusammen mit TGV will das auch die SBB. Wie sehr ist European Sleeper also eine Konkurrenz für die SBB?
2: Aus meiner Sicht ist das eigentlich keine Konkurrenz, denn das Produkt ist ein total anderes. Bei der TGV-Verbindung geht es um eine direkte Tagverbindung, die auch deutlich schneller sein wird. Und beim European Sleeper dauert die Reise mindestens 12 bis 13 Stunden aus der Schweiz nach Brüssel und geht über die Nacht. Deswegen ist es auch schwierig, da die Preise direkt zu vergleichen. Der Sitzplatz am Tag ist deutlich attraktiver als in der Nacht. Ich denke, die allerwenigsten Passagiere werden sich für einen Sitzplatz in der Nacht entscheiden, dann sind dann die Schlafplätze durchaus die bessere Option.
3: European Sleeper ist der erste Nachtzug, der durch die Schweiz hindurchfährt und eben von Mailand nach Brüssel unterwegs ist. Welche Chancen bietet das für den hiesigen Tourismusmarkt?
2: Da muss man sehen, wo das Einzugsgebiet ist. Großmehrheitlich sind das die Benelux-Länder, also vor allem Belgien und die Niederlande. Aber auch aus Köln könnten Touristen in den Alpenraum kommen. Göschenen ist eine Destination. Und das könnte natürlich interessant sein für das Wintersportgebiet Andermatt. Da muss man sehen, wie sich das entwickelt.
3: Wieso sind denn da ausgerechnet die Benelux-Länder derart interessant?
2: Gut, das liegt in der Natur der Sache. European Sleeper ist ein belgisch-niederländisches Unternehmen und hat den Hub, wo eigentlich alle Züge abfahren oder ankommen, in Brüssel. Der wird immer größer, das entwickelt sich zu einer eigentlichen Nachtzugmetropole und deckt auch ein sehr großes Einzugsgebiet von Touristinnen und Touristen mit einem, ich würde jetzt behaupten, ähnlicher Kaufkraft wie Schweizer Touristinnen und Touristen, deckt das ab. Und aus diesem Grund ist das eigentlich eine interessante Kombination, wie es andersrum aussieht für Schweizerinnen und Schweizer, die in diese Länder wollen. Das kann ich schlechter beurteilen, aber Brüssel ist doch immerhin die europäische Hauptstadt. Aus diesem Grund dürfte das durchaus doch auch für Schweizer Kundinnen und Kunden interessant sein.
3: Jetzt gibt es also neue internationale Nachtzüge. Es gibt auch in der Schweiz immer mehr Züge in der Nacht, die durchs Land fahren. Ist die Nacht so wie der Moment, in dem der öffentliche Verkehr noch weiterentwickelt werden kann und seine Kapazitäten erhöhen kann?
2: Die Kapazitätserhöhung ist ziemlich schwierig, vor allem weil das Rollmaterial fehlt. Es gibt sehr wenige staatliche Bahnen oder auch überhaupt private, die in den letzten Jahren neues Rollmaterial bestellt haben, mit Ausnahme der österreichischen Bundesbahnen. Und teilweise verkehren sehr alte Züge durch die Nacht. Und da wird es auch schwierig in den nächsten Jahren, um an gutes Material zu kommen. Gleichzeitig ist natürlich die Reise über die Nacht, ob jetzt mit einem Zug oder einem Bus oder vielleicht auch mit einer Fähre, oft die wirklich einzige Alternative zu einem Kurz- oder Mittelstreckenflug. Ich denke, die allerwenigsten Leute wollen 14, 15 Stunden am Tag in einem Zug sitzen und mehrmals umsteigen. Und so können eigentlich diese Nachtverbindungen, wo man direkt fährt und idealerweise eben die meiste Zeit davon verschläft, können da eigentlich eine gute Alternative zum Fliegen sein.
1: Timo Grossenbacher ist Betreiber der Nachtzugplattform nightride.com. Und apropos, buchen Sie in diesen Tagen vielleicht Ihre Herbstferien? Dann ist Ihnen womöglich aufgefallen, dass es eine Buchungsplattform weniger gibt. eBookers hat den Dienst eingestellt. Die Besitzerin Expedia will die Benutzerinnen und Benutzer auf ihre anderen Plattformen lenken, wie zum Beispiel Hotels.com. Damit konzentriert sich der Markt für Online-Reiseplattformen weiter. Marc Peter ist Fachmann für digitale Tourismusplattformen bei der Fachhochschule Westschweiz im Wallis. Yves Kilcher hat ihn gefragt, was das für die Hotels jetzt heisst, die auf eBookers gelistet waren.
4: Die Plattform als solches war für Schweizerinnen und Schweizer nicht riesengroß und sehr wichtig, aber für die Hotels, die über diese Plattform viel Umsatz generierten, ist der Wegfall natürlich schon schmerzverbunden.
3: Können Sie das etwas konkret erläutern, was das für die einzelnen Hotels bedeutet?
4: Es gibt Hotels, die auf diese Plattform gesetzt haben, die über viele Jahre hinweg ihre Buchungen über diese Plattform geleitet haben. Und für diese Hotels heißt es natürlich jetzt eine alternative Plattform suchen und dort Inserate, Fotos, Beschreibungen und so weiter wieder aufbauen.
3: Aber für den Gesamtmarkt, sagen Sie, ist es nicht einschneidend.
4: Es ist nicht sehr einschneidend. Die führenden Online-Reiseplattformen sind andere, Booking.com oder eben an zweiter Stelle Expedia, zu der eBookers auch gehört, und eBookers wird in Expedia aufgehen.
3: Das heißt, es gibt Veränderungen beim zweitplatzierten Unternehmen, wenn man sich die Größen anschaut. Was könnte das jetzt für die Marktanteile von Booking, eben dem größeren Anbieter, und auch von Expedia bedeuten?
4: Booking.com ist Marktleaderin in Europa. Über zwei Drittel der Buchungen laufen über Booking.com. Expedia ist wesentlich kleiner. Expedia ist dafür größer in Nordamerika. Und viel wird für den Gesamtmarkt eigentlich nicht passieren. Da spielt KI und die Chatbots eine viel wichtigere Rolle.
3: Wir sprechen so gleich über die künstliche Intelligenz. Trotzdem, wenn wir noch gleich bei den Plattformen bleiben. Das heißt, Sie vermuten, die Konzentration ist da abgeschlossen.
4: Ja, in dem Internetgeschäft gibt es diese Netzwerkeffekte. Das heißt, die Großen werden immer größer. Und für die Kleinen ist es fast unmöglich, eine Marktlücke zu finden und zu wachsen, weil die Kommissionen aus den Umsätzen, den Buchungen zu klein sind, um das Geschäft zu halten und diese enorm hohen Werbeaufwendungen, die notwendig sind, um eine solche Webseite erfolgreich zu platzieren, einfach zu hoch sind. Und wenn ein Online-Travel-Plattform nicht die notwendige Größe hat, dann werden sie aufgesaugt oder verschwinden.
3: Und wie wichtig bleiben jetzt diese Plattformen, wenn wir eben an die künstliche Intelligenz denken, die jetzt kommt und über die man auch Reisen buchen können soll?
4: Also diese Plattformen sind wichtig, sehr wichtig. Obwohl die Hälfte der Hotelbuchungen meistens bei den Hotels direkt erfolgt, ein Drittel aller Buchungen geht über diese Plattformen, die sind also wichtig. Und deshalb werden sie immer Teil des Vertriebskonzeptes von Hotels bleiben müssen. Jetzt mit der KI und den Large Language Models, den Chatbots, die auf dem Markt sind, die haben die Hotels aber die Chance, sich neu darin in diesen Chatbots zu positionieren.
3: Sie haben eine Chance, aber das heißt auch, es beginnt jetzt wieder alles von vorne und vielleicht in ein paar Jahren stehen die Hotels wieder vor dem gleichen Szenario wie heute und müssen wieder von vorne beginnen.
4: Das kann sehr gut sein, aber es ist auch eine Chance, dass sie sich eben stärken. Und dazu gehört, die Webseiten der Hotels so zu bauen, dass die LLMs, also diese Chatbots, diese KI-Chatbots, die Hotels in ihren Systemen erfassen, aufnehmen, dass wenn ich nach einem Hotel in einer Bergregion suche, in einer KI-Lösung, ich dann auch die Hotels direkt finde mit der Webseite. Und es kann eine Chance sein, aber sicher auch eine Chance für in der Abhängigkeit nicht noch stärker an diese Plattformen gebunden zu sein.
3: Also wenn man sieht, dass diese Plattformen kommen und gehen, die einen werden stärker, andere verschwinden, dann kommt noch die künstliche Intelligenz und dann kann man direkt buchen über die Hotel-Website. Was würden Sie als Digitalfachmann für Tourismus den Hotels und den anderen Tourismusanbietern in der Schweiz empfehlen?
4: Die meisten Hotels, das sind kleinere, mittelgroße Betriebe, KMUs, und dort ist das Tagesgeschäft immer an erster Stelle. Und damit Hotels diese Chance wahrnehmen, benötigen sie ein Marketingkonzept. Es braucht jemand, der sie dabei unterstützt, die Fotos, Inhalte, aber auch Kundenbewertungen prominent zu platzieren. Und das bedingt neben dem Konzept auch jemanden im Hotel, der oder die sich darum kümmert.
3: Wir sprechen also da über meist kleine Hotels und gleichzeitig große internationale Plattformen. Ist es tatsächlich so, dass es für die Hotels immer schwieriger wird, weil die Plattformen eben auch Gebühren abschöpfen, oder ist das ein Trugschluss?
4: Ja und nein. Wir können uns vorstellen, ein Betrieb, welcher Produkte des täglichen Alltags, zum Beispiel einen Staubsauger, verkauft. Und eine solche Firma muss sich ja auch überlegen, ob sie selber eine Webseite aufbauen und viel in die Werbung investieren, damit die Kundinnen und Kunden bei ihnen direkt kaufen, oder ob sie auf eine große Plattform wie Amazon oder Galaxus gehen und ihnen dafür eine Kommission zahlen, aber nicht die Werbekosten haben. Und bei den Hotels ist es gleich. Wichtig ist, dass ich mir als Hotel die Chance gebe, auf allen Plattformen gefunden zu werden. Aber es braucht Marketinganstrengungen, und ganz kleinen Hotels, die sagen, nein, ich möchte diese Marketingkosten nicht haben, die sind dann auf einer Plattform trotzdem auch gut aufgehoben.
1: Marc Peter ist Fachmann für digitale Tourismusplattformen. Die Leichtathletik-Saison ist vorbei und die Bilanz der Schweiz, die kann sich richtig sehen lassen. Es gab viele Podestplätze und mehrere Europameisterschaftstitel. Das ist noch nicht lange so, dass die Schweiz so erfolgreich ist. Medaillen und Podestplätze waren in der Schweizer Leichtathletik lange Zeit die Ausnahme. Was sich seither verändert hat, das hören wir jetzt im Beitrag von Sportredaktor Tim Eckimann.
5: Drehen wir die Zeit 30 Jahre zurück, in die 90er Jahre. Damals sahen die Strukturen in der Schweizer Leichtathletik noch anders aus, sagte der ehemalige 800-Meter-Weltmeister André Bucher. Er musste in der Schule dafür kämpfen, dass er überhaupt an einer Junioren-Weltmeisterschaft teilnehmen konnte.
6: Er hat dann schon den einen oder anderen Lehrer gefunden. Ja, das kann jetzt nicht sein, dass jetzt wegen Sport kann jetzt nicht einfach da 3-4 Tage fehlen. Und es sind noch ein bisschen verkrustete, alte Strukturen gewesen.
5: Von diesen alten, verkrusteten Strukturen ist in der Schweizer Leichtathletik nicht mehr viel übrig. Das ist sicher ein wichtiger Punkt. Und dann gibt es mittlerweile in der Schweiz auch Sportschulen. Ein großer Vorteil, sagt die SRF-Leichtathletik-Expertin Ellen Sprunger.
7: Jetzt hat man auch mehr Zeit für die Regeneration und auch ein bisschen gäbige Trainingszeiten, als einfach am Abend um 7 Uhr neues Training gehen, was halt nicht optimal ist immer.
5: Den großen Schub gab es vor über 10 Jahren, 2014, mit der Europameisterschaft im eigenen Land. Ein großer Anlass, sehr attraktiv für Sponsoren, mehr Geld ist geflossen und dieses Geld kam dann wiederum den Athletinnen und Athleten zugute. Mehr Kinder und Jugendliche wollten Leichtathletik machen, wie ihre Vorbilder Mushinga Kambunchi oder Simon Ehammer. Talente wie eine Audrey Vero wurden gefördert und die besten Athletinnen und Athleten konnten professioneller trainieren als noch früher. Klingt nach Perfektion. Nicht ganz. Erstens gibt es in der Schweiz nur etwa eine Handvoll Trainerinnen und Trainer, die das hauptberuflich machen. Für alle anderen ist es ein Hobby. Und zweitens sind auch die Trainingsmöglichkeiten nicht perfekt. Vor allem im Winter, sagt Ellen Sprunger.
7: Wir haben schon einen Mangel von Anlagen, Indoor-Anlagen, die man benutzen kann, tagsüber. Ja, es hat immer Schule in der Turnhalle und es hat keine richtige Turnhalle, die nur für die Leichtathletik gebaut ist.
5: Da arbeitet man an Lösungen, heisst es beim Verband. Trotz diesen Herausforderungen, die Leichtathletik-Saison 2026 war für die Schweiz so erfolgreich wie nie zuvor.
1: Das war der Beitrag von Tim Eggimann aus der Sportredaktion. Das waren ausgewählte Geschichten aus dem Programm von SRF 4 News. Jetzt geht's hier weiter mit dem News-Update. Zuerst noch ein Hinweis.
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0: Die Nachrichten von SRF um 11 Uhr mit Livia Schmid. Schweizer Jugendliche können gut lesen und rechnen. Das Niveau nimmt aber ab. Das zeigt die neueste PISA-Studie. Im Bereich Mathematik liegt die Schweiz trotzdem noch unter den ersten 10 von insgesamt 91 bewerteten Ländern. Überhaupt schneidet die Schweiz im internationalen Vergleich stark ab. In allen relevanten Bereichen gehöre sie zu den 20 stärksten Ländern, heißt es in einer Mitteilung der Universität Bern. Dass die Kompetenzen beim Rechnen und Lesen abnehmen, sei kein Schweizer Phänomen, sondern international zu beobachten, heißt es. Außerdem zeige sich der nach wie vor große Einfluss der Herkunft, zum Beispiel der Bildungsstand der Eltern oder die Sprache, die zu Hause gesprochen wird. Auch nächstes Jahr sinken die Strompreise für Schweizer Haushalte leicht. Pro Jahr um durchschnittlich 53 Franken, das sind 4% weniger. Allerdings, je nach Wohnort und Energieversorger sind die Unterschiede groß. Das zeigen die Zahlen der Eidgenössischen Elektrizitätskommission ElCom. Wirtschaftsredakteur Matthias Heim mit den Einzelheiten.
1: 26,5 Rappen. So viel kostet die Kilowattstunde Strom im Durchschnitt im kommenden Jahr. Allerdings sind diese 26,5 Rappen nur ein Durchschnittswert. Denn je nach Energieversorger ist der Stromtarif ein anderer. Und da es in der Schweiz knapp 600 Energieversorger gibt, gibt es ebenso viele Tarife. Auffällig dabei ist die Spannbreite, von 10 Rappen bis 40 Rappen. Das hat unter anderem damit zu tun, wie der jeweilige Energieversorger seinen Strom beschafft. Kauft er ihn auf dem internationalen Markt ein oder produziert er ihn selbst, etwa in einem Wasserkraftwerk? Und je nach Art und Weise der Beschaffung und je nach Dauer der Verträge sind die Kosten andere. Schweizweit aber sinken die Tarife, so wie auch schon in den Vorjahren. Die Erklärung dafür ist der Ukraine-Krieg. 2022, zu Beginn des Krieges, ist Strom in ganz Europa massiv teurer geworden. Das hat in den folgenden Jahren zu deutlich höheren Stromtarifen geführt. Mittlerweile ist Strom wieder günstiger geworden und das zeigt sich jetzt auch in den weiter gesunkenen Tarifen.
0: Zwei Jugendliche aus dem Kanton Schaffhausen werden wegen Terrorverdacht angeklagt. Die beiden heute 18-Jährigen sollen Sprengstoffanschläge geplant und die Terrororganisation Islamischer Staat unterstützt haben. Wie die Jugendanwaltschaft mitteilt, werden sie wegen mehrfacher Unterstützung einer terroristischen Organisation angeklagt. Die beiden, ein Italiener und ein Schweizer, waren schon vor gut 2 Jahren verhaftet worden. Das Wetter, es ist meist sonnig heute bei 32 Grad. Am Abend gewittert es stellenweise, dazu gibt's Sturmböen. Das waren Nachrichten von Radio SRF. Verantwortlich Jan Grüebler.
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3: Die AfD ist in Deutschland auf der Überholspur. Sie hat die Wahlen im Bundesland Sachsen-Anhalt klar gewonnen. Sollte man sie nun auch regieren lassen? Dieser Frage ist unser Podcast News Plus am Montag nachgegangen.
4: Heißt mit mir recht herzlich willkommen den neuen Ministerpräsidenten des Landes Sachsen-Anhalt, Ulrich Siegmund, liebe Freunde!
5: Moment mal schnell. Die AfD, die hat in Sachsen-Anhalt einen Rekordsieg eingefahren, ja. Aber Ministerpräsident ist der Spitzenkandidat Ulrich Siegmund nicht, oder? Noch nicht. Auf diese Landtagswahlen in Sachsen-Anhalt hat die ganze Welt geschaut. Normalerweise sorgen die ja nicht für weltweite Breaking News, aber in diesem Fall sind internationale Medien seit Wochen vor Ort. Wegen der AfD, die in Sachsen-Anhalt als gesichert rechtsextrem eingestuft wird. Und das sage nicht ich, sondern der deutsche Verfassungsschutz. Und jetzt hat diese Partei die Wahlen gewonnen. Und zwar richtig deutlich. Was heißt das jetzt? Muss, darf, soll die AfD regieren? Und was bedeutet das für die Demokratie? Das klären wir jetzt bei News Plus. Ich bin Rina Telli. Salut zusammen. Dass auf diese Wahlen ganz genau geschaut wird, dass da viele Leute viele Fragen haben werden, Auch wir. Darauf hat sich unsere Expertin vorbereitet.
6: Also ich habe mich tatsächlich dann darauf vorbereitet, dass ich gestern Abend noch das ein oder andere Interview gegeben habe.
5: Das ist die Politologin Ursula Münch. Sie ist Direktorin der Akademie für politische Bildung. Sie ist also quasi von Berufswegen Demokratieerklärerin. Darum habe ich sie angerufen für diese Folge. Da ist jetzt also klar und deutlich, mit knapp 44% der Stimmen eine Partei gewählt worden, die in Sachsen-Anhalt als gesichert rechtsextrem eingestuft wird. Ursula Münch sagt dazu:
6: Es ist ein Ergebnis demokratischer Prozesse.
5: Dazu hätte ich ein paar Fragen. Fast 80% der Wahlberechtigten haben bei diesen Wahlen ihre Stimme abgegeben. Das ist bemerkenswert, das ist viel. Ich meine, bei uns in der Schweiz geht bei eidgenössischen Wahlen meist mehr als die Hälfte gar nicht wählen. Dann kommt dazu, in Sachsen-Anhalt sind viele wählen gegangen, die sonst gar nicht wählen. Auch das ist beeindruckend. Genau das wünscht man sich ja in einer Demokratie, dass möglichst viele mitmachen. Am meisten Stimmen haben sie der AfD gegeben. Und das freut natürlich die Parteivorsitzende Alice Weidel. Das hat sie heute an einer Pressekonferenz nochmals betont.
7: Unser Traumergebnis speist sich aus der extrem hohen Nichtwählermobilisierung, den Zuwächsen aller anderen Parteien und die resultierende Rekordwahlbeteiligung von 80%. Auch das, sehr geehrte Damen und Herren, ist historisch. Und das alles ist gut für die Demokratie in Deutschland und in Sachsen-Anhalt.
5: Was heißt das jetzt für die Demokratie?
6: Sachsen-Anhalt, das ist das Land, das Bundesland in Deutschland mit den immer mal wieder niedrigsten Wahlbeteiligungen. Und dann wusste man schon relativ früh in der Politikwissenschaft, in der Wahlforschung, dass diese niedrige Wahlbeteiligung in der Vergangenheit was damit zu tun hatte, dass die Leute unzufrieden sind mit dem Angebot der politischen Parteien, keine Alternative gesehen haben und aus dem Grund zu Hause geblieben sind.
5: Jetzt haben viele Wählerinnen und Wähler aber eben doch eine Alternative gefunden, wortwörtlich.
6: Und der AfD, die sich ja die Alternative für Deutschland heißt, die nimmt für sich in Anspruch, und das offensichtlich zu Recht, diese Alternative tatsächlich zu bieten. Also insofern ist diese Mobilisierung klar zunächst mal was Erfreuliches.
5: Man hört heraus bei Ursula Münch, das klingt alles eigentlich gut. Eigentlich.
6: Also wenn man sich zugunsten von Extremisten oder von einer Partei, die zumindest im eigenen Arbeitsumfeld Neonazis duldet, die einen also wirklich irritierenden Umgang und Einordnung zur deutschen Geschichte, zum Nationalsozialismus hat, die sagt, naja, Schwamm drüber ist jetzt so lange her, lasst uns in die Zukunft blicken. Also da muss ich dann sagen, da ist natürlich dann meine Freude über die Mobilisierung weicht dann meiner Besorgnis, dass anscheinend es nur die Extremisten schaffen, die Menschen dann tatsächlich für Demokratie zu begeistern. Und wenn man dann in der politischen Bildung tätig ist, dann ist das jetzt keine überraschende Erkenntnis, das wissen wir schon lange. Aber das ist natürlich etwas, ja, etwas, was einen ja auch die eigene Profession, diejenigen, die jetzt da politische Bildung betreiben und immer glauben, man muss den Leuten nur lang genug erklären und dann werden sie irgendwann mal verstehen, dass sie keine Extremisten wählen sollen, das ist offenbar komplett in die Hosen gegangen.
5: Das mit dem keine Extremisten wählen. Ja, und jetzt? Kann, soll, muss die AfD regieren in Sachsen-Anhalt? Die AfD sagt klar, sie will regieren. Die AfD hat zwar am meisten Stimmen geholt, aber sie hat das absolute Mehr nicht erreicht. Darum kann sie nicht alleine regieren. Und darum strecke er die Hand aus, sagt Ulrich Siegmund, der Spitzenkandidat der AfD.
8: Wir werden selbstverständlich Gespräche führen und schauen, ob es entweder, und das ist eine ganz entscheidende Botschaft heute, einzelne Fraktionen oder einzelne Abgeordnete geben wird, die mit uns gemeinsam diese historische Aufgabe stemmen wollen und die Grundposition, die so eine erfolgreiche Wahl in Sachsen-Anhalt möglich gemacht haben, mit uns gemeinsam tragen wollen.
5: Heißt das jetzt, dass man konsequenterweise im Sinne der Demokratie jetzt einfach auch mal die AfD regieren lassen muss?
6: Das Interessante ist ja, dass die AfD und vor allem Ulrich Siegmund als ihr Spitzenkandidaten Sachsen-Anhalt eigentlich gar nicht richtig regieren will.
5: Die AfD sage zwar, dass sie anderen Parteien die Hand reiche, aber nicht so richtig.
6: Er hat es eingeschränkt und hat gesagt, er reicht jetzt nicht den anderen als potenzielle Koalitionspartner die Hand, sondern die AfD ist nur bereit, diese Hand in Anführungszeichen zu reichen, wenn die anderen, die dann da angeworben werden sollen, von vornherein bekennen, dass sie jetzt auch für einen völligen Politikwechsel sind. Also sprich, man wirbt nicht um die CDU oder um die SPD oder ums BSW als potenzielle anerkannte Koalitionspartner mit einer eigenen politischen Agenda, wo man dann eben natürlich zu Kompromissen finden muss und die AfD selbstverständlich die bei weitem stärkste Partei ist, sondern man fordert von vornherein das Einwilligen in Bedingungen. Und das ist natürlich schon ungewöhnlich.
5: Die AfD wolle also keine Koalition in dem Sinn. Keine Zusammenarbeit mit einer Partei, die ihr eigenes Programm verfolgt. Die AfD will keine Kompromisse schmieden. Die AfD suche nach Leuten, die AfD-Politik machen wollten.
6: Also im Grunde versucht die AfD, diesen kompletten Politikwechsel anzukündigen und alles, was im Grunde in der Gefahr stünde aus Sicht der AfD, das ein bisschen zu schmälern, also sich auf eine Koalition einzulassen, das will man nicht machen, so nach dem Motto, wir sehen ja, dass Koalitionen immer zu so einem komischen Zugeständnissen führen. Also die AfD will also eine komplette neue Politik, also eine Form der Revolution, aber natürlich eine demokratisch legitimierte Revolution.
5: Die AfD kriegt einiges zu tun, falls sie wirklich die Regierung bilden kann. Sie hat nämlich viel versprochen. Alles ist möglich, heißt es im Regierungsprogramm der AfD Sachsen-Anhalt, mit dem sie Wahlkampf betrieben hat. Das Motto lautet: Das Land zuerst. Konkret will die AfD zum Beispiel die Schulen neu gestalten. Kinder mit Behinderungen sollen nicht mehr in die Grundschule dürfen, sondern sollen in eine Sonderklasse. Genauso geflüchtete Kinder. Die AfD will bestimmen, welche Schulbücher erlaubt sind und welche nicht. Sie will das Grundrecht auf Asyl abschaffen, die Abschiebehaft verzehnfachen, eine freiwillige Bürgerwacht einführen. Die öffentlich-rechtlichen Sender sollen abgeschafft werden. Vereine sollen nur noch Geld bekommen, wenn sie eine patriotische Grundhaltung haben und, und. Nicht alle Versprechen lassen sich umsetzen. Dazu gibt es eine eigene News-Plus-Folge. Ich habe sie euch verlinkt. Jetzt gibt es auch die Stimmen, die sagen, lasst doch die AfD regieren. Und zwar nicht, weil sie die Partei toll finden, sondern weil sie darauf hoffen, dass sich die Partei von selbst entzaubert.
6: So nach dem Motto, lass doch die AfD endlich mal regieren oder mitregieren und dann werden alle sehen, dass die es nicht können. Das basiert auf der Annahme, dass die AfD dann tatsächlich womöglich auch zu Fehlern stehen würde im Regierungsgeschäft. Und das ist natürlich eine etwas aberwitzige Annahme.
5: Oder anders gesagt, vieles kann die Partei gar nicht erreichen. Das hat mir auch Ursula Münch gesagt im Interview. Und dann werde die Schuld wohl einfach weitergegeben.
6: Die AfD als Landesregierung wird vermutlich so argumentieren, wie das ja in jedem föderalen System auch gern getan wird, so nach dem Motto, die andere Ebene ist schuld. Meines Erachtens wird sich die AfD nicht demaskieren und ihr wahres Gesicht zeigen, weil sie vieles nicht zustande bringt, wie sie es ihren Wählern angekündigt hat, sondern sie wird dann die Schuld woanders suchen.
5: Jetzt kann man also ganz viele Fragezeichen haben nach dem klaren Wahlsieg der AfD in Sachsen-Anhalt. Und trotzdem, die Partei sei demokratisch legitimiert, sagt Ursula Münch.
6: Die AfD ist zwar vom Verfassungsschutz als gesichert rechtsextremistisch in Sachsen-Anhalt und auch in anderen Bundesländern eingestuft, aber es gibt kein Parteiverbotsverfahren gegen die AfD, nicht mal eins, das im Prozess ist mit irgendwelchen Aussichten. Also insofern, die AfD ist eine Partei, die zur Wahl gestanden hat, die jetzt demokratisch legitimiert legitimiert ist. Sie ist tatsächlich eine Partei, die keinerlei Scheu hat, sich mit extremistischen Politikern zu umgeben, extremistische Mitarbeiter zu haben, extremistische inhaltliche Positionen zu haben. Aber solange die AfD keinem Parteiverbotsverfahren unterliegt, ist sie selbstverständlich wählbar und hat damit das Recht, gegebenenfalls, wenn sie die Mehrheit hat, eine Landesregierung zu bilden.
5: Die AfD darf also. Und sie will auch regieren, sagt etwa die AfD-Vorsitzende Alice Weidel. Nicht nur in Sachsen-Anhalt. Die Partei denkt da schon weiter.
7: Und dieser Verantwortung sind wir uns als Alternative für Deutschland bewusst. Und wir nehmen den Regierungsauftrag ernst. Nicht nur in Sachsen-Anhalt, sondern in allen anderen Bundesländern und vor allem in den anstehenden Bundestagswahlen, in der wir mit Abstand als stärkste Kraft hervorgehen werden, mit einem ganz klaren Regierungsauftrag.
5: Die nächsten Landtagswahlen stehen schon an in Deutschland, im Bundesland Mecklenburg-Vorpommern. Dort wird in knapp 2 Wochen gewählt. Und auch dort liegt die AfD gemäß Hochrechnungen vorne. Die AfD will also mehr. Sie will ganz Deutschland regieren.
6: Sachsen-Anhalt steht jetzt im Grunde nur am Anfang einer durchaus noch größer werdenden Erfolgsgeschichte der AfD.
5: Weitermachen wie bis jetzt, das funktioniert für alteingesessene Parteien so wohl nicht mehr. Das gilt ja nicht nur für den Osten von Deutschland, sondern für das Land generell.
6: Das ist etwas, was in den 5 ostdeutschen Bundesländern stärker ausgeprägt ist. Diese Unzufriedenheit, dieser Wunsch, dann auch komplett was verändert zu sehen. Aber das ist durchaus etwas, was natürlich auch die westdeutschen Parteien sich ganz, ganz dringend zu Herzen nehmen müssen. Wie reagiert man und wie geht man um mit dieser grundsätzlichen Unzufriedenheit? Und wie geht man mit der so um, dass man nicht die eigenen politischen Überzeugungen komplett über Bord wirft.
5: Klingt nach einer Alternative zur Alternative für Deutschland. Das war's mit News Plus am Tag nach den Wahlen in Sachsen-Anhalt. Bis dort eine Regierung steht, kann es noch eine gute Weile dauern. Das Update gibt's dann in der SRF News App. Dort findet ihr auch die Ergebnisse, wie die anderen Parteien abgeschnitten haben in Sachsen-Anhalt. Für heute war es das. Für euch waren Julius Schmid, Martina Koch und Rina Telli am Start. Salut zusammen und bis morgen.
3: News Plus war das, die Ausgabe vom Montag.

0: Dieser Sommer geht nicht nur als Hitzesommer in die Geschichte ein, sondern auch als Sommer mit einem außergewöhnlichen Hagelsturm. Ende August gab es Hagelkörner so groß wie Tennisbälle. Die zerschlugen Autoscheiben, zerstörten Fassaden oder vernichteten ganze Ernten. Auch Menschen und Tiere wurden verletzt. So speziell dieser Hagelsturm auch war, Forschende rechnen damit, dass es in Zukunft öfter solche Ereignisse gibt. Wissenschaftsredaktorin Felicitas Erzinger.
1: Es ist kurz nach 10 Uhr, als der Hagelsturm über Bülach zieht. Die Stadt im Kanton Zürich wird hart getroffen. Auch Tage nach dem Unwetter sind die Spuren weiterum sichtbar. Die Leute auf der Straße sind noch immer bestürzt.
2: Das ist also wirklich einfach aus dem Nichts gekommen. Und das waren wirklich fast tennisgrosse Böllen, die da runtergekommen sind. Und nein, nicht runter, sie sind quer gekommen.
3: Ich konnte gerade noch ins Restaurant flüchten. Und das hat es dann zusammengeschlagen. Die Scheiben eingeschlagen. Also es war brutal. Ja.
4: Ich wusste, dass es ein Hagel kommt, aber nicht so ein solches Ausmass. Das hat mich sehr überrascht und ich hatte auch einen Schreckmoment gehabt, in dem Moment.
1: Verantwortlich für das Chaos und die Verwüstung war eine sogenannte Superzelle. Das ist eine spezielle Gewitterzelle, für die es sehr feuchte und instabile Luft braucht, sagt die Meteorologin Olivia Rompeiner-Martius von der Universität Bern.
5: Und für Superzellen spezifisch brauchen wir eine starke Änderung des Windes mit der Höhe.
1: Oben mehr Wind als unten. Dadurch entsteht ein leicht schräger Wolkenturm. Die Aufwinde innerhalb des Gewitters sind dann an einem anderen Ort als die Abwinde.
5: Das bedeutet, dass die Abwinde nicht die Aufwinde zerstören können und somit das Gewitter wieder in sich zusammenfällt.
1: Dadurch dauern Superzellen länger als normale Gewitter. Und die Hagelkörner haben viel Zeit zu wachsen. Sie werden größer und größer, bis sie zu schwer sind für den Aufwind und zu Boden donnern. Mit bis zu 150 km pro Stunde. Noch sind so heftige Hagelgewitter wie jenes vor 10 Tagen eher selten. Das letzte Ereignis mit vergleichbarer Größe war eine Superzelle über Luzern im Sommer 2021. Für die Zukunft aber zeichnen Rompeiner-Martius und ihr Team ein anderes Bild.
5: Diese Art von Ereignis, solche Superzellengewitter, müssen wir davon ausgehen, dass die in einem wärmeren Klima häufiger werden.
1: Dies, weil es in einer wärmeren und feuchteren Atmosphäre mehr Energie für starke Gewitter hat. Die Superzellen dürften auch größer werden, mit stärkeren Windböen, extremeren Regenmengen und größeren Hagelkörnern. Ein ähnliches Bild zeigt sich auch bei Gewittern, die keine Superzellen sind, aber trotzdem zu Hagel führen. Die Anzahl Tage mit größeren Hagelkörnern nimmt zu. Jene mit kleineren hingegen nimmt ab, weil sich in einem wärmeren Klima die 0-Grad-Grenze nach oben verschiebt. Kleinere Körner schmelzen dann, bevor sie den Boden erreichen. Fazit: mehr großer Hagel. Die Gleichung, die dann folgt, sei einfach, sagt der Physiker Valentin Gebhardt, der sich an der ETH Zürich mit Wetter- und Klimarisiken beschäftigt.
6: Natürlich sind für Hagelschäden je größer, desto schlimmer. Das heißt, die Zunahme an großen Hagelkörnern resultiert dann in einer Zunahme an Hagelschäden.
1: Für eine 3 Grad wärmere Welt, auf die wir gemäß Prognosen momentan zusteuern, heißt das, statt jährlich 17.000 beschädigte Gebäude wären es 30.000. Und statt 110 Millionen Franken Gebäudeschäden pro Jahr wären es 215 Millionen. Auch bei Fahrzeugen und in der Landwirtschaft drohen steigende Schadenssummen. Bei der Superzelle vor 10 Tagen zeichnet sich jetzt schon ab, das wird teuer.
6: Das ist natürlich jetzt noch ziemlich früh für Freitag, das zu schätzen. Aber wir wissen eigentlich schon, dass es auf jeden Fall mehr als 200 Millionen sind. Je nachdem könnte es auch zu einer halben Milliarde, also das ist so ein bisschen der Spielraum, das sind schon sehr hohe Summen.
1: Dieses Ausmaß hat auch die Menschen in Bülach aufgerüttelt. Nicht nur, was den Sachschaden betrifft.
7: Es hat wirklich ein paar böse Verletzungen gegeben, oder? Man hat auch den Krankenwagen immer gehört und alles drum und dran.
2: Es ist 5 Minuten gegangen, es war vorbei. Es ist wahnsinnig, oder? Was in 5 Minuten alles kaputt gehen kann. So durch unsere Städte läuft und die Fassaden sieht, das tut einem einfach weh. Ja.
8: Ich habe das Gefühl, irgendwie, dass es in der Welt zusammengeht. Also ich wünsche niemandem, dass er mal so etwas erlebt. Ja.
1: Ein Wunsch, der gemäß Wissenschaft nicht in Erfüllung gehen dürfte.
0: Der Beitrag von Wissenschaftsredaktorin Felicitas Erzinger.
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0: Es ist bis heute die Talkshow, die in den USA am längsten ausgestrahlt wurde. 25 Jahre lang flimmerte die Oprah Winfrey Show über die amerikanischen Bildschirme. Heute, vor 40 Jahren, gab es die landesweite Premiere. Die Tageschronik von Manuela Burgermeister.
10: Sie interviewte sie alle. Von Opfern eines Unglücks über Armutsbetroffene, Drogensüchtige bis hin zu den ganz Berühmten der Welt. Am 8. September 1986 wurde die Oprah Winfrey Show erstmals national ausgestrahlt.
11: I'm Oprah Winfrey and welcome to the very first National Oprah Winfrey Show!
10: 25 Jahre lang sendete Oprah Winfrey ihre Show, die auch einfach Oprah oder O genannt wurde. Ein Traum sei in Erfüllung gegangen, sagte sie, als sie 1998 mit dem Lifetime Achievement Award geehrt wurde.
12: From the beginning, being a colored, then Negro, then Black, then African American child, growing up in Mississippi, my prayer was, God use me. I don't know what the future holds for me, but I know that there is a vision for my life that is greater than my imagination can hold, and that dream brought me somehow to television. And to be able to use this tremendous vehicle of television to go into people's homes and somehow be able to touch their lives is the greatest blessing God could have given me.
10: Schon bald nach der ersten Sendung ging ihre Show über das klassische Talkshow-Format hinaus. Sie setzte sich ein und nahm Stellung für Frauenrechte gegen Rassismus. In einer Live-Show 1987 aus Forsyth County im Bundesstaat Georgia, das als Rassismus-Hotspot galt, fragte sie das ausschließlich weiße Publikum, ob denn Menschen mit einer anderen Hautfarbe nicht auch das Recht hätten, hier zu leben.
13: I don't believe that people of other races have the right to live here.
14: They have the right to live wherever they want to, but we have the right to choose if we want a white community also. That's why we moved here.
13: You believe. That's what you believe.
10: Jahre später stellte sie dann zufrieden fest, dass sich in Forsyth County etwas verändert hat.
15: The residents we spoke to, both black and white, say it is a great place to live and raise a family. That is progress.
10: In den 90er Jahren gründete Oprah Winfrey einen Buchclub im Fernsehen. Lange galt ihre Lektüre als Indikator für die Bestsellerlisten der USA. Viele Autorinnen und Autoren stellten dort ihre Bücher vor, unter ihnen auch der ehemalige US-Präsident Bill Clinton mit seiner Autobiografie. Und Clinton war nur einer von zahlreichen Berühmtheiten, die auf Winfreys Sofa Platz nahmen und ihre einfühlsamen Fragen beantworteten. Bei Oprah erzählte Whitney Houston in einer mehrstündigen Sendung zum ersten Mal von ihren früheren Drogenproblemen und ihrer schwierigen Ehe.
16: Even in that time where you're shining so brightly, so vividly that it's burning our eyes to see you, you're trying to dim that light in your own home so that you can exist in peace there.
10: Und der Radrennfahrer Lance Armstrong gab ihr gegenüber zu, dass er gedopt hatte.
17: Yes or no? In all seven of your Tour de France victories, did you ever take banned substances or blood dope?
18: Yes.
10: Nervös sei sie aber nur bei vier ihrer vielen Gäste gewesen, darunter Michelle und Barack Obama.
19: I can count on one hand and not use all the fingers, actually. The times in my life I've been nervous doing this show. That would be one. Nelson Mandela the first time would be two. Sidney Poitier would be three. Michael Jackson live around the world would be four. I have one pinky left. So in 4,561 interviews. I've been nervous four times.
20: Hi.
21: Hi.
20: Welcome.
22: Hello.
21: It's so nice to be here. She's been having all the fun coming here, so I said, I'm gonna crash the party too.
10: Im Mai 2011 wurde Oprah zum letzten Mal ausgestrahlt, nach mehr als 4,500 Folgen.
0: Die Tageschronik von Manuela Burgermeister.
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0: Die Nachrichten von SRF um 11:30 mit Jan von Tobel. Schweizer Jugendliche können gut lesen und rechnen, das Niveau nimmt aber ab, das zeigt die neueste PISA-Studie. Im Bereich Mathematik liegt die Schweiz trotzdem noch unter den ersten 10 von insgesamt 91 bewerteten Ländern. Überhaupt schneidet die Schweiz im internationalen Vergleich stark ab. In allen relevanten Bereichen gehöre sie zu den 20 stärksten Ländern, heißt es in einer Mitteilung der Universität Bern. Dass die Kompetenzen beim Rechnen und Lesen abnehmen, sei kein Schweizer Phänomen, sondern international zu beobachten, heißt es. Außerdem zeige sich der nach wie vor große Einfluss der Herkunft, zum Beispiel der Bildungsstand der Eltern oder die Sprache, die zu Hause gesprochen wird. Auch nächstes Jahr sinken die Strompreise für Schweizer Haushalte leicht, pro Jahr um durchschnittlich 53 Franken. Das sind 4% weniger. Allerdings, je nach Wohnort und Energieversorger, sind die Unterschiede groß. Das zeigen die Zahlen der Eidgenössischen Elektrizitätskommission ELCOM. Wirtschaftsredaktor Matthias Heim mit den Einzelheiten.
1: 26,5 Rappen. So viel kostet die Kilowattstunde Strom im Durchschnitt im kommenden Jahr. Allerdings sind diese 26,5 Rappen nur ein Durchschnittswert. Denn je nach Energieversorger ist der Stromtarif ein anderer. Und da es in der Schweiz knapp 600 Energieversorger gibt, gibt es ebenso viele Tarife. Auffällig dabei ist die Spannbreite, von 10 Rappen bis 40 Rappen. Das hat unter anderem damit zu tun, wie der jeweilige Energieversorger seinen Strom beschafft. Kauft er ihn auf dem internationalen Markt ein oder produziert er ihn selbst, etwa in einem Wasserkraftwerk? Und je nach Art und Weise der Beschaffung und je nach Dauer der Verträge sind die Kosten andere. Schweizweit aber sinken die Tarife, so wie auch schon in den Vorjahren. Die Erklärung dafür ist der Ukraine-Krieg. 2022, zu Beginn des Krieges, ist Strom in ganz Europa massiv teurer geworden. Das hat in den folgenden Jahren zu deutlich höheren Stromtarifen geführt. Mittlerweile ist Strom wieder günstiger geworden und das zeigt sich jetzt auch in den weiter gesunkenen Tarifen.
0: Zwei Jugendliche aus dem Kanton Schaffhausen werden wegen Terrorverdachts angeklagt. Die beiden heute 18-Jährigen sollen Sprengstoffanschläge geplant und die Terrororganisation Islamischer Staat unterstützt haben. Wie die Jugendanwaltschaft mitteilt, werden sie wegen mehrfacher Unterstützung einer terroristischen Organisation angeklagt. Die beiden, ein Italiener und ein Schweizer, waren schon vor gut 2 Jahren verhaftet worden. Willkommen zu den Börsendaten von SIX. Der Swiss Market Index liegt im Moment bei 14.094 Punkten, minus 1,3%. Der Euro wird zu 94,22 gehandelt und der Dollar zu 81,13. Das Wetter. Heute scheint meist die Sonne und es wird nochmals heiß mit rund 32 Grad. Am Abend kommen teils Gewitter mit Sturmböen auf. Das waren Nachrichten von Radio SRF. Verantwortlich Jan Gröbler.
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3: Ein Eklat beschäftigt Paris. Eine touristische Gruppe wollte keinen Kontakt zu Frauen. Am Eiffelturm wurden deshalb kurzerhand alle weiblichen Angestellten abgezogen. Das hat nun ein Nachspiel und es ist unsere erste Geschichte hier. Außerdem geht es um die AfD und um ihre Vorstellungen zur Wirtschaftspolitik. Es gebe da einige Widersprüche, sagt ein Ökonom bei uns im Gespräch. Und dann kann man neu mit dem Nachtzug aus der Schweiz nach Brüssel fahren. Allerdings nicht, wie sonst oft üblich, von Zürich aus. Die Logik dieser neuen Verbindung schauen wir uns genauer an. Das sind Geschichten aus dem Programm von SRF News. Am Mikrofon Isabel Meissen. Der Eiffelturm als Wahrzeichen von Paris zieht natürlich massenhaft Touristinnen und Touristen an. Diese Woche war allerdings ein Besuch nicht möglich, denn der Eiffelturm blieb wegen eines Streiks geschlossen. Die Angestellten und die Gewerkschaft waren wütend wegen eines Vorfalls am Wochenende. Vera Deragisch hat unsere Korrespondentin Zoe Geisler gefragt, woher diese Wut kam.
4: Auslöser war die private Führung einer hinduistischen Delegation am Wochenende und die Bedingungen während dieses Besuches für Mitarbeiterinnen. Die Gewerkschaft CGT kritisierte, dass weibliche Angestellte während dieses Besuches aufgrund ihres Geschlechtes an den Rand gedrängt und unsichtbar gemacht wurden. Offenbar wünschte diese Delegation von der Betreibergesellschaft des Eiffelturms, dass die Interaktionen mit Frauen während der Führung begrenzt würden, und dieser Wunsch wurde akzeptiert. Laut den Angestellten wurden die Mitarbeiterinnen aufgefordert, sich unsichtbar zu machen, um eben diese Delegation zu empfangen. Und die Angestellten haben das als diskriminierend empfunden.
5: So viel zu den Reaktionen der Gewerkschaften und der Angestellten. Wie reagiert Paris denn sonst auf diesen Vorfall?
4: Der sozialistische Bürgermeister von Paris, Emmanuel Grégoire, stellte sich hinter die Mitarbeitenden des Eiffelturms. Er meinte, dass es nicht hinnehmbar sei, dass die Bedingungen toleriert würden. Die Gleichstellung von Frauen und Männern würde niemals vor den historischen Denkmälern noch an irgendeinem Ort der Stadt Halt machen. Und er kündigte an, dass eine Untersuchung eingeleitet

0: Werten stehen. Keine protokollarische, kulturelle oder religiöse Erwägung können eine Abweichung vom Grundsatz der Gleichstellung von Frauen und Männern rechtfertigen, schrieb die Betreibergesellschaft.
1: Informationen von Frankreich-Korrespondentin Zoe Geisler. Die AfD ist in Deutschland auf der Überholspur. Im Bundesland Sachsen-Anhalt hat sie die Wahlen klar gewonnen und könnte womöglich auch die Regierung übernehmen. Die AfD will unter anderem die Wirtschaftspolitik umkrempeln. Sie möchte einerseits mehr Marktwirtschaft, andererseits aber auch mehr Protektionismus. Wo gibt es allenfalls Widersprüche? Das hat Manuel Rentsch den Ökonomen Klaus Wellershoff gefragt.
2: Ja, ich glaube, da sind zwei Brennpunkte. Zum einen die Außenwirtschaft, zum anderen die Fiskalpolitik. In der Außenwirtschaft wird gefordert, dass man aus dem Euro geht und de facto eigentlich auch aus der EU. Und das Ganze soll ersetzt werden durch Handelsabkommen zu deutschen Sozialstandards mit ohne fremde Richter. Und das ist für eine deutsche Volkswirtschaft, die doch so auf Europa fokussiert ist, ist das vollkommen unverdaulich.
3: Die AfD möchte aus der Eurozone austreten und wieder die D-Mark einführen. Ist das bloß Stimmungsmache oder wäre so ein Schritt theoretisch machbar?
2: Das ist theoretisch nicht machbar. Ich glaube, dafür sind die Verbindungen zu eng. Man muss sich vorstellen, über die Außenwirtschaftsüberschüsse hat Deutschland 50% eines Jahreseinkommens an Auslandsvermögen in der EU angehäuft. Das hängt alles in der Luft. Und die Forderungen, die damit im Kreditbereich verbunden sind, ebenfalls. Also das würde das Bankensystem stark treffen und würde ganz viele Unternehmen in ihrem Aufbau, in ihrer Organisation komplett durcheinander bringen.
3: Im Programm möchte die Partei ja eine Volksabstimmung über den Euro. Wie ist eigentlich die Stimmung? Also hätte so eine Abschaffung des Euro überhaupt eine Chance oder sehen die Leute dann schon, was das alles mit sich bringen würde?
2: Ja, ich glaube, das überrascht uns von außen betrachtet, dass der Euro in Europa recht beliebt ist aufgrund seiner praktischen Vorteile, also dass man wirklich in einer Währung überall zahlen kann. Aber ich denke auch als Symbol, die Deutschen haben zwar eine sehr starke jetzt nationalistische Partei, aber ich glaube, die Wähler sind halt nochmal was anderes als das Wahlprogramm der AfD. Ich glaube, es hätte keine Chance.
3: Dann die Fiskalpolitik. Die Partei möchte Geld sparen, einerseits für andere Zwecke wieder Geld ausgeben. Wie bewerten Sie diese?
2: Ja, absurd. Da wird also wirklich wissentlich Dinge gefordert, die miteinander nicht in Einklang gebracht werden kann. Also ein Drittel der Bundeseinnahmen sollte Steuersenkung oder Abschaffung eingespart werden. Gleichzeitig sollen Mehrausgaben in der Verteidigung stattfinden und 100 Milliarden mehr Unterstützung fürs Rentensystem. Daraus wird ein Budgetdefizit von 8% resultieren des Volkseinkommens. Das ist vollkommen utopisch. Und gleichzeitig im gleichen Programm fordert die AfD aber auch, dass die Schuldenbremse weiter gelten soll. Ja, dass Schulden sogar zurückgezahlt werden sollen. Also wer das aufgestellt hat, der will den Wähler betrügen.
3: Die Partei möchte aber auch die Bürokratie einschränken, dass der Staat schlanker wird. Das ist aber schon etwas, das in Deutschland ein großes Thema ist. Man hat den Eindruck, Deutschland wird immer komplizierter für die Unternehmen auch. Es ist schwieriger, etwas umzusetzen. Hat die AfD da nicht einen Punkt?
2: Ja, ich glaube, das gilt nicht nur für Deutschland. Das Problem haben wir ja auch. Also wir tun immer so, als käme das aus der EU oder jetzt in dem Fall wäre Deutschland besonders betroffen. Das ist Blödsinn. Wir haben einen Regulierungsbereich in der Schweiz. Die sind außergewöhnlich. Wir haben den reguliertesten Baumarkt der Welt. Dafür brauchen wir keine EU und Deutschland braucht die EU auch nicht dafür. Und selber ist die Fähigkeit, Bürokratie abbauen, aber sehr begrenzt. Das sehen wir an der politischen Diskussion bei uns. Ich glaube, das ist Augenwischerei, dass das alles so einfach ist, wie die AfD sich das vorstellt.
3: Ein Riesenthema in Deutschland ist die Energie. Die ist sehr teuer, jetzt auch aufgrund des Kriegs in der Ukraine. Jetzt will die Partei statt Erneuerbare wieder vermehrt auf Kernenergie, Öl, Gas und Kohle setzen, fossile Energien. Wie ist das aus wirtschaftlicher Sicht zu beurteilen?
2: Tiefere Energiepreise sind natürlich ein Plus, wenn man produzierende Wirtschaft hat, eine starke Industrie hat. Das ist keine Frage, aber hier geht es in erster Linie um die CO2-Abgabe, also das, was man zusätzlich auf die Produktionskosten zahlt, um eine Lenkungswirkung zu erzielen, die den Klimawandel beeinträchtigen soll oder beeinflussen soll. Ich glaube, da reden wir eher über solche Überlegungen und das ist alles nicht machbar, ohne dass man aus der EU austritt. Also da muss man auch hier wieder den Realitätscheck machen und der heißt einfach, es sind nur Versprechungen, umsetzbar ist das vorläufig und wahrscheinlich auch längere Zeit gar nicht.
1: Das ist die Sicht von Ökonom Klaus Wellershoff. am Abend in der Schweiz einschlafen und am nächsten Mittag in Brüssel aufwachen, wenn man lang

0: geschlafen hat. Das verspricht die neue Nachtzugverbindung, die es in der Schweiz ab morgen dreimal pro Woche gibt. Das Privatunternehmen European Sleeper fährt von Mailand nach Brüssel und hält unterwegs eben auch in Lugano, Göschenen und Aarau. Timo Grossenbach ist Betreiber der Nachtzugplattform nightride.com und beschäftigt sich mit den Entwicklungen auf dem Markt. Er hat Yves Kilchio erklärt, wieso die Schweiz für diese neue Nachtzugbetreiberin interessant ist.
1: Das hat ganz banale operative Gründe. Man will Mailand anfahren als Enddestination für Kundinnen und Kunden aus den Benelux-Ländern. Und die Schweiz ist da auf dem Weg. Natürlich muss man sagen, dass Destinationen wie Göschenen oder Bellinzona auch touristisch attraktiv sein könnten für diese Zielgruppe.
2: Aber wieso ausgerechnet die Haltestelle Aarau?
1: Das wird wahrscheinlich operative Gründe haben. Denken Sie daran, dass Zürich ein Sackbahnhof ist. Wenn man da hineinfährt mit einer Lokomotive, muss man eine Lokomotive ans andere Ende setzen, den Zug wieder hinausziehen, die erste Lokomotive wieder wegnehmen. Das ist sehr aufwendig und teuer. Bei Aarau kann man einfach halten und dann weiterfahren.
2: Das Unternehmen European Sleeper wurde vor 4 Jahren gegründet und hat bereits mehrere Nachtzugverbindungen im Angebot. Erwacht also da gerade der Nachtzugmarkt?
1: Nicht wirklich. Man kann jetzt dieses Beispiel nicht nehmen als Beweis für eine Renaissance des Nachtzugsmarktes, weil es ist ja doch eher ein kleines Unternehmen, das auch noch nicht profitabel ist. Das wird sich also erst in ein paar Jahren zeigen, ob sich dieser Kurs, diese Strategie wirklich rechnet. Gleichzeitig muss man schon den Hut nehmen vor diesem Unterfangen. Es wurden ja doch jetzt einige Linien in recht kurzer Zeit neu geschaffen und die jetzt auch schon betrieben werden mit Zügen. Und das Unternehmen hat es immer wieder geschafft, private Geldgeber dazu zu bringen, in das Unternehmen zu investieren und hat auch sehr klare Ausbaupläne. Und wenn die funktionieren, dann können wir vielleicht tatsächlich in ein paar Jahren sagen, das war jetzt der Beweis, es können auch Private im Nachtzugmarkt mitmachen und vielleicht sogar in die Fußstapfen der Staatsbahnen treten, die sich eigentlich aus diesem Markt großmehrheitlich zurückgezogen haben.
2: Wie schafft es denn European Sleeper überhaupt, sein Geschäft rentabel betreiben zu können? Weil man hört immer wieder, das Nachtzuggeschäft sei hart und vor allem kostenintensiv.
1: Das ist es auch und schlussendlich muss der Beweis noch erbracht werden, dass dies wirklich rentabel geschehen kann. Soweit ich weiß, ist das Unternehmen im Moment noch nicht profitabel und das Kapital stammt großmehrheitlich aus einem Crowdfunding, also aus Privatpersonen, die das Unternehmen finanziell unterstützen, teils auch aus ideellen Gründen. Und das Unternehmen hat durchaus Pläne, in den nächsten Jahren profitabel zu werden, aber der Beweis ist auch hier noch nicht erbracht.
2: European Sleeper ist ja nicht das einzige Unternehmen, das eine Verbindung nach Brüssel anbieten will. Zusammen mit TGV will das auch die SBB. Wie sehr ist European Sleeper also eine Konkurrenz für die SBB?
1: Aus meiner Sicht ist das eigentlich keine Konkurrenz, denn das Produkt ist ein total anderes. Bei der TGV-Verbindung geht es um eine direkte Tagverbindung, die auch deutlich schneller sein wird. Und beim European Sleeper dauert die Reise mindestens 12 bis 13 Stunden aus der Schweiz nach Brüssel und geht über die Nacht. Deswegen ist es auch schwierig, da die Preise direkt zu vergleichen. Der Sitzplatz am Tag ist deutlich attraktiver als in der Nacht. Ich denke, die allerwenigsten Passagiere werden sich für einen Sitzplatz in der Nacht entscheiden, dann sind dann die Schlafplätze durchaus die bessere Option.
2: European Sleeper ist der erste Nachtzug, der durch die Schweiz hindurchfährt und eben von Mailand nach Brüssel unterwegs ist. Welche Chancen bietet das für den hiesigen Tourismusmarkt?
1: Da muss man sehen, wo das Einzugsgebiet ist. Großmehrheitlich sind das die Benelux-Länder, also vor allem Belgien und die Niederlande. Aber auch aus Köln könnten Touristen in den Alpenraum kommen. Göschenen ist eine Destination. Und das könnte natürlich interessant sein für das Wintersportgebiet Andermatt. Da muss man sehen, wie sich das entwickelt.
2: Wieso sind da ausgerechnet die Benelux-Länder derart interessant?
1: Gut, das liegt in der Natur der Sache. European Sleeper ist ein belgisch-niederländisches Unternehmen und hat den Hub, wo eigentlich alle Züge abfahren oder ankommen in Brüssel. Der wird immer größer, das entwickelt sich zu einer eigentlichen Nachtzugmetropole und deckt auch ein sehr großes Einzugsgebiet von Touristinnen und Touristen mit einem, ich würde jetzt behaupten, ähnlicher Kaufkraft wie Schweizer Touristinnen und Touristen, deckt das ab. Und aus diesem Grund ist das eigentlich eine interessante Kombination, wie es andersrum aussieht für Schweizerinnen und Schweizer, die in diese Länder wollen. Das kann ich schlechter beurteilen, aber Brüssel ist doch immerhin die europäische Hauptstadt. Aus diesem Grund dürfte das durchaus doch auch für Schweizer Kundinnen und Kunden interessant sein.
2: Jetzt gibt es also neue internationale Nachtzüge. Es gibt auch in der Schweiz immer mehr Züge in der Nacht, die durchs Land fahren. Ist die Nacht so wie der Moment, in dem der öffentliche Verkehr noch weiterentwickelt werden kann und seine Kapazitäten erhöhen kann?
1: Die Kapazitätserhöhung ist ziemlich schwierig, vor allem weil das Rollmaterial fehlt. Es gibt sehr wenige staatliche Bahnen oder auch überhaupt private, die in den letzten Jahren neues Rollmaterial bestellt haben, mit Ausnahme der österreichischen Bundesbahnen. Und teilweise verkehren sehr alte Züge durch die Nacht. Und da wird es auch schwierig in den nächsten Jahren, um an gutes Material zu kommen. Gleichzeitig ist natürlich die Reise über die Nacht, ob jetzt mit einem Zug oder einem Bus oder vielleicht auch mit einer Fähre, oft die wirklich einzige Alternative zu einem Kurz- oder Mittelstreckenflug. Ich denke, die allerwenigsten Leute wollen 14, 15 Stunden am Tag in einem Zug sitzen und mehrmals umsteigen. Und so können eigentlich diese Nachtverbindungen, wo man direkt fährt und idealerweise eben die meiste Zeit davon verschläft, können da eigentlich eine gute Alternative zum Fliegen sein.
0: Timo Grossenbacher ist Betreiber der Nachtzugplattform nightride.com. Und apropos, buchen Sie in diesen Tagen vielleicht Ihre Herbstferien? Dann ist Ihnen womöglich aufgefallen, dass es eine Buchungsplattform weniger gibt. eBookers hat den Dienst eingestellt. Die Besitzerin Expedia will die Benutzerinnen und Benutzer auf ihre anderen Plattformen lenken, wie zum Beispiel hotels.com. Damit konzentriert sich der Markt für Online-Reiseplattformen weiter. Marc Peter ist Fachmann für digitale Tourismusplattformen bei der Fachhochschule Westschweiz im Wallis. Yves Kilcher hat ihn gefragt, was das für die Hotels jetzt heisst, die auf eBookers gelistet waren.
3: Die Plattform als solches war für Schweizerinnen und Schweizer nicht riesengroß und sehr wichtig, aber für die Hotels, die über diese Plattform viel Umsatz generierten, ist der Wegfall natürlich schon schmerzverbunden.
2: Können Sie das etwas konkret erläutern, was das für die einzelnen Hotels bedeutet?
3: Es gibt Hotels, die auf diese Plattform gesetzt haben, die über viele Jahre hinweg ihre Buchungen über diese Plattform geleitet haben. Und für diese Hotels heißt es natürlich jetzt eine alternative Plattform suchen und dort Inserate, Fotos, Beschreibungen und so weiter wieder aufbauen.
2: Aber für den Gesamtmarkt, sagen Sie, ist es nicht einschneidend.
3: Es ist nicht sehr einschneidend. Die führenden Online-Reiseplattformen sind andere, Booking.com oder eben an zweiter Stelle Expedia, zu der eBookers auch gehört und eBookers wird in Expedia aufgehen.
2: Das heißt, es gibt Veränderungen beim zweitplatzierten Unternehmen, wenn man sich die Größen anschaut. Was könnte das jetzt für die Marktanteile von Booking, eben dem größeren Anbieter, und auch von Expedia bedeuten?
3: Booking.com ist Marktleaderin in Europa. Über zwei Drittel der Buchungen laufen über Booking.com. Expedia ist wesentlich kleiner. Expedia ist dafür größer in Nordamerika. Und viel wird für den Gesamtmarkt eigentlich nicht passieren. Da spielt KI und die Chatbots eine viel wichtigere Rolle.
2: Wir sprechen sogleich über die künstliche Intelligenz. Trotzdem, wenn wir noch gleich bei den Plattformen bleiben. Das heißt, Sie vermuten, die Konzentration ist da abgeschlossen.
3: Ja, in dem Internetgeschäft gibt es diese Netzwerkeffekte. Das heißt, die Großen werden immer größer. Und für die Kleinen ist es fast unmöglich, eine Marktlücke zu finden und zu wachsen, weil die Kommissionen aus den Umsätzen, den Buchungen zu klein sind, um das Geschäft zu halten und diese enorm hohen Werbeaufwendungen, die notwendig sind, um eine solche Webseite erfolgreich zu platzieren, einfach zu hoch sind. Und wenn ein Online Travel-Plattform nicht die notwendige Größe hat, dann werden sie aufgesaugt oder verschwinden.
2: Und wie wichtig bleiben jetzt diese Plattformen, wenn wir eben an die künstliche Intelligenz denken, die jetzt kommt und über die man auch Reisen buchen können soll?
3: Also diese Plattformen sind wichtig, sehr wichtig. Obwohl die Hälfte der Hotelbuchungen meistens bei den Hotels direkt erfolgt, ein Drittel aller Buchungen geht über diese Plattformen. Die sind also wichtig. Und deshalb werden sie immer Teil des Vertriebskonzeptes von Hotels bleiben müssen. Jetzt mit der KI und den Large Language Models, den Chatbots, die auf dem Markt sind, die haben die Hotels aber die Chance, sich neu darin in diesen Chatbots zu positionieren.
2: Sie haben eine Chance, aber das heißt auch, es beginnt jetzt wieder alles von vorne und vielleicht in ein paar Jahren stehen die Hotels wieder vor dem gleichen Szenario wie heute und müssen wieder von vorne beginnen.
3: Das kann sehr gut sein, aber es ist auch eine Chance, dass sie sich eben stärken. Und dazu gehört, die Webseiten der Hotels so zu bauen, dass die LLMs, also diese Chatbots, diese KI-Chatbots, die Hotels in ihren Systemen erfassen, aufnehmen, dass wenn ich nach einem Hotel in einer Bergregion suche, in einer KI-Lösung, ich dann auch die Hotels direkt finde mit der Webseite. Und es kann eine Chance sein, aber sicher auch eine Chance für in der Abhängigkeit nicht noch stärker an diese Plattformen gebunden zu sein.
2: Also wenn man sieht, dass diese Plattformen kommen und gehen, die einen werden stärker, andere verschwinden, dann kommt noch die künstliche Intelligenz und dann kann man direkt buchen über die Hotel-Website. Was würden Sie als Digitalfachmann für Tourismus den Hotels und den anderen Tourismusanbietern in der Schweiz empfehlen?
3: Die meisten Hotels, das sind kleinere, mittelgroße Betriebe, KMUs, und dort ist das Tagesgeschäft immer an erster Stelle. Und damit Hotels diese Chance wahrnehmen, benötigen sie ein Marketingkonzept. Es braucht jemand, der sie dabei unterstützt, die Fotos, Inhalte, aber auch Kundenbewertungen prominent zu platzieren, und das bedingt neben dem Konzept auch jemanden im Hotel, der oder die sich darum kümmert.
2: Wir sprechen also da über meist kleine Hotels und gleichzeitig große internationale Plattformen. Ist es tatsächlich so, dass es für die Hotels immer schwieriger wird, weil die Plattformen eben auch Gebühren abschöpfen, oder ist das ein Trugschluss?
3: Ja und nein. Wir können uns vorstellen, ein Betrieb, welcher Produkte des täglichen Alltags, zum Beispiel einen Staubsauger, verkauft. Und eine solche Firma muss sich ja auch überlegen, ob sie selber eine Webseite aufbauen und viel in die Werbung investieren, damit die Kundinnen und Kunden bei ihnen direkt kaufen, oder ob sie auf eine große Plattform wie Amazon oder Galaxus gehen und ihnen dafür eine Kommission zahlen, aber nicht die Werbekosten haben. Und bei den Hotels ist es gleich. Wichtig ist, dass ich mir als Hotel die Chance gebe, auf allen Plattformen gefunden zu werden. Aber es braucht Marketinganstrengung, und ganz kleinen Hotels, die sagen, nein, ich möchte diese Marketingkosten nicht haben, die sind dann auf einer Plattform trotzdem auch gut aufgehoben.
0: Marc Peter ist Fachmann für digitale Tourismusplattformen. Die Leichtathletik-Saison ist vorbei und die Bilanz der Schweiz, die kann sich richtig sehen lassen. Es gab viele Podestplätze und mehrere Europameisterschaftstitel. Das ist noch nicht lange so, dass die Schweiz erfolgreich ist. Medaillen und Podestplätze waren in der Schweizer Leichtathletik lange Zeit die Ausnahme. Was sich seither verändert hat, das hören wir jetzt im Beitrag von Sportredaktor Tim Eckimann.
4: Drehen wir die Zeit 30 Jahre zurück, in die 90er Jahre. Damals sahen die Strukturen in der Schweizer Leichtathletik noch anders aus, sagte der ehemalige 800-Meter-Weltmeister André Bucher. Er musste in der Schule dafür kämpfen, dass er überhaupt an einer Junioren-Weltmeisterschaft teilnehmen konnte.
5: Er hat schon den einen oder anderen Lehrer gefunden. Ja, das kann jetzt nicht sein, dass jetzt wegen Sport jetzt nicht einfach da 3-4 Tage fehlen. Und es sind noch ein bisschen verkrustete, alte Strukturen gewesen.
4: Von diesen alten, verkrusteten Strukturen ist in der Schweizer Leichtathletik nicht mehr viel übrig. Das ist sicher ein wichtiger Punkt. Und dann gibt es mittlerweile in der Schweiz auch Sportschulen. Ein großer Vorteil, sagt die SRF-Leichtathletik-Expertin Ellen Sprunger.
6: Jetzt hat man auch mehr Zeit für die Regeneration und ein bisschen gäbige Trainingszeiten, als einfach am Abend um 7 Uhr neues Training gehen, was halt nicht optimal ist immer.
4: Den großen Schub gab es vor über 10 Jahren, 2014, mit der Europameisterschaft im eigenen Land. Ein großer Anlass, sehr attraktiv für Sponsoren, mehr Geld ist geflossen und dieses Geld kam dann wiederum den Athletinnen und Athleten zugute. Mehr Kinder und Jugendliche wollten Leichtathletik machen, wie ihre Vorbilder Mushinga Kambunchi oder Simon Ehammer. Talente wie eine Audrey Vero wurden gefördert und die besten Athletinnen und Athleten konnten professioneller trainieren als noch früher. Klingt nach Perfektion. Nicht ganz. Erstens gibt es in der Schweiz nur etwa eine Handvoll Trainerinnen und Trainer, die das hauptberuflich machen. Für alle anderen ist es ein Hobby. Und zweitens sind auch die Trainingsmöglichkeiten nicht perfekt. Vor allem im Winter, sagt Ellen Sprunger.
6: Wir haben schon einen Mangel von Anlagen, Indoor-Anlagen, die man benutzen kann, tagsüber. Ja, es hat immer Schule in der Turnhalle und es hat keine richtige Turnhalle, die nur für die Leichtathletik gebaut ist.
4: Da arbeitet man an Lösungen, heisst es beim Verband. Trotz diesen Herausforderungen, die Leichtathletik-Saison 2026 war für die Schweiz so erfolgreich wie nie zuvor.
0: Das war der Beitrag von Tim Eggimann aus der Sportredaktion. Das waren ausgewählte Geschichten aus dem Programm von SRF News. Jetzt geht's hier weiter mit dem News-Update. Zuerst noch ein Hinweis.
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1: Brisante Erkenntnisse zum Bezug von Pensionskassengeldern. Eine Studie zeigt, dass immer mehr Menschen ihr Kapital bar beziehen, sich beim Anlegen ihres Geldes aber überschätzen. Aufregung um ein neues Buch zum 7. Oktober in Israel. Kurz vor der heißen Phase im Wahlkampf sagen zwei renommierte Journalisten, Premierminister Netanyahu sei vor dem verheerenden Anschlag gewarnt worden. Und Wut und Verzweiflung in Indonesien. Seit Wochen leiden die Menschen unter dem giftigen Rauch der Waldbrände auf Borneo und Sumatra. Das alles schauen wir uns jetzt genauer an hier im Info 3. Ich bin Rebecca Villiger. Guten Mittag. Wer pensioniert wird, erhält ab dann keinen Lohn mehr, dafür aber AHV und seine oder ihre Pensionskassengelder. Und diese Pensionskassengelder, die werden von zunehmend mehr Menschen nicht mehr als monatliche Rente, sondern als Kapital bezogen. Wer aber einen Teil seines Pensionskassengeldes bar bezieht, muss dieses Geld anlegen, sonst geht die Rechnung nicht auf bis ans Lebensende. Eine neue Studie zeigt nun aber, viele überschätzen ihr Anlagewissen. Wirtschaftsredaktorin Charlotte Jagma.
2: Arbeitnehmer und Arbeitnehmerinnen wollen zusehends aus der Pensionskasse nicht mehr nur eine Rente, sondern auch Geld in bar beziehen. Laut einer neuen Studie der Hochschule Luzern möchte mittlerweile gut die Hälfte der Befragten dereinst eine Kombination aus Rente und Kapital. Das zeige, dass sich die Leute vor allem mehr finanziellen Spielraum wünschten, sagt Studienautorin Yvonne Seiler.
3: Also nicht nur Rente, wo man eigentlich nicht selber bestimmen kann, sondern eben auch das Kapital und die Motivation, weshalb Kapital ist, die finanzielle Flexibilität, die sie damit erlangen.
2: Ganz egal, wie hoch der Anteil ist, den man bar aus der Pensionskasse bezieht, man muss das Geld anlegen, damit das Kapital weiterhin Rendite abwirft, um den Lebensunterhalt zu finanzieren. Geld anlegen setzt Finanz- und Vorsorgewissen voraus. Genau da hapere es aber, sagt Yvonne Seiler. Man habe festgestellt,
3: dass das Vorsorgewissen sich abermals auf einem bescheidenen Niveau bewegt. Und bedenklich ist eigentlich nicht, dass das Vorsorgewissen nicht da ist, sondern dass sich viele Befragten ihrer Wissenslücke nicht bewusst sind.
2: Mit anderen Worten, die Leute meinen zu wissen, wie man Geld anlegt, in Tat und Wahrheit aber fehlt das Wissen. Gezeigt hat sich das in der Studie beim Abfragen von Vorsorgewissen. Statt eine Frage mit «Ich weiß nicht» zu beantworten, hätten viele falsche Antworten angekreuzt, sagt die Studienautorin. Gefragt wurde zum Beispiel, ob man freiwillig Geld in die Pensionskasse einzahlen könne oder ob man die Anlagestrategie selber bestimmen könne und so weiter. Je nach Frage liegt der Anteil jener, die fälschlicherweise meinen, eine Antwort zu kennen, zwischen 13% und 52%. Das habe zur Folge,
3: dass jemand, der meint, sich auszukennen im Thema, der sieht keinen Anlass, sich zu informieren, weder selber noch in eine Beratung zu gehen. Das finden wir das größte Risiko hier.
2: Denn es ist eine schlechte Voraussetzung dafür, das eigene Pensionskassengeld so gut anzulegen, dass es bis ans Lebensende reicht.
1: Vegane Produkte dürfen in der Schweiz nicht mehr Salami, Schinken und Mortadella heißen. Das hat das Bundesgericht entschieden, Marco Koller.
4: Er sagt, diese Begriffe dürften gemäß Lebensmittelrecht nur für Fleischerzeugnisse verwendet werden. Sonst würden Konsumentinnen und Konsumenten getäuscht. Dagegen geklagt hatte der Detailhändler Lidl. Es ist nicht der erste Entscheid des Bundesgerichts zu diesem Thema. Schon früher hatte es zum Beispiel geurteilt, dass ein veganes Milchersatzprodukt nicht als Milch bezeichnet werden darf. Schweizer Jugendliche können gut lesen und rechnen, das Niveau nimmt aber ab. Das zeigt die neueste PISA-Studie. In der Mathematik ist die Schweiz weiterhin unter den besten 10 Ländern, in allen anderen relevanten Bereichen unter den besten 20 von insgesamt 91 Ländern. Das heißt es in einer Mitteilung der Universität Bern im Auftrag des Bundes. Und dass die Kompetenzen beim Rechnen und Lesen abnehmen, sei nicht nur ein Schweizer Phänomen. Die Strompreise sinken nächstes Jahr um 4%. Ein durchschnittlicher Haushalt zahlt damit, auf das ganze Jahr gerechnet, 53 Franken weniger. Das hat die ElCom mitgeteilt, die Eidgenössische Elektrizitätskommission. Sie hat die Tarife von allen Stromanbietern in der Schweiz berücksichtigt.
1: In Israel geht der Wahlkampf bald in die heiße Phase. Zum ersten Mal seit dem Hamas-Angriff im Oktober vor 3 Jahren wählen Israelis ein neues Parlament. Damit verbunden ist die politische Zukunft von Premier Netanyahu. Und der ist unter Druck. Die Frage, ob er selbst versagt hat am 7. Oktober 2023, ob er allenfalls mehr hätte tun können, um Israel zu beschützen, die beschäftigt das Land. Genau jetzt liefert eine aufsehenerregende Buchrecherche von einer israelischen Journalistin und einem Journalisten neue Informationen dazu. Premier Netanyahu soll vor dem Hamas-Angriff gewarnt worden sein, aber er habe nicht gehandelt. Bei mir im Studio jetzt Auslandredaktorin Susanne Brunner. Es gibt ja viele Verschwörungstheorien rund um den 7. Oktober vor 3 Jahren. Deshalb zuerst die Frage, wer sind die beiden Journalisten? Wie glaubwürdig sind die?
0: Also Shlomi Eldar ist ein mehrfach ausgezeichneter israelischer Fernsehjournalist und erfolgreicher Podcaster, einer der bekanntesten israelischen Journalisten überhaupt, der auch sehr intensiv immer zur Hamas oder Palästinenserinnen und Palästinenser recherchiert hat. Und zusammen mit der Investigativjournalistin Ruth Yuval hat die publiziert für eine der ältesten, für die älteste Tageszeitung Haaretz in Israel, haben sie eine Recherche publiziert, die jetzt in Buchform auf Hebräisch erscheint und so etwas heißt wie 843 Tage des im Stichlassens der Geiseln.
1: Und was genau haben die beiden herausgefunden?
0: Im September 2023, wenige Wochen vor dem Hamas-Angriff, habe Mohammed bin Zayed, der Präsident der Vereinigten Arabischen Emirate, mit dem israelischen Premier Netanyahu telefoniert. 3 Viertelstunden lang. Sehr besorgt, die Hamas plane ein Erdbeben, eine große Attacke auf Israel, welche die ganze Region in Mitleidenschaft ziehen werde, auch die Welt. Diese Enthüllung stützt sich auf Dutzende von Quellen, zum Teil innerhalb des politischen Establishments in Israel, aber auch in anderen Ländern. 3 Quellen seien mit dem Inhalt des Gesprächs zwischen dem Herrscher der Emirate und Premier Netanyahu vertraut gewesen. Und Netanyahu soll die Warnungen recht ruhig zur Kenntnis genommen haben. An seine Geheimdienste gab er sie jedoch nicht weiter.
1: Sagt das Buch denn etwas dazu, warum Benjamin Netanyahu den Inlandgeheimdienst nicht gewarnt hat?
0: Nicht so direkt, denn die Situation im September 2023 war auf mehreren Ebenen chaotisch und kompliziert. Wir erinnern uns vielleicht die Demonstrationen in Israel gegen die Justizreform, Netanyahus sehr ultrarechter, ultrareligiöser Regierung. Auch die Situation im Gazastreifen war unruhig. Es gab geheime Gespräche zwischen Israel und der Hamas über Freilassung von schon damals festgehaltenen Geiseln und die Verbesserung von wirtschaftlichen Bedingungen. Diese Gespräche brachen dann ab. Die Hamas zog sich zurück zur Planung der Angriffe und dann der Rest ist Geschichte, respektive läuft heute noch.
1: Das passt ja alles ins Bild, das Sie uns geschildert haben. Sie haben damals mit Späherinnen gesprochen, die gewarnt hatten, dass die Hamas etwas vorbereite.
0: Genau, und das ist auch so ein ungelöstes Rätsel. Monatelang haben israelische Soldatinnen von ihren Beobachtungen im Gazastreifen gewarnt. Die Hamas plante sozusagen unter ihrer Nase etwas und niemand nahm sie ernst. Ich war in der Zeit sehr häufig in Israel und eben auch am Morgen des 8. Oktober 2023 fuhr ich mit dem Auto in den Süden Israels, als die Hamas noch in Israel war. Und ich staunte selbst über die komplette Abwesenheit von Polizei und Militär. Über weite Strecken sprach mit Menschen, die stundenlang auf Hilfe warteten. Und das ist einfach nicht das Bild, das man von Israel hat, auch von außen nicht. Da kommt es einem immer vor, da ist die Sicherheit oberste Priorität, Terroranschläge, kaum ein Land ist besser darauf vorbereitet. Und die Frage, warum konnte das passieren, das beschäftigt Israeli jetzt im Wahlkampf natürlich erst recht.
1: Zum Schluss, Susanne Brunner, Premier Netanyahu hat bis heute keine staatliche Untersuchung angeordnet. Wie schwer belasten ihn nun diese Recherchen?
0: Netanyahu selbst hat gesagt, auf diese Enthüllungen alles Lügen. Und das werden ihm seine treuen Anhänger auch glauben, Recherchen hin oder her. Aber er steht sehr wohl unter Druck.
1: Danke für die Einordnung. Das war Auslandredaktorin Susanne Brunner. Zwei Jugendliche aus dem Kanton Schaffhausen werden wegen Terrorverdachts angeklagt.
4: Die beiden sollen Sprengstoffanschläge geplant und die Terrororganisation IS unterstützt haben. Das sagt die Jugendanwaltschaft. Sie hat sie wegen mehrfacher Unterstützung einer terroristischen Organisation angeklagt. Die beiden, ein Italiener und ein Schweizer, waren schon vor gut 2 Jahren verhaftet worden. Heute sind sie 18 Jahre alt. Das Bundesstrafgericht hat den früheren Genfer Spitzenbanker Pierre Mirabeau zu einer 2-jährigen Freiheitsstrafe auf Bewährung verurteilt, wegen Bestechung und Geldwäscherei. Mirabeau gestand vor Gericht, dass er innerhalb von 12 Jahren mehr als 80 Millionen Franken an einen Regierungsbeamten aus Kuwait gezahlt hatte. Im Gegenzug erhielt die Bank Aufträge. Das Urteil kann noch weitergezogen werden.
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1: Seit Monaten brennen in Indonesien Wälder. Flammen fressen sich durch das Holz und hüllen ganze Landstriche in grauen Rauch. Über 2000 Quadratkilometer Wald dürften bereits abgebrannt sein. Und das hat verheerende Auswirkungen für die betroffene Bevölkerung, die unter dem beißenden, giftigen Rauch leidet. Betroffene fühlen sich von den Behörden im Stich gelassen. Südostasien-Korrespondent Martin Altrovandi.
6: Rauchschwaden, lodernde Flammen. Nachts leuchtet der Waldboden glutrot. Mittendrin im Video Derek Connery mit Gasmaske. Der 31-Jährige ist eigentlich Fitnesscoach. Doch seit rund 2 Monaten kämpft er mit anderen Freiwilligen gegen die Waldbrände. Er organisiert Spenden, kauft Schläuche für die Feuerwehr, verteilt Lebensmittel und Schutzmasken, erzählte in einem Videoanruf aus seinem Zuhause. Und das alles neben seiner eigentlichen Arbeit. Die Behörden unternehmen zwar Anstrengungen, sie versuchen zum Beispiel künstlichen Regen auszulösen und das Feuer mit Wasserabwürfen aus der Luft zu bekämpfen, aber das reicht nicht aus. Die Menschen in den betroffenen Gebieten Borneos und Teilen Sumatras leiden unter dem giftigen Rauch. Zum Beispiel Charles, der 35-Jährige, führt ein kleines Elektrogeschäft. Die Lage ist derzeit wirklich schlimm. Wir atmen jeden Tag giftigen Rauch ein. Seit Juli habe er keine frische Luft mehr eingeatmet, klagt er. Morgens habe ich jetzt immer etwas Blut im Speichel. Das hatte ich früher nie. Normal ist das nicht. Sorgen macht sich auch Rani. Die junge Mutter hat vor 1,5 Monaten ihr erstes Kind bekommen. Zu Hause versuchen wir uns so gut es geht zu schützen. Wir haben einen Luftfilter und halten Türen und Fenster rund um die Uhr geschlossen. Rani fühlt sich von der Regierung nicht ernst genommen. Ich glaube, unser Präsident und die Zentralregierung weigern sich noch immer zu glauben, dass das wirklich passiert. Vor einer Woche sagten einige Beamte noch, die Lage sei nicht so schlimm, wie es in den sozialen Medien dargestellt werde. Ladenbesitzer Charles mag nicht noch einen weiteren Monat Giftrauch einatmen. Er sieht die Brände zudem als Katastrophe, die weit über Indonesien hinausreicht. Neben dem Amazonas seien die Wälder auf Borneo die Lunge der Erde. Aber diese Lunge, sagt Charles, leide gerade an Krebs.
1: Wir schauen noch aufs Wetter und die Börsendaten von 6.
4: Der Swiss Market Index liegt im Moment bei 14.109 Punkten. Das ist ein Minus von 1,2%. Der Euro wird zu 94,22 gehandelt, der Dollar zu 81,12. Das Wetter heute ist meist sonnig und heiß bei 32 Grad. Am Abend gibt es stellenweise Gewitter mit Sturmböen. Morgen sieht es dann ganz anders aus, nämlich grau, nass und es ist deutlich kühler bei nur noch 19 Grad.
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8: Heißt mit mir recht herzlich willkommen den neuen Ministerpräsidenten des Landes Sachsen-Anhalt, Ulrich Siebund, liebe Freunde!
9: Moment mal schnell. Die AfD, die hat in Sachsen-Anhalt einen Rekordsieg eingefahren, ja. Aber Ministerpräsident ist der Spitzenkandidat Ulrich Siegmund nicht. Oder noch nicht. Auf diese Landtagswahlen in Sachsen-Anhalt hat die ganze Welt geschaut. Normalerweise sorgen die ja nicht für weltweite Breaking News, aber in diesem Fall sind internationale Medien seit Wochen vor Ort. Wegen der AfD, die in Sachsen-Anhalt als gesichert rechtsextrem eingestuft wird. Und das sage nicht ich, sondern der deutsche Verfassungsschutz. Und jetzt hat diese Partei die Wahlen gewonnen. Und zwar richtig deutlich. Was heißt das jetzt? Muss, darf, soll die AfD regieren? Und was bedeutet das für die Demokratie? Das klären wir jetzt bei News Plus. Ich bin Rina Telli. Salut zusammen. Dass auf diese Wahlen ganz genau geschaut wird, dass da viele Leute viele Fragen haben werden, auch wir, darauf hat sich unsere Expertin vorbereitet.
10: Also ich habe mich tatsächlich dann darauf vorbereitet, dass ich gestern Abend noch das ein oder andere Interview gegeben habe.
9: Das ist die Politologin Ursula Münch. Sie ist Direktorin der Akademie für politische Bildung. Sie ist also quasi von Berufswegen Demokratieerklärerin. Darum habe ich sie angerufen für diese Folge. Da ist jetzt also klar und deutlich, mit knapp 44% der Stimmen eine Partei gewählt worden, die in Sachsen-Anhalt als gesichert rechtsextrem eingestuft wird. Ursula Münch sagt dazu:
10: Es ist ein Ergebnis demokratischer Prozesse.
9: Dazu hätte ich ein paar Fragen. Fast 80% der Wahlberechtigten haben bei diesen Wahlen ihre Stimme abgegeben. Das ist bemerkenswert, das ist viel. Ich meine, bei uns in der Schweiz geht bei eidgenössischen Wahlen meist mehr als die Hälfte gar nicht wählen. Dann kommt dazu, in Sachsen-Anhalt sind viele wählen gegangen, die sonst gar nicht wählen. Auch das ist beeindruckend. Genau das wünscht man sich ja in einer Demokratie, dass möglichst viele mitmachen. Am meisten Stimmen haben sie der AfD gegeben. Und das freut natürlich die Parteivorsitzende Alice Weidel. Das hat sie heute an einer Pressekonferenz nochmals betont.
11: Unser Traumergebnis speist sich aus der extrem hohen Nichtwählermobilisierung, den Zuwächsen aller anderen Parteien und die resultierende Rekordwahlbeteiligung von 80%. Auch das, sehr geehrte Damen und Herren, ist historisch. Und das alles ist gut für die Demokratie in Deutschland und in Sachsen-Anhalt.
9: Was heißt das jetzt für die Demokratie?
10: Sachsen-Anhalt, das ist das Land, das Bundesland in Deutschland mit den immer mal wieder niedrigsten Wahlbeteiligungen. Und dann wusste man schon relativ früh in der Politikwissenschaft, in der Wahlforschung, dass diese niedrige Wahlbeteiligung in der Vergangenheit was damit zu tun hatte, dass die Leute unzufrieden sind mit dem Angebot der politischen Parteien, keine Alternative gesehen haben und aus dem Grund zu Hause geblieben sind.
9: Jetzt haben viele Wählerinnen und Wähler aber eben doch eine Alternative gefunden, wortwörtlich.
10: Und der AfD, die sich ja die Alternative für Deutschland heißt, die nimmt für sich in Anspruch, und das offensichtlich zu Recht, diese Alternative tatsächlich zu bieten. Also insofern ist diese Mobilisierung klar zunächst mal was Erfreuliches.
9: Man hört heraus bei Ursula Münch, das klingt alles eigentlich gut. Eigentlich.
10: Also wenn man sich zugunsten von Extremisten oder von einer Partei, die zumindest im eigenen Arbeitsumfeld Neonazis duldet, die einen also wirklich irritierenden Umgang und Einordnung zur deutschen Geschichte, zum Nationalsozialismus hat, die sagt, naja, Schwamm drüber, ist jetzt so lange her, lasst uns in die Zukunft blicken. Also da muss ich dann sagen, da ist natürlich dann meine Freude über die Mobilisierung weicht dann meiner Besorgnis, dass anscheinend es nur die Extremisten schaffen, die Menschen dann tatsächlich für Demokratie zu begeistern. Und wenn man dann in der politischen Bildung tätig ist, dann ist das jetzt keine überraschende Erkenntnis, das wissen wir schon lange. Aber das ist natürlich etwas, ja, etwas, was einen ja auch die eigene Profession, diejenigen, die jetzt da politische Bildung betreiben und immer glauben, man muss den Leuten nur lang genug erklären und dann werden sie irgendwann mal verstehen, dass sie keine Extremisten wählen sollen, das ist offenbar komplett in die Hosen gegangen.
9: Das mit dem keine Extremisten wählen. Ja, und jetzt? Kann, soll, muss die AfD regieren in Sachsen-Anhalt? Die AfD sagt klar, sie will regieren. Die AfD hat zwar am meisten Stimmen geholt, aber sie hat das absolute Mehr nicht erreicht. Darum kann sie nicht alleine regieren. Und darum strecke er die Hand aus, sagt Ulrich Siegmund, der Spitzenkandidat der AfD.
12: Wir werden selbstverständlich Gespräche führen und schauen, ob es entweder, und das ist eine ganz entscheidende Botschaft heute, einzelne Fraktionen oder einzelne Abgeordnete geben wird, die mit uns gemeinsam diese historische Aufgabe stemmen wollen und die Grundpositionen, die so eine erfolgreiche Wahl in Sachsen-Anhalt möglich gemacht haben, mit uns gemeinsam tragen wollen.
9: Heißt das jetzt, dass man konsequenterweise im Sinne der Demokratie jetzt einfach auch mal die AfD regieren lassen muss?
10: Das Interessante ist ja, dass die AfD und vor allem Ulrich Siegmund als ihr Spitzenkandidat in Sachsen-Anhalt eigentlich gar nicht richtig regieren will.
9: Die AfD sage zwar, dass die anderen Parteien die Hand reiche, aber nicht so richtig.
10: Er hat es eingeschränkt und hat gesagt, er reicht jetzt nicht den anderen als potenzielle Koalitionspartner die Hand, sondern die AfD ist nur bereit, diese Hand in Anführungszeichen zu reichen, wenn die anderen, die dann da angeworben werden sollen, von vornherein bekennen, dass sie jetzt auch für einen völligen Politikwechsel sind. Also sprich, man wirbt nicht um die CDU oder um die SPD oder ums BSW als potenzielle anerkannte Koalitionspartner mit einer eigenen politischen Agenda, wo man dann eben natürlich zu Kompromissen finden muss und die AfD selbstverständlich die bei weitem stärkste Partei ist, sondern man fordert von vornherein das Einwilligen in Bedingungen. Und das ist natürlich schon ungewöhnlich.
9: Die AfD wolle also keine Koalition in dem Sinn. Keine Zusammenarbeit mit einer Partei, die ihr eigenes Programm verfolgt. Die AfD will keine Kompromisse schmieden. Die AfD suche nach Leuten, die AfD-Politik machen wollten.
10: Also im Grunde versucht die AfD, diesen kompletten Politikwechsel anzukündigen und alles, was im Grunde in der Gefahr stünde aus Sicht der AfD, das ein bisschen zu schmälern, also sich auf eine Koalition einzulassen, das will man nicht machen, so nach dem Motto, wir sehen ja, dass Koalitionen immer zu so einem komischen Zugeständnissen führen. Also die AfD will also eine komplette neue Politik, also eine Form der Revolution, aber natürlich eine demokratisch legitimierte Revolution.
9: Jetzt gibt es ja solche und jene Theorien, wer mit der AfD zusammengehen könnte. Rein von den Zahlen her, rein rechnerisch, könnte sich die AfD mit BSW zusammentun, mit dem Bündnis Sarah Wagenknecht. Politisch sieht man das aber nicht kommen. Ursula Münch denkt, dass es die AfD via CDU versucht.
10: Meines Erachtens wird die AfD in Sachsen-Anhalt versuchen, einzelne CDU-Abgeordnete womöglich der CDU abspenstig zu machen. Also das könnte ich mir vorstellen, dass das passiert. Die CDU wird nur noch mit 15 Abgeordneten in diesen Landtag von Sachsen-Anhalt einziehen. Und die AfD hat schon im Grunde so angedeutet, naja, wer weiß, vielleicht kann man da dem einen oder anderen eine Unterstützung der AfD schmackhaft machen. Das würde dann bedeuten, dass man im Grunde auf einzelne Stimmen setzt, die dann die CDU verlassen, die dann fraktionslos sind, die man mit irgendwelchen Versprechen als AfD ködern möchte.
9: Die AfD kriegt einiges zu tun, falls sie wirklich die Regierung bilden kann. Sie hat nämlich viel versprochen. Alles ist möglich, heißt es im Regierungsprogramm der AfD Sachsen-Anhalt, mit dem sie Wahlkampf betrieben hat. Das Motto lautet: Das Land zuerst. Konkret will die AfD zum Beispiel die Schulen neu gestalten. Kinder mit Behinderungen sollen nicht mehr in die Grundschule dürfen, sondern sollen in eine Sonderklasse. Genauso geflüchtete Kinder. Die AfD will bestimmen, welche Schulbücher erlaubt sind und welche nicht. Sie will das Grundrecht auf Asyl abschaffen, die Abschiebehaft verzehnfachen, eine freiwillige Bürgerwacht einführen. Die öffentlich-rechtlichen Sender sollen abgeschafft werden. Vereine sollen nur noch Geld bekommen, wenn sie eine patriotische Grundhaltung haben und, und. Nicht alle Versprechen lassen sich umsetzen. Dazu gibt es eine eigene News-Plus-Folge. Ich habe sie euch verlinkt. Jetzt gibt es auch die Stimmen, die sagen, lasst doch die AfD regieren. Und zwar nicht, weil sie die Partei toll finden, sondern weil sie darauf hoffen, dass sich die Partei von selbst entzaubert.
10: So nach dem Motto, lass doch die AfD endlich mal regieren oder mitregieren und dann werden alle sehen, dass die es nicht können. Das basiert auf der Annahme, dass die AfD dann tatsächlich womöglich auch zu Fehlern stehen würde im Regierungsgeschäft, und das ist natürlich eine etwas aberwitzige Annahme.
9: Oder anders gesagt, vieles kann die Partei gar nicht erreichen. Das hat mir auch Ursula Münch gesagt im Interview. Und dann werde die Schuld wohl einfach weitergegeben.
10: Die AfD als Landesregierung wird vermutlich so argumentieren, wie das ja in jedem föderalen System auch gern getan wird, so nach dem Motto, die andere Ebene ist schuld.
9: Ursula Münch skizziert eine Art Schuldkaskade, in der die Schuld dann einfach immer eins weitergegeben wird.
10: Der Bund ist schuld und erst muss sich da was ändern, sprich auch da bräuchte man eine AfD-geführte Bundesregierung. Meines Erachtens wird sich die AfD nicht demaskieren und ihr wahres Gesicht zeigen, weil sie vieles nicht zustande bringt, wie sie es ihren Wählern angekündigt hat, sondern sie wird dann die Schuld woanders suchen.
9: Jetzt kann man also ganz viele Fragezeichen haben nach dem klaren Wahlsieg der AfD in Sachsen-Anhalt. Und trotzdem, die Partei sei demokratisch legitimiert, sagt Ursula Münch.
10: Die AfD ist zwar vom Verfassungsschutz als gesichert rechtsextremistisch in Sachsen-Anhalt und auch in anderen Bundesländern eingestuft, aber es gibt kein Parteiverbotsverfahren gegen die AfD, nicht mal eins, das im Prozess ist mit irgendwelchen Aussichten. Also insofern, die AfD ist eine Partei, die zur Wahl gestanden hat, die jetzt demokratisch legitimiert ist. Sie ist tatsächlich eine Partei, die keinerlei Scheu hat, sich mit extremistischen Politikern zu umgeben, extremistische Mitarbeiter zu haben, extremistische inhaltliche Positionen zu haben. Aber solange die AfD keinem Parteiverbotsverfahren unterliegt, ist sie selbstverständlich wählbar und hat damit das Recht, gegebenenfalls, wenn sie die Mehrheit hat, eine Landesregierung zu bilden.
9: Die AfD darf also. Und sie will auch regieren, sagt etwa die AfD-Vorsitzende Alice Weidel. Nicht nur in Sachsen-Anhalt. Die Partei denkt da schon weiter.
13: Und dieser Verantwortung sind wir uns als Alternative für Deutschland bewusst. Und wir nehmen den Regierungsauftrag ernst. Nicht nur in Sachsen-Anhalt, sondern in allen anderen Bundesländern und vor allem in den anstehenden Bundestagswahlen, in der wir mit Abstand als stärkste Kraft hervorgehen werden, mit einem ganz klaren Regierungsauftrag.
9: Die nächsten Landtagswahlen stehen schon an in Deutschland, im Bundesland Mecklenburg-Vorpommern. Dort wird in knapp 2 Wochen gewählt. Und auch dort liegt die AfD gemäß Hochrechnungen vorne. Die AfD will also mehr. Sie will ganz Deutschland regieren.
10: Sachsen-Anhalt steht jetzt im Grunde nur am Anfang einer durchaus noch größer werdenden Erfolgsgeschichte der AfD.
9: Weitermachen wie bis jetzt, das funktioniert für alteingesessene Parteien so wohl nicht mehr. Das gilt ja nicht nur für den Osten von Deutschland, sondern für das Land generell.
10: Das ist etwas, was in den 5 ostdeutschen Bundesländern stärker ausgeprägt ist. Diese Unzufriedenheit, dieser Wunsch, dann auch komplett was verändert zu sehen. Aber das ist durchaus etwas, was natürlich auch die westdeutschen Parteien sich ganz, ganz dringend zu Herzen nehmen müssen. Wie reagiert man und wie geht man um mit dieser grundsätzlichen Unzufriedenheit? Und wie geht man mit der so um, dass man nicht das eigene, die eigenen politischen Überzeugungen komplett über Bord wirft.
9: Klingt nach einer Alternative zur Alternative für Deutschland. Das war's mit News Plus am Tag nach den Wahlen in Sachsen-Anhalt. Bis dort eine Regierung steht, kann es noch eine gute Weile dauern. Das Update gibt's dann in der SRF News App. Dort findet ihr auch die Ergebnisse, wie die anderen Parteien abgeschnitten haben in Sachsen-Anhalt. Für heute war es das. Für euch waren Julius Schmitz, Martina Koch und Rina Telli am Start. Salut zusammen und bis morgen.

0: 12.30 Uhr, Rendezvous, die Mittagsinformationen von Radio SRF. Besser als der Durchschnitt. Schweizer Schüler können rechnen und lesen, aber auch ihre Leistung nimmt laufend ab. Enthüllung zum Terrorangriff der Hamas. Ministerpräsident Netanyahu war im Vorfeld gewarnt worden. Achtung vor Selbstüberschätzung. Wer sich die Pensionskasse auszahlen lässt, muss anlegen können. 53 Franken mehr im Portemonnaie. Der Strom wird nächstes Jahr günstiger. Warum, erklärt der Geschäftsführer der Eidgenössischen Elektrizitätskommission ELCOM im Tagesgespräch. Rendezvous. Diesen Mittag verantwortlich ist Philipp Fontana, im Studio für Sie Ivana Pribakovic. Die Wirtschaftsverbände haben sich kürzlich darüber beklagt, dass die Schülerinnen und Schüler immer weniger können. Jetzt zeigt die PISA-Studie, das stimmt, in Bezug aufs Lesen und die Mathematik. Bei den naturwissenschaftlichen Fächern bleiben die Leistungen stabil. Ein kleiner Trost, mit ihren Leistungen sind die 15-jährigen Schülerinnen und Schüler in der Schweiz immer noch besser als der OECD-Durchschnitt. Inlandredaktorin Michelle Scherer.
1: Geht's ums Rechnen, schwingen Schweizer Jugendliche oben aus. In Europa erreichen nur gerade die Schülerinnen und Schüler aus Estland noch bessere Resultate. Von allen 91 untersuchten Ländern liegt die Schweiz in den Top 10. Gute Noten gibt's auch in den Naturwissenschaften. Dort reicht's im Ländervergleich auf Platz 12. Diese Resultate seien grundsätzlich erfreulich, sagt Christoph Dachbele, Präsident der Erziehungsdirektorenkonferenz EDK und höchster Bildungspolitiker.
2: Es ist für die Schweizer Schule ein sehr gutes Resultat. Also wir sind bei den besten Nationen der Welt mit unserem Schulsystem. Allerdings, es ist ein großes Aber, sinkt das Niveau international, und das ist ein weltweites Problem seit Jahren, ständig.
1: Am deutlichsten zeigt sich das bei den Schweizer Jugendlichen im Lesen. Mittlerweile verfehlt rund ein Drittel aller 15-Jährigen die Mindestkompetenzen, hat also Mühe, einen Text richtig zu verstehen und einzuordnen. Und auch in Mathematik zeigt sich seit 2015 ein Abwärtstrend.
2: Wir können sagen, über die ganze Schulzeit haben wir ein Jahr Schule verloren in Mathe und in der Schulungssprache.
1: Diese Verschlechterung trifft nicht alle gleich, denn der Bildungserfolg hängt stark von der sozialen Herkunft ab. Jugendliche aus benachteiligten Verhältnissen erreichen deutlich seltener die Mindestkompetenzen in Lesen, Mathe und Naturwissenschaften als Jugendliche aus privilegierten Familien. Zwar hat sich dieser Abstand gegenüber der letzten PISA-Studie von 2022 verkleinert, das liegt aber weniger daran, dass benachteiligte Jugendliche aufgeholt hätten, sondern vielmehr daran, dass die Leistungen der privilegierten Schülerinnen und Schüler zurückgegangen sind. Es hat also eine Nivellierung nach unten stattgefunden, wenn auch vergleichsweise immer noch auf hohem Niveau.
0: Michelle Scherer. Die weiteren Meldungen des Mittags bringt uns Livia Schmid.
3: Vegane Produkte dürfen in der Schweiz nicht mehr Salami, Schinken und Mortadella heißen. Das hat das Bundesgericht entschieden. Es sagt, diese Begriffe dürften gemäß Lebensmittelrecht nur für Fleischerzeugnisse verwendet werden, sonst würden Konsumentinnen und Konsumenten getäuscht. Dagegen geklagt hatte der Detailhändler Lidl. Es ist nicht der erste Entscheid des Bundesgerichts zu diesem Thema. Schon früher hatte es zum Beispiel geurteilt, dass ein veganes Milchersatzprodukt nicht als Milch bezeichnet werden darf. Der ehemalige Genfer Spitzenbanker Pierre Mirabeau ist zu einer zweijährigen Freiheitsstrafe auf Bewährung verurteilt worden. Das hat das Bundesstrafgericht in Bellinzona entschieden. Es folgte damit der Forderung der Bundesanwaltschaft. Dem heute 77-jährigen Mirabeau wurde Bestechung fremder Amtsträger und Geldwäscherei vorgeworfen. Laut Anklageschrift hatte Mirabeau einem Regierungsbeamten aus Kuwait mehr als 80 Millionen Franken gezahlt. Im Gegenzug legte der Beamte öffentliche Gelder in der Höhe von einer halben Milliarde US-Dollar bei der Genfer Privatbank Mirabeau an. Pierre Mirabeau ist ehemaliger Teilhaber der Bank und ehemaliger Präsident der Bankiervereinigung. Das Urteil kann noch weitergezogen werden. Zwei Jugendliche aus dem Kanton Schaffhausen werden wegen Terrorverdachts angeklagt. Die beiden heute 18-Jährigen sollen Sprengstoffanschläge geplant und die Terrororganisation Islamischer Staat unterstützt haben. Wie die Jugendanwaltschaft mitteilt, werden sie wegen mehrfacher Unterstützung einer terroristischen Organisation angeklagt. Die beiden, ein Italiener und ein Schweizer, waren schon vor gut 2 Jahren verhaftet worden. Die Aktie von Novartis hat heute Morgen zeitweise mehr als 10% an Wert verloren. Damit war Novartis an der Börse am Morgen 24 Milliarden Franken weniger wert als gestern. Grund ist ein Medikament gegen eine seltene Muskelerkrankung, das in einer entscheidenden Studie nicht wie gewünscht gewirkt hat. Der Schweizer Pharmakonzern hatte bereits letzte Woche mitgeteilt, dass auch ein Cholesterinmedikament in einer wichtigen Studie nicht die gewünschten Resultate erzielt habe. Houthi-Milizen aus dem Jemen haben mehrere Städte in Saudi-Arabien mit Raketen und Drohnen angegriffen. Mehr als 70 Menschen seien verletzt worden, teilen die saudischen Behörden mit. Ein Sprecher nannte den Angriff eine gefährliche Eskalation. Saudi-Arabien werde alle notwendigen Schritte unternehmen, um die Bedrohung aus dem Jemen auszuschalten. Die Houthi-Milizen teilten mit, ihre Angriffe seien eine Antwort auf saudische Angriffe in den letzten Tagen. An der französischen Côte d'Azur haben Diebe 4 Gemälde aus einem Renoir-Museum gestohlen. Bei der Flucht vor der Polizei haben die Diebe 2 der 4 gestohlenen Gemälde zurückgelassen. Welche

0: Netanyahu und er ist unter Druck. Die Frage, ob er selbst versagt hat am 7. Oktober 2023, ob er allenfalls mehr hätte tun können, um Israel zu beschützen, beschäftigt das Land. Genau jetzt liefert eine aufsehenerregende Buchrecherche einer israelischen Journalistin und eines Journalisten neue Informationen. Premier Netanyahu soll vor dem Hamas-Angriff gewarnt worden sein, aber er habe nicht gehandelt. Auslandredaktorin Susan Brunner, es gibt viele Verschwörungstheorien rund um den 7. Oktober vor 3 Jahren. Deshalb zuerst, wer sind die beiden Journalisten und vor allem, wie glaubwürdig sind sie?
1: Glaubwürdig sind sie ganz sicher. Shlomi Eldar ist ein mehrfach ausgezeichneter israelischer Fernsehjournalist, Podcaster und Autor, einer der bekanntesten israelischen Journalisten überhaupt. Zusammen mit Investigativjournalistin Ruth Yuval von der ältesten israelischen Tageszeitung Haaretz hat er die Recherche publiziert, die jetzt in Buchform auf Hebräisch erscheint und so etwas heißt wie 843 Tage des Im-Stich-Lassens der Geiseln.
0: Was genau haben die Journalistin und der Journalist herausgefunden?
1: Im September 2023, wenige Wochen vor dem Hamas-Angriff, habe Mohammed bin Zayed, Präsident der Vereinigten Arabischen Emirate, mit dem israelischen Premier Netanyahu telefoniert. 3/4 Stunden lang sehr besorgt, die Hamas plane ein Erdbeben, eine große Attacke auf Israel, welche die ganze Region in Mitleidenschaft ziehen werde, auch die Welt. Diese Enthüllung stützt sich auf Dutzende Quellen, zum Teil innerhalb des politischen Establishments in Israel und außerhalb. 3 Quellen seien mit dem Inhalt des Gesprächs zwischen dem Herrscher der Emirate und Premier Netanyahu vertraut gewesen. Netanyahu soll die Warnungen recht ruhig zur Kenntnis genommen haben. An seine Geheimdienste gab er sie jedoch nicht weiter.
0: Sagt das Buch etwas dazu, warum Benjamin Netanyahu den Inlandgeheimdienst, also Shin Bet, nicht gewarnt hat?
1: Nicht so direkt. Man erinnert sich vielleicht, die Situation im September 2023 war auf mehreren Ebenen chaotisch und kompliziert. Im Gazastreifen beschossen sich die Hamas und Israel immer häufiger. Die Gaza-Bevölkerung war unzufrieden. Es fanden auch geheime, indirekte Gespräche zwischen Israel und der Hamas damals statt. Bei denen ging es einerseits um die Herausgabe von Geiseln, welche die Hamas schon damals festhielt, und um Wege, wie die wirtschaftliche Situation der Gaza-Bevölkerung zu verbessern wäre. Diese Gespräche scheiterten dann im Sommer 2023. Die Hamas zog sich zurück zur Planung des Angriffs auf Israel. Und in Israel fanden derweil Massenproteste gegen Netanyahu und seine geplante Justizreform statt, die von den Ultrarechten in seinem Kabinett vorangetrieben wurde. Aber was nicht ganz klar wird, trotz des Chaos mag eine Erklärung sein, aber warum Netanyahu eine so drastische Warnung von einer so hohen Quelle nicht an seine Geheimdienste weitergab, das weiß wohl nur Netanyahu selbst.
0: Diese Warnung, die er in dem Fall ignoriert hat, passt auch ins Bild, das Sie uns damals geschildert haben. Sie haben damals mit Späherinnen gesprochen, die auch gewarnt hatten, dass die Hamas etwas vorbereitet.
1: Genau, monatelang hatten diese jungen Soldatinnen, deren Aufgabe es ja war, jeden Zentimeter des Grenzbereichs zwischen dem Gazastreifen und Israel zu beobachten, monatelang hatten diese vergeblich gewarnt. Es gab auch andere Warnungen, die auch publik wurden, von Ägypten zum Beispiel, eben von den Emiraten, das ist neu, und auch vom amerikanischen Auslandgeheimdienst CIA. Ich war in dieser Zeit sehr häufig in Israel und ich weiß, es gab auch Warnungen von der palästinensischen Autonomiebehörde, etwas werde die Situation werde explodieren. Und daneben am Morgen des 8. Oktober 2023, wo ich selbst schockiert war, dass überhaupt keine Sicherheitskräfte Militär auf den Straßen waren, obwohl ein solcher Angriff noch im Gang war und die Hamas noch dort war.
0: Premier Netanyahu hat bis heute keine staatliche Untersuchung angeordnet. Wie schwer belasten ihn nun diese Recherchen?
1: Gut, Netanyahu hat selbst auf die Recherche reagiert. Er hat gesagt, alles Lügen und das werden ihm seine treuen Anhänger auch glauben, Recherchen hin oder her. Tatsache ist jedoch, die Warnungen aus den Emiraten wurden mehr als wahr. Der Hamas-Angriff vom 7. Oktober vor 3 Jahren hat bis heute Auswirkungen weit über die Region hinaus.

0: Vielen Dank für die Einordnung, Susan Brunner im Rendezvous. Und mit diesen Themen geht es in der Sendung weiter. Den Spatz in der Hand oder die Taube auf dem Dach? Das fragen sich viele vor der Pensionierung, wenn es darum geht, die Pensionskassenrente zu beziehen. Die Menschen atmen seit Monaten Rauch ein. Sie haben Blut im Speichel. Bedrohte Orangutans sterben. Die Wälder Borneos brennen weiter. Die Reportage aus Indonesien. Elon Musk hat viele, die NASA auch. Und jetzt träumt der Schweizer Forscher auch von einer europäischen Rakete. Leben im Kalankatal heißt Leben in der wilden Natur, heißt auch Leben mit Naturgefahren und mit dem Gefühl, eine Last zu sein. Die Rendezvous-Reportage kurz vor eins. Die Frage muss sich jede und jeder stellen, bevor die Pensionierung beginnt. Die Pensionskasse nicht antasten und monatlich eine Summe als Rente beziehen oder einen Teil des Kapitals auszahlen lassen oder die ganze Summe. Die Zahl derer, die Geld bar aus der Pensionskasse nehmen, steigt. Doch wer sich für den Weg entscheidet, muss das Geld anlegen. Sonst geht die Rechnung nicht auf bis ans Lebensende. Eine neue Studie zeigt nun, viele überschätzen sich. Wirtschaftsredaktorin Charlotte Jacquemart.
1: Arbeitnehmer und Arbeitnehmerinnen wollen zusehends aus der Pensionskasse nicht mehr nur eine Rente, sondern auch Geld in bar beziehen. Laut einer neuen Studie der Hochschule Luzern möchte mittlerweile gut die Hälfte der Befragten dereinst eine Kombination aus Rente und Kapital. Das zeige, dass sich die Leute vor allem mehr finanziellen Spielraum wünschten, sagt Studienautorin Yvonne Seiler.
2: Also nicht nur Rente, wo man eigentlich nicht selber bestimmen kann, sondern eben auch das Kapital und die Motivation, weshalb Kapital ist, die finanzielle Flexibilität, die sie damit erlangen.
1: Ganz egal, wie hoch der Anteil ist, den man bar aus der Pensionskasse bezieht, man muss das Geld anlegen, damit das Kapital weiterhin Rendite abwirft, um den Lebensunterhalt zu finanzieren. Geld anlegen setzt Finanz- und Vorsorgewissen voraus. Genau da aber hapere es, sagt Yvonne Seiler. Man habe festgestellt,
2: dass das Vorsorgewissen sich abermals auf einem bescheidenen Niveau bewegt. Und bedenklich ist eigentlich nicht, dass das Vorsorgewissen nicht da ist, sondern dass sich viele Befragten ihrer Wissenslücke nicht bewusst sind.
1: Mit anderen Worten, die Leute meinen zu wissen, wie man Geld anlegt, in Tat und Wahrheit aber fehlt das Wissen. Gezeigt hat sich das in der Studie beim Abfragen von Vorsorgewissen. Statt eine Frage mit «Ich weiß nicht» zu beantworten, hätten viele falsche Antworten angekreuzt, sagt die Studienautorin. Gefragt wurde zum Beispiel, ob man freiwillig Geld in die Pensionskasse einzahlen könne oder ob man die Anlagestrategie selber bestimmen könne und so weiter. Je nach Frage liegt der Anteil jener, die fälschlicherweise meinen, eine Antwort zu kennen, zwischen 13% und 52%. Das habe zur Folge,
2: dass jemand, der meint, sich auszukennen im Thema, der sieht keinen Anlass, sich zu informieren, weder selber noch in eine Beratung zu gehen. Das finden wir das größte Risiko hier.
1: Zu wenig zu wissen, um Geld selbst anzulegen, ist das eine. Viele fürchten sich aber nach eigenen Aussagen auch davor, am Finanzmarkt Risiken einzugehen, sagt die Luzerner Finanzprofessorin. Und damit stelle sich für viele, die Kapital aus der Pensionskasse bezögen, die Frage:
2: Bin ich dann wirklich bereit, ein gewisses Risiko zu nehmen bei der Anlage? Ähnlich wie das die Kasse macht, oder? Weil die Kasse nimmt einem ja quasi das Risiko weg und gibt mit der Rente ein Sorglospaket.
1: Was aber könnte Arbeitnehmer motivieren, sich wieder vermehrt für das Sorglospaket Rente zu entscheiden? Auch das beantwortet die neue Studie aus Luzern. 83% der Befragten wünschen sich, dass ihre Pensionskasse verschiedene Rentenmodelle anbieten würde, mit beispielsweise unterschiedlichen Rentenhöhen oder der Möglichkeit, Erben etwas hinterlassen zu können. Eine Wahl zu haben, würde viele laut Studie motivieren, ganz auf Barbezüge aus der Pensionskasse zu verzichten.
0: Flammen fressen sich durch das Holz und hüllen ganze Landstriche in grauen Rauch. Seit Monaten brennen in Indonesien Wälder. Über 2000 Quadratkilometer Wald dürften bereits abgebrannt sein. Das hat verheerende Auswirkungen auf die betroffene Bevölkerung, die unter dem beißenden, giftigen Rauch leidet. Viele fühlen sich auch von den Behörden im Stich gelassen. Südostasien-Korrespondent Martin Aldrovandi.
3: Rauchschwaden, lodernde Flammen. Nachts leuchtet der Waldboden glutrot. Mittendrin im Video Derek Connery mit Gasmaske. Der 31-Jährige ist eigentlich Fitnesscoach. Doch seit rund 2 Monaten kämpft er mit anderen Freiwilligen gegen die Waldbrände. Er organisiert Spenden, kauft Schläuche für die Feuerwehr, verteilt Lebensmittel und Schutzmasken, erzählte in einem Videoanruf aus seinem Zuhause. Vollzeit gegen die Katastrophe und das alles neben seiner eigentlichen Arbeit. Die Behörden unternehmen zwar Anstrengungen, sie versuchen zum Beispiel künstlichen Regen auszulösen und das Feuer mit Wasserabwürfen aus der Luft zu bekämpfen, aber das reicht nicht aus. Die Menschen in den betroffenen Gebieten Borneos und Teilen Sumatras leiden unter dem giftigen Rauch. Zum Beispiel Charles, der 35-Jährige, führt ein kleines Elektrogeschäft. Die Lage ist derzeit wirklich schlimm. Wir atmen jeden Tag giftigen Rauch ein. Seit Juli habe er keine frische Luft mehr eingeatmet, klagt er. Morgens habe ich jetzt immer etwas Blut im Speichel. Das hatte ich früher nie. Normal ist das nicht. Die Regierung sagt zwar, wir sollen zu Hause bleiben, aber von was sollen wir leben? Wir müssen unseren Lebensunterhalt sichern. Die Bauern müssen aufs Feld und ich muss meine Waren zu den Kunden bringen. Wir müssen Geld verdienen. Sorgen macht sich auch Rani. Die junge Mutter hat vor 1,5 Monaten ihr erstes Kind bekommen. Zu Hause versuchen wir uns so gut es geht zu schützen. Wir haben einen Luftfilter und halten Türen und Fenster rund um die Uhr geschlossen. Rani fühlt sich von der Regierung nicht ernst genommen. Ich glaube, unser Präsident und die Zentralregierung weigern sich noch immer zu glauben, dass das wirklich passiert. Vor einer Woche sagten einige Beamte noch, die Lage sei nicht so schlimm, wie es in den sozialen Medien dargestellt werde. In Indonesien haben sich in den vergangenen Wochen unzählige Brandherde ausgebreitet. Der giftige Rauch erreicht auch die Nachbarländer. Die Brände haben mit illegaler Brandrodung zu tun, aber nicht nur. Atasena Sopuheluwakan vom staatlichen Wetterdienst sagt: In diesem Jahr haben wir das El Niño-Phänomen. Das führt dazu, dass die Trockenzeit in Indonesien jetzt länger anhält und noch trockener ist als gewöhnlich. Dazu kommt, auf Borneo zerstören die Brände eines der weltweit größten Torfmoor-Ökosysteme. Die Brände entstehen in einem kohlenstoffreichen Boden. Es handelt sich um sehr dicke Schichten aus weichem Boden. Das Feuer kann auch unter der Oberfläche weiterbrennen, was die Löscharbeiten erheblich erschwert. Und ein Ende ist derzeit nicht in Sicht. Atasena erwartet, dass es noch den ganzen September trocken bleibt. Die Trockenperiode könne sogar bis in den Oktober hineinreichen. Ladenbesitzer Charles mag nicht noch einen weiteren Monat Giftrauch einatmen. Er sieht die Brände zudem als Katastrophe, die weit über Indonesien hinausreicht. Neben dem Amazonas seien die Wälder auf Borneo die Lunge der Erde. Aber diese Lunge, sagt Charles, leide gerade an Krebs.
0: Der Bericht von Martin Aldrovandi.

0: Eine Rakete hebt ab und transportiert Satelliten ins All. Das ist an und für sich kein spektakuläres Ereignis, doch der Start am letzten Samstag in Norwegen war etwas Besonderes. Die Rakete war von einem privaten Start-up-Unternehmen zusammen mit der Europäischen Weltraumbehörde ESA entwickelt worden. Die erfolgreiche Weltraummission hat großes Potenzial und sie lässt Thomas Zurbuchen, den ehemaligen Forschungschef der NASA und heute Direktor von ETH Zürich Space, sogar von einer Schweizer Rakete träumen. Wissenschaftsredaktorin Ilva Mona Sauda.
1: Es war das erste Mal, dass eine private europäische Rakete mit ihrer Ladung erfolgreich ihr Ziel im Orbit der Erde erreicht hat. Die 5 Satelliten, die Rakete transportierte, wurden in ca. 500 Kilometer Distanz zur Erde abgeladen. Es ist tatsächlich ein Meilenstein, denn in der Weltraumforschung Europas gibt es eine große Dringlichkeit, nämlich unabhängig werden. In diesem Fall unabhängig von den USA.
2: Es ist absolut klar, dass wirtschaftlich gesehen, aber auch sicherheitspolitisch gesehen, es unglaublich wichtig ist, dass Europa in den Weltraum kann ohne die Hilfe von anderen.
1: Sagt Thomas Zurbuchen, Professor an der ETH Zürich. Für Zurbuchen ist der Start der Münchner Rakete ein großer Schritt für die europäische Weltraumforschung.
2: Zum ersten Mal in vielen Jahren kam eine neue Rakete in den Weltraum und zum ersten Mal eine wirklich kommerziell finanzierte Rakete. Das sind die Raketen, die in Amerika, in China und anderen Orten wirklich am meisten Fortschritte machen.
1: Die Rakete von ESA Aerospace hat sich also auf einem internationalen Feld behauptet, auf dem sich gerade enorm viel bewegt. Dieser Erfolg ist laut Zurbuchen auch für die Schweizer Weltraumforschung von großer Bedeutung. Denn bisher müssen Schweizer Forschungsprojekte in den USA gestartet und ins All geschickt werden. Ein teures und logistisch aufwendiges Vorgehen. Dies könnte sich bald ändern.
2: Für europäische und Schweizer Forschung ist es unglaublich wichtig, direkt Zugriff zu haben auf Raketen. Und es macht es einfacher, von Europa aus zu starten. Einfach weniger Logistik, weniger Kosten.
1: Ein weiterer Aspekt, so Zurbuchen: Raketen sind auf dem internationalen Markt zurzeit Mangelware. Die Nachfrage sei zu groß, als dass sie die USA als Marktführerin alleine abdecken könnten. Daher sei der Erfolg des ESA-Projekts umso wichtiger. Für die Schweizer Weltraumforschung denkt Thomas Zurbuchen sogar noch weiter.
2: Mit kleinen Raketen könnten wir uns vorstellen, wirklich eine ganze Rakete zu kaufen und die mit Schweizer Hardware auszustatten. Das ist wirklich ein Schritt vorwärts für uns.
1: Eine Schweizer Rakete. Das ist seine Vision. Dafür hat das ESA-Projekt jetzt die Grundlage gelegt. Der Anfang ist gemacht. Im nächsten Schritt gelte es, den Erfolg zu wiederholen. Erst danach sei es möglich, auch weiter und größer zu denken. Genau so habe es auch Elon Musk mit seinem privaten Raumfahrtunternehmen SpaceX gemacht.
2: SpaceX hat das auch gemacht mit ihrer Falcon-Serie. Die erste war ganz ähnlich wie die ESA-Rakete und dann Falcon 9, die jetzt gebraucht wird, die wurde zuerst gestartet und dann wieder verwendbar gemacht.
1: Thomas Zurbuchen sieht den Erfolg der ESA-Rakete deshalb als Zwischenschritt.
2: ESA ist noch nicht am Ende, ist ein Riesenschritt, also ein Etappensieg, aber es braucht weitere Siege in der Zukunft, um wirklich die Raketen Europa zur Verfügung zu stellen, wie wir sie auch brauchen.
1: Das Projekt einer rein europäischen Raumfahrt ist erst in den Kinderschuhen und trotzdem vielversprechend.
0: Das Kalankatal, eine ursprüngliche wildromantische Gegend im italienischsprachigen Südbünden. Nur eine Straße verbindet die 600 Bewohnerinnen und Bewohner in den 4 Dörfern. Das obere Kalankatal war bis vor kurzem von der Außenwelt abgeschnitten. Ein Bergsturz hatte die einzige Straßenverbindung verschüttet. Jetzt ist die Straße wieder offen und in diesen Tagen beginnen die Vorbereitungsarbeiten für eine Notbrücke an jener Stelle, wo Stein und Geröll die Kantonsstraße verschüttet hatten. Im Tal keimt wieder Hoffnung auf. Doch nicht alle blicken sorgenfrei in die Zukunft. Ivan Santoro.
3: Albergo La Cascata in Augio auf rund 1000 Metern im oberen Kalankatal. Vor dem Glassestand steht Wirt Natale Ficile alleine. Weit und breit ist kein einziger Gast zu sehen. Kurz nachdem die Kantonsstraße verschüttet worden war, seien sämtliche Gäste abgereist. Und das mitten in der Hochsaison. erzählt der Hotelier enttäuscht. Das ist das schlimmste Jahr, seit ich hier bin. Mittendrin wurde meine Saison ruiniert. Dabei habe ich dieses Jahr eigentlich gut angefangen. Aber nach dem Unwetter ging alles den Bach runter. Ich habe für September praktisch null Reservierungen. Das kleine Hotel mit 10 Zimmern, Restaurant, Pizzeria führt Ficile zusammen mit seiner Partnerin seit 17 Jahren. Zwar sei die Straße auch früher immer mal wieder gesperrt worden, aber noch nie so lange und erst recht nicht mitten im Sommer, sagt er traurig. Sie seien im Stich gelassen worden und er müsse ehrlich sagen, er fühle sich nicht nur isoliert, sondern auch verlassen. Einige Kilometer weiter unten im Tal, im Gemeindehaus, zeigt die Gemeindepräsidentin von Calanca, Dorothea Rigonalli, anhand eines Reliefmodells, wo die Geröll- und Schuttmassen ins Tal donnerten. Dass das Tal zwei Wochen lang von der Außenwelt abgeschnitten war, habe auch sie überrascht. Angst habe sie jedoch nie gehabt.
4: Weil wir sind uns das auch ein bisschen gewöhnt. Also ich bin ja auch fast 50 Jahre da und wir haben einige Mal irgendwie so Situationen gehabt.
3: Während der Isolation mussten allerdings mehr als 1000 Personen mit dem Helikopter ins Tal hinein- oder herausgeflogen werden. Darunter Arbeiterinnen und Arbeiter, Schülerinnen und Schüler, aber auch Touristen.
4: Ich gehe so von einer Idee, dass einfach die Flüge vielleicht etwa 150'000 Franken könnten sein. Aber das ist jetzt wirklich einfach so ein bisschen gedacht, noch nicht auf dem Blatt.
3: Rigonalli versteht die Sorgen von Hotelier Ficile. Trotzdem blickt sie optimistisch nach vorne. Dass bereits jetzt die Arbeiten für eine Notbrücke und eine provisorische Umfahrung anlaufen, zeige, dass das Tal vom Kanton nicht vernachlässigt werde. Gleichzeitig arbeitet der Kanton Graubünden an langfristigen Lösungen für die knapp 18 Kilometer lange Calanca-Straße, wie Kantonsingenieur Reto Knuchel sagt. Auslöser waren mehrere Naturereignisse in den vergangenen Jahren.
5: Eine Variante ist zum Beispiel eine Tunnellösung oder eine Galerielösung. Wir prüfen aber auch eine Variante, ob wir in einem relativ kurzen Abschnitt die Straße auf die andere Talseite verlegen möchten.
3: Am teuersten wäre sicher die Tunnellösung. Von gegen 100 Millionen Franken ist da die Rede. Ist das nicht zu viel für ein Tal mit knapp 900 Bewohnerinnen und Bewohnern? Knuchel sagt dazu:
5: Der Kanton Graubünden bekennt sich natürlich zur Erschließung von sämtlichen Dörfern, Liegenschaften im Kanton Graubünden. Und da müssen wir uns bewusst sein, das kostet den Kanton auch etwas. Und es ist im Kanton auch dieser Betrag grundsätzlich wert.
3: Gemeindepräsidentin Rigonalli weiß nicht, ob der Tunnel wirklich die beste Lösung ist. Technische Überwachungssysteme und Sensoren könnten ebenfalls einen wichtigen Beitrag leisten. Für Rigonalli steht aber fest, Investitionen ins Tal lohnen sich. Die Bevölkerung wachse wieder leicht und auch die Zahl der Kinder nehme zu. So positiv tönt es weiter oben im Tal nicht. Hotelier Natale Ficile weiß nicht, ob er nächste Saison noch hier ist. Er hoffe jetzt einfach, dass seine Gäste wiederkämen und ihm helfen würden. Denn die Situation sei wirklich sehr, sehr schwierig für ihn. Im Calancatal zeigt sich nach dem Unwetter, je nachdem, wen man fragt, ist das Glas derzeit halb voll oder halb leer.
0: Der Bericht von Ivan Santoro im Rendezvous. 13 Uhr. Und diese Ankündigung ist vielleicht nicht gerade elektrisierend, aber doch erfreulich. Der Strom wird nächstes Jahr billiger, aufs Jahr gerechnet um 53 Franken im Vergleich zu 2026. Das sagt Urs Meister, der Geschäftsführer der Eidgenössischen Elektrizitätskommission ElCom, im Tagesgespräch nach den Schlagzeilen mit Livia Schmid.
6: Schweizer Jugendliche können gut lesen und rechnen. Das Niveau nimmt aber ab, wie die neueste PISA-Studie zeigt. Im Bereich Mathematik liegt die Schweiz trotzdem noch unter den ersten 10 von insgesamt 91 bewerteten Ländern. Vegane Produkte dürfen in der Schweiz nicht mehr Salami, Schinken und Mortadella heißen. Das hat das Bundesgericht entschieden. Demnach dürfen nur Fleischerzeugnisse so heißen. Andernfalls würden Konsumentinnen und Konsumenten getäuscht. Dagegen geklagt hatte der Detailhändler Lidl. In Deutschland hat die Polizei einen Mann festgenommen. Er wird verdächtigt, in mehreren Bundesländern Hochspannungsleitungen sabotiert zu haben. Das melden mehrere deutsche Medien. Er sei in der Nähe eines Kraftwerks bei Aachen festgenommen worden. SRF Verkehrsinfo von 13.01 Uhr auf der Nord-Süd-Achse vor dem Gotthardtunnel Richtung Norden ab Quinto 3 Kilometer Stau und bis zu einer halben Stunde Wartezeit. Die Einfahrt Airolo ist gesperrt. Reisende Richtung Gotthardpass können ab Quinto die Sonderspur Cupra benutzen.
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8: Der Gast ist der Urs Meister. Er ist der die Strompreise überwacht, als Geschäftsführer der Eidgenössischen Elektrizitätskommission ELCOM. Herzlich willkommen im Tagesgespräch.
9: Grüezi, Herr Holliger, merci mal für die Einladung.
8: Die ELCOM ist eine unabhängige Behörde und heute Vormittag hat er kommuniziert, wie viel wir im 2027 für den Strom werden zahlen. Und, das freut sicher viele, der Strompreis der sinkt leicht. Ein durchschnittlicher Schweizer Haushalt zahlt im nächsten Jahr 26,5 Rappen pro Kilowattstunde. Das ist ein guter Rappen weniger als im Jahr vorher. Also nein, also in diesem Jahr muss man sagen. Auf das Jahr herausgerechnet spart so ein Haushalt nächstes Jahr also 53 Franken. Wieso wird der Strom billiger?
9: Ja, der wichtigste Effekt sind tiefere Beschaffungskosten für Energie bei den Energieversorgern. Also was wir jetzt sehen, sind so die auslaufenden Verträge von dieser Phase, wo Strom sehr teuer war. Also am Anfang von dieser Ukraine-Krise, von dem Ukraine-Krieg, da war der Gaspreis sehr teuer gewesen und auch Strom ist sehr teuer geworden. Und inzwischen sind die Beschaffungen aus dieser Phase sind nicht mehr so relevant für die Energietarife. Entsprechend sinken die Tarife auch.
8: Eben, muss ja vielleicht wissen, in dem Stromtarif sind ja verschiedene Komponenten drin. Da ist zum Beispiel ein Beitrag drin an den Transport von dem Strom, den wir brauchen. Das heisst für den Ausbau und Unterhalt vom Stromnetz. Wir zahlen Steuern und Abgaben zum Beispiel auch für eine Stromreserve im Winter. Aber die sagen, das, was jetzt eigentlich günstiger ist worden, ist der Strom an sich. Der hat den Ausbruch vom Krieg in der Ukraine erwähnt. Aber dann sind die Preise massiv rauf. Warum wirkt sich das erst jetzt aus, dass die Preise wieder runtergehen?
9: Ja, die Netzbetriebe die beschaffen den Strom strukturiert. Das heisst, sie können schon 3, manchmal vielleicht sogar 4 Jahre im Voraus den Strom kaufen. Und das machen sie auch zu dem Zeitpunkt, wo dann auch der Strom entsprechend halt einen Preis hat am Markt. Und die Tranche wird mit dem Preis dann eigentlich hineingerechnet in einen Stromtarif. Und das tut sich dann einfach so durchmitteln über die Jahre, die sie beschaffen. Und jetzt dann langsam die Verträge, die damals, oder der Anteil von Verträgen, der damals eingekauft worden ist, der läuft aus.
8: Also, wo dann eben zu höheren ja. Preisen ist eingekauft worden. Was allerdings steigt in dem Tarif, in dem Mix, sind die Netzkosten. Warum denn das?
9: Das stellen wir schon seit Jahren fest, dass die Netztarife eigentlich recht konstant leicht ansteigen tun, Jahr um Jahr. Das hängt natürlich auch damit zusammen, dass die Ansprüche, vor allem die Verteilnetze, gestiegen sind. Nicht zuletzt aufgrund von der dezentralen Produktion. Also man braucht Ausbauten bei den Verteilnetzen und das schlägt sich aber auch in den Kosten nieder.
8: Also man muss einfach immer mehr Netze bauen, wo alle daheim irgendwie ein eigenes kleines Kraftwerk haben mit Photovoltaik auf den Dächern zum Beispiel.
9: Ja, aber einfach gesagt ist das so, oder? Also die Verteilnetze sind eigentlich nicht mehr nur da, damit Verbraucher Strom beziehen können, sondern Verbraucher, die werden eben zu Produzenten gleichzeitig, die dann Strom einspeisen und das hat neue Anforderungen an die Verteilnetze.
8: Aber eben die Kosten, die steigen weniger an, als die Energiepreise sinken. Darum heisst das für uns, dass wir im nächsten Jahr weniger werden zahlen. Aber was ja vielleicht viel auch nicht ganz verstehen. Wir haben ja jetzt gesehen, in den letzten Monaten sind ja genau die Strompreise und auch die Gaspreise, das hängt immer zusammen, wieder angestiegen. Heisst jetzt das, wenn ihr die langfristigen Verträge habt angesprochen, dass dann vielleicht ab 2028 auch unsere Preise wieder steigen, weil die Unternehmen ja jetzt vielleicht Strom einkaufen mit dem Preis, der dann für uns gilt?
9: Ja, das kann so zutreffen, in der Tat. Oder? Also die Preise jetzt für das Jahr 2027, die sind deutlich angestiegen eigentlich seit Ende Februar, also im Ausbruch vom Irankrieg. Auch da wieder Zusammenhang zum Gas vor allem. Also teure Gaspreise haben in Europa zu höheren Strompreisen geführt. Und damit sind eben die Strompreise seit Anfang Jahr am Grosshandelsmarkt um etwa 50% angestiegen. Das heisst, jetzt, wenn man jetzt Strom einkauft für 27, dann ist er wesentlich teurer. Aber weil der Einkauf jetzt natürlich, weil es nur noch ein kleiner Teil ist, der eingekauft wird für 25, hat es im Moment noch wenig Auswirkungen. Die Frage ist dann natürlich, was sind die Auswirkungen auf 28 oder 29, wenn ein Verteilnetzbetreiber strukturiert einkauft. Also dort kann es umgekehrt Auswirkungen haben.
8: Aber zuerst einmal am 27 gehen sie noch leicht runter. Was aber ja auffällt, es gibt grosse Unterschiede. In der Schweiz zahlen nicht alle gleich viel für Strom. Ich habe mal geschaut, in der Bündner Gemeinde Ferreira kostet Kilowattstunde Strom gut 10 Rappen. Und in der solothurnischen Gemeinde Kestenholz mehr als viermal so viel, fast 46 Rappen. Wie kann das sein?
9: Ja, das ist auf den ersten Blick doch einigermaßen erstaunlich. Das ist in der Tat so. Also in beiden Gemeinden gibt es eigentlich das gleiche Produkt, und das heißt Strom, und das unterscheidet sich im Wesentlichen nicht gross. Also wir sehen so eine Range zwischen 10, 11 Rappen und 46 Rappen in der Schweiz, und das in einer Situation, wo alle eigentlich die gleiche Regulierung haben. Aber es ist natürlich so, dass die Tarife, die werden kostenbasiert, werden die reguliert. Das heisst, der Tarif basiert auf den Kosten. Kosten einerseits vom Netz. Und das Netz, das kann ganz unterschiedliche Kosten haben, je nach Ausprägung, Alter, Topografie. Auf der anderen Seite der Energietarif. Und der Energietarif, der hängt wiederum davon ab, was ein Versorger für eine eigene Produktion hat, was er für Strom einkauft, respektive wann, dass er den Strom strukturiert eingekauft hat. Und das kann stark variieren, weil gleichzeitig der Grosshandelspreis, der ist recht volatil. Und je nach spezifischem Zeitpunkt, den er eingekauft hat, ist der Strom dann teurer oder weniger teuer. Und das schlägt sich im Endkundentarif nieder.
8: Aber wir als Endkundinnen und Endkunden können ja in dieser Grundversorgung nicht auslesen, von wem wir den Strom beziehen. Das heisst, wir haben entweder Glück oder Pech.
9: Ja, das kann man ein bisschen so sagen, Glück oder Pech. Oder? Man ist einfach von dem Versorger abhängig, wo man wohnt. Oder? Also man müsste den Versorger wechseln, indem man beispielsweise in andere Gemeinden zügeln tut. Oder man hat natürlich auch noch Möglichkeit, mit eigener Produktion das ein bisschen zu beeinflussen, also mit einer eigenen PV-Anlage auf dem Dach beispielsweise. Ansonsten sind in der Tat einfach die Tarife sehr unterschiedlich.
8: Dafür weiss man eben auch fix, wie viel dass wir zahlen im nächsten Jahr. Oder? Die Gewissheit, die haben wir ja. Ob schon, es gibt ja mittlerweile auch sogenannte dynamische Preise, die gewisse Netzwerkbetreiber einführen, dass sie wie sagen, ja, wenn die Sonne scheint am Mittag, ist der Strom, den ihr bei uns bezieht, ist günstiger. BKW hat zum Beispiel so ein Modell ab diesem Jahr, dass man die Leute eben dazu bringen, dass sie auch dann den Strom brauchen, weil es viel hat. Aber wie passt jetzt das zusammen zu den Preisen, die ihr uns gerade gesagt habt? Dann wird er vielleicht gleich wieder alles anders.
9: Ja, in der Tat, für mich sehen wir eben sehr dynamische Tarife, vor allem dynamische Netztarife interessanterweise. Jetzt hat der Bund einen Rahmen geschaffen für solche dynamische Tarife. Ab 2026 haben wir jetzt zum ersten Mal wirklich so verschiedenste dynamische Netztarife gesehen. Übrigens ist das schon vorher möglich gewesen. Das ist nicht neu. Also man hat vorher schon dynamische Netz- oder Energietarife machen. Jetzt dynamische Tarife sind eine Art einfach eine Weiterentwicklung von Hoch- und Tieftarif oder von Sommer- und Wintertarif. Also solche Differenzierungen hat es schon vorher gegeben oder gibt es bereits heute natürlich bei vielen Versorgern. Und wenn er ganz dynamisch wird, also wenn er quasi wechselt tut, jede Viertelstunde, dann wird einfach quasi der Tarif kleinteiliger. Und er schafft eine gewisse Unsicherheit. Also vorab ist es schwierig einzuschätzen, wie hoch das dann der Tarif wird. Aber umgekehrt muss es eigentlich so gestaltet sein, dass wenn ein Netzbetreiber den Tarif ausgestaltet, dann gibt er eine Art Discount für die Verbraucher, die sich netzdienlich verhalten, die beitragen zu tieferen Netzkosten. Das ist die Idee mindestens.
8: Also netzdienlich heisst eben dann den Strom brauchen, weil so viel hat, dass der gebraucht wird. Aber für euch jetzt als Regulator wird es ja wahrscheinlich auch noch schwierig, wenn ihr redet eben von alle Viertelstunde. Dann müsst ihr dann kontrollieren, hat jetzt der Netzbetreiber in dieser Viertelstunde beim Herr Müller zu viel verrechnet? Oder wie geht denn das?
9: Ja, also tatsächlich können wir das bei 580 Netzbetrieben nicht machen, jede Viertelstunde kontrollieren. Aber ich glaube, der Grundsatz ist wichtig, oder? Also jeder Netzbetreiber darf in seinem Tarif so viel verrechnen, wie er auch Kosten hat. Und das gilt für jeden Tarif, den er hat. Also insgesamt darf er einfach seine Kosten an Endverbraucher weitergeben, an Netznutzer oder an grundversorgte Verbraucher im Energietarif. Und im Wesentlichen schauen wir das als Regulator an. Also wir kontrollieren, ob er nicht zu viele Kosten dort reinrechnet oder ob er nicht Kosten reinrechnet, die gar nicht ins Netz gehören, sondern vielleicht im anderen Bereich des Geschäfts sind. Also wir schauen, dass es keine Quersubventionen gibt. Das ist das Allerwichtigste. Bei der Ausgestaltung des Tarifs selber haben die Netzbetreiber relativ viele Freiheiten. Und da schaue ich mir einfach an, dass er die Grundsätze oder die Rahmenbedingungen von diesen Tarifen, die im Gesetz drin definiert sind, einhalten tut.
8: Also die dynamischen Preise machen euch nicht schlaflose Nächte?
9: Nein, bisher noch nicht. Man muss vielleicht auch sagen, in vielen Fällen haben die dynamischen Tarife noch ein bisschen einen experimentellen Charakter und noch relativ wenige Verbraucher, die den Tarif haben. Meines Wissens gibt es noch keinen Netzbetreiber, der so einen Tarif als Standard festgelegt hat. Der hat es noch als Wahltarif. Und es gibt einige Leute, einige Haushalte oder auch Gewerbe, die den Tarif nutzen. Und ich glaube, im ersten Moment muss man jetzt mal Erfahrung damit sammeln, was das bedeutet und was das Resultat daraus ist.
8: Was ja teurer wird innerhalb von dem Stromtarif, sind die Messtarife, also die Kosten, die es gibt für die Messung vom Stromverbrauch. Jetzt ist es so, dass die sehr unterschiedlich hoch sind. Es gibt grosse Unterschiede zwischen den Netzbetrieben. Das geht von 0 Franken bis 180 Franken im Jahr. Wieso ist jetzt Ablesen vom Strom so unterschiedlich teuer?
9: Ja, also meine Vermutung ist, dass die Unterschiede eigentlich gar nicht so gross sind, aber dass die Zahlen, die hier rapportiert werden von den Netzbetrieben, nicht ganz konsistent sind. Zum Teil ist das ein bisschen nachvollziehbar. Also wir haben jetzt separate Netztarife, von den Netztarifen separiert, die Messtarife seit Anfang 2026.
8: Sie haben früher gar nicht müssen separat ausweisen.
9: Genau, die Messkosten sind einfach Teil vom Netztarif gewesen. Und jetzt, im Sinne von der Transparenz, müssen die separat ausgewiesen werden. Jetzt ist es nicht einfach so, dass ganz klar ist, oder welche Kosten sind jetzt Teil von der Messung und welche sind Teil vom Netz. Da gibt es in dem ganzen Prozess noch gewisse Schwierigkeiten von der Abgrenzung. Und wahrscheinlich muss sich noch das eine oder andere einspielen, oder? Dass man sieht, was sind die effektiven Messkosten. Jetzt die Unterschiede im Moment, wo man sieht, die sind enorm gross. Und da schauen wir im Moment natürlich auch genauer an. Und wir haben ja auch sehr viele Netzbetriebe kontaktiert und haben ihnen gesagt, die Tarife, die ihr hier abliefert, die sind nicht plausibel, vermutlich falsch, dann das bitte korrigieren.
8: Wen zum Beispiel, wen habt ihr da angeschrieben?
9: Ja, ich kann jetzt keine einzelne nennen. Das ist auch im Grunde genommen vertraulich, oder? Die haben mindestens jetzt die Information, dass sie nachrechnen sollten. Und ich glaube, viele von diesen Tarifen sind wirklich einfach auch falsch berechnet oder auch falsch eingegeben worden bei der Elcom.
8: Wenn Sie jetzt nichts daran ändern, was für Möglichkeiten hättet ihr? Könnt ihr auch sagen, jetzt senken ihr die Tarife?
9: Ja, das könnten wir sagen. Wir würden jetzt bei sehr auffälligen Tarifen, die werden wir uns natürlich anschauen. Jetzt ist es so, dass die Tarife im Moment noch auf sogenannten Plandaten berechnet werden, weil 26 sind sie eingeführt worden und jetzt für 27 haben wir sie erstmal als zweites Mal so Tarife. Und die Tarife sind berechnet auf Planwerte, auf Plankosten.
8: Also man nimmt an, wie es wird werden.
9: Ganz genau. Mhm. Und da gibt es auch noch gewisse Unsicherheiten. Aber ab nächstes Jahr haben wir dann zum ersten Mal sogenannte Ist-Kosten, also die effektiven Kosten, die sie den Messungen zuteilen. Und dann werden wir natürlich genauer anschauen. Und bei all denen, die auffällig sind und nicht plausibel sind, die werden wir dann individuell kontaktieren und schauen, ob die vielleicht sogar zu viel verrechnen.
8: Jetzt zahlen wir also mehr für die Messtarife, beziehungsweise habt ihr jetzt gesehen mit den Einschränkungen. Aber was ja auch noch dazu kommt, und das bemängelt ihr auch als Regulator, die Daten, die gemessen werden, sind dann noch ungenau. Also das stellt ihr fest, habt ihr heute auch kritisiert, dass die Daten zum Teil nicht korrekt sind. Jetzt sind die Daten natürlich aber wichtig, zum Beispiel auch für uns alle, für die Stromrechnung Ende Jahr, dass da richtig abgerechnet wird. Wieso sind denn die Daten auch noch ungenau?
9: Ja, ich muss ein bisschen ausholen, oder? Also, die Daten, die haben natürlich auch Relevanz gewonnen, oder? Früher sind Messungen primär gemacht worden, einfach um die Rechnung zu schreiben und eine Abrechnung am Ende vom Jahr zu machen. Jetzt die genauen Messdaten haben heute aber auch noch einen ganz anderen Nutzen, insbesondere bei der Prognose, die die einzelnen Verteilnetzbetreiber machen müssen. Also Prognose, wie viel Strom wird verbraucht, wie viel wird in meinem Verteilnetz eingespissen durch PV-Anlagen. Und wenn sie das genau prognostizieren, dann brauchen sie weniger Ausgleichsenergie. Ausgleichsenergie, das ist dann quasi einfach die Korrektur von einer falschen Prognose. Und für Ausgleichsenergie wird sogenannte Regelenergie gesetzt und das ist teuer. Und die Kosten, die aus diesen falschen Prognosen kommen, die müssen dann letztlich die Endverbraucher zahlen. Gut, also genaue Netzdaten, genaue Messdaten, die sind sehr wichtig heute, oder? Dass man eben eine genaue Prognose macht. Und was wir feststellen, ist tatsächlich, dass die Daten nicht sehr, in vielen Fällen nicht so genau gemacht werden, dass es Fehler gibt. Jetzt sehr systematisch, jetzt monitoren tut man das seit Anfang Jahr. die Netzbetreiber, die Verteilnetzbetreiber müssen ihre Messdaten Swissgrid weitergeben und bei Swissgrid kann man ein Monitoring machen von der Qualität. Und dort stellt man tatsächlich fest, dass ein wesentlicher Anteil von den Netzbetreiber zum Teil falsche oder nicht zulängliche Daten abgibt. Und da braucht es definitiv Verbesserung. Auch da, wir haben 181 Netzbetreiber in diesem Jahr angeschrieben. Wir haben sie angemahnt, dass sie Verbesserungen vornehmen.
8: Und warum messen die ungenau? Also was ist denn eure These? An was liegt denn das? Haben die ein Interesse daran?
9: Nein, ich glaube nicht, dass sie ein Interesse daran haben. Ich glaube, das Umgekehrte ist der Fall, dass sie wenig Interesse haben, das viel besser zu machen. Und das hängt ein bisschen mit dem Monopol zusammen. Also die entsprechenden Kosten, die daraus resultieren, die kann man in dem Monopol eigentlich an die gebundenen Kunden in dem Monopol einfach weiterreichen. Oder anders gesagt, die Endverbraucher können sich nicht einfach den Verteilnetzbetreiber aussuchen oder den Lieferanten aussuchen, der das am besten macht. Also man ist ein bisschen gefangen. Und es fehlt ein bisschen Anreiz, das tatsächlich gut zu machen. Aber es ist auch mit einem Effort verbunden, mit Investitionen in gute Systeme, Digitalisierung etc.
8: Und da seid ihr jetzt dran und schaut denen ein bisschen auf die Finger.
9: Genau.
8: Das Tag ist vielleicht mit dem Urs Meister, dem Geschäftsführer von der Elektrizitätskommission ELCOM. Das ist die unabhängige staatliche Regulierungsbehörde im Bereich Strom. Und wir haben jetzt über Strompreise geredet, aber den Strom muss man ja zuerst haben, damit man ihn zahlen kann. Und ein anderer wichtiger Bereich, der dich auch darum kümmert, ist die Versorgungssicherheit. Auch die überwacht ihr bei der ELCOM überwachen. Und uns steht der Winter bevor. Stand heute haben wir im Winter genug Strom, Herr Meister.
9: Gut, also Hellseher sind wir natürlich auch nicht und Versorgungssicherheitsanalysen sind auch keine exakte Wissenschaft. Oder? Man kann die Risiken anschauen, man kann die aktuelle Situation anschauen und vielleicht muss man ein bisschen ausholen. Oder? Also, wir schauen zum Beispiel natürlich auf die Marktpreise, was passiert am Markt. Und wir sehen für den Winter zwar sehr hohe Preise, aber in diesen Preisen sehen wir kein eigentliches Knappheitssignal. Das heisst, die hohen Preise widerspiegeln vor allem hohe Gaspreise, aber keine Angebotsknappheit. Das ist schon mal ein bisschen beruhigend.
8: Also, wie sieht man das? Wären sie noch höher,
9: dann wären sie noch höher. Mhm. Dann wären die Preise viel höher noch als die Grenzkosten von einem Gaskraftwerk. Das Gaskraftwerk oder die Kosten von einem Gaskraftwerk bestimmen heute im Wesentlichen so im Mittel die Preise am Strommarkt. Und das gilt auch für die Schweiz, weil wir üblicherweise einfach die Preise gerade im Winter dann von unseren Nachbarn übernehmen, nicht zuletzt von Italien, wo sehr viele Gaskraftwerke am Markt sind. Jetzt sehen wir keinen Aufschlag auf den Kosten von Gaskraftwerken und das bedeutet eigentlich, dass man jetzt nicht eine Knappheit erwartet. Aber man muss natürlich auch sagen, der Markt hat ja nicht immer recht. Also es bestehen noch gewisse Restrisiken, oder? Also es kann ja durchaus sein, dass es eine spezielle Situation gibt, wo so der Markt nicht antizipiert. Darum schauen wir natürlich auch auf verschiedenste weitere Aspekte.
8: Zum Beispiel?
9: Ja, wo wir im Moment sehr genau drauf schauen, ist die europäische Gasversorgung. Wir sehen, dass die europäischen Gasspeicher doch deutlich unterdurchschnittlich gefüllt sind. Und Gas, respektive Gaskraftwerke, spielen für die europäische Versorgungssicherheit beim Strom eine sehr wichtige Rolle. Jetzt dort sehen wir ein erhöhtes Risiko. Ich will jetzt nicht gerade sagen, dass es kritisch ist, aber dort sieht man ein erhöhtes Risiko. Man schaut umgekehrt aber auch auf andere Faktoren, also beispielsweise die Verfügbarkeit von Kernkraft, gerade in Frankreich. Und dort sieht es anders aus. Dort sieht die Verfügbarkeit für den nächsten Winter außerordentlich gut aus, wesentlich höher als in den letzten Jahren. Das wiederum ist eigentlich eher ein positives Signal.
8: Aber man redet jetzt vom Strom, den man muss importieren im Winter. Und im Winter müssen wir ja in der Schweiz jeweils Strom importieren. Da hat die Gasspeicher angesprochen. Eben die Füllstände sind etwa 30% tiefer als im letzten Jahr in Nordwesteuropa. Ihr beurteilt das ein bisschen kritisch. Das macht euch ein bisschen Sorgen. In Deutschland klingt das ein bisschen anders. Wir haben dort nachgefragt. Und die sagen, die Speicher sind eigentlich gar nicht mehr so relevant, wo man heute viel besser Flüssiggas importieren kann, als aus dem, wo der Krieg angefangen hat, wo man die Infrastruktur für den Import von Flüssiggas ausgebaut hat. Das heisst, man ist dort eigentlich gar nicht so besorgt. Das tut die Lage ein bisschen anders einschätzen.
9: Ja, es gibt gute Gründe, dass man hier auch ein bisschen entspannter sein kann als damals noch vor dem Ukraine-Krieg. Und ganz einfach deswegen, weil man wirklich mehr Flexibilität hat. Das hängt mit den zusätzlichen LNG-Importkapazitäten zusammen.
8: Also LNG-Flüssiggas.
9: bei dir?
8: Flüssiggas, LNG.
9: Genau, das ist, pardon, das ist Flüssiggas. Und der zweite Aspekt ist, dass generell auch der Gasverbrauch in Europa gesunken ist. Also die Speicher müssen nicht im Ganzen so gut gefüllt sein, wie sie in den letzten Jahren vielleicht haben müssen, um Versorgungssicherheit zu garantieren. Aktuell sind die übrigens in Europa bei 67% gefüllt und üblicherweise zu dem Zeitpunkt bei 84%. Also wir sind schon deutlich tiefer und in Deutschland ist die Situation noch ein bisschen angespannter. Dort ist der Füllgrad etwa bei 54-55%, also deutlich tiefer. Jetzt nochmal, ich glaube, in einem ganz normalen Winter dann kann das eigentlich gut langen, aber es könnte natürlich auch sein, dass es ein außergewöhnlicher Winter ist, dass er besonders kalt wäre, dass wir langanhaltende Kälteperioden hätten, wenig Wind. Das würde dann noch bedeuten, man braucht umso mehr Strom aus Gaskraftwerken. Also in so einer extrem angespannten Situation, da könnte es dann sein, dass die Gaslager nicht langen. Aber es wäre eine außerordentliche Situation.
8: Schauen wir doch aber noch auf die Schweiz. Wir haben jetzt auf das Ausland geschaut. In der Schweiz haben wir ja auch eine besondere Situation. Wir haben sehr einen trockenen Sommer gehabt und auch unsere quasi Reserven, unsere Wasserkraft, die ja wichtig ist auch für den Winterstrom, die Speicherseen sind ja auch weniger gefüllt als in normalen Jahren. Die sind aktuell bei 72% und sollten eigentlich Anfang Oktober auf 100% sein. Es ist natürlich nicht überall gleich, vor allem Tessin und Graubünden sind nicht so gut gefüllt. Macht euch das Sorgen?
9: Ja, sie sind aktuell, jetzt sind sie sogar über 73% gefüllt. Das ist noch mal ein bisschen gestiegen. Im langjährigen Mittel wäre es zu dem Zeitpunkt aber fast 84%, also doch deutlich mehr. Also in der Tat, also hier sind wir wesentlich unter dem langjährigen Mittel. Jetzt wirklich Sorgen macht es mir nicht. Wir schauen natürlich genau an, aber ich glaube, man muss es ein bisschen relativieren. Wir haben bereits im Sommer bei den Betrieben nachgefragt, was sie für Prognosen haben, wie das der Füllstand wird sein, Anfang Mitte Oktober. Und dort haben uns Betriebe so gesagt, wir haben das hochgerechnet, dass insgesamt etwa 450 Gigawattstunden gegenüber dem Normalwert würden fehlen. 450 Gigawattstunden, das muss man noch ein bisschen in den Grössenordnung setzen, das ist etwa 1,3% vom Landesverbrauch im Winter. Das ist also nicht allzu viel, was da fehlt. Und vielleicht muss man noch betonen, im vergangenen Winter hat das Kernkraftwerk Gösgen keinen Strom produziert. Und dort hat die Schweiz eigentlich über 4 Terawattstunden, also 4'000 Gigawattstunden gefehlt. Also im Vergleich zu dem ist jetzt die geringere Befüllung der Speicher nicht allzu kritisch. Übrigens, unsere eigenen Modelle gehen von grösseren Fehlmengen aus, wahrscheinlich etwa das Doppelte, 900 Gigawattstunden, aber auch das wäre noch im Rahmen. Zwar ist das sehr wertvolle Energie, weil flexible Energie und trotzdem, also Grössenordnung ist jetzt nicht alles entscheidend.
8: Das heisst, ihr gebt eine Entwarnung. Es kommt gut im Winter.
9: Nein, wir geben keine Entwarnung, ganz und gar nicht. Wenn ich vorhin betont habe, es gibt Restrisiken. Und die Restrisiken sehen wir insbesondere beim Gas. Und jetzt, ich sage mal, weniger bei den Speichern in der Schweiz.
8: Schauen wir noch ein bisschen weiter voraus, Urs Meister. Versorgungssicherheit von der Schweiz in Zukunft. Das Problem ist ja da erkannt. Die Wasserkraft die soll zum Beispiel ausgebaut werden. Da harzt es allerdings. Es geht langsamer vorwärts als erhofft. Da gibt es so grosse Debatten über die sogenannte Reservekraftwerke. Der Bundesrat wird 5 parat haben bis 2030. Da gibt es aber auch Widerstand aus dem Parlament. Ihr macht ja im Frühling gerade, also die ELCOM, wieder einen Bericht, wo die Versorgungssicherheit von der Schweiz bis 2035 anschaut. Also vielleicht gerade zuerst mal die Frage, wie kann man überhaupt so weit voraus schauen? Es gibt ja so viele Variablen, so viele Unbekannte. Wie macht ihr das?
9: Ja, ich glaube, je weiter raus, dass man schauen will, umso schwieriger sind die Prognosen, umso grösser sind die Unsicherheiten. Aber trotzdem ist natürlich das System einigermaßen träge, weil neue Kraftwerke werden nicht einfach so gebaut. Also mindestens nicht, was Grosskraftwerke anbelangt, wie zum Beispiel Grosswasserkraft oder eben auch Kernkraft etc. Also so dynamisch ist dann der Kraftwerkspark ja doch nicht. Wir sehen natürlich von Jahr zu Jahr sehen wir vor allem im Moment den PV-Ausbau und dort hat es natürlich gewisse Unsicherheiten. Wir machen 2 Arten von Analysen. Das eine ist eine Winterproduktionsanalyse, wo wir sagen, wie viel Strom kann die Schweiz im Winter überhaupt produzieren und wie viel von der eigenen Nachfrage kann sie decken. Und das ist einigermaßen machbar und ich sage es nicht einfach, aber das ist machbar. Bis 35 kann man das öppen abschätzen, hat natürlich gewisse Unsicherheitsfaktoren. Und das Zweite ist, man macht noch eine Adequacy-Analyse, die sind ein bisschen komplizierter. In der Adequacy-Analyse geht es wirklich darum, dass man quasi stundenscharf schaut, ob es genügend Strom hat, inklusive Import und Export. Und da braucht man auch noch Analyse, was im Ausland passiert. Und im Ausland, die Analyse respektive eben auch die Prognose, was für Kraftwerke das bis 2035 da sind, die können wir aus internationalen Datenbanken respektive internationalen Analysen nehmen. Die ENTSO-E, das ist die, die internationale Gesellschaft von der Übertragungsnetzbetreiber, die sammeln solche Daten und auf dieser Basis können wir so Rechnungen machen. Aber selbstverständlich sind die sehr unsicher.
8: Könnt ihr schon etwas verraten, was dort wird rauskommen?
9: Nein, ich kann jetzt nicht viel dazu sagen. Wir sind im Moment am Rechnen, sind eng in Abstimmung mit dem Bundesamt für Energie. Aber vielleicht kann man sagen, also etwas ganz anderes als in der letzten Analyse 2025 wird da vermutlich nicht rauskommen. Also so viele Parameter haben nicht grundlegend geändert. Aber wir schauen das jetzt genau anschauen.
8: Aber dann würde ich sagen, wir müssen vorwärts machen beim Ausbau.
9: Ja, auf jeden Fall. Oder? Also die Schweiz muss einerseits beim Ausbau vorwärts machen und das ist ja auch der Plan, den der Bund hat. Auf der anderen Seite sehen wir natürlich auch, dass es sehr viele Unsicherheiten gibt. Wie schnell geht das? Also da ist vor allem ein grosses Fragezeichen. Was ist denn bis 2035 schon da? Oder dauert es dann länger? Und wie viel dauert es länger? Und aus dem Grund hat ja auch Telkom einen Vorschlag gemacht, dass man als Absicherung eben solche Reservekraftwerke bereitstellt.
8: Und neue Atomkraftwerke sind in der Schweiz wieder denkbar. Bundesrat und Parlament haben das Verbot von neuen Kernkraftwerken das ja quasi beerdigt. Es könnte noch eine Volksabstimmung geben. Dürft ihr das auch schon einbeziehen jetzt in die Rechnung bis 2035?
9: Nein, definitiv nicht. Neue Kernkraftwerke werden wahrscheinlich in einer viel ferneren Zukunft überhaupt relevant. Und in dieser längeren Zukunft machen wir keine Analyse. Das ist eine Sache vom Bundesamt für Energie. Da gibt es die sogenannte Energieperspektive. Und das sind vielleicht auch eher Szenarien als echte Prognosen, weil sie natürlich sehr stark davon abhängen, was Politik für Entscheidungen trifft.
8: Aus Meister, ihr habt euch eigentlich fast ein gesamtes Berufsleben lang mit Energie, mit Strom beschäftigt. Seid ihr vorher zum Beispiel bei der BKW gewesen. Was seid ihr daheim für einen Umgang mit Strom? Also brennt bei euch nie neuem ein Licht, wenn es nicht nötig ist?
9: Ja, doch schon. Ich muss dann einfach meine Kinder daran erinnern, dass man den Strom abstellen tut. Ja, ein bisschen mehr aufmerksam ist man vielleicht, das kann sein, ja.
8: Also die Kinder spüren das. Der Papi ist das eher, hat das Auge getroffen.
9: Genau.
8: Urs Meister, vielen Dank für das Gespräch.
9: Vielen Dank.
0: Der Urs Meister, Geschäftsführer von der Eidgenössischen Elektrizitätskommission ElCom, im Tagesgespräch bei der Simon Huliger. Nachrichtenredaktion im Rendezvous Jan Grübler und das Mikrofon geht eins weiter, Ivana Pribakovic.

0: die Nachrichten von SRF um 13.30 Uhr mit Marco Kalle. Vegane Produkte dürfen in der Schweiz nicht mehr Salami, Schinken und Mortadella heißen. Das hat das Bundesgericht entschieden. Es sagt, diese Begriffe dürften gemäß Lebensmittelrecht nur für Fleischerzeugnisse verwendet werden, sonst würden Konsumentinnen und Konsumenten getäuscht. Dagegen geklagt hatte der Detailhändler Lidl. Es ist nicht der erste Entscheid des Bundesgerichts zu diesem Thema. Schon früher hatte es zum Beispiel geurteilt, dass ein veganes Milchersatzprodukt nicht als Milch bezeichnet werden darf. Weil es in der Erdölraffinerie im neuenburgischen Kressier einen Defekt gibt, genehmigt der Bund den Bezug von Benzin und Diesel aus den Pflichtlagern. Die Raffinerie in Kressier ist die einzige der Schweiz. Sie liefert normalerweise 30% des Schweizer Mineralölbedarfs. Der aktuelle Produktionsunterbruch fällt in eine bereits angespannte Versorgungslage. Wegen des niedrigen Wasserstands im Rhein erreicht seit Wochen weniger Öl die Schweiz als sonst. Um einen Versorgungsengpass zu vermeiden, bewilligt der Bund nun also vorübergehend den Bezug aus den Pflichtlagern. Seit Tagen gibt es in Deutschland immer wieder Sabotageakte gegen Stromanlagen. Nun hat die deutsche Polizei laut Medienberichten einen Verdächtigen gefasst. Es heißt, der Mann sei in der Nähe eines Kraftwerks bei Aachen festgenommen worden. Der Mann soll in mehreren Bundesländern Hochspannungsleitungen sabotiert haben mit Raketen und Sprengvorrichtungen. Gemäß seinem Bekennerschreiben richten sich die Anschläge gegen die Stromproduktion durch Braunkohle. Die Aktie von Novartis hat heute Morgen zeitweise mehr als 10% an Wert verloren. Damit war Novartis an der Börse am Morgen 24 Milliarden Franken weniger wert als gestern. Grund ist ein Medikament gegen eine seltene Muskelerkrankung, das in einer entscheidenden Studie nicht wie gewünscht gewirkt hat. Der Schweizer Pharmakonzern hatte bereits letzte Woche mitgeteilt, dass auch ein Cholesterinmedikament in einer wichtigen Studie nicht die gewünschten Resultate erzielt habe. Dann die Börsendaten von SIX. Der Swiss Market Index liegt im Moment bei 14.109 Punkten. Das entspricht einem Minus von 1,2%. Der Euro wird zu 94,22 gehandelt, der Dollar zu 81,15. Und das Wetter, es ist heute meist sonnig und heiß, bei 32 Grad. Am Abend gibt es stellenweise Gewitter mit Sturmböen. Morgen sieht es dann ganz anders aus, nämlich grau, nass. Und es wird deutlich kühler, bei nur noch 19 Grad. Das waren Nachrichten von Radio SRF. Verantwortlich war Adrian Huber.
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2: Ein Eklat beschäftigt Paris. Eine touristische Gruppe wollte keinen Kontakt zu Frauen. Am Eiffelturm wurden deshalb kurzerhand alle weiblichen Angestellten abgezogen. Das hat nun ein Nachspiel und es ist unsere erste Geschichte hier. Außerdem geht es um die AfD und um ihre Vorstellungen zur Wirtschaftspolitik. Es gebe da einige Widersprüche, sagt ein Ökonom bei uns im Gespräch. Und dann kann man neu mit dem Nachtzug aus der Schweiz nach Brüssel fahren. Allerdings nicht, wie sonst oft üblich, von Zürich aus. Die Logik dieser neuen Verbindung schauen wir uns genauer an. Das sind Geschichten aus dem Programm von SRF News. Am Mikrofon Isabel Meissen. Der Eiffelturm als Wahrzeichen von Paris zieht natürlich massenhaft Touristinnen und Touristen an. Diese Woche war allerdings ein Besuch nicht möglich, denn der Eiffelturm blieb wegen eines Streiks geschlossen. Die Angestellten und die Gewerkschaft waren wütend wegen eines Vorfalls am Wochenende. Vera Deragisch hat unsere Korrespondentin Zoe Geissler gefragt, woher diese Wut kam.
3: Auslöser war die private Führung einer hinduistischen Delegation am Wochenende und die Bedingungen während dieses Besuches für Mitarbeiterinnen. Die Gewerkschaft CGT kritisierte, dass weibliche Angestellte während dieses Besuches aufgrund ihres Geschlechtes an den Rand gedrängt und unsichtbar gemacht wurden. Offenbar wünschte diese Delegation von der Betreibergesellschaft des Eiffelturms, dass die Interaktionen mit Frauen während der Führung begrenzt würden, und dieser Wunsch wurde akzeptiert. Laut den Angestellten wurden die Mitarbeiterinnen aufgefordert, sich unsichtbar zu machen, um eben diese Delegation zu empfangen. Und die Angestellten haben das als diskriminierend empfunden.
1: So viel zu den Reaktionen der Gewerkschaften und der Angestellten. Wie reagiert Paris denn sonst auf diesen Vorfall?
3: Der sozialistische Bürgermeister von Paris, Emmanuel Grégoire, stellte sich hinter die Mitarbeitenden des Eiffelturms. Er meinte, dass es nicht hinnehmbar sei, dass die Bedingungen toleriert würden. Die Gleichstellung von Frauen und Männern würde niemals vor den historischen Denkmälern noch an irgendeinem Ort der Stadt Halt machen. Und er kündigte an, dass eine Untersuchung eingeleitet werden würde. Doch das Thema wurde natürlich nicht nur in der Stadt diskutiert. Viele Politiker und Politikerinnen haben sich schon dazu geäußert. Das hat wohl auch damit zu tun, dass der Eiffelturm nicht nur eine Sehenswürdigkeit in Paris ist, sondern ein Symbol für ganz Frankreich. Und der Tenor war einstimmig, der Vorfall wurde kritisiert.
1: Und was sagen denn die Betreiber selbst, die Betreiber des Eiffelturms zu diesem Vorfall?
3: Ja, auf der Webseite des Eiffelturms war gestern lediglich von operationellen Gründen die Rede, warum das Denkmal geschlossen blieb. Mittlerweile hat die Betreibergesellschaft den Sachverhalt eingeräumt. In einer Stellungnahme schrieb sie, dass diese Bedingungen nicht hätten akzeptiert werden dürfen. Sie würden nicht im Einklang mit den Werten stehen. Keine protokollarische, kulturelle oder religiöse Erwägung können eine Abweichung vom Grundsatz der Gleichstellung von Frauen und Männern rechtfertigen, schrieb die Betreibergesellschaft.
4: Informationen von Frankreich-Korrespondentin Zoe Geissler. Die AfD ist in Deutschland auf der Überholspur. Im Bundesland Sachsen-Anhalt hat sie die Wahlen klar gewonnen und könnte womöglich auch die Regierung übernehmen. Die AfD will unter anderem die Wirtschaftspolitik umkrempeln. Sie möchte einerseits mehr Marktwirtschaft, andererseits aber auch mehr Protektionismus. Wo gibt es allenfalls Widersprüche? Das hat Manuel Rentsch den Ökonomen Klaus Wellershoff gefragt.
5: Ja, ich glaube, das sind zwei Brennpunkte. Zum einen die Außenwirtschaft, zum anderen die Fiskalpolitik. In der Außenwirtschaft wird gefordert, dass man aus dem Euro geht und de facto eigentlich auch aus der EU. Und das Ganze soll ersetzt werden durch Handelsabkommen zu deutschen Sozialstandards ohne fremde Richter. Und das ist für eine deutsche Volkswirtschaft, die doch so auf Europa fokussiert ist, ist das vollkommen unverdacht.

0: Interesse oder sehen die Leute dann schon, was das alles mit sich bringen würde?
1: Ja, ich glaube, das überrascht uns von außen betrachtet, dass der Euro in Europa recht beliebt ist aufgrund seiner praktischen Vorteile, also dass man wirklich in einer Währung überall zahlen kann. Aber ich denke auch als Symbol, die Deutschen haben zwar eine sehr starke jetzt nationalistische Partei, aber ich glaube, die Wähler sind halt nochmal was anderes als das Wahlprogramm der AfD. Ich glaube, es hätte keine Chance.
0: Dann die Fiskalpolitik. Die Partei möchte Geld sparen, einerseits für andere Zwecke wieder Geld ausgeben. Wie bewerten Sie diese?
1: Ja, absurd. Da wird also wirklich wissentlich Dinge gefordert, die miteinander nicht in Einklang gebracht werden kann. Also ein Drittel der Bundeseinnahmen sollte Steuersenkung oder Abschaffung eingespart werden. Gleichzeitig sollen Mehrausgaben in der Verteidigung stattfinden und 100 Milliarden mehr Unterstützung fürs Rentensystem. Daraus wird ein Budgetdefizit von 8% resultieren des Volkseinkommens. Das ist vollkommen utopisch. Und gleichzeitig im gleichen Programm fordert die AfD aber auch, dass die Schuldenbremse weiter gelten soll. Ja, dass Schulden sogar zurückgezahlt werden sollen. Also wer das aufgestellt hat, der will den Wähler betrügen.
0: Die Partei möchte aber auch die Bürokratie einschränken, dass der Staat schlanker wird. Das ist aber schon etwas, das in Deutschland ein großes Thema ist. Man hat den Eindruck, Deutschland wird immer komplizierter für die Unternehmen auch. Es ist schwieriger, etwas umzusetzen. Hat die AfD da nicht einen Punkt?
1: Ja, ich glaube, das gilt nicht nur für Deutschland. Das Problem haben wir ja auch. Also wir tun immer so, als käme das aus der EU oder jetzt in dem Fall wäre Deutschland besonders betroffen. Das ist Blödsinn. Wir haben einen Regulierungsbereich in der Schweiz. Die sind außergewöhnlich. Wir haben den reguliertesten Baumarkt der Welt. Dafür brauchen wir keine EU und Deutschland braucht die EU auch nicht dafür. Und selber ist die Fähigkeit, Bürokratie abbauen, aber sehr begrenzt. Das sehen wir an der politischen Diskussion bei uns. Ich glaube, das ist Augenwischerei, dass das alles so einfach ist, wie die AfD sich das vorstellt.
0: Ein Riesenthema in Deutschland ist die Energie. Die ist sehr teuer, jetzt auch aufgrund des Kriegs in der Ukraine. Jetzt will die Partei statt Erneuerbare wieder vermehrt auf Kernenergie, Öl, Gas und Kohle setzen, fossile Energien. Wie ist das aus wirtschaftlicher Sicht zu beurteilen?
1: Tiefere Energiepreise sind natürlich ein Plus, wenn man produzierende Wirtschaft hat, eine starke Industrie hat. Das ist keine Frage, aber hier geht es in erster Linie um die CO2-Abgabe, also das, was man zusätzlich auf die Produktionskosten zahlt, um eine Lenkungswirkung zu erzielen, die den Klimawandel beeinträchtigen soll oder beeinflussen soll. Ich glaube, da reden wir eher über solche Überlegungen und das ist alles nicht machbar, ohne dass man aus der EU austritt. Also da muss man auch hier wieder den Realitätscheck machen und der heißt einfach, es sind nur Versprechungen, umsetzbar ist das vorläufig und wahrscheinlich auch längere Zeit gar nicht.
2: Das ist die Sicht von Ökonom Klaus Bellershoff. Am Abend in der Schweiz einschlafen und am nächsten Mittag in Brüssel aufwachen, wenn man lange geschlafen hat, das verspricht die neue Nachtzugverbindung, die es in der Schweiz ab morgen dreimal pro Woche gibt. Das Privatunternehmen European Sleeper fährt von Mailand nach Brüssel und hält unterwegs eben auch in Lugano, Göschenen und Aarau. Timo Grossenbach ist Betreiber der Nachtzugplattform nightride.com und beschäftigt sich mit den Entwicklungen auf dem Markt. Er hat Yves Kilchio erklärt, wieso die Schweiz für diese neue Nachtzugbetreiberin interessant ist.
3: Das hat ganz banale operative Gründe. Man will Mailand anfahren als Enddestination für Kundinnen und Kunden aus den Benelux-Ländern. Und die Schweiz ist da auf dem Weg. Natürlich muss man sagen, dass Destinationen wie Göschenen oder Bellinzona auch touristisch attraktiv sein könnten für diese Zielgruppe.
4: Aber wieso ausgerechnet die Haltestelle Aarau?
3: Das wird wahrscheinlich operative Gründe haben. Denken Sie daran, dass Zürich ein Sackbahnhof ist. Wenn man da hineinfährt mit einer Lokomotive, muss man eine Lokomotive ans andere Ende setzen, den Zug wieder hinausziehen, die erste Lokomotive wieder wegnehmen. Das ist sehr aufwendig und teuer. Bei Aarau kann man einfach halten und dann weiterfahren.
4: Das Unternehmen European Sleeper wurde vor 4 Jahren gegründet und hat bereits mehrere Nachtzugverbindungen im Angebot. Erwacht also da gerade der Nachtzugmarkt?
3: Nicht wirklich. Man kann jetzt dieses Beispiel nicht nehmen als Beweis für eine Renaissance des Nachtzugsmarktes, weil es ist ja doch eher ein kleines Unternehmen, das auch noch nicht profitabel ist. Das wird sich also erst in ein paar Jahren zeigen, ob sich dieser Kurs, diese Strategie wirklich rechnet. Gleichzeitig muss man schon den Hut nehmen vor diesem Unterfangen. Es wurden ja doch jetzt einige Linien

0: in recht kurzer Zeit neu geschaffen und die jetzt auch schon betrieben werden mit Zügen. Und das Unternehmen hat es immer wieder geschafft, private Geldgeber dazu zu bringen, in das Unternehmen zu investieren und hat auch sehr klare Ausbaupläne. Und wenn die funktionieren, dann können wir vielleicht tatsächlich in ein paar Jahren sagen, das war jetzt der Beweis, es können auch Private im Nachzugmarkt mitmachen und vielleicht sogar in die Fußstapfen der Staatsbahnen treten, die sich eigentlich aus diesem Markt großmehrheitlich zurückgezogen haben.
1: Wie schafft es denn European Sleeper überhaupt, sein Geschäft rentabel betreiben zu können? Weil man hört immer wieder, das Nachtzuggeschäft sei hart und vor allem kostenintensiv.
0: Das ist es auch und schlussendlich muss der Beweis noch erbracht werden, dass dies wirklich rentabel geschehen kann. Soweit ich weiß, ist das Unternehmen im Moment noch nicht profitabel und das Kapital stammt großmehrheitlich aus einem Crowdfunding, also als Privatpersonen, die das Unternehmen finanziell unterstützen, teils auch aus ideellen Gründen. Und das Unternehmen hat durchaus Pläne, in den nächsten Jahren profitabel zu werden, aber der Beweis ist auch hier noch nicht erbracht.
1: European Sleeper ist ja nicht das einzige Unternehmen, das eine Verbindung nach Brüssel anbieten will. Zusammen mit TGV will das auch die SBB. Wie sehr ist European Sleeper also eine Konkurrenz für die SBB?
0: Aus meiner Sicht ist das eigentlich keine Konkurrenz, denn das Produkt ist ein total anderes. Bei der TGV-Verbindung geht es um eine direkte Tagverbindung, die auch deutlich schneller sein wird. Und beim European Sleeper dauert die Reise mindestens 12 bis 13 Stunden aus der Schweiz nach Brüssel und geht über die Nacht. Deswegen ist es auch schwierig, da die Preise direkt zu vergleichen. Der Sitzplatz am Tag ist deutlich attraktiver als in der Nacht. Ich denke, die allerwenigsten Passagiere werden sich für einen Sitzplatz in der Nacht entscheiden, dann sind dann die Schlafplätze durchaus die bessere Option.
1: European Sleeper ist der erste Nachtzug, der durch die Schweiz hindurchfährt und eben von Mailand nach Brüssel unterwegs ist. Welche Chancen bietet das für den hiesigen Tourismusmarkt?
0: Da muss man sehen, wo das Einzugsgebiet ist. Großmehrheitlich sind das die Benelux-Länder, also vor allem Belgien und die Niederlande. Aber auch aus Köln könnten Touristen in den Alpenraum kommen. Göschenen ist eine Destination. Und das könnte natürlich interessant sein für das Wintersportgebiet Andermatt. Da muss man sehen, wie sich das entwickelt.
1: Wieso sind da ausgerechnet die Benelux-Länder derart interessant?
0: Gut, das liegt in der Natur der Sache. European Sleeper ist ein belgisch-niederländisches Unternehmen und hat den Hub, wo eigentlich alle Züge abfahren oder ankommen in Brüssel. Der wird immer grösser, das entwickelt sich zu einer eigentlichen Nachtzugmetropole und deckt auch ein sehr grosses Einzugsgebiet von Touristinnen und Touristen mit einem, ich würde jetzt behaupten, ähnlicher Kaufkraft wie Schweizer Touristinnen und Touristen, deckt das ab. Und aus diesem Grund ist das eigentlich eine interessante Kombination, wie es andersrum aussieht für Schweizerinnen und Schweizer, die in diese Länder wollen. Das kann ich schlechter beurteilen, aber Brüssel ist doch immerhin die europäische Hauptstadt. Aus diesem Grund dürfte das durchaus doch auch für Schweizer Kundinnen und Kunden interessant sein.
1: Jetzt gibt es also neue internationale Nachtzüge. Es gibt auch in der Schweiz immer mehr Züge in der Nacht, die durchs Land fahren. Ist die Nacht so wie der Moment, in dem der öffentliche Verkehr noch weiterentwickelt werden kann und seine Kapazitäten erhöhen kann?
0: Die Kapazitätserhöhung ist ziemlich schwierig, vor allem weil das Rollmaterial fehlt. Es gibt sehr wenige staatliche Bahnen oder auch überhaupt private, die in den letzten Jahren neues Rollmaterial bestellt haben, mit Ausnahme der österreichischen Bundesbahnen. Und teilweise verkehren sehr alte Züge durch die Nacht. Und da wird es auch schwierig in den nächsten Jahren, um an gutes Material zu kommen. Gleichzeitig ist natürlich die Reise über die Nacht, ob jetzt mit einem Zug oder einem Bus oder vielleicht auch mit einer Fähre, oft die wirklich einzige Alternative zu einem Kurz- oder Mittelstreckenflug. Ich denke, die allerwenigsten Leute wollen 14, 15 Stunden am Tag in einem Zug sitzen und mehrmals umsteigen. Und so können eigentlich diese Nachtverbindungen, wo man direkt fährt und idealerweise eben die meiste Zeit davon verschläft, können da eigentlich eine gute Alternative zum Fliegen sein.
2: Timo Großenbach ist Betreiber der Nachtzugplattform nightride.com. Und apropos, buchen Sie in diesen Tagen vielleicht Ihre Herbstferien? Dann ist Ihnen womöglich aufgefallen, dass es eine Buchungsplattform weniger gibt. eBookers hat den Dienst eingestellt. Die Besitzerin Expedia will die Benutzerinnen und Benutzer auf ihre anderen Plattformen lenken, wie zum Beispiel Hotels.com. Damit konzentriert sich der Markt für Online-Reiseplattformen weiter. Marc Peter ist Fachmann für digitale Tourismusplattformen bei der Fachhochschule Westschweiz im Wallis. Yves Kilcher hat ihn gefragt, was das für die Hotels jetzt heißt, die auf eBookers gelistet waren.
3: Die Plattform als solches war für Schweizerinnen und Schweizer nicht riesengroß und sehr wichtig, aber für die Hotels, die über diese Plattform viel Umsatz generierten, ist der Wegfall natürlich schon schmerzverbunden.
1: Können Sie das etwas konkret erläutern, was das für die einzelnen Hotels bedeutet?
3: Es gibt Hotels, die auf diese Plattform gesetzt haben, die über viele Jahre hinweg ihre Buchungen über diese Plattform geleitet haben. Und für diese Hotels heißt es natürlich jetzt eine alternative Plattform suchen und dort Inserate, Fotos, Beschreibungen und so weiter wieder aufbauen.
1: Aber für den Gesamtmarkt, sagen Sie, ist es nicht einschneidend?
3: Es ist nicht sehr einschneidend. Die führenden Online-Reiseplattformen sind andere, Booking.com oder eben an zweiter Stelle Expedia, zu der eBookers auch gehört, und eBookers wird in Expedia aufgehen.
1: Das heißt, es gibt Veränderungen beim zweitplatzierten Unternehmen, wenn man sich die Größen anschaut. Was könnte das jetzt für die Marktanteile von Booking, eben dem größeren Anbieter, und auch von Expedia bedeuten?
3: Booking.com ist Marktleaderin in Europa. Über zwei Drittel der Buchungen laufen über Booking.com. Expedia ist wesentlich kleiner. Expedia ist dafür grösser in Nordamerika. Und viel wird für den Gesamtmarkt eigentlich nicht passieren. Da spielt KI und die Chatbots eine viel wichtigere Rolle.
1: Wir sprechen so gleich über die künstliche Intelligenz. Trotzdem, wenn wir noch gleich bei den Plattformen bleiben, das heißt, Sie vermuten, die Konzentration ist da abgeschlossen.
3: Ja, in dem Internetgeschäft gibt es diese Netzwerkeffekte. Das heißt, die Großen werden immer größer. Und für die Kleinen ist es fast unmöglich, eine Marktlücke zu finden und zu wachsen, weil die Kommissionen aus den umsetzenden Buchungen zu klein sind, um das Geschäft zu halten, und diese enorm hohen Werbeaufwendungen, die notwendig sind, um eine solche Webseite erfolgreich zu platzieren, einfach zu hoch sind. Und wenn ein Online-Travel-Plattform nicht die notwendige Größe hat, dann werden sie aufgesaugt oder verschwinden.
1: Und wie wichtig bleiben jetzt diese Plattformen, wenn wir eben an die künstliche Intelligenz denken, die jetzt kommt und über die man auch Reisen buchen können soll?
3: Also diese Plattformen sind wichtig, sehr wichtig. Obwohl die Hälfte der Hotelbuchungen meistens bei den Hotels direkt erfolgt, ein Drittel aller Buchungen geht über diese Plattformen, die sind also wichtig. Und deshalb werden sie immer Teil des Vertriebskonzeptes von Hotels bleiben müssen. Jetzt mit der KI und den Large Language Models, den Chatbots, die auf dem Markt sind, die haben die Hotels aber die Chance, sich neu darin, in diesen Chatbots zu positionieren.
1: Sie haben eine Chance, aber das heißt auch, es beginnt jetzt wieder alles von vorne, und vielleicht in ein paar Jahren stehen die Hotels wieder vor dem gleichen Szenario wie heute und müssen wieder von vorne beginnen.
3: Das kann sehr gut sein, aber es ist auch eine Chance, dass sie sich eben stärken. Und dazu gehört, die Webseiten der Hotels so zu bauen, dass die LLMs, also diese Chatbots, diese KI-Chatbots, die Hotels in ihren Systemen erfassen, aufnehmen, dass, wenn ich nach einem Hotel in einer Bergregion suche, in einer KI-Lösung, ich dann auch die Hotels direkt finde mit der Webseite. Und es kann eine Chance sein, aber sicher auch eine Chance für in der Abhängigkeit nicht noch stärker an diese Plattformen gebunden zu sein.
1: Also wenn man sieht, dass diese Plattformen kommen und gehen, die einen werden stärker, andere verschwinden, dann kommt noch die künstliche Intelligenz und dann kann man direkt buchen über die Hotel-Website. Was würden Sie als Digitalfachmann für Tourismus den Hotels und den anderen Tourismusanbietern in der Schweiz empfehlen?
3: Die meisten Hotels, das sind kleinere, mittelgroße Betriebe, KMUs, und dort ist das Tagesgeschäft immer an erster Stelle. Und damit Hotels diese Chance wahrnehmen, benötigen sie ein Marketingkonzept. Es braucht jemand, der sie dabei unterstützt, die Fotos, Inhalte, aber auch Kundenbewertungen prominent zu platzieren. Und das bedingt neben dem Konzept auch jemanden im Hotel, der oder die sich darum kümmert.
1: Wir sprechen also da über meist kleine Hotels und gleichzeitig große internationale Plattformen. Ist es tatsächlich so, dass es für die Hotels immer schwieriger wird, weil die Plattformen eben auch Gebühren abschöpfen, oder ist das ein Trugschluss?
3: Ja und nein. Wir können uns vorstellen, ein Betrieb, welcher Produkte des täglichen Alltags, zum Beispiel einen Staubsauger, verkauft. Und eine solche Firma muss sich ja auch überlegen, ob sie selber eine Webseite aufbauen und viel in die Werbung investieren, damit die Kundinnen und Kunden bei ihnen direkt kaufen, oder ob sie auf eine große Plattform wie Amazon oder Galaxus gehen und ihnen dafür eine Kommission zahlen, aber nicht die Werbekosten haben. Und bei den Hotels ist es gleich. Wichtig ist, dass ich mir als Hotel die Chance gebe, auf allen Plattformen gefunden zu werden. Aber es braucht Marketinganstrengungen, und ganz kleinen Hotels, die sagen, nein, ich möchte diese Marketingkosten nicht haben, die sind dann auf einer Plattform trotzdem auch gut aufgehoben.
2: Marc Peter ist Fachmann für digitale Tourismusplattformen. Die Leichtathletik-Saison ist vorbei und die Bilanz der Schweiz, die kann sich richtig sehen lassen. Es gab viele Podestplätze und mehrere Europameisterschaftstitel. Das ist noch nicht lange so, dass die Schweiz erfolgreich ist. Medaillen und Podestplätze waren in der Schweizer Leichtathletik lange Zeit die Ausnahme. Was sich seither verändert hat, das hören wir jetzt im Beitrag von Sportredaktor Tim Eckimann.
4: Drehen wir die Zeit 30 Jahre zurück, in die 90er Jahre. Damals sahen die Strukturen in der Schweizer Leichtathletik noch anders aus, sagte der ehemalige 800-Meter-Weltmeister André Bucher. Er musste in der Schule dafür kämpfen, dass er überhaupt an einer Junioren-Weltmeisterschaft teilnehmen konnte.
5: Er hat dann schon den einen oder anderen Lehrer gefunden. Ja, das kann jetzt nicht sein, dass jetzt wegen Sport jetzt nicht einfach da 3-4 Tage fehlen. Und es sind noch ein bisschen verkrustete, alte Strukturen gewesen.
4: Von diesen alten, verkrusteten Strukturen ist in der Schweizer Leichtathletik nicht mehr viel übrig. Das ist sicher ein wichtiger Punkt. Und dann gibt es mittlerweile in der Schweiz auch Sportschulen. Ein großer Vorteil, sagt die SRF-Leichtathletik-Expertin Ellen Sprunger.
6: Jetzt hat man auch mehr Zeit für die Regeneration und ja, ein bisschen gäbige Trainingszeiten, als einfach am Abend um 7 Uhr neues Training gehen, was halt nicht optimal ist immer.
4: Den großen Schub gab es vor über 10 Jahren, 2014, mit der Europameisterschaft im eigenen Land. Ein großer Anlass, sehr attraktiv für Sponsoren, mehr Geld ist geflossen und dieses Geld kam dann wiederum den Athletinnen und Athleten zugute. Mehr Kinder und Jugendliche wollten Leichtathletik machen, wie ihre Vorbilder Mushinga Kambunchi oder Simon Ehammer. Talente wie eine Audrey Vero wurden gefördert und die besten Athletinnen und Athleten konnten professioneller trainieren als noch früher. Klingt nach Perfektion. Nicht ganz. Erstens gibt es in der Schweiz nur etwa eine Handvoll Trainerinnen und Trainer, die das hauptberuflich machen. Für alle anderen ist es ein Hobby. Und zweitens sind auch die Trainingsmöglichkeiten nicht perfekt. Vor allem im Winter, sagt Ellen Sprunger.
6: Wir haben schon einen Mangel von Anlagen, Indoor-Anlagen, die man benutzen kann, tagsüber. Ja, es hat immer Schule in der Turnhalle und es hat keine richtige Turnhalle, die nur für die Leichtathletik gebaut ist.
4: Da arbeitet man an Lösungen, heisst es beim Verband. Trotz diesen Herausforderungen, die Leichtathletik-Saison 2026 war für die Schweiz so erfolgreich wie nie zuvor.
2: Das war der Beitrag von Tim Eckimann aus der Sportredaktion. Das waren ausgewählte Geschichten aus dem Programm von SRF News. Jetzt geht's hier weiter mit dem News-Update. Zuerst noch ein Hinweis.
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0: Nachrichten von SRF um 14 Uhr mit Marco Kalle. Festnahme nach mehreren Sabotageakten gegen die Stromversorgung in Deutschland. Mangelndes Wissen zum richtigen Umgang mit Pensionskassengeldern. Und die Wasserkraft, die im Winter genug Strom liefern sollte, obwohl die Stauseen schlecht gefüllt sind. Das sind drei der Themen. Das Wetter heute noch sonnig bei 32 Grad, morgen dann grau und nass bei nur noch 19 Grad. Seit Tagen gibt es in Deutschland immer wieder Sabotageakte gegen Stromanlagen. Nun hat die Polizei laut Medienberichten einen Verdächtigen gefasst in der Nähe eines Kraftwerks bei Aachen in Westdeutschland. Was zur Festnahme bekannt ist, dazu sagt Benedikt Kaninski von der ARD.
1: Also nach WDR-Informationen soll der 48-Jährige zu Fuß in einer Fahrzeugkontrolle der Polizei festgenommen worden sein und keinen Widerstand geleistet haben. Er hatte offenbar sogar noch Sprengmittel mit dabei und den Polizisten auch gesagt, dass er in der Gegend rund um das Kraftwerk in Weißweiler bei Aachen gecampt hatte.
0: Dem Festgenommenen werde vorgeworfen, er habe mehrere Sabotageangriffe auf das deutsche Stromnetz ausgeübt, unter anderem in Bergheim bei Köln.
1: Er hatte dabei offenbar versucht, mit selbstgebauten Raketen einen Kurzschluss an Hochspannungsleitungen auszulösen. In Bergheim war ihm das in der vergangenen Woche auch gelungen. Ein Teil der Kraftwerksblöcke fiel aus. Gestern Nachmittag hatte die Polizei dann in Weißweiler bei Aachen Abschussvorrichtungen an einer Hochspannungsleitung gefunden. Außerdem waren insgesamt zwei Bekennerschreiben aufgetaucht.
0: Gemäß einem Bekennerschreiben richten sich die Anschläge gegen die Stromproduktion durch Braunkohle. Innenminister Alexander Dobrindt sprach darum von Klimaextremismus. Die Polizei hat sich noch nicht direkt zur Festnahme geäußert. Immer mehr Menschen beziehen ihre Pensionskassengelder nicht als monatliche Rente, sondern lassen sich zumindest einen Teil davon als Kapital auszahlen. Laut einer neuen Studie der Hochschule Luzern möchte mittlerweile mehr als die Hälfte der Befragten dereinst eine Kombination aus Rente und Kapital. Sie wollen so mehr finanziellen Spielraum. Wer sich die Pensionskasse als Kapital auszahlen lässt, muss das Geld anlegen, damit es weiter Rendite abwirft und so den Lebensunterhalt finanziert. Das setzt Finanz- und Vorsorgewissen voraus. Daran wiederum mangle es bei vielen, sagt Studienautorin Yvonne Seiler. Man habe festgestellt,
2: dass das Vorsorgewissen sich abermals auf einem bescheidenen Niveau bewegt. Und bedenklich ist eigentlich nicht, dass das Vorsorgewissen nicht da ist, sondern dass sich viele Befragten ihrer Wissenslücke nicht bewusst sind.
0: Gezeigt habe sich das in der Studie bei Antworten auf spezifische Fragen. Statt eine Frage mit «Ich weiß nicht» zu beantworten, hätten viele falsche Antworten angekreuzt, sagt die Studienautorin. Nach dem Hitzesommer sind die Stauseen in der Schweiz schlecht gefüllt und in den Gasspeichern in Europa hat es im Moment relativ wenig Gas. Da fragt sich, haben wir in der Schweiz im kommenden Winter trotzdem genug Strom? Was die Wasserkraft aus Stauseen anbelangt, macht sich der Geschäftsführer der Schweizer Stromaufsichtsbehörde ElCom, Urs Meister, keine Sorgen. Im Tagesgespräch von Radio SRF sagte er, im Moment habe es für den Winter nur 1,3% weniger Wasserenergie aus Stauseen als sonst um diese Zeit.
3: Es ist also nicht allzu viel, was da fehlt. Und vielleicht muss man noch betonen, im vergangenen Winter hat das Kernkraftwerk Gösgen keinen Strom produziert. Also im Vergleich zu dem ist jetzt die geringere Befüllung der Speicher nicht allzu kritisch.
0: Für den Winter ganz Entwarnung geben, das könne er aber nicht.
3: Es gibt Restrisiken und die Restrisiken sehen wir insbesondere beim Gas und jetzt, ich sage mal, weniger bei den Speichern in der Schweiz.
0: Sagt Urs Meister, der Geschäftsführer der Stromaufsichtsbehörde ElCom. 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Die Raffinerie in Kressier ist die einzige der Schweiz. Sie liefert normalerweise 30% des Schweizer Mineralölbedarfs. Der aktuelle Produktionsunterbruch fällt in eine bereits angespannte Versorgungslage. Wegen des niedrigen Wasserstands im Rhein erreicht seit Wochen weniger Öl die Schweiz als sonst. Um einen Versorgungsengpass zu vermeiden, bewilligt der Bund nun also vorübergehend den Bezug aus den Pflichtlagern. Vegane Produkte dürfen in der Schweiz nicht mehr Salami, Schinken und Mortadella heißen. Das hat das Bundesgericht entschieden. Es sagt, diese Begriffe dürften gemäß Lebensmittelrecht nur für Fleischerzeugnisse verwendet werden. Sonst würden Konsumentinnen und Konsumenten getäuscht. Dagegen geklagt hatte der Detailhändler Lidl. Es ist nicht der erste Entscheid des Bundesgerichts zu diesem Thema. Schon früher hatte es zum Beispiel geurteilt, dass ein veganes Milchersatzprodukt nicht als Milch bezeichnet werden darf. Dann die aktuellen Börsendaten von SIX. Der Swiss Market Index liegt im Moment bei 14.108 Punkten. Das ist ein Minus von 1,2%. Der Euro wird zu 94,25 Rappen gehandelt. Den Dollar gibt es für 81,15 Rappen. Und noch der Blick aufs Wetter. Am Nachmittag bleibt es recht sonnig und es wird nochmals heiß mit rund 32 Grad. Am Abend kommen teils Gewitter mit Sturmböen auf. Morgen ist es dann wechselnd bis stark bewölkt. Vor allem in den Voralpen und Alpen sowie im Osten regnet es. Es ist morgen deutlich kühler mit nur noch rund 19 Grad. Das waren Nachrichten von Radio SRF, verantwortlich Adrian Huber.
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6: Der Schweizer Schriftsteller Lorenz Langenecker legt einen neuen Roman vor. Unser Literaturredaktor liest ihn mit Glücksgefühlen. Dann der siebte Teil der Herr-Lehmann-Reihe ist da. Sven Regener veröffentlicht den Roman Frankie und Freddy. Und Beam Me Up. Die TV-Serie Star Trek feiert ihr 60-Jahr-Jubiläum. Diese und weitere Themen gleich. Am Mikrofon ist Simon Buri. Willkommen zu Kultur kompakt. «2009 hat der Schweizer Schriftsteller Lorenz Langenecker sein Romandebüt veröffentlicht. Hier im Regen. Damit war auch Jakob Walter geboren. Ein Berner Alltagsheld, unspektakulär, unauffällig und gerade eben deshalb so nah am wirklichen Leben. In der Zwischenzeit hat Langenecker zwei weitere Romane über Jakob Walter geschrieben. Jedes Buch erzählt seine Geschichte weiter und steht zugleich für sich allein. Das gilt auch für die neueste Geschichte, Roman Nummer 4 rund um Jakob Walter. Die Tage zwischen früher und jetzt ist soeben erschienen. Wie es Jakob Walter diesmal ergeht, weiß Tim Felchlin. Er hat den neuen Roman gelesen und Lorenz Langenecker zum Gespräch getroffen.
7: Ab jetzt ist Jakob Walter arbeitslos. Sein Job als Zeitungsausträger wurde ihm gekündigt. Ein letztes Mal steuert er seinen Lieferwagen durch Bern. Dann weiß er nicht, wie es weitergeht. Er lässt es geschehen. Es ist diese Gelassenheit, die dem Autor Lorenz Langenecker an seinem Protagonisten so gefällt.
8: Was mich an ihm interessiert, ist, dass ihm die Dinge passieren und er sie auch passieren lässt. Ich glaube, die meisten Leute versuchen ja, ihr Leben zu gestalten und glauben auch, dass sie mit ihrem Willen irgendwie Dinge beeinflussen können. Und ich glaube, er ist ein bisschen ein Gegenentwurf dazu.
7: Jakob Walter hat kein Ziel und weil Covid das Reisen gerade verunmöglicht, spaziert er einfach mal los. Ungeplant, aber nicht zufällig, führen ihn seine Füße durch Bern, zum Haus, in dem er einst lebte, in die Stammbar von früher und zu Begegnungen mit Fremden und Freunden. 24 Stunden lang durchquert Jakob Stationen seines bisherigen Lebens. Es ist ein Tag ohne dramatische Ereignisse und so könnte dieses Buch belanglos wirken. Doch nein, im Gegenteil. Und das hat viel mit Langeneckers fließendem Erzählen zu tun. Der Autor vertraut seiner feinen Sprache. Keine großen dramaturgischen Manöver, sondern charmanter Witz, kluge Gedanken und die Liebe zum Alltäglichen.
9: Der Alltag mochte nicht den besten Ruf haben. In Erinnerung blieben die Fernreise und das Hochzeitsfest, nicht die Teamsitzung und der Feierabend. Aber kaum geriet das normale Leben aus den Fugen, merkten die Leute, was sie an ihm hatten. Wirklich zu schaffen machte ihnen nicht die annullierte Reise oder die verschobene Geburtstagsfeier. Alltagstrott war eine Grundvoraussetzung für ein gutes Leben. Davon war Jakob überzeugt.
7: In einem Roman über den Alltag finden die großen Themen aber durchaus Platz. Jakob begegnet Freundschaft, Elternschaft und Tod. Die Chance auf Liebe erhält er mit der Ladenbesitzerin Dunja.
8: Auch die großen Ereignisse im Leben sind ja alltäglich. Es wird ständig geboren, es wird ständig geliebt, es wird ständig gestorben. Und natürlich ist es, sobald es einem unmittelbar betrifft, was ganz Besonderes, aber im größeren Zusammenhang gehört es zum Alltag dazu.
7: Lorenz Langeneckers Schreiben über das Alltägliche und über einen Spaziergänger steht in einer Schweizer Literaturtradition mit Robert Walser als bekanntestem Vertreter. Sinnigerweise stellt Langenecker seinem Roman ein Zitat aus Walsers »Der Spaziergang« als Motto voran. Insofern kann man die Tage zwischen Früher und Jetzt als typisch schweizerisches Werk lesen. Vom Durchschnittsschweizer ist die Figur Jakob Walter aber weit entfernt, denn Jakob verfolgt keinen Lebensplan. Er ist gut darin, nichts zu tun, er lässt sich Zeit und ist genügsam. Davon zu lesen macht glücklich.
8: Es gibt ja auch so Untersuchungen von Psychologen, die die Leute auf dem Sterbebett fragen, was eigentlich wichtig war im Leben. Und keiner sagt Geld und Erfolg und Karriere. Und trotzdem finden wir es alle völlig normal, danach zu streben. Und ich glaube, wenn Literatur etwas kann, dann über diese Seltsamkeiten nachzudenken. Und das versuche ich auch mit Jakob Walter.
6: Lorenz Langenecker, sein neuen Roman «Die Tage zwischen Früh und Jetzt» ist bei Jung und Jung erschienen. Die Buchpremiere mit Lorenz Langenecker, die findet dann morgen Mittwoch statt im Literaturhaus Zürich. Wir bleiben bei der Literatur. Neues aus Kreuzberg, das kann man sagen. Die Rede ist hier vom neuen Roman von Sven Regner, «Frankie und Freddy» heißt er. Sven Regner kennt man vor allem als Sänger und Texter der Berliner Band «Element of Crime». Und seit 25 Jahren ist auch Schriftsteller. Von ihm stammen der Roman Herr Lehmann und mittlerweile 6 weitere Romane rund um die bunte Künstlerinnen- und Lebenskünstlerszene im West-Berlin der 1980er Jahre. Literaturredaktor Michael Lüse hat den Roman Frankie und Freddy gelesen und Barbara Peter wollte von Michael wissen, was das zentrale Thema ist dieses Buches.
4: Es geht hier um Brüder, um die Frage, was das Spezielle am Verhältnis zwischen Brüdern ist. Wir alle kennen ja den Spruch, dass man seine Freunde aussuchen kann, seine Familie aber nicht. Aber das Verhältnis von Brüdern ist dann doch nochmal anders als das von Freunden intensiver und auch wichtiger.
10: Und um welche Brüder geht's denn im Buch konkret?
4: Das sind die Brüder Frank und Freddy Lehmann aus Bremen. Das Ganze ist eine Fortsetzung bzw. eine Zu-Ende-Erzählung. Eine Geschichte, die Sven Regner 2008 schon aufgegriffen hat in seinem dritten Roman der Reihe um Herr Lehmann, der kleine Bruder. Dort wird erzählt, wie Frank Lehmann nach Berlin kommt, weil sein großer Bruder Freddy schon dort ist, ihn dann aber erstmal nicht findet, bis sich herausstellt, dass Freddy in einem Hotel am Kudamm lebt, wo er sich als Proband für Psychopharmaka-Tests verdingt hat.
10: Und warum tut er das?
4: Ja, er ist Künstler. Er hat in Berlin an der Hochschule der Künste studiert und jetzt sein Stipendium für ein Jahr in New York gewonnen. New York ist aber damals schon sehr teuer und er braucht halt Geld.
10: Und was passiert jetzt im neuen Roman? Geht er da nach New York?
4: Also jetzt kommt er erstmal raus aus dem Hotel. Es ist der Tag vor Heiligabend 1980 und jetzt geht es darum, dass Frank, der kleine Bruder, mal endlich die Gelegenheit, all die Dinge mit Freddy zu klären, die er mit ihm noch klären will. Und deswegen ist er ja auch nach Berlin gekommen.
10: Und wie passiert das jetzt? Wartet er darauf, um mit seinem Bruder über das zu diskutieren? Was ist das für ein Plot, den Sven Regner hier erfindet?
4: Also er baut als Rahmenhandlung so eine Odyssee durch ganz Berlin, die hat er erfunden. Da geht es um eine Tasche, die man wiederfinden muss und die Freddy dabei gehabt hat in seinem Hotel und in der alles drin ist, was er für die Reise nach New York braucht. Also Pass, Geld, Visum, Flugticket und jetzt ist die irgendwie abhanden gekommen und jetzt sind die beiden unterwegs durch ganz West-Berlin einen ganzen Tag lang und sie haben Zeit, mal alles wirklich zu Boden zu diskutieren. Allerdings kommt da noch eine Menge dazu. Ein Schneeausbruch, der herrscht in diesen Tagen, alles durcheinander bringt. Die Weihnachtsstimmung, die aufs Gemüt schlägt, besonders wenn man jung ist und weit weg vom Elternhaus. Und dann noch der Umstand, dass sich Frank zum ersten Mal verliebt hat, seit er in West-Berlin lebt.
10: Also es ist der 7. Roman in diesem ganzen Roman Kosmos rund um Herr Lehmann. Sticht denn dieser Roman für dich irgendwie heraus?
4: Ja, der ist speziell und zwar aufgrund seines Niveaus. Der Roman ist in allen Bereichen sehr reif, würde ich sagen. Man könnte ihn vielleicht ein altes Werk des Autors nennen, das tue ich jetzt nicht. Ich sage einfach, es ist ein Wurf.
10: Das ist ja auch etwas. Und kannst du noch etwas genauer sagen? Was macht das Buch denn so gelungen, dass du sagst, es ist ein Wurf?
4: Also erstens, es ist die Sprache, das Tempo, die Erzähllust, die vielen Dialoge auch. Und da laufen oft 3-4 Gespräche gleichzeitig, wie das halt so ist im Leben. Das gibt es nur einmal, das gibt es bei Sven Regener. Dann die Melancholie, die mitschwingt, diese Brüder, die sich vermutlich lange nicht mehr sehen werden, kombiniert mit dieser sterbenden Stadt West-Berlin. Das ist sehr berührend. Dann ganz generell, wie West-Berlin dargestellt wird, die Ur-Berliner, die Krieg, Mauerfall und Isolation miterlebt haben auf der einen Seite und gleichzeitig die Zugewanderten in Kreuzberg, die so tun, als lebten sie auf einem Abenteuerspielplatz, die aber auch auf der anderen Seite wahnsinnig viel dazu beitragen, dass das Viertel nicht verfällt, dass es gerettet wird, dass da wieder neue Leute wohnen, die Dinge renoviert werden. Es sollte nämlich alles abgerissen werden in der Zeit. Und dann noch etwas Generelles, was die ganze Lehmann-Reihe betrifft, das sind mittlerweile 2800 Seiten über eine kleine Gruppe von 7-8 Leuten an einem Ort über 15 Jahre. Und so ein literarischer Kosmos gibt es im deutschsprachigen Raum kein zweites Mal im Moment.
6: Literaturredaktor Michael Lüse, Frankie und Freddy ist der mittlerweile 7. Roman aus der Reihe über Herr Lehmanns von Sven Regener. Das Buch, das ist soeben bei Galliani Berlin erschienen. 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Dann zu einer Ankündigung. Ein Erinnerungsort für die Opfer des Nationalsozialismus, ja, ein solcher soll in Bern entstehen. Darüber wird in der Politik schon seit langem diskutiert und nun verrät der Bundesrat, wie das Memorial aussehen soll und stellt das Siegerprojekt Unfolded Minute vor. Wir berichten darüber heute nach 17 Uhr dann auf SRF 2 Kultur. Und nun nehmen wir Sie mit in fremde Galaxien, die nie ein Mensch zuvor gesehen hat. Heute vor genau 60 Jahren wurde im US-Fernsehen die erste Folge von Star Trek ausgestrahlt. Bei uns besser bekannt als Raumschiff Enterprise. In den 60er Jahren hat noch niemand wirklich an den Erfolg der Science-Fiction-Serie geglaubt. Heute aber umfasst das Star Trek-Universum Dutzende Serien und Kinofilme. Weltweit gibt's Millionen Fans über Generationen hinweg. Igor Basic blickt zum 60. Geburtstag von Star Trek zurück.
11: Der Weltraum. Unendliche Weiten. Wir schreiben das Jahr 2200. Dies sind die Abenteuer des Raumschiffs Enterprise, das mit seiner 400 Mann starken Besatzung 5 Jahre lang unterwegs ist, um neue Welten zu erforschen, neues Leben und neue Zivilisation.
12: Das legendäre Star Trek-Intro von 1966. Einmal pro Woche stimmte es die Zuschauenden auf die Weltraumabenteuer der Crew um Captain Kirk ein. Das Besondere, mitten im Kalten Krieg war da plötzlich eine Weltraummannschaft am TV zu sehen, die im Auftrag des Friedens unterwegs war. Für den US-amerikanischen Kulturwissenschaftler Alan Shapiro war Star Trek ein Gegenentwurf zur damaligen weltpolitischen Lage.
13: Star Trek in the 60s was the
14: Star Trek verkörperte in den 1960er Jahren die positive, hoffnungsvolle Seite Amerikas. Die Serie zeigte, dass Amerika eine wichtige Aufgabe in der Welt erfüllen konnte und dass die Raumfahrt und die Mondlandungen der Menschheit zugute kamen.
12: Auf dem Raumschiff Enterprise wurde Diversität großgeschrieben. Sogar ein temperamentvoller Russe war an Bord.
15: Blutprobe, Chekhov. Knochenmarkprobe, Chekhov. Hautprobe, Chekhov. Wenn die so weitermachen, dann ist von mir bald nichts mehr übrig.
16: Hauptsache, sie leben. Und nur 2 Jahre, nachdem die Rassentrennung in den USA offiziell abgeschafft worden war, trat in der Serie eine emanzipierte schwarze Frau auf, die der Crew auf Augenhöhe begegnete, Frau Lieutenant Uhura. Sie und Captain Kirk sorgten 1968 dann für den ersten Fernsehkuss zwischen einem weißen Mann und einer schwarzen Frau. Kulturwissenschaftler Alan Shapiro sagt dazu:
17: It had a following.
14: Star Trek fand Anklang bei der jungen Protestkultur, der Bürgerrechtsbewegung und der Anti-Vietnam-Kriegsbewegung. Die aufgeklärten, systemkritischen Menschen sehnten sich nach liberaleren Ideen. Und der Vulkanier Spock zum Beispiel verkörperte eine solche systemkritische Figur.
18: Offen gestanden, ich war ehrlich enttäuscht über den etwas diffamierenden Kosenamen Spitzohr, Captain. Ich finde ihn ziemlich vulgär, unter ihrem sonstigen Niveau.
19: Ich nehme es zur Kenntnis, Mr. Spock. Wenn ich mal wieder in so eine Lage komme, werde ich Sie rehabilitieren. Dann nenne ich Sie Langohr.
16: Der weltweite Durchbruch von Star Trek setzte dann Ende der 1980er Jahre ein mit Star Trek – Das nächste Jahrhundert rund um den pflichtbewussten Captain Jean-Luc Picard. Es folgten viele weitere Serienableger wie Deep Space Nine oder Voyager und mehrere Kinofilme. Interessant ist, die Technologien in Star Trek übten seit jeher einen großen Einfluss auf die Wissenschaft aus.
17: Some of the biggest fans of Star Trek.
14: Zu den größten Fans von Star Trek gehörten Wissenschaftler, Programmierer und Ingenieure. Und Star Trek hatte einen tiefgreifenden Einfluss darauf, was sie erfanden. So zum Beispiel der Typ, der bei Motorola arbeitete und 1973 das erste Mobiltelefon erfand. Er sagte später, die Idee dazu hatte er von Star Trek.
17: He says, I got the idea from Star Trek.
16: Heute sind tragbare Telefone, Touchscreens und sogar das Sprechen mit einem Computer selbstverständlich geworden. Die Frage ist, was uns Star Trek heute mit auf den Weg geben kann, im Zeitalter der sogenannten künstlichen Intelligenz. Noch einmal Alan Shapiro.
14: Star Trek vermittelt uns, dass wir eine technologische Gesellschaft sind. Und es zeigt, wir sollten nicht nur ökonomisch, sondern vor allem ethisch, philosophisch und menschlich darüber nachdenken, wie wir eine gute Gesellschaft daraus machen können.
17: Utopia.
16: Dann hoffen wir mal, dass wir das hinkriegen.
6: Der 60. Geburtstag von Star Trek wird übrigens nicht nur auf der Erde gefeiert, auch im Weltall wird der legendäre Science-Fiction-Serie Ehre erwiesen. So soll es auf der Raumstation ISS eine besondere Star Trek-Performance von den Astronautinnen und Astronauten geben.
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6: Musik hat dem Schauspieler Anthony Hopkins schon immer Glück gebracht. In das Schweigende Lämmer zum Beispiel, in der Rolle des Killers Hannibal Lecter, da überwältigt er seine Gefängniswärter, während Bachs Goldberg-Variationen erklingen. Für seine Darstellung bekommt Hopkins 1992 seinen ersten Oscar. Sein feines Gespür für Musik beweist er seit Jahren auf der Leinwand und auch auf Social Media, wo er sich selbst seit einigen Jahren beim Tanzen filmt. Und nun? Da tritt er im Alter von 88 Jahren auch als Komponist in Erscheinung. Mit «Life is a Dream» erfindet sich Anthony Hopkins noch einmal neu. Aufgenommen wurde das Album in seinem Beisein in London mit dem venezolanischen Dirigenten Gustavo Dudamel und dem Philharmonia Orchestra. Fanny Opitz hat das Album gehört.
21: Anthony Hopkins' musikalischer Lebensrückblick beginnt, wie es sich für einen Oscar-Preisträger gehört, mit einer Fanfare. Dieser große Auftritt klingt fast wie eine inszenierte musikalische Geburt. Auf Life is a Dream erzählt Anthony Hopkins mit den Mitteln eines großen Orchesters sein ganzes Leben. In den 12 Stücken gibt er vermutlich mehr von sich preis als in jedem Film, in dem er mitgespielt hat. Hier kann er sich nicht hinter einer Rolle verstecken, sondern muss zu der Musik stehen, die er selbst geschrieben hat. Je persönlicher die Musik von Life is a Dream wird, desto weiter führt sie zurück in Hopkins Kindheit. My Fatherland ist eine Hommage an seinen Vater, einen Bäcker im walisischen Port Talbot. Hopkins lässt darin traditionelle walisische Melodien ineinander fließen, gesungen unter anderem von den Boy Choristers of Winchester Cathedral, etwa im Marsch Man of Harlech, einer bekannten Melodie aus Wales.

Damit knüpft Anthony Hopkins an eine bewährte britische Kompositionstradition an. Bereits Anfang des 20. Jahrhunderts sammelte Ray Vaughan Williams Volkslieder und ließ sie in seine Kammer- und Orchesterwerke einfließen. Ähnlich wie jetzt bei Anthony Hopkins sollten die Stücke einen unüberhörbaren Bezug zur Heimat haben. Beachtlich ist, Anthony Hopkins, der als Komponist Autodidakt ist, versteht viel von Dramaturgie, Effekten und nutzt die Klangmöglichkeiten eines Orchesters. Außerdem gelingt es ihm, einzelnen Instrumenten große Auftritte zu bescheren, dem Klavier zum Beispiel, das er selbst im Grundschulalter lernte. Auf der Aufnahme spielt Pianist Sergio Tiempo.

0: Viele der Stücke kommen nicht ohne Pathos und große Gefühle aus. Daran erkennt man den Hollywood-Schauspieler im Komponisten. Das Making-of dieses Albums ist ebenso filmreif wie die Besetzung. Schauspielkollege Bradley Cooper hat Hopkins mit Gustavo Dudamel zusammengebracht, nachdem dieser Cooper beim Dreh zu Maestro einem Film über Leonard Bernstein das Dirigieren beibrachte. Als Dudamel Hopkins Partituren zum ersten Mal sah, sei er sofort completely in love gewesen, erzählt er in einem gemeinsamen Interview mit CNN. Viele Stücke begleiten Hopkins seit Jahrzehnten. Doch erst im hohen Alter findet er den Mut, sie öffentlich zu machen, obwohl er einst Pianist und Komponist werden wollte. Es habe ihm schlichtweg das Selbstvertrauen gefehlt, erklärte er gegenüber CNN. So ganz stimmt die Geschichte vom lange unerfüllten Lebenstraum jedoch nicht. Bereits 2012 erschien mit Anthony Hopkins Composer ein Album mit eigenen Werken. Life is a Dream ist also kein Debüt, sondern ein Bekenntnis dazu, seine Leidenschaften auch im hohen Alter nicht aufzugeben.
1: Anthony Hopkins CD Life is a Dream ist erschienen bei Decca. Und so viel für den Moment aus Kultur und Gesellschaft. Am Mikrofon war Simon Buri.
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3: 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Wenn es um schulische Leistungen geht, schneidet kein europäisches Land so gut ab wie Estland. Das zeigt die neueste PISA-Studie, die die OECD alle 3 Jahre unter 15-Jährigen weltweit durchführt. Warum das baltische Land an der Spitze steht? Jana Sinram von der ARD.
4: Estland schneidet schon seit Jahren sehr gut im PISA-Test ab. Dafür gibt es hauptsächlich 2 Gründe. Seit 2014 gilt im Bildungssystem das Prinzip, dass Lernen nicht nur darin besteht, Wissen zu erwerben, sondern auch darin, es anzuwenden und selbst Probleme zu lösen. Die Idee dahinter, wenn man eh alles googeln kann, lohnt es sich nicht mehr, Faktenwissen auswendig zu lernen. Die Lehrkräfte werden in Estland also nicht mehr als Wissensvermittler gesehen, sondern als Lernbegleiter. Und die Unterrichtsinhalte, die werden auch nicht zentral festgelegt, sondern an den Schulen selbst. Zweiter Punkt: Estland gilt schon lange als eines der digital fortschrittlichsten Länder der Welt. Computer und Tablets sind selbstverständliche Lernmittel, auch Online-Lernen ist schon lange normal. Deshalb kamen viele Schülerinnen und Schüler in der Covid-19-Pandemie ungewöhnlich gut mit dem damaligen Fernunterricht klar. Und schließlich ist Bildung in Estland weniger als in anderen Ländern eine Frage des Elternhauses, sondern die Chancengleichheit gilt als relativ gut. Heißt, in dem baltischen Land schneiden auch Kinder aus sozioökonomisch schwächeren Gegenden bei PISA vergleichsweise gut ab.
3: Jana Sinram von der ARD über das gute Abschneiden Estlands in der PISA-Studie.
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3: Schön, haben Sie SRF 4 News eingeschaltet. Hier geht's gleich weiter mit dem Neuesten aus der Nachrichtenredaktion.

0: Die Nachrichten von SRF um 14.30 Uhr mit Livia Schmid. Seit Tagen gibt es in Deutschland immer wieder Sabotageakte gegen Stromanlagen. Nun hat die Polizei laut Medienberichten einen Verdächtigen gefasst in der Nähe eines Kraftwerks bei Aachen in Westdeutschland. Was zur Festnahme bekannt ist, dazu sagt Benedikt Kaninski von der ARD.
1: Also nach WDR-Informationen soll der 48-Jährige zu Fuß in einer Fahrzeugkontrolle der Polizei festgenommen worden sein und keinen Widerstand geleistet haben. Er hatte offenbar sogar noch Sprengmittel mit dabei und den Polizisten auch gesagt, dass er in der Gegend rund um das Kraftwerk in Weißweiler bei Aachen gecampt hatte.
0: Dem Festgenommenen werde vorgeworfen, er habe Sabotageangriffe auf das Stromnetz in mehreren deutschen Bundesländern ausgeübt. Gemäß seinem Bekennerschreiben richten sich die Anschläge gegen die Stromproduktion durch Braunkohle. Innenminister Alexander Dobrindt sprach darum von Klimaextremismus. Die Polizei hat sich noch nicht direkt zur Festnahme geäußert. Nach dem Hitzesommer sind die Stauseen in der Schweiz schlecht gefüllt. Da fragt sich, haben wir in der Schweiz im kommenden Winter trotzdem genug Strom? Was die Wasserkraft aus Stauseen anbelangt, macht sich der Geschäftsführer der Schweizer Stromaufsichtsbehörde ElCom, Urs Meister, keine Sorgen. Im Tagesgespräch von Radio SRF sagte er, im Moment habe es für den Winter nur 1,3% weniger Wasserenergie aus Stauseen als sonst um diese Zeit.
2: Es ist also nicht allzu viel, was da fehlt. Und vielleicht muss man noch betonen, im vergangenen Winter hat das Kernkraftwerk Gösgen keinen Strom produziert. Also im Vergleich zu dem ist jetzt die geringere Befüllung der Speicher nicht allzu kritisch.
0: Für den Winter ganz Entwarnung geben, das könne er aber nicht.
2: Es gibt Restrisiken und die Restrisiken sehen wir insbesondere beim Gas und jetzt, ich sage mal, weniger bei den Speichern in der Schweiz.
0: Denn die Schweiz ist beim Gas auf die Gasspeicher der Europäischen Union angewiesen. Diese sind derzeit unterdurchschnittlich gefüllt. Weil es in der Erdölraffinerie im neuenburgischen Cressier einen Defekt gibt, genehmigt der Bund den Bezug von Benzin und Diesel aus den Pflichtlagern. Er will so vermeiden, dass es einen Versorgungsengpass gibt. Die Raffinerie in Cressier ist die einzige der Schweiz. Sie liefert normalerweise 30% des Schweizer Mineralölbedarfs. Zu den Börsendaten, geliefert von SIX. Der Swiss Market Index liegt im Moment bei 14.090 Punkten, minus 1,3%. Der Euro wird zu 94,20 gehandelt, der Dollar zu 81,09. Und das Wetter, es ist sonnig bei rund 32 Grad. Am Abend kommen teils Gewitter mit Sturmböen auf. Morgen ist es wechselnd bis stark bewölkt. Nass wird es vor allem in den Voralpen und Alpen sowie im Osten. Sonst trocknet es von Westen ab bei 19 Grad. Das waren Nachrichten von Radio SRF. Verantwortlich Adrian Huber.
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4: Wir schauen zurück jetzt auf ein paar ausgewählte Themen aus der Welt der Wissenschaft der letzten Woche. Gibt es da draußen noch irgendwo anderes Leben? Diese Frage beschäftigt und fasziniert die Menschen schon lange. Und es gibt sogar eine Forschungseinrichtung, die nichts anderes tut, als das All nach fremden Signalen zu durchsuchen. SETI heißt das Institut in Kalifornien in den USA und das ist die Abkürzung für Search for Extraterrestrial Intelligence. Jetzt expandiert dieses Forschungsinstitut SETI in die Schweiz und finanziert hier eine neue Professur an der ETH Zürich. Heißt das, dass die ETH jetzt also auch auf die Suche nach Aliens geht? Oder was steckt da hinter dieser neuen Partnerschaft? Wissenschaftsredaktorin Anita von Mont ordnet ein.
5: Forscher, die UFO-Bilder analysieren oder mit Teleskopen nach Funkbotschaften und Laserblitzen von Außerirdischen suchen. So wird das SETI-Institut oft dargestellt. Doch dieses Image stimme heute nicht mehr, sagt der Genfer Nobelpreisträger Didier Guillot, Professor an der ETH Zürich und Leiter des ETH-Zentrums für Ursprung und Verbreitung von Leben.
6: La partie SETI de SETI, c'est pas la partie qui est la plus intéressante. Die Suche nach außerirdischen Zivilisationen macht heute nur noch etwa 5% der Arbeit aus. Dieses Institut trägt auch zur Erforschung des Sonnensystems bei und hat Know-how in der Astrobiologie. Es ist auf seinem Gebiet eines der größten privaten Institute der USA.
7: Es ist ein der plus grands instituts de recherche privée sur la thématique actuellement aux États-Unis.
5: An der ETH Zürich freut man sich daher, ab 2027 eine neue, vom kalifornischen SETI-Institut finanzierte Professur samt Forschungsstellen einzurichten. Dies für insgesamt 8,5 Millionen US-Dollar während 10 Jahren. Die neue Partnerschaft öffnet dem ETH-Team auch neue Türen.
6: Unsere neuen Partner haben viele Verträge mit der US-Weltraumbehörde NASA. Für uns ist das attraktiv, weil in den USA viel mehr Geld für die Weltraumforschung vorhanden ist als in Europa.
5: Doch hauptsächlich gehe es darum, sich fachlich auszutauschen, sagt der international vernetzte Astrophysiker.
7: Le SETI-Institut apporte
6: Die Forscher vom SETI-Institut haben Expertise, über die wir nicht oder unvollständig verfügen. Ich denke dabei vor allem an die sogenannten Extremophilen.
5: Extremophile sind sehr anpassungsfähige Kleinstlebewesen, die widrigste Umstände überleben. Didier Göllo beeindrucken vor allem zwei Extremophile.
7: Les bactéries, c'est les rois du vivant sur notre planète. Et puis les princes, c'est les champignons, qui sont à peu près partout.
5: Bakterien seien quasi die Könige unter den irdischen Lebewesen und Pilze die Prinzen. Genau auf solche Winzlinge haben es die Forschenden heute abgesehen, wenn es um Leben auf anderen Planeten geht. Doch was ist mit menschenähnlichen Außerirdischen à la Iti? Wir Menschen, die Homo sapiens, seien in der Evolution des Lebens bloß ein Wimpernschlag. Wenige hunderttausend Jahre alt. Mikroben hingegen, sagt Didier Gülo, bevölkern seit über 3 Milliarden Jahren die Erde. Und sie werden bleiben, prophezeit er, während wir wieder verschwinden.
7: Nous, on va probablement disparaître, mais les microbes seront toujours là.
5: Sprich, es ist sehr viel einfacher oder wahrscheinlicher, auch auf anderen Planeten Bakterien zu finden als intelligentes Leben. Und selbst das Einfache ist schwierig. 1995 hat Didier Gülo mit Michel Mayor den ersten Planeten außerhalb unseres Sonnensystems entdeckt und dafür hat er den Nobelpreis erhalten. Heute kennt man um die 7000 solche Exoplaneten, doch auf keinem ließ sich Leben nachweisen. Wann kommt der große Moment?
7: Ça peut arriver demain.
5: Vielleicht klappt es schon morgen, vielleicht auch erst in ein paar hundert Jahren, sagt der Forscher. Je bessere Teleskope und Fachkräfte man sich leisten könne, umso schneller finde man es, das Leben da draußen.
7: Après, c'est un problème d'argent, hein?

0: ihre Bestandteile untersuchen, und zwar ganz ohne die Objekte zu beschädigen. Wissenschaftsredaktor Sandro Della Torre war dabei bei einem Versuch am Paul-Scherrer-Institut im aargauischen Villigen.
1: Hier haben wir einige archäologische Funde.
2: Katharina Schmidt-Ott zeigt ihre Schätze. Die Leiterin der Forschungsabteilung beim Schweizerischen Nationalmuseum öffnet eine Kiste mit Fundstücken aus der Eisenzeit. Es sind rund 2500-jährige Fibeln. Sie gleichen in der Funktion heutigen Sicherheitsnadeln, sind aber größer und schmuckvoller.
1: Es sind natürlich auch besondere Objekte, weil sie eine Gebrauchsfunktion hatten. Sie wurden zum Schließen von Gewändern verwendet. Zum anderen waren es aber auch durchaus Schmuckstücke, die getragen wurden. Das heißt, sie haben sehr verschiedene Aspekte, die sie abdecken.
2: Sie stammen aus der Nekropole Giubiasco, eine Ausgrabungsstätte in der Nähe von Bellinzona. In vielen der dortigen Frauengräber wurden Fibeln gefunden. Und diese zeigen leichte Unterschiede. Einige weisen Spuren von Reparaturen auf. Und zwar ausgerechnet die Fundstücke, die einige Jahrzehnte jünger sind.
1: Die Vermutung ist im Raum, dass diese spätere Form hier, wo eine Reparatur nötig ist, dass die eben nötig war, weil das Metall nicht mehr die gleiche gute Zusammensetzung hatte wie die etwas früheren Fibeln. Es sind die früheren, die besser erhalten sind als die späteren.
2: Unter anderem deswegen hat das Nationalmuseum die Stücke hier ans Paul-Scherrer-Institut im aargauischen Villigen gebracht. Eine Analyse soll zeigen, aus welchen Materialien die Fibeln im Innern bestehen. Normalerweise müsste man dazu eine Probe entnehmen und damit die Objekte beschädigen. Die Konservierungsforscherin zeigt auf ein anderes Objekt, eine kleine Ente.
1: Hier haben wir bei diesem Figürchen hier, bei diesem Entchen, unten in der Basis auch ein kleines Loch genommen. Und um solche Proben entnahmenzerstörend in Zukunft nicht mehr machen zu müssen, wären wir eben sehr froh, wenn wir mit dieser Methode weiterkommen.
2: Die neue Methode funktioniert dank kleinster Elementarteilchen mit Myonen. Um einen Myonenstrahl herzustellen, braucht es eine gigantische Anlage.
3: Zone ganz frei machen gerne.
4: Ganz frei?
3: Ganz frei, ja.
2: Forscher Michael Heiß führt uns zum Protonenbeschleuniger des Paul-Scherrer-Instituts. In einem Ring mit 15 Metern Durchmesser werden Protonen auf gut 3/4 der Lichtgeschwindigkeit beschleunigt.
3: Das ist tatsächlich der leistungsfähigste Beschleuniger mit einem kontinuierlichen Strahl weltweit. Also wir sind der Weltrekordhalter.
2: Dieser Protonenstrahl wird auf einen Graphitblock geschossen. Beim Aufprall entstehen ganz viele Myonen, die für die Archäologie interessant sind.
3: Das ist natürlich aufwendig, aber die Teilchen haben eben sehr besondere Eigenschaften, ohne denen man diese Art von Experimenten nicht machen könnte.
2: Myonen können tief in Objekte eindringen und bringen dort die Atome dazu, eine Röntgenstrahlung auszusenden. Der Clou dabei, die Röntgenstrahlen weisen charakteristische Wellenlängen auf und verraten so, aus welchen Bestandteilen ein Objekt besteht. Die Forschenden montieren eine Fibel vor den Myonenstrahl.
3: Genau, also jetzt verlassen wir die Zone und dann können wir den Strahl starten und die Messung starten.
2: Rund 2 Stunden lang wird das Objekt bestrahlt.
1: Okay.
2: Im Büro beginnt die Analyse einer anderen Fibel, die 2 Tage vorher bestrahlt wurde.
1: That's pretty cool.
2: Die Forscherin freut sich.
1: Das ist ziemlich cool im Moment, weil wir sehen Unterschiede in verschiedenen Tiefenbereichen des Objektes, wo wir gerade messen. Das ist sehr, sehr spannend.
2: Erste Eindrücke weisen darauf hin, dass die Fibel aus einem Tonkern besteht, der mit einer Kupferlegierung überzogen ist. Genau das hatten die Forschenden vermutet. Eine detaillierte Analyse in den nächsten Wochen soll Gewissheit bringen. Katharina Schmidt-Ott zieht ein Zwischenfazit.
1: Wir sehen doch vielversprechend schon, dass man Unterschiede in verschiedenen Tiefen sehen kann. Und wir sehen auch, dass wir noch nicht ganz am Ziel sind, weil wir natürlich langfristig gerne wissen möchten, in welcher Tiefe einer Schicht wir sind und auch vielleicht den Messfleckbereich noch feiner gestalten möchten.
2: Die Forschenden wollen die Methode also noch weiter verbessern. Doch die Hoffnung ist groß, dass die Methode ein neuer Standard wird, um sehr wertvolle Objekte auf ihre Bestandteile zu untersuchen, ganz ohne sie zu beschädigen. Michael Heiß vom Paul-Scherrer-Institut ist zuversichtlich.
3: Die Idee ist natürlich, dass wir da eine Community aufbauen, dass wir das wirklich rausbringen, auch in den Bereich von

0: Konservation oder von Archäologie, dass die Leute eigentlich wirklich wissen, dass es diese Technik gibt und auch Interesse dann haben, das anzuwenden.
1: Der Physiker hofft, dass er bald noch öfter Kulturgüter in seinem Labor untersuchen darf.
2: Also die Forschung mit Myonen soll neue Erkenntnisse über Kulturgüter hervorbringen. Und wir haben es eben gehört im Beitrag, dieses Projekt ist Teil eines nationalen Forschungsschwerpunkts. Ivan Lieberherr hat Sandro Della Torre gefragt, was macht denn diese Myonen, diese kleinsten Elementarteilchen, so einmalig?
1: Das ist ihre Eigenschaft, dass sie so tief in andere Materialien eindringen können, also tiefer als zum Beispiel Röntgenstrahlen. Und so kriegt man Informationen aus dem Inneren über ein Objekt. Und eben am Paul-Scherrer-Institut, wo der leistungsfähigste kontinuierliche Myonenstrahl der Welt steht, werden deshalb nicht nur Kulturgüter mit Myonen durchleuchtet, sondern auch zum Beispiel Batterien. Man versucht, diese zu verbessern, längere Lebensdauer, kürzere Ladezyklen, denn man kann Batterien testen, welche chemischen Prozesse darin stattfinden, auch währenddem sie laufen. Oder mit Hilfe von Myonen sucht man auch nach Supraleitern, nach diesem heiligen Gral in der Physik. Das sind spezielle Materialien, die unter bestimmten Bedingungen Strom ohne Widerstand leiten, das wäre wichtig für Energieeffizienz. Also Myonen machen da einiges möglich.
3: Spüren wir im Alltag etwas von diesen Teilchen?
1: Also in uns, in unseren Körpern sind sie nicht, aber wir werden ständig von Myonen beschossen. Im Schnitt Dutzende Myonen fliegen jede Sekunde durch uns hindurch. Das sind Myonen, die kommen aus 15 Kilometern Höhe. Sie entstehen, wenn kosmische Strahlung in die Erdatmosphäre prallt. Und diese Teilchen sind dann sehr kurzlebig, sie zerfallen nach nur wenigen Millionstel Sekunden, aber weil sie fast mit Lichtgeschwindigkeit unterwegs sind, schaffen sie es bis zu uns auf die Erdoberfläche. Aber wir spüren sie nicht. Also die meisten fliegen durch uns hindurch und die, die bei uns einschlagen, das ist eine sehr kleine Strahlendosis, also sie schaden uns kaum.
3: Also Myonen kommen ganz natürlich vor. Weshalb braucht es denn überhaupt Teilchenbeschleunigeranlagen wie jene am Paul-Scherrer-Institut für die Forschung mit Myonen?
1: Also es braucht sie, um einen ganz konzentrierten Strahl von Myonen zu haben, wo man ganz viele Myonen am gleichen Punkt immer wieder hat. Und dann kann man kleine Objekte wirklich auch präzise untersuchen. Aber tatsächlich kann man auch mit den natürlich entstandenen Myonen etwas machen, Forschung betreiben. Vor einigen Jahren hat man dank Myonen zum Beispiel einen unbekannten Hohlraum in der Cheops-Pyramide von Gizeh gefunden. Und auch in diesem Bereich der Myonenforschung wollen Schweizer Forschende etwas bewegen. Also das Institut für Schnee- und Lawinenforschung will mit Detektoren in den Berghängen probieren, die Schneedecke zu messen. Also vom archäologischen Objekt bis zur Schneedecke, das zeigt etwa die Bandbreite in dieser Myonenforschung.
2: Das sind die Informationen von SRF-Wissenschaftsredaktor Sandro Della Torre.

0: viele Versprechen, die die Staaten an Klimakonferenzen machen, bleiben Versprechen, eingehalten werden sie oft nicht. Das zeigt sich besonders drastisch auch beim Methan. Auch die Schweiz hatte vor 5 Jahren versprochen, den Ausstoß dieses Treibhausgases bis 2030 um 30% zu reduzieren. Aber einen konkreten Plan, wie das gehen soll, wie dieses Ziel erreicht werden soll, gibt es nicht. Jetzt haben Forschende der ETH Zürich ausgerechnet, wie viel Reduktion von Methan denn weltweit nötig wäre. Und sie sagen, die Methanproblematik, die werde stark unterschätzt. Dazu hören wir jetzt nochmals Wissenschaftsredaktor Christian von Burg.
1: Methan und CO2, diese beiden Treibhausgase, seien sich in etwa so ähnlich wie Pullefleisch und Spaghetti, sagt Konstantin Weber von der ETH Zürich.
2: Ein Stückchen Hühnerfleisch und Spaghetti sind einfach nicht genau das Gleiche. Man könnte sie vergleichen über den Proteingehalt, über die Kosten, über die Kalorien.
1: Und je nachdem, was man vergleicht, kommt man zu ganz verschiedenen Schlussfolgerungen. Ähnlich ist es bei den zwei wichtigsten Treibhausgasen. Methan, das vor allem in der Landwirtschaft und bei der Erdölförderung entsteht, befeuert, über 20 Jahre gerechnet, den Klimawandel etwa 80 Mal stärker als dieselbe Menge CO2. Doch Methan baut sich nach etwa 10 Jahren wieder ab, während CO2 noch Jahrtausende in unserer Atmosphäre wirkt. Je nach Optik ist Methan somit fast vernachlässigbar oder aber ein akutes Problem. Klimawissenschaftler Weber warnt in einer soeben publizierten Studie davor, Methan zu unterschätzen.
2: Zur heutigen Erwärmung von ca. 1,4 Grad global trägt das Methan ungefähr 0,6 Grad bei.
1: Zum ersten Mal haben Weber und andere Klimaforschende nun systematisch berechnet, wie stark die Methanemissionen zurückgehen müssten, wenn auch die globalen CO2-Ziele eingehalten würden. Um das Pariser Klimaziel noch einzuhalten und die Erde zum Beispiel um nicht mehr als 1,7 Grad zu erwärmen, dürfte bis 2050 unter dem Strich kein zusätzliches CO2 mehr ausgestoßen werden. Gleichzeitig müsste bis dann aber auch der Methanausstoß weltweit gesehen um 63% reduziert werden, sagt Weber. Also deutlich mehr als die bis 2030 versprochenen 30%.
2: Da ist aber nicht viel passiert. In den letzten Jahren sind die Methanemissionen so stark gestiegen wie noch nie zuvor.
1: Der Trend geht also in die falsche Richtung. Bisher wird das Methan in sogenannte CO2-Äquivalente umgerechnet. Weber und seine Mitautorinnen von der ETH schlagen nun vor, Spaghetti und Bullefleisch, respektive die Klimagase CO2 und Methan, künftig separat zu betrachten.
2: Anstatt zu versuchen, Methan in CO2 umzurechnen, schlagen wir vor, getrennte Zielwerte anzugeben.
1: Damit rücke man stärker ins Licht, wo jeder einzelne Staat zur Lösung ansetzen müsse. Die Schweiz zum Beispiel.
2: Also der allergrößte Teil kommt aus der Landwirtschaft und innerhalb der Landwirtschaft kommt der größte Teil aus der Viehhaltung.
1: 85% ist der Anteil. Es ist vor allem der Methanausstoß der Kühe. Das Methan entsteht beim Gärprozess in ihren Mägen. Durch Futtermittelzugabe oder Züchtung ließe sich der Methanausstoß ein bisschen verringern. Am meisten aber brächte es klimatisch, nur noch so viele Rinder zu halten, wie sich mit dem Gras aus der Schweiz ernähren ließen, ohne zusätzliche Futtermittelimporte. Das wären gut 20% weniger Tiere als heute. Weltweit gesehen kommt nach der Landwirtschaft die Erdölförderung an zweiter Stelle als Methanquelle. Erdgas ist zu 90% Methan. Es tritt aus vielen Lecken, Pipelines, oft unbemerkt aus. Hier liege der zweite große Hebel, sagt Weber.
2: Und wenn die Schweiz einen Ausstieg aus fossilen Energieträgern beschließen würde, dann wäre das auch ein großer Schritt.
1: An erster Stelle beim Klimaschutz steht noch immer die Bekämpfung der CO2-Emissionen. Aber ohne spezielle Betrachtung auch des Methans lägen die Pariser Klimaziele komplett außer Reichweite, sagt Weber. Nicht beteiligte Forschende sagen übereinstimmend, die Studie der ETH-Forschenden sei gut gemacht. Was die separate Ausweisung des Methans angeht, gehen die Meinungen auseinander. Aber dass Methan als zweitwichtigstes Treibhausgas stärker beachtet werden sollte als bisher, darin sind sich die Forschenden einig.
0: Das war der Beitrag von Christian von Burg. Auch in dieser Woche war es nochmals sommerlich warm in der Schweiz mit teils Temperaturen um die 30 Grad. Und die Hitze, die große Sommerhitze, die hat uns in den letzten Monaten zum Teil regelrecht um den Schlaf gebracht. Die Messstationen in der Schweiz haben zum Beispiel im Tessin fast 50 Tropennächte registriert. Das sind Nächte, in denen Temperaturen nicht unter 20 Grad sinken. Und auch in der Deutschschweiz kam es in diesem Sommer zu einer rekordhohen Anzahl von Tropennächten, und zwar in der Zeit zwischen Juni und August. Was machen solch hohe Nachttemperaturen eigentlich mit unserem Körper? Die Wissenschaft will jetzt untersuchen, wie sich denn mehrere Tropennächte in Folge auf die Erholung des Körpers auswirken. Daniel Hofer hat Wissenschaftsredaktorin Katrin Kapretz gefragt, warum wir denn so schlecht schlafen, wenn es zu warm ist.
3: Weil Schlafen eine stark temperaturgesteuerte Sache ist. Eben nicht allein ein Prozess im Gehirn, bei dem noch ein paar Hormone mitspielen. Denn damit wir überhaupt einschlafen können, muss der Körper seine Kerntemperatur leicht absenken können, etwa ein halbes Grad. Dafür weiten sich die Blutgefäße an Händen und Füßen und in der Haut und geben so Wärme ab. Wenn es jetzt aber im Schlafzimmer eben so heiß ist, kann diese Wärme schlecht oder gar nicht weg und der Körper kriegt dann buchstäblich die Kurve nicht zum Einschlafen.
4: Und warum ist es wichtig, dass die Körpertemperatur in der Nacht sinkt?
3: Ja, weil das ein wichtiges Schlafsignal an die innere Uhr ist. Hey Körper, jetzt kommt deine Ruhephase. Das Hormon Melatonin wird hochgefahren, der Puls kann absinken, das Herz-Kreislauf-System zur Ruhe kommen, der Schlafrhythmus starten. Und insbesondere die Tiefschlafphasen spielen dann eine wichtige Rolle für die körperliche Erholung, aber auch das Gehirn kann dann die Eindrücke des Tages sortieren. Die Temperatur spielt also eine wichtige Rolle dabei, dass der Körper in den Schlaf findet und dort auch genügend lange bleiben kann, um sich eben zu erholen.
4: Welche gesundheitlichen Risiken bergen Tropennächte für uns?
3: Ja, wenn es nachts zu heiß ist, kann zum einen das Herz-Kreislauf-System nicht genügend runterfahren, weil es konstant versucht, doch noch irgendwie Wärme loszuwerden. Und zum anderen kommt unser Gehirn nicht gleichermaßen zur Ruhe. Man wacht häufiger auf, schwitzt, wacht in der Folge auf und ist körperlich und im Kopf schlechter erholt. Man spürt das, indem man reizbarer ist, psychisch weniger belastbar, sich schlechter konzentrieren kann. Und diese Beschwerden, die summieren sich eben auf, wenn es nachts über längere Zeit hinweg zu heiß ist. Die Folgen von nächtlicher Hitze hat darum konkret wirtschaftliche Kosten, weil die Menschen weniger produktiv sind, eher Fehler machen.
4: Und wer ist besonders gefährdet durch zu hohe Temperaturen in der Nacht?
3: Insbesondere ältere Menschen, aber zum Beispiel auch Schwangere, Menschen mit Stoffwechsel- oder Herz-Kreislauf-Erkrankungen. Da weiß man aus Langzeituntersuchungen, dass sehr heiße Nächte das Risiko für einen Schlaganfall erhöhen. Stresshormone durch den Schlafmangel, Entzündungsprozesse und auch oxidativer Stress spielen dabei vermutlich mit, aber da gibt es noch einiges zu erforschen. Aber man muss auch sagen, für Menschen ohne Vorbelastungen hat der Schlafmangel die fehlende Erholung Folgen. Zum Beispiel steigt das Unfallrisiko, gerade auch dann, wenn es tagsüber eben auch wieder heiß ist. Das belegen Zahlen von Versicherungen. In Hongkong beispielsweise wies eine Studie nach, dass die Spitaleintritte während langer heißer Nächte messbar anstiegen. Und bekannt ist auch, dass regelmäßiger Schlafmangel mit einem erhöhten Sterberisiko einhergeht. Alles in allem ist man aber eben erst dabei, genauer zu umreißen, welchen gesundheitlichen Preis solche heißen Nächte haben.
4: Die Wissenschaft warnt, wegen des Klimawandels müssen wir mit mehr solch heißen Sommern rechnen. Wie können wir unsere Schlafzimmer respektive uns vor Nachthitze schützen?
3: Nun zum Beispiel, auch wenn es kontraintuitiv tönt, etwa 1-2 Stunden vor dem Einschlafen warm duschen, nicht kalt. Weil die kalte Dusche bringt den Kreislauf nochmals voll in Schwung. Eine warme Dusche hingegen hilft, die Blutgefäße zu öffnen und die Auskühlung einzuleiten. Kühles Bier und Grillen am Abend besser nicht, weil Alkohol und Fleisch für die Verdauung viel zu tun geben und die Stoffwechselwärme erhöhen. Schlafzimmer tags abdunkeln, abends, sobald auch immer möglich, stoßlüften. Ein Ventilator vermag die Luft vielleicht nur umzuwälzen, aber er hilft dem Körper, Wärme übers Schwitzen wegzubringen. zum Einschlafen, Fuß- und Handgelenke oder auch Stirn mit einem kalten Waschlappen kühlen. Und falls halt nur noch eine Klimaanlage hilft, die nicht zu kalt einstellen. Etwa 18 bis 20 Grad, das ist optimal fürs Einschlafen.
0: Das war Katrin Kapretz von der Wissenschaftsredaktion und das war's mit ein paar ausgewählten Themen aus der Welt der Wissenschaft der letzten Woche. Und hier bei SRF 4 News geht es in wenigen Augenblicken weiter mit Aktualität.
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0: Die Nachrichten von SRF um 15 Uhr mit Marco Kalle. Junge Männer in der Schweiz sind etwas weniger fit als noch vor gut 20 Jahren. Das zeigt eine Langzeitstudie des Bundesamts für Sport. Untersucht wurde die Fitness an den Rekrutierungstagen für den Militärdienst, die für alle Männer obligatorisch sind. Und zwar im Zeitraum von 2006 bis 2024. Die Ergebnisse zeigen einen leichten, aber stetigen Rückgang der körperlichen Leistungsfähigkeit. Als Gründe nennen die Forschenden etwa, dass viele bei der Rekrutierung älter sind als früher und zudem habe sich die Corona-Pandemie auf die Fitness ausgewirkt. Das Gegenteil beobachteten die Forschenden bei den Frauen, die sich freiwillig für den Militärdienst meldeten. Ihre sportlichen Leistungen haben sich verbessert. Seit Tagen gibt es in Deutschland immer wieder Sabotageakte gegen Stromanlagen. Jetzt hat die Polizei einen Verdächtigen gefasst. AD-Korrespondentin Katharina Trümper berichtet.
1: Wie Staatsanwaltschaft und Polizei Köln mitteilten, wurde der 48-Jährige am Vormittag in der Nähe des Kraftwerks Weißweiler bei Aachen gefasst. Er soll bei seiner Festnahme Sprengmittel dabei gehabt haben, aber keinen Widerstand geleistet haben. Polizisten fanden in der Nähe ein Zelt im Unterholz, in dem weitere Sprengladungen sichergestellt wurden. Nach dem Mann war mit einem Haftbefehl der Staatsanwaltschaft Cottbus tagelang gefahndet worden. Die Behörde ermittelt wegen des Verdachts der Herbeiführung einer Sprengstoffexplosion und der Störung öffentlicher Betriebe. Der 48-jährige Mann aus Nordrhein-Westfalen steht im Verdacht, mit Spreng- und Brandvorrichtungen versucht zu haben, die Stromversorgung zu unterbrechen. Vor einer Woche waren solche Vorrichtungen an einem Umspannwerk unweit des Kohlekraftwerks Jänschwalde im Süden Brandenburgs gefunden worden. Am selben Tag wurde auch in Nordrhein-Westfalen ein ähnlicher Sabotageakt aufgedeckt. Danach kam es zu weiteren Vorfällen, darunter auch in Sachsen. Zu der Sabotageserie gibt es Bekennerschreiben, die die Ermittler dem Tatverdächtigen zuordnen. Darin begründet er die Angriffe auf das Stromnetz mit dem Kampf gegen fossile Energien. In allen drei betroffenen Bundesländern wird noch Braunkohle abgebaut und verstromt.
0: Katharina Trümper von der ARD hat berichtet. Ungarn weist 10 russische Diplomaten aus wegen inakzeptabler Aktivitäten. Das hat die ungarische Außenministerin mitgeteilt. Sie ging nicht näher darauf ein, welche Art von Aktivitäten die proeuropäische ungarische Regierung den russischen Botschaftsmitarbeitenden vorwirft. Es hieß nur, Ziel der Ausweisungen sei es, die Sicherheit und Souveränität Ungarns zu schützen. Die diplomatischen Beziehungen mit Russland sollen aber weiterhin aufrechterhalten werden. Russland kündigte an, auf die Ausweisung der Diplomaten zu reagieren, wie ist noch nicht klar. Und das Wetter, es ist heute meist sonnig bei 32 Grad. Am Abend gibt es stellenweise Gewitter mit Sturmböen. Morgen ist es dann grau und nass und deutlich kühler bei nur noch 19 Grad. Das waren Nachrichten von Radio SRF, verantwortlich Adrian Huber.
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0: curtain on the Muppet Show tonight. Hey,
1: ja, erkennen Sie die Melodie? Das ist die Muppet Show. Heute geht's um die, also um diese kleinen Filzfiguren. Die sind ewig jung und doch schon 50 Jahre alt. Am 5. September ist es 50 Jahre her, als diese Filzpuppen über die Fernsehbildschirme dämmerten oder flimmerten eher. Kermit, Miss Piggy oder der dänische Koch von der Muppet Show. Mischung aus Slapstick, Musik und anarchischem Humor. Und im Studio darf ich dazu jetzt begrüßen Roman Hoschek, den Musikredaktor. Grüß dich, hallo.
2: Hallo, Florian.
1: Roman, bist du selber ein schwerer Fall von Muppet-Fan?
2: Ja, ich bin ein schwerer Fan, bis heute, aber auch schon als Kind, als das im Fernsehen lief, auf Deutsch damals. Das gehört also zu meiner TV-Sozialisierung.
1: Hast du eine Lieblingsfigur?
2: Ja, also ich bin ein Fozzie Bear-Fan, der Komiker. Ja. Ist ein bisschen so eine tragische Figur, der immer scheitert mit seinen Pointen, aber irgendwie ein voll gutes Herz hat.
1: Sag mal, warum sagt man eigentlich Muppet und nicht Puppet Show? Warum mit M?
2: Das ist eine Eigenkreation von Jim Henson. Zuerst hat er mal behauptet, das sei eine Mischung aus Puppet und Marionette. Also da, aber später dann hieß es, ja, das war einfach eine Eigenkreation und was ganz Eigenes, weil die Muppets sind auch was ganz Eigenes.
1: Also das war diese Serie von 1976 bis 81 ist die in unzähligen Fernsehwiederholungen danach auch noch ausgestrahlt worden. 120 Folgen, ein Riesenerfolg, Roman. In 100 Ländern ausgestrahlt, ein globales Fernsehphänomen, bis heute präsent. Kannst du mir und uns erklären, warum eigentlich, warum das so ein Wahnsinnserfolg geworden ist?
2: Na, die Idee die hinter der Muppet Show war, dass Kinder und Erwachsene gemeinsam schauen können, gemeinsam lachen können. Und das ist natürlich schon ein unique selling point. Und dann eben hast du es gesagt, das wurde im großen Stil produziert, in viele Sprachen übersetzt, hat sich dann wirklich über den ganzen Erdball verteilt. Und es ist einfach wahnsinnig gut gemacht. Also es ist lustig, es ist clever, es ist gut getimed, die Musik ist super. Ja, also es spielt einfach alles zusammen.
1: Ja, und dann diese Figuren, die ja auch diese Charakterzüge haben. Also die Miss Piggy, die sich als Schweinediva, als glamouröse Diva irgendwie ständig überschätzt. Und dann dieser Fozzie Bear, den du erwähnt hast, die tragische Figur. Und dann die beiden Dauergrantler Waldorf und Statler, die immer alles kritisch bemängeln. Also ist das auch irgendwie dieses... ein Teil dieses Erfolgsrezepts, dass ein Publikum diese Charaktere braucht und will und auch sehr viel mehr akzeptiert, als wenn es echte Menschen wären.
2: Ja, das glaube ich, dass man, die haben einen Charakter, auf den man zählen kann. Man kann sich eben einen Liebling aussuchen und trotzdem sind sie in gewisser Weise sehr unberechenbar, was passiert. Ich glaube, das macht die Mischung aus, diese Mischung aus Figur und Mensch. Beides ist etwas da und es ermöglicht eine extreme Freiheit.
1: Mhm. Also auch wenn sie so überzeichnet sind und so diese totale...
2: Ja, genau, es ist wie eine Karikatur im Prinzip.
1: Ja. Und dadurch wirkt sie auch harmloser und komischer und darf viel mehr machen. Also es erinnert mich so an diese Hofnarren früher bei den Königshöfen. Die durften sich ja auch total alles rausnehmen. Man hat ihnen alles verziehen, weil sie total auch überzeichnet waren.
2: Ja, ist ein guter Vergleich, denke ich auch. Oder ein Clown auch, oder?
1: Ein Clown. Also wenn jetzt die Miss Piggy jemanden beleidigt oder wenn die jemanden lächerlich macht, dann wirkt das sehr viel leichter und weniger aggressiv, als wenn das ein echter Mensch macht.
2: Also als Kind bin ich schon immer recht zusammengezuckt, wenn Miss Piggy wütend wurde. Aber ja, im Prinzip schon. Also sie darf ihr Gesicht so wechseln.
1: Wie wurden eigentlich diese Puppen gespielt bei der Muppet Show? Die sind ja irgendwie ohne Unterleib, gell? Die sind ja nur so...
2: Ja, gewiss. Es gibt ganz unterschiedliche Puppen. Also so die klassische Puppe, die Kermit-Puppe, da steckt eine Hand drinnen und die Hand bewegt den Mund. Und mit der anderen Hand manövriert man ein kleines Stöckchen, wo zum Beispiel eine Hand noch dran ist. Das ist so die ganz einfache Version. Und dann aber gibt es auch viel komplexere Puppen, solche wie zum Beispiel eben Fuzzy Bear, wo die Hände sich bewegen, da stecken die richtigen Hände eines Menschen drinnen, das heißt, da wird gestikuliert dann auch mit den Händen. Andere können, oder Fuzzy Bear kann auch seine Ohren bewegen, das muss ja dann auch jemand machen, also es ist dann auch nicht mehr möglich, dass das eine Person macht, sondern dass halt dann zwei spielen. Mhm. Und ja, die spielen das immer alles über Kopf. Also die Schauspieler, die sitzen, die stehen in so einem Graben und halten, haben die ganze Zeit die Hände oben und spielen über Kopf, gucken dabei in einen Monitor, um zu sehen, wie das von vorne wirkt, wie sie interagieren. Ja. Also das ist schon sehr ausgecheckt.
1: Roman, du hast mit einer Puppenbauerin gesprochen und einer Spielerin, die sowas macht. Was ist das für eine? Was hat sie dir erzählt?
2: Also das ist Anna Panicia. Heißt sie, das ist eine US-Amerikanerin. Ich bin so über Umwege bin ich auf ihren Namen gestoßen, über die Theaterszene, über die Puppentheaterszene hier in der Schweiz. Die Anna Panicia wohnt in Basel und ich habe sie besucht da in ihrem Atelier, habe da gesehen, wie diese Materialien rumliegen, ihre Nähmaschine, ihre Modelle und dann haben wir ganz lange miteinander geredet und sie hat mir erzählt von dieser Zeit, also sie hat in den Nullerjahren, während 12 Jahren bei den Muppet-Produktionen mitgearbeitet und hat mir ja einfach erzählt, wie das da war und wie diese Magie dieser Muppets auch im Alltag spürbar war, in der Arbeit, in der Zusammenarbeit, im Austausch.
1: Ich meine, kurze Nachfrage, also ich meine, die Muppet Show ist ja von 1976 bis 81 da produziert worden. Diese Anna Panicia hat das in den Nullerjahren gemacht. Das heißt, das waren dann so die späteren Film- und Fernsehproduktionen, die da zuhauf stattgefunden haben. Da hat sie gearbeitet.
2: Genau, nicht bei der originalen Muppet Show. Da kam sie gerade zur Welt und sie hat auch Jim Henson nie getroffen, der in den 90ern dann gestorben, 1990 glaube ich, gestorben ist. Aber ja, die Muppets hatten ja immer wieder Revivals. Da gab es dann Kinofilme und Fernsehproduktionen, ziemlich viele. Und die sind auch aufgetreten in Late-Night-Shows und. Und da war sie halt zuständig, dass diese Muppets gebaut werden, kopiert werden quasi, geflickt werden und dann eben auch zum Beispiel herumgeschickt werden, wenn sie hat in New York gearbeitet und in L.A. war eine Late-Night-Show, da musste dieser Kermit dann mit der Post dann halt verschickt werden.
1: Ja, in luftdichten Schachteln. Hat sie auch die ganze Umgebung auch bauen müssen? Also so Tische, Stühle und so Zeug?
2: Ja, da war sie dabei, da war sie nah dran. Sie war schon für die Puppen zuständig, sie, also wie eine Schneiderin eigentlich. Aber sie hat mir schon auch erzählt, dass sie ganz nah dran war an diesem Set und mir auch gesagt, wie aufwendig das ist, weil das muss ja man ja alles bauen. Das sind ja wie Wohnungen, oder? Und das muss man alles in klein haben. Also kleine Stühle, kleine Tische, kleine Becher. Das muss alles hergestellt werden, ist von dem her sehr aufwendig. Mhm.
1: Und dann könnte ich mir ja auch noch vorstellen, das ist ja keine Puppe, die weit entfernt vom Publikum sitzt, sondern durch die Kamera ist die ja total nah. Das heißt, die ganzen, was da in der Mimik passiert, ist ganz wichtig. Und auch die kleinen Stofffetzelchen und die Federn, das ist ja sehr wichtig, oder?
2: Extrem. Also das ist auch der große Unterschied, hat mir Anna Panicia auch erzählt. Also dass in den USA als TV aufkam, als TV-Produktion gemacht worden und diese Muppets erfunden wurden, da hat man das ausgenutzt. Also Jim Henson war ein absoluter Crack auf diesem Gebiet. Der hat da ganz viel sich überlegt, dazu super Ideen gehabt, auch ein sehr geschickter Typ. Und der hat diese Muppets fürs Fernsehen konzipiert, also dass die Kamera zum Teil voll drauf ist. Mhm. Nicht wie im traditionellen Puppentheater, wo das halt ein paar Meter in einem Kasten und wo man die Silhouetten sieht, sondern wirklich die Mimik, wie du es gesagt hast, ganz, ganz, ganz klar im Vordergrund ist.
1: Kann man sich keine Grobheiten erlauben. Du hast einen Ton von Anna Panicia mitgebracht und da sagt sie:
3: With theater, when you have a puppet on the stage, you can get away with a lot more, because the public's eyes are not right in front of your face. But with the Muppets, and also now with with such a high resolution of the camera and of the visibility, then it has to be so precise, so precise, whether it's stitches or even the cut of a fabric for the eyebrow on a character, or which direction a feather falls in their face for their hair. It has to be so specific.
1: Mhm. Da erzählt sie das von dieser Feder, die ins Gesicht fällt, von dieser wahnsinnig anstrengenden oder aufwendigen High Resolution der Kamera. Hat sie dir eigentlich auch von Lieblingsfiguren erzählt? Hat sie solche?
2: Sie hat mir gesagt, dass sie Ralph extrem cool findet. Das ist der Pianist, der Hund. Der hat auch richtige Hände natürlich, weil er Klavier spielt. Aha. Und zu ihm hat sie gesagt, dass sie ihr gefällt einfach, dass Ralph immer so abgeklärt ist. Der hat wirklich immer alles im Griff und ist immer sehr relaxed, auch wenn Dinge schief gehen.
1: Dem kann nichts mehr passieren. Und was ist mit Kermit?
2: Kermit hat sie, ist natürlich ein Liebling von allen oder so ziemlich allen. Und da hat sie mir schon auch eine schöne Geschichte erzählt, weil sie natürlich eine direkte Begegnung auch mit ihm hatte, wie sie im Studio, in der Werkstatt war und Kermits Hand reparieren sollte. Und sie war damals ganz neu da als 20-Jährige und ist da während der Mittagszeit, ist sie da in die Werkstatt gegangen und hat gesehen, Kermit liegt jetzt da bei ihr auf dem Tisch. Und das war so wie ein ganz, ganz magischer Moment der Begegnung.
3: It was something I will never forget when I was asked that first year, can you repair the hand of Kermit? And I said, sure, no problem. So I went to lunch and I came back and they had placed Kermit the Frog on my desk. And just no one was around. Everybody was at lunch. It was just me and Kermit the Frog on my desk. I put my hand inside Kermit the Frog and like we were looking at each other. And just this whoosh, this rush of like, holy cow, we are together. And I have goosebumps. Yeah, me
1: too. Holy cow, die Begegnung mit Kermit. Das ist der Kulturplatz-Talk heute zum 50-jährigen Jubiläum der Muppet Show. Gast im Studio, Musikredaktor Roman Hoschek. Ja, du bist ja eben nicht zuletzt Musikredaktor. Lass uns mal über die Musik sprechen in dieser Show. Die ist wichtig, oder?
2: Die ist extrem wichtig, die ist auch extrem gut. Das ist, ja, die Muppet Show ist ja als Varieté-Show. Ist eine Varieté, ist das Konzept. Und da müssen sich ja dann immer wieder Nummern abwechseln, verschiedene Sketches. Und die Musik ist natürlich da immer auch ein Teil in einer Varieté-Show. Und Musik heißt ja oft dann auch Tanz und Bewegung. Und da natürlich das eine Chance, um die Muppets in Aktion zu bringen, damit sich da vieles bewegt oder auch Choreografien dann stattfinden. Schon deshalb auch. Und Jim Henson ist zwar Puppenspieler und Filmproduzent und, aber auch ein großer Musiker und ein guter Sänger und ein Co-Songwriter. Also diese Erkennungsmelodie am Anfang, die hat er mitgeschrieben. Und auch deshalb ist die Musik hat einen so wichtigen Platz in dieser Show.
1: Und wenn du sagst, das liegt so in der Tradition der klassischen amerikanischen Varieté-Shows und führt die weiter, die Muppet Show, war dann auch eine sehr große Anziehungskraft für andere Musiker, Musikerinnen, also echte Stars, die sind ja da auch. Das war doch irgendwie auch so ein Markenzeichen, dass die da mitgemacht haben und mit aufgetreten sind.
2: In jeder Show, genau.
1: In jeder
2: Show gab es einen Stargast. Und das waren wirklich die größten Namen überhaupt. Harry Belafonte, ein Gigant. Ja. Elton John, Diana Ross. Also da haben sich wirklich die Stars die Klinke in die Hand gegeben.
1: Und warum? Ich meine, die haben sich ja doch dann auch auf die Gefahr eingelassen, dass das Ganze etwas albern wird.
2: Ja. Hey, also die Muppet Show hatte schon damals Kultstatus. Das wusste man, dass das was Gutes und Cooles ist. Und dann, ja, die Muppet Show hatte eben diese Reichweite. Das war natürlich auch attraktiv für diese Stars trotzdem, um ihren Bekanntheitsgrad weiter zu steigern. Und ja, also die haben sich zwar schon blamiert oder irgendwie in diese Situation hineingegeben, aber sie wussten auch, die haben mit den Puppen und mit den Leuten, die die Puppen bewegen, sehr, sehr gute Gegenspieler, sehr gute Partner in dieser Performance und da ist Magie entstanden. Also das waren vollwertige Schauspiel gegenüber, diese Puppen für diese Stars.
1: Roman, du hast uns das mir vorhin erzählt im Vorgespräch, dass es ja nicht nur lustige und tolle Nummern sind in dieser Musik, sondern irgendwie auch schon so Punkte wie Awareness oder so aufgegriffen haben. Also sehr früh eigentlich so das, was heute aktuell ist.
2: Ja, genau, also Ende 70er haben die Muppet Show wurden schon Themen wie Diversität waren sehr wichtig. Also das sieht man ja auch auf den ersten Blick. Jede Puppe ist total individuell und die sind ganz, ganz oft viele in einem Bild. Diese Unterschiedlichkeit, dann eben also Nachhaltigkeit, viele Naturthemen auch, die immer wieder so eingeflechtet werden oder auch also Vorurteile ab, also gegen Vorurteile betreffend Hautfarbe und Herkunft. Und da gibt es zum Beispiel eben dieses Stück Being Green, das Kermit singt, wo er damit hadert, dass er eine grüne Hautfarbe hat und dann während dem Song aber zum Schluss kommt, dass er grün sein will, weil er die positiven Seiten auch wieder erkennt.
4: It's not easy being green, having to spend each day the color of the leaves, when I think it could be nicer being red or yellow or gold or something much more colorful like that.

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1: Ja, ein melancholischer Frosch, der mit seiner Grünheit erst hadert und sie dann doch ganz gut findet. Eine der berühmten Nummern hier aus der Puppet Show. Roman, lass uns doch noch über ein anderes sprechen. Ein ganz, finde ich jetzt interessantes, tolles Lied, dieses Mana Mana. Was ist, sag was dazu, was ist das?
2: Ja, das ist ein völliges Gaga-Lied eigentlich. Das ist wirklich völlig absurd. In diesem Song geht es vor allem um Timing, finde ich, was ja eine Stärke ist der Muppets. Also es gibt dieses Frage-Antwort-Spiel, Mana Mana, bibi bibi, und das wird dann verzogen, dieses Frage-Antwort-Spiel, wenn man es dann natürlich noch sieht in den Szenen, was dann passiert, dann bekommt das so... ja, man lacht eigentlich über das Timing schlussendlich und es spielt mit den Erwartungen des Publikums.
1: Das sind zwei rosafarbene Kühe, die da singen und dann trinkt jemand oder eine Figur oder ein Anarcho trinkt da einen in ihren Gesang und dann tönt das so.
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0: Also der Start geht immer wieder zu einer Solo-Improvisation, aber das wird ihm nicht gegönnt. Dieses Manamana hat übrigens die Beatles sogar mal verdrängt auf den britischen Charts 1977.
1: Ah, ja?
0: Ja, habe ich gelesen, waren die auf Platz 1, immerhin. Also, ja, aber total, immer noch total präsent und wichtig. Ich habe gesehen, oder viele haben das ja gesehen, bei der Halbzeitshow im WM-Finale waren die auch dabei, die Muppets.
1: Genau, die Band, also die Animal, Band. Der Schlagzeuger, Janis, die Gitarristin und Floyd, der Bassist, die waren da und haben Seven Nation Army gecovert. Und ja, krass, oder? Also es ist wirklich auf der größten Sportbühne, die man bekommen kann. Natürlich hat das mit dem Jubiläum auch zu tun und damit, dass Chris Martin, dieser Sänger von Coldplay, ein Riesenfan ist und diese Show konzipiert hat. Aber ja, wunderbar, dass die da einen Spot bekommen haben.
0: Roman, lass uns noch mal ganz kurz zurückkommen auf das Urkonzept dieser Muppet Show. Du hast gesagt, das war immer konzipiert für die Älteren und für die Kleinen. Die konnten sich an den schönen Bewegungen, an den lustigen Figuren erfreuen und die Älteren konnten sich an den subversiven Witzen erfreuen. Also ist das so trotzdem auch so etwas wie ein anarchischer Gegensatz zur pädagogisch motivierten Sesamstraße gewesen?
1: Das ist wie eine Weiterentwicklung, glaube ich. Also auch in der Sesamstraße gibt es Charaktere mit Ecken und Kanten und manchmal so wie eine Doppelbödigkeit im Humor. Ich würde sagen, es ist eine Weiterentwicklung.
0: Ja. Seit 2004 besitzt Disney die Rechte an den Muppets. Es gab immer wieder mal so Anläufe, neue Aufgüsse. Es scheint wichtig zu sein und irgendwie attraktiv zu sein, die Muppets immer wieder zu beleben, aber so ganz einfach dürfte das wahrscheinlich nicht sein, da an diese alten Höhenflüge anzuknüpfen. Was meinst du?
1: Diese Kontinuität, wie in den Anfangszeiten, kam halt nicht mehr auf, aber die Kinofilme, die waren schon extrem erfolgreich und gehen dann halt weg, wie ein Film normal auch weggeht. Mhm. Dann gab es eben schon auch eine Serie und verschiedene Formate. Ich glaube, die Muppets kann man immer wieder hervorholen. Das ist was Zeitloses. Diese Figuren sind auch jungen Leuten bekannt und werden auch wieder bekannt. Jetzt gerade Anfang Jahr wurde wieder eine neue Muppet-Show, also wirklich im klassischen Theater-Setting produziert und da ist Sabrina Carpenter, die Sängerin Sabrina Carpenter ist der Stargast und die ist natürlich riesig im Moment bei einem jungen Publikum und dadurch werden die Muppets natürlich sofort wieder bekannt, weil die postet das auch auf ihren Kanälen. Ja.
0: Und wie ist das mit den Themen? Gibt es da noch irgendwelche Neuentwicklungen? Ich meine, der Kermit, wo er Being Green singt und über seine Farbe sich ein bisschen hadert, dass er grün ist. Diese Awareness, die gab es ja schon damals, ganz früh. Wie ist das mit heutigen aktuellen Themen? Wird das da auch weiterentwickelt?
1: Ich denke, das bleibt Teil der Muppet Show. Das gehört zum Geist dieser Show, dieser Figuren. Ich denke, jetzt wird einfach nicht mehr so Wellen schlagen, weil es einfach ganz viele Formate gibt, die Awareness-Themen aufs Tapet bringen.
0: Roman, du hast noch was dabei, gell? Du hast noch ein Stückchen dabei, wo ein Gast, ein Stargast mitsingt. Ja. Und zwar, was ist das?
1: Rita Moreno.
0: Rita Moreno.
1: Ja. Sie singt Fever. Das war in der ersten Staffel ein legendärer Moment, den ganz viele, jetzt bei den Recherchen habe ich gemerkt, den kennen ganz viele Leute. Ist ein Lieblingsmoment in der Muppet Show von ganz vielen. Rita Moreno singt Fever, also dieses bekannte Stück, wo nur mit Bass, mit Stimme und dann gibt es diese so Schlagzeug-Fills, also Einwürfe vom Schlagzeug. Und Animal, der gerät da völlig außer Kontrolle bei diesem Schlagzeug-Zwischenteil und sie erschreckt jedes Mal, wenn er das macht. Und von dem her ist das sehr ein schönes Zusammenspiel da.
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0: Sie hat quasi keine Chance mehr, weil dieser Anarcho Animal ihr total die Show stiehlt, dieser Rita Moreno. Ja, das ist der Kulturplatz-Talk gewesen hier heute über die Muppet Show, 50 Jahre Muppet Show. Danke dir, Roman Hoschek, Musikredaktor und Muppet-Fan hier im Kulturplatz-Talk. Das war's für heute. Morgen geht's um Männerfreundschaften. Was ist das eigentlich? Mehr als miteinander Bier trinken? Wohl schon, besprechen wir im Kulturplatz-Talk. Morgen.
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0: Die Nachrichten von SRF um 15.30 Uhr mit Livia Schmid. Junge Männer in der Schweiz sind etwas weniger fit als noch vor gut 20 Jahren. Das zeigt eine Langzeitstudie des Bundesamts für Sport. Untersucht wurde die Fitness an den Rekrutierungstagen für den Militärdienst, die für alle Männer obligatorisch sind, und zwar im Zeitraum von 2006 bis 2024. Die Ergebnisse zeigen einen leichten, aber stetigen Rückgang der körperlichen Leistungsfähigkeit. Als Gründe nennen die Forschenden etwa, dass viele bei der Rekrutierung älter sind als früher. Zudem habe sich die Corona-Pandemie auf die Fitness ausgewirkt. Das Gegenteil beobachteten die Forschenden bei den Frauen, die sich freiwillig für den Militärdienst meldeten. Ihre sportlichen Leistungen haben sich verbessert. Seit Tagen gibt es in Deutschland immer wieder Sabotageakte gegen Stromanlagen. Jetzt hat die Polizei einen Verdächtigen gefasst. AD-Korrespondentin Katharina Trümper.
1: Wie Staatsanwaltschaft und Polizei Köln mitteilten, wurde der 48-Jährige am Vormittag in der Nähe des Kraftwerks Weißweiler bei Aachen gefasst. Er soll bei seiner Festnahme Sprengmittel dabei gehabt haben, aber keinen Widerstand geleistet haben. Polizisten fanden in der Nähe ein Zelt im Unterholz, in dem weitere Sprengladungen sichergestellt wurden. Nach dem Mann war mit einem Haftbefehl der Staatsanwaltschaft Cottbus tagelang gefahndet worden. Die Behörde ermittelt wegen des Verdachts der Herbeiführung einer Sprengstoffexplosion und der Störung öffentlicher Betriebe. Der 48-jährige Mann aus Nordrhein-Westfalen steht im Verdacht, mit Spreng- und Brandvorrichtungen versucht zu haben, die Stromversorgung zu unterbrechen. Vor einer Woche waren solche Vorrichtungen an einem Umspannwerk unweit des Kohlekraftwerks Jänschwalde im Süden Brandenburgs gefunden worden. Am selben Tag wurde auch in Nordrhein-Westfalen ein ähnlicher Sabotageakt aufgedeckt. Danach kam es zu weiteren Vorfällen, darunter auch in Sachsen. Zu der Sabotageserie gibt es Bekennerschreiben, die die Ermittler dem Tatverdächtigen zuordnen. Darin begründet er die Angriffe auf das Stromnetz mit dem Kampf gegen fossile Energien. In allen drei betroffenen Bundesländern wird noch Braunkohle abgebaut und verstromt.
0: Ungarn weist 10 russische Diplomaten aus, wegen inakzeptabler Aktivitäten. Das hat die ungarische Außenministerin mitgeteilt. Sie ging nicht näher darauf ein, welche Art von Aktivitäten die proeuropäische ungarische Regierung den russischen Botschaftsmitarbeitenden vorwirft. Es hieß nur, Ziel der Ausweisungen sei es, die Sicherheit und Souveränität Ungarns zu schützen. Die diplomatischen Beziehungen mit Russland sollen aber weiterhin aufrechterhalten werden. Russland kündigte an, auf die Ausweisung der Diplomaten zu reagieren. Wie, ist noch nicht klar. Zu den Börsendaten, geliefert von SIX. Der Swiss Market Index liegt im Moment bei 14.076 Punkten, minus 1,4%. Der Euro wird zu 94,07 gehandelt, der Dollar zu 80,93. Und das Wetter, es ist meist sonnig bei 32 Grad. Am Abend gibt es stellenweise Gewitter mit Sturmböen. Morgen ist es dann grau und nass und deutlich kühler bei nur noch 19 Grad. Das waren Nachrichten von Radio SRF, verantwortlich Adrian Huber.
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3: Ein Eklat beschäftigt Paris. Eine touristische Gruppe wollte keinen Kontakt zu Frauen. Am Eiffelturm wurden deshalb kurzerhand alle weiblichen Angestellten abgezogen. Das hat nun ein Nachspiel und es ist unsere erste Geschichte hier. Außerdem geht es um die AfD und um ihre Vorstellungen zur Wirtschaftspolitik. Es gebe da einige Widersprüche, sagt ein Ökonom bei uns im Gespräch. Und dann kann man neu mit dem Nachtzug aus der Schweiz nach Brüssel fahren. Allerdings nicht, wie sonst oft üblich, von Zürich aus. Die Logik dieser neuen Verbindung schauen wir uns genauer an. Das sind Geschichten aus dem Programm von SRF News. Am Mikrofon Isabel Meissen. Der Eiffelturm als Wahrzeichen von Paris zieht natürlich massenhaft Touristinnen und Touristen an. Diese Woche war allerdings ein Besuch nicht möglich, denn der Eiffelturm blieb wegen eines Streiks geschlossen. Die Angestellten und die Gewerkschaft waren wütend wegen eines Vorfalls am Wochenende. Vera Deragisch hat unsere Korrespondentin Zoe Geissler gefragt, woher diese Wut kam.
4: Auslöser war die private Führung einer hinduistischen Delegation am Wochenende und die Bedingungen während dieses Besuches für Mitarbeiterinnen. Die Gewerkschaft CGT kritisierte, dass weibliche Angestellte während dieses Besuches aufgrund ihres Geschlechtes an den Rand gedrängt und unsichtbar gemacht wurden. Offenbar wünschte diese Delegation von der Betreibergesellschaft des Eiffelturms, dass die Interaktionen mit Frauen während der Führung begrenzt würden, und dieser Wunsch wurde akzeptiert. Laut den Angestellten wurden die Mitarbeiterinnen aufgefordert, sich unsichtbar zu machen, um eben diese Delegation zu empfangen. Und die Angestellten haben das als diskriminierend empfunden.
5: So viel zu den Reaktionen der Gewerkschaften und der Angestellten. Wie reagiert Paris denn sonst auf diesen Vorfall?
4: Der sozialistische Bürgermeister von Paris, Emmanuel Grégoire, stellte sich hinter die Mitarbeitenden des Eiffelturms. Er meinte, dass es nicht hinnehmbar sei, dass die Bedingungen toleriert würden. Die Gleichstellung von Frauen und Männern würde niemals vor den historischen Denkmälern noch an irgendeinem Ort der Stadt Halt machen. Und er kündigte an, dass eine Untersuchung eingeleitet werden würde. Doch das Thema wurde natürlich nicht nur in der Stadt diskutiert. Viele Politiker und Politikerinnen haben sich schon dazu geäußert. Das hat wohl auch damit zu tun, dass der Eiffelturm nicht nur eine Sehenswürdigkeit in Paris ist, sondern ein Symbol für ganz Frankreich. Und der Tenor war einstimmig, der Vorfall wurde kritisiert.
5: Und was sagen denn die Betreiber selbst, die Betreiber des Eiffelturms, zu diesem Vorfall?
4: Ja, auf der Webseite des Eiffelturms war gestern lediglich von operationellen Gründen die Rede, warum das Denkmal geschlossen blieb. Mittlerweile hat die Betreibergesellschaft den Sachverhalt eingeräumt. In einer Stellungnahme schrieb sie, dass diese Bedingungen nicht hätten akzeptiert werden dürfen. Sie würden nicht im Einklang mit den Werten stehen. Keine protokollarische, kulturelle oder religiöse Erwägung können eine Abweichung vom Grundsatz der Gleichstellung von Frauen und Männern rechtfertigen, schrieb die Betreibergesellschaft.
6: Informationen von Frankreich-Korrespondentin Zoe Geissler. Die AfD ist in Deutschland auf der Überholspur. Im Bundesland Sachsen-Anhalt hat sie die Wahlen klar gewonnen und könnte womöglich auch die Regierung übernehmen. Die AfD will unter anderem die Wirtschaftspolitik umkrempeln. Sie möchte einerseits mehr Marktwirtschaft, andererseits aber auch mehr Protektionismus. Wo gibt es allenfalls Widersprüche? Das hat Manuel Rentsch den Ökonomen Klaus Wellershoff gefragt.
7: Ja, ich glaube, das sind zwei Brennpunkte. Zum einen die Außenwirtschaft, zum anderen die Fiskalpolitik. In der Außenwirtschaft wird gefordert, dass man aus dem Euro geht und de facto eigentlich auch aus der EU. Und das Ganze soll ersetzt werden durch Handelsabkommen zu deutschen Sozialstandards ohne fremde Richter. Und das ist für eine deutsche Volkswirtschaft, die doch so auf Europa fokussiert ist, ist das vollkommen unverdaulich.
8: Die AfD möchte aus der Eurozone austreten und wieder die D-Mark einführen. Ist das bloß Stimmungsmache oder wäre so ein Schritt theoretisch machbar?
7: Das ist theoretisch nicht machbar. Ich glaube, dafür sind die Verbindungen zu eng. Man muss sich vorstellen, über die Außenwirtschaftsüberschüsse hat Deutschland 50% eines Jahreseinkommens an Auslandsvermögen in der EU angehäuft. Das hängt alles in der Luft. Und die Forderungen, die damit im Kreditbereich verbunden sind, ebenfalls. Also das wird das Bankensystem stark treffen und würde ganz viele Unternehmen in ihrem Aufbau, in ihrer Organisation komplett durcheinander bringen.
8: Im Programm möchte die Partei ja eine Volksabstimmung über den Euro. Wie ist eigentlich die Stimmung? Also hätte so eine Abschaffung des Euro überhaupt eine Chance oder sehen die Leute dann schon, was das alles mit sich bringen würde?
7: Ja, ich glaube, das überrascht uns von außen betrachtet, dass der Euro in Europa recht beliebt ist aufgrund seiner praktischen Vorteile, also dass man wirklich in einer Währung überall zahlen kann. Aber ich denke auch als Symbol, die Deutschen haben zwar eine sehr starke jetzt nationalistische Partei, aber ich glaube, die Wähler sind halt nochmal was anderes als das.

0: gestellt hat, der will den Wähler betrügen.
1: Die Partei möchte aber auch die Bürokratie einschränken, dass der Staat schlanker wird. Das ist aber schon etwas, das in Deutschland ein großes Thema ist. Man hat den Eindruck, Deutschland wird immer komplizierter für die Unternehmen auch. Es ist schwieriger, etwas umzusetzen. Hat die AfD da nicht einen Punkt?
0: Ja, ich glaube, das gilt nicht nur für Deutschland. Das Problem haben wir ja auch. Also wir tun immer so, als käme das aus der EU oder jetzt in dem Fall wäre Deutschland besonders betroffen. Das ist Blödsinn. Wir haben einen Regulierungsbereich in der Schweiz. Die sind außergewöhnlich. Wir haben den reguliertesten Baumarkt der Welt. Dafür brauchen wir keine EU und Deutschland braucht die EU auch nicht dafür. Und selber ist die Fähigkeit, Bürokratie abbauen, aber sehr begrenzt. Das sehen wir an der politischen Diskussion bei uns. Ich glaube, das ist Augenwischerei, dass das alles so einfach ist, wie die AfD sich das vorstellt.
1: Ein Riesenthema in Deutschland ist die Energie. Die ist sehr teuer, jetzt auch aufgrund des Kriegs in der Ukraine. Jetzt will die Partei statt Erneuerbare wieder vermehrt auf Kernenergie, Öl, Gas und Kohle setzen, fossile Energien. Wie ist das aus wirtschaftlicher Sicht zu beurteilen?
0: Tiefere Energiepreise sind natürlich ein Plus, wenn man produzierende Wirtschaft hat, eine starke Industrie hat. Das ist keine Frage, aber hier geht es in erster Linie um die CO2-Abgabe, also das, was man zusätzlich auf die Produktionskosten zahlt, um eine Lenkungswirkung zu erzielen, die den Klimawandel beeinträchtigen soll oder beeinflussen soll. Ich glaube, da reden wir eher über solche Überlegungen und das ist alles nicht machbar, ohne dass man aus der EU austritt. Also da muss man auch hier wieder den Realitätscheck machen und der heißt einfach, es sind nur Versprechungen, umsetzbar ist das vorläufig und wahrscheinlich auch längere Zeit gar nicht.
2: Das ist die Sicht von Ökonom Klaus Bellershoff. Am Abend in der Schweiz einschlafen und am nächsten Mittag in Brüssel aufwachen, wenn man lange geschlafen hat, das verspricht die neue Nachtzugverbindung, die es in der Schweiz ab morgen dreimal pro Woche gibt. Das Privatunternehmen European Sleeper fährt von Mailand nach Brüssel und hält unterwegs eben auch in Lugano, Göschenen und Aarau. Timo Grossenbach ist Betreiber der Nachtzugplattform nightride.com und beschäftigt sich mit den Entwicklungen auf dem Markt. Er hat Yves Kilchio erklärt, wieso die Schweiz für diese neue Nachtzugbetreiberin interessant ist.
3: Das hat ganz banale operative Gründe. Man will Mailand anfahren als Enddestination für Kundinnen und Kunden aus den Benelux-Ländern. Und die Schweiz ist da auf dem Weg. Natürlich muss man sagen, dass Destinationen wie Göschenen oder Bellinzona auch touristisch attraktiv sein könnten für diese Zielgruppe.
4: Aber wieso ausgerechnet die Haltestelle Aarau?
3: Das wird wahrscheinlich operative Gründe haben. Denken Sie daran, dass Zürich ein Sackbahnhof ist. Wenn man da hineinfährt mit einer Lokomotive, muss man eine Lokomotive ans andere Ende setzen, den Zug wieder hinausziehen, die erste Lokomotive wieder wegnehmen. Das ist sehr aufwendig und teuer. Bei Aarau kann man einfach halten und dann weiterfahren.
4: Das Unternehmen European Sleeper wurde vor 4 Jahren gegründet und hat bereits mehrere Nachtzugverbindungen im Angebot. Erwacht also da gerade der Nachtzugmarkt?
3: Nicht wirklich. Man kann jetzt dieses Beispiel nicht nehmen als Beweis für eine Renaissance des Nachtzugsmarktes, weil es ist ja doch eher ein kleines Unternehmen, das auch noch nicht profitabel ist. Das wird sich also erst in ein paar Jahren zeigen, ob sich dieser Kurs, diese Strategie wirklich rechnet. Gleichzeitig muss man schon den Hut nehmen vor diesem Unterfangen. Es wurden ja doch jetzt einige Linien in recht kurzer Zeit neu geschaffen und die jetzt auch schon betrieben werden mit Zügen. Und das Unternehmen hat es immer wieder geschafft, private Geldgeber dazu zu bringen, in das Unternehmen zu investieren und hat auch sehr klare Ausbaupläne. Und wenn die funktionieren, dann können wir vielleicht tatsächlich in ein paar Jahren sagen, das war jetzt der Beweis, es können auch Private im Nachtzugmarkt mitmachen und vielleicht sogar in die Fußstapfen der Staatsbahnen treten, die sich eigentlich aus diesem Markt großmehrheitlich zurückgezogen haben.
4: Wie schafft es denn European Sleeper überhaupt, sein Geschäft rentabel betreiben zu können? Weil man hört immer wieder, das Nachtzuggeschäft sei hart und vor allem kostenintensiv.
3: Das ist es auch und schlussendlich muss der Beweis noch erbracht werden, dass dies wirklich rentabel geschehen kann. Soweit ich weiß, ist das Unternehmen im Moment noch nicht profitabel und das Kapital stammt großmehrheitlich aus einem Crowdfunding, also als Privatpersonen, die das Unternehmen finanzieren.

0: finanziell unterstützen, teils auch aus ideellen Gründen. Und das Unternehmen hat durchaus Pläne, in den nächsten Jahren profitabel zu werden. Aber der Beweis ist auch hier noch nicht erbracht.
1: European Sleeper ist ja nicht das einzige Unternehmen, das eine Verbindung nach Brüssel anbieten will. Zusammen mit TGV will das auch die SBB. Wie sehr ist European Sleeper also eine Konkurrenz für die SBB?
0: Aus meiner Sicht ist das eigentlich keine Konkurrenz, denn das Produkt ist ein total anderes. Bei der TGV-Verbindung geht es um eine direkte Tagverbindung, die auch deutlich schneller sein wird. Und beim European Sleeper dauert die Reise mindestens 12 bis 13 Stunden aus der Schweiz nach Brüssel und geht über die Nacht. Deswegen ist es auch schwierig, da die Preise direkt zu vergleichen. Der Sitzplatz am Tag ist deutlich attraktiver als in der Nacht. Ich denke, die allerwenigsten Passagiere werden sich für einen Sitzplatz in der Nacht entscheiden. Dann sind dann die Schlafplätze durchaus die bessere Option.
1: European Sleeper ist der erste Nachtzug, der durch die Schweiz hindurchfährt und eben von Mailand nach Brüssel unterwegs ist. Welche Chancen bietet das für den hiesigen Tourismusmarkt?
0: Da muss man sehen, wo das Einzugsgebiet ist. Großmehrheitlich sind das die Benelux-Länder, also vor allem Belgien und die Niederlande. Aber auch aus Köln könnten Touristen in den Alpenraum kommen. Göschenen ist eine Destination. Und das könnte natürlich interessant sein für das Wintersportgebiet Andermatt. Da muss man sehen, wie sich das entwickelt.
1: Wieso sind da ausgerechnet die Benelux-Länder derart interessant?
0: Gut, das liegt in der Natur der Sache. European Sleeper ist ein belgisch-niederländisches Unternehmen und hat den Hub, wo eigentlich alle Züge abfahren oder ankommen, in Brüssel. Der wird immer größer, das entwickelt sich zu einer eigentlichen Nachtzugmetropole und deckt auch ein sehr großes Einzugsgebiet von Touristinnen und Touristen mit einem, ich würde jetzt behaupten, ähnlicher Kaufkraft wie Schweizer Touristinnen und Touristen, deckt das ab. Und aus diesem Grund ist das eigentlich eine interessante Kombination, wie es andersrum aussieht für Schweizerinnen und Schweizer, die in diese Länder wollen. Das kann ich schlechter beurteilen, aber Brüssel ist doch immerhin die europäische Hauptstadt. Aus diesem Grund dürfte das durchaus doch auch für Schweizer Kundinnen und Kunden interessant sein.
1: Jetzt gibt es also neue internationale Nachtzüge. Es gibt auch in der Schweiz immer mehr Züge in der Nacht, die durchs Land fahren. Ist die Nacht so wie der Moment, in dem der öffentliche Verkehr noch weiterentwickelt werden kann und seine Kapazitäten erhöhen kann?
0: Die Kapazitätserhöhung ist ziemlich schwierig, vor allem weil das Rollmaterial fehlt. Es gibt sehr wenige staatliche Bahnen oder auch überhaupt private, die in den letzten Jahren neues Rollmaterial bestellt haben, mit Ausnahme der österreichischen Bundesbahnen. Und teilweise verkehren sehr alte Züge durch die Nacht. Und da wird es auch schwierig in den nächsten Jahren, um an gutes Material zu kommen. Gleichzeitig ist natürlich die Reise über die Nacht, ob jetzt mit einem Zug oder einem Bus oder vielleicht auch mit einer Fähre, oft die wirklich einzige Alternative zu einem Kurz- oder Mittelstreckenflug. Ich denke, die allerwenigsten Leute wollen 14, 15 Stunden am Tag in einem Zug sitzen und mehrmals umsteigen. Und so können eigentlich diese Nachtverbindungen, wo man direkt fährt und idealerweise eben die meiste Zeit davon verschläft, können da eigentlich eine gute Alternative zum Fliegen sein.
2: Timo Grossenbach ist Betreiber der Nachtzugplattform nightride.com. Und apropos, buchen Sie in diesen Tagen vielleicht Ihre Herbstferien? Dann ist Ihnen womöglich aufgefallen, dass es eine Buchungsplattform weniger gibt. eBookers hat den Dienst eingestellt. Die Besitzerin Expedia will die Benutzerinnen und Benutzer auf ihre anderen Plattformen lenken, wie zum Beispiel Hotels.com. Damit konzentriert sich der Markt für Online-Reiseplattformen weiter. Marc Peter ist Fachmann für digitale Tourismusplattformen bei der Fachhochschule Westschweiz im Wallis. Yves Kilcher hat ihn gefragt, was das für die Hotels jetzt heißt, die auf eBookers gelistet waren.
3: Die Plattform als solches war für Schweizerinnen und Schweizer nicht riesengroß und sehr wichtig, aber für die Hotels, die über diese Plattform viel Umsatz generierten, ist der Wegfall natürlich schon schmerzverbunden.
1: Können Sie das etwas konkret erläutern, was das für die einzelnen Hotels bedeutet?
3: Es gibt Hotels, die auf diese Plattform gesetzt haben, die über viele Jahre hinweg ihre Buchungen über diese Plattform geleitet haben. Und für diese Hotels heißt es natürlich jetzt eine alternative Plattform suchen und dort Inserate, Fotos, Beschreibungen und so weiter wieder aufbauen.
1: Aber für den Gesamtmarkt, sagen Sie, ist es nicht einschneidend?
3: Es ist nicht sehr einschneidend. Die führenden Online-Reiseplattformen sind andere, Booking.com oder eben an zweiter Stelle Expedia, zu der eBookers auch gehört, und eBookers wird in Expedia aufgehen.
1: Das heißt, es gibt Veränderungen beim zweitplatzierten Unternehmen, wenn man sich die Größen anschaut. Was könnte das jetzt für die Marktanteile von Booking, eben dem größeren Anbieter, und auch von Expedia bedeuten?
3: Booking.com ist Marktleaderin in Europa. Über zwei Drittel der Buchungen laufen über Booking.com. Expedia ist wesentlich kleiner. Expedia ist dafür größer in Nordamerika. Und viel wird für den Gesamtmarkt eigentlich nicht passieren. Da spielt KI und die Chatbots eine viel wichtigere Rolle.
1: Wir sprechen so gleich über die künstliche Intelligenz. Trotzdem, wenn wir noch gleich bei den Plattformen bleiben. Das heißt, Sie vermuten, die Konzentration ist da abgeschlossen.
3: Ja, in dem Internetgeschäft gibt es diese Netzwerkeffekte. Das heißt, die Großen werden immer größer. Und für die Kleinen ist es fast unmöglich, eine Marktlücke zu finden und zu wachsen, weil die Kommissionen aus den umsetzenden Buchungen zu klein sind, um das Geschäft zu halten, und diese enorm hohen Werbeaufwendungen, die notwendig sind, um eine solche Webseite erfolgreich zu platzieren, einfach zu hoch sind. Und wenn ein Online-Travel-Plattform nicht die notwendige Größe hat, dann werden sie aufgesaugt oder verschwinden.
1: Und wie wichtig bleiben jetzt diese Plattformen, wenn wir eben an die künstliche Intelligenz denken, die jetzt kommt und über die man auch Reisen buchen können soll?
3: Also diese Plattformen sind wichtig, sehr wichtig. Obwohl die Hälfte der Hotelbuchungen meistens bei den Hotels direkt erfolgt, ein Drittel aller Buchungen geht über diese Plattformen. Die sind also wichtig. Und deshalb werden sie immer Teil des Vertriebskonzeptes von Hotels bleiben müssen. Jetzt mit der KI und den Large Language Models, den Chatbots, die auf dem Markt sind, die haben die Hotels aber die Chance, sich neu darin in diesen Chatbots zu positionieren.
1: Sie haben eine Chance, aber das heißt auch, es beginnt jetzt wieder alles von vorne und vielleicht in ein paar Jahren stehen die Hotels wieder vor dem gleichen Szenario wie heute und müssen wieder von vorne beginnen.
3: Das kann sehr gut sein, aber es ist auch eine Chance, dass sie sich eben stärken. Und dazu gehört, die Webseiten der Hotels so zu bauen, dass die LLMs, also diese Chatbots, diese KI-Chatbots, die Hotels in ihren Systemen erfassen, aufnehmen, dass, wenn ich nach einem Hotel in einer Bergregion suche, in einer KI-Lösung, ich dann auch die Hotels direkt finde mit der Webseite. Und es kann eine Chance sein, aber sicher auch eine Chance für in der Abhängigkeit, nicht noch stärker an diese Plattformen gebunden zu sein.
1: Also wenn man sieht, dass diese Plattformen kommen und gehen, die einen werden stärker, andere verschwinden, dann kommt noch die künstliche Intelligenz und dann kann man direkt buchen über die Hotel-Website. Was würden Sie als Digitalfachmann für Tourismus den Hotels und den anderen Tourismusanbietern in der Schweiz empfehlen?
3: Die meisten Hotels, das sind kleinere, mittelgroße Betriebe, KMUs, und dort ist das Tagesgeschäft immer an erster Stelle. Und damit Hotels diese Chance wahrnehmen, benötigen sie ein Marketingkonzept. Es braucht jemand, der sie dabei unterstützt, die Fotos, Inhalte, aber auch Kundenbewertungen prominent zu platzieren. Und das bedingt neben dem Konzept auch jemanden im Hotel, der oder die sich darum kümmert.
1: Wir sprechen also da über meist kleine Hotels und gleichzeitig große internationale Plattformen. Ist es tatsächlich so, dass es für die Hotels immer schwieriger wird, weil die Plattformen eben auch Gebühren abschöpfen, oder ist das ein Trugschluss?
3: Ja und nein. Wir können uns vorstellen, ein Betrieb, welcher Produkte des täglichen Alltags, zum Beispiel einen Staubsauger verkauft. Und eine solche Firma muss sich ja auch überlegen, ob sie selber eine Webseite aufbauen und viel in die Werbung investieren, damit die Kundinnen und Kunden bei ihnen direkt kaufen, oder ob sie auf eine große Plattform wie Amazon oder Galaxus gehen und ihnen dafür eine Kommission zahlen, aber nicht die Werbekosten haben. Und bei den Hotels ist es gleich. Wichtig ist, dass ich mir als Hotel die Chance gebe, auf allen Plattformen gefunden zu werden. Aber es braucht Marketinganstrengungen, und ganz kleinen Hotels, die sagen, nein, ich möchte diese Marketingkosten nicht haben, die sind dann auf einer Plattform trotzdem auch gut aufgehoben.
2: Marc Peter ist Fachmann für digitale Tourismusplattformen. Die Leichtathletik-Saison ist vorbei und die Bilanz der Schweiz, die kann sich richtig sehen lassen. Es gab viele Podestplätze und mehrere Europameisterschaftstitel. Das ist noch nicht lange so, dass die Schweiz erfolgreich ist. Medaillen und Podestplätze waren in der Schweizer Leichtathletik lange Zeit die Ausnahme. Was sich seither verändert hat, das hören wir jetzt im Beitrag von Sportredaktor Tim Eckimann.
4: Drehen wir die Zeit 30 Jahre zurück in die 90er Jahre. Damals sahen die Strukturen in der Schweizer Leichtathletik noch anders aus, sagte der ehemalige 800-Meter-Weltmeister André Bucher. Er musste in der Schule dafür kämpfen, dass er überhaupt an einer Junioren-Weltmeisterschaft teilnehmen konnte.
5: Es hat dann schon der ein oder andere Lehrer gefunden, ja, das kann jetzt nicht sein, dass jetzt wegen Sport jetzt nicht einfach da 3-4 Tage fehlen. Und es sind noch ein bisschen verkrustete, alte Strukturen gewesen.
4: Von diesen alten, verkrusteten Strukturen ist in der Schweizer Leichtathletik nicht mehr viel übrig. Das ist sicher ein wichtiger Punkt. Und dann gibt es mittlerweile in der Schweiz auch Sportschulen. Ein großer Vorteil, sagt die SRF-Leichtathletik-Expertin Ellen Sprunger.
6: Jetzt hat man auch mehr Zeit für die Regeneration und ja, ein bisschen gäbige Trainingszeiten, als einfach am Abend um 7 Uhr neues Training gehen, was halt nicht optimal ist immer.
4: Den großen Schub gab es vor über 10 Jahren, 2014, mit der Europameisterschaft im eigenen Land. Ein großer Anlass, sehr attraktiv für Sponsoren, mehr Geld ist geflossen und dieses Geld kam dann wiederum den Athletinnen und Athleten zugute. Mehr Kinder und Jugendliche wollten Leichtathletik machen, wie ihre Vorbilder Mushinga Kambunchi oder Simon Ehammer. Talente wie eine Audrey Vero wurden gefördert und die besten Athletinnen und Athleten konnten professioneller trainieren als noch früher. Klingt nach Perfektion. Nicht ganz. Erstens gibt es in der Schweiz nur etwa eine Handvoll Trainerinnen und Trainer, die das hauptberuflich machen. Für alle anderen ist es ein Hobby. Und zweitens sind auch die Trainingsmöglichkeiten nicht perfekt. Vor allem im Winter, sagt Ellen Sprunger.
6: Wir haben schon einen Mangel von Anlagen, Indoor-Anlagen, die man benutzen kann, tagsüber. Ja, es hat immer Schule in der Turnhalle und es hat keine richtige Turnhalle, die nur für die Leichtathletik gebaut ist.
4: Da arbeitet man an Lösungen, heisst es beim Verband. Trotz diesen Herausforderungen, die Leichtathletik-Saison 2026 war für die Schweiz so erfolgreich wie nie zuvor.
2: Das war der Beitrag von Tim Eckimann aus der Sportredaktion. Das waren ausgewählte Geschichten aus dem Programm von SRF News. Jetzt geht's hier weiter mit dem News-Update. Zuerst noch ein Hinweis.
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0: Die Nachrichten von SRF um 16 Uhr mit Marco Kalle. Zuerst geht es um scharfe Kritik an Altbundesrätin Viola Amherd. Ihre Behauptung, für den Kauf der F-35 Kampfjets gelte ein Fixpreis, sei falsch gewesen. Zu diesem Schluss kommt ein Untersuchungsbericht. Dann, bei jungen Schweizer Männern steht es nicht mehr ganz so gut um die Fitness wie auch schon. Die Opfer des Nationalsozialismus bekommen in der Schweiz einen Erinnerungsort. Und das Wetter, heute noch sonnig bei 32 Grad, morgen dann grau und nass bei nur noch 19 Grad. Seit Jahren gibt er hierzulande zu reden. Der Kauf der F-35 Kampfjets aus den USA. Denn die Flugzeuge werden teurer als geplant. Und auch die Lieferung verzögert sich. Nun hat sich die Geschäftsprüfungskommission des Nationalrats, die GPK, damit auseinandergesetzt und kritisiert die damalige Verteidigungsministerin Viola Amherd mit deutlichen Worten. Livia Schmid.
1: Ursprünglich hätten die F-35 Kampfjets 6 Milliarden Franken kosten sollen. Und die damals zuständige Bundesrätin und Verteidigungsministerin Viola Amherd beteuerte immer wieder:
2: Wir kaufen zu einem Fixpreis. Das wurde auch von den USA, vom amerikanischen Botschafter, öffentlich bestätigt.
1: Die GPK, die Geschäftsprüfungskommission des Nationalrats, kommt in ihrem Untersuchungsbericht nun zum Schluss: Es gab nie einen Fixpreis und widerspricht damit den Aussagen Amherds. Damit bestätigt die GPK Recherchen verschiedener Medien. Erst durch Abschluss des Vertrages zwischen Hersteller und US-Regierung werde definitiv festgelegt, wie hoch die Kosten sind. Deshalb habe man nicht davon ausgehen können, dass während der Verhandlungen zwischen der Schweiz und den USA ein Fixpreis ausgemacht worden sei. Weiter kritisiert die GPK, Amherd habe ihre Kolleginnen und Kollegen im Bundesrat zu spät darüber informiert, dass der Kauf teurer wird. Sie habe 8 Monate lang gewartet. Erst kurz vor ihrem Rücktritt Ende März 2025 informierte sie den Bundesrat.
0: Junge Männer in der Schweiz sind etwas weniger fit als noch vor gut 20 Jahren. Das zeigt eine Langzeitstudie des Bundesamts für Sport. Untersucht wurde die Fitness an den Rekrutierungstagen für den Militärdienst, die für alle Männer obligatorisch sind, und zwar im Zeitraum von 2006 bis 2024. Die Ergebnisse zeigen einen leichten, aber stetigen Rückgang der körperlichen Leistungsfähigkeit. Als Gründe nennen die Forschenden etwa, dass viele bei der Rekrutierung älter sind als früher und zudem habe sich die Corona-Pandemie auf die Fitness ausgewirkt. Das Gegenteil beobachteten die Forschenden bei den Frauen, die sich freiwillig für den Militärdienst meldeten. Ihre sportlichen Leistungen haben sich verbessert. Die Opfer des Nationalsozialismus bekommen in der Schweiz einen Erinnerungsort. Das hat der Bundesrat vor 3 Jahren entschieden. Jetzt ist klar, wie dieser Erinnerungsort aussehen wird. Heute Nachmittag hat Bundesrat Ignazio Cassis das Projekt vorgestellt, gemeinsam mit der Berner Stadtpräsidentin Marike Kreuth. Kulturredaktorin Elinor Landmann berichtet.
3: Das Projekt heißt «Unfolded Minute», auf Deutsch «entfaltete Minute», und sieht für die Casinoterrasse in Bern eine 60 Meter lange Klangwand vor. Erinnert werden soll mit dem Memorial an die Geflüchteten, die im Zweiten Weltkrieg von den Schweizer Behörden abgewiesen und nicht gerettet wurden. Und an die Opfer des Nationalsozialismus mit Schweizbezug. Ein Metallrelief in der Form der Schweizer Außengrenze vibriert und spielt mit vielen Pausen eine unendliche Melodie. Daneben werden Kurzbiografien von Opfern vermittelt und in einem Forum Gegenwartsbezüge hergestellt. Das Projekt stammt von den Historikerinnen Isabel Köllreuter und Franziska Schürch. Sie arbeiteten dafür mit dem Schweizer Komponisten Yannick Giger zusammen, der Künstlerin Rahel Zaug und den Architektinnen Andrea Stegmüller und Salome Gutscher. Ihr Projekt setzte sich in einem Wettbewerb gegen 10 weitere Vorschläge durch.
0: Großbritannien verbietet die Einfuhr von Waren, die aus dem Westjordanland stammen. Aus Gebiet, das von Israel besetzt wird. Das sind zum Beispiel landwirtschaftliche Produkte wie Datteln. Das sei Teil einer größeren Neuausrichtung der Beziehungen zu Israel, sagte Außenminister Ed Miliband im Parlament. Zudem würden künftig auch alle mit Sanktionen belegt, die den Bau neuer illegaler Siedlungen unterstützten. Frankreich schließt sich diesen Plänen an, wie Außenminister Jean-Noël Barrot schreibt. Andere europäische Länder planen auch solche Importverbote oder haben sie teils schon umgesetzt. Israel besetzt das Westjordanland seit fast 60 Jahren. Die meisten Staaten und die UNO betrachten die Besetzung und den Bau israelischer Siedlungen dort als völkerrechtswidrig. Dann die Börsendaten von SIXT. Der Swiss Market Index liegt im Moment bei 14.073 Punkten. Das ist ein Minus von 1,4%. Und auch der Dow Jones Index in New York fällt, und zwar um 0,9%. Der Euro wird zu 94,06 gehandelt, den Dollar gibt es für 80,93. Soweit die Meldungen. Und das Wetter? Am Nachmittag bleibt es recht sonnig und es wird und ist nochmals heiß mit rund 32 Grad. Am Abend kommen dann teils Gewitter mit Sturmböen auf. Morgen ist es wechselnd bis stark bewölkt, vor allem in den Voralpen und Alpen sowie im Osten regnet es. Es ist morgen deutlich kühler mit nur noch rund 19 Grad. Das waren Nachrichten von Radio SRF, verantwortlich Adrian Huber.
4: Kurz nach vier, hier auf Ihrem Infosender. Wir begleiten Sie live in den Feierabend. Sollen die anderen Bundesländer Sachsen-Anhalt von geheimen Informationen ausschließen, wenn die AfD in die Regierung kommt? Dieser Vorschlag hat der Verfassungsschutzpräsident von Thüringen gemacht. Und das ordnen wir gleich ein mit einem Experten. Und die neueste PISA-Studie ist da. Wo stehen die Schweizer Schülerinnen und Schüler? Antworten darauf und mehr gibt's hier auf SRF News. Im Studio für Sie ist Katrin Hiss. Ja, soll der AfD der Zugang zu heiklen Daten des Verfassungsschutzes verweigert werden? Diese Frage stellt sich derzeit für das Bundesland Sachsen-Anhalt, wo die AfD bald regieren könnte. Die Verfassungsschutzpräsidenten der 16 deutschen Bundesländer und der Präsident des Bundesamtes für Verfassungsschutz kommen in diesen Tagen zusammen. Die dreitägige Beratung dürfte sich nicht nur, aber auch um die AfD und ihren Zugang zu heiklen Daten drehen. Ich bin jetzt live verbunden mit Jörg Müller, er ist ehemaliger Verfassungsschutzchef von Brandenburg. Guten Tag, Herr Müller.
5: Hallo, ich grüße euch.
4: Ja, ganz konkret, was wäre denn die größte Sorge, wenn die AfD Zugang zu allen Informationen des Verfassungsschutzes hätte?
5: Wir haben tatsächlich mehrere Sorgen, wenn es dazu kommen sollte. Die größte Sorge wäre, glaube ich, der Verlust von Quellen. Also wenn eine Partei, die selbst überwacht wurde oder wird, plötzlich weiß, wer sie beobachtet und welche Informationen dahinter stecken, ist das nicht einfach so leicht reparierbar. Menschen, die verdeckte Informationen liefern, wären tatsächlich in Gefahr. Und niemand würde sich noch künftig trauen, für den Verfassungsschutz zu arbeiten. Und das zweite Risiko sind sicherheitsrelevante Informationen. Die könnten über Umwege oder fast direkt bei russischen Stellen landen. Wir kennen da tatsächlich dokumentierte Netzwerke zwischen AfD-Funktionären, gerade in Sachsen-Anhalt und von pro-russischen Kreisen. Das ist kein Hirngespinst, sondern Realität. Und drittens würde die Beobachtung der eigenen rechtsextremen Szene wahrscheinlich jedenfalls faktisch eingestellt, weil die Behörde sich nicht sehr selbst beobachten kann. Und von diesen drei Risiken finde ich, ist immer noch das erste das gefährliche, weil das wirkt ziemlich schnell und wenn es denn erstmal eingetreten ist, unumkehrbar.
4: Ja, Sie haben diese sicherheitsrelevanten Informationen genannt. Kann man den Sachsen-Anhalt einfach sozusagen das Passwort für solche heikle Daten entziehen? Geht das überhaupt?
5: Das ist ein interessanter Vergleich. So ein Passwort im wörtlichen Sinne gibt es nicht, aber sowas Ähnliches. Der Bund und die Länder betreiben eine gemeinsame Datenbank, über die die Verfassungsschutzbehörden in Deutschland Informationen austauschen. Und der Bund, also die Bundesamt für Verfassungsschutz, hat die technische Hoheit darüber. Also er kann den Zugriff auf ein einzelnes Landesamt einschränken oder kappen, ohne dass eine einzige Akte physisch angefasst werden muss. Und genau so läuft das eigentlich auch bei einzelnen Dossiers. Niemand ist verpflichtet, Sachsen-Anhalt automatisch mit allen zu versorgen. Und das ist auch keine Strafe für die Wahl der AfD, sondern es ist schlicht die Anwendung des Prinzips Need to Know oder Kenntnis nur, wenn nötig. Da weiß jeder beim Verfassungsschutz in Deutschland, was das heißt. Und Sachsen-Anhalt würde formal Mitglied im Verbund bleiben und könnte aber faktisch im Kreis der ganz sensiblen und schützenswerten Informationen ausgeschlossen werden. Das wäre dann sowas, wie Sie gerade genannt haben, ein Passwort entziehen.
4: Das Bundesamt für Verfassungsschutz könnte also sozusagen die Leitung kappen nach Sachsen-Anhalt, aber wäre das auch zulässig rechtlich?
5: Das wäre dann zulässig, wenn man das wirklich im Konkret in den Einzelfällen prüft und fragt, warum man das nicht mehr weitergeben kann. Der Schutz der Informationen, der Schutz der Geheimnisse, die man ja vielleicht auch von anderen Seiten bekommt oder aus anderen Ländern bekommt, hat Vorrang oder der Schutz der Quellen und dann müsste das tatsächlich auch begründet werden. Das würde auch in Deutschland formal immer mit der Einbindung von Kontrollgremien passieren. Es wäre aus meiner Sicht rechtlich zulässig, aber wir leben in einem Rechtsstaat. Die AfD sollte sie denn tatsächlich an die Macht kommen, könnte das auch überprüfen lassen.
4: Und was würde passieren mit Informationen, die in Sachsen-Anhalt selbst lagern?
5: Das ist tatsächlich, glaube ich, der heikelste Punkt. Formal kann eine neue Landesregierung sofort Zugang zu allen Dingen erlangen. Sie sind ja quasi der Dienstherr. Die Akten selbst dürfen auch nicht einfach vorher vernichtet werden. Das, was Herr Höcke da schwadroniert als Verfolgungserzählung, dass wir sofort alle Akten vernichten würden, ist in einem Rechtsstaat wie Deutschland hochproblematisch und es wird es auch nicht geben. Es gibt da klare Pflichten. Trotzdem ist genau diese Debatte ja im Gange. Es gibt halt diese Formulierung, man soll den Löschknopf drücken oder man soll im Zweifel eher löschen, als sensible Akten zu übergeben. Das zeigt ein bisschen, wie ernst die Lage ist, aber das wäre dann tatsächlich rechtlich fragwürdig. Realistischer scheint mir, dass besonders sensible Akten, wir sprachen ja gerade über die menschlichen Quellen oder V-Personen, dass die im Vorfeld noch vor der Übernahme an den Bund oder an andere Länder abgegeben werden. Der operative Schutz der Quellen würde damit auch erhöht werden und das ist leider kein Zukunftsszenario mehr, sondern ganz real und deshalb tagen ja auch die Chefs der Landesämter für Verfassungsschutz und des Bundes gerade in den nächsten Tagen und ich bin mir sicher, das steht auf der Tagesordnung formal oder informell.
4: Man scheint also zu versuchen, den Verfassungsschutz von Sachsen-Anhalt so zahnlos wie möglich zu machen, falls die AfD an die Macht kommt. Was würde dann noch übrig bleiben von diesem Verfassungsschutz?
5: Na, zunächst einmal, man will die Geheimnisse schützen und die nicht zahnlos machen, aber die komplette Aushöhlung würde auch nicht gelingen, so ehrlich muss man sein, weil der Verfassungsschutz eben ein landeseigenes Konstrukt auch ist. Es gibt allerdings den Kooperationsverbund von Bund und Ländern und im äußersten Notfall gibt es sogar ein verfassungsrechtliches Instrument, den sogenannten Bundeszwang nach Artikel 37 des Grundgesetzes. Falls ein Land seine bundesstaatlichen Pflichten grob verletzt, müssen das die anderen übernehmen. Das ist historisch noch nie angewendet worden in Deutschland und auch eine unglaublich hohe Hürde, aber sie existiert und praktisch würde es eher so laufen, dass Bund und andere Länder einfach einspringen. Da, wo Sachsen-Anhalt ausfällt und die Beobachtung von Rechtsextremismus, dort könnte dann verstärkt vom Bundesamt übernommen werden oder übrig von anderen Ländern organisiert werden. Und dann gibt es noch ein Landesamt Sachsen-Anhalt, das formal zwar existiert, aber genau in diesen Bereichen operativ jedenfalls an Bedeutung verlieren wird, während die eigentliche Arbeit dann anderswo gemacht wird. Aber die Geheimnisse werden geschützt und die Arbeit würde erledigt werden.
4: Dass also der Umgang innerhalb von Deutschland mit dem Fall, falls die AfD an die Macht kommt in Sachsen-Anhalt. Wie sehen Sie die Situation aber aus internationaler Perspektive? Würden andere Geheimdienste Deutschland noch vertrauen, wenn sie eine AfD-Regierung in ihren Reihen hätten?
5: Ich hoffe, dass gewachsene Vertrauen hält, aber das ist eine ernsthafte Vertrauensprobe. Es gibt ja auch leider schon ein Präzedenzbeispiel dafür. Ich möchte die AfD nicht mit der FPÖ vergleichen, aber wir hatten in Österreich 2018 eine ähnliche Situation, als der dortige Innenminister Herr Kickl den Inlandsgeheimdienst BVT durchsuchen ließ und dann Akten mitgenommen worden sind. Und da stand Österreich nicht nur kurz davor, sondern war teilweise schon von Informationen des zum Beispiel Berner Clubs ausgeschlossen, das ist ein europäisches Geheimdienstnetzwerk. Und man könnte das damals nur abwenden durch viele vertrauensbildende Maßnahmen. Etwas Ähnliches befürchte ich, wird jetzt in Deutschland auch passieren können. Es wird allerdings niemals öffentlich verkündet werden, denn die Partnerdienste würden dann nicht laut sagen, was sie nicht mehr liefern. Sie würden es einfach tun. Sie würden weniger teilen, die betroffenen Bereiche stillschweigend abkapseln. Von außen würde man das wahrscheinlich kaum bemerken, aber es wäre ein realer Reputationsschaden für die deutschen Nachrichtendienste insgesamt und nicht nur für Sachsen-Anhalt. Und das ist genau die eigentliche Gefahr. So ein Vertrauensverlust. Ich bin mir aber sicher, dass der Verfassungsschutzverbund jetzt alles tun wird, dass dieses Vertrauen auch zu Recht in uns gegeben wird und dass wir dafür sorgen werden, dass genau diese sensiblen Informationen nicht weitergegeben werden, an Russland beispielsweise.
4: Soll der AfD der Zugang zu heiklen Daten des Verfassungsschutzes verweigert werden? Dazu haben wir Jörg Müller gehört, der ist ehemaliger Verfassungsschutzchef von Brandenburg. Besten Dank.
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4: Die Schweizer Wirtschaftsverbände haben sich kürzlich darüber beklagt, dass Schülerinnen und Schüler immer weniger können. Jetzt zeigt die PISA-Studie, das stimmt, in Bezug aufs Lesen und auf die Mathematik. Bei den naturwissenschaftlichen Fächern bleiben die Leistungen stabil. Ein kleiner Trost, mit ihren Leistungen sind die 15-jährigen Schülerinnen und Schüler in der Schweiz immer noch besser als der OECD-Durchschnitt. Inlandredaktorin Michelle Scherer.
12: Geht's ums Rechnen, schwingen Schweizer Jugendliche oben aus. In Europa erreichen nur gerade die Schülerinnen und Schüler aus Estland noch bessere Resultate. Von allen 91 untersuchten Ländern liegt die Schweiz in den Top 10. Gute Noten gibt's auch in den Naturwissenschaften. Dort reicht's im Ländervergleich auf Platz 12. Diese Resultate seien grundsätzlich erfreulich, sagt Christoph Dachbele, Präsident der Erziehungsdirektorenkonferenz EDK und höchster Bildungspolitiker.
13: Es ist für die Schweizer Schule ein sehr gutes Resultat. Also wir sind bei den besten Nationen der Welt mit unserem Schulsystem. Allerdings, es ist ein großes Aber, sinkt das Niveau international und das ist ein weltweites Problem seit Jahren ständig.
12: Am deutlichsten zeigt sich das bei den Schweizer Jugendlichen im Lesen. Mittlerweile verfehlt rund ein Drittel aller 15-Jährigen die Mindestkompetenzen, hat also Mühe, einen Text richtig zu verstehen und einzuordnen. Und auch in Mathematik zeigt sich seit 2015 ein Abwärtstrend.
13: Wir können sagen, über die ganze Schulzeit haben wir ein Jahr Schule verloren in Mathe und in der Schulungssprache.
12: Diese Verschlechterung trifft nicht alle gleich, denn der Bildungserfolg hängt stark von der sozialen Herkunft ab. Jugendliche aus benachteiligten Verhältnissen erreichen deutlich seltener die Mindestkompetenzen in Lesen, Mathe und Naturwissenschaften als Jugendliche aus privilegierten Familien. Zwar hat sich dieser Abstand gegenüber der letzten PISA-Studie von 2022 verkleinert, das liegt aber weniger daran, dass benachteiligte Jugendliche aufgeholt hätten, sondern vielmehr daran, dass die Leistungen der privilegierten Schülerinnen und Schüler zurückgegangen sind. Es hat also eine Nivellierung nach unten stattgefunden, wenn auch vergleichsweise immer noch auf hohem Niveau.
4: Der Beitrag von Michelle Scherer. Die Fische in der Schweiz haben diesen Sommer gelitten. Die Hitze, die Trockenheit, sogar sonst wasserreiche Flüsse wie etwa die Emme sind über weite Strecken ausgetrocknet. Allein im Kanton Bern wurden etwa 100'000 Fische gefangen und umgesiedelt in natürliche, tiefere Wasserbecken und Flussabschnitte. Nun sind die Temperaturen wieder etwas milder, es hat etwas geregnet. Ja, wie geht es den Fischen? SRF News-Redaktorin Selina Etter.
14: Wir nehmen das Beispiel des Kantons Bern. Markus Schneider ist Präsident des Bernischen Fischereiverbandes. Er beobachtet die umgesiedelten Fische.
15: Diesen Fisch geht es jetzt verhältnismässig. Sind die in einem Pool, drin, wo man davon ausgeht, dass sie überleben können, wenn die Wasserstänge und alles so bleibt, wie es jetzt ist. Wenn wir gegen ein bisschen Kühlwassereintrag haben. Aber der Stress natürlich in diesen Poolsinnen, das ist überhaupt nicht vorbei. Oder der, wir dort, die haben einen richtigen dichten Stress dort.
14: Nötig wäre ausgedehnter Regen. Die einzelnen Regengüsse der letzten Tage seien nur der berühmte Tropfen auf den heißen Stein gewesen, sagt Markus Schneider.
15: Weil wenn die Wassermengen, die wir brauchen, und ihr wisst, wie tief die Grundwasserspiegel sind, und die Gewässer werden ja aus Grundwasser gespissen. Von dort her ist die Entspannung überhaupt nicht in dem Sinn da, was der Wasserstand ist, positiv ist von diesen Regenfällen, dass sich ein bisschen aus Wasser einträgt, also dass man die Wassertemperaturen ein bisschen oben runterbringt.
14: Damit würde immerhin einer der Stressfaktoren etwas gemindert. Aber Obacht, wenn Regen, dann bitte nur Landregen und nicht zu viel auf einmal, wünscht Markus Schneider.
15: Am liebsten nicht zu unerkannt, weil unerkannt heisst in diesen Bächen relativ schnell anschwellen ins Wasser und das ist eben auch nicht gut, das spült dann die Fische weg. Und jetzt kommen wir so in die Phase, wo dann die Laichzeit anfängt und in dieser Zeit dann wäre Hochwasser eine Katastrophe, das würde das ganze Laich eigentlich zum Gewässer ausspülen.
14: Übrigens müsste man die geretteten Fische nicht zurücktransportieren, sagt der Präsident des Bernischen Fischereiverbandes. Sobald die Pegel der Flüsse genug hoch seien und die tieferen Gewässer wieder miteinander verbunden seien, würden die Fische sich ihren Lebensraum ganz von selber suchen.
4: Ja, 20 nach 4 jetzt und wir bleiben gleich beim Thema und werfen einen Blick aufs Wetter. Ja, Jörg Ackermann von SRF Meteo, heute gibt es ja wohl den letzten Sommertag des Jahres.
16: Genau, die Temperaturen stiegen heute auf für die Jahreszeit außergewöhnlich heiße 29 bis lokal 35 Grad. Damit liegen wir in den Bereichen der höchsten jemals gemessenen September-Temperaturen. In Luzern beispielsweise gab es noch nie so spät im Jahr einen Hitzetag und die Messreihe ist dort bereits 140 Jahre alt. Bevor dann auf morgen die Kaltfront einen markanten Wetterwechsel bringt, merkt man aktuell noch nichts von dieser Wetterumstellung. Es ist an vielen Orten noch recht sonnig. In den Bergen hat es Quellwolken. Außer am Nachmittag hat ein mäßiger Westwind, Südwestwind aufgefrischt. Im Süden sind bereits einzelne Gewitter unterwegs und auch im Norden besteht ein Gewitterpotenzial. Es ist nicht ganz ausgeschlossen, dass gar nichts passiert, aber es ist möglich, dass am Abend im Norden Gewitter aufziehen und in der Nähe dieser Gewitter sind auch stürmische Böen möglich.
4: Ja, Sie haben das gesagt, ab morgen wird es dann deutlich kälter. Worauf müssen wir uns einstellen?
16: Ja, die Temperaturen gehen markant zurück, mehr als 10 Grad tiefer als heute und liegen morgen dann nur noch bei 17 bis 21, im Süden bei 23 Grad. Danach steigen die Temperaturen bis zum Wochenende täglich etwas höher, es wird auch sonniger und am Wochenende erreichen die Temperaturen wieder spätsommerliche Werte um 24 Grad. Aber morgen ist eben der kühlste und bewölkteste Tag. Schon in der Nacht auf morgen wird es verbreitet wechselhaft mit Schauern und zum Teil kräftigen Regengüssen, die teilweise auch von Blitz und Donner begleitet sind. Diese Regenfront die zieht dann vor allem in der Nordwestschweiz und im Jura rasch durch. Morgen früh, ab Mitte Vormittag, bleibt es dann dort meist trocken. Im Mittelland lässt der Regen dann am Nachmittag nach und am längsten regnet es morgen in den Voralpen und am Alpen-Nordhang. Dort bleibt es auch stark bewölkt, sonst gibt es dann morgen Nachmittag aus Westen auch ein paar sonnige Abschnitte. Im Tessin da bleibt es morgen den ganzen Tag wechselhaft mit zum Teil kräftigen Gewittern. Dort kann es immer mal wieder Starkregen, Hagel oder Sturmböen geben.
4: Das Wetter für die kommenden Tage, das war Jörg Ackermann von SRF Meteo.

0: Eine 22-jährige Frau tot, 5 Verletzte, mehr als 40 Schüsse in die Menge. Bei der Tat am Rave in Aarau vor mehr als einer Woche geht die Polizei von einer Amoktat aus. Doch was heißt das eigentlich? Wie definiert man eine solche Tat? Das wollte Susanne Stöckel von Britta Bannenberg wissen. Sie ist Professorin für Kriminologie an der Uni Gießen und erforscht Amoktaten seit über 20 Jahren.
1: Amoktaten sind geplante Mehrfachtötungen, keineswegs Spontantaten. Das ist sehr wichtig. Die Täter beschäftigen sich im Vorhinein sehr lange mit der Idee, eine solche Tat auszuführen. Sie denken häufig schon jahrelang daran, mehrere Menschen, viele Menschen zu töten, um damit berühmt und bekannt zu werden. Sie hegen in der Regel einen starken Groll auf die Gesellschaft oder auf bestimmte Gruppen und beginnen dann manchmal angeregt durch Medienberichterstattung, manchmal aber auch durch eine Erkrankung, so etwa 8 Wochen vor der eigentlichen Tat mit der konkreten Vorbereitung.
2: Ich komme nochmal zurück zu unserer News Plus-Hörerin Isabel. Sie interessiert, was unterscheidet eine Amoktat von einer Terrortat?
1: Das lässt sich manchmal klar dadurch unterscheiden, dass ein Terrorist vielleicht eine sehr klar ausgeprägte ideologische oder religiös motivierte Richtung verfolgt, wenn er eine solche Tat, einen Anschlag verübt. Es ist aber auch mittlerweile feststellbar, dass es Mischformen gibt und das ist gar nicht so selten. Also wenn man überlegt, dass seit 2015 mit dem Beginn in Frankreich mit den Anschlägen islamistischer Täter der Terrorismus nach Europa gekommen ist, dann in Aufschaukelungsprozessen mit rechtsextremistischen Taten sehr viele Taten zu verzeichnen sind, stellen wir auch fest, dass es Menschen gibt, die sowohl eine Amok-Motivation, also keine ideologische Richtung, sondern sozusagen Hass auf alle, auf die Gesellschaft, auf bestimmte Gruppen der Gesellschaft aufweisen und vielleicht auch rechtsextremistisch oder islamistisch zusätzlich motiviert sind, dann lässt sich das nicht schwarz-weiß unterscheiden.
2: Konzentrieren wir uns jetzt weiterhin auf die Amok-Taten. Gibt es einen typischen Amokläufer?
1: Ja, Amoktäter sind zu über 90% männlich. Und es gibt sehr spezifische Merkmale, die für diese Täter ausschlaggebend sind. Man kann noch junge Täter von den eher erwachsenen Tätern, so mit dem Alter 24, 25 Jahre, unterscheiden. Die jungen Täter sind noch ein bisschen jugendspezifisch, aber im Grundsatz der ähnliche Typus. Die erwachsenen Täter haben sehr typische Persönlichkeitsmerkmale. Erst einmal sind sie alle psychopathologisch auffällig. Das heißt, rational sind diese Taten nicht zu erklären. Bei den Erwachsenen gibt es eine hohe Auffälligkeit von etwa einem Drittel unbehandelter paranoid-schizophrener Täter. Das bedeutet, der Wahn erklärt dann krankheitsbedingt auch diese Taten. Eine hohe Fremdaggression, die nicht rational begründet ist, sondern wahnbedingt ist. Und weitere 2/3 der erwachsenen Täter sind persönlichkeitsgestört. Das bedeutet, sie haben keine Empathie, kein Mitgefühl für andere Menschen. Sie fühlen sich berechtigt, eine solch schwere Gewalttat auszuüben, sind sehr narzisstisch von sich eingenommen und wollen die Medienaufmerksamkeit, weil sie sich, wie gesagt, berechtigt fühlen. Und sie sind sehr stark kränkbar. Also sie fühlen sich auch häufig durch fehlende Anerkennung schon gedemütigt. Das ist schon pathologisch. Das ist also nicht rational erklärbar.
2: Wie hilfreich ist es denn überhaupt, die Motive von Amok-Taten, von Amok-Tätern zu kennen, wenn es ums Thema Prävention geht?
1: Die Motive sind am wenigsten wichtig, weil sie ja sehr individuell und sonderbar sein können. Aber die Ursachen, die sind natürlich wichtig. Und wir haben festgestellt in der empirischen Forschung, dass diese Täter nahezu alle im Vorhinein oft monatelang ohne konkreten Anlass Andeutungen machen, was sie vorhaben. Das heißt nicht, dass das in jedem Fall bekannt wird, aber das ist eine spezifische Besonderheit dieser Täter. Sie wollen in der Regel auch nicht entkommen, sondern sie planen häufig ihren Suizid nach der Mehrfachtötung oder sie lassen sich von der Polizei erschießen oder sie stellen sich. Also das heißt, sie steuern auf diese Tat zu und lassen monatelang im sozialen Umfeld, im Internet, vielleicht in bestimmten Foren Andeutungen darüber fallen, meist in sehr mittelbarer Form. Es müsste hier auch mal passieren, dass viele Menschen getötet werden. So in der Art drohen sie ihre Taten an oder kündigen ihre Taten an. Und die Frage ist natürlich immer, wer diese Hinweise wahrnimmt und vielleicht auch zusammenführt mit weiteren Informationen und die Polizei im Vorhinein einschaltet. Dann kann man diese Taten verhindern. Ich gehe davon aus, dass sehr, sehr viele Taten bereits verhindert wurden. Denn so häufig ist es nicht, dass ein Täter die Tat ausführen kann.
2: Und viele Menschen sind jetzt nach dieser Tat in Aachau sind ängstlich. Und auch wenn man uns jetzt so zuhört, ja, da sind schon Dinge dabei, die einen so ein bisschen Angst machen können. Was wäre Ihr Rat an die Menschen, wenn wieder so eine Amok-Tat passiert, wie es das jetzt in der Schweiz passiert ist? Wie soll man damit einen Umgang finden?
1: Angst ist hier nicht angebracht. Die Taten sind selten. Es kann theoretisch jeden überall treffen. Das aber mit einer sehr geringen Umsetzungswahrscheinlichkeit. Also Tötungsdelikte in anderen Konstellationen, etwa Beziehungskonflikte, sind viel, viel häufiger. Das heißt, eine Amoktat sollte nicht dazu führen, dass man in irrationale Ängste verfällt. Man kann aufmerksam bei bestimmten Versammlungen durch die Welt gehen, aber Angst muss man nicht haben. Dafür ist die Statistik auf unserer Seite.
0: Das sagt Britta Bannenberg. Sie ist Professorin für Kriminologie an der Universität Gießen. 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

0: Die frühere Verteidigungsministerin Viola Amherd erhält scharfe Kritik von der GPK, der Geschäftsprüfungskommission des Nationalrats. Amherd hatte immer wieder beteuert, man habe beim Kauf von F-35-Kampfjets mit den USA einen Fixpreis von 6 Milliarden Franken ausgehandelt. Die GPK schreibt nun in einem Bericht aber, es habe nie einen Fixpreis gegeben. Junge Männer in der Schweiz sind etwas weniger fit als noch vor gut 20 Jahren. Das zeigt eine Langzeitstudie des Bundesamts für Sport. Gemessen wurde die Fitness jeweils an der Rekrutierung fürs Militär. Die Forschenden schreiben, ein Grund für den Rückgang der körperlichen Leistungsfähigkeit sei die Corona-Pandemie. Der Schweizer Erinnerungsort für die Opfer des Nationalsozialismus entsteht in Bern in Form einer 60 Meter langen Klangwand, die eine unendliche Melodie spielt. Daneben werden Kurzbiografien von Opfern vermittelt. Dass es einen Erinnerungsort für die Nazi-Opfer geben soll, war schon länger bekannt. Heute wurde das Projekt nun vorgestellt.
1: Das war die Nachrichtenübersicht mit Marco Koller. Gleich blicken wir nach Israel, wo eine Recherche den Ministerpräsidenten Benjamin Netanyahu unter Druck setzt. Und wir berichten über ein 3D-Modell des Bergsturzes von Blatten. Forschende versuchen damit, die Katastrophe zu rekonstruieren. Mein Name ist Katrin Nies. Schön, sind Sie mit dabei. Wusste Israels Premierminister Benjamin Netanyahu vom Anschlag am 7. Oktober vor 3 Jahren? Eine aufsehenerregende Buchrecherche von israelischen Medienschaffenden liefert neue Informationen. Netanyahu soll von dem Hamas-Angriff gewarnt worden sein, aber er habe nicht gehandelt. Diese Recherche dürfte im aktuellen Parlamentswahlkampf in Israel für Druck sorgen. Ivana Pribakovic hat Auslandredaktorin Susanne Brunner gefragt, wie glaubwürdig sind diese Recherchen?
2: Glaubwürdig sind sie ganz sicher. Shlomi Eldar ist ein mehrfach ausgezeichneter israelischer Fernsehjournalist, Podcaster und Autor, einer der bekanntesten israelischen Journalisten überhaupt. Zusammen mit Investigativjournalistin Ruth Yuval von der ältesten israelischen Tageszeitung Haaretz hat er die Recherche publiziert, die jetzt in Buchform auf Hebräisch erscheint und so etwas heißt wie 843 Tage des Im-Stich-Lassens der Geiseln.
3: Was genau haben die Journalistin und der Journalist herausgefunden?
2: Im September 2023, wenige Wochen vor dem Hamas-Angriff, habe Mohammed bin Zayed, Präsident der Vereinigten Arabischen Emirate, mit dem israelischen Premier Netanyahu telefoniert. 3/4 Stunden lang sehr besorgt, die Hamas plane ein Erdbeben, eine große Attacke auf Israel, welche die ganze Region in Mitleidenschaft ziehen werde, auch die Welt. Diese Enthüllung stützt sich auf Dutzende Quellen, zum Teil innerhalb des politischen Establishments in Israel und außerhalb. 3 Quellen seien mit dem Inhalt des Gesprächs zwischen dem Herrscher der Emirate und Premier Netanyahu vertraut gewesen. Netanyahu soll die Warnungen recht ruhig zur Kenntnis genommen haben. An seine Geheimdienste gab er sie jedoch nicht weiter.
3: Sagt das Buch etwas dazu, warum Benjamin Netanyahu den Inlandgeheimdienst, also Shin Bet, nicht gewarnt hat?
2: Nicht so direkt. Man erinnert sich vielleicht, die Situation im September 2023 war auf mehreren Ebenen chaotisch und kompliziert. Im Gazastreifen beschossen sich die Hamas und Israel immer häufiger. Die Gaza-Bevölkerung war unzufrieden. Es fanden auch geheime, indirekte Gespräche zwischen Israel und der Hamas damals statt. Bei denen ging es einerseits um die Herausgabe von Geiseln, welche die Hamas schon damals festhielt, und um Wege, wie die wirtschaftliche Situation der Gaza-Bevölkerung zu verbessern wäre. Diese Gespräche scheiterten dann im Sommer 2023. Die Hamas zog sich zurück zur Planung des Angriffs auf Israel. Und in Israel fanden derweil Massenproteste gegen Netanyahu und seine geplante Justizreform statt, die von den Ultrarechten in seinem Kabinett vorangetrieben wurde. Aber was nicht ganz klar wird, Chaos mag eine Erklärung sein, aber warum Netanyahu eine so drastische Warnung von einer so hohen Quelle nicht an seine Geheimdienste weitergab, das weiß wohl nur Netanyahu selbst.
3: Diese Warnung, die er in dem Fall ignoriert hat, passt auch ins Bild, das Sie uns damals geschildert haben. Sie haben damals mit Späherinnen gesprochen, die auch gewarnt hatten, dass die Hamas etwas vorbereitet.
2: Genau, monatelang hatten diese jungen Soldatinnen, deren Aufgabe es ja war, jeden Zentimeter des Grenzbereichs zwischen dem Gazastreifen und Israel zu beobachten, monatelang hatten diese vergeblich gewarnt. Es gab auch andere Warnungen, die auch publik wurden, von Ägypten zum Beispiel, eben von den Emiraten, das ist neu, und auch vom amerikanischen Auslandgeheimdienst CIA. Ich war in dieser Zeit sehr häufig in Israel und ich weiß, es gab auch Warnungen von der palästinensischen Autonomiebehörde, etwas werde die Situation werde explodieren, und daneben am Morgen des 8. Oktober 2023, wo ich selbst schockiert war, dass überhaupt keine Sicherheitskräfte Militär auf den Straßen waren, obwohl ein solcher Angriff noch im Gang war und die Hamas noch dort war.
3: Premier Netanyahu hat bis heute keine staatliche Untersuchung angeordnet. Wie schwer belasten ihn nun diese Recherchen?
2: Gut, Netanyahu hat selbst auf die Recherche reagiert. Er hat gesagt, alles Lügen, und das werden ihm seine treuen Anhänger auch glauben, Recherchen hin oder her. Tatsache ist jedoch, die Warnungen aus den Emiraten wurden mehr als wahr. Der Hamas-Angriff vom 7. Oktober vor 3 Jahren hat bis heute Auswirkungen weit über die Region hinaus.
1: Das sagt Auslandredaktorin Susan Brunner. 16.36 Uhr jetzt, wir schalten nach New York.
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1: Ja, schon vor gut 2 Wochen haben die USA ja Zölle verhängt auf kanadische Waren, und die Retourkutsche dafür, die blieb nicht aus. Heute treten die Gegenzölle von Kanada in Kraft. Jens Korte, unser US-Börsenkorrespondent, ja, welche US-Waren sind denn in Kanada neu nun mit Zöllen belegt?
5: Viele, um es schon mal kurz zu sagen. Also es geht um Waren insgesamt im Wert von rund 27 Milliarden Dollar. Hunderte Produkte werden jetzt neu mit höheren Zöllen belegt. Diese Zölle variieren zwischen 15-50%, um einfach mal ein paar Beispiele zu bringen. Zum Beispiel Möbel, Kleidung, Sperrholz, Kosmetika werden jetzt mit einem Zoll belegt in Höhe von 50%. Andere Bereiche, wie zum Beispiel im Haushaltsgeräte, Käse, Bauholz, da gibt es einen Zoll von 25%, aber auch zum Beispiel Motorräder stehen hier mit auf der Liste, und das nur am Rande. Es geht hier teilweise auch um Produkte, die unter anderem wichtig sind für Bundesstaaten wie Michigan oder Ohio, und das kommt eben nicht zufällig, denn da gerade gibt es auch ein hartes Ringen jetzt bei den Midterm-Elections Anfang November in den USA, und dass eben gerade auch solche Bundesstaaten jetzt sozusagen hier ins Visier genommen werden, bei denen eben die Midterm-Elections besonders heikel sind. Das ist mit Sicherheit von der kanadischen Seite kein Zufall.
1: Ein Handelsstreit also zwischen den USA und Kanada. Wie konnte es aber überhaupt so weit kommen, dass zwei Länder, die ja jahrzehntelang ein Freihandelsabkommen hatten, jetzt Zölle erheben?
5: Ja, ich meine, die Handelsbeziehungen zwischen den beiden Nachbarländern sind grundsätzlich extrem wichtig, gerade auch zum Beispiel in der Autoindustrie, wo ja teilweise die Fahrzeuge und Fahrzeugteile ständig über die Grenzen gehen, bevor der Wagen dann entweder in Kanada oder in den USA fertig gebaut werden. Aber auch zum Beispiel im Baubereich, im Energiebereich gibt es extrem wichtige Handelsbeziehungen zwischen den beiden Ländern. Vielleicht ganz kurz, vor 6 Jahren, also es war, ich glaube, der 1. Juli 2020, da wurde das USMCA verabschiedet. Das war das US-mexikanisch-kanadische Freihandelsabkommen. Das war im Prinzip eine Fortsetzungsorganisation der NAFTA. Das war eben das nordamerikanische Freihandelsabkommen, das es vorher gab. Jetzt sollte dieses USMCA diesen Sommer nachverhandelt werden. Das hat bisher zu noch nichts geführt. Und dann gab es bilaterale Verhandlungen zwischen den USA und Kanada. Und noch am 18. August hat US-Präsident Donald Trump gesagt, man stehe ganz kurz vor einem Deal. Und dann ab dem 22. August griffen dann auf einmal amerikanische Zölle, also US-amerikanische Zölle gegenüber kanadischen Produkten, wie zum Beispiel Hockeyschläger, vor allem

0: miteinander verhandelt und dann eben ist das Ganze zusammengebrochen. Jetzt erst am Wochenende hatte der amerikanische Finanzminister Scott Bessent Kanada mit einem Little Yippy Dog verglichen, also mit einem kleinen kläffenden Hund, der sich mit einem großen, viel stärkeren Hund anlegt. Also das klingt dann auch rein von der Rhetorik noch nicht so richtig versöhnlich. US-Präsident Donald Trump hatte schon vor einigen Tagen angedeutet, dass er die Zölle erhöhen will auf Autoimporte aus Kanada. Von 25% auf 50% soll es da hochgehen. Das Ganze soll ab dem 1. Januar greifen. Also im Moment ist es völlig offen, wie das Ganze weitergeht, ob es weiter eskaliert, ob sich die Seiten wieder beruhigen. Da unter dem Strich eigentlich keiner Seite so richtig geholfen ist mit diesem Streit, gehen die meisten Experten aber schon davon aus, dass sich Kanada und die USA dann schon irgendwo in den nächsten Wochen zu einer Lösung zusammenfinden können. Wie gesagt, US-Präsident Donald Trump dürfte jetzt vor den Midterm-Elections eigentlich auch nicht an einer zu starken Eskalation gelegen sein.
1: Der Handelsstreit zwischen den USA und Kanada. Dazu haben wir Jens Korte gehört, unseren US-Börsenkorrespondenten in New York.

0: Forschende des Instituts für Schnee- und Lawinenforschung, SLF, haben ein detailgetreues 3D-Modell der Region Platten erstellt. Damit sollen die Bewegungen von Geröll oder Wasser simuliert werden. Die Experimente sollen helfen, Naturgefahren zuverlässiger einzuschätzen. Das Modell befindet sich in einem ehemaligen Militärbunker bei Davos. Es hat eine Größe von ca. 5,5 auf 4,5 Meter und besteht aus 56 Einzelteilen, die in einem 3D-Drucker erstellt wurden. Philipp Fries ist Doktorand an der Forschungsgruppe Alpine Massenbewegungen am SLF. Marc Schindler hat ihn gefragt, wie die Versuche mit dem 3D-Modell von Platten genau funktionieren.
1: Wir haben jetzt vor rund einem Monat mit unseren Versuchen auf diesem 3D-Modell angefangen. Haben wir getestet zu Beginn trockene Materialien, wie zum Beispiel Sand, und dann später in der Kombination mit Wasser und Tonmaterialien. Und dort hat sich schon auch unsere erste Vermutung bestätigt, dass große Mobilität, wie wir sie jetzt zum Beispiel im Platten gesehen haben, nur in der Kombination mit sehr viel Wasser und feinem Material möglich ist. Wäre das komplett mit trockenem, granularen Material passiert, wäre der Bergsturz niemals so weit gegangen.
2: Und welche konkreten Nutzen können diese Erkenntnisse denn jetzt für die Praxis auch haben, vielleicht auch in Zukunft?
1: Also in Zukunft würde ich sagen, dass das Modell von Platten eher zwei Funktionen erfüllt. Zum einen ist es jetzt das eine bessere Verstehen, was für eine Materialzusammensetzung vielleicht oder was Gründe gewesen sind, die zu dieser großen Mobilität geführt haben. Andererseits ist es auch eine Grundlage, ein Modell, was dazu dient, zukünftige Computermodelle zu kalibrieren. Vor allen Dingen solche in der Kombination, die zwei Phasen abbilden können. Einmal flüssig und einmal Feststoff. Und wenn die Computermodelle es schaffen, unsere kleinen Experimente korrekt abzubilden, dann haben diese auch großes Potenzial, zukünftige komplexe Bergstürze, wo Wasser und Festmaterial involviert ist, besser vorherzusagen.
2: Also da drin liegt dann auch der Vorteil jetzt gegenüber Computermodellen alleine.
1: Genau, weil die Computermodelle alleine, wir können soweit überprüfen, dass sie physikalische Gleichungen korrekt abbilden können, aber wir brauchen auch regelmäßige Tests, um zu testen, wie gut die Computermodelle wirklich funktionieren, weil ein Bergsturz von Platten ist ein einmaliges Event oder wir haben vielleicht alle paar Jahre mal so ein Event und wir brauchen mehr Vergleichstests, um wirklich sagen zu können, hey, unsere Modelle funktionieren und wir können uns darauf verlassen.
2: Jetzt, dieses Modell ist ja im Maßstab 1 zu 577, gut 5,5 auf 4,5 Meter. Was waren da so die Herausforderungen beim Bau? Also wie sind Sie da vorgegangen?
1: Also zu Beginn hat das Ganze mit einem Konzept angefangen, dass wir uns das Geländemodell von Swiss Topo heruntergeladen haben und dann geschaut haben, wie groß können wir es machen, damit wir es auf unsere Versuchsgerinne bekommen. Und dann das Ganze nicht einfach materialverschwenderisch Unmengen an Kunststoff 3D zu drucken, um das Ganze sozusagen möglichst schnell

0: fertig zu bekommen, weil so ein 3D-Druck, der dauert auch sehr lange. Da haben wir dann geschaut, wie können wir es besonders clever zum Beispiel mit Holzunterbauten unterstützen, damit wir wirklich nur die reale Oberfläche am Ende in 3D drucken müssen, um somit das Ganze ein bisschen nachhaltig und auch zeitsparend lösen zu können.
1: Welche Arten von Forschungen sind denn jetzt da künftig denkbar mit dieser Anlage?
0: Der Vorteil von dieser Anlage ist eben, dass sie sehr modular ist. Also wir können echte Topografien aufbauen, wie jetzt im Fall von Platten. Aber wir haben zum Beispiel auch letztes Jahr schon getestet, wo wir einfachere, sehr generische Topografien getestet haben, zum Beispiel mit Kurven und Geländesprüngen, um bestimmte Prozesse, die wir in der Natur haben, einzeln zu isolieren und dort genauer anschauen zu können. Darüber hinaus bietet es natürlich auch die Möglichkeit zu schauen, wenn beispielsweise Schutzmaßnahmen eingebaut werden sollten. Wir könnten einfach durch die modulare Weise zum Beispiel einen Schutzwall hinzufügen und dann erneut physikalische Experimente machen und schauen, was sich verändert.
1: Also Sie können dieses Modell auch verändern, dass es eben nicht mehr Platten, sondern eben etwas anderes dann darstellt?
0: Selbstverständlich. Wir könnten jede beliebige Topografie der Schweiz oder weltweit in natürlich skalierten Maßstab könnten wir theoretisch nachbauen. Ist natürlich mit etwas Zeit verbunden, aber es wäre auf jeden Fall möglich.
2: Das sagt Philipp Fries, er ist Doktorand in der Forschungsgruppe Alpine Massenbewegungen am SLF. Ja, und seine Forschungsergebnisse könnten eben vielleicht auch die 600 Bewohnerinnen und Bewohner des Galanka-Tals interessieren, das im Süden des Kantons Graubünden liegt. Denn bis vor kurzem war der obere Teil des Tals von der Außenwelt abgeschnitten. Ein Bergsturz hatte die einzige Straßenverbindung verschüttet. Jetzt ist die Straße wieder offen, doch nicht alle blicken sorgenfrei in die Zukunft. Ivan Santoro berichtet.
3: Albergo La Cascata in Augio auf rund 1000 Metern im oberen Galanka-Tal. Vor dem Glassestand steht Wirt Natale Ficile alleine. Weit und breit ist kein einziger Gast zu sehen. Kurz nachdem die Kantonsstraße verschüttet worden war, seien sämtliche Gäste abgereist. Und das mitten in der Hochsaison, erzählt der Hotelier enttäuscht. Das ist das schlimmste Jahr, seit ich hier bin. Mittendrin wurde meine Saison ruiniert. Dabei habe ich dieses Jahr eigentlich gut angefangen. Aber nach dem Unwetter ging alles den Bach runter. Ich habe für September praktisch null Reservierungen. Das kleine Hotel mit 10 Zimmern, Restaurant, Pizzeria führt Ficile zusammen mit seiner Partnerin seit 17 Jahren. Zwar sei die Straße auch früher immer mal wieder gesperrt worden, aber noch nie so lange und erst recht nicht mitten im Sommer, sagt er traurig. Sie seien im Stich gelassen worden und er müsse ehrlich sagen, er fühle sich nicht nur isoliert, sondern auch verlassen. Einige Kilometer weiter unten im Tal, im Gemeindehaus, zeigt die Gemeindepräsidentin von Galanka, Dorothea Rigonalli, anhand eines Reliefmodells, wo die Geröll- und Schuttmassen ins Tal donnerten. Dass das Tal zwei Wochen lang von der Außenwelt abgeschnitten war, habe auch sie überrascht. Angst habe sie jedoch nie gehabt.
4: Weil wir sind uns das auch ein bisschen gewöhnt. Also ich bin ja auch fast 50 Jahre da und wir haben einige Mal irgendwie so Situationen gehabt.
3: Während der Isolation mussten allerdings mehr als 1000 Personen mit dem Helikopter ins Tal hinein- oder herausgeflogen werden. Darunter Arbeiterinnen und Arbeiter, Schülerinnen und Schüler, aber auch Touristen.
4: Ich gehe so von einer Idee, dass einfach die Flüge vielleicht etwa 150'000 Franken könnten sein. Aber das ist jetzt wirklich einfach so ein bisschen gedacht, noch nicht auf dem Blatt.
3: Rigonalli versteht die Sorgen von Hotelier Ficile. Trotzdem blickt sie optimistisch nach vorne. Dass bereits jetzt die Arbeiten für eine Notbrücke und eine provisorische Umfahrung anlaufen, zeige, dass das Tal vom Kanton nicht vernachlässigt werde. Gleichzeitig arbeitet der Kanton Graubünden an langfristigen Lösungen für die knapp 18 Kilometer lange Galanka-Straße, wie Kantonsingenieur Reto Knuchel sagt. Auslöser waren mehrere Naturereignisse in den vergangenen Jahren.
5: Eine Variante ist zum Beispiel eine Tunnellösung oder eine Galerielösung. Wir prüfen aber auch eine Variante, ob wir in einem relativ kurzen Abschnitt die Straße auf die andere Talseite verlegen möchten.
3: Am teuersten wäre sicher die Tunnellösung. Von gegen 100 Millionen Franken ist da die Rede. Ist das nicht zu viel für ein Tal mit knapp 900 Bewohnerinnen und Bewohnern? Knuchel sagt dazu:
5: Der Kanton Graubünden bekennt sich natürlich zur Erschließung von sämtlichen Dörfern, Liegenschaften im Kanton Graubünden. Und da müssen wir uns bewusst sein, das kostet den Kanton auch etwas. Und es ist im Kanton auch dieser Betrag grundsätzlich wert.
3: Gemeindepräsidentin Rigonalli weiß nicht, ob der Tunnel wirklich die beste Lösung ist. Technische Überwachungssysteme und Sensoren könnten ebenfalls einen wichtigen Beitrag leisten. Für Rigonalli steht aber fest, Investitionen ins Tal lohnen sich, die Bevölkerung wachse wieder leicht und auch die Zahl der Kinder nehme zu. So positiv tönt es weiter oben im Tal nicht. Hotelier Natale Ficile weiß nicht, ob er nächste Saison noch hier ist. Er hoffe jetzt einfach, dass seine Gäste wiederkämen und ihm helfen würden, denn die Situation sei wirklich sehr, sehr schwierig für ihn. Im Galangatal zeigt sich nach dem Unwetter, je nachdem, wen man fragt, ist das Glas derzeit halb voll oder halb leer.
2: Seit Monaten brennen in Indonesien Wälder. Flammen fressen sich durch das Holz und hüllen ganze Landstriche in grauen Rauch. Über 2000 Quadratkilometer Wald dürften bereits abgebrannt sein. Das ist eine Fläche größer als der Kanton Zürich. Die Bevölkerung leidet unter dem beißenden, giftigen Rauch. Viele fühlen sich von den Behörden im Stich gelassen. Südostasien-Korrespondent Martin Aldrovandi.
6: Rauchschwaden, lodernde Flammen. Nachts leuchtet der Waldboden glutrot. Mittendrin im Video Derek Connery mit Gasmaske. Der 31-Jährige ist eigentlich Fitnesscoach. Doch seit rund 2 Monaten kämpft er mit anderen Freiwilligen gegen die Waldbrände. Er organisiert Spenden, kauft Schläuche für die Feuerwehr, verteilt Lebensmittel und Schutzmasken, erzählte in einem Videoanruf aus seinem Zuhause. Vollzeit gegen die Katastrophe und das alles neben seiner eigentlichen Arbeit. Die Behörden unternehmen zwar Anstrengungen, sie versuchen zum Beispiel künstlichen Regen auszulösen und das Feuer mit Wasserabwürfen aus der Luft zu bekämpfen, aber das reicht nicht aus. Die Menschen in den betroffenen Gebieten Borneos und Teilen Sumatras leiden unter dem giftigen Rauch. Zum Beispiel Charles, der 35-Jährige, führt ein kleines Elektrogeschäft. Die Lage ist derzeit wirklich schlimm. Wir atmen jeden Tag giftigen Rauch ein. Seit Juli habe er keine frische Luft mehr eingeatmet, klagt er. Morgens habe ich jetzt immer etwas Blut im Speichel. Das hatte ich früher nie. Normal ist das nicht. Die Regierung sagt zwar, wir sollen zu Hause bleiben, aber von was sollen wir leben? Wir müssen unseren Lebensunterhalt sichern. Die Bauern müssen aufs Feld und ich muss meine Waren zu den Kunden bringen. Wir müssen Geld verdienen. Sorgen macht sich auch Rani. Die junge Mutter hat vor 1,5 Monaten ihr erstes Kind bekommen. Zu Hause versuchen wir uns so gut es geht zu schützen. Wir haben einen Luftfilter und halten Türen und Fenster rund um die Uhr geschlossen. Rani fühlt sich von der Regierung nicht ernst genommen. Ich glaube, unser Präsident und die Zentralregierung weigern sich noch immer zu glauben, dass das wirklich passiert. Vor einer Woche sagten einige Beamte noch, die Lage sei nicht so schlimm, wie es in den sozialen Medien dargestellt werde. In Indonesien haben sich in den vergangenen Wochen unzählige Brandherde ausgebreitet. Der giftige Rauch erreicht auch die Nachbarländer. Die Brände haben mit illegaler Brandrodung zu tun, aber nicht nur. Atasena Sopuheluwakan vom staatlichen Wetterdienst sagt: In diesem Jahr haben wir das El Niño-Phänomen. Das führt dazu, dass die Trockenzeit in Indonesien jetzt länger anhält und noch trockener ist als gewöhnlich. Dazu kommt, auf Borneo zerstören die Brände eines der weltweit größten Torfmoor-Ökosysteme.
7: The fire Die Brände entstehen in einem kohlenstoffreichen Boden. Es handelt sich um sehr dicke Schichten aus weichem Boden. Das Feuer kann auch unter der Oberfläche weiterbrennen, was die Löscharbeiten erheblich erschwert. Und ein Ende ist derzeit nicht in Sicht. Atacena erwartet, dass es noch den ganzen September trocken bleibt. Die Trockenperiode könne sogar bis in den Oktober hineinreichen. Ladenbesitzer Charles mag nicht noch einen weiteren Monat Giftrauch einatmen. Er sieht die Brände zudem als Katastrophe, die weit über Indonesien hinausreicht. Neben dem Amazonas seien die Wälder auf Borneo die Lunge der Erde. Aber diese Lunge, sagt Charles, leide gerade an Krebs.
2: Der Beitrag von Südostasien-Korrespondent Martin Aldrovandi. Die Frage muss sich jede und jeder stellen, bevor die Pensionierung beginnt. Die Pensionskasse nicht antasten und monatlich eine Summe als Rente beziehen oder sich das Kapital teilweise oder gleich ganz auszahlen lassen. Die Zahl derer, die Geld bar aus der Pensionskasse nehmen, steigt. Doch wer sich für diesen Weg entscheidet, muss das Geld anlegen, sonst geht die Rechnung nicht auf bis ans Lebensende. Eine neue Studie zeigt nun, viele überschätzen ihr Anlagewissen. Wirtschaftsredaktorin Charlotte Schackmar.
8: Arbeitnehmer und Arbeitnehmerinnen wollen zusehends aus der Pensionskasse nicht mehr nur eine Rente, sondern auch Geld in bar beziehen. Laut einer neuen Studie der Hochschule Luzern möchte mittlerweile gut die Hälfte der Befragten dereinst eine Kombination aus Rente und Kapital. Das zeige, dass sich die Leute vor allem mehr finanziellen Spielraum wünschten, sagt Studienautorin Yvonne Seiler.
9: Also nicht nur Rente, wo man eigentlich nicht selber bestimmen kann, sondern eben auch das Kapital und die Motivation, weshalb Kapital ist, die finanzielle Flexibilität, die sie damit erlangen.
8: Ganz egal, wie hoch der Anteil ist, den man bar aus der Pensionskasse bezieht, man muss das Geld anlegen, damit das Kapital weiterhin Rendite abwirft, um den Lebensunterhalt zu finanzieren. Geld anlegen setzt Finanz- und Vorsorgewissen voraus. Genau da aber hapere es, sagt Yvonne Seiler. Man habe festgestellt,
9: dass das Vorsorgewissen sich abermals auf einem bescheidenen Niveau bewegt. Und bedenklich ist eigentlich nicht, dass das Vorsorgewissen nicht da ist, sondern dass sich viele Befragten ihrer Wissenslücke nicht bewusst sind.
8: Mit anderen Worten, die Leute meinen zu wissen, wie man Geld anlegt, in Tat und Wahrheit aber fehlt das Wissen. Gezeigt hat sich das in der Studie beim Abfragen von Vorsorgewissen. Statt eine Frage mit «Ich weiß nicht» zu beantworten, hätten viele falsche Antworten angekreuzt, sagt die Studienautorin. Gefragt wurde zum Beispiel, ob man freiwillig Geld in die Pensionskasse einzahlen könne oder ob man die Anlagestrategie selber bestimmen könne und so weiter. Je nach Frage liegt der Anteil jener, die fälschlicherweise meinen, eine Antwort zu kennen, zwischen 13% und 52%. Das habe zur Folge,
9: dass jemand, der meint, sich auszukennen im Thema, der sieht keinen Anlass, sich zu informieren, weder selber noch in eine Beratung zu gehen. Das finden wir das größte Risiko hier.
8: Zu wenig zu wissen, um Geld selbst anzulegen, ist das eine. Viele fürchten sich aber nach eigenen Aussagen auch davor, am Finanzmarkt Risiken einzugehen, sagt die Luzerner Finanzprofessorin. Und damit stelle sich für viele, die Kapital aus der Pensionskasse bezögen, die Frage:
9: Bin ich dann wirklich bereit, ein gewisses Risiko zu nehmen bei der Anlage? Ähnlich wie das die Kasse macht, oder? Weil die Kasse nimmt einem ja quasi das Risiko weg und gibt mit der Rente ein Sorglospaket.
8: Was aber könnte Arbeitnehmer motivieren, sich wieder vermehrt für das Sorglospaket Rente zu entscheiden? Auch das beantwortet die neue Studie aus Luzern. 83% der Befragten wünschen sich, dass ihre Pensionskasse verschiedene Rentenmodelle anbieten würde, mit beispielsweise unterschiedlichen Rentenhöhen oder der Möglichkeit, Erben etwas hinterlassen zu können. Eine Wahl zu haben, würde viele laut Studie motivieren, ganz auf Barbezüge aus der Pensionskasse zu verzichten.
2: Der Beitrag von Charlotte Schackmar. Sie haben SRF News eingeschaltet an diesem wohl letzten Sommertag des Jahres. Gleich ist es 17 Uhr. Dann gibt es hier ein Update aus der Nachrichtenredaktion und im Anschluss die neueste Folge News Plus.
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2: Wir schauen gleich auf den Bericht der GPK zum angeblichen Fixpreis für den Kampfjet F-35. Altbundesrätin Viola Amherd wird darin scharf kritisiert. Wir fragen, wofür genau? Dann schauen wir auf die neuen Ergebnisse der PISA-Studie. Trotz überdurchschnittlich gutem Abschneiden der Schweizer Jugendlichen sehen die oberste Lehrerin und der oberste Bildungspolitiker Handlungsbedarf. Wir fragen, wo? Und wir schauen auf die Strompreise, die nächstes Jahr sinken. Die Schweizer Strommarktaufsicht stellt den Schweizer Energieunternehmen trotzdem kein gutes Zeugnis aus. Wir fragen, weshalb? Info 3, heute mit mir, Rebecca Villiger. Lange hatte das Verteidigungsdepartement betont, die Schweiz kann die neuen Kampfjets des US-amerikanischen Typs F-35 zu einem Fixpreis kaufen. Erst vor rund einem Jahr musste Bundesrat Martin Pfister einräumen, dass der Fixpreis für die USA nicht gelte und dass es zu Mehrkosten von über 1 Milliarde Franken kommen dürfte. Wie sich die Schweiz beim Thema Fixpreis so täuschen konnte, das hat die Geschäftsprüfungskommission des Nationalrats untersucht und sie kommt zum Schluss, der Bundesrat hätte nie von einem pauschalen Fixpreis ausgehen dürfen. Bundeshausredaktor Andreas Stüdli.
10: Minutiös hat die Geschäftsprüfungskommission den Ablauf der Kampfjet-Beschaffung untersucht. 19 Anhörungen hat sie gemacht. Erklären musste sich dabei auch die frühere Verteidigungsministerin Viola Amherd. Sie steht im Fokus der Frage, wie von einem Fixpreis die Rede sein konnte. Amherd hatte vor allem nach dem Typenentscheid für den Kampfjet F-35A und dem Abschluss der Vertragsverhandlungen von einem Fixpreis gesprochen, auch in der Samstagsrundschau von Radio SRF 2021.
11: «Wir haben eine Preisgarantie und schließen den Vertrag mit den USA ab und der Preis zählt für uns. Das ist einfach. Das ist gleich, wie wenn ihr sonst irgendetwas, ein Auto oder etwas kauft und dann verbindliche Offerte habt und sagt, jawohl, zu dem Preis kaufe ich das, dann müsste das zu dem Preis geliefert werden.»
10: Heute hat Priska Wismerfelder, die Präsidentin der Nationalrätlichen Geschäftsprüfungskommission, aber klargestellt:
12: «Die GPK ist der Ansicht, dass mit den USA kein pauschaler Fixpreis für die Beschaffung der F-35A vereinbart wurde. Und es gab Mängel in der Geschäftsführung.»
10: Gravierende Mängel, wie etwa, dass eine externe Anwaltskanzlei beauftragt wurde, um die Vertragsverhandlungen zu begleiten und auch Verhandlungen über den angeblichen Fixpreis zu führen. Dazu sagte SP-Nationalrat David Roth:
13: «Dies ist eine Anomalie im Beschaffungswesen. Es ist zwar nicht unüblich, dass man externe Unterstützung beizieht, aber der reguläre Weg, der wäre gewesen, dass dies über den Rechtsdienst der Armaswiss laufen würde und nicht via Departementsspitze.»
10: Das Verteidigungsdepartement habe zudem von den USA eine unmissverständliche Mitteilung erhalten,
13: wonach ein pauschaler Fixpreis im Rahmen eines FMS-Geschäfts nicht möglich sei und die Schweiz keine besseren Konditionen erhalten könne als andere Partnerstaaten.
10: Und dennoch habe das VBS weiterhin von einem Fixpreis gesprochen, trotz eines kritischen Berichts der Finanzkontrolle, trotz der klaren Informationen aus den USA, dass es keinen Fixpreis gebe.
13: «Für die Kommission ist deshalb unverständlich, wie die Verantwortlichen zu einer gegenteiligen Einschätzung gelangen konnten. Je enger die Personen involviert waren, desto mehr stellt sich die Frage, ob die bestehende Zweideutigkeit nicht regelrecht in Kauf genommen wurde»,
10: sagt SP-Nationalrat David Roth. Die Geschäftsprüfungskommission kritisiert die damaligen Verantwortlichen im VBS nicht persönlich. Sie stellt damit aber die Frage in den Raum, ob Parlament und Öffentlichkeit nicht bewusst hinters Licht geführt wurden. Diese Kritik ist sehr deutlich. Auch wegen Fehlern im Beschaffungswesen hat die Schweiz nun mit Mehrkosten von voraussichtlich über 1 Milliarde Franken zu kämpfen.
2: Junge Männer in der Schweiz sind etwas weniger fit als noch vor gut 20 Jahren. Das zeigt eine Langzeitstudie des Bundesamts für Sport, Marco Koller.
14: Untersucht wurde die Fitness an den Rekrutierungstagen für den Militärdienst, die für alle Männer obligatorisch sind. Und zwar im Zeitraum von 2006 bis 2024. Die Ergebnisse zeigen einen leichten, aber stetigen Rückgang der körperlichen Leistungsfähigkeit. Als Gründe nennen die Forschenden etwa, dass viele bei der Rekrutierung älter sind als früher und zudem habe sich die Corona-Pandemie auf die Fitness ausgewirkt. Der Schweizer Erinnerungsort für die Opfer des Nationalsozialismus entsteht in Bern, in Form einer 60 Meter langen Klangwand, die eine unendliche Melodie spielt. Daneben werden Kurzbiografien von Opfern vermittelt. Dass es einen Erinnerungsort für die Nazi-Opfer geben soll, war schon länger bekannt. Heute wurde das Projekt nun vorgestellt.
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16: Mathematik, Lesen und Naturwissenschaften. In diesen Fächern sind Schweizer Jugendliche stark. Da schneiden sie in der aktuellen PISA-Studie gar überdurchschnittlich gut ab. In Mathematik und Naturwissenschaften gehört die Schweiz sogar zu den besten 15 von insgesamt 91 untersuchten Ländern. Aber es gibt eben auch eine Kehrseite. Die Leistungen in Mathematik und beim Lesen, die sinken seit Jahren. Aktuell ist rund ein Drittel der Schweizer Jugendlichen nach der obligatorischen Schulzeit nicht in der Lage, einen durchschnittlichen Text richtig zu verstehen. Für den obersten Bildungspolitiker und die oberste Lehrerin ist deshalb klar, es gibt Handlungsbedarf. Michelle Scherrer.
17: Betrachtet man die Resultate der einzelnen PISA-Studien seit 2015, dann zeigt sich ein deutlicher Abwärtstrend. In den letzten 10 Jahren haben die 15-Jährigen hierzulande im Rechnen und im Lesen rund ein Schuljahr an Wissen verloren. Diese Entwicklung sei besorgniserregend, sagt Christoph Dachbele, Präsident der kantonalen Erziehungsdirektorenkonferenz EDK.
18: Die Schule macht eine gute Arbeit, das Resultat lässt sich wirklich international sehen, aber wir müssen uns bemühen, weil das Niveau darf nicht weiter sinken.
17: Doch was braucht es, um diesen langanhaltenden Rückgang zu stoppen? Für Christoph Dachbele ist klar, der Stundenplan sei heute zu vollgepackt. Von Zahnhygiene über Mobbingprävention bis hin zu Verkehrspolitik. All das sei heute Aufgabe der Schule. Lesen, Rechnen und Schreiben käme dabei zu kurz.
18: Seit 20 Jahren haben wir immer mehr Disziplinen. Es wird von der Schule alles erwartet, praktisch von der Gesellschaft, von der Politik, von der Wirtschaft. Und am Schluss sind die Grundkompetenz das Erdstück vom Schulsystem, das heißt Lesen, Schreiben, Rechnen und jetzt auch die digitalen Kompetenzen.
17: Auch Dagmar Rösler, Präsidentin des Lehrerinnen- und Lehrerverbands, zeigt sich besorgt über den Leistungsrückgang beim Lesen und Schreiben. Denn auch im Zeitalter von KI und Sprachmodellen seien diese Grundkompetenzen unverzichtbar.
19: Lesen, Rechnen, Schreiben, die Basis des Wissens wird auch in weiterer Zukunft sehr wichtig sein, damit man sich an Problemlösungen heranmachen kann, damit man überhaupt auf etwas aufbauen kann.
17: Forderungen nach einem strafferen Lehrplan kann Dagmar Rösler grundsätzlich nachvollziehen. Lesen, Schreiben und Rechnen, das brauche genügend Platz im Stundenplan. Allerdings bedeutet das eben immer auch, anderswo Abstriche machen zu müssen.
19: Also viele Kinder und Jugendliche kommen in die Schule und erleben hier das soziale Lernen, das soziale Leben, wie man miteinander umgeht, das Spielen, das Lernen im Spiel und so weiter und so fort, was vielleicht zu Hause gar nicht mehr stattfinden kann.
17: Rösler warnt generell davor, vorschnell Massnahmen zu ergreifen. Zuerst müsse jetzt geklärt werden, warum die Leistungen überhaupt sinken und welche Rolle dabei zum Beispiel die Handynutzung spielt. In einer Massnahme sind sich die beiden Fachpersonen allerdings einig. Es brauche mehr frühe Förderung, insbesondere bei der Sprache. Denn auch das zeigt die PISA-Studie einmal mehr. Kinder und Jugendliche aus benachteiligten Verhältnissen, die zu Hause nicht die Unterrichtssprache sprechen, erreichen die Mindestkompetenzen deutlich seltener.
16: Großbritannien verbietet die Einfuhr von Waren, die aus dem Westjordanland stammen, das von Israel besetzt ist.
14: Das sei Teil einer größeren Neuausrichtung der Beziehungen zu Israel, sagte der britische Außenminister Ed Miliband im Parlament. Das Importverbot betrifft zum Beispiel landwirtschaftliche Produkte wie Datteln. Frankreich schließt sich diesen Plänen an, wie Außenminister Jean-Noël Barrot schreibt. Andere europäische Länder planen auch solche Importverbote oder haben sie teils schon umgesetzt. Israel besetzt das Westjordanland seit fast 60 Jahren. Die meisten Staaten und die UNO betrachten die Besetzung und den Bau israelischer Siedlungen dort als völkerrechtswidrig. Nachdem es in Deutschland in den letzten Tagen immer wieder Sabotageakte gegen Stromanlagen gegeben hat, hat die Polizei nun einen Verdächtigen gefasst. Bei seiner Festnahme habe er Sprengmittel bei sich gehabt, schreiben deutsche Medien. Schon zuvor war ein Bekennerschreiben aufgetaucht. Demnach richteten sich die Anschläge gegen die Stromproduktion aus Braunkohle. Innenminister Alexander Dobrindt sprach darum von Klimaextremismus.
20: Die Eidgenössische Elektrizitätskommission, die ElCom, stellt den rund 600 Energieversorgern in der Schweiz kein gutes Zeugnis aus. Dabei geht es in erster Linie darum, wie die Unternehmen Tarifanpassungen begründen. Die Aufsichtsbehörde fordert deshalb fast flächendeckend Verbesserungen. Wirtschaftsredaktor Matthias Heim mit den Einzelheiten.
21: In den vergangenen Monaten hat die Elektrizitätskommission ElCom erstmals genauer untersucht, wie und was die Energieversorger ihrer Kundschaft mitteilen, wenn sie die Stromtarife anpassen. Die ElCom ist allerdings mit der Kommunikation nicht zufrieden. Felix von Tobel, Vizepräsident der Aufsichtsbehörde, sagt es so.
22: Wenn wir Noten von 1 bis 6 geben, denke ich etwa eine knappe 4.
21: Die meisten Energieversorger kommunizierten nicht genügend klar, wieso die Stromtarife von einem Jahr auf das andere steigen oder sinken würden.
22: Also was wir sehen, ist, dass teilweise verklausuliert erklärt wird, warum sich die Tarife ändern. Teilweise werden nicht die echten Treiber genannt und es ist häufig für die Kunden nicht verständlich, was die Gründe sind.
21: Solche Mängel ortet die ElCom bei der Mehrheit der Unternehmen. Nur gerade 30% der rund 600 Energieversorger erfüllen die Mindestanforderungen. Der grosse Rest, also 70% der Unternehmen, genügen den Anforderungen hingegen nicht. Was aber sagen die betroffenen Energieversorger zur knapp genügenden Note im Bereich der Kommunikation? Nadine Brauchli ist Mitglied der Geschäftsleitung beim Verband der Schweizerischen Elektrizitätsunternehmen. Und sie sagt dazu,
23: dass die Kommunikation der Tarifanpassung gemäß ElCom noch nicht zufriedenstellend erfolgt, ist natürlich unerfreulich. Mit dem Stromgesetz gibt es verschiedene neue Vorgaben zur Kommunikation der Tarife und möglicherweise werden diese noch nicht überall ausreichend umgesetzt. Wir sind aber laufend daran, dies zu verbessern.
21: So stellt der Verband den Energieversorgern beispielsweise auch Mustervorlagen zur Verfügung, wie Stromanpassungen verständlicher vermittelt werden könnten. Dass die Aufsichtsbehörde ElCom bei der Kommunikation genauer hinschaut, hat mehrere Gründe. Seit der Strom im Zuge des Ukraine-Krieges teurer geworden ist, hätten die Reklamationen zugenommen, beobachtet die ElCom. Zudem hätte die Kundschaft auch ein Recht auf korrekte und transparente Information, weil die Energieversorger ein Monopol haben. Das heißt, Haushalte können den Anbieter nicht einfach wechseln, wenn er ihnen nicht mehr passt, so wie beispielsweise beim Handyabo.
20: Der Blick aufs Wetter noch gleich nach den Börsendaten von SIX.
14: Der Swiss Market Index liegt im Moment bei 14.085 Punkten. Das ist ein Minus von 1,4%. Der Euro wird zu 94,02 gehandelt. Den Dollar gibt es für 80,82. Und das Wetter? Am Abend gibt es stellenweise Gewitter mit Sturmböen. Morgen ist es dann grau, vorübergehend regnet es und es wird deutlich kühler als heute mit nur noch 19 Grad.
20: Das war Info 3 am Dienstagabend mit Marco Koller und Rebecca Filiger.
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25: Die Tat von Aarau beschäftigt noch immer. Gut eine Woche, nachdem ein Mann auf einer Technoparty um sich schoss, dabei eine Frau tötete und mehrere Menschen verletzte, sorgt das Ganze weiterhin für Diskussionen und für viele offene Fragen zu dieser Amok-Tat. Deshalb haben wir eine Frau aufgetrieben, die sich genau damit intensiv beschäftigt.
26: Mein Name ist Britta Wannenberg. Ich bin Professorin für Kriminologie an der Universität in Gießen. Und was speziell die Amok-Taten angeht, habe ich angefangen, mich nach der sehr spektakulären Tat am Gutenberg-Gymnasium in Erfurt, das war am 26. April 2002, empirisch, wissenschaftlich mit diesem Phänomen zu beschäftigen und es lässt mich nicht los.
25: Ja, dieser Amoklauf 2002 war deshalb so speziell, weil es der erste an einer deutschen Schule war. Der Täter tötete damals 16 Menschen und sich selbst. Und seitdem, also seit Jahrzehnten bereits, forscht Britta Bannenberg zu Amoktaten und wird uns eure und auch unsere Fragen rund um dieses Thema beantworten. Und auch sagen, wie wir damit umgehen können. Das ist News Plus. Ich bin Susan Stöcke, Holzhammer. News Plus Hörerin Isabel hat uns geschrieben. Ich lese es mal kurz vor. Also, liebes News Plus Team, seit vergangenem Mittwoch, als die Pressekonferenz die Schüsse an der Rave Party vom Montag als Amoktat betitelt hat.
0: Heute können wir sagen, dass dieser Anschlag vom Sonntagmorgen dem Szenario Amok zuzuordnen ist.
25: Ja, seit dieser Pressekonferenz, schreibt uns Isabel, stellt sich mir die Frage, wie definiert man eine Amoktat und wann spricht man von einem Terrorismusattentat? Ich wäre euch sehr dankbar, wenn ihr dies einordnen und mir eine klärende Antwort auf diese Frage geben könntet. Ja, Isabel, das machen wir doch glatt. Danke für deine Frage. Zunächst mal ein kleiner Hinweis an dieser Stelle. Wenn auch ihr wie Isabel uns eine Frage schicken wollt, dann einfach mailen an newsplus@srf.ch oder an die Nummer 076 320 1037. Und je nachdem, auf welcher Plattform ihr News Plus hört, könnt ihr auch direkt dort in die Kommentare schreiben. Aber zurück zur ersten Frage von Isabel. Wie definiert man eine Amoktat? Britta Bannenberg, was würden Sie sagen?
1: Amoktaten sind geplante Mehrfachtötungen, keineswegs Spontantaten. Das ist sehr wichtig. Die Täter beschäftigen sich im Vorhinein sehr lange mit der Idee, eine solche Tat auszuführen. Sie denken häufig schon jahrelang daran, mehrere Menschen, viele Menschen zu töten, um damit berühmt und bekannt zu werden. Sie hegen in der Regel einen starken Groll auf die Gesellschaft oder auf bestimmte Gruppen und beginnen dann manchmal angeregt durch Medienberichterstattung, manchmal aber auch durch eine Erkrankung, so etwa 8 Wochen vor der eigentlichen Tat mit der konkreten Vorbereitung.
25: Ich komme nochmal zurück zu unserer News Plus Hörerin Isabel. Sie interessiert weiter, was unterscheidet eine Amoktat von einer Terrortat?
1: Das lässt sich manchmal klar dadurch unterscheiden, dass ein Terrorist vielleicht eine sehr klar ausgeprägte ideologische oder religiös motivierte Richtung verfolgt, wenn er eine solche Tat, einen Anschlag verübt. Es ist aber auch mittlerweile feststellbar, dass es Mischformen gibt und das ist gar nicht so selten. Also wenn man überlegt, dass seit 2015 mit dem Beginn in Frankreich mit den Anschlägen islamistischer Täter der Terrorismus nach Europa gekommen ist, dann in Aufschaukelungsprozessen mit rechtsextremistischen Taten sehr viele Taten zu verzeichnen sind, stellen wir auch fest, dass es Menschen gibt, die sowohl eine Amok-Motivation, also keine ideologische Richtung, sondern sozusagen Hass auf alle, auf die Gesellschaft, auf bestimmte Gruppen der Gesellschaft aufweisen und vielleicht auch rechtsextremistisch oder islamistisch zusätzlich motiviert sind, dann lässt sich das nicht schwarz-weiß unterscheiden.
25: Hätten wir die Begriffe mal geklärt, probieren wir uns den Tätern und ihren Motiven noch ein bisschen zu nähern, um das vielleicht auch etwas besser zu verstehen. Gibt es einen typischen Amokläufer?
1: Ja, Amoktäter sind zu über 90% männlich und es gibt sehr spezifische Merkmale, die für diese Täter ausschlaggebend sind. Einmal sind sie alle psychopathologisch auffällig. Das heißt, rational sind diese Taten nicht zu erklären. Bei den Erwachsenen gibt es eine hohe Auffälligkeit von etwa 1/3 unbehandelter paranoid-schizophrener Täter. Das bedeutet, der Wahn erklärt dann krankheitsbedingt auch diese Taten. Eine hohe Fremdaggression, die nicht rational begründet ist, sondern wahnbedingt ist. Und weitere 2/3 der erwachsenen Täter sind persönlichkeitsgestört. Das bedeutet, sie haben keine Empathie, kein Mitgefühl für andere Menschen. Sie fühlen sich berechtigt, eine solch schwere Gewalttat auszuüben, sind sehr narzisstisch von sich eingenommen und wollen die Medienaufmerksamkeit, weil sie sich, wie gesagt, berechtigt fühlen. Und sie sind sehr stark kränkbar.
26: Also sie fühlen sich auch häufig durch fehlende Anerkennung schon gedemütigt. Das ist schon pathologisch. Das ist also nicht rational erklärbar.
25: Auch bei dem Mann, der mutmaßlich die Amoktat von Aarau begangen haben soll, ist an verschiedenen Orten von psychischer Erkrankung die Rede. Der Täter soll vor vielen Jahren eine Schizophrenie-Diagnose erhalten haben. Das sagten seine Eltern gegenüber der Lokalzeitung Le Quotidien Jurassien. Aber jetzt mal unabhängig davon, ob der Mann in der Tat schizophren war oder nicht, die Polizei vermutet hier zumindest mal eine psychische Erkrankung.
3: Stand heute haben wir keine gesicherten Informationen über eine psychische Störung. Es bestehen aber entsprechende Anhaltspunkte.
25: Die Kriminologieprofessorin ist hier ganz klar.
26: Die Vermutung wird zutreffen. Es wird sich herausstellen, welche Art von psychischer Störung oder Erkrankung vorliegt. Ich gehe davon aus, dass es eben entweder eine paranoide Schizophrenie ist, eine wahnbedingte schwere Erkrankung, bei der die Menschen nicht mehr rational agieren und auch in der Regel nicht wissen, warum sie töten, weil das eben wahnbedingt ist. Aber die anderen, das wäre auch eine psychische Störung, würde man eher sagen, eine Persönlichkeitsstörung. Auch dort fühlen sich Täter berechtigt, eine solche Tat aus Groll auf die Gesellschaft auszuüben. Sie sind aber im strafrechtlichen Sinne schuldfähig oder in jedem Fall einsichtsfähig. Das heißt, sie wissen, dass sie töten und sind vielleicht eingeschränkt in ihrer Handlungs- und Steuerungsfähigkeit, aber rational ist so eine Tat nicht zu erklären. Also insofern wird es sehr wahrscheinlich zutreffen, dass hier eine solche psychische Störung, welcher Art nun auch immer, vorliegt.
25: Und dann suchen sich die Täter auch ganz spezifische Orte aus, welche, wo ihre Taten auffallen.
26: Und darauf kommt es ihnen an. Also sie wollen im Grunde berühmt, berüchtigt werden mit einer hohen Fallzahl an Getöteten und Verletzten, Angst und Schrecken verbreiten und damit sich selbst in den Vordergrund stellen. Man sieht daran ja, da es keine Konflikte oder Beziehungstaten sind, dass das nicht rational ist.
25: Dieses nicht rational erklären können einer Tat, was macht das aus Ihrer Erfahrung mit den Opfern?
26: Es besteht tatsächlich häufig eine wichtige Frage danach, warum wurde mein Liebster, mein Angehöriger, meine Tochter, meine Partnerin getötet. Und das sind dann die Erklärungen, die jetzt im konkreten Fall genau eruiert werden müssen. Was war mit dem Täter los? Wenn es eine Gerichtsverhandlung gibt, dann wollen manche die genaue Ursache hören und verstehen. Manche wollen es auch nicht so genau wissen. Aber letztlich wollen sie schon, dass die Tat aufgeklärt wird und dass man letztlich auch auf ihre Bedürfnisse eingeht. Und das kann sehr unterschiedlich sein, je nachdem, wo eine solche Tat stattfand, welche Vorgeschichte es gab. Aber das Verstehen wollen, das ist häufig ein ganz wichtiger Bestandteil für die Opfer, um gut weiterleben zu können. Und natürlich auch bei denen, die letztlich verurteilt werden, da ist schon das Bedürfnis nach einer Verurteilung, die dazu führt, dass der Täter jedenfalls eine solche Tat nicht wiederholen kann, vorhanden. Das kann man ja gut verstehen.
25: Und ich weiß jetzt nicht, wie es euch geht, wenn ihr Britta Bannenberg zuhört. Das ist, finde ich, alles ganz schön harte Kost. Aber man kann natürlich etwas tun, um solche Taten zu verhindern, um es zumindest versuchen. Und es wird auch etwas getan. Damit sind wir beim Thema Prävention. Da gibt es einige Ansätze. Einer ist, zunächst mal die Ursachen für solche Taten zu verstehen.
26: Wir haben festgestellt in der empirischen Forschung, dass diese Täter nahezu alle im Vorhinein oft monatelang ohne konkreten Anlass Andeutungen machen, was sie vorhaben. Das heißt nicht, dass das in jedem Fall bekannt wird, aber das ist eine spezifische Besonderheit dieser Täter. Sie wollen in der Regel auch nicht entkommen, sondern sie planen häufig ihren Suizid nach der Mehrfachtötung oder sie lassen sich von der Polizei erschießen oder sie stellen sich. Also das heißt, sie steuern auf diese Tat zu und lassen monatelang im sozialen Umfeld, im Internet, vielleicht in bestimmten Foren, Andeutungen darüber fallen, meist in sehr mittelbarer Form, es müsste hier auch mal passieren, dass viele Menschen getötet werden. So in der Art drohen sie ihre Taten an oder kündigen ihre Taten an. Und die Frage ist natürlich immer, wer diese Hinweise wahrnimmt und vielleicht auch zusammenführt mit weiteren Informationen und die Polizei im Vorhinein einschaltet, dann kann man diese Taten verhindern. Ich gehe davon aus, dass sehr, sehr viele Taten bereits verhindert wurden. Denn so häufig ist es nicht, dass ein Täter die Tat ausführen kann.
25: Ein weiterer Präventionsansatz wäre auch, das hört man immer wieder, dass die Polizei von sich aus das Netz nach möglichen auffälligen Tätern scannen soll. Da sagt Bannenberg allerdings:
26: Die Polizei kann initiativ eigentlich wenig tun. Man kann das Internet nicht filzen, was sich manche so vorstellen, oder von sich aus aktiv werden. Also das heißt, man scannt nicht die Bevölkerung oder psychisch auffällige Menschen auf diese Taten hin, sondern umgekehrt. Man nimmt wahr, wenn jemand bedrohliche Äußerungen tätigt. Und dazu braucht es dann natürlich der Expertise der Polizei, mit solchen Bedrohungshinweisen adäquat umzugehen. Da ist also schon Sachverstand und Professionalität gefragt, aber eben nur, wenn die Hinweise kommen.
25: Finden Sie, wir sind in Deutschland oder auch in der Schweiz ganz gut so unterwegs, was die Beobachtung solcher potenziellen Täter betrifft? Oder finden Sie, es bräuchte doch noch irgendwie andere Maßnahmen, damit weitere Amoktaten besser verhindert werden können?
26: Ich würde sagen, die Polizei könnte besser sein im Bedrohungsmanagement, wie man das nennt, also in der noch besseren Abklärung, wenn eine Gefahrenmeldung, eine Verdachtsmeldung erfolgt. Aber man darf nicht alles bei der Polizei allein belassen, sondern man muss sich darüber klar sein, dass Menschen im sozialen Umfeld diejenigen sind, die als erstes bedrohliche Hinweise wahrnehmen. Und man muss auch sehen, dass die Psychiatrien im deutschsprachigen Raum besser aufgestellt sein müssen, um nicht nur mit Suizidalität umzugehen. Da sind Psychiater und Psychotherapeuten sehr gut informiert, sondern auch mit Fremdgefahr. Das ist etwas, was wir noch ausbauen können. Aber am Ende ist es manchmal eben auch Zufall, ob die Hinweise wahrgenommen werden. Von daher würde ich sagen, wir sind ganz gut vorbereitet, aber es könnte natürlich noch besser sein.
25: Ja, es gibt ein paar Stellschrauben, an denen man drehen kann und, wenn ich das so sagen darf, auch bei uns selbst. Denn klar verängstigt eine solche Tat viele Menschen oder man macht sich zumindest mal Sorgen oder Gedanken. Auch weil Amoktaten ja immer wieder vorkommen, ob jetzt in der Schweiz oder im Ausland. Die Professorin, die sich mit dem Thema intensiv beschäftigt, hat da eine klare Botschaft.
26: Angst ist hier nicht angebracht. Die Taten sind selten. Es kann theoretisch jeden überall treffen und das aber mit einer sehr geringen Umsetzungswahrscheinlichkeit. Also Tötungsdelikte in anderen Konstellationen, etwa Beziehungskonflikte, sind viel, viel häufiger. Das heißt, eine Amoktat sollte nicht dazu führen, dass man in irrationale Ängste verfällt. Man kann aufmerksam bei bestimmten Versammlungen durch die Welt gehen, aber Angst muss man nicht haben. Dafür ist die Statistik auf unserer Seite.
25: Ja, das klingt jetzt vielleicht ein bisschen trocken, was Britta Bannenberg hier sagt. Die Statistik ist auf unserer Seite, aber irgendwie auch beruhigend, finde ich. Naja, und dass Angst ein schlechter Begleiter ist, das ist halt einmal mehr sehr wahr. Wir danken euch an dieser Stelle fürs Zuhören und danke natürlich auch an Isabel für deine Fragen. Und ich sage nochmal, wie ihr uns erreichen könnt, wenn ihr Fragen habt. newsplus@srf.ch, das wäre die Mailadresse, oder 076 320 1037, das wäre die Nummer für eure Nachrichten und gerne auch Sprachnachrichten. Und ein vorauseilendes Danke an alle, die uns weiterempfehlen, dass noch mehr Leute Newsplus entdecken können. Das Team heute war Martina Koch, Marc Allemann und ich, Susanne Stöckel. Bis zum nächsten Mal.

0: Die frühere Verteidigungsministerin Viola Amherd erhält scharfe Kritik von der GPK, der Geschäftsprüfungskommission des Nationalrats. Amherd hatte immer wieder beteuert, man habe beim Kauf von F-35 Kampfjets mit den USA einen Fixpreis von 6 Milliarden Franken ausgehandelt. Die GPK schreibt nun aber in einem Bericht, es habe nie einen Fixpreis gegeben. Knapp zwei Jahre nach dem Messerangriff in Zürich-Oerlikon hat die Staatsanwaltschaft den mutmaßlichen Täter angeklagt, wegen mehrfachen versuchten Mordes. Sie sagt, der damals 23-jährige Chinese habe die Tat wochenlang geplant und sei skrupellos vorgegangen. Sie verlangt eine Freiheitsstrafe von 15 Jahren. Das Motiv der Tat ist weiter unklar. Der Schweizer Erinnerungsort für die Opfer des Nationalsozialismus entsteht in Bern in Form einer 60 Meter langen Klangwand, die eine unendliche Melodie spielt. Daneben werden Kurzbiografien von Opfern vermittelt. Dass es einen Erinnerungsort für die Nazi-Opfer geben soll, war schon länger bekannt. Heute wurde das Projekt nun vorgestellt.
1: Das war die Nachrichtenübersicht mit Marco Kroller. Hier auf SRF News sprechen wir gleich über das Abschneiden der Schweizer Jugendlichen in der PISA-Studie und über ein Modell des Bergsturzes von Blatten, das Aufschluss geben soll, wie die Katastrophe genau verlaufen ist. Im Studio begrüßt Sie Katrin Hiss. Die Wirtschaftsverbände haben sich kürzlich darüber beklagt, dass Schülerinnen und Schüler immer weniger können. Jetzt zeigt die PISA-Studie, das stimmt in Bezug aufs Lesen und auf die Mathematik. Bei den naturwissenschaftlichen Fächern bleiben die Leistungen stabil. Ein kleiner Trost, mit ihren Leistungen sind die 15-jährigen Schülerinnen und Schüler in der Schweiz immer noch besser als der OECD-Durchschnitt. Inlandredaktorin Michelle Scherrer.
2: Geht's ums Rechnen, schwingen Schweizer Jugendliche oben aus. In Europa erreichen nur gerade die Schülerinnen und Schüler aus Estland noch bessere Resultate. Von allen 91 untersuchten Ländern liegt die Schweiz in den Top 10. Gute Noten gibt's auch in den Naturwissenschaften. Dort reicht's im Ländervergleich auf Platz 12. Diese Resultate seien grundsätzlich erfreulich, sagt Christoph Dachbele, Präsident der Erziehungsdirektorenkonferenz EDK und höchster Bildungspolitiker.
3: Es ist für die Schweizer Schule ein sehr gutes Resultat. Also wir sind bei den besten Nationen der Welt mit unserem Schulsystem. Allerdings, es ist ein großes Aber, sinkt das Niveau international, und das ist ein weltweites Problem seit Jahren, ständig.
2: Am deutlichsten zeigt sich das bei den Schweizer Jugendlichen im Lesen. Mittlerweile verfehlt rund ein Drittel aller 15-Jährigen die Mindestkompetenzen, hat also Mühe, einen Text richtig zu verstehen und einzuordnen. Und auch in Mathematik zeigt sich seit 2015 ein Abwärtstrend.
3: Wir können sagen, über die ganze Schulzeit haben wir ein Jahr Schule verloren in Mathe und in der Schulungssprache.
2: Diese Verschlechterung trifft nicht alle gleich, denn der Bildungserfolg hängt stark von der sozialen Herkunft ab. Jugendliche aus benachteiligten Verhältnissen erreichen deutlich seltener die Mindestkompetenzen in Lesen, Mathe und Naturwissenschaften als Jugendliche aus privilegierten Familien. Zwar hat sich dieser Abstand gegenüber der letzten PISA-Studie von 2022 verkleinert, das liegt aber weniger daran, dass benachteiligte Jugendliche aufgeholt hätten, sondern vielmehr daran, dass die Leistungen der privilegierten Schülerinnen und Schüler zurückgegangen sind. Es hat also eine Nivellierung nach unten stattgefunden, wenn auch vergleichsweise immer noch auf hohem Niveau.
1: Der Beitrag von Michelle Scherrer. Forschende des Instituts für Schnee- und Lawinenforschung SLF haben ein detailgetreues 3D-Modell der Region Blatten erstellt. Damit sollen Bewegungen von Geröll oder Wasser simuliert werden und die Experimente sollen helfen, Naturgefahren zuverlässiger einzuschätzen. Das Modell befindet sich in einem ehemaligen Militärbunker bei Davos. Es hat eine Größe von ca. 5,5 auf 4,5 Metern und besteht aus 56 Einzelteilen, die in einem 3D-Drucker erstellt wurden. Philipp Fries ist Doktorand in der Forschungsgruppe Alpine Massenbewegungen am SLF. Marc Schindler hat ihn gefragt, wie die Versuche mit dem 3D-Modell von Blatten genau funktionieren.
4: Wir haben jetzt vor rund einem Monat mit unseren Versuchen auf diesem 3D-Modell angefangen, haben wir getestet zu Beginn trockene Materialien, wie zum Beispiel Sand, und dann später in der Kombination mit Wasser und Tonmaterialien. Und dort hat sich schon auch unsere erste Vermutung bestätigt, dass große Mobilität, wie wir sie jetzt zum Beispiel im Platten gesehen haben, nur in der Kombination mit sehr viel Wasser und feinem Material möglich ist. Wäre das komplett mit trockenem, granularen Material passiert, wäre der Bergsturz niemals so weit gegangen.
5: Und welche konkreten Nutzen können diese Erkenntnisse denn jetzt für die Praxis auch haben, vielleicht auch in Zukunft?
4: Also in Zukunft würde ich sagen, dass das Modell von Platten eher zwei Funktionen erfüllt. Zum einen ist es jetzt das eine bessere Verstehen, was für eine Materialzusammensetzung vielleicht oder was Gründe gewesen sind, die zu dieser großen Mobilität geführt haben. Andererseits ist es auch eine Grundlage, ein Modell, was dazu dient, zukünftige Computermodelle zu kalibrieren. Vor allen Dingen solche in der Kombination, die zwei Phasen abbilden können. Einmal flüssig und einmal Feststoff. Und wenn die Computermodelle es schaffen, unsere kleinen Experimente korrekt abzubilden, dann haben diese auch großes Potenzial, zukünftige komplexe Bergstürze, wo Wasser und Festmaterial involviert ist, besser vorherzusagen.
5: Also da drin liegt dann auch der Vorteil jetzt gegenüber Computermodellen alleine.
4: Genau, weil die Computermodelle alleine, wir können soweit überprüfen, dass sie physikalische Gleichungen korrekt abbilden können, aber wir brauchen auch regelmäßige Tests, um zu testen, wie gut die Computermodelle wirklich funktionieren, weil ein Bergsturz von Platten ist ein einmaliges Event oder wir haben vielleicht alle paar Jahre mal so ein Event und wir brauchen mehr Vergleichstests, um wirklich sagen zu können, hey, unsere Modelle funktionieren und wir können uns darauf verlassen.
5: Jetzt, dieses Modell ist ja im Maßstab 1 zu 577, gut 5,5 auf 4,5 Meter. Was waren da so die Herausforderungen beim Bau? Also wie sind Sie da vorgegangen?
4: Also zu Beginn hat das Ganze mit einem Konzept angefangen, dass wir uns das Geländemodell von Swiss Topo heruntergeladen haben und dann geschaut haben, wie groß können wir es machen, damit wir es auf unsere Versuchsgerinne bekommen. Und dann das Ganze nicht einfach materialverschwenderisch Unmengen an Kunststoff 3D zu drucken, um das Ganze sozusagen möglichst schnell fertig zu bekommen, weil so ein 3D-Druck, der dauert auch sehr lange. Da haben wir dann geschaut, wie können wir es besonders clever zum Beispiel mit Holzunterbauten unterstützen, damit wir wirklich nur die reale Oberfläche am Ende in 3D drucken müssen, um somit das Ganze bisschen nachhaltig und auch zeitsparend lösen zu können.
5: Welche Arten von Forschungen sind denn jetzt da künftig denkbar mit dieser Anlage?
4: Der Vorteil von dieser Anlage ist eben, dass sie sehr modular ist. Also wir können echte Topografien aufbauen, wie jetzt im Fall von Platten. Aber wir haben zum Beispiel auch letztes Jahr schon getestet, wo wir einfachere, sehr generische Topografien getestet haben, zum Beispiel mit Kurven und Geländesprüngen, um bestimmte Prozesse, die wir in der Natur haben, einzeln zu isolieren und dort genauer anschauen zu können. Darüber hinaus bietet es natürlich auch die Möglichkeit zu schauen, wenn beispielsweise Schutzmaßnahmen eingebaut werden sollten. Wir könnten einfach durch die modulare Weise zum Beispiel einen Schutzwall hinzufügen und dann erneut physikalische Experimente machen und schauen, was sich verändert.
5: Also Sie können dieses Modell auch verändern, dass es eben nicht mehr Platten, sondern eben etwas anderes dann darstellt?
4: Selbstverständlich. Wir könnten jede beliebige Topografie der Schweiz oder weltweit in natürlich skalierten Maßstab könnten wir theoretisch nachbauen. Ist natürlich mit etwas Zeit verbunden, aber es wäre auf jeden Fall möglich.
1: Philipp Fries war das vom Institut für Schnee- und Lawinenforschung SLF in Davos. Der Start einer Weltraumrakete letzten Samstag in Norwegen war etwas Besonderes. Die Rakete war von einem privaten Start-up-Unternehmen zusammen mit der Europäischen Weltraumbehörde ESA entwickelt worden. Könnte es also schon bald eine Schweizer Rakete geben? Wissenschaftsredaktorin Ilva Sauder berichtet.
6: Es war das erste Mal, dass eine private europäische Rakete mit ihrer Ladung erfolgreich ihr Ziel im Orbit der Erde erreicht hat. Die 5 Satelliten, die die Rakete transportierte, wurden in ca. 500 Kilometer Distanz zur Erde abgeladen. Es ist tatsächlich ein Meilenstein, denn in der Weltraumforschung Europas gibt es eine große Dringlichkeit, nämlich unabhängig werden. In diesem Fall unabhängig von den USA.
7: Es ist absolut klar, dass wirtschaftlich gesehen, aber auch sicherheitspolitisch gesehen, es unglaublich wichtig ist, dass Europa in den Weltraum kann, ohne die Hilfe von anderen.
6: Sagt Thomas Zurbuchen, Professor an der ETH Zürich. Für Zurbuchen ist der Start der Münchner Rakete ein großer Schritt für die europäische Weltraumforschung.
7: zum ersten Mal in vielen Jahren kam eine neue Rakete in den Weltraum und zum ersten Mal eine wirklich kommerziell finanzierte Rakete. Das sind die Raketen, die in Amerika, in China und anderen Orten wirklich am meisten Fortschritte machen.
6: Die Rakete von ESA Aerospace hat sich also auf einem internationalen Feld behauptet, auf dem sich gerade enorm viel bewegt. Dieser Erfolg ist laut Zurbuchen auch für die Schweizer Weltraumforschung von großer Bedeutung. Denn bisher müssen Schweizer Forschungsprojekte in den USA gestartet und ins All

0: der Hardware auszustatten, also wirklich ein Schritt vorwärts für uns.
1: Eine Schweizer Rakete, das ist seine Vision. Dafür hat das ISA-Projekt jetzt die Grundlage gelegt. Der Anfang ist gemacht. Im nächsten Schritt gelte es, den Erfolg zu wiederholen. Erst danach sei es möglich, auch weiter und größer zu denken. Genau so habe es auch Elon Musk mit seinem privaten Raumfahrtunternehmen SpaceX gemacht.
0: SpaceX hat das auch gemacht mit ihrer Falcon-Serie. Die erste war ganz ähnlich wie die ISA-Rakete und dann Falcon 9, die jetzt gebraucht wird, die wurde zuerst gestartet und dann wiederverwendbar gemacht.
1: Thomas Zurbuchen sieht den Erfolg der ISA-Rakete deshalb als Zwischenschritt.
0: ISA ist noch nicht am Ende, ist ein Riesenschritt, also ein Etappensieg, aber es braucht weitere Siege in der Zukunft, um wirklich die Raketen Europa zur Verfügung zu stellen, wie sie auch brauchen.
1: Das Projekt einer rein europäischen Raumfahrt ist erst in den Kinderschuhen und trotzdem vielversprechend.
2: Der Beitrag der Wissenschaftsredaktorin Ilva Sauder.

0: Die Frage muss sich jede und jeder stellen, bevor die Pensionierung beginnt. Die Pensionskasse nicht antasten und monatlich eine Summe als Rente beziehen oder sich das Kapital teilweise oder ganz auszahlen lassen. Die Zahl derer, die Geld bar aus der Pensionskasse nehmen, steigt. Doch wer sich für diesen Weg entscheidet, muss das Geld anlegen, sonst geht die Rechnung nicht auf bis ans Lebensende. Eine neue Studie zeigt nun, viele überschätzen ihr Anlagewissen. Wirtschaftsredaktorin Charlotte Schackmar.
1: Arbeitnehmer und Arbeitnehmerinnen wollen zusehends aus der Pensionskasse nicht mehr nur eine Rente, sondern auch Geld in bar beziehen. Laut einer neuen Studie der Hochschule Luzern möchte mittlerweile gut die Hälfte der Befragten dereinst eine Kombination aus Rente und Kapital. Das zeige, dass sich die Leute vor allem mehr finanziellen Spielraum wünschten, sagt Studienautorin Yvonne Seiler.
2: Also nicht nur Rente, wo man eigentlich nicht selber bestimmen kann, sondern eben auch das Kapital und die Motivation, weshalb Kapital ist, die finanzielle Flexibilität, die sie damit erlangen.
1: Ganz egal, wie hoch der Anteil ist, den man bar aus der Pensionskasse bezieht, man muss das Geld anlegen, damit das Kapital weiterhin Rendite abwirft, um den Lebensunterhalt zu finanzieren. Geld anlegen setzt Finanz- und Vorsorgewissen voraus. Genau da aber hapere es, sagt Yvonne Seiler. Man habe festgestellt,
2: dass das Vorsorgewissen sich abermals auf einem bescheidenen Niveau bewegt. Und bedenklich ist eigentlich nicht, dass das Vorsorgewissen nicht da ist, sondern dass sich viele Befragten ihrer Wissenslücke nicht bewusst sind.
1: Mit anderen Worten, die Leute meinen zu wissen, wie man Geld anlegt, in Tat und Wahrheit aber fehlt das Wissen. Gezeigt hat sich das in der Studie beim Abfragen von Vorsorgewissen. Statt eine Frage mit «Ich weiß nicht» zu beantworten, hätten viele falsche Antworten angekreuzt, sagt die Studienautorin. Gefragt wurde zum Beispiel, ob man freiwillig Geld in die Pensionskasse einzahlen könne oder ob man die Anlagestrategie selber bestimmen könne und so weiter. Je nach Frage liegt der Anteil jener, die fälschlicherweise meinen, eine Antwort zu kennen, zwischen 13% und 52%. Das habe zur Folge,
2: dass jemand, der meint, sich auszukennen im Thema, der sieht keinen Anlass, sich zu informieren, weder selber noch in eine Beratung zu gehen. Das finden wir das größte Risiko hier.
1: Zu wenig zu wissen, um Geld selbst anzulegen, ist das eine. Viele fürchten sich aber nach eigenen Aussagen auch davor, am Finanzmarkt Risiken einzugehen, sagt die Luzerner Finanzprofessorin. Und damit stelle sich für viele, die Kapital aus der Pensionskasse bezögen, die Frage:
2: Bin ich dann wirklich bereit, ein gewisses Risiko zu nehmen bei der Anlage? Ähnlich wie das die Kasse macht, oder? Weil die Kasse nimmt einem ja quasi das Risiko weg und gibt mit der Rente ein Sorglospaket.
1: Was aber könnte Arbeitnehmer motivieren, sich wieder vermehrt für das Sorglospaket Rente zu entscheiden? Auch das beantwortet die neue Studie aus Luzern.

0: 83% der Befragten wünschen sich, dass ihre Pensionskasse verschiedene Rentenmodelle anbieten würde, mit beispielsweise unterschiedlichen Rentenhöhen oder der Möglichkeit, Erben etwas hinterlassen zu können. Eine Wahl zu haben, würde viele laut Studie motivieren, ganz auf Barbezüge aus der Pensionskasse zu verzichten.
1: Charlotte Chakmar. Wusste Israels Premierminister Benjamin Netanyahu vom Anschlag am 7. Oktober vor 3 Jahren? Eine aufsehenerregende Buchrecherche von israelischen Medienschaffenden liefert neue Informationen. Netanyahu soll vor dem Hamas-Angriff gewarnt worden sein, aber er habe nicht gehandelt. Das Buch dürfte im aktuellen Parlamentswahlkampf in Israel für Druck sorgen. Ivana Pribakovic hat Auslandredaktorin Susanne Brunner gefragt, wie glaubwürdig sind diese Recherchen?
2: Glaubwürdig sind sie ganz sicher. Shlomi Eldar ist ein mehrfach ausgezeichneter israelischer Fernsehjournalist, Podcaster und Autor, einer der bekanntesten israelischen Journalisten überhaupt. Zusammen mit Investigativjournalistin Ruth Yuval von der ältesten israelischen Tageszeitung Haaretz hat er die Recherche publiziert, die jetzt in Buchform auf Hebräisch erscheint und so etwas heißt wie 843 Tage des Im-Stich-Lassens der Geiseln.
3: Was genau haben die Journalistin und der Journalist herausgefunden?
2: Im September 2023, wenige Wochen vor dem Hamas-Angriff, habe Mohammed bin Zayed, Präsident der Vereinigten Arabischen Emirate, mit dem israelischen Premier Netanyahu telefoniert. 3/4 Stunden lang sehr besorgt, die Hamas plane ein Erdbeben, eine große Attacke auf Israel, welche die ganze Region in Mitleidenschaft ziehen werde, auch die Welt. Diese Enthüllung stützt sich auf Dutzende Quellen, zum Teil innerhalb des politischen Establishments in Israel und außerhalb. 3 Quellen seien mit dem Inhalt des Gesprächs zwischen dem Herrscher der Emirate und Premier Netanyahu vertraut gewesen. Netanyahu soll die Warnungen recht ruhig zur Kenntnis genommen haben. An seine Geheimdienste gab er sie jedoch nicht weiter.
3: Sagt das Buch etwas dazu, warum Benjamin Netanyahu den Inlandgeheimdienst, also Shin Bet, nicht gewarnt hat?
2: Nicht so direkt. Man erinnert sich vielleicht, die Situation im September 2023 war auf mehreren Ebenen chaotisch und kompliziert. Im Gazastreifen beschossen sich die Hamas und Israel immer häufiger. Die Gaza-Bevölkerung war unzufrieden. Es fanden auch geheime, indirekte Gespräche zwischen Israel und der Hamas damals statt. Bei denen ging es einerseits um die Herausgabe von Geiseln, welche die Hamas schon damals festhielt, und um Wege, wie die wirtschaftliche Situation der Gaza-Bevölkerung zu verbessern wäre. Diese Gespräche scheiterten dann im Sommer 2023. Die Hamas zog sich zurück zur Planung des Angriffs auf Israel. Und in Israel fanden derweil Massenproteste gegen Netanyahu und seine geplante Justizreform statt, die von den Ultrarechten in seinem Kabinett vorangetrieben wurde. Aber was nicht ganz klar wird, Chaos mag eine Erklärung sein, aber warum Netanyahu eine so drastische Warnung von einer so hohen Quelle nicht an seine Geheimdienste weitergab, das weiß wohl nur Netanyahu selbst.
3: Diese Warnung, die er in dem Fall ignoriert hat, passt auch ins Bild, das Sie uns damals geschildert haben. Sie haben damals mit Späherinnen gesprochen, die auch gewarnt hatten, dass die Hamas etwas vorbereitet.
2: Genau, monatelang hatten diese jungen Soldatinnen, deren Aufgabe es ja war, jeden Zentimeter des Grenzbereichs zwischen dem Gazastreifen und Israel zu beobachten, monatelang hatten diese vergeblich gewarnt. Es gab auch andere Warnungen, die auch publik wurden, von Ägypten zum Beispiel, eben von den Emiraten, das ist neu, und auch vom amerikanischen Auslandgeheimdienst CIA. Ich war in dieser Zeit sehr häufig in Israel und ich weiß, es gab auch Warnungen von der palästinensischen Autonomiebehörde, etwas werde die Situation werde explodieren, und daneben am Morgen des 8. Oktober 2023, wo ich selbst schockiert war, dass überhaupt keine Sicherheitskräfte Militär auf den Straßen waren, obwohl ein solcher Angriff noch im Gang war und die Hamas noch dort war.
3: Premier Netanyahu hat bis heute keine staatliche Untersuchung angeordnet. Wie schwer belasten ihn nun diese Recherchen?
2: Gut, Netanyahu hat selbst auf die Recherche reagiert, hat gesagt, alles Lügen, und das werden ihm seine treuen Anhänger auch glauben, Recherchen hin oder her. Tatsache ist jedoch, die Warnungen aus den Emiraten wurden mehr als wahr. Der Hamas-Angriff vom 7. Oktober vor 3 Jahren hat bis heute Auswirkungen weit über die Region hinaus.
1: Auslandredaktorin Susan Brunner. Unbekannte sind in der Nacht auf heute in das Renoir-Museum in der Nähe von Nizza eingebrochen und haben 4 Gemälde gestohlen. Caroline Dildar von der ARD berichtet.
4: Es wirkt wie ein unangenehmes Déjà-vu. Fast genau ein Jahr nach dem spektakulären Diebstahl im Pariser Louvre sind Unbekannte in der Nacht von Montag auf Dienstag in das Renoir-Museum in der südfranzösischen Stadt Cagnes-sur-Mer eingebrochen. Sie wurden von städtischen Überwachungskameras entdeckt. Die beiden Einbrecher haben insgesamt 4 Gemälde des impressionistischen Malers gestohlen. Die Alarmanlage des Museums sei kurz vor 6 Uhr morgens ausgelöst worden und die Polizei 5 Minuten später vor Ort gewesen, so Bürgermeister Brian Masson vom rechtsnationalen Rassemblement National. Auf der Flucht hätten die Täter 2 der 4 gestohlenen Gemälde im Garten des Museums zurückgelassen. Der Schaden wird auf mehrere Millionen Euro geschätzt. Einen Angriff auf das Renoir-Museum zu verüben bedeute, einen Teil der Geschichte und des Kulturerbes von Cagnes-sur-Mer anzugreifen, sagte Bürgermeister Brian Masson der Nachrichtenagentur AFP. Nach dem spektakulären Diebstahl im Pariser Louvre im Oktober letzten Jahres hatte das französische Kulturministerium die Sicherheit von Museen zur Priorität erklärt. Erst im Juli wurden allerdings 2 Einbrüche in Museen nördlich von Dijon und bei Straßburg gemeldet.
1: Soll der AfD der Zugang verweigert werden zu heiklen Daten des Verfassungsschutzes? Diese Frage stellt sich derzeit für das Bundesland Sachsen-Anhalt, wo die AfD bald regieren könnte. Die Verfassungsschutzpräsidenten der 16 deutschen Bundesländer und der Präsident des Bundesamtes für Verfassungsschutz kommen in diesen Tagen zusammen. Die 3-tägige Beratung dürfte sich nicht nur, aber auch um die AfD und ihren Zugang zu heiklen Daten drehen. Jörg Müller ist ehemaliger Verfassungsschutzchef von Brandenburg. Ich habe ihn gefragt, was denn die größte Sorge wäre, wenn die AfD Zugang hätte zu allen Informationen des Verfassungsschutzes.
5: Wir haben tatsächlich mehrere Sorgen, wenn es dazu kommen sollte. Die größte Sorge wäre, glaube ich, der Verlust von Quellen. Also wenn eine Partei, die selbst überwacht wurde oder wird, plötzlich weiß, wer sie beobachtet und welche Informationen dahinter stecken, ist das nicht einfach so leicht reparierbar. Menschen, die verdeckte Informationen liefern, wären tatsächlich in Gefahr. Und niemand würde sich noch künftig trauen, für den Verfassungsschutz zu arbeiten. Und das zweite Risiko sind sicherheitsrelevante Informationen. Die könnten über Umwege oder fast direkt bei russischen Stellen landen. Wir kennen da tatsächlich dokumentierte Netzwerke zwischen AfD-Funktionären, gerade in Sachsen-Anhalt und von pro-russischen Kreisen. Das ist kein Hirngespinst, sondern Realität. Und drittens würde die Beobachtung der eigenen rechtsextremen Szene wahrscheinlich jedenfalls faktisch eingestellt, weil die Behörde sich nicht sehr selbst beobachten kann. Und von diesen 3 Risiken finde ich, ist immer noch das erste das Gefährliche, weil das wirkt ziemlich schnell und wenn es denn erstmal eingetreten ist, unumkehrbar.
1: Ja, Sie haben diese sicherheitsrelevanten Informationen genannt. Kann man den Sachsen-Anhalt einfach sozusagen das Passwort für solche heikle Daten entziehen? Geht das überhaupt?
5: Das ist ein interessanter Vergleich. So ein Passwort im wörtlichen Sinne gibt es nicht, aber sowas Ähnliches. Der Bund und die Länder betreiben eine gemeinsame Datenbank, über die die Verfassungsschutzbehörden in Deutschland Informationen austauschen. Und der Bund, also die Bundesamt für Verfassungsschutz, hat die technische Hoheit darüber. Also er kann den Zugriff auf ein einzelnes Landesamt einschränken oder kappen, ohne dass eine einzige Akte physisch angefasst werden muss. Und genau so läuft das eigentlich auch bei einzelnen Dossiers. Niemand ist verpflichtet, Sachsen-Anhalt automatisch mit allen zu versorgen. Und das ist auch keine Strafe für die Wahl der AfD, sondern es ist schlicht die Anwendung des Prinzips Need to Know oder Kenntnis nur, wenn nötig. Da weiß jeder beim Verfassungsschutz in Deutschland, was das heißt. Und Sachsen-Anhalt würde formal Mitglied im Verbund bleiben und könnte aber faktisch im Kreis der ganz sensiblen und schützenswerten Informationen ausgeschlossen werden. Das wäre dann sowas, wie Sie gerade genannt haben, ein Passwort entziehen.
1: Das Bundesamt für Verfassungsschutz könnte also sozusagen die Leitung kappen nach Sachsen-Anhalt, aber wäre das auch zulässig rechtlich?
5: Das wäre dann zulässig, wenn man das wirklich und konkret in den Einzelfällen prüft und fragt, warum man das nicht mehr weitergeben kann. Der Schutz der Informationen, der Schutz der Geheimnisse, die man ja vielleicht auch von anderen Seiten bekommt oder aus anderen Ländern bekommt, hat Vorrang oder der Schutz der Quellen. Und dann müsste das tatsächlich auch begründet werden. Das würde auch in Deutschland formal immer mit der Einbindung von Kontrollgremien passieren. Es wäre aus meiner Sicht rechtlich zulässig, aber wir leben in einem Rechtsstaat. Die AfD, sollte sie denn tatsächlich an die Macht kommen, könnte das auch überprüfen lassen.
1: Und was würde passieren mit Informationen, die in Sachsen-Anhalt selbst lagern?
5: Das ist tatsächlich, glaube ich, der heikelste Punkt. Formal kann eine neue Landesregierung sofort Zugang zu allen Dingen erlangen. Sie sind ja quasi der Dienstherr. Die Akten selbst dürfen auch nicht einfach vorher vernichtet werden. Das, was Herr Höcke da schwadroniert als Verfolgungserzählung, dass wir sofort alle Akten vernichten würden, ist in einem Rechtsstaat wie Deutschland hochproblematisch und es wird es auch nicht geben. Es gibt da klare Pflichten. Trotzdem ist genau diese Debatte ja im Gange. Es gibt halt diese Formulierung, man soll den Löschknopf drücken oder man soll im Zweifel eher löschen, als sensible Akten zu übergeben. Das zeigt ein bisschen, wie ernst die Lage ist, aber das wäre dann tatsächlich rechtlich fragwürdig. Realistischer scheint mir, dass besonders sensible Akten, wir sprachen ja gerade über die menschlichen Quellen oder V-Personen, dass die im Vorfeld noch vor der Übernahme an den Bund oder an andere Länder abgegeben werden. Der operative Schutz der Quellen würde damit auch erhöht werden. Und das ist leider kein Zukunftsszenario mehr, sondern ganz real. Und deshalb tagen ja auch die Chefs der Landesämter für Verfassungsschutz und des Bundes gerade in den nächsten Tagen. Und ich bin mir sicher, das steht auf der Tagesordnung formal oder informell.
1: Man scheint also zu versuchen, den Verfassungsschutz von Sachsen-Anhalt so zahnlos wie möglich zu machen, falls die AfD an die Macht kommt. Was würde dann noch übrig bleiben von diesem Verfassungsschutz?
5: Na, zunächst einmal, man will die Geheimnisse schützen und die nicht zahnlos machen. Aber die komplette Aushöhlung würde auch nicht gelingen, so ehrlich muss man sein, weil der Verfassungsschutz eben ein landeseigenes Konstrukt auch ist. Es gibt allerdings den Kooperationsverbund von Bund und Ländern. Und im äußersten Notfall gibt es sogar ein verfassungsrechtliches Instrument, den sogenannten Bundeszwang nach Artikel 37 des Grundgesetzes. Falls ein Land seine bundesstaatlichen Pflichten grob verletzt, müssen das die anderen übernehmen. Das ist historisch noch nie angewendet worden in Deutschland und auch eine unglaublich hohe Hürde, aber sie existiert. Und praktisch würde es eher so laufen, dass Bund und andere Länder einfach einspringen. Da, wo Sachsen-Anhalt ausfällt und die Beobachtung von Rechtsextremismus, dort könnte dann verstärkt vom Bundesamt übernommen werden oder übrig von anderen Ländern organisiert werden. Und dann gibt es noch ein Landesamt Sachsen-Anhalt, das formal zwar existiert, aber genau in diesen Bereichen operativ jedenfalls an Bedeutung verlieren wird, während die eigentliche Arbeit dann anderswo gemacht wird. Aber die Geheimnisse werden geschützt und die Arbeit würde erledigt werden.
1: Dass also der Umgang innerhalb von Deutschland mit dem Fall, falls die AfD an die Macht kommt in Sachsen-Anhalt. Wie sehen Sie die Situation aber aus internationaler Perspektive? Würden andere Geheimdienste Deutschland noch vertrauen, wenn sie eine AfD-Regierung in ihren Reihen hätten?
5: Ich hoffe, dass gewachsene Vertrauen hält, aber das ist eine ernsthafte Vertrauensprobe. Es gibt ja auch leider schon ein Präzedenzbeispiel dafür. Ich möchte die AfD nicht mit der FPÖ vergleichen, aber wir hatten in Österreich 2018 eine ähnliche Situation, als der dortige Innenminister Herr Kickl den Inlandsgeheimdienst BVT durchsuchen ließ und dann Akten mitgenommen worden sind. Und da stand Österreich nicht nur kurz davor, sondern war teilweise schon von Informationen des zum Beispiel Berner Clubs ausgeschlossen, das ein europäisches Geheimdienstnetzwerk. Und man könnte das damals nur abwenden durch viele vertrauensbildende Maßnahmen. Etwas Ähnliches befürchte ich, wird jetzt in Deutschland auch passieren können. Es wird allerdings niemals öffentlich verkündet werden, denn die Partnerdienste würden dann nicht laut sagen, was sie nicht mehr liefern. Sie würden es einfach tun. Sie würden weniger teilen, die betroffenen Bereiche stillschweigend abkapseln. Von außen würde man das wahrscheinlich kaum bemerken, aber es wäre ein realer Reputationsschaden für die deutschen Nachrichtendienste insgesamt und nicht nur für Sachsen-Anhalt. Und das ist genau die eigentliche Gefahr. Bin mir aber sicher, dass der Verfassungsschutzverbund jetzt alles tun wird, dass dieses Vertrauen auch zu Recht in uns gegeben wird und dass wir dafür sorgen werden, dass genau diese sensiblen Informationen nicht weitergegeben werden, an Russland beispielsweise.
1: Das sagt Jörg Müller, er ist ehemaliger Verfassungsschutzchef von Brandenburg. Gleich 6 Uhr, dann folgt hier auf SRF News das Echo der Zeit.

0: Radio SRF Echo der Zeit mit Christina Scheidegger. Dienstag, der 8. September, mit diesen Themen. Wir schauen uns das Vorgehen des Verteidigungsdepartements bei der F-35-Kampfjet-Beschaffung genauer an. Denn die Geschäftsprüfungskommission des Nationalrats übt heute scharfe Kritik. Wir fragen nach Hintergründen des AfD-Siegs in Sachsen-Anhalt. Dieser habe viel mit der ostdeutschen Geschichte zu tun.
1: Wir wollten eine Diktatur loswerden und zwinkern uns jetzt lächelnd wieder, ja, zumindest potenziell in die Diktatur hinein, ins Autoritäre,
0: sagt die Schriftstellerin Ines Geipel im Echo-Gespräch. Wir lassen die neuesten PISA-Zahlen einordnen. Bildungspolitik und Lehrerschaft sind sich einig, da muss etwas passieren, um den Bildungsstand der Jugendlichen zu verbessern. Und wir beschäftigen uns mit den Schweizer Plänen für eine nationale Gedenkstätte für die Opfer des Nationalsozialismus, über 80 Jahre nach dem Ende des Zweiten Weltkriegs. Lange hatte das Verteidigungsdepartement betont, die Schweiz kann die neuen Kampfjets des US-amerikanischen Typs F-35 zu einem Fixpreis kaufen. Erst vor rund einem Jahr musste Bundesrat Martin Pfister einräumen, dass der Fixpreis für die USA nicht gelte und dass es zu Mehrkosten von über 1 Milliarde Franken kommen dürfte. Wie sich die Schweiz beim Thema Fixpreis so täuschen konnte, das hat die Geschäftsprüfungskommission des Nationalrats untersucht und sie kommt zum Schluss, der Bundesrat hätte nie von einem pauschalen Fixpreis ausgehen dürfen. Bundeshausredaktor Andreas Stüdli.
2: Die Geschäftsprüfungskommission hat 19 Anhörungen gemacht. Erklären musste sich dabei auch die frühere Verteidigungsministerin Viola Amherd. Das damals von ihr geführte Verteidigungsdepartement VBS stand im Fokus der Untersuchung. Vor allem die Frage, wie von einem Fixpreis die Rede sein konnte. Amherd hatte nach dem Typenentscheid für den Kampfjet F-35A und dem Abschluss der Vertragsverhandlungen von einem Fixpreis gesprochen, auch in der Samstagsrundschau von Radio SRF 2021.
3: «Wir haben eine Preisgarantie und schließen den Vertrag mit den USA ab und der Preis zählt für uns. Das ist gleich, wie wenn ihr sonst irgendetwas, ein Auto oder etwas kauft und dann verbindliche Offerte habt und sagt, jawohl, zu dem Preis kaufe ich das, dann müsste das zu dem Preis geliefert werden.»
2: Heute hat Prisca Wismerfelder, die Präsidentin der Nationalrätlichen Geschäftsprüfungskommission, aber klargestellt:
4: Die GPKN ist der Ansicht, dass mit den USA kein pauschaler Fixpreis für die Beschaffung der F-35A vereinbart wurde. Und es gab Mängel in der Geschäftsführung.
2: Und zwar gravierende Mängel. Wie etwa, dass eine externe Anwaltskanzlei beauftragt wurde, um den Kauf zu begleiten und auch Verhandlungen über den angeblichen Fixpreis zu führen. SP-Nationalrat David Roth betonte, dass schon früh das VBS von den USA die unmissverständliche Mitteilung erhalten habe,
5: wonach ein pauschaler Fixpreis im Rahmen eines FMS-Geschäfts nicht möglich sei und die Schweiz keine besseren Konditionen erhalten könne als andere Partnerstaaten.
2: Und dennoch habe das VBS weiterhin von einem Fixpreis gesprochen, trotz der klaren Informationen aus den USA und trotz eines kritischen Berichts der Finanzkontrolle. Wurde die Öffentlichkeit bewusst getäuscht? David Roth von der GPK sagt:
5: «Wir haben keinen Hinweis auf eine bewusste Täuschung des Parlaments und der Öffentlichkeit. Wir haben uns einfach gefragt als Kommission, wenn uns allen das so offensichtlich erscheint bei Durchlesen der Fakten, inwieweit dass man das nicht sehen konnte.»
2: Das ist eine klare Kritik an der VBS-Führung von Viola Amherd, auch wenn sie und die damalige VBS-Spitze im 95-seitigen Untersuchungsbericht der GPK nicht persönlich angegriffen werden. Was müsste der Bundesrat bei solchen milliardenteuren Beschaffungen künftig anders machen?
5: Es braucht eine bessere Analyse von solchen großen Vertragswerken und entsprechend muss auch auf Kritik, die von außen herangetragen wird, nicht mit einer reinen Abwehrhaltung reagiert werden, sondern gerade Kritik sollte Anlass geben, auch sich selber wieder zu hinterfragen.
2: Sagt David Roth im Interview nach der heutigen Medienkonferenz. Der Bericht der GPK macht klar, die Mehrkosten von voraussichtlich über 1 Milliarde Franken beim US-Kampfjet sind auch auf Fehler im Verteidigungsdepartement zurückzuführen.
0: Andreas Stüdli hat zusammengefasst. Und Bundeshausredaktor Dominik Mayer hat die Medienkonferenz der Geschäftsprüfungskommission heute Nachmittag vor Ort mitverfolgt. Läuft nun die Frage an Sie, Dominik Mayer. Welcher Eindruck bleibt bei Ihnen nach dieser Kommunikation heute Nachmittag?
6: Ja, was mich doch ein wenig erschreckt hat, ist, wie naiv oder ich würde fast sagen amateurhaft die Verantwortlichen im VBS diese Kampfjet-Verhandlungen geführt haben. Da wurde das Mehraugenprinzip missachtet. Man ließ eine Schweizer Anwaltskanzlei mitverhandeln, die sich im amerikanischen Recht gar nicht auskannte. Und entscheidende Leute im VBS hatten die Verträge gar nie gelesen, auch nicht die damalige Verteidigungsministerin Viola Amherd. Und das im bislang größten Rüstungsgeschäft der Schweiz. Das VBS unter Bundesrätin Amherd wollte nach dem sehr knappen Volksentscheid, Grundsatzentscheid für einen neuen Kampfjet unbedingt das Budget einhalten. Man wollte diesen Fixpreis unbedingt und hat nicht sehen wollen nicht können, dass die Verhandlungen, dass die Verträge das nicht hergeben.
0: Wie beurteilen Sie die Rolle der damals zuständigen Verteidigungsministerin Viola Amherd aufgrund des Berichts?
6: Sie kommt insgesamt eher schlecht weg. Sie trug ja schließlich auch die politische Oberverantwortung im VBS. Ja, Viola Amherd hat zu wenig hingeschaut, ihre Aufsichtspflicht nicht genügend wahrgenommen, das stellt der Bericht fest. Und als sie vor 4 Jahren durch die eidgenössische Finanzkontrolle gewarnt wurde, Achtung, das ist wahrscheinlich kein Festpreis, hat sie nicht reagiert im Sinne von vielleicht Nachverhandlungen, sondern im Gegenteil, sie hat die warnende Stimme kritisiert. Vorletztes Jahr schließlich kam aus den USA die erste offizielle Warnung, es wird teurer. Viola Amherd aber hat 8 Monate gewartet, bis sie den Gesamtbundesrat informiert hat. Das war übrigens nach ihrer Rücktrittsankündigung. Und das war zu spät, wie die Aufsichtskommission heute kritisiert.
0: Hat das, was die Kommission zusammengetragen hat, nun irgendwelche Konsequenzen für die Verantwortlichen?
6: Nein, es hat keine direkten Konsequenzen. Frau Amherd ist ja auch nicht mehr im Amt. Und die wichtigste Schlüsselfigur bei den Verhandlungen, ein Angestellter des VBS, arbeitet nicht mehr fürs VBS, nicht mehr für den Bund. Und auch auf zahlreichen weiteren Positionen gab es Wechsel. Die Geschäftsprüfungskommission, die macht Empfehlungen. Sie will zum Beispiel prüfen, ob Angestellte auch nach ihrer Kündigung verantwortlich gemacht werden könnten für Pflichtverletzungen. Aber hier geht es nur, in Anführungszeichen, um Akten, die nicht korrekt archiviert wurden. Im Vergleich zum enormen politischen und auch finanziellen Schaden, der hier passiert ist, ist hier der Aufsichtsbericht eher dünn.
0: Aber die Kommission wirft die Frage sogar selber auf, ob jene, die das Projekt eng begleitet haben, diese Zweideutigkeit darüber, ob nun ein Fixpreis gilt, nicht sogar in Kauf genommen haben.
6: Genau, die Kommission suggeriert ja damit einen möglichen Vorsatz, also dass da Beteiligte die Politik und die Öffentlichkeit bewusst hinters Licht geführt hätten. Aber auf Nachfrage, wir haben es im Beitrag gehört, sagt sie, sie habe keine Hinweise auf eine bewusste Täuschung. Hier ist die Kommission doch auffallend vorsichtig. Sie ist sehr zurückhaltend bei der Bewertung möglicher Motive für das Handeln, das sie festgestellt hat. Und das kann schon überraschen.
0: Und wie geht es nun weiter mit der Kampfjet-Beschaffung?
6: Ja, eben wegen der Mehrkosten, die jetzt offenkundig geworden sind, will der Bundesrat nur noch 30 statt 36 F-35 Jets kaufen. Aber auch dafür braucht es mehr Geld, wegen der Teuerung. Nächsten Dienstag entscheidet der Nationalrat über dieses Geld. Sicherheitspolitiker von FDP und SVP, die wollen den Betrag noch zusätzlich aufstocken, damit es doch reicht für die ursprünglich geplanten 36 Jets. Das wird eine spannende Debatte. Aber eines ist gerade noch heute wichtig zu wissen: Ob 30 oder 36 Jets, bis heute weiß die Schweiz nicht sicher, wie viel die Jets insgesamt definitiv kosten werden. Im Moment ist erst der Preis für die ersten 8 Jets fix.
0: Vielen Dank für diese Informationen. Das war Bundeshausredaktor Dominik Mayer. Großbritannien verbietet die Einfuhr von Waren aus israelischen Siedlungen im Westjordanland. Mehr dazu jetzt in den Nachrichten mit Manuela Burgermeister.
7: Betroffen seien zum Beispiel landwirtschaftliche Produkte wie Datteln. Das Importverbot sei Teil einer größeren Neuausrichtung der Beziehungen zu Israel, das erklärte der britische Außenminister Ed Miliband im Parlament. Frankreich schließt sich diesen Plänen an, wie Außenminister Jean-Noël Barrot schreibt. Und auch andere Länder in Europa planen solche Importverbote oder haben sie schon umgesetzt. Das israelische Außenministerium seinerseits hat bereits mit Kritik reagiert und angekündigt, das britische Konsulat in Ost-Jerusalem zu schließen. Israel besetzt das Westjordanland seit fast 60 Jahren. Die meisten Staaten und die UNO betrachten die Besetzung und den Bau israelischer Siedlungen dort als völkerrechtswidrig. Ungarn weist 10 russische Diplomaten aus wegen, Zitat, inakzeptabler Aktivitäten. Das hat die ungarische Außenministerin mitgeteilt. Welche Art von Aktivitäten den russischen Botschaftsmitarbeitenden vorgeworfen wird, sagte die europäische ungarische Regierung nicht. Es hieß, Ziel der Ausweisungen sei es, die Sicherheit und die Souveränität Ungarns zu schützen. Die diplomatischen Beziehungen mit Russland sollen aber weiterhin aufrechterhalten werden. Russland hat angekündigt, auf die Ausweisung der Diplomaten zu reagieren. Nach mehreren Sabotageakten gegen Stromanlagen in Deutschland hat die Polizei einen Verdächtigen gefasst, in der Nähe eines Kraftwerks bei Aachen in Westdeutschland. Er habe bei seiner Festnahme Sprengmittel dabei gehabt, sagt die Polizei, Widerstand geleistet habe er nicht. Der 48-Jährige soll in mehreren Bundesländern versucht haben, Stromleitungen in der Nähe von Kohlekraftwerken zu sabotieren. Laut einem Bekennerschreiben richteten sich die Anschläge gegen die Stromproduktion durch Braunkohle. Der deutsche Innenminister Alexander Dobrindt sprach von Klimaextremismus.
0: Junge Männer in der Schweiz sind etwas weniger fit als noch vor gut 20 Jahren. Das zeigt eine Langzeitstudie des Bundesamts für Sport.
7: Es hat die Fitness an den Rekrutierungstagen für den Militärdienst untersucht, die für alle Männer obligatorisch sind, und zwar im Zeitraum von 2006 bis 2024. Die Ergebnisse zeigen einen leichten, aber stetigen Rückgang der körperlichen Leistungsfähigkeit. Als Gründe nennen die Forschenden etwa, dass viele bei der Rekrutierung älter sind als früher. Zudem habe sich die Corona-Pandemie auf die Fitness ausgewirkt. Das Gegenteil beobachteten die Forschenden bei den Frauen, die sich freiwillig für den Militärdienst meldeten. Ihre sportlichen Leistungen haben sich verbessert. Vegane Produkte dürfen in der Schweiz nicht mehr Salami, Schinken und Mortadella heißen. Das hat das Bundesgericht entschieden. Es sagt, diese Begriffe dürften gemäß Lebensmittelrecht nur für Fleischerzeugnisse verwendet werden, sonst würden Konsumentinnen und Konsumenten getäuscht. Es ist nicht der erste Entscheid des Bundesgerichts zu diesem Thema. Schon früher hatte es zum Beispiel geurteilt, dass ein veganes Milchersatzprodukt nicht als Milch bezeichnet werden darf. Der ehemalige Genfer Spitzenbanker Pierre Mirabeau ist zu einer 2-jährigen Freiheitsstrafe auf Bewährung verurteilt worden, wegen Bestechung fremder Amtsträger und Geldwäscherei. Das Bundesstrafgericht in Bellinzona folgte damit der Forderung der Bundesanwaltschaft. Der heute 77-jährige Mirabeau soll einem Regierungsbeamten aus Kuwait mehr als 80 Millionen Franken gezahlt haben. Im Gegenzug legte dieser öffentliche Gelder bei der Genfer Privatbank Mirabeau an. Pierre Mirabeau ist ehemaliger Teilhaber der Bank und ehemaliger Präsident der Bankiervereinigung. Das Urteil ist noch nicht rechtskräftig. Zu den Börsendaten von 18.12 Uhr, geliefert von SIX. Der Swiss Market Index schließt bei 14.058 Punkten, minus 1,6%. Der Dow Jones Index in New York fällt um 1,1%. Der Euro wird zu 94,11 Rappen gehandelt, der Dollar zu 80,96 Rappen. Und das Wetter? Am Abend ziehen teils Gewitter mit Sturmböen vorüber. Im Süden bleibt es auch in der Nacht gewitterhaft. Morgen Mittwoch ist es wechselnd bis stark bewölkt. Es regnet vor allem in den Voralpen und Alpen. Im Süden gehen vor allem am Nachmittag Platzregen und Gewitter nieder. Es wird deutlich kühler mit 18 bis 22 Grad.
0: Die Wahl im deutschen Bundesland Sachsen-Anhalt vom Sonntag sorgt auch heute noch für Gesprächsstoff. Gibt es nun eine Regierung unter der Führung der AfD? Oder übernimmt eine breite Koalition? Gibt es vielleicht sogar Neuwahlen? Klar ist, der Sieg der AfD ist mit 43,8% der Stimmen deutlich, sehr deutlich. Es laufen intensive Diskussionen darüber, was es bedeuten würde, wenn eine gesichert rechtsextreme Partei, zu dieser Einschätzung kommt der deutsche Verfassungsschutz, die Regierung in einem Bundesland übernimmt. Und was das alles heißt für ganz Deutschland. Die deutsche Schriftstellerin Ines Geipel ist in Ostdeutschland aufgewachsen, hat ein Buch geschrieben über das Verhältnis von Ost und West. Heute lebt sie in Berlin. Ich wollte von ihr wissen, wie sie diesen Wahlsieg der AfD liest. Ist das ein Sachsen-Anhalt-Resultat, ein ostdeutsches Resultat oder einfach ein deutsches Resultat?
1: Es ist alles drei. Es ist in jedem Fall ein starkes Zeichen für die Extremen in Sachsen-Anhalt. Sie haben hart darauf zugearbeitet, 2 Jahre richtig dicker Wahlkampf mit einem ganz eindeutigen extremen Skript. Es ist die Öse für den Bund, die man wollte unbedingt, diesen Sieg, um im Bund stärker zu werden als AfD. Und Sachsen-Anhalt hat natürlich auch eine ausgemachte rechtsextreme Geschichte, fängt schon im Nationalsozialismus an, hat mit dem Ende der DDR zu tun. Und auch nach 89 waren die Rechten immer da, immer extremst. Und insofern hat das eine ganz eigene Komponente für Sachsen-Anhalt. Es hat eine starke Komponente, was die Geschichte Ostdeutschlands angeht, 56 Jahre Diktaturerfahrung. Diese Wahl ist auch eine autoritäre Revanche im Sinne einer Bewegung. Und die konnte sich aufladen in den letzten Jahren massiv in Ostdeutschland. Aber es ist auch eine Geschichte, ein Indiz, ein starkes Indiz für das Land. Die Demokratie nach 45 hat sich immerhin in Westdeutschland für unverwundbar gehalten. Und das ist sie mit dieser Wahl eindeutig nicht mehr.
0: Lassen Sie mich einhängen bei der autoritären Revanche, die Sie ansprechen. Wie meinen Sie das genau?
1: Das ist ein Stück weit eine Wahl auch. Das hat man auch bei Ulrich Siegmund, dem Spitzenkandidaten der AfD, mitbekommen. Wir stellen uns als Osten gegen den Westen auf. Ja, also hier ist, glaube ich, eine Revolution, eine Befreiungsrevolution mit 89 nicht so ganz verstanden in meinen Augen. Wir wollten eine Diktatur loswerden und zwinkern uns jetzt lächelnd wieder, ja, zumindest potenziell in die Diktatur hinein, ins Autoritäre. Es ist ja, wenn man sich mal die Wählerschaft anschaut, im Grunde eine ganz klare Aussage. Wir sind bereit, Menschen aus dem Land zu werfen. Ulrich Siegmund sagt, bis die Landebahnen glühen. Ja, wir sind bereit, Angst zu machen. Wir sind bereit, wie in der Ukraine, Menschenleben zu opfern. Das sind ja doch massiv autoritäre Aussagen, menschenverachtende Aussagen. Und das kann auch so nicht stehen bleiben.
0: Ist denn dieses Wahlresultat auch ein Ausdruck eines Auseinanderdriftens von Ost und West?
1: Na, zumindest ist es in der Erzählung, ja, in der Illusion, der Versuch, die Spaltung erneut herbeizuführen. Wir sind da ganz schön weit gekommen in den letzten Jahren. Man kann sich nicht zusammen sagen, wir haben Unstimmigkeiten, wir haben ein paar Dinge nicht geklärt, sondern wir müssen uns aufstellen wie die heißen Böcke und hier die Demokratie und den Tisch der Demokratie umwerfen. Das ist schon alles ziemlich alarmierend, was da gerade passiert.
0: Wie erleben Sie denn das in Ihrem persönlichen Umfeld? Sie stammen selbst aus Ostdeutschland, aus Dresden, Bundesland Sachsen. Auch dort ist die AfD stark in der Auseinandersetzung. Ich stelle mir vor, ein Teil der Familie zumindest ist noch dort. Wie erleben Sie das?
1: Ja, also der Bruch mit der Familie ist da, der Bruch mit den Freunden ist da, wenn man sagt, ich bin hier nicht bereit, diese extreme Geschichte mitzugehen. Am Ende des Tages ist es ja auch eine Illusion, qua Autorität und extremer Politik eine Identität zu schaffen. Das ist eigentlich, ja, was wir in den letzten Jahren hier verhandeln, eine Identitätsfrage. Und was mich beunruhigt, ist dieses immerwährende Bezogensein auf Unterwerfung, auf Gewalt. Also diese Unbewusstseinsmatrix Ostdeutschlands, die ist ja doch ein ziemlicher Trigger. Ich würde sagen, oder ich spreche von einem innerseelischen Gewaltbann. Und den haben wir nicht durchbrochen. Das hängt uns nach und das wird auch dem Land nachhängen jetzt, weil die Ostdeutschen stellen sich in der, die Ostdeutschen, ja, aber einige Ostdeutsche stellen sich in der Form auf, zu sagen, das Ende des Systems. Es geht ja um einen Systembruch.
0: Die Unbewusstseinsmatrix der Ostdeutschen, das müssten Sie mir noch kurz erklären. Wie meinen Sie das?
1: Naja, ich spreche von diesen 56 Jahren Diktaturerfahrung, Diktaturwucht. Wir haben mit 89 erstmal eine glückliche Einheitserzählung aufgelegt, mit allem Recht. Das ist psychologisch absolut zu verstehen. Aber wir haben diese Dimension der Gewaltgeschichte nicht im Blick gehabt, was das mit den Menschen gemacht hat, diese Erfahrungswucht, diese Erfahrungstiefe auch nicht gesehen, den Schmerz nicht gesehen. Ich würde heute sagen, wir sind immer noch nicht am Schmerzpunkt im Hinblick auf die ostdeutsche Geschichte.
0: Nun lag die Wahlbeteiligung in Sachsen-Anhalt am Wochenende, die war sehr hoch, die lag bei 77,8%. Offenbar spricht die AfD also Leute an, die sich vorher von der Politik vergessen fühlten. Es waren auch viele Nichtwählerinnen und Nichtwähler, die die AfD nun gewählt haben. Gleichzeitig macht die Partei enorm Stimmung gegen gewisse Teile der Gesellschaft, etwa gegen, Zitat, kulturfremde Ausländer. Was macht das mit dem gesellschaftlichen Zusammenhalt?
1: Wir sind am Auseinanderdriften. Man muss sich überlegen, dass Ostdeutschland eben mit der Tatsache, dass die AfD immer stärker wird, aber natürlich auch eine immer stärkere Zivilgesellschaft bekommt. Ja, das geht ja nicht an Menschen einfach so vorbei. Es wird ja nicht geschluckt. Es wird sich dagegen aufgestellt. Es gibt eine völlig andere politische Landschaft. Und das wird aber natürlich auch die Spaltungsenergien höchstens noch verschärfen. Also ich würde ja dafür plädieren, dass wir das, was da jetzt gerade geschieht, versuchen zu analysieren, versuchen ins Gespräch zu kommen. Also wir können uns ja nicht einfach immer nur die Köpfe einschlagen. Es geht darum, eine Gesellschaft zusammenzuhalten. Und es geht auch immerhin noch um die Idee einer Einheit.
0: Sagt die Schriftstellerin Ines Geipel. Das ist das Echo der Zeit auf Radio SRF. Wir klären gleich und schauen uns an die Rüge für Schweizer Stromversorger in Sachen Preistransparenz. Der sinkende Bildungsstand von Schweizer Jugendlichen am Ende der Schulzeit. Die neue Eskalation im Konflikt zwischen den Houthis im Jemen und Saudi-Arabien. Und die Diskussion um die sexuelle Orientierung des Komponisten Frédéric Chopin. Die Eidgenössische Elektrizitätskommission ElCom stellt den rund 600 Energieversorgern in der Schweiz kein gutes Zeugnis aus. Dabei geht es in erster Linie darum, wie die Unternehmen Tarifanpassungen begründen. Die Aufsichtsbehörde fordert deshalb fast flächendeckend Verbesserungen. Wirtschaftsredaktor Matthias Heim mit den Einzelheiten.
8: In den vergangenen Monaten hat die Aufsichtsbehörde ElCom erstmals genauer untersucht, wie Energieversorger gegenüber Kundinnen und Kunden Anpassungen an den Stromtarifen begründen. Die Elektrizitätskommission ist unzufrieden. Felix von Tobel, Vizepräsident der ElCom.
9: Wenn wir Noten von 1 bis 6 geben, denke ich etwa eine knappe 4. Es gibt ganz klar Verbesserungspotenzial.
8: Die meisten Energieversorger kommunizierten nicht genügend klar, weshalb die Stromtarife von einem Jahr auf das andere nach oben oder unten angepasst werden.
9: Also was wir sehen, ist, dass teilweise verklausuliert erklärt wird, warum sich die Tarife ändern. Teilweise werden nicht die echten Treiber genannt und es ist häufig für die Kunden nicht verständlich, was die Gründe sind.
8: Solche Mängel ortet die ElCom bei der Mehrheit der Unternehmen. Gut zwei Drittel der rund 600 Energieversorger erfüllt die Mindestanforderungen an Transparenz nicht. Felix von Tobel will das nicht länger hinnehmen.
9: Wir werden das genau verfolgen und schauen, dass hier die notwendige Qualität erreicht wird.
8: Note knapp genügend also für die Branche. Nadine Brauchli ist Mitglied der Geschäftsleitung beim Verband der Schweizerischen Elektrizitätsunternehmen VSE. Und sie sagt dazu,
10: dass die Kommunikation der Tarifanpassung gemäß ElCom noch nicht zufriedenstellend erfolgt, ist natürlich unerfreulich.
8: Die Vorgabe, wie Tarifanpassungen kommuniziert werden sollten, ist eine neue Vorgabe der ElCom und gilt zum ersten Mal in diesem Jahr. Das dürfte dann auch eine Erklärung sein, weshalb die Mehrheit der Energieversorger noch Nachholbedarf hat, vermutet Nadine Brauchli.
10: Mit dem Stromgesetz gibt es verschiedene neue Vorgaben zur Kommunikation der Tarife und möglicherweise werden diese noch nicht überall ausreichend umgesetzt. Wir sind aber laufend daran, dies zu verbessern. Zum Beispiel stellt der VSE Mustervorlagen zur Verfügung, welche die Unternehmen für ihre Kommunikation dann verwenden können.
8: Der Grund, weshalb die Aufsichtsbehörde ElCom bei der Kommunikation genauer hinschaut, hat vor allem mit vermehrten Reklamationen der Kundinnen und Kunden zu tun. Weil der Strom im Zuge des Ukraine-Krieges teurer geworden sei, hätte auch das Informationsbedürfnis der Bevölkerung zugenommen, stellt Felix von Tobel von der ElCom fest.
9: Das Thema Energie hat sehr an Bedeutung gewonnen und die Kunden, die haben inzwischen ein gewisses Wissen in diesem Thema und haben auch das Bedürfnis zu verstehen, warum sie eben wie viel bezahlen.
8: Die ElCom erachtet eine korrekte und transparente Information auch deshalb als Mindestanforderung, weil die jeweiligen Energieversorger ein Monopol haben und nicht in einem Preiskampf stehen. Das heisst, Haushalte können den Anbieter nicht einfach wechseln, wenn er ihnen nicht mehr passt.
0: Schweizer Schülerinnen und Schüler schneiden in Mathematik, Lesen und Naturwissenschaften überdurchschnittlich gut ab. Das zeigt die aktuelle PISA-Studie. In Mathematik und Naturwissenschaften gehört die Schweiz sogar zu den besten 15 von insgesamt 91 untersuchten Ländern. Das tönt zwar gut, aber im Vergleich mit früheren Erhebungen aus der Schweiz zeigt sich, die Leistungen in Mathematik und beim Lesen verschlechtern sich seit Jahren. Aktuell ist rund ein Drittel der Schweizer Jugendlichen nach der obligatorischen Schulzeit nicht in der Lage, einen durchschnittlich schwierigen Text korrekt zu verstehen. Für den obersten Bildungspolitiker und die oberste Lehrerin ist deshalb klar, es besteht Handlungsbedarf. Michelle Scherer.
11: Betrachtet man die Resultate der einzelnen PISA-Studien seit 2015, zeigt sich ein deutlicher Abwärtstrend. Seit damals haben die 15-Jährigen hierzulande im Rechnen und im Lesen rund ein Schuljahr an Wissen verloren. Diese Entwicklung sei besorgniserregend, sagt Christoph Dachbele, Präsident der kantonalen Erziehungsdirektorenkonferenz EDK.
12: Die Schule macht eine gute Arbeit, das Resultat lässt sich wirklich international sehen, aber wir müssen uns bemühen, weil das Niveau darf nicht weiter sinken.
11: Doch was braucht es, um diesen langanhaltenden Rückgang zu stoppen? Für Christoph Dachbele ist klar, der Stundenplan sei heute zu vollgepackt. Von Zahnhygiene über Mobbingprävention bis hin zu Verkehrspolitik, all das sei heute Aufgabe der Schule. Lesen, Rechnen und Schreiben kämen dabei zu kurz.
12: Seit 20 Jahren haben wir immer mehr Disziplinen. Es wird von der Schule alles erwartet, praktisch von der Gesellschaft, von der Politik, von der Wirtschaft. Und am Schluss sind die Grundkompetenz das Erdstück vom Schulsystem, das heißt Lesen, Schreiben, Rechnen und jetzt auch die digitalen Kompetenzen. Wir müssen uns zurückbesinnen auf diese Grundkompetenzen, das ist das A und O in der öffentlichen Schule.
11: Entsprechende Forderungen nach einem schlankeren Lehrplan werden derzeit in einigen Kantonen diskutiert. Auch Dagmar Rösler, Präsidentin des Lehrerinnen- und Lehrerverbands, zeigt sich besorgt über den Leistungsrückgang beim Lesen und Rechnen. Denn auch im Zeitalter von KI und Sprachmodellen seien diese Grundkompetenzen unverzichtbar.
13: Lesen, Rechnen, Schreiben, die Basis des Wissens wird auch in weiterer Zukunft sehr wichtig sein, damit man sich an Problemlösungen heranmachen kann, damit man überhaupt auf etwas aufbauen kann. Man muss etwas wissen, um überhaupt geeignete Fragen stellen zu können.
11: Forderungen nach einem schlankeren Lehrplan kann Dagmar Rösler zwar grundsätzlich nachvollziehen. Lesen, Schreiben und Rechnen brauche genügend Platz im Stundenplan. Allerdings bedeutet das eben auch immer, anderswo Abstriche machen zu müssen.
13: Das Problem ist ja, dass heute die Schule eben nicht nur Schule ist, sondern sie ist auch ein Lebensraum geworden von Kindern und Jugendlichen. Also viele Kinder und Jugendliche kommen in die Schule und erleben hier das soziale Lernen, das soziale Leben, wie man miteinander umgeht, das Spielen, das Lernen im Spiel und so weiter und so fort, was vielleicht zu Hause gar nicht mehr stattfinden kann.
11: Rösler warnt davor, vorschnell Massnahmen zu ergreifen. Zuerst müsse geklärt werden, warum die Leistungen überhaupt sinken und welche Rolle dabei zum Beispiel die Handynutzung spielt. In einer Massnahme sind sich die beiden Fachpersonen allerdings einig. Es brauche mehr frühe Sprachförderung.
12: Weil die Kinder, die anfangs von der Schulzeit unsere Sprache nicht kennen, also haben große Mühe, die Ziele zu erreichen. Und das ist nicht nur, also bei jeder Studie eine Tatsache, aber wir müssen nicht nur das feststellen, wir müssen noch etwas dagegen unternehmen.
11: Diese frühe Förderung müsse nun in allen Kantonen Pflicht werden, fordert Christoph Dachbele.
0: Wegen des Krieges der USA gegen den Iran scheint ein anderer Konflikt derzeit wieder aufzuflammen. Jener zwischen den Houthi-Rebellen im Jemen und Saudi-Arabien. Die Houthis halten den Norden des Jemens unter ihrer Kontrolle, während Saudi-Arabien die jemenitische Regierung im Süden des Landes unterstützt. In der Nacht nun haben die Rebellen Städte und Ölfelder im Süden Saudi-Arabiens angegriffen. Über 70 Personen sollen dabei verletzt worden sein. Was hinter dieser Eskalation steckt? Nahost-Korrespondent Thomas Gutersohn.
14: Trotz des strahlend klaren Wetters über Saudi-Arabien kamen die Angriffe aus dem Jemen keineswegs aus heiterem Himmel. In den vergangenen Wochen und Monaten hat sich der Konflikt zwischen den Houthi-Rebellen und Saudi-Arabien zugespitzt. Bereits im Juli kündigte der Rebellenchef Abdul Malik al-Houthi an, Saudi-Arabien anzugreifen. Flughäfen gegen Flughäfen, Häfen gegen Häfen, Blockaden gegen Blockaden. Alle saudischen Ölförderanlagen und kritischen Infrastrukturen werden Ziel unserer Raketen und Drohnen sein. Auslöser für diese Ansage war ein Angriff wenige Tage zuvor. Die von Saudi-Arabien unterstützte und international anerkannte Regierung von Jemen bombardierte den wichtigsten Flughafen in den Houthi-Gebieten. Der Angriff erfolgte, weil der Iran ihn seit Anfang Juli wieder anflog, zum ersten Mal seit 15 Jahren. Der Iran unterstützt die Houthi militärisch und finanziell im Krieg um die Vorherrschaft im Jemen. Dieser Vorfall ließ den Konflikt wieder aufflammen, der seit einem Waffenstillstandsabkommen vor 4 Jahren eigentlich beigelegt war. Vor allem die Rebellen haben die Situation nun gefährlich aufgewiegelt. Sie kontrollieren den Großteil der jemenitischen Bevölkerung im Nordwesten des Landes, während die international anerkannte Regierung den größten Teil der Landfläche und vor allem die Öl- und Gasreserven beherrscht. Beide Parteien beanspruchen den Jemen für sich. Anfang September starteten die Houthi eine Offensive in den Südwesten des Landes in Richtung Rotes Meer. Eine neue Phase im Konflikt, sagt der Jemen-Experte Ahmed Nagi von der Denkfabrik International Crisis Group.
15: The Houthis and the government as well are trying to change the front lines.
14: Beide Parteien versuchten nun, Gebiete der Gegenseite zu erobern. Erstaunlich dabei sei, dass nun wieder Bodentruppen im Einsatz seien, wie während des Bürgerkrieges vor 2022. Ziel der Offensive der Houthi dürfte die Kontrolle der Meerenge von Bab al-Mandab im Roten Meer sein. Eine strategisch wichtige Stelle zwischen dem Jemen und Somalia. Wer sie kontrolliert, kann den Schiffsverkehr durch den Suezkanal kontrollieren. Angesichts der unsicheren Lage in der Straße von Hormus ist das Rote Meer für Saudi-Arabien wichtiger geworden, sagt der Analyst weiter.
15: The Saudis managed to redirect their oil exports towards Yanbu.
14: Die Saudis pumpen ihr Öl nun quer durchs Land zum Hafen von Yanbu am Roten Meer. So könne das Königreich seine Abhängigkeit von der Straße von Hormus im Osten verringern. Um aber von dort die Märkte in Asien zu bedienen, müssten die saudischen Öltanker nun durch das Rote Meer fahren, an den Houthi vorbei. Dahinter vermutet der Analyst eine Strategie Teherans. Der Iran kontrolliert die Straße von Hormus, die verbündeten Houthi das Rote Meer. Doch die Houthi agierten nicht nur im Namen der Islamischen Republik. Die Offensive diene auch ihren eigenen Absichten.
15: When it comes to the situation inside Yemen,
14: die Houthi nutzten die militärische und finanzielle Unterstützung aus dem Iran, um ihrem erklärten Ziel näher zu kommen, der Kontrolle über den ganzen Jemen. Der Iran und die Houthi verfolgen gemeinsame Interessen in diesem Fall, teilen aber auch dasselbe Schicksal im Falle eines Scheiterns, sagt Ahmed Nagi von der International Crisis Group.
15: So if Iran is defeated, they will be defeated. So they are standing with Iran, but in fact they are standing for themselves.
14: Wenn die Islamische Republik im Iran zugrunde gehe, würden auch die Houthi ihren Gegnern erliegen. Somit sei der Kampf für den Iran auch ein Selbsterhaltungskampf der jemenitischen Rebellen. Saudi-Arabien auf der anderen Seite wollte sich bisher aus dem Krieg heraushalten und ihn als rein innerjemenitischen Konflikt darstellen. Das Letzte, was Riad will, ist eine zweite Front im Süden, die den Handel weiter schwächt. Mit den Angriffen auf die saudischen Ölfelder wollten die Rebellen aber eine Reaktion aus Riad provozieren, sagt der Analyst.
15: Because in their calculus, the Saudis will eventually pressure the Yemeni government to stop its attacks on different fronts.
14: Die Houthi kalkulierten, dass die Saudis unter genügend Druck die jemenitische Regierung dazu bringen, ihre Angriffe einzustellen, dem Frieden zuliebe. Doch das Kalkül könnte nicht aufgehen. Die jüngsten Angriffe dürfte Saudi-Arabien nicht einfach so hinnehmen.
15: I hope I am wrong, but we are seeing more indications of larger scale war, more than indications that push us towards the political track.
14: Ahmed Nagi von der International Crisis Group jedenfalls sieht mehr Anzeichen für eine weitere Eskalation des Konflikts im Jemen als eine Rückkehr an den Verhandlungstisch.
0: Sie hören das Echo der Zeit. Wir zeigen gleich, wie die Schweiz mit einer Klangwand an die Opfer des Nationalsozialismus erinnern will und welche Rolle die sexuelle Orientierung eines Komponisten spielt. Oder eben nicht. Über 80 Jahre nach dem Ende des Zweiten Weltkriegs erhält die Schweiz eine nationale Gedenkstätte für die Opfer des Nationalsozialismus. Entstehen wird diese Stätte auf der Casino-Terrasse in Bern. Unter anderem Bundesrat Ignazio Cassis hat heute das Projekt vorgestellt. Dessen englischer Titel lautet «Unfolded Minute», zu Deutsch «Auseinandergefaltete Minute». Was es damit auf sich hat, im Beitrag von Kulturredaktorin Elinor Landmann.
16: Eine 60 Meter lange Klangwand sieht das Projekt «Unfolded Minute» vor. Und Musik. Eine abstrakte Melodie soll aus der Wand erklingen. Wie genau ist noch unklar, aber sicher mit vielen Pausen. Ein Metallband mit Falten und Knicken überspannt die Wand. Es soll die Schweizer Außengrenze symbolisieren. Der Grenzverlauf wird aufgefaltet, unfolded, so als sei er für die Klangwand einigermaßen gerade gezogen worden. Eine ganze Gruppe von Fachleuten hat das Projekt erarbeitet. Neben den Historikerinnen Franziska Schürch und Isabel Kollreuter auch die Architektin Andrea Stegmüller.
17: Mitten in der Stadt, neben der Altstadt, neben dem Bundeshaus, neben dem Casino, an diesem Ort versuchen wir etwas Unmögliches zu gestalten, dass man etwas Sinnliches wahrnimmt. Es war uns entscheidend wichtig, dass das passiert.
16: Etwas sinnlich erfahren, ein radikal barrierefreier Zugang über die Ohren, das ist zentral für Unfolded Minute. Im Hintergrund wird außerdem ein rundes Forum aufgestellt, ein Ort für Vermittlung und Gespräche. Am Rand liefern zwei Bildschirme Kontext. Mit Kürzestbiografien von Opfern, etwa von Geflüchteten, die an der Schweizer Grenze zurück und in den Tod geschickt wurden. Rund eine Minute dauert es, der Klangwand und der Schweizer Außengrenze entlang zu gehen, innezuhalten, der Opfer des Nationalsozialismus zu gedenken und die Brücke ins Heute zu schlagen. Ein gelungenes Projekt findet der deutsche Historiker und Pädagoge Gottfried Kössler. Er kennt sich aus mit Gedenkstätten, hat jahrelang fürs Fritz-Bauer-Institut NS-Geschichte vermittelt.
18: Das ist alles durchdacht und wenn man das Konzept kennt, finde ich es auch sehr schlüssig. Aber bei all solchen Denkmälern ist es ja so, dass die Passanten, die dort jetzt in diesem Fall in Bern auf der Terrasse auftauchen, das zunächst mal nicht wissen.
16: Die Klangwand habe an und für sich nichts mit der Geschichte der Schweiz, ihrer Verantwortung im Zweiten Weltkrieg und den Opfern des Nationalsozialismus zu tun. Das sei ein Problem vieler Gedenkstätten. Auch das Stehlenfeld beim Brandenburger Tor vermittelt zunächst mehr Gefühl als Inhalt. Aber es bleibt nicht beim mulmigen Gefühl. Das Museum darunter liefert in Berlin den historischen Kontext über die Ermordung der europäischen Juden nach. So ein Museum fehlt auf der Berner Casino-Terrasse.
18: Emotional haben wir ganz viel Opfer in der Gedenkstätte, aber der Informationsgehalt ist sehr gering.
16: Der historische Kontext wird bei Unfolded Minute ins Internet verlagert. Eine Homepage soll das Projekt begleiten und erweitern. Gestutzt hat Gottfried Kössler beim runden Forum, das für Vermittlung und Dialog dient. Mittels alltäglicher Fragen werden hier Menschenrechte thematisiert. Das ist die wichtige Brücke in die Gegenwart. Allerdings sei die hier doch sehr verkürzt, so Gottfried Kössler.
18: In der Gedenkstättenpädagogik fragt man sich immer, wie kann man eigentlich die Verbindung aus der Vermittlung der Vergangenheit in die Gegenwart herstellen? Und dieses Projekt macht da einen Sprung. Es sagt einfach, wir reden gleich über die Gegenwart und nicht über die Vergangenheit.
16: Zusammenfassend lässt sich sagen, das Projekt Unfolded Minute ist schweizerisch zurückhaltend, schleicht sich als Klang diskret in den Alltag, stört nicht. Lässt viele Freiheiten offen, setzt auf zarte Signale, Kooperation und Menschen, die sich einlassen wollen. Es wird sie nicht verschrecken und niemanden bekehren. Fest steht, dass sich die Schweiz über 80 Jahre nach Ende des Zweiten Weltkriegs auf ein nationales Memorial geeinigt hat, ist in Zeiten, in denen die AfD in Deutschland Wahlen haushoch gewinnt, ein wichtiger Schritt. Neben dem nationalen Erinnerungsort in Bern gehören zum Memorial noch zwei weitere Projekte. In Dierpoltzau ist ein Vermittlungszentrum zu Flucht und Vertreibung vorgesehen und die Vernetzung aller Gedenkorte in der Schweiz.
0: Er gilt als der romantische Klavierkomponist des 19. Jahrhunderts schlechthin, Frédéric Chopin. In Polen, seinem Geburtsland, gilt er als Nationalkomponist. Seine Musik ist wohl bekannt, doch für Diskussionen sorgt jüngst vor allem sein Privatleben. Im Zentrum steht die Frage, war Chopin schwul? Und wenn ja, spielt das eine Rolle? Musikredaktor Oliver Ruetz.
19: Vor 6 Jahren vertiefte sich Kulturpublizist Moritz Weber in die erhaltenen Briefe von Frédéric Chopin und ließ dort ziemlich leidenschaftliche Sätze.
20: Heute wirst du träumen, dass du mich küsst. Ich muss es dir für den widerwärtigen Traum heimzahlen, den du mir heute Nacht heraufbeschwört hast.
19: Adressiert sind diese Worte an Titus Wojciechowski, ein 2 Jahre jüngerer, enger Freund von Chopin, also ein Mann. Dieser Brief ist publiziert, ist da aber etwas überlesen worden, denn Chopin galt bis dato als heterosexuell. Moritz Weber vertieft seine Recherche und veröffentlicht sie im Herbst 2020 in einer SRF-Radiosendung mit dem Titel «Frédéric Chopin war schwul und niemand sollte davon erfahren». Zumindest im 19. Jahrhundert, als Chopin gelebt hat. Aber auch heute scheint ein homosexueller Nationalkomponist konservativen Kreisen in Polen nicht ins Bild zu passen. Weber betont, seine Recherche sei nicht politisch motiviert gewesen. Doch ließen die Reaktionen nicht auf sich warten.
21: In Zeiten der Kontroversen um gleichgeschlechtliche Beziehungen mag das Argument, dass konservative Polen Chopins Homosexualität verschleiert hätten, viele Menschen überzeugen. Ich empfinde dies jedoch als Manipulation.
19: So die polnische Musikwissenschaftlerin Ewa Slawinska-Darling, die Präsidentin der Frédéric Chopin-Gesellschaft 2020, zu einem polnischen Online-Portal.

0: auseinandersetzen. Weiter geforscht und nachgelegt hat inzwischen Moritz Weber. Vor einem Monat veröffentlichte er das Buch Chopins Männer. Seine Aussage bleibt unverändert. Chopin war schwul. Moritz Weber.
1: Also es hat diese zahlreichen neuen Archivalien eben auch, die diese These untermauern. Und eben für leidenschaftliche oder sexuelle Beziehungen zu Frauen gibt es natürlich nichts.
0: Beim Chopin-Institut in Warschau heißt es 2026, man habe das neue Buch noch nicht überprüfen können. Generell mangle es noch an Studien zum Thema. Alexander Laskowski, der Pressesprecher des Chopin-Instituts.
2: Ich bin sehr enttäuscht, dass es keine Entwicklung in diesem Bereich gibt, weil es gibt sehr viele Universitäten und wir können nicht die Verantwortlichkeit für den Mangel von Studien nehmen.
0: Das Thema von Chopins sexueller Orientierung habe aber auch keine Dringlichkeit.
2: Wenn er schwul war oder nicht, lieben wir seine Werke weniger? Nicht. Wir lieben diese große Musik.
0: Das Institut sehe sich eben als Plattform für Chopins Musik, nicht aber für eine so private Frage. Moritz Weber schätzt das anders ein.
1: Wenn ich einen Walzer spiele, wo Chopin darüber geschrieben hat, ich schicke dir den Walzer, weil ich dich wahnsinnig liebe, weiß ich, das war ein Geschenk für Titus Wojciechowski. Dann spiele ich das vielleicht mit einem anderen Gefühl im Hintergrund.
0: Es geht aber nicht nur um Gefühle. In den letzten Jahren ist die sexuelle Orientierung von Künstlerinnen und Künstlern vermehrt ins Zentrum von wissenschaftlichen Diskussionen gerückt. Lebensumstände, vor allem wenn sie sich im Versteckten abspielen müssen oder gar in Unterdrückung, haben einen Einfluss auf die Produktion von Kunst. Gerade in Musik wie von Chopin, die so viel zwischen den Tönen ausdrückt.
3: Ganz ohne Zwischentöne hingegen, das Ende des heutigen Echo der Zeit. Redaktionsschluss ist um 18.44 Uhr. Verantwortlich für die Sendung Charles Liebherr, für die Nachrichten Adrian Huber, am Mikrofon Christina Scheidegger.
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5: Die Tat von Aarau beschäftigt noch immer. Gut eine Woche, nachdem ein Mann auf einer Techno-Party um sich schoss, dabei eine Frau tötete und mehrere Menschen verletzte, sorgt das Ganze weiterhin für Diskussionen und für viele offene Fragen zu dieser Amoktat. Deshalb haben wir eine Frau aufgetrieben, die sich genau damit intensiv beschäftigt.
6: Mein Name ist Britta Wannenberg. Ich bin Professorin für Kriminologie an der Universität in Gießen. Und was speziell die Amoktaten angeht, habe ich angefangen, mich nach der sehr spektakulären Tat am Gutenberg-Gymnasium in Erfurt, das war am 26. April 2002, empirisch, wissenschaftlich mit diesem Phänomen zu beschäftigen. Und es lässt mich nicht los.
5: Ja, dieser Amoklauf 2002 war deshalb so speziell, weil es der erste an einer deutschen Schule war. Der Täter tötete damals 16 Menschen und sich selbst. Und seitdem, also seit Jahrzehnten bereits, forscht Britta Wannenberg zu Amoktaten und wird uns eure und auch unsere Fragen rund um dieses Thema beantworten. Und auch sagen, wie wir damit umgehen können. Das ist News Plus. Ich bin Susan Stöckel-Holzheimer. News Plus-Hörerin Isabel hat uns geschrieben. Ich lese es mal kurz vor. Also, liebes News Plus Team, seit vergangenem Mittwoch, als die Pressekonferenz die Schüsse an der Rave Party vom Montag als Amoktat betitelt hat.
7: Heute können wir sagen, dass dieser Anschlag vom Sonntagmorgen dem Szenario Amok zuzuordnen ist.
5: Ja, seit dieser Pressekonferenz, schreibt uns Isabel, stellt sich mir die Frage, wie definiert man eine Amoktat und wann spricht man von einem Terrorismusattentat? Ich wäre euch sehr dankbar, wenn ihr dies einordnen und mir eine klärende Antwort auf diese Frage geben könntet. Ja, Isabel, das machen wir doch glatt. Danke für deine Frage. Zunächst mal ein kleiner Hinweis an dieser Stelle. Wenn auch ihr wie Isabel uns eine Frage schicken wollt, dann einfach mailen an newsplus@srf.ch oder an die Nummer 076 320 1037. Und je nachdem, auf welcher Plattform ihr News Plus hört, könnt ihr auch direkt dort in die Kommentare schreiben. Aber zurück zur ersten Frage von Isabel. Wie definiert man eine Amoktat? Britta Wannenberg, was würden Sie sagen?
6: Amoktaten sind geplante Mehrfachtötungen. keineswegs Spontantaten. Das ist sehr wichtig. Die Täter beschäftigen sich im Vorhinein sehr lange.

0: mit der Idee, eine solche Tat auszuführen. Sie denken häufig schon jahrelang daran, mehrere Menschen, viele Menschen zu töten, um damit berühmt und bekannt zu werden. Sie hegen in der Regel einen starken Groll auf die Gesellschaft oder auf bestimmte Gruppen und beginnen dann manchmal angeregt durch Medienberichterstattung, manchmal aber auch durch eine Erkrankung, so etwa 8 Wochen vor der eigentlichen Tat mit der konkreten Vorbereitung.
1: Ich komme nochmal zurück zu unserer News Plus-Hörerin Isabel. Sie interessiert weiter, was unterscheidet eine Amoktat von einer Terrortat?
0: Das lässt sich manchmal klar dadurch unterscheiden, dass ein Terrorist vielleicht eine sehr klar ausgeprägte ideologische oder religiös motivierte Richtung verfolgt, wenn er eine solche Tat, einen Anschlag verübt. Es ist aber auch mittlerweile feststellbar, dass es Mischformen gibt und das ist gar nicht so selten. Also wenn man überlegt, dass seit 2015 mit dem Beginn in Frankreich mit den Anschlägen islamistischer Täter der Terrorismus nach Europa gekommen ist, dann in Aufschaukelungsprozessen mit rechtsextremistischen Taten sehr viele Taten zu verzeichnen sind, stellen wir auch fest, dass es Menschen gibt, die sowohl eine Amok-Motivation, also keine ideologische Richtung, sondern sozusagen Hass auf alle, auf die Gesellschaft, auf bestimmte Gruppen der Gesellschaft aufweisen und vielleicht auch rechtsextremistisch oder islamistisch zusätzlich motiviert sind, dann lässt sich das nicht schwarz-weiß unterscheiden.
1: Hätten wir die Begriffe mal geklärt, probieren wir uns den Tätern und ihren Motiven noch ein bisschen zu nähern, um das vielleicht auch etwas besser zu verstehen. Gibt es einen typischen Amokläufer?
0: Ja, Amoktäter sind zu über 90% männlich und es gibt sehr spezifische Merkmale, die für diese Täter ausschlaggebend sind. Einmal sind sie alle psychopathologisch auffällig. Das heißt, rational sind diese Taten nicht zu erklären. Bei den Erwachsenen gibt es eine hohe Auffälligkeit von etwa einem Drittel unbehandelter paranoid-schizophrener Täter. Das bedeutet, der Wahn erklärt dann krankheitsbedingt auch diese Taten. Eine hohe Fremdaggression, die nicht rational begründet ist, sondern wahnbedingt ist. Und weitere 2/3 der erwachsenen Täter sind persönlichkeitsgestört. Das bedeutet, sie haben keine Empathie, kein Mitgefühl für andere Menschen. Sie fühlen sich berechtigt, eine solch schwere Gewalttat auszuüben, sind sehr narzisstisch, von sich eingenommen und wollen die Medienaufmerksamkeit, weil sie sich, wie gesagt, berechtigt fühlen. Und sie sind sehr stark kränkbar. Also sie fühlen sich auch häufig durch fehlende Anerkennung schon gedemütigt. Das ist schon pathologisch. Das ist also nicht rational erklärbar.
1: Auch bei dem Mann, der mutmaßlich die Amoktat von Aarau begangen haben soll, ist an verschiedenen Orten von psychischer Erkrankung die Rede. Der Täter soll vor vielen Jahren eine Schizophrenie-Diagnose erhalten haben. Das sagten seine Eltern gegenüber der Lokalzeitung Le Quotidien Jurassien. Aber jetzt mal unabhängig davon, ob der Mann in der Tat schizophren war oder nicht, die Polizei vermutet hier zumindest mal eine psychische Erkrankung.
2: Stand heute haben wir keine gesicherten Informationen über eine psychische Störung. Es bestehen aber entsprechende Anhaltspunkte.
1: Die Kriminologieprofessorin ist hier ganz klar.
0: Die Vermutung wird zutreffen. Es wird sich herausstellen, welche Art von psychischer Störung oder Erkrankung vorliegt. Ich gehe davon aus, dass es eben entweder eine paranoide Schizophrenie ist, eine wahnbedingte schwere Erkrankung, bei der die Menschen nicht mehr rational agieren und auch in der Regel nicht wissen, warum sie töten, weil das eben wahnbedingt ist. Aber die anderen, das wäre auch eine psychische Störung, würde man eher sagen, eine Persönlichkeitsstörung. Auch dort fühlen sich Täter berechtigt, eine solche Tat aus Groll auf die Gesellschaft auszuüben. Sie sind aber im strafrechtlichen Sinne schuldfähig oder in jedem Fall einsichtsfähig. Das heißt, sie wissen, dass sie töten und sind vielleicht eingeschränkt in ihrer Handlungs- und Steuerungsfähigkeit, aber rational ist so eine Tat nicht zu erklären. Also insofern wird es sehr wahrscheinlich zutreffen, dass hier eine solche psychische Störung, welcher Art nun auch immer, vorliegt.
1: Und dann suchen sich die Täter auch ganz spezifische Orte aus, welche, wo ihre Taten auffallen.
0: Und darauf kommt es ihnen an. Also sie wollen im Grunde berühmt, berüchtigt werden mit einer hohen Fallzahl an Getöteten und Verletzten, Angst und Schrecken verbreiten und damit sich selbst in den Vordergrund stellen. Man sieht daran ja, da es keine Konflikte oder Beziehungstaten sind, dass das nicht rational ist.
1: Dieses nicht rational erklären können einer Tat, was macht das aus Ihrer Erfahrung mit den Opfern?
0: Es besteht tatsächlich häufig eine wichtige Frage danach, warum wurde mein Liebster, mein Angehöriger, meine Tochter, meine Partnerin getötet? Und das sind dann die Erklärungen, die jetzt im konkreten Fall genau eruiert werden müssen. Was war mit dem Täter los? Wenn es eine Gerichtsverhandlung gibt, dann wollen manche die genaue Ursache hören und verstehen. Manche wollen es auch nicht so genau wissen. Aber letztlich wollen sie schon, dass die Tat aufgeklärt wird und dass man letztlich auch auf ihre Bedürfnisse eingeht. Und das kann sehr unterschiedlich sein, je nachdem, wo eine solche Tat stattfand, welche Vorgeschichte es gab. Aber das Verstehen wollen, das ist häufig ein ganz wichtiger Bestandteil für die Opfer, um gut weiterleben zu können. Und natürlich auch bei denen, die letztlich verurteilt werden, da ist schon das Bedürfnis nach einer Verurteilung, die dazu führt, dass der Täter jedenfalls eine solche Tat nicht wiederholen kann, vorhanden. Das kann man ja gut verstehen.
1: Und ich weiß jetzt nicht, wie es euch geht, wenn ihr Britta Bannenberg zuhört. Das ist, finde ich, alles ganz schön harte Kost. Aber man kann natürlich etwas tun, um solche Taten zu verhindern, um es zumindest versuchen. Und es wird auch etwas getan. Damit sind wir beim Thema Prävention. Da gibt es einige Ansätze. Einer ist, zunächst mal die Ursachen für solche Taten zu verstehen.
0: Wir haben festgestellt in der empirischen Forschung, dass diese Täter nahezu alle im Vorhinein oft monatelang ohne konkreten Anlass Andeutungen machen, was sie vorhaben. Das heißt nicht, dass das in jedem Fall bekannt wird, aber das ist eine spezifische Besonderheit dieser Täter. Sie wollen in der Regel auch nicht entkommen, sondern sie planen häufig ihren Suizid nach der Mehrfachtötung oder sie lassen sich von der Polizei erschießen oder sie stellen sich. Also das heißt, sie steuern auf diese Tat zu und lassen monatelang im sozialen Umfeld, im Internet, vielleicht in bestimmten Foren, Andeutungen darüber fallen, meist in sehr mittelbarer Form. Es müsste hier auch mal passieren, dass viele Menschen getötet werden. So in der Art drohen sie ihre Taten an oder kündigen ihre Taten an. Und die Frage ist natürlich immer, wer diese Hinweise wahrnimmt und vielleicht auch zusammenführt mit weiteren Informationen und die Polizei im Vorhinein einschaltet, dann kann man diese Taten verhindern. Ich gehe davon aus, dass sehr, sehr viele Taten bereits verhindert wurden. Denn so häufig ist es nicht, dass ein Täter die Tat ausführen kann.
1: Ein weiterer Präventionsansatz wäre auch, das hört man immer wieder, dass die Polizei von sich aus das Netz nach möglichen auffälligen Tätern scannen soll. Da sagt Bannenberg allerdings:
0: Die Polizei kann initiativ eigentlich wenig tun. Man kann das Internet nicht filzen, was sich manche so vorstellen, oder von sich aus aktiv werden. Also das heißt, man scannt nicht die Bevölkerung oder psychisch auffällige Menschen auf diese Taten hin, sondern umgekehrt. Man nimmt wahr, wenn jemand bedrohliche Äußerungen tätigt. Und dazu braucht es dann natürlich der Expertise der Polizei mit solchen Bedrohungshinweisen adäquat umzugehen. Da ist also schon Sachverstand und Professionalität gefragt, aber eben nur, wenn die Hinweise kommen.
1: Ja, es gibt ein paar Stellschrauben, an denen man drehen kann und, wenn ich das so sagen darf, auch bei uns selbst. Denn klar verängstigt eine solche Tat viele Menschen oder man macht sich zumindest mal Sorgen oder Gedanken. Auch weil Amok-Taten ja immer wieder vorkommen, ob jetzt in der Schweiz oder im Ausland. Die Professorin, die sich mit dem Thema intensiv beschäftigt, hat da eine klare Botschaft.
0: Angst ist hier nicht angebracht. Die Taten sind selten. Es kann theoretisch jeden überall treffen und das aber mit einer sehr geringen Umsetzungswahrscheinlichkeit. Also Tötungsdelikte in anderen Konstellationen, etwa Beziehungskonflikte, sind viel, viel häufiger. Das heißt, eine Amoktat sollte nicht dazu führen, dass man in irrationale Ängste verfällt. Man kann aufmerksam bei bestimmten Versammlungen durch die Welt gehen, aber Angst muss man nicht haben. Dafür ist die Statistik auf unserer Seite.
1: Ja, das klingt jetzt vielleicht ein bisschen trocken, was Britta Bannenberg hier sagt. Die Statistik ist auf unserer Seite, aber irgendwie auch beruhigend, finde ich. Naja, und dass Angst ein schlechter Begleiter ist, das ist halt einmal mehr sehr wahr. Ich, besser gesagt, wir danken euch an dieser Stelle fürs Zuhören und danke natürlich auch an Isabel für deine Fragen und ein vorauseilendes Danke an alle, die uns weiterempfehlen, dass noch mehr Leute News Plus entdecken können. Das Team heute war Martina Koch, Marc Allemann und ich, Susanne Stöckel. Bis zum nächsten Mal.

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1: Radio SRF, Echo der Zeit mit Christina Scheidegger. Dienstag, der 8. September, mit diesen Themen. Wir schauen uns das Vorgehen des Verteidigungsdepartements bei der F-35-Kampfjet-Beschaffung genauer an. Denn die Geschäftsprüfungskommission des Nationalrats übt heute scharfe Kritik. Wir fragen nach Hintergründen des AfD-Siegs in Sachsen-Anhalt. Dieser habe viel mit der ostdeutschen Geschichte zu tun.
2: Wir wollten eine Diktatur loswerden und zwinkern uns jetzt lächelnd wieder, ja, zumindest potenziell in die Diktatur hinein, ins Autoritäre,
1: sagt die Schriftstellerin Ines Geipel im Echo-Gespräch. Wir lassen die neuesten PISA-Zahlen einordnen. Bildungspolitik und Lehrerschaft sind sich einig, da muss etwas passieren, um den Bildungsstand der Jugendlichen zu verbessern. Und wir beschäftigen uns mit den Schweizer Plänen für eine nationale Gedenkstätte für die Opfer des Nationalsozialismus, über 80 Jahre nach dem Ende des Zweiten Weltkriegs. Lange hatte das Verteidigungsdepartement betont, die Schweiz kann die neuen Kampfjets des US-amerikanischen Typs F-35 zu einem Fixpreis kaufen. Erst vor rund einem Jahr musste Bundesrat Martin Pfister einräumen, dass der Fixpreis für die USA nicht gelte und dass es zu Mehrkosten von über 1 Milliarde Franken kommen dürfte. Wie sich die Schweiz beim Thema Fixpreis so täuschen konnte, das hat die Geschäftsprüfungskommission des Nationalrats untersucht und sie kommt zum Schluss, der Bundesrat hätte nie von einem pauschalen Fixpreis ausgehen dürfen. Bundeshausredaktor Andreas Stüli.
3: Die Geschäftsprüfungskommission hat 19 Anhörungen gemacht. Erklären musste sich dabei auch die frühere Verteidigungsministerin Viola Amherd. Das damals von ihr geführte Verteidigungsdepartement VBS stand im Fokus der Untersuchung. Vor allem die Frage, wie von einem Fixpreis die Rede sein konnte. Amherd hatte nach dem Typenentscheid für den Kampfjet F-35A und dem Abschluss der Vertragsverhandlungen von einem Fixpreis gesprochen, auch in der Samstagsrundschau von Radio SRF 2021.
4: «Wir haben eine Preisgarantie und schliessen den Vertrag mit den USA ab und der Preis zählt für uns. Das ist gleich, wie wenn ihr sonst irgendetwas, ein Auto oder etwas kauft und dann verbindliche Offerte habt und sagt, jawohl, zu dem Preis kaufe ich das, dann müsste das zu dem Preis geliefert werden.»
3: Heute hat Preska Wismerfelder, die Präsidentin der Nationalrätlichen Geschäftsprüfungskommission, aber klargestellt:
5: Die GPKN ist der Ansicht, dass mit den USA kein pauschaler Fixpreis für die Beschaffung der F-35A vereinbart wurde. Und es gab Mängel in der Geschäftsführung.
3: Und zwar gravierende Mängel. Wie etwa, dass eine externe Anwaltskanzlei beauftragt wurde, um den Kauf zu begleiten und auch Verhandlungen über den angeblichen Fixpreis zu führen. SP-Nationalrat David Roth betonte, dass schon früh das VBS von den USA die unmissverständliche Mitteilung erhalten habe,
6: wonach ein pauschaler Fixpreis im Rahmen eines FMS-Geschäfts nicht möglich sei und die Schweiz keine besseren Konditionen erhalten könne als andere Partnerstaaten.
3: Und dennoch habe das VBS weiterhin von einem Fixpreis gesprochen, trotz der klaren Informationen aus den USA und trotz eines kritischen Berichts der Finanzkontrolle. Wurde die Öffentlichkeit bewusst getäuscht? David Roth von der GPK sagt:
6: «Wir haben keinen Hinweis auf eine bewusste Täuschung des Parlaments und der Öffentlichkeit. Wir haben uns einfach gefragt als Kommission, wenn uns allen das so offensichtlich erscheint bei Durchlesen der Fakten, inwieweit dass man das nicht sehen konnte.»
3: Das ist eine klare Kritik an der VBS-Führung von Viola Amherd, auch wenn sie und die damalige VBS-Spitze im 95-seitigen Untersuchungsbericht der GPK nicht persönlich angegriffen werden. Was müsste der Bundesrat bei solchen milliardenteuren Beschaffungen künftig anders machen?
6: Es braucht eine bessere Analyse von solchen großen Vertragswerken und entsprechend muss auch auf Kritik, die von außen herangetragen wird, nicht mit einer reinen Abwehrhaltung reagiert werden, sondern gerade Kritik sollte Anlass geben, auch sich selber wieder zu hinterfragen.
3: Sagt David Roth im Interview nach der heutigen Medienkonferenz. Der Bericht der GPK macht klar, Die Mehrkosten von voraussichtlich über 1 Milliarde Franken beim US-Kampfjet sind auch auf Fehler im Verteidigungsdepartement zurückzuführen.
1: Andreas Stüdli hat zusammengefasst. Und Bundeshausredaktor Dominik Mayer hat die Medienkonferenz der Geschäftsprüfungskommission heute Nachmittag vor Ort mitverfolgt. Läuft nun die Frage an Sie, Dominik Mayer. Welcher Eindruck bleibt bei Ihnen nach dieser Kommunikation heute Nachmittag?
7: Ja, was mich doch ein wenig erschreckt hat, ist, wie naiv oder ich würde fast sagen amateurhaft die Verantwortlichen im VBS diese Kampfjet-Verhandlungen geführt haben. Da wurde das Mehraugenprinzip missachtet. Man ließ eine Schweizer Anwaltskanzlei mitverhandeln, die sich im amerikanischen Recht gar nicht auskannte. Und entscheidende Leute im VBS hatten die Verträge gar nie gelesen, auch nicht die damalige Verteidigungsministerin Viola Amherd. Und das im bislang größten Rüstungsgeschäft der Schweiz. Das VBS unter Bundesrätin Amherd wollte nach dem sehr knappen Volksentscheid, Grundsatzentscheid für einen neuen Kampfjet unbedingt das Budget einhalten. Man wollte diesen Fixpreis unbedingt und hat nicht sehen wollen nicht können, dass die Verhandlungen, dass die Verträge das nicht hergeben.
1: Wie beurteilen Sie die Rolle der damals zuständigen Verteidigungsministerin Viola Amherd aufgrund des Berichts?
7: Sie kommt insgesamt eher schlecht weg. Sie trug ja schließlich auch die politische Oberverantwortung im VBS. Ja, Viola Amherd hat zu wenig hingeschaut, ihre Aufsichtspflicht nicht genügend wahrgenommen, das stellt der Bericht fest. Und als sie vor 4 Jahren durch die eidgenössische Finanzkontrolle gewarnt wurde, Achtung, das ist wahrscheinlich kein Festpreis, hat sie nicht reagiert im Sinne von vielleicht Nachverhandlungen, sondern im Gegenteil, sie hat die warnende Stimme kritisiert. Vorletztes Jahr schließlich kam aus den USA die erste offizielle Warnung, es wird teurer. Viola Amherd aber hat 8 Monate gewartet, bis sie den Gesamtbundesrat informiert hat. Das war übrigens nach ihrer Rücktrittsankündigung. Und das war zu spät, wie die Aufsichtskommission heute kritisiert.
1: Hat das, was die Kommission zusammengetragen hat, nun irgendwelche Konsequenzen für die Verantwortlichen?
7: Nein, es hat keine direkten Konsequenzen. Frau Amherd ist ja auch nicht mehr im Amt. Und die wichtigste Schlüsselfigur bei den Verhandlungen, ein Angestellter des VBS, arbeitet nicht mehr fürs VBS, nicht mehr für den Bund. Und auch auf zahlreichen weiteren Positionen gab es Wechsel. Die Geschäftsprüfungskommission, die macht Empfehlungen. Sie will zum Beispiel prüfen, ob Angestellte auch nach ihrer Kündigung verantwortlich gemacht werden könnten für Pflichtverletzungen. Aber hier geht es nur, in Anführungszeichen, um Akten, die nicht korrekt archiviert wurden. Im Vergleich zum enormen politischen und auch finanziellen Schaden, der hier passiert ist, ist hier der Aufsichtsbericht eher dünn.
1: Aber die Kommission wirft die Frage sogar selber auf, ob jene, die das Projekt eng begleitet haben, diese Zweideutigkeit darüber, ob nun ein Fixpreis gilt, nicht sogar in Kauf genommen haben.
7: Genau, die Kommission suggeriert ja damit einen möglichen Vorsatz, also dass da Beteiligte die Politik und die Öffentlichkeit bewusst hinters Licht geführt hätten. Aber auf Nachfrage, wir haben es im Beitrag gehört, sagt sie, sie habe keine Hinweise auf eine bewusste Täuschung. Hier ist die Kommission doch auffallend vorsichtig. Sie ist sehr zurückhaltend bei der Bewertung möglicher Motive für das Handeln, das sie festgestellt hat. Und das kann schon überraschen.
1: Und wie geht es nun weiter mit der Kampfjet-Beschaffung?
7: Ja, eben wegen der Mehrkosten, die jetzt offenkundig geworden sind, will der Bundesrat nur noch 30 statt 36 F-35 Jets kaufen. Aber auch dafür braucht es mehr Geld, wegen der Teuerung. Nächsten Dienstag entscheidet der Nationalrat über dieses Geld. Sicherheitspolitiker von FDP und SVP, die wollen den Betrag noch zusätzlich aufstocken, damit es doch reicht für die ursprünglich geplanten 36 Jets. Das wird eine spannende Debatte. Aber eines ist gerade noch heute wichtig zu wissen: Ob 30 oder 36 Jets, bis heute weiß die Schweiz nicht sicher, wie viel die Jets insgesamt definitiv kosten werden. Im Moment ist erst der Preis für die ersten 8 Jets fix.
1: Vielen Dank für diese Informationen. Das war Bundeshausredaktor Dominik Mayer. Großbritannien verbietet die Einfuhr von Waren aus israelischen Siedlungen im Westjordanland. Mehr dazu jetzt in den Nachrichten mit Manuela Burgermeister.
8: Betroffen seien zum Beispiel landwirtschaftliche Produkte wie Datteln. Das Importverbot sei Teil einer größeren Neuausrichtung der Beziehungen zu Israel, das erklärte der britische Außenminister Ed Miliband im Parlament. Frankreich schließt sich diesen Plänen an, wie Außenminister Jean-Noël Barrot schreibt. Und auch andere Länder in Europa planen solche Importverbote oder haben sie schon umgesetzt. Das israelische Außenministerium seinerseits hat bereits mit Kritik reagiert und angekündigt, das britische Konsulat in Ost-Jerusalem zu schließen. Israel besetzt das Westjordanland seit fast 60 Jahren. Die meisten Staaten und die UNO betrachten die Besetzung und den Bau israelischer Siedlungen dort als völkerrechtswidrig. Ungarn weist 10 russische Diplomaten aus wegen, Zitat, inakzeptabler Aktivitäten. Das hat die ungarische Außenministerin mitgeteilt. Welche Art von Aktivitäten den russischen Botschaftsmitarbeitenden vorgeworfen wird, sagte die proeuropäische ungarische Regierung nicht. Es hieß, Ziel der Ausweisungen sei es, die Sicherheit und die Souveränität Ungarns zu schützen. Die diplomatischen Beziehungen mit Russland sollen aber weiterhin aufrechterhalten werden. Russland hat angekündigt, auf die Ausweisung der Diplomaten zu reagieren. Nach mehreren Sabotageakten gegen Stromanlagen in Deutschland hat die Polizei einen Verdächtigen gefasst, in der Nähe eines Kraftwerks bei Aachen in Westdeutschland. Er habe bei seiner Festnahme Sprengmittel dabei gehabt, sagt die Polizei. Widerstand geleistet habe er nicht. Der 48-Jährige soll in mehreren Bundesländern versucht haben, Stromleitungen in der Nähe von Kohlekraftwerken zu sabotieren. Laut einem Bekennerschreiben richteten sich die Anschläge gegen die Stromproduktion durch Braunkohle. Der deutsche Innenminister Alexander Dobrindt sprach von Klimaextremismus.
1: Junge Männer in der Schweiz sind etwas weniger fit als noch vor gut 20 Jahren. Das zeigt eine Langzeitstudie des Bundesamts für Sport.
8: Es hat die Fitness an den Rekrutierungstagen für den Militärdienst untersucht, die für alle Männer obligatorisch sind, und zwar im Zeitraum von 2006 bis 2024. Die Ergebnisse zeigen einen leichten, aber stetigen Rückgang der körperlichen Leistungsfähigkeit. Als Gründe nennen die Forschenden etwa, dass viele bei der Rekrutierung älter sind als früher. Zudem habe sich die Corona-Pandemie auf die Fitness ausgewirkt. Das Gegenteil beobachteten die Forschenden bei den Frauen, die sich freiwillig für den Militärdienst meldeten. Ihre sportlichen Leistungen haben sich verbessert. Vegane Produkte dürfen in der Schweiz nicht mehr Salami, Schinken und Mortadella heißen. Das hat das Bundesgericht entschieden. Es sagt, diese Begriffe dürften gemäß Lebensmittelrecht nur für Fleischerzeugnisse verwendet werden, sonst würden Konsumentinnen und Konsumenten getäuscht. Es ist nicht der erste Entscheid des Bundesgerichts zu diesem Thema. Schon früher hatte es zum Beispiel geurteilt, dass ein veganes Milchersatzprodukt nicht als Milch bezeichnet werden darf. Der ehemalige Genfer Spitzenbanker Pierre Mirabeau ist zu einer 2-jährigen Freiheitsstrafe auf Bewährung verurteilt worden, wegen Bestechung fremder Amtsträger und Geldwäscherei. Das Bundesstrafgericht in Bellinzona folgte damit der Forderung der Bundesanwaltschaft. Der heute 77-jährige Mirabeau soll einem Regierungsbeamten aus Kuwait mehr als 80 Millionen Franken gezahlt haben. Im Gegenzug legte dieser öffentliche Gelder bei der Genfer Privatbank Mirabeau an. Pierre Mirabeau ist ehemaliger Teilhaber der Bank und ehemaliger Präsident der Bankiervereinigung. Das Urteil ist noch nicht rechtskräftig. Zu den Börsendaten von 18.12 Uhr, geliefert von SIX. Der Swiss Market Index schließt bei 14.058 Punkten, minus 1,6%. Der Dow Jones Index in New York fällt um 1,1%. Der Euro wird zu 94,11 Rappen gehandelt, der Dollar zu 80,96 Rappen. Und das Wetter? Am Abend ziehen teils Gewitter mit Sturmböen vorüber. Im Süden bleibt es auch in der Nacht gewitterhaft. Morgen Mittwoch ist es wechselnd bis stark bewölkt. Es regnet vor allem in den Voralpen und Alpen. Im Süden gehen vor allem am Nachmittag Platzregen und Gewitter nieder. Es wird deutlich kühler mit 18 bis 22 Grad.
1: Die Wahl im deutschen Bundesland Sachsen-Anhalt vom Sonntag sorgt auch heute noch für Gesprächsstoff. Gibt es nun eine Regierung unter der Führung der AfD? Oder übernimmt eine breite Koalition? Gibt es vielleicht sogar Neuwahlen? Klar ist, der Sieg der AfD ist mit 43,8% der Stimmen deutlich, sehr deutlich. Es laufen intensive Diskussionen darüber, was es bedeuten würde, wenn eine gesichert rechtsextreme Partei, zu dieser Einschätzung kommt der deutsche Verfassungsschutz, die Regierung in einem Bundesland übernimmt. Und was das alles heißt für ganz Deutschland. Die deutsche Schriftstellerin Ines Geipel ist in Ostdeutschland aufgewachsen, hat ein Buch geschrieben über das Verhältnis von Ost und West. Heute lebt sie in Berlin. Ich wollte von ihr wissen, wie sie diesen Wahlsieg der AfD liest. Ist das ein Sachsen-Anhalt-Resultat, ein ostdeutsches Resultat oder einfach ein deutsches Resultat?
2: Es ist alles drei. Es ist in jedem Fall ein starkes Zeichen für die Extremen in Sachsen-Anhalt. Sie haben hart darauf zugearbeitet, 2 Jahre richtig dicker Wahlkampf mit einem ganz eindeutigen extremen Skript. Es ist die Öse für den Bund, die man wollte unbedingt, diesen Sieg, um im Bund stärker zu werden als AfD. Und Sachsen-Anhalt hat natürlich auch eine ausgemachte rechtsextreme Geschichte, fängt schon im Nationalsozialismus an, hat mit dem Ende der DDR zu tun und auch nach 89 waren die Rechten immer da, immer extremst. Und insofern hat das eine ganz eigene Komponente für Sachsen-Anhalt. Es hat eine starke Komponente, was die Geschichte Ostdeutschlands angeht, 56 Jahre Diktaturerfahrung. Diese Wahl ist auch eine autoritäre Revanche im Sinne einer Bewegung. Und die konnte sich aufladen in den letzten Jahren massiv in Ostdeutschland. Aber es ist auch eine Geschichte, ein Indiz, ein starkes Indiz für das Land. Die Demokratie nach 45 hat sich immerhin in Westdeutschland für unverwundbar gehalten. Und das ist sie mit dieser Wahl eindeutig nicht mehr.
1: Lassen Sie mich einhängen bei der autoritären Revanche, die Sie ansprechen. Wie meinen Sie das genau?
2: Das ist ein Stück weit eine Wahl auch. Das hat man auch bei Ulrich Siegmund, dem Spitzenkandidaten der AfD, mitbekommen. Wir stellen uns als Osten gegen den Westen auf. Ja, also hier ist, glaube ich, eine Revolution, eine Befreiungsrevolution mit 89 nicht so ganz verstanden in meinen Augen. Wir wollten eine Diktatur loswerden und zwinkern uns jetzt lächelnd wieder, ja, zumindest potenziell in die Diktatur hinein, ins Autoritäre. Es ist ja, wenn man sich mal die Wählerschaft anschaut, im Grunde eine ganz klare Aussage. Wir sind bereit, Menschen aus dem Land zu werfen. Ulrich Siegmund sagt, bis die Landebahnen glühen. Ja, wir sind bereit, Angst zu machen. Wir sind bereit, wie in der Ukraine, Menschenleben zu opfern. Das sind ja doch massiv autoritäre Aussagen, menschenverachtende Aussagen. Und das kann auch so nicht stehen bleiben.
1: Ist denn dieses Wahlresultat auch ein Ausdruck eines Auseinanderdriftens von Ost und West?
2: Na, zumindest ist es in der Erzählung, ja, in der Illusion, der Versuch, die Spaltung erneut herbeizuführen. Wir sind da ganz schön weit gekommen in den letzten Jahren. Man kann sich nicht zusammen sagen, wir haben Unstimmigkeiten, wir haben ein paar Dinge nicht geklärt, sondern wir müssen uns aufstellen wie die heißen Böcke und hier die Demokratie und den Tisch der Demokratie umwerfen. Das ist schon alles ziemlich alarmierend, was da gerade passiert.
1: Wie erleben Sie denn das in Ihrem persönlichen Umfeld? Sie stammen selbst aus Ostdeutschland, aus Dresden, Bundesland Sachsen. Auch dort ist die AfD stark in der Auseinandersetzung. Ich stelle mir vor, ein Teil der Familie zumindest ist noch dort. Wie erleben Sie das?
2: Ja, also der Bruch mit der Familie ist da, der Bruch mit den Freunden ist da, wenn man sagt, ich bin hier nicht bereit, diese extreme Geschichte mitzugehen. Am Ende des Tages ist es ja auch eine Illusion, qua Autorität und extremer Politik eine Identität zu schaffen. Das ist eigentlich, ja, was wir in den letzten Jahren hier verhandeln, eine Identitätsfrage. Und was mich beunruhigt, ist dieses immerwährende Bezogensein auf Unterwerfung, auf Gewalt. Also diese Unbewusstseinsmatrix Ostdeutschlands, die ist ja doch ein ziemlicher Trigger. Ich würde sagen, oder ich spreche von einem innerseelischen Gewaltbann. Und den haben wir nicht durchbrochen. Das hängt uns nach und das wird auch dem Land nachhängen jetzt, weil die Ostdeutschen stellen sich in der, die Ostdeutschen, ja, aber einige Ostdeutsche stellen sich in der Form auf, zu sagen, das Ende des Systems. Es geht ja um einen Systembruch.
1: Die Unbewusstseinsmatrix der Ostdeutschen, das müssten Sie mir noch kurz erklären. Wie meinen Sie das?
2: Naja, ich spreche von diesen 56 Jahren Diktaturerfahrung, Diktaturwucht. Wir haben mit 89 erstmal eine glückliche Einheitserzählung aufgelegt, mit allem Recht. Das ist psychologisch absolut zu verstehen. Aber wir haben diese Dimension der Gewaltgeschichte nicht im Blick gehabt, was das mit den Menschen gemacht hat, diese Erfahrungswucht, diese Erfahrungstiefe auch nicht gesehen, den Schmerz nicht gesehen. Ich würde heute sagen, wir sind immer noch nicht am Schmerzpunkt im Hinblick auf die ostdeutsche Geschichte.
1: Nun lag die Wahlbeteiligung in Sachsen-Anhalt am Wochenende, die war sehr hoch, die lag bei 77,8%. Offenbar spricht die AfD also Leute an, die sich vorher von der Politik vergessen fühlten. Es waren auch viele Nichtwählerinnen und Nichtwähler, die die AfD nun gewählt haben. Gleichzeitig macht die Partei enorm Stimmung gegen gewisse Teile der Gesellschaft, etwa gegen, Zitat, kulturfremde Ausländer. Was macht das mit dem gesellschaftlichen Zusammenhalt?
2: Wir sind am Auseinanderdriften. Man muss sich überlegen, dass Ostdeutschland eben mit der Tatsache, dass die AfD immer stärker wird, aber natürlich auch eine immer stärkere Zivilgesellschaft bekommt. Ja, das geht ja nicht an Menschen einfach so vorbei. Es wird ja nicht geschluckt. Es wird sich dagegen aufgestellt. Es gibt eine völlig andere politische Landschaft. Und das wird aber natürlich auch die Spaltungsenergien höchstens noch verschärfen. Also ich würde ja dafür plädieren, dass wir das, was da jetzt gerade geschieht, versuchen zu analysieren, versuchen ins Gespräch zu kommen. Also wir können uns ja nicht einfach immer nur die Köpfe einschlagen. Es geht darum, eine Gesellschaft zusammenzuhalten. Und es geht auch immerhin noch um die Idee einer Einheit.
1: Sagt die Schriftstellerin Ines Geipel. Das ist das Echo der Zeit auf Radio SRF. Wir klären gleich und schauen uns an die Rüge für Schweizer Stromversorger in Sachen Preistransparenz. Der sinkende Bildungsstand von Schweizer Jugendlichen am Ende der Schulzeit. Die neue Eskalation im Konflikt zwischen den Houthis im Jemen und Saudi-Arabien. Und die Diskussion um die sexuelle Orientierung des Komponisten Frédéric Chopin. Die Eidgenössische Elektrizitätskommission ElCom stellt den rund 600 Energieversorgern in der Schweiz kein gutes Zeugnis aus. Dabei geht es in erster Linie darum, wie die Unternehmen Tarifanpassungen begründen. Die Aufsichtsbehörde fordert deshalb fast flächendeckend Verbesserungen. Wirtschaftsredaktor Matthias Heim mit den Einzelheiten.
9: In den vergangenen Monaten hat die Aufsichtsbehörde ElCom erstmals genauer untersucht, wie Energieversorger gegenüber Kundinnen und Kunden Anpassungen an den Stromtarifen begründen. Die Elektrizitätskommission ist unzufrieden. Felix von Tobel, Vizepräsident der ElCom.
10: Wenn wir Noten von 1 bis 6 geben, denke ich etwa eine knappe 4. Es gibt ganz klar Verbesserungspotenzial.
9: Die meisten Energieversorger kommunizierten nicht genügend klar, weshalb die Stromtarife von einem Jahr auf das andere nach oben oder unten angepasst werden.
10: Also was wir sehen, ist, dass teilweise verklausuliert erklärt wird, warum sich die Tarife ändern. Teilweise werden nicht die echten Treiber genannt und es ist häufig für die Kunden nicht verständlich, was die Gründe sind.
9: Solche Mängel ortet die ElCom bei der Mehrheit der Unternehmen. Gut zwei Drittel der rund 600 Energieversorger erfüllt die Mindestanforderungen an Transparenz nicht. Felix von Tobel will das nicht länger hinnehmen.
10: Wir werden das genau verfolgen und schauen, dass hier die notwendige Qualität erreicht wird.
9: Note knapp genügend also für die Branche. Nadine Brauchli ist Mitglied der Geschäftsleitung beim Verband der Schweizerischen Elektrizitätsunternehmen VSE. Und sie sagt dazu,
11: dass die Kommunikation der Tarifanpassung gemäß ElCom noch nicht zufriedenstellend erfolgt, ist natürlich unerfreulich.
9: Die Vorgabe, wie Tarifanpassungen kommuniziert werden sollten, ist eine neue Vorgabe der ElCom und gilt zum ersten Mal in diesem Jahr. Das dürfte dann auch eine Erklärung sein, weshalb die Mehrheit der Energieversorger noch Nachholbedarf hat, vermutet Nadine Brauchli.
11: Mit dem Stromgesetz gibt es verschiedene neue Vorgaben zur Kommunikation der Tarife und möglicherweise werden diese noch nicht überall ausreichend umgesetzt. Wir sind aber laufend daran, dies zu verbessern. Zum Beispiel stellt der VSE Mustervorlagen zur Verfügung, welche die Unternehmen für ihre Kommunikation dann verwenden können.
9: Der Grund, weshalb die Aufsichtsbehörde ElCom bei der Kommunikation genauer hinschaut, hat vor allem mit vermehrten Reklamationen der Kundinnen und Kunden zu tun. Weil der Strom im Zuge des Ukraine-Krieges teurer geworden sei, hätte auch das Informationsbedürfnis der Bevölkerung zugenommen, stellt Felix von Tobel von der ElCom fest.
10: Das Thema Energie hat sehr an Bedeutung gewonnen und die Kunden, die haben inzwischen ein gewisses Wissen in diesem Thema und haben auch das Bedürfnis zu verstehen, warum sie eben wie viel bezahlen.
9: Die ElCom erachtet eine korrekte und transparente Information auch deshalb als Mindestanforderung, weil die jeweiligen Energieversorger ein Monopol haben und nicht in einem Preiskampf stehen. Das heisst, Haushalte können den Anbieter nicht einfach wechseln, wenn er ihnen nicht mehr passt.
1: Schweizer Schülerinnen und Schüler schneiden in Mathematik, Lesen und Naturwissenschaften überdurchschnittlich gut ab. Das zeigt die aktuelle PISA-Studie. In Mathematik und Naturwissenschaften gehört die Schweiz sogar zu den besten 15 von insgesamt 91 untersuchten Ländern. Das tönt zwar gut, aber im Vergleich mit früheren Erhebungen aus der Schweiz zeigt sich, die Leistungen in Mathematik und beim Lesen verschlechtern sich seit Jahren. Aktuell ist rund ein Drittel der Schweizer Jugendlichen nach der obligatorischen Schulzeit nicht in der Lage, einen durchschnittlich schwierigen Text korrekt zu verstehen. Für den obersten Bildungspolitiker und die oberste Lehrerin ist deshalb klar, es besteht Handlungsbedarf. Michel Scherer.
12: Betrachtet man die Resultate der einzelnen PISA-Studien seit 2015, zeigt sich ein deutlicher Abwärtstrend. Seit damals haben die 15-Jährigen hierzulande im Rechnen und im Lesen rund ein Schuljahr an Wissen verloren. Diese Entwicklung sei besorgniserregend, sagt Christoph Dachbele, Präsident der kantonalen Erziehungsdirektorenkonferenz EDK.
13: Die Schule macht eine gute Arbeit, das Resultat lässt sich wirklich international sehen, aber wir müssen uns bemühen, weil das Niveau darf nicht weiter sinken.
12: Doch was braucht es, um diesen langanhaltenden Rückgang zu stoppen? Für Christoph Dachbele ist klar, der Stundenplan sei heute zu vollgepackt. Von Zahnhygiene über Mobbingprävention bis hin zu Verkehrspolitik, all das sei heute Aufgabe der Schule. Lesen, Rechnen und Schreiben kämen dabei zu kurz.
13: Seit 20 Jahren haben wir immer mehr Disziplinen. Es wird von der Schule alles erwartet, praktisch von der Gesellschaft, von der Politik, von der Wirtschaft. Und am Schluss sind die Grundkompetenz das Erdstück vom Schulsystem, das heißt Lesen, Schreiben, Rechnen und jetzt auch die digitalen Kompetenzen. Wir müssen uns zurückbesinnen auf diese Grundkompetenzen, das ist das A und O in der öffentlichen Schule.
12: Entsprechende Forderungen nach einem schlankeren Lehrplan werden derzeit in einigen Kantonen diskutiert. Auch Dagmar Rösler, Präsidentin des Lehrerinnen- und Lehrerverbands, zeigt sich besorgt über den Leistungsrückgang beim Lesen und Rechnen. Denn auch im Zeitalter von KI und Sprachmodellen seien diese Grundkompetenzen unverzichtbar.
14: Lesen, Rechnen, Schreiben, die Basis des Wissens wird auch in weiterer Zukunft sehr wichtig sein, damit man sich an Problemlösungen heranmachen kann, damit man überhaupt auf etwas aufbauen kann. Man muss etwas wissen, um überhaupt geeignete Fragen stellen zu können.
12: Forderungen nach einem schlankeren Lehrplan kann Dagmar Rösler zwar grundsätzlich nachvollziehen. Lesen, Schreiben und Rechnen brauche genügend Platz im Stundenplan. Allerdings bedeutet das eben auch immer, anderswo Abstriche machen zu müssen.
14: Das Problem ist ja, dass heute die Schule eben nicht nur Schule ist, sondern sie ist auch ein Lebensraum geworden von Kindern und Jugendlichen. Also viele Kinder und Jugendliche kommen in die Schule und erleben hier das soziale Lernen, das soziale Leben, wie man miteinander umgeht, das Spielen, das Lernen im Spiel und so weiter und so fort, was vielleicht zu Hause gar nicht mehr stattfinden kann.
12: Rösler warnt davor, vorschnell Massnahmen zu ergreifen. Zuerst müsse geklärt werden, warum die Leistungen überhaupt sinken und welche Rolle dabei zum Beispiel die Handynutzung spielt. In einer Massnahme sind sich die beiden Fachpersonen allerdings einig. Es brauche mehr frühe Sprachförderung.
13: Weil die Kinder, die anfangs von der Schulzeit unsere Sprache nicht kennen, also haben große Mühe, die Ziele zu erreichen. Und das ist nicht nur, also bei jeder Studie eine Tatsache, aber wir müssen nicht nur das feststellen, wir müssen noch etwas dagegen unternehmen.
12: Diese frühe Förderung müsse nun in allen Kantonen Pflicht werden, fordert Christoph Dachbele.
1: Wegen des Krieges der USA gegen den Iran scheint ein anderer Konflikt derzeit wieder aufzuflammen. Jener zwischen den Houthi-Rebellen im Jemen und Saudi-Arabien. Die Houthis halten den Norden des Jemens unter ihrer Kontrolle, während Saudi-Arabien die jemenitische Regierung im Süden des Landes unterstützt. In der Nacht nun haben die Rebellen Städte und Ölfelder im Süden Saudi-Arabiens angegriffen. Über 70 Personen sollen dabei verletzt worden sein. Was hinter dieser Eskalation steckt? Nahost-Korrespondent Thomas Gutersohn.
15: Trotz des strahlend klaren Wetters über Saudi-Arabien kamen die Angriffe aus dem Jemen keineswegs aus heiterem Himmel. In den vergangenen Wochen und Monaten hat sich der Konflikt zwischen den Houthi-Rebellen und Saudi-Arabien zugespitzt. Bereits im Juli kündigte der Rebellenchef Abdul Malik al-Houthi an, Saudi-Arabien anzugreifen. Flughäfen gegen Flughäfen, Häfen gegen Häfen, Blockaden gegen Blockaden. Alle saudischen Ölförderanlagen und kritischen Infrastrukturen werden Ziel unserer Raketen und Drohnen sein. Auslöser für diese Ansage war ein Angriff wenige Tage zuvor. Die von Saudi-Arabien unterstützte und international anerkannte Regierung von Jemen bombardierte den wichtigsten Flughafen in den Houthi-Gebieten. Der Angriff erfolgte, weil der Iran ihn seit Anfang Juli wieder anflog, zum ersten Mal seit 15 Jahren. Der Iran unterstützt die Houthi militärisch und finanziell im Krieg um die Vorherrschaft im Jemen. Dieser Vorfall ließ den Konflikt wieder aufflammen, der seit einem Waffenstillstandsabkommen vor 4 Jahren eigentlich beigelegt war. Vor allem die Rebellen haben die Situation nun gefährlich aufgewiegelt. Sie kontrollieren den Großteil der jemenitischen Bevölkerung im Nordwesten des Landes, während die international anerkannte Regierung den größten Teil der Landfläche und vor allem die Öl- und Gasreserven beherrscht. Beide Parteien beanspruchen den Jemen für sich. Anfang September starteten die Houthi eine Offensive in den Südwesten des Landes in Richtung Rotes Meer. Eine neue Phase im Konflikt, sagt der Jemen-Experte Ahmed Nagi von der Denkfabrik International Crisis Group.
16: The Houthis and the government as well are trying to change the front lines.
15: Beide Parteien versuchten nun, Gebiete der Gegenseite zu erobern. Erstaunlich dabei sei, dass nun wieder Bodentruppen im Einsatz seien, wie während des Bürgerkrieges vor 2022. Ziel der Offensive der Houthi dürfte die Kontrolle der Meerenge von Bab al-Mandab im Roten Meer sein. Eine strategisch wichtige Stelle zwischen dem Jemen und Somalia. Wer sie kontrolliert, kann den Schiffsverkehr durch den Suezkanal kontrollieren. Angesichts der unsicheren Lage in der Straße von Hormuz ist das Rote Meer für Saudi-Arabien wichtiger geworden, sagt der Analyst weiter.
16: The Saudis managed to redirect their oil exports towards Yanbu.
15: Die Saudis pumpen ihr Öl nun quer durchs Land zum Hafen von Yanbu am Roten Meer. So könne das Königreich seine Abhängigkeit von der Straße von Hormuz im Osten verringern. Um aber von dort die Märkte in Asien zu bedienen, müssten die saudischen Öltanker nun durch das Rote Meer fahren, an den Houthi vorbei. Dahinter vermutet der Analyst eine Strategie Teherans. Der Iran kontrolliert die Straße von Hormuz, die Verbündeten Houthi das Rote Meer. Doch die Houthi agierten nicht nur im Namen der Islamischen Republik. Die Offensive diene auch ihren eigenen Absichten.
16: When it comes to the situation inside Yemen,
15: die Houthi nutzten die militärische und finanzielle Unterstützung aus dem Iran, um ihrem erklärten Ziel näher zu kommen, der Kontrolle über den ganzen Jemen. Der Iran und die Houthi verfolgen gemeinsame Interessen in diesem Fall, teilen aber auch dasselbe Schicksal im Falle eines Scheiterns, sagt Ahmed Nagi von der International Crisis Group.
16: So if Iran is defeated, they will be defeated. So they are standing with Iran, but in fact they are standing for themselves.
15: Wenn die Islamische Republik im Iran zugrunde gehe, würden auch die Houthi ihren Gegnern erliegen. Somit sei der Kampf für den Iran auch ein Selbsterhaltungskampf der jemenitischen Rebellen. Saudi-Arabien auf der anderen Seite wollte sich bisher aus dem Krieg heraushalten und ihn als rein innerjemenitischen Konflikt darstellen. Das Letzte, was Riad will, ist eine zweite Front im Süden, die den Handel weiter schwächt. Mit den Angriffen auf die saudischen Ölfelder wollten die Rebellen aber eine Reaktion aus Riad provozieren, sagt der Analyst.
16: Because in their calculus, the Saudis will eventually pressure the Yemeni government to stop its attacks on different fronts.
15: Die Houthi kalkulierten, dass die Saudis unter genügend Druck die jemenitische Regierung dazu bringen, ihre Angriffe einzustellen, dem Frieden zuliebe. Doch das Kalkül könnte nicht aufgehen. Die jüngsten Angriffe dürfte Saudi-Arabien nicht einfach so hinnehmen.
16: I hope I am wrong, but we are seeing more indications of large-scale war, more than indications that push us towards the political track.
15: Ahmed Nagy von der International Crisis Group jedenfalls sieht mehr Anzeichen für eine weitere Eskalation des Konflikts im Jemen als eine Rückkehr an den Verhandlungstisch.
1: Sie hören das Echo der Zeit. Wir zeigen gleich, wie die Schweiz mit einer Klangwand an die Opfer des Nationalsozialismus erinnern will und welche Rolle die sexuelle Orientierung eines Komponisten spielt. Oder eben nicht. Über 80 Jahre nach dem Ende des Zweiten Weltkriegs erhält die Schweiz eine nationale Gedenkstätte für die Opfer des Nationalsozialismus. Entstehen wird diese Stätte auf der Casino-Terrasse in Bern. Unter anderem Bundesrat Ignacio Cassis hat heute das Projekt vorgestellt. Dessen englischer Titel lautet «Unfolded Minute», zu Deutsch «Auseinandergefaltete Minute». Was es damit auf sich hat, im Beitrag von Kulturredaktorin Elinor Landmann.
17: Eine 60 Meter lange Klangwand sieht das Projekt «Unfolded Minute» vor. Und Musik. Eine abstrakte Melodie soll aus der Wand erklingen. Wie genau ist noch unklar, aber sicher mit vielen Pausen. Ein Metallband mit Falten und Knicken überspannt die Wand. Es soll die Schweizer Außengrenze symbolisieren. Der Grenzverlauf wird aufgefaltet, unfolded, so als sei er für die Klangwand einigermaßen gerade gezogen worden. Eine ganze Gruppe von Fachleuten hat das Projekt erarbeitet. Neben den Historikerinnen Franziska Schürch und Isabel Kollreuter auch die Architektin Andrea Stegmüller.
18: Mitten in der Stadt, neben der Altstadt, neben dem Bundeshaus, neben dem Casino, an diesem Ort versuchen wir etwas Unmögliches zu gestalten, dass man etwas Sinnliches wahrnimmt. Es war uns entscheidend wichtig, dass das passiert.
17: Etwas sinnlich erfahren, ein radikal barrierefreier Zugang über die Ohren, das ist zentral für Unfolded Minute. Im Hintergrund wird außerdem ein rundes Forum aufgestellt, ein Ort für Vermittlung und Gespräche. Am Rand liefern zwei Bildschirme Kontext. Mit Kürzestbiografien von Opfern, etwa von Geflüchteten, die an der Schweizer Grenze zurück und in den Tod geschickt wurden. Rund eine Minute dauert es, der Klangwand und der Schweizer Außengrenze entlang zu gehen, innezuhalten, der Opfer des Nationalsozialismus zu gedenken und die Brücke ins Heute zu schlagen. Ein gelungenes Projekt findet der deutsche Historiker und Pädagoge Gottfried Kössler. Er kennt sich aus mit Gedenkstätten, hat jahrelang fürs Fritz-Bauer-Institut NS-Geschichte vermittelt.
19: Das ist alles durchdacht und wenn man das Konzept kennt, finde ich es auch sehr schlüssig. Aber bei all solchen Denkmälern ist es ja so, dass die Passanten, die dort jetzt in diesem Fall in Bern auf der Terrasse auftauchen, das zunächst mal nicht wissen.
17: Die Klangwand habe an und für sich nichts mit der Geschichte der Schweiz, ihrer Verantwortung im Zweiten Weltkrieg und den Opfern des Nationalsozialismus zu tun. Das sei ein Problem vieler Gedenkstätten. Auch das Stehlenfeld beim Brandenburger Tor vermittelt zunächst mehr Gefühl als Inhalt. Aber es bleibt nicht beim mulmigen Gefühl. Das Museum darunter liefert in Berlin den historischen Kontext über die Ermordung der europäischen Juden nach. So ein Museum fehlt auf der Berner Casino-Terrasse.
19: Emotional haben wir ganz viel Opfer in der Gedenkstätte, aber der Informationsgehalt ist sehr gering.
17: Der historische Kontext wird bei Unfolded Minute ins Internet verlagert. Eine Homepage soll das Projekt begleiten und erweitern. Gestutzt hat Gottfried Kössler beim runden Forum, das für Vermittlung und Dialog dient. Mittels alltäglicher Fragen werden hier Menschenrechte thematisiert. Das ist die wichtige Brücke in die Gegenwart. Allerdings sei die hier doch sehr verkürzt, so Gottfried Kössler.
19: In der Gedenkstättenpädagogik fragt man sich immer, wie kann man eigentlich die Verbindung aus der Vermittlung der Vergangenheit in die Gegenwart herstellen? Und dieses Projekt macht da einen Sprung. Es sagt einfach, wir reden gleich über die Gegenwart und nicht über die Vergangenheit.
17: Zusammenfassend lässt sich sagen, das Projekt Unfolded Minute ist schweizerisch zurückhaltend, schleicht sich als Klang diskret in den Alltag, stört nicht. Lässt viele Freiheiten offen, setzt auf zarte Signale, Kooperation und Menschen, die sich einlassen wollen. Es wird sie nicht verschrecken und niemanden bekehren. Fest steht, dass sich die Schweiz über 80 Jahre nach Ende des Zweiten Weltkriegs auf ein nationales Memorial geeinigt hat, ist in Zeiten, in denen die AfD in Deutschland Wahlen haushoch gewinnt, ein wichtiger Schritt. Neben dem nationalen Erinnerungsort in Bern gehören zum Memorial noch zwei weitere Projekte. In Dierpoltzau ist ein Vermittlungszentrum zu Flucht und Vertreibung vorgesehen und die Vernetzung aller Gedenkorte in der Schweiz.
1: Er gilt als der romantische Klavierkomponist des 19. Jahrhunderts schlechthin, Frédéric Chopin. In Polen, seinem Geburtsland, gilt er als Nationalkomponist. Seine Musik ist wohl bekannt, doch für Diskussionen sorgt jüngst vor allem sein Privatleben. Im Zentrum steht die Frage, war Chopin schwul? Und wenn ja, spielt das eine Rolle? Musikredaktor Oliver Ruetz.
20: Vor 6 Jahren vertiefte sich Kulturpublizist Moritz Weber in die erhaltenen Briefe von Frédéric Chopin und liest dort ziemlich leidenschaftliche Sätze.
21: Heute wirst du träumen, dass du mich küsst. Ich muss es dir für den widerwärtigen Traum heimzahlen, den du mir heute Nacht heraufbeschwört hast.
20: Adressiert sind diese Worte an Titus Wojciechowski, ein 2 Jahre jüngerer, enger Freund von Chopin, also ein Mann. Dieser Brief ist publiziert. Ist da aber etwas überlesen worden? Denn Chopin galt bis dato als heterosexuell. Moritz Weber vertieft seine Recherche und veröffentlicht sie im Herbst 2020 in einer SRF-Radiosendung mit dem Titel «Frédéric Chopin war schwul und niemand sollte davon erfahren». Zumindest im 19. Jahrhundert, als Chopin gelebt hat. Aber auch heute scheint ein homosexueller Nationalkomponist konservativen Kreisen in Polen nicht ins Bild zu passen. Weber betont, seine Recherche sei nicht politisch motiviert gewesen. Doch ließen die Reaktionen nicht auf sich warten.
22: In Zeiten der Kontroversen um gleichgeschlechtliche Beziehungen mag das Argument, dass konservative Polen Chopins Homosexualität verschleiert hätten, viele Menschen überzeugen. Ich empfinde dies jedoch als Manipulation.
20: So die polnische Musikwissenschaftlerin Ewa Slawinska-Darling, die Präsidentin der Frédéric Chopin-Gesellschaft 2020, zu einem polnischen Online-Portal. In liberalen Medien wie der Gazeta Wyborcza hingegen zuckte man die Schultern.
22: Der Westen ist begeistert davon, dass Chopin schwul war. Vielleicht war er es ja. Aber das ist keine große Sache.
20: Bereits bekannt oder nicht, durch Moritz Weber hat das Thema Öffentlichkeit bekommen. Und so rückt auch das Chopin-Institut in Warschau ins Zentrum. Es untersteht direkt dem polnischen Kulturministerium und überblickt alles, was mit Chopin in Verbindung steht. Dort hieß es, man verschweige nichts, doch gäbe es halt keine stichhaltigen Beweise für einen schwulen Chopin. Dieser schwärmerisch-romantische Ton in den Briefen sei im 19. Jahrhundert eine Konvention gewesen. Das müsse wissenschaftlich interpretiert werden. Forscherinnen und Forscher der Literaturwissenschaften und der Gender Studies sollen sich

0: Verantwortlichkeit für die Mangel von Studien nehmen.
1: Das Thema von Chopins sexueller Orientierung habe aber auch keine Dringlichkeit.
0: Wenn er schwul war oder nicht, lieben wir seine Werke weniger? Nicht. Wir lieben diese große Musik.
1: Das Institut sehe sich eben als Plattform für Chopins Musik, nicht aber für eine so private Frage. Moritz Weber schätzt das anders ein.
2: Wenn ich einen Walzer spiele, wo Chopin darüber geschrieben hat, ich schicke dir den Walzer, weil ich dich wahnsinnig liebe, weiß ich, das war ein Geschenk für Titus Wojciechowski. Dann spiele ich das vielleicht mit einem anderen Gefühl im Hintergrund.
1: Es geht aber nicht nur um Gefühle. In den letzten Jahren ist die sexuelle Orientierung von Künstlerinnen und Künstlern vermehrt ins Zentrum von wissenschaftlichen Diskussionen gerückt. Lebensumstände, vor allem wenn sie sich im Versteckten abspielen müssen oder gar in Unterdrückung, haben einen Einfluss auf die Produktion von Kunst. Gerade in Musik wie von Chopin, die so viel zwischen den Tönen ausdrückt.
3: 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Redaktionsschluss ist um 18.44 Uhr. Verantwortlich für die Sendung Charles Liebherr, für die Nachrichten Adrian Huber, am Mikrofon Christina Scheidecker.
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6: Die Tat von Aarau beschäftigt noch immer. Gut eine Woche, nachdem ein Mann auf einer Technoparty um sich schoss, dabei eine Frau tötete und mehrere Menschen verletzte, sorgt das Ganze weiterhin für Diskussionen und für viele offene Fragen zu dieser Amoktat. Deshalb haben wir eine Frau aufgetrieben, die sich genau damit intensiv beschäftigt.
7: Mein Name ist Britta Bannenberg. Ich bin Professorin für Kriminologie an der Universität in Gießen. Und was speziell die Amoktaten angeht, habe ich angefangen, mich nach der sehr spektakulären Tat am Gutenberg-Gymnasium in Erfurt, das war am 26. April 2002, empirisch, wissenschaftlich mit diesem Phänomen zu beschäftigen. Und es lässt mich nicht los.
6: Ja, dieser Amoklauf 2002 war deshalb so speziell, weil es der erste an einer deutschen Schule war. Der Täter tötete damals 16 Menschen und sich selbst. Und seitdem, also seit Jahrzehnten bereits, forscht Britta Bannenberg zu Amoktaten und wird uns eure und auch unsere Fragen rund um dieses Thema beantworten. Und auch sagen, wie wir damit umgehen können. Das ist News Plus. Ich bin Susan Stöckel-Holzhammer. News Plus-Hörerin Isabel hat uns geschrieben. Ich lese es mal kurz vor. Also, liebes News Plus Team, seit vergangenem Mittwoch, als die Pressekonferenz die Schüsse an der Rave Party vom Montag als Amoktat betitelt hat.
8: Heute können wir sagen, dass dieser Anschlag vom Sonntagmorgen dem Szenario Amok zuzuordnen ist.
6: Ja, seit dieser Pressekonferenz, schreibt uns Isabel, stellt sich mir die Frage, wie definiert man eine Amoktat und wann spricht man von einem Terrorismusattentat? Ich wäre euch sehr dankbar, wenn ihr dies einordnen und mir eine klärende Antwort auf diese Frage geben könntet. Ja, Isabel, das machen wir doch glatt. Danke für deine Frage zunächst mal. Ein kleiner Hinweis an dieser Stelle. Wenn auch ihr wie Isabel uns eine Frage schicken wollt, dann einfach mailen an newsplus@srf.ch oder an die Nummer 076 320 1037. Und je nachdem, auf welcher Plattform ihr News Plus hört, könnt ihr auch direkt dort in die Kommentare schreiben. Aber zurück zur ersten Frage von Isabel. Wie definiert man eine Amoktat? Britta Bannenberg, was würden Sie sagen?
7: Amoktaten sind geplante Mehrfachtötungen, keineswegs Spontantaten. Das ist sehr wichtig. Die Täter beschäftigen sich im Vorhinein sehr lange mit der Idee, eine solche Tat auszuführen. Sie denken häufig schon jahrelang daran, mehrere Menschen, viele Menschen zu töten, um damit berühmt und bekannt zu werden. Sie hegen in der Regel einen starken Groll auf die Gesellschaft oder auf bestimmte Gruppen und beginnen dann manchmal angeregt durch Medienberichterstattung, manchmal aber auch durch eine Erkrankung, so etwa 8 Wochen vor der eigentlichen Tat mit der konkreten Vorbereitung.
6: Ich komme nochmal zurück zu unserer News Plus Hörerin Isabel. Sie interessiert weiter, was unterscheidet eine Amoktat von einer Terrortat?
7: Das

0: lässt sich manchmal klar dadurch unterscheiden, dass ein Terrorist vielleicht eine sehr klar ausgeprägte ideologische oder religiös motivierte Richtung verfolgt, wenn er eine solche Tat, einen Anschlag verübt. Es ist aber auch mittlerweile feststellbar, dass es Mischformen gibt und das ist gar nicht so selten. Also wenn man überlegt, dass seit 2015 mit dem Beginn in Frankreich mit den Anschlägen islamistischer Täter der Terrorismus nach Europa gekommen ist, dann in Aufschaukelungsprozessen mit rechtsextremistischen Taten sehr viele Taten zu verzeichnen sind, stellen wir auch fest, dass es Menschen gibt, die sowohl eine Amok-Motivation, also keine ideologische Richtung, sondern sozusagen Hass auf alle, auf die Gesellschaft, auf bestimmte Gruppen der Gesellschaft aufweisen und vielleicht auch rechtsextremistisch oder islamistisch zusätzlich motiviert sind, dann lässt sich das nicht schwarz-weiß unterscheiden.
1: Hätten wir die Begriffe mal geklärt, probieren wir uns den Tätern und ihren Motiven noch ein bisschen zu nähern und das vielleicht auch etwas besser zu verstehen. Gibt es einen typischen Amokläufer?
0: Ja, Amoktäter sind zu über 90% männlich und es gibt sehr spezifische Merkmale, die für diese Täter ausschlaggebend sind. Einmal sind sie alle psychopathologisch auffällig. Das heißt, rational sind diese Taten nicht zu erklären. Bei den Erwachsenen gibt es eine hohe Auffälligkeit von etwa einem Drittel unbehandelter paranoid-schizophrener Täter. Das bedeutet, der Wahn erklärt dann krankheitsbedingt auch diese Taten. Eine hohe Fremdaggression, die nicht rational begründet ist, sondern wahnbedingt ist. Und weitere zwei Drittel der erwachsenen Täter sind persönlichkeitsgestört. Das bedeutet, sie haben keine Empathie, kein Mitgefühl für andere Menschen. Sie fühlen sich berechtigt, eine solch schwere Gewalttat auszuüben, sind sehr narzisstisch, von sich eingenommen und wollen die Medienaufmerksamkeit, weil sie sich, wie gesagt, berechtigt fühlen. Und sie sind sehr stark kränkbar. Also sie fühlen sich auch häufig durch fehlende Anerkennung schon gedemütigt. Das ist schon pathologisch. Das ist also nicht rational erklärbar.
1: Auch bei dem Mann, der mutmaßlich die Amoktat von Aarau begangen haben soll, ist an verschiedenen Orten von psychischer Erkrankung die Rede. Der Täter soll vor vielen Jahren eine Schizophrenie-Diagnose erhalten haben. Das sagten seine Eltern gegenüber der Lokalzeitung Le Quotidien Jurassien. Aber jetzt mal unabhängig davon, ob der Mann in der Tat schizophren war oder nicht, die Polizei vermutet hier zumindest mal eine psychische Erkrankung.
2: Stand heute haben wir keine gesicherten Informationen über eine psychische Störung. Es bestehen aber entsprechende Anhaltspunkte.
1: Die Kriminologieprofessorin ist hier ganz klar.
0: Die Vermutung wird zutreffen. Es wird sich herausstellen, welche Art von psychischer Störung oder Erkrankung vorliegt. Ich gehe davon aus, dass es eben entweder eine paranoide Schizophrenie ist, eine wahnbedingte schwere Erkrankung, bei der die Menschen nicht mehr rational agieren und auch in der Regel nicht wissen, warum sie töten, weil das eben wahnbedingt ist. Aber die anderen, das wäre auch eine psychische Störung, würde man eher sagen, eine Persönlichkeitsstörung. Auch dort fühlen sich Täter berechtigt, eine solche Tat aus Groll auf die Gesellschaft auszuüben. Sie sind aber im strafrechtlichen Sinne schuldfähig oder in jedem Fall einsichtsfähig. Das heißt, sie wissen, dass sie töten und sind vielleicht eingeschränkt in ihrer Handlungs- und Steuerungsfähigkeit, aber rational ist so eine Tat nicht zu erklären. Also insofern wird es sehr wahrscheinlich zutreffen, dass hier eine solche psychische Störung, welcher Art nun auch immer, vorliegt.
1: Und dann suchen sich die Täter auch ganz spezifische Orte aus, welche, wo ihre Taten auffallen.
0: Und darauf kommt es ihnen an. Also sie wollen im Grunde berühmt, berüchtigt werden mit einer hohen Fallzahl an Getöteten und Verletzten, Angst und Schrecken verbreiten und damit sich selbst in den Vordergrund stellen. Man sieht daran ja, da es keine Konflikte oder Beziehungstaten sind, dass das nicht rational ist.
1: Dieses nicht rational erklären können einer Tat, was macht das aus Ihrer Erfahrung mit den Opfern?
0: Es besteht tatsächlich häufig eine wichtige Frage danach, warum wurde mein Liebster, mein Angehöriger, meine Tochter, meine Partnerin getötet? Und das sind dann die Erklärungen, die jetzt im konkreten Fall genau eruiert werden müssen. Was war mit dem Täter los? Wenn es eine Gerichtsverhandlung gibt, dann wollen manche die genaue Ursache hören und verstehen. Manche wollen es auch nicht so genau wissen. Aber letztlich wollen sie schon, dass die Tat aufgeklärt wird und dass man letztlich auch auf ihre Bedürfnisse eingeht. Und das kann sehr unterschiedlich sein, je nachdem, wo eine solche Tat stattfand, welche Vorgeschichte es gab. Aber das Verstehen wollen, das ist häufig ein ganz wichtiger Bestandteil für die Opfer, um gut weiterleben zu können. Und natürlich auch bei denen, die letztlich verurteilt werden, da ist schon das Bedürfnis nach einer Verurteilung, die dazu führt, dass der Täter jedenfalls eine solche Tat nicht wiederholen kann, vorhanden. Das kann man ja gut verstehen.
1: Und ich weiß jetzt nicht, wie es euch geht, wenn ihr Britta Bannenberg zuhört. Das ist, finde ich, alles ganz schön harte Kost. Aber man kann natürlich etwas tun, um solche Taten zu verhindern, um es zumindest versuchen. Und es wird auch etwas getan. Damit sind wir beim Thema Prävention. Da gibt es einige Ansätze. Einer ist, zunächst mal die Ursachen für solche Taten zu verstehen.
0: Wir haben festgestellt in der empirischen Forschung, dass diese Täter nahezu alle im Vorhinein oft monatelang ohne konkreten Anlass Andeutungen machen, was sie vorhaben. Das heißt nicht, dass das in jedem Fall bekannt wird, aber das ist eine spezifische Besonderheit dieser Täter. Sie wollen in der Regel auch nicht entkommen, sondern sie planen häufig ihren Suizid nach der Mehrfachtötung oder sie lassen sich von der Polizei erschießen oder sie stellen sich. Also das heißt, sie steuern auf diese Tat zu und lassen monatelang im sozialen Umfeld, im Internet, vielleicht in bestimmten Foren, Andeutungen darüber fallen, meist in sehr mittelbarer Form. Es müsste hier auch mal passieren, dass viele Menschen getötet werden. So in der Art drohen sie ihre Taten an oder kündigen ihre Taten an. Und die Frage ist natürlich immer, wer diese Hinweise wahrnimmt und vielleicht auch zusammenführt mit weiteren Informationen und die Polizei im Vorhinein einschaltet, dann kann man diese Taten verhindern. Ich gehe davon aus, dass sehr, sehr viele Taten bereits verhindert wurden. Denn so häufig ist es nicht, dass ein Täter die Tat ausführen kann.
1: Ein weiterer Präventionsansatz wäre auch, das hört man immer wieder, dass die Polizei von sich aus das Netz nach möglichen auffälligen Tätern scannen soll. Da sagt Bannenberg allerdings:
0: Die Polizei kann initiativ eigentlich wenig tun. Man kann das Internet nicht filzen, was sich manche so vorstellen, oder von sich aus aktiv werden. Also das heißt, man scannt nicht die Bevölkerung oder psychisch auffällige Menschen auf diese Taten hin, sondern umgekehrt. Man nimmt wahr, wenn jemand bedrohliche Äußerungen tätigt. Und dazu braucht es dann natürlich der Expertise der Polizei, mit solchen Bedrohungshinweisen adäquat umzugehen. Da ist also schon Sachverstand und Professionalität gefragt, aber eben nur, wenn die Hinweise kommen.
1: Ja, es gibt ein paar Stellschrauben, an denen man drehen kann und, wenn ich das so sagen darf, auch bei uns selbst. Denn klar verängstigt eine solche Tat viele Menschen. Oder man macht sich zumindest mal Sorgen oder Gedanken. Auch weil Amok-Taten ja immer wieder vorkommen, ob jetzt in der Schweiz oder im Ausland. Die Professorin, die sich mit dem Thema intensiv beschäftigt, hat da eine klare Botschaft.
0: Angst ist hier nicht angebracht. Die Taten sind selten. Es kann theoretisch jeden überall treffen. Und das aber mit einer sehr geringen Umsetzungswahrscheinlichkeit. Also Tötungsdelikte in anderen Konstellationen, etwa Beziehungskonflikte, sind viel, viel häufiger. Das heißt, eine Amok-Tat sollte nicht dazu führen, dass man in irrationale Ängste verfällt. Man kann aufmerksam bei bestimmten Versammlungen durch die Welt gehen, aber Angst muss man nicht haben. Dafür ist die Statistik auf unserer Seite.
1: Ja, das klingt jetzt vielleicht ein bisschen trocken, was Britta Bannenberg hier sagt. Die Statistik ist auf unserer Seite. Aber Irgendwie auch beruhigend, finde ich. Naja, und dass Angst ein schlechter Begleiter ist, das ist halt einmal mehr sehr wahr. Wir danken euch an dieser Stelle fürs Zuhören und danke natürlich auch an Isabel für deine Fragen und ein vorauseilendes Danke an alle, die uns weiterempfehlen, dass noch mehr Leute News Plus entdecken können. Das Team heute war Martina Koch, Marc Allemann und ich, Susanne Stöckel. Bis zum nächsten Mal.

0: Die Nachrichten von SRF um 20 Uhr mit Manuela Burgermeister. Wurde bei den Verhandlungen über den Kauf der neuen Kampfjets für die Schweiz ein Fixpreis abgemacht oder nicht? Die damals zuständige Verteidigungsministerin als Bundesrätin Viola Amherd sagte ja. Die Geschäftsprüfungskommission des Nationalrats, die GPK, kommt nun aber nach einer umfassenden Untersuchung zu einem anderen Schluss. Sie sagt nein, es wurde mit den USA kein Fixpreis für die Kampfflugzeuge des Typs F-35 vereinbart. Mittlerweile ist denn auch bekannt, dass die Beschaffung der 36 neuen Kampfjets über 1 Milliarde teurer wird als ursprünglich angekündigt. Deshalb will der Bundesrat nun nur noch 30 Jets kaufen. Zum Fixpreisbericht, den die Geschäftsprüfungskommission heute vorgestellt hat, sagt Bundeshausredaktor Dominik Meyer:
1: Ja, was mich doch ein wenig erschreckt hat, ist, wie naiv oder ich würde fast sagen amateurhaft die Verantwortlichen im VBS diese Kampfjet-Verhandlungen geführt haben. Da wurde das Mehraugenprinzip missachtet. Man ließ eine Schweizer Anwaltskanzlei mitverhandeln, die sich im amerikanischen Recht gar nicht auskannte. Und entscheidende Leute im VBS hatten die Verträge gar nie gelesen, auch nicht die damalige Verteidigungsministerin Viola Amherd. Und das im bislang größten Rüstungsgeschäft der Schweiz,
0: sagt Bundeshausredaktor Dominik Meyer. Eine politische Einschätzung der Untersuchung wollten die Mitglieder der Geschäftsprüfungskommission vor den Medien nicht machen. Nun müsse der Bundesrat Stellung nehmen zum Bericht. Die Europäische Union erlaubt der Ukraine mit EU-Geldern Patriot-Abwehrraketen aus den USA zu kaufen. Laut EU-Kommissionspräsidentin Ursula von der Leyen haben die Mitgliedstaaten einer entsprechenden Ausnahme zugestimmt. Eigentlich muss die Ukraine mit Geldern aus der EU europäische Rüstungsgüter kaufen. Dank der Ausnahme könne die Ukraine aber ihren Luftraum besser vor russischen Angriffen schützen. Die EU will der Ukraine nun in den nächsten Tagen weitere 3,2 Milliarden Euro auszahlen. In Großbritannien hat eine technische Störung bei der Flugsicherung für Flugausfälle und Verspätungen gesorgt. An mehreren Flughäfen konnten Flugzeuge nicht wie geplant starten, darunter auch an den Londoner Flughäfen Heathrow und Gatwick. Auch die Swiss hat 10 Flüge von und nach London und Manchester gestrichen. Etwas mehr als 1000 Passagierinnen und Passagiere seien betroffen, sagte die Swiss gegenüber der Nachrichtenagentur Kisten SDA. Zudem müsse mit weiteren Verspätungen und Ausfällen gerechnet werden. Das Unternehmen, das an den betroffenen britischen Flughäfen für die Flugsicherung zuständig ist, teilte mit, es sei ein Problem mit dem System zur Flugabwicklung gewesen. Das Wetter morgen Mittwoch ist es wechselnd bis stark bewölkt und vorübergehend nass bei deutlich kühleren 19 Grad. Das waren Nachrichten von Radio SRF, verantwortlich Thomas Fuchs.
2: 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Ein Eklat beschäftigt Paris. Eine touristische Gruppe wollte keinen Kontakt zu Frauen. Am Eiffelturm wurden deshalb kurzerhand alle weiblichen Angestellten abgezogen. Das hat nun ein Nachspiel und es ist unsere erste Geschichte hier. Außerdem geht es um die AfD und um ihre Vorstellungen zur Wirtschaftspolitik. Es gebe da einige Widersprüche, sagt ein Ökonom bei uns im Gespräch. Und dann kann man neu mit dem Nachtzug aus der Schweiz nach Brüssel fahren. Allerdings nicht, wie sonst oft üblich, von Zürich aus. Die Logik dieser neuen Verbindung schauen wir uns genauer an. Das sind Geschichten aus dem Programm von SRF News. Am Mikrofon Isabel Meissen. Der Eiffelturm als Wahrzeichen von Paris zieht natürlich massenhaft Touristinnen und Touristen an. Diese Woche war allerdings ein Besuch nicht möglich, denn der Eiffelturm blieb wegen eines Streiks geschlossen. Die Angestellten und die Gewerkschaft waren wütend wegen eines Vorfalls am Wochenende. Vera Deragisch hat unsere Korrespondentin Zoe Geisler gefragt, woher diese Wut kam.
3: Auslöser war die private Führung einer hinduistischen Delegation am Wochenende und die Bedingungen während dieses Besuches für Mitarbeiterinnen. Die Gewerkschaft CGT kritisierte, dass weibliche Angestellte während dieses Besuches aufgrund ihres Geschlechtes an den Rand gedrängt und unsichtbar gemacht wurden. Offenbar wünschte diese Delegation von der Betreibergesellschaft des Eiffelturms, dass die Interaktionen mit Frauen während der Führung begrenzt würden, und dieser Wunsch wurde akzeptiert. akzeptiert. Laut den Angestellten wurden die Mitarbeiterinnen aufgefordert, sich unsichtbar zu machen, um eben diese Delegation zu empfangen. Und die Angestellten haben das als diskriminierend empfunden.
4: So viel zu den Reaktionen der Gewerkschaften und der Angestellten. Wie reagiert Paris denn sonst auf diesen Vorfall?
3: Der sozialistische Bürgermeister von Paris, Emmanuel Grégoire, stellte sich hinter die Mitarbeitenden des Eiffelturms. Er meinte, dass es nicht hinnehmbar sei, dass die Bedingungen toleriert würden. Die Gleichstellung von Frauen und Männern würde niemals vor den historischen Denkmälern noch an irgendeinem Ort der Stadt Halt machen. Und er kündigte an, dass eine Untersuchung eingeleitet werden würde. Doch das Thema wurde natürlich nicht nur in der Stadt diskutiert. Viele Politiker und Politikerinnen haben sich schon dazu geäußert. Das hat wohl auch damit zu tun, dass der Eiffelturm nicht nur eine Sehenswürdigkeit in Paris ist, sondern ein Symbol für ganz Frankreich. Und der Tenor war einstimmig, der Vorfall wurde kritisiert.
4: Und was sagen denn die Betreiber selbst, die Betreiber des Eiffelturms zu diesem Vorfall?
3: Ja, auf der Webseite des Eiffelturms war gestern lediglich von operationellen Gründen die Rede, warum das Denkmal geschlossen blieb. Mittlerweile hat die Betreibergesellschaft den Sachverhalt eingeräumt. In einer Stellungnahme schrieb sie, dass diese Bedingungen nicht hätten akzeptiert werden dürfen. Sie würden nicht im Einklang mit den Werten stehen. Keine protokollarische, kulturelle oder religiöse Erwägung können eine Abweichung vom Grundsatz der Gleichstellung von Frauen und Männern rechtfertigen, schrieb die Betreibergesellschaft.
5: Informationen von Frankreich-Korrespondentin Zoe Geissler. Die AfD ist in Deutschland auf der Überholspur. Im Bundesland Sachsen-Anhalt hat sie die Wahlen klar gewonnen und könnte womöglich auch die Regierung übernehmen. Die AfD will unter anderem die Wirtschaftspolitik umkrempeln. Sie möchte einerseits mehr Marktwirtschaft, andererseits aber auch mehr Protektionismus. Wo gibt es allenfalls Widersprüche? Das hat Manuel Rentsch den Ökonomen Klaus Wellershoff gefragt.
6: Ja, ich glaube, da sind zwei Brennpunkte. Zum einen die Außenwirtschaft, zum anderen die Fiskalpolitik. In der Außenwirtschaft wird gefordert, dass man aus dem Euro geht und de facto eigentlich auch aus der EU. Und das Ganze soll ersetzt werden durch Handelsabkommen zu deutschen Sozialstandards ohne fremde Richter. Und das ist für eine deutsche Volkswirtschaft, die doch so auf Europa fokussiert ist, ist das vollkommen unverdaulich.
7: Die AfD möchte aus der Eurozone austreten und wieder die D-Mark einführen. Ist das bloß Stimmungsmache oder wäre so ein Schritt theoretisch machbar?
6: Das ist theoretisch nicht machbar. Ich glaube, dafür sind die Verbindungen zu eng. Man muss sich vorstellen, über die Außenwirtschaftsüberschüsse hat Deutschland 50% eines Jahresankommens an Auslandsvermögen in der EU angehäuft. Das hängt alles in der Luft. Und die Forderungen, die damit im Kreditbereich verbunden sind, ebenfalls. Also das wird das Bankensystem stark treffen und würde ganz viele Unternehmen in ihrem Aufbau, in ihrer Organisation komplett durcheinander bringen.
7: Im Programm möchte die Partei ja eine Volksabstimmung über den Euro. Wie ist eigentlich die Stimmung? Also hätte so eine Abschaffung des Euro überhaupt eine Chance? Oder sehen die Leute dann schon, was das alles mit sich bringen würde?

0: fürs Rentensystem. Daraus wird ein Budgetdefizit von 8% resultieren des Volkseinkommens. Das ist vollkommen utopisch. Und gleichzeitig im gleichen Programm fordert die AfD aber auch, dass die Schuldenbremse weiter gelten soll. Ja, dass Schulden sogar zurückgezahlt werden sollen. Also wer das aufgestellt hat, der will den weder betrügen.
1: Die Partei möchte aber auch die Bürokratie einschränken, dass der Staat schlanker wird. Das ist aber schon etwas, das in Deutschland ein großes Thema ist. Man hat den Eindruck, Deutschland wird immer komplizierter für die Unternehmen auch. Es ist schwieriger, etwas umzusetzen. Hat die AfD da nicht einen Punkt?
0: Ja, ich glaube, das gilt nicht nur für Deutschland. Das Problem haben wir ja auch. Also wir tun immer so, als käme das aus der EU oder jetzt in dem Fall wäre Deutschland besonders betroffen. Das ist Blödsinn. Wir haben Regulierungsnormen.
2: Die Leichtathletik-Saison ist vorbei und die Bilanz der Schweiz, die kann sich richtig sehen lassen. Es gab viele Podestplätze und mehrere Europameisterschaftstitel. Das ist noch nicht lange so, dass die Schweiz erfolgreich ist. Medaillen und Podestplätze waren in der Schweizer Leichtathletik lange Zeit die Ausnahme. Was sich seither verändert hat, das hören wir jetzt im Beitrag von Sportredaktor Tim Eckimann.
3: Drehen wir die Zeit 30 Jahre zurück in die 90er Jahre. Damals sahen die Strukturen in der Schweizer Leichtathletik noch anders aus, sagte der ehemalige 800-Meter-Weltmeister André Bucher. Er musste in der Schule dafür kämpfen, dass er überhaupt an einer Junioren-Weltmeisterschaft teilnehmen konnte.
4: Er hat dann schon den einen oder anderen Lehrer gefunden. Ja, das kann jetzt nicht sein, dass jetzt wegen Sport jetzt nicht einfach da 3-4 Tage fehlen. Und es sind noch ein bisschen verkrustete, alte Strukturen gewesen.
3: Von diesen alten, verkrusteten Strukturen ist in der Schweizer Leichtathletik nicht mehr viel übrig. Das ist sicher ein wichtiger Punkt. Und dann gibt es mittlerweile in der Schweiz auch Sportschulen. Ein großer Vorteil, sagt die SRF-Leichtathletik-Expertin Ellen Sprunger.
5: Jetzt hat man auch mehr Zeit für die Regeneration und ja, ein bisschen gäbige Trainingszeiten, als einfach am Abend um 7 Uhr neues Training gehen, was halt nicht optimal ist immer.
3: Den großen Schub gab es vor über 10 Jahren, 2014, mit der Europameisterschaft im eigenen Land. Ein großer Anlass, sehr attraktiv für Sponsoren, mehr Geld ist geflossen und dieses Geld kam dann wiederum den Athletinnen und Athleten zugute. Mehr Kinder und Jugendliche wollten Leichtathletik machen, wie ihre Vorbilder Mushinga Kambunchi oder Simon Ehammer. Talente wie eine Audrey Vero wurden gefördert und die besten Athletinnen und Athleten konnten professioneller trainieren als noch früher. Klingt nach Perfektion. Nicht ganz. Erstens gibt es in der Schweiz nur etwa eine Handvoll Trainerinnen und Trainer, die das hauptberuflich machen. Für alle anderen ist es ein Hobby. Und zweitens sind auch die Trainingsmöglichkeiten nicht perfekt. Vor allem im Winter, sagt Ellen Sprunger.
5: Wir haben schon einen Mangel von Anlagen, Indoor-Anlagen, die man benutzen kann, tagsüber. Ja, es hat immer Schule in der Turnhalle und es hat keine richtige Turnhalle, die nur für die Leichtathletik gebaut ist.
3: Da arbeitet man an Lösungen, heißt es beim Verband. Trotz diesen Herausforderungen, die Leichtathletik-Saison 2026 war für die Schweiz so erfolgreich wie nie zuvor.
2: Das war der Beitrag von Tim Eckimann aus der Sportredaktion. Das waren ausgewählte Geschichten aus dem Programm von SRF News. Jetzt geht's hier weiter mit dem News-Update. Zuerst noch ein Hinweis.
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0: Die Nachrichten von SRF um 20.30 Uhr mit Manuela Burgermeister. Wurde bei den Verhandlungen über den Kauf der neuen Kampfjets für die Schweiz ein Fixpreis abgemacht oder nicht? Die damals zuständige Verteidigungsministerin, Alt-Bundesrätin Viola Amherd, sagt ja. Die Geschäftsprüfungskommission des Nationalrats, die GPK, kommt nun aber nach einer umfassenden Untersuchung zu einem anderen Schluss. Sie sagt nein, es wurde mit den USA kein Fixpreis für die Kampfflugzeuge des Typs F-35 vereinbart. Mittlerweile ist denn auch bekannt, dass die Beschaffung der 36 neuen Kampfjets über 1 Milliarde teurer wird als ursprünglich angekündigt. Deshalb will der Bundesrat nun nur noch 30 Jets kaufen. Zum Fixpreisbericht, den die Geschäftsprüfungskommission heute vorgestellt hat, sagt Bundeshausredaktor Dominik Meyer.
1: Ja, was mich doch ein wenig erschreckt hat, ist, wie naiv oder ich würde fast sagen amateurhaft die Verantwortlichen im VBS diese Kampfjet-Verhandlungen geführt haben. Da wurde das Mehraugenprinzip missachtet. Man ließ eine Schweizer Anwaltskanzlei mitverhandeln, die sich im amerikanischen Recht gar nicht auskannte. Und entscheidende Leute im VBS hatten die Verträge gar nie gelesen, auch nicht die damalige Verteidigungsministerin Viola Amherd. Und das im bislang größten Rüstungsgeschäft der Schweiz.
0: Sagt Bundeshausredaktor Dominik Meyer. Eine politische Einschätzung der Untersuchung wollten die Mitglieder der Geschäftsprüfungskommission vor den Medien nicht machen. Nun müsse der Bundesrat Stellung nehmen zum Bericht. Die Europäische Union erlaubt der Ukraine, mit EU-Geldern Patriot-Abwehrraketen aus den USA zu kaufen. Laut EU-Kommissionspräsidentin Ursula von der Leyen haben die Mitgliedstaaten einer entsprechenden Ausnahme zugestimmt. Eigentlich muss die Ukraine mit Geldern aus der EU europäische Rüstungsgüter kaufen. Dank der Ausnahme könne die Ukraine aber ihren Luftraum besser vor russischen Angriffen schützen. Die EU will der Ukraine nun in den nächsten Tagen weitere 3,2 Milliarden Euro auszahlen. In Großbritannien hat eine technische Störung bei der Flugsicherung für Flugausfälle und Verspätungen gesorgt. An mehreren Flughäfen konnten Flugzeuge nicht wie geplant starten, darunter auch an den Londoner Flughäfen Heathrow und Gatwick. Auch die Swiss hat 10 Flüge von und nach London und Manchester gestrichen. Etwas mehr als 1000 Passagierinnen und Passagiere seien betroffen, sagte die Swiss gegenüber der Nachrichtenagentur Kisten Estia. Zudem müsse mit weiteren Verspätungen und Ausfällen gerechnet werden. Das Unternehmen, das an den betroffenen britischen Flughäfen für die Flugsicherung zuständig ist, teilte mit, es sei ein Problem mit dem System zur Flugabwicklung gewesen. Mittlerweile laufe das System wieder, man arbeite daran, den Flugbetrieb wieder zu normalisieren. Das Wetter morgen Mittwoch ist es wechselnd bis stark bewölkt und vorübergehend nass bei deutlich kühleren 19 Grad. Das waren Nachrichten von Radio SRF. Verantwortlich Thomas Fuchs.
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3: Schön haben Sie SRF 4 News eingeschaltet. Hier gibt es nun eine Wiederholung des Tagesgesprächs vom Dienstag.
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5: Mein Gast ist der Urs Meister. Er ist der die Strompreise überwacht als Geschäftsführer der Eidgenössischen Elektrizitätskommission ElCom. Herzlich willkommen im Tagesgespräch.
6: Grüezi, Herr Holliger, merci mal für die Einladung.
5: Die ElCom ist eine unabhängige Behörde und heute Vormittag hat er kommuniziert, wie viel wir im 2027 für den Strom werden zahlen. Und, das freut sicher viele, der Strompreis der sinkt leicht. Ein durchschnittlicher Schweizer Haushalt zahlt im nächsten Jahr 26,5 Rappen pro Kilowattstunde. Das ist ein guter Rappen weniger als im Jahr vorher. Also nein, als in diesem Jahr, muss man sagen. Auf das Jahr herausgerechnet spart so ein Haushalt nächstes Jahr also 53 Franken. Wieso wird der Strom billiger?
6: Ja, der wichtigste Effekt sind tiefere Beschaffungskosten für Energie bei den Energieversorgern. Also was wir jetzt sehen, sind so die auslaufenden Verträge von der Phase, wo Strom sehr teuer war. Also am Anfang von der Ukraine-Krise, von dem Ukraine-Krieg, da war der Gaspreis sehr teuer und auch Strom ist sehr teuer geworden. Und inzwischen sind die Beschaffungen aus dieser Phase sind nicht mehr so relevant für die Energietarife. Entsprechend sinken die Tarife auch.
5: Eben, man muss ja vielleicht wissen, in dem Stromtarif sind ja verschiedene Komponenten drin. Da ist zum Beispiel ein Beitrag drin an den Transport von dem Strom, den wir brauchen. Das heisst für den Ausbau und Unterhalt vom Stromnetz. Wir zahlen Steuern und Abgaben zum Beispiel für eine Stromreserve im Winter. Aber die sagen, das, was jetzt eigentlich günstiger ist worden, ist der Strom an sich. Der hat den Ausbruch vom Krieg in der Ukraine erwähnt. Aber dann sind die Preise dann massiv rauf. Warum wirkt sich das erst jetzt aus, dass die Preise wieder runtergehen?
6: Ja, die Netzbetriebe, die beschaffen den Strom strukturiert. Das heisst, sie können schon 3, manchmal vielleicht sogar 4 Jahre im Voraus den Strom kaufen. Und das machen sie auch zu dem Zeitpunkt, wo dann auch der Strom entsprechend halt einen Preis hat am Markt. Und die Tranche wird mit dem Preis dann eigentlich hineingerechnet in einen Stromtarif. Und das tut sich dann einfach so durchmitteln über die Jahre, die sie beschaffen. Und jetzt dann langsam die Verträge, die damals, oder der Anteil von Verträgen, der damals eingekauft worden ist, der läuft aus.
5: Also, wo dann eben zu höheren Preisen ist eingekauft worden. Was allerdings steigt in dem Tarif, in diesem Mix, sind die Netzkosten. Warum denn das?
6: Das stellen wir schon seit Jahren fest, dass die Netztarife eigentlich recht konstant leicht ansteigen tun, Jahr um Jahr. Das hängt natürlich auch damit zusammen, dass die Ansprüche, vor allem die Verteilnetze, gestiegen sind. Nicht zuletzt aufgrund von der dezentralen Produktion. Also man braucht Ausbauten bei den Verteilnetzen und das schlägt sich aber auch in den Kosten nieder.
5: Also man muss einfach immer mehr Netz bauen, wo alle daheim irgendwie ein eigenes kleines Kraftwerk haben mit Photovoltaik auf den Dächern zum Beispiel.
6: Ja, vereinfacht gesagt ist das so, oder? Also die Verteilnetze sind eigentlich nicht mehr nur da, damit Verbraucher Strom beziehen können, sondern Verbraucher, die werden eben zu Produzenten gleichzeitig, die dann Strom einspeisen und das hat neue Anforderungen an die Verteilnetze.
5: Aber eben die Kosten, die steigen weniger an, als die Energiepreise sinken. Darum heisst das für uns, dass wir im nächsten Jahr weniger werden zahlen. Aber was ja vielleicht viel auch nicht ganz verstehen. Wir haben ja jetzt gesehen, in den letzten Monaten sind ja genau die Strompreise und auch die Gaspreise, das hängt immer zusammen, wieder angestiegen. Heisst denn jetzt das, wenn ihr die langfristigen Verträge habt angesprochen, dass dann vielleicht ab 2028 auch unsere Preise wieder steigen, weil die Unternehmen ja jetzt vielleicht Strom einkaufen mit dem Preis, der dann für uns gilt?
6: Ja, das kann so zutreffen in der Tat, oder? Also die Preise jetzt für das Jahr 2027, die sind deutlich angestiegen eigentlich seit Ende Februar, also im Ausbruch vom Irankrieg. Auch da wieder Zusammenhang zum Gas vor allem. Also teure Gaspreise haben in Europa zu höheren Strompreisen geführt. Und damit sind eben die Strompreise seit Anfang Jahr am Grosshandelsmarkt um etwa 50% angestiegen. Das heisst, jetzt, wenn man jetzt Strom einkauft für 27, dann ist er wesentlich teurer. Aber weil der Einkauf jetzt natürlich, weil es nur noch ein kleiner Teil ist, der eingekauft wird für 25, hat es im Moment noch wenig Auswirkungen. Die Frage ist dann natürlich, was sind die Auswirkungen auf 28 oder 29, wenn ein Verteilnetzbetrieb strukturiert einkauft. Also dort kann es umgekehrt Auswirkungen haben.
5: Aber zuerst einmal am 27. gehen sie noch leicht ab. Was aber ja auffällt, es gibt grosse Unterschiede. In der Schweiz zahlen nicht alle gleich viel für Strom. Ich habe mal geschaut, in der Bündner Gemeinde Ferreira kostet Kilowattstunde Strom gut 10 Rappen. Und in der solothurnischen Gemeinde Kestenholz mehr als 4-mal so viel, fast 46 Rappen. Wie kann das sein?
6: Ja, das ist auf den ersten Blick doch einigermaßen erstaunlich. Das ist in der Tat so. Also in beiden Gemeinden gibt es eigentlich das gleiche Produkt, und das heißt Strom, und das unterscheidet sich im Wesentlichen nicht gross. Also wir sehen da so ein Range zwischen 10, 11 Rappen und 46 Rappen in der Schweiz, und das in einer Situation, wo alle eigentlich die gleiche Regulierung haben. Aber es ist natürlich so, dass die Tarife, die werden kostenbasiert, werden die reguliert. Das heisst, der Tarif basiert auf den Kosten. Kosten einerseits vom Netz. Und das Netz, das kann ganz unterschiedliche Kosten haben, je nach Ausprägung, Alter, Topografie. Auf der anderen Seite der Energietarif. Und der Energietarif, der hängt wiederum davon ab, was ein Versorger für eine eigene Produktion hat, was er für Strom einkauft, respektive wann, dass er den Strom strukturiert eingekauft hat. Und das kann stark variieren, weil gleichzeitig der Grosshandelspreis, der ist recht volatil. Und je nach spezifischem Zeitpunkt, den er eingekauft hat, ist der Strom dann teurer oder weniger teuer. Und das schlägt sich im Endkundentarif nieder.
5: Aber wir als Endkundinnen und Endkunden können ja in dieser Grundversorgung nicht auslesen, von wem wir den Strom beziehen wollen. Das heisst, wir haben entweder Glück oder Pech.
6: Ja, das kann man ein bisschen so sagen, Glück oder Pech. Oder? Man ist einfach von dem Versorger abhängig, wo man wohnt. Oder? Also man müsste den Versorger wechseln, indem man beispielsweise in andere Gemeinden zügeln tut. Oder man hat natürlich auch noch Möglichkeiten, mit eigener Produktion das ein bisschen zu beeinflussen, also mit einer eigenen PV-Anlage auf dem Dach beispielsweise. Ansonsten sind in der Tat einfach die Tarife sehr unterschiedlich.
5: Dafür weiss man eben auch fix, wie viel dass wir zahlen im nächsten Jahr. Oder? Die Gewissheit, die haben wir ja. Ob schon, es gibt ja mittlerweile auch sogenannte dynamische Preise, die gewisse Netzwerkbetreiber einführen. Dass sie wie sagen, ja, wenn die Sonne scheint am Mittag, ist der Strom, den ihr bei uns bezieht, ist günstiger. BKW hat zum Beispiel so ein Modell ab diesem Jahr, dass man die Leute eben dazu bringen, dass sie auch dann den Strom brauchen, wenn es viel hat. Aber wie passt jetzt das zusammen zu den Preisen, die ihr uns gerade gesagt habt? Dann wird er vielleicht gleich wieder alles anders.
6: Ja, in der Tat. Für mich sehen wir eben sehr dynamische Tarife, vor allem dynamische Netztarife interessanterweise. Jetzt hat der Bund einen Rahmen geschaffen für sehr dynamische Tarife. Ab 2026 haben wir jetzt zum ersten Mal wirklich so verschiedenste dynamische Netztarife gesehen. Übrigens ist das schon vorher möglich gewesen. Das ist nicht neu. Also man hat vorher schon dynamische Netz- oder Energietarife machen. Jetzt dynamische Tarife sind eine Art einfach eine Weiterentwicklung von Hoch- und Tieftarif oder von Sommer- und Wintertarif. Also solche Differenzierungen hat es schon vorher gegeben oder gibt es bereits heute natürlich bei vielen Versorgern. Und wenn er ganz dynamisch wird, also wenn er quasi wechseln tut, jede Viertelstunde, dann wird einfach quasi der Tarif kleinteiliger und er schafft eine gewisse Unsicherheit. Also vorab ist es schwierig einzuschätzen, wie hoch das dann der Tarif wird. Aber umgekehrt muss es eigentlich so gestaltet sein, dass wenn ein Netzbetreiber den Tarif ausgestaltet, dann gibt er eine Art Discount für die Verbraucher, die sich netzdienlich verhalten, die beitragen zu tieferen Netzkosten. Das ist die Idee mindestens.
5: Also netzdienlich heisst eben dann den Strom brauchen, weil so viel hat, dass der gebraucht wird. Aber für euch jetzt als Regulator wird es ja wahrscheinlich auch noch schwierig, wenn ihr eben von all vierten Stunden, dann müsst ihr dann kontrollieren, hat jetzt der Netzbetreiber in dieser vierten Stunde beim Herr Müller zu viel verrechnet? Oder wie geht denn das?
6: Ja, also tatsächlich können wir das bei 580 Netzbetrieben nicht machen, jede vierte Stunde kontrollieren. Aber ich glaube, der Grundsatz ist wichtig, oder? Also jeder Netzbetreiber darf in seinem Tarif so viel verrechnen, wie er auch Kosten hat. Und das gilt für jeden Tarif, den er hat. Also insgesamt darf er einfach seine Kosten an Endverbraucher weitergeben, an Netznutzer oder an grundversorgte Verbraucher im Energietarif. Und im Wesentlichen schauen wir das als Regulator an. Also wir kontrollieren, ob er nicht zu viele Kosten dort reinrechnet oder ob er nicht Kosten reinrechnet, die gar nicht ins Netz gehören, sondern vielleicht im anderen Bereich des Geschäfts sind. Also wir schauen, dass es keine Quersubventionen gibt. Das ist das Allerwichtigste. Bei der Ausgestaltung des Tarifs selber haben die Netzbetreiber relativ viele Freiheiten. Und da schaue ich mir einfach an, dass er die Grundsätze oder die Rahmenbedingungen von diesen Tarifen, die im Gesetz drin definiert sind, einhalten tut.
5: Also die dynamischen Preise machen euch nicht schlaflose Nächte?
6: Nein, bisher noch nicht. Man muss vielleicht auch sagen, in vielen Fällen haben die dynamischen Tarife noch ein bisschen einen experimentellen Charakter.

0: dass die Zahlen, die hier rapportiert werden von den Netzbetrieben, nicht ganz konsistent sind. Zum Teil ist das ein bisschen nachvollziehbar. Also wir haben jetzt separate Netztarife, von den Netztarifen separiert, die Messtarife seit Anfang 2026.
1: Sie haben früher gar nicht mehr separat ausweisen.
0: Genau, die Messkosten sind einfach Teil vom Netztarif gewesen. Und jetzt, im Sinne von der Transparenz, müssen die separat ausgewiesen werden. Jetzt ist es nicht einfach so, dass ganz klar ist, oder welche Kosten sind jetzt Teil von der Messung und welche sind Teil vom Netz. Da gibt es in dem ganzen Prozess noch gewisse Schwierigkeiten von der Abgrenzung. Und wahrscheinlich muss sich noch das eine oder andere einspielen, oder? Dass man sieht, was sind die effektiven Messkosten. Jetzt der Unterschied im Moment, wo man sieht, die sind enorm gross. Und da schauen wir im Moment natürlich auch genauer an. Und wir haben ja auch sehr viele Netzbetriebe kontaktiert und haben ihnen gesagt, die Tarife, die ihr hier abliefert, die sind nicht plausibel, vermutlich falsch, dann das bitte korrigieren.
1: Wen zum Beispiel, wen habt ihr da angeschrieben?
0: Ja, ich kann jetzt keine einzelne nehmen. Nein, das ist auch im Grunde genommen vertraulich, oder? Die haben mindestens jetzt die Information, dass sie nachrechnen sollten. Und ich glaube, viele von diesen Tarifen sind wirklich einfach auch falsch berechnet oder auch falsch eingegeben worden bei der Elcom.
1: Wenn Sie jetzt nichts daran ändern, was für Möglichkeiten hätten Sie? Könnt ihr auch sagen, jetzt senken Sie die Tarife?
0: Ja, das könnten wir sagen. Wir würden jetzt bei sehr auffälligen Tarifen, die werden wir uns natürlich anschauen. Jetzt ist es so, dass die Tarife im Moment noch auf sogenannten Plandaten berechnet werden, weil 26 sind sie eingeführt worden und jetzt für 27 haben wir es erstmal als zweites Mal so Tarife. Und die Tarife sind berechnet auf Planwerte, auf Plankosten.
1: Also man nimmt an, wie es wird werden.
0: Ganz genau. Mhm. Und da gibt es auch noch gewisse Unsicherheiten. Aber ab nächstes Jahr haben wir dann zum ersten Mal sogenannte Ist-Kosten, also die effektiven Kosten, die sie den Messungen zuteilen. Und dann werden wir natürlich genauer anschauen. Und bei all denen, die auffällig sind und nicht plausibel sind, die werden wir dann individuell kontaktieren und schauen, ob die vielleicht sogar zu viel verrechnen.
1: Jetzt zahlen wir also mehr für die Messtarife, beziehungsweise eben, wie ihr jetzt gesehen habt, mit den Einschränkungen. Aber was ja auch noch dazu kommt, und das bemängelt ihr auch als Regulator, die Daten, die gemessen werden, sind dann noch ungenau. Also das stellt ihr fest, habt ihr heute auch kritisiert, dass die Daten zum Teil nicht korrekt sind. Jetzt sind die Daten natürlich aber wichtig, zum Beispiel auch für uns alle, für die Stromrechnung, Ende Jahr, dass da richtig abgerechnet wird. Wieso sind denn die Daten auch noch ungenau?
0: Ja, ich muss ein bisschen ausholen, oder? Also, die Daten, die haben natürlich auch Relevanz gewonnen, oder? Früher sind Messungen primär gemacht worden, einfach um die Rechnung zu schreiben und eine Abrechnung am Ende vom Jahr zu machen. Jetzt die genauen Messdaten haben heute aber auch noch einen ganz anderen Nutzen, insbesondere bei der Prognose, die die einzelnen Verteilnetzbetreiber machen müssen. Also Prognose, wie viel Strom wird verbraucht, wie viel wird in meinem Verteilnetz eingespissen durch PV-Anlagen. Und wenn sie das genau prognostizieren, dann brauchen sie weniger Ausgleichsenergie. Ausgleichsenergie, das ist dann quasi einfach die Korrektur von einer falschen Prognose. Und für Ausgleichsenergie wird sogenannte Regelenergie gesetzt und das ist teuer. Und die Kosten, die aus diesen falschen Prognosen kommen, die müssen dann letztlich die Endverbraucher zahlen. Gut, also genaue Netzdaten, genaue Messdaten, die sind sehr wichtig heute, oder? Dass man eben auch genaue Prognosen macht. Und was wir feststellen, ist tatsächlich, dass die Daten nicht sehr, in vielen Fällen nicht so genau gemacht werden, dass es Fehler gibt. Jetzt sehr systematisch, jetzt monitoren tut man das seit Anfang Jahr. Die Netzbetreiber, die Verteilnetzbetreiber müssen ihre Messdaten Swissgrid weitergeben und bei Swissgrid kann man ein Monitoring machen von der Qualität. Und dort stellt man tatsächlich fest, dass ein wesentlicher Anteil von den Netzbetreiber zum Teil falsche oder nicht zulängliche Daten abgibt. Und da braucht es definitiv Verbesserung. Auch da, wir haben 181 Netzbetreiber in diesem Jahr angeschrieben. Wir haben sie angemahnt, dass sie Verbesserungen vornehmen.
1: Und warum messen die ungenau? Also was ist denn eure These? Was liegt denn das? Haben die ein Interesse daran?
0: Nein, ich glaube nicht, dass sie ein Interesse daran haben. Ich glaube, das Umgekehrte ist der Fall, dass sie wenig Interesse haben, das viel besser zu machen. Und das hängt ein bisschen mit dem Monopol zusammen. Also die entsprechenden Kosten, die daraus resultieren, die kann man in dem Monopol eigentlich an die gebundenen Kunden in dem Monopol einfach weiter anreizen, das tatsächlich gut zu machen. Aber es ist auch mit mehr Effort verbunden, mit Investitionen in gute Systeme, Digitalisierung etc.
1: Und da seid ihr jetzt dran und schaut denen ein bisschen auf die Finger.
0: Genau.
1: Das ist ein Gespräch mit Urs Meister, dem Geschäftsführer von der Elektrizitätskommission Elcom, das ist die unabhängige staatliche Regulierungsbehörde im Bereich Strom. Und wir haben jetzt über Strompreise geredet, aber den Strom muss man ja zuerst haben.

0: dass man kann zahlen kann. Und ein anderer wichtiger Bereich, der ihr auch darum kümmert, ist die Versorgungssicherheit. Auch die tut ihr bei der ELCOM überwachen. Und uns steht der Winter bevor. Stand heute haben wir im Winter genug Strom, Herr Meister.
1: Gut, also Hellseher sind wir natürlich auch nicht und Versorgungssicherheitsanalysen sind auch keine exakte Wissenschaft. Oder? Man kann die Risiken anschauen, man kann die aktuelle Situation anschauen und vielleicht muss man ein bisschen ausholen. Oder? Also, wir schauen zum Beispiel natürlich auf die Marktpreise, was passiert am Markt. Und wir sehen für den Winter zwar sehr hohe Preise, aber in diesen Preisen sehen wir kein eigentliches Knappheitssignal. Das heisst, die hohen Preise widerspiegeln vor allem hohe Gaspreise, aber keine Angebotsknappheit. Das ist schon mal ein bisschen beruhigend.
0: Also, wie sieht man das? Wären sie noch höher?
1: Dann wären sie noch höher. Mhm. Dann wären die Preise viel höher noch als die Grenzkosten von einem Gaskraftwerk. Das Gaskraftwerk oder die Kosten von einem Gaskraftwerk bestimmen heute im Wesentlichen so im Mittel die Preise am Strommarkt. Und das gilt auch für die Schweiz, weil wir üblicherweise einfach die Preise gerade im Winter dann von unseren Nachbarn übernehmen, nicht zuletzt von Italien, wo sehr viele Gaskraftwerke am Markt sind. Jetzt sehen wir keinen Aufschlag auf den Kosten von Gaskraftwerken und das bedeutet eigentlich, dass man jetzt nicht eine Knappheit erwartet. Aber man muss natürlich auch sagen, der Markt hat ja nicht immer recht. Also es bestehen noch gewisse Restrisiken, oder? Also es kann ja durchaus sein, dass es eine spezielle Situation gibt, wo so der Markt nicht antizipiert. Darum schauen wir natürlich auch auf verschiedenste weitere Aspekte.
0: Zum Beispiel?
1: Ja, wo wir im Moment sehr genau drauf schauen, ist die europäische Gasversorgung. Wir sehen, dass die europäischen Gasspeicher doch deutlich unterdurchschnittlich gefüllt sind. Und Gas, respektive Gaskraftwerke, spielen für die europäische Versorgungssicherheit beim Strom eine sehr wichtige Rolle. Jetzt dort sehen wir ein erhöhtes Risiko. Ich will jetzt nicht gerade sagen, dass es kritisch ist, aber dort sieht man ein erhöhtes Risiko. Wir schauen umgekehrt aber auch auf andere Faktoren, also beispielsweise die Verfügbarkeit von Kernkraft, gerade in Frankreich. Und dort sieht es anders aus. Dort sieht die Verfügbarkeit für den nächsten Winter außerordentlich gut aus, wesentlich höher als in den letzten Jahren. Das wiederum ist eigentlich eher ein positives Signal.
0: Aber man redet jetzt vom Strom, den man muss importieren im Winter. Und im Winter müssen wir ja in der Schweiz jeweils Strom importieren. Da hat die Gasspeicher angesprochen. Eben die Füllstände sind etwa 30% tiefer als im letzten Jahr in Nordwesteuropa. Ihr beurteilt das ein bisschen kritisch. Ihr macht euch ein bisschen Sorgen. In Deutschland tönt das ein bisschen anders. Wir haben nachgefragt. Und die sagen, die Speicher sind eigentlich gar nicht mehr so relevant, wo man heute viel besser Flüssiggas importieren kann, als aus dem, wo der Krieg angefangen hat, wo man die Infrastruktur für den Import von Flüssiggas ausgebaut hat. Das heisst, man ist dort eigentlich gar nicht so besorgt. Es tut die Lage ein bisschen anders einschätzen.
1: Ja, es gibt gute Gründe, dass man hier auch ein bisschen entspannter sein kann als damals noch vor dem Ukraine-Krieg. Und ganz einfach deswegen, weil man wirklich mehr Flexibilität hat. Das hängt mit den zusätzlichen LNG-Importkapazitäten zusammen.
0: Also LNG-Flüssiggas. Flüssiggas, LNG.
1: Genau, das ist Flüssiggas. Und der zweite Aspekt ist, dass generell auch der Gasverbrauch in Europa gesunken ist. Also die Speicher müssen nicht im Ganzen so gut gefüllt sein, wie sie in den letzten Jahren vielleicht haben müssen, um Versorgungssicherheit zu garantieren. Aktuell sind die übrigens in Europa bei 67% gefüllt und üblicherweise zu dem Zeitpunkt bei 84%. Also wir sind schon deutlich tiefer und in Deutschland ist die Situation noch ein bisschen angespannter. Dort ist der Füllgrad etwa bei 54-55%, also deutlich tiefer. Jetzt nochmal, ich glaube, in einem ganz normalen Winter, dann kann das eigentlich gut langen. Aber es könnte natürlich auch sein, dass es ein außergewöhnlicher Winter ist, dass er besonders kalt wäre, dass wir langanhaltende Kälteperioden hätten, wenig Wind. Das würde dann noch bedeuten, man braucht umso mehr Strom aus Gaskraftwerken. Also in so einer extrem angespannten Situation, da könnte es dann sein, dass die Gaslager nicht langen. Aber es wäre eine außerordentliche Situation.
0: Schauen wir doch aber noch auf die Schweiz. Wir haben jetzt auf das Ausland geschaut. In der Schweiz haben wir ja auch eine besondere Situation. Wir haben sehr einen trockenen Sommer gehabt und auch unsere quasi Reserven, unsere Wasserkraft, die ja wichtig ist auch für den Winterstrom, die Speicherseen sind ja auch weniger gefüllt als in normalen Jahren. Die

50 Gigawattstunden, das muss man noch ein bisschen in eine Grössenordnung setzen, das ist etwa 1,3% vom Landesverbrauch im Winter. Das ist also nicht allzu viel, was da fehlt. Und vielleicht muss man noch betonen, im vergangenen Winter hat das Kernkraftwerk Gösgen keinen Strom produziert. Und dort hat die Schweiz eigentlich über 4 Terawattstunden, also 4'000 Gigawattstunden gefehlt. Also im Vergleich zu dem ist jetzt die geringere Befüllung der Speicher nicht allzu kritisch. Übrigens, unsere eigenen Modelle gehen von grösseren Fehlmengen aus, wahrscheinlich etwas doppelte 900 Gigawattstunden, aber auch das wäre noch im Rahmen. Zwar ist das sehr wertvolle Energie, weil flexible Energie und trotzdem, also Grössenordnung ist jetzt nicht alles entscheidend.

0: langsamer vorwärts als erhofft. Da gibt es so grosse Debatten über die sogenannte Reservekraftwerke. Der Bundesrat wird 5 parat haben bis 2030. Da gibt es aber auch Widerstand aus dem Parlament. Ihr macht ja im Frühling gerade, also die ELCOM, wieder einen Bericht, wo die Versorgungssicherheit von der Schweiz bis 2035 anschaut. Also vielleicht gerade zuerst mal die Frage, wie kann man überhaupt so weit vorausschauen? Es gibt ja so viele Variablen, so viele Unbekannte. Wie macht ihr das?
1: Ja, ich glaube, je weiter raus, dass man schauen will, umso schwieriger sind die Prognosen, umso grösser sind die Unsicherheiten. Aber trotzdem ist natürlich das System einigermaßen träge, weil neue Kraftwerke werden nicht einfach so gebaut. Also mindestens nicht, was Grosskraftwerke anbelangt, wie zum Beispiel Grosswasserkraft oder eben auch Kernkraft etc. Also so dynamisch ist dann der Kraftwerkspark ja doch nicht. Wir sehen natürlich von Jahr zu Jahr sehen wir vor allem im Moment den PV-Ausbau und dort hat es natürlich gewisse Unsicherheiten. Wir machen 2 Arten von Analysen. Das eine ist eine Winterproduktionsanalyse, wo wir sagen, wie viel Strom kann die Schweiz im Winter überhaupt produzieren und wie viel von der eigenen Nachfrage kann sie decken. Und das ist einigermaßen machbar und ich sage es nicht einfach, aber das ist machbar. Bis 35 kann man das öppen abschätzen, hat natürlich gewisse Unsicherheitsfaktoren. Und das zweite ist, man macht noch eine Adequacy-Analyse, die sind ein bisschen komplizierter. In der Adequacy-Analyse geht es wirklich darum, dass man quasi stundenscharf schaut, ob es genügend Strom hat, inklusive Import und Export. Und da braucht man auch noch Analyse, was im Ausland passiert. Und im Ausland die Analyse, respektive eben auch die Prognose, was für Kraftwerke das bis 2035 da sind, die können wir aus internationalen Datenbanken, respektive internationalen Analysen nehmen. Die NZOE, das ist die internationale Gesellschaft von der Übertragungsnetzbetreiber, die sammeln solche Daten. Und auf dieser Basis können wir so Rechnungen machen. Aber selbstverständlich sind die sehr unsicher.
0: Könnt ihr schon etwas verraten, was dort rauskommt?
1: Nein, ich kann jetzt nicht viel dazu sagen. Wir sind im Moment am Rechnen, sind eng in Abstimmung mit dem Bundesamt für Energie. Vielleicht kann man sagen, also etwas ganz anderes als in der letzten Analyse 2025 wird da vermutlich nicht rauskommen. Also so viele Parameter haben nicht grundlegend geändert. Aber wir schauen das jetzt genau anschauen.
0: Aber dann würde ich sagen, wir müssen vorwärts machen beim Ausbau.
1: Ja, auf jeden Fall. Oder? Also die Schweiz muss einerseits beim Ausbau vorwärts machen und das ist ja auch der Plan, den der Bund hat. Auf der anderen Seite sehen wir natürlich auch, dass es sehr viele Unsicherheiten gibt. Wie schnell geht das? Also da ist vor allem ein grosses Fragezeichen. Was ist denn bis 2035 schon da? Oder dauert es dann länger? Und wie viel dauert es länger? Und aus dem Grund hat ja auch Telkom einen Vorschlag gemacht, dass man als Absicherung eben solche Reservekraftwerke bereitstellt.
0: Und neue Atomkraftwerke sind in der Schweiz wieder denkbar. Bundesrat und Parlament haben das Verbot von neuen Kernkraftwerken das ja quasi beerdigt. Es könnte noch eine Volksabstimmung geben. Dürft ihr das auch schon einbeziehen jetzt in die Rechnung bis 2035?
1: Nein, definitiv nicht. Neue Kernkraftwerke werden wahrscheinlich in einer viel ferneren Zukunft überhaupt relevant. Und in dieser längeren Zukunft machen wir keine Analyse. Das ist eine Sache vom Bundesamt für Energie. Da gibt es die sogenannte Energieperspektive. Und das sind vielleicht auch eher Szenarien als echte Prognosen, weil sie natürlich sehr stark davon abhängen, was Politik für Entscheidungen trifft.
0: Hausmeister, ihr habt euch eigentlich fast ein gesamtes Berufsleben lang mit Energie, mit Strom beschäftigt. Seid ihr vorher zum Beispiel bei der BKW gewesen. Was seid ihr daheim für einen Umgang mit Strom? Also brennt bei euch nie jemand ein Licht, wenn es nicht nötig ist?
1: Ja, doch schon. Ich muss dann einfach meine Kinder daran erinnern, dass man Strom abstellen tut. Ein bisschen mehr aufmerksam ist man vielleicht, das kann sein, ja.
0: Also die Kinder spüren das. Der Papi ist da sehr, hat das auch getroffen.
1: Genau.
0: Hausmeister, vielen Dank für das Gespräch.
1: Vielen Dank.
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die Nachrichten von SRF um 21 Uhr mit Manuela Burgermeister. Wurde bei den Verhandlungen über den Kauf der neuen Kampfjets für die Schweiz ein Fixpreis abgemacht oder nicht? Die

0: Die damals zuständige Verteidigungsministerin, Altbundesrätin Viola Amherz, sagte ja. Die Geschäftsprüfungskommission des Nationalrats, die GPK, kommt nun aber nach einer umfassenden Untersuchung zu einem anderen Schluss. Sie sagt nein, es wurde mit den USA kein Fixpreis für die 36 Kampfflugzeuge des Typs F-35 vereinbart. Mittlerweile ist denn auch bekannt, dass die Beschaffung der neuen Kampfjets über 1 Milliarde teurer wird als ursprünglich angekündigt. Deshalb will der Bundesrat nun nur noch 30 Jets kaufen. Zum Fixpreisbericht, den die Geschäftsprüfungskommission heute vorgestellt hat, sagt Bundeshausredaktor Dominik Meyer.
1: Ja, was mich doch ein wenig erschreckt hat, ist, wie naiv oder ich würde fast sagen amateurhaft die Verantwortlichen im VBS diese Kampfjet-Verhandlungen geführt haben. Da wurde das Mehraugenprinzip missachtet. Man ließ eine Schweizer Anwaltskanzlei mitverhandeln, die sich im amerikanischen Recht gar nicht auskannte. Und entscheidende Leute im VBS hatten die Verträge gar nie gelesen, auch nicht die damalige Verteidigungsministerin Viola Amherd. Und das im bislang größten Rüstungsgeschäft der Schweiz,
0: sagt Bundeshausredaktor Dominik Meyer. Eine politische Einschätzung der Untersuchung wollten die Mitglieder der Geschäftsprüfungskommission vor den Medien nicht machen. Der Bundesrat müsse nun Stellung nehmen zum Bericht. Der Schweizer Pharmakonzern Novartis hat heute rund 24 Milliarden Franken an Börsenwert verloren. Das ist der höchste Tagesverlust in der Börsengeschichte von Novartis. Die Novartis-Aktien brachen um knapp 11% ein. Anlass ist der zweite gewichtige Forschungsrückschlag innerhalb weniger Tage. Novartis gab bekannt, dass ein Medikament gegen eine seltene Muskelerkrankung in einer entscheidenden Studie nicht wie gewünscht gewirkt habe. Am Wochenende hatte der Konzern bereits mitgeteilt, ein Cholesterin-Medikament habe in einer wichtigen Studie nicht die erhofften Resultate erzielt. Durch den Einbruch der Aktien schrumpfte der Novartis-Börsenwert heute von rund 239 Milliarden auf etwa 215 Milliarden Franken. In Großbritannien hat eine technische Störung bei der Flugsicherung für Flugausfälle und Verspätungen gesorgt. An mehreren Flughäfen konnten Flugzeuge nicht wie geplant starten, darunter auch an den Londoner Flughäfen Heathrow und Gatwick. Auch die Swiss hat 10 Flüge von und nach London und Manchester gestrichen. Etwas mehr als 1000 Passagierinnen und Passagiere seien betroffen, sagte die Swiss gegenüber der Nachrichtenagentur Keystone Estair. Zudem müsse mit weiteren Verspätungen und Ausfällen gerechnet werden. Das Unternehmen, das an den betroffenen Flughäfen für die Flugsicherung zuständig ist, teilte mit, es sei ein Problem mit dem System zur Flugabwicklung gewesen. Das Wetter am Abend und in der Nacht ziehen teils Gewitter vorüber. Morgen ist es dann wechselnd bis stark bewölkt und vorübergehend nass bei deutlich kühleren 19 Grad. Das waren Nachrichten von Radio SRF. Verantwortlich Thomas Fuchs.
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0: die, also um diese kleinen Filzfiguren, die sind ewig jung und doch schon 50 Jahre alt. Am 5. September ist es 50 Jahre her, als diese Filzpuppen über die Fernsehbildschirme dämmerten oder flimmerten eher. Kermit, Miss Piggy oder der dänische Koch von der Muppet Show. Mischung aus Slapstick, Musik und anarchischem Humor. Und im Studio darf ich dazu jetzt begrüßen Roman Hoschek, den Musikredaktor. Grüß dich, hallo.
1: Hallo, Florian.
0: Roman, bist du selber ein schwerer Fall von Muppet-Fan?
1: Ja, ich bin ein schwerer Fan, bis heute, aber auch schon als Kind, als das im Fernsehen lief, auf Deutsch damals. Das gehört also zu meiner TV-Sozialisierung.
0: Hast du eine Lieblingsfigur?
1: Ja, also ich bin ein Fozzie Bear-Fan, der Komiker. Ja. Ist ein bisschen so eine tragische Figur, der immer scheitert mit seinen Pointen, aber irgendwie ein voll gutes Herz hat.
0: Sag mal, warum sagt man eigentlich Muppet und nicht Puppet Show? Warum mit M?
1: Das ist eine Eigenkreation von Jim Henson. Zuerst hat er mal behauptet, dass seine Mischung aus Puppet und Marionette, also da, aber später dann hieß es, ja, das war einfach eine Eigenkreation und was ganz Eigenes, weil die Muppets sind auch was ganz Eigenes.
0: Also das war diese Serie von 1976 bis 81 ist die in unzähligen Fernsehwiederholungen danach auch noch ausgestrahlt worden. 120 Folgen, ein Riesenerfolg, Roman. In 100 Ländern ausgestrahlt, ein globales Fernsehphänomen, bis heute präsent. Kannst du mir und uns erklären, warum eigentlich, warum das so ein Wahnsinnserfolg geworden ist?
1: Na, die Idee die hinter der Muppet Show war, dass Kinder und Erwachsene gemeinsam schauen können, gemeinsam lachen können. Und das ist natürlich schon ein unique selling point. Und dann eben hast du es gesagt, das wurde im großen Stil produziert, in viele Sprachen übersetzt, hat sich dann wirklich über den ganzen Erdball verteilt. Und es ist einfach wahnsinnig gut gemacht. Also es ist lustig, es ist clever, es ist gut getimed, die Musik ist super. Ja, also es spielt einfach alles zusammen.
0: Ja, und dann diese Figuren, die ja auch diese Charakterzüge haben. Also die Miss Piggy, die sich als Schweinediva, als glamouröse Diva irgendwie ständig überschätzt. Und dann dieser Fozzie Bear, den du erwähnt hast, die tragische Figur. Und dann die beiden Dauergrantler Waldorf und Statler, die immer alles kritisch bemängeln. Also ist das auch irgendwie dieses... ein Teil dieses Erfolgsrezepts, dass ein Publikum diese Charaktere braucht und will und auch sehr viel mehr akzeptiert, als wenn es echte Menschen wären.
1: Ja, das glaube ich, dass man, die haben einen Charakter, auf den man zählen kann. Man kann sich eben einen Liebling aussuchen und trotzdem sind sie in gewisser Weise sehr unberechenbar, was passiert. Ich glaube, das macht die Mischung aus, diese Mischung aus Figur und Mensch. Beides ist etwas da und es ermöglicht eine extreme Freiheit.
0: Mhm. Also auch wenn sie so überzeichnet sind und so diese totale...
1: Ja, genau, es ist wie eine Karikatur im Prinzip.
0: Ja. Und dadurch wirkt sie auch harmloser und komischer und darf viel mehr machen. Also es erinnert mich so an diese Hofnarren früher bei den Königshöfen. Die durften sich ja auch total alles rausnehmen. Man hat ihnen alles verziehen, weil sie total auch überzeichnet waren.
1: Ja, ist ein guter Vergleich, denke ich auch. Oder ein Clown auch, oder?
0: Ein Clown. Also wenn jetzt die Miss Piggy jemanden beleidigt oder wenn die jemanden lächerlich macht, dann wirkt das sehr viel leichter und weniger aggressiv, als wenn das ein echter Mensch macht.
1: Also als Kind bin ich schon immer recht zusammengezuckt, wenn Miss Piggy wütend wurde. Aber ja, im Prinzip schon. Also sie darf ihr Gesicht so wechseln.
0: Wie wurden eigentlich diese Puppen gespielt bei der Muppet Show? Die sind ja irgendwie ohne Unterleib, gell? Die sind ja nur so...
1: Ja, gewiss. Es gibt ganz unterschiedliche Puppen. Also so die klassische Puppe, die Kermit-Puppe, da steckt eine Hand drinnen und die Hand bewegt den Mund. Und mit der anderen Hand manövriert man ein kleines Stöckchen, wo zum Beispiel eine Hand noch dran ist. Das ist so die ganz einfache Version. Und dann aber gibt es auch viel komplexere Puppen, solche wie zum Beispiel eben Fozzie Bear, wo die Hände sich bewegen, da stecken die richtigen Hände eines Menschen drinnen, das heißt, da wird gestikuliert dann auch mit den Händen. Andere können, oder Fozzie Bear kann auch seine Ohren

0: Ohren bewegen, das muss ja dann auch jemand machen. Also es ist dann auch nicht mehr möglich, dass das eine Person macht, sondern dass halt dann zwei spielen. Mhm. Und ja, die spielen das immer alles über Kopf. Also die Schauspieler, die sitzen, die stehen in so einem Graben und halten, haben die ganze Zeit die Hände oben und spielen über Kopf, gucken dabei in einen Monitor, um zu sehen, wie das von vorne wirkt, wie sie interagieren. Ja. Also das ist schon sehr ausgecheckt.
1: Roman, du hast mit einer Puppenbauerin gesprochen und einer Spielerin, die sowas macht. Was ist das für eine? Was hat sie dir erzählt?
0: Also das ist Anna Panicia. Heißt sie, das ist eine US-Amerikanerin. Ich bin so über Umwege bin ich auf ihren Namen gestoßen, über die Theaterszene, über die Puppentheaterszene hier in der Schweiz. Die Anna Panicia wohnt in Basel und ich habe sie besucht da in ihrem Atelier, habe da gesehen, wie diese Materialien rumliegen, ihre Nähmaschine, ihre Modelle und dann haben wir ganz lange miteinander geredet und sie hat mir erzählt von dieser Zeit, also sie hat in den Nullerjahren, während 12 Jahren bei den Muppet-Produktionen mitgearbeitet und hat mir ja einfach erzählt, wie das da war und wie diese Magie dieser Muppets auch im Alltag spürbar war, in der Arbeit, in der Zusammenarbeit, im Austausch.
1: Ich meine, kurze Nachfrage. Ich meine, die Muppet Show ist ja von 1976 bis 81 da produziert worden. Diese Anna Panicia hat das in den Nullerjahren gemacht. Das heißt, das waren dann so die späteren Film- und Fernsehproduktionen, die da zuhauf stattgefunden haben. Da hat sie gearbeitet.
0: Genau, nicht bei der originalen Muppet Show. Da kam sie gerade zur Welt und sie hat auch Jim Henson nie getroffen, der in den 90ern dann gestorben, 1990 glaube ich, gestorben ist. Aber ja, die Muppets hatten ja immer wieder Revivals. Da gab es dann Kinofilme und Fernsehproduktionen, ziemlich viele. Und die sind auch aufgetreten in Late-Night-Shows und. Und da war sie halt zuständig, dass diese Muppets gebaut werden, kopiert werden quasi, geflickt werden und dann eben auch zum Beispiel herumgeschickt werden, wenn sie hat in New York gearbeitet und in L.A. war eine Late-Night-Show, da musste dieser Kermit dann mit der Post dann halt verschickt werden.
1: Ja, in luftdichten Schachteln. Hat sie auch die ganze Umgebung auch bauen müssen? Also so Tische, Stühle und so Zeug?
0: Ja, da war sie dabei, da war sie nah dran. Sie war schon für die Puppen zuständig, also wie eine Schneiderin eigentlich. Aber sie hat mir schon auch erzählt, dass sie ganz nah dran war an diesem Set und mir auch gesagt, wie aufwendig das ist, weil das muss ja man ja alles bauen. Das sind ja wie Wohnungen, oder? Und das muss man alles in klein haben. Also kleine Stühle, kleine Tische, kleine Becher. Das muss alles hergestellt werden, ist von dem her sehr aufwendig. Mhm.
1: Und dann könnte ich mir ja auch noch vorstellen, das ist ja keine Puppe, die weit entfernt vom Publikum sitzt, sondern durch die Kamera ist die ja total nah. Das heißt, die ganzen, was da in der Mimik passiert, ist ganz wichtig. Und auch die kleinen Stofffetzelchen und die Federn, das ist ja sehr wichtig, oder?
0: Extrem. Also das ist auch der große Unterschied, hat mir Anna Panicia auch erzählt. Also dass in den USA als TV aufkam, als TV-Produktion gemacht worden und diese Muppets erfunden wurden, da hat man das ausgenutzt. Also Jim Henson war ein absoluter Crack auf diesem Gebiet. Der hat da ganz viel sich überlegt, dazu super Ideen gehabt, auch ein sehr geschickter Typ. Und der hat diese Muppets fürs Fernsehen konzipiert, also dass die Kamera zum Teil voll drauf ist. Mhm. Nicht wie im traditionellen Puppentheater, wo das halt ein paar Meter in einem Kasten und wo man die Silhouetten sieht, sondern wirklich die Mimik, wie du es gesagt hast, ganz, ganz, ganz klar im Vordergrund ist.
1: Kann man sich keine Grobheiten erlauben. Du hast einen Ton von Anna Panicia mitgebracht und da sagt sie:
2: With theater, when you have a puppet on the stage, you can get away with a lot more, because the public's eyes are not right in front of your face. But with the Muppets, and also now with such a high resolution of the camera and of the visibility, then it has to be so precise. Whether it's stitches or even the cut of a fabric for the eyebrow on a character, or which direction a feather falls in their face for their hair. It has to be so specific.
1: Mhm. Da erzählt sie das von dieser Feder, die ins Gesicht fällt, von dieser wahnsinnig anstrengenden oder aufwendigen High Resolution der Kamera. Hat sie dir eigentlich auch von Lieblingsfiguren erzählt? Hat sie solche?
0: Sie hat mir gesagt, dass sie Ralph extrem cool findet. Das ist der Pianist, der Hund. Der hat auch richtige Hände natürlich, weil er Klavier spielt. Aha. Und zu ihm hat sie gesagt, dass sie ihr gefällt einfach, dass Ralph immer so abgeklärt ist. Der hat wirklich immer alles im Griff und ist immer sehr relaxed, auch wenn Dinge schief gehen.
1: Dem kann nichts mehr passieren. Und was ist mit Kermit?
0: Kermit hat sie, ist natürlich ein Liebling von allen oder so ziemlich allen. Und da hat sie mir schon auch eine schöne Geschichte erzählt, weil sie natürlich eine direkte Begegnung auch mit ihm hatte, wie sie im Studio, in der Werkstatt war und Kermits Hand reparieren sollte. Und sie war damals ganz neu da als 20-Jährige und ist da während der Mittagszeit, ist sie da in die Werkstatt gegangen und hat gesehen, Kermit liegt jetzt da bei ihr auf dem Tisch. Und das war so wie ein ganz, ganz magischer Moment der Begegnung.
2: It was something I will never forget when I was asked that first year, can you repair the hand of Kermit? And I said, sure, no problem. So I went to lunch and I came back and they had placed Kermit the Frog on my desk. And just no one was around. Everybody was at lunch. It was just me and Kermit the Frog on my desk. I put my hand inside Kermit the Frog and like we were looking at each other. And just this whoosh, this rush of like, holy cow, we are together. And I have goosebumps.
1: Yeah. Holy cow, die Begegnung mit Kermit. Das ist der Kulturplatz-Talk heute zum 50-jährigen Jubiläum der Muppet Show. Gast im Studio, Musikredaktor Roman Hoschek. Ja, du bist ja eben nicht zuletzt Musikredaktor. Lass uns mal über die Musik sprechen in dieser Show. Die ist wichtig, oder?
0: Die ist extrem wichtig. Die ist auch extrem gut. Das ist, die Muppet Show ist ja als Varieté-Show. Ist eine Varietisch, ist das Konzept. Und da müssen sich ja dann immer wieder Nummern abwechseln, verschiedene Sketches. Und die Musik ist natürlich da immer auch ein Teil in einer Varieté-Show. Und Musik heißt ja oft dann auch Tanz und Bewegung. Und da natürlich das eine Chance, um die Muppets in Aktion zu bringen, damit sich da vieles bewegt oder auch Choreografien dann stattfinden. Schon deshalb auch. Und Jim Henson ist zwar Puppenspieler und Filmproduzent und, aber auch ein großer Musiker und ein guter Sänger und ein Co-Songwriter. Also diese Erkennungsmelodie am Anfang, die hat er mitgeschrieben. Und auch deshalb ist die Musik hat einen so wichtigen Platz in dieser Show.
1: Und wenn du sagst, das liegt so in der Tradition der klassischen amerikanischen Varieté-Shows und führt die weiter, die Muppet Show, war dann auch eine sehr große Anziehungskraft für andere Musiker, Musikerinnen, also echte Stars, die sind ja da auch. Das war doch irgendwie auch so ein Markenzeichen, dass die da mitgemacht haben und mit aufgetreten sind.
0: In jeder Show, genau.
1: In jeder
0: Show gab es einen Stargast. Und das waren wirklich die größten Namen überhaupt. Harry Belafonte, ein Gigant. Ja. Elton John, Diana Ross. Also da haben sich wirklich die Stars die Klinke in die Hand gegeben.
1: Und warum? Ich meine, die haben sich ja doch dann auch auf die Gefahr eingelassen, dass das Ganze etwas albern wird.
0: Ja. Hey, also die Muppet Show hatte schon damals Kultstatus. Das wusste man, dass das was Gutes und Cooles ist. Und dann, ja, die Muppet Show hatte eben diese Reichweite. Das war natürlich auch attraktiv für diese Stars trotzdem, um ihren Bekanntheitsgrad weiter zu steigern. Und ja, also die haben sich zwar schon blamiert oder irgendwie in diese Situation hineingegeben, aber sie wussten auch, die haben mit den Puppen und mit den Leuten, die Puppen bewegen, sehr, sehr gute Gegenspieler, sehr gute Partner in dieser Performance und da ist Magie entstanden. Also das waren vollwertige Schauspiel gegenüber, diese Puppen für diese Stars.
1: Roman, du hast uns das mir vorhin erzählt im Vorgespräch, dass es ja nicht nur lustige und tolle Nummern sind in dieser Musik, sondern irgendwie auch schon so Punkte wie Awareness oder so aufgegriffen haben. Also sehr früh eigentlich so das, was heute aktuell ist.
0: Ja, genau. Also Ende 70er haben die Muppet Show wurden schon Themen wie Diversität waren sehr wichtig. Also das sieht man ja auch auf den ersten Blick. Jede Puppe ist total individuell und die sind ganz, ganz oft viele in einem Bild. Diese Unterschiedlichkeit, dann eben also Nachhaltigkeit, viele Naturthemen auch, die immer wieder so eingeflechtet werden, oder auch gegen Vorurteile betreffend Hautfarbe und Herkunft. Und da gibt es zum Beispiel eben dieses Stück Being Green, das Kermit singt, wo er damit hadert, dass er eine grüne Hautfarbe hat und dann während dem Song aber zum Schluss kommt, dass er grün sein will, weil er die positiven Seiten auch wieder erkennt.
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1: Ja, ein melancholischer Frosch, der mit seiner Grünheit erst hadert und sie dann doch ganz gut findet. Eine der berühmten Nummern hier aus der Puppet Show. Roman, lass uns doch noch über ein anderes sprechen. Ein ganz, finde ich jetzt interessantes, tolles Lied, dieses Mana Mana. Was ist, sag was dazu, was ist das?
2: Ja, das ist ein völliges Gaga-Lied eigentlich. Das ist wirklich völlig absurd. In diesem Song geht es vor allem um Timing, finde ich, was ja eine Stärke ist der Muppets. Also es gibt dieses Frage-Antwort-Spiel, Mana Mana, bi bi bi bi. Und das wird dann verzogen, dieses Frage-Antwort-Spiel, wenn man es dann natürlich noch sieht in den Szenen, was dann passiert, dann bekommt das so... ja, man lacht eigentlich über das Timing schlussendlich und es spielt mit den Erwartungen des Publikums.
1: Das sind zwei rosafarbene Kühe, die da singen und dann trinkt jemand oder eine Figur oder ein Anarcho trinkt da einen in ihren Gesang und dann tönt das so.
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0: Also der Start immer wieder zu einer Solo-Improvisation, aber das wird ihm nicht gegönnt. Dieses Manamana hat übrigens die Beatles sogar mal verdrängt auf den britischen Charts 1977.
1: Ah, ja?
0: Ja, wie ich gelesen, waren die auf Platz 1, immerhin. Also ja, aber total, immer noch total präsent und wichtig. Ich habe gesehen, oder viele haben das ja gesehen, bei der Halbzeitshow im WM-Finale waren die auch dabei, die Muppets.
1: Genau, die Band, also die Animal, Band. Der Schlagzeuger, Janis, die Gitarristin und Floyd, der Bassist, die waren da und haben Seven Nation Army gecovert. Und ja, krass, oder? Also es ist wirklich auf der größten Sportbühne, die man bekommen kann. Natürlich hat das mit dem Jubiläum auch zu tun und damit, dass Chris Martin, dieser Sänger von Coldplay, ein Riesenfan ist und diese Show konzipiert hat. Aber ja, wunderbar, dass die da einen Spot bekommen haben.
0: Roman, lass uns noch mal ganz kurz zurückkommen auf das Urkonzept dieser Muppet Show. Du hast gesagt, das war immer konzipiert für die Älteren und für die Kleinen. Die konnten sich an den schönen Bewegungen, an den lustigen Figuren erfreuen und die Älteren konnten sich an den subversiven Witzen erfreuen. Also ist das so trotzdem auch so etwas wie ein anarchischer Gegensatz zur pädagogisch motivierten Sesamstraße gewesen?
1: Das ist wie eine Weiterentwicklung, glaube ich. Also auch in der Sesamstraße gibt es Charaktere mit Ecken und Kanten und manchmal so wie eine Doppelbödigkeit im Humor. Ich würde sagen, es ist eine Weiterentwicklung.
0: Ja. Seit 2004 besitzt Disney die Rechte an den Muppets. Es gab immer wieder mal so Anläufe, neue Aufgüsse. Es scheint wichtig zu sein und irgendwie attraktiv zu sein, die Muppets immer wieder zu beleben, aber so ganz einfach dürfte das wahrscheinlich nicht sein, da an diese alten Höhenflüge anzuknüpfen. Was meinst du?
1: Diese Kontinuität, wie in den Anfangszeiten, kam halt nicht mehr auf, aber die Kinofilme, die waren schon extrem erfolgreich und gehen dann halt weg, wie ein Film normal auch weggeht. Mhm. Dann gab es eben schon auch eine Serie und verschiedene Formate. Ich glaube, die Muppets kann man immer wieder hervorholen. Das ist was Zeitloses. Diese Figuren sind auch jungen Leuten bekannt und werden auch wieder bekannt. Jetzt gerade Anfang Jahr wurde wieder eine neue Muppet-Show, also wirklich im klassischen Theater-Setting produziert und da ist Sabrina Carpenter, die Sängerin Sabrina Carpenter ist der Stargast und die ist natürlich riesig im Moment bei einem jungen Publikum und dadurch werden die Muppets natürlich sofort wieder bekannt, weil die postet das auch auf ihren Kanälen. Ja.
0: Und wie ist das mit den Themen? Gibt es da noch irgendwelche Neuentwicklungen? Ich meine, der Kermit, wo er Being Green singt und über seine Farbe sich ein bisschen hadert, dass er grün ist. Diese Awareness, die gab es ja schon damals, ganz früh. Wie ist das mit heutigen aktuellen Themen? Wird das da auch weiterentwickelt?
1: Ich denke, das bleibt Teil der Muppet Show. Das gehört zum Geist dieser Show, dieser Figuren. Ich denke, jetzt wird einfach nicht mehr so Wellen schlagen, weil es einfach ganz viele Formate gibt, die Awareness-Themen aufs Tapet bringen.
0: Roman, du hast noch was dabei, gell? Du hast noch ein Stückchen dabei, wo ein Gast, ein Stargast mitsingt. Ja. Und zwar, was ist das?
1: Rita Moreno.
0: Rita Moreno.
1: Ja.
0: Die singt.
1: Sie singt Fever. In der ersten Staffel ein legendärer Moment, den ganz viele, jetzt bei den Recherchen habe ich gemerkt, den kennen ganz viele Leute. Ist ein Lieblingsmoment in der Muppet Show von ganz vielen. Rita Moreno singt Fever, also dieses bekannte Stück, wo nur mit Bass, mit Stimme und dann gibt's diese so Schlagzeug-Fills, also Einwürfe vom Schlagzeug. Und Animal, der ist der gerät da völlig außer Kontrolle bei diesem Schlagzeug Zwischenteil und sie erschreckt jedes Mal, wenn er das macht. Und von dem her ist das sehr ein schönes Zusammenspiel da.
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0: Sie hat quasi keine Chance mehr, weil dieser Anarcho-Animal ihr total die Show stiehlt, dieser Rita Moreno. Ja, das ist der Kulturplatz-Talk gewesen hier heute über die Muppet Show, 50 Jahre Muppet Show. Danke dir, Roman Hoschek, Musikredaktor und Muppet-Fan hier im Kulturplatz-Talk. Das war's für heute. Morgen geht's um Männerfreundschaften. Was ist das eigentlich? Mehr als miteinander Bier trinken? Wohl schon, besprechen wir im Kulturplatz-Talk. Morgen.
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0: Die Nachrichten von SRF um 21.30 Uhr mit Manuela Burgermeister. Wurde bei den Verhandlungen über den Kauf der neuen Kampfjets für die Schweiz ein Fixpreis abgemacht oder nicht? Die damals zuständige Verteidigungsministerin, als Bundesrätin Viola Amherd, sagte ja. Die Geschäftsprüfungskommission des Nationalrates, die GPK, kommt nun aber nach einer umfassenden Untersuchung zu einem anderen Schluss. Sie sagt nein, es wurde mit den USA kein Fixpreis für die 36 Kampfflugzeuge des Typs F-35 vereinbart. Mittlerweile ist denn auch bekannt, dass die Beschaffung der neuen Kampfjets über 1 Milliarde teurer wird als ursprünglich angekündigt. Deshalb will der Bundesrat nun nur noch 30 Jets kaufen. Zum Fixpreisbericht, den die Geschäftsprüfungskommission heute vorgestellt hat, sagt Bundeshausredaktor Dominik Meyer.
1: Ja, was mich doch ein wenig erschreckt hat, ist, wie naiv oder ich würde fast sagen amateurhaft die Verantwortlichen im VBS diese Kampfjet-Verhandlungen geführt haben. Da wurde das Mehraugenprinzip missachtet. Man ließ eine Schweizer Anwaltskanzlei mitverhandeln, die sich im amerikanischen Recht gar nicht auskannte. Und entscheidende Leute im VBS hatten die Verträge gar nie gelesen, auch nicht die damalige Verteidigungsministerin Viola Amherd. Und das im bislang größten Rüstungsgeschäft der Schweiz.
0: Sagt Bundeshausredaktor Dominik Meyer. Eine politische Einschätzung der Untersuchung wollten die Mitglieder der Geschäftsprüfungskommission vor den Medien nicht machen. Nun müsse der Bundesrat Stellung nehmen zum Bericht. Der Schweizer Pharmakonzern Novartis hat heute rund 24 Milliarden Franken an Börsenwert verloren. Das ist der höchste Tagesverlust in der Börsengeschichte von Novartis. Die Novartis-Aktien brachen um knapp 11% ein. Anlass ist der zweite gewichtige Forschungsrückschlag innerhalb weniger Tage. Novartis gab bekannt, dass ein Medikament gegen eine seltene Muskelerkrankung in einer entscheidenden Studie nicht wie gewünscht gewirkt habe. Am Wochenende hatte der Konzern bereits mitgeteilt, ein Cholesterinmedikament habe in einer wichtigen Studie nicht die erhofften Resultate erzielt. Durch den Einbruch der Aktien schrumpfte der Novartis-Börsenwert heute von rund 239 Milliarden auf etwa 215 Milliarden Franken. In Großbritannien hat eine technische Störung bei der Flugsicherung für Flugausfälle und Verspätungen gesorgt. An mehreren Flughäfen konnten Flugzeuge nicht wie geplant starten, darunter auch an den Londoner Flughäfen Heathrow und Gatwick. Auch die Swiss hat Flüge von und nach London und Manchester gestrichen. Etwas mehr als 1'000 Passagierinnen und Passagiere seien betroffen, sagte die Swiss gegenüber der Nachrichtenagentur Keystone SDA. Zudem müsse mit weiteren Verspätungen und Ausfällen gerechnet werden. Das Unternehmen, das an den betroffenen britischen Flughäfen für die Flugsicherung zuständig ist, teilte mit, es sei ein Problem mit dem System zur Flugabwicklung gewesen. Das Wetter am Abend und in der Nacht ziehen teils Gewitter vorüber. Morgen ist es dann wechselnd bis stark bewölkt und vorübergehend nass, bei deutlich kühleren 19 Grad. Das waren Nachrichten von Radio SRF. Verantwortlich Thomas Fuchs.
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3: Wir schauen zurück jetzt auf ein paar ausgewählte Themen aus der Welt der Wissenschaft der letzten Woche. Gibt es da draußen noch irgendwo anderes Leben? Diese Frage beschäftigt und fasziniert die Menschen schon lange. Und es gibt sogar eine Forschungseinrichtung, die nichts anderes tut, als das All nach fremden Signalen zu durchsuchen. SETI heißt das Institut in Kalifornien in den USA und das ist die Abkürzung für Search for Extraterrestrial Intelligence. Jetzt expandiert dieses Forschungsinstitut SETI in die Schweiz und finanziert hier eine neue Professur an der ETH Zürich. Heißt das, dass die ETH jetzt also auch auf die Suche nach Aliens geht? Oder was steckt da hinter dieser neuen Partnerschaft? Wissenschaftsredaktorin Anita von Mont ordnet ein.
4: Forscher, die UFO-Bilder analysieren oder mit Teleskopen nach Funkbotschaften und Laserblitzen von Außerirdischen suchen. So wird das SETI-Institut oft dargestellt. Doch dieses Image stimme heute nicht mehr, sagt der Genfer Nobelpreisträger Didier Guillot, Professor an der ETH Zürich und Leiter des ETH-Zentrums für Ursprung und Verbreitung von Leben.
5: La partie SETI de SETI, c'est pas la partie qui est la plus intéressante. Die Suche nach außerirdischen Zivilisationen macht heute nur noch etwa 5% der Arbeit aus. Dieses Institut trägt auch zur Erforschung des Sonnensystems bei und hat Know-how in der Astrobiologie. Es ist auf seinem Gebiet eines der größten privaten Institute der USA.
6: Es ist ein der größten Institute de recherche privée sur la thématique actuellement aux États-Unis.
4: An der ETH Zürich freut man sich daher, ab 2027 eine neue, vom kalifornischen SETI-Institut finanzierte Professur samt Forschungsstellen einzurichten. Dies für insgesamt 8,5 Millionen US-Dollar während 10 Jahren. Die neue Partnerschaft öffnet dem ETH-Team auch neue Türen.
5: Unsere neuen Partner haben viele Verträge mit der US-Weltraumbehörde NASA. Für uns ist das attraktiv, weil in den USA viel mehr Geld für die Weltraumforschung vorhanden ist als in Europa.
4: Doch hauptsächlich gehe es darum, sich fachlich auszutauschen, sagt der international vernetzte Astrophysiker.
6: Le SETI-Institut apporte
5: Die Forscher vom SETI-Institut haben Expertise, über die wir nicht oder unvollständig verfügen. Ich denke dabei vor allem an die sogenannten Extremophilen.
4: Extremophile sind sehr anpassungsfähige Kleinstlebewesen, die widrigste Umstände überleben. Didier Göllo beeindrucken vor allem zwei Extremophile.
6: Les bactéries, c'est les rois du vivant sur notre planète. Et puis les princes, c'est les champignons, qui sont à peu près partout.
4: Bakterien seien quasi die Könige unter den irdischen Lebewesen und Pilze die Prinzen. Genau auf solche Winzlinge haben es die Forschenden heute abgesehen, wenn es um Leben auf anderen Planeten geht. Doch was ist mit menschenähnlichen Außerirdischen à la E.T.? Wir Menschen, die Homo sapiens, seien in der Evolution des Lebens bloß ein Wimpernschlag. Wenige hunderttausend Jahre alt. Mikroben hingegen, sagt Didier Göllo, bevölkern seit über 3 Milliarden Jahren die Erde. Und sie werden bleiben, prophezeit er, während wir wieder verschwinden.
6: Nous, on va probablement disparaître, mais les microbes seront toujours là.
4: Sprich, es ist sehr viel einfacher oder wahrscheinlicher, auch auf anderen Planeten Bakterien zu finden als intelligentes Leben. Und selbst das Einfache ist schwierig. 1995 hat Didier Göllo mit Michel Mayor den ersten Planeten außerhalb unseres Sonnensystems entdeckt und dafür hat er den Nobelpreis erhalten. Heute kennt man um die 7000 solche Exoplaneten, doch auf keinem ließ sich Leben nachweisen. Wann kommt der große Moment?
6: Ça peut arriver demain.
4: Vielleicht klappt es schon morgen, vielleicht auch erst in ein paar hundert Jahren, sagt der Forscher. Je bessere Teleskope und Fachkräfte man sich leisten könne, umso schneller finde man es, das Leben da draußen.
6: Après, c'est un problème d'argent. Plus il y a d'argent, plus il y a de gens, plus il y a de ressources, plus ça va aller vite.
4: Letztlich sei der Erfolg eine Frage des Geldes, betont der Physiker. Und dabei wird die Zusammenarbeit mit dem SETI-Institut und den USA und ihrem großen Weltraumbudget sicher helfen.
3: Das war der Beitrag von Anita von Mund. Und jetzt zu einem anderen Forschungsbereich, zu einem, der eher selten Schlagzeilen macht. Und doch hat ihn der Bund für einen nationalen Forschungsschwerpunkt auserkoren, nämlich die Forschung mit Myonen, das sind kleinste Elementarteilchen. Auf diesem Gebiet gehört die Schweiz nämlich zur Weltspitze. Und diese Myonen, diese kleinen Teilchen, die sind interessant, zum Beispiel für die Archäologie. Denn dank diesen Teilchen kann man ins Innere von Fundstücken schauen und diese auf ihre Bestandteile untersuchen. Und zwar ganz ohne die Objekte zu beschädigen. Wissenschaftsredaktor Sandro Della Torre war dabei bei einem Versuch am Paul-Scherrer-Institut im aargauischen Villigen.
7: Hier haben wir einige archäologische Funde.
8: Katharina Schmidt-Ott zeigt ihre Schätze. Die Leiterin der Forschungsabteilung beim Schweizerischen Nationalmuseum öffnet eine Kiste mit Fundstücken aus der Eisenzeit. Es sind rund 2500-jährige Fibeln. Sie gleichen in der Funktion heutigen Sicherheitsnadeln, sind aber größer und schmuckvoller.
7: Es sind natürlich auch besondere Objekte, weil sie eine Gebrauchsfunktion hatten. Sie wurden zum Schließen von Gewändern verwendet. Zum anderen waren es aber auch durchaus Schmuckstücke, die getragen wurden. Das heißt, sie haben sehr verschiedene Aspekte, die sie abdecken.
8: Sie stammen aus der Nekropole Giubiasco, eine Ausgrabungsstätte in der Nähe von Bellinzona. In vielen der dortigen Frauengräber wurden Fibeln gefunden und diese zeigen leichte Unterschiede. Einige weisen Spuren von Reparaturen auf, und zwar ausgerechnet die Fundstücke, die einige Jahrzehnte jünger sind.
7: Die Vermutung ist im Raum, dass diese spätere Form hier, wo eine Reparatur nötig ist, dass die eben nötig war, weil das Metall nicht mehr die gleiche gute Zusammensetzung hatte wie die etwas früheren Fibeln. Es sind die früheren, die besser erhalten sind als die späteren.
8: Unter anderem deswegen hat das Nationalmuseum die Stücke hier ans Paul-Scherrer-Institut im aargauischen Villigen gebracht. Eine Analyse soll zeigen, aus welchen Materialien die Fibeln im Innern bestehen. Normalerweise müsste man dazu eine Probe entnehmen und damit die Objekte beschädigen. Die Konservierungsforscherin zeigt auf ein anderes Objekt, eine kleine Ente.
7: Hier haben wir bei diesem Figürchen hier, bei diesem Entchen, unten in der Basis auch ein kleines Loch genommen. Und um solche Proben entnahmenzerstörend in Zukunft nicht mehr machen zu müssen, wären wir eben sehr froh, wenn wir mit dieser Methode weiterkommen.
8: Die neue Methode funktioniert dank kleinster Elementarteilchen mit Myonen. Um einen Myonenstrahl herzustellen, braucht es eine gigantische Anlage.
9: Zone ganz frei machen gerne.
10: Ganz frei?
9: Ganz frei, ja.
8: Forscher Michael Heiß führt uns zum Protonenbeschleuniger des Paul-Scherrer-Instituts. In einem Ring mit 15 Metern Durchmesser werden Protonen auf gut 3/4 der Lichtgeschwindigkeit beschleunigt.
9: Das ist tatsächlich der leistungsfähigste Beschleuniger mit einem kontinuierlichen Strahl weltweit. Also wir sind der Weltrekordhalter.
8: Dieser Protonenstrahl wird auf einen Graphitblock geschossen. Beim Aufprall entstehen ganz viele Myonen, die für die Archäologie interessant sind.
9: Das ist natürlich aufwendig, aber die Teilchen haben eben sehr besondere Eigenschaften, ohne denen man diese Art von Experimenten nicht machen könnte.
8: Myonen können tief in Objekte eindringen und bringen dort die Atome dazu, eine Röntgenstrahlung auszusenden. Der Clou dabei: die Röntgenstrahlen weisen charakteristische Wellenlängen auf und verraten so, aus welchen Bestandteilen ein Objekt besteht. Die Forschenden montieren eine Fibel vor den Myonenstrahl.
9: Genau, also jetzt verlassen wir die Zone und dann können wir den Strahl starten und die Messung starten.
8: Rund 2 Stunden lang wird das Objekt bestrahlt.
7: Okay.
8: Im Büro beginnt die Analyse einer anderen Fibel, die 2 Tage vorher bestrahlt wurde.
7: That's pretty cool.
8: Die Forscherin freut sich.
7: Das ist ziemlich cool im Moment, weil wir sehen Unterschiede in verschiedenen Tiefenbereichen des Objektes, wo wir gerade messen. Das ist sehr, sehr spannend.
8: Erste Eindrücke weisen darauf hin, dass die Fibel aus einem Tonkern besteht, der mit einer Kupferlegierung überzogen ist. Genau das hatten die Forschenden vermutet. Eine detaillierte Analyse in den nächsten Wochen soll Gewissheit bringen. Katharina Schmidt-Ott zieht ein Zwischenfazit.
7: Wir sehen doch vielversprechend schon, dass man Unterschiede in verschiedenen Tiefen sehen kann. Und wir sehen auch, dass wir noch nicht ganz am Ziel sind.

0: Und wir haben es eben gehört im Beitrag, dieses Projekt ist Teil eines nationalen Forschungsschwerpunkts. Ivan Lieberherr hat Sandro Della Torre gefragt, was macht denn diese Myonen, diese kleinsten Elementarteilchen, so einmalig?
1: Das ist ihre Eigenschaft, dass sie so tief in andere Materialien eindringen können, also tiefer als zum Beispiel Röntgenstrahlen. Und so kriegt man Informationen aus dem Inneren über ein Objekt. Und eben am Paul-Scherrer-Institut, wo der leistungsfähigste kontinuierliche Myonenstrahl der Welt steht, werden deshalb nicht nur Kulturgüter mit Myonen durchleuchtet, sondern auch zum Beispiel Batterien. Man versucht, diese zu verbessern, längere Lebensdauer, kürzere Ladezyklen, denn man kann Batterien testen, welche chemischen Prozesse darin stattfinden, auch währenddem sie laufen. Oder mit Hilfe von Myonen sucht man auch nach Supraleitern, nach diesem heiligen Gral in der Physik. Das sind spezielle Materialien, die unter bestimmten Bedingungen Strom ohne Widerstand leiten, das wäre wichtig für Energieeffizienz. Also Myonen machen da einiges möglich.
2: Spüren wir im Alltag etwas von diesen Teilchen?
1: Also in uns, in unseren Körpern sind sie nicht, aber wir werden ständig von Myonen beschossen. Im Schnitt Dutzende Myonen fliegen jede Sekunde durch uns hindurch. Das sind Myonen, die kommen aus 15 Kilometern Höhe. Sie entstehen, wenn kosmische Strahlung in die Erdatmosphäre prallt. Und diese Teilchen sind dann sehr kurzlebig, sie zerfallen nach nur wenigen Millionstel Sekunden, aber weil sie fast mit Lichtgeschwindigkeit unterwegs sind, schaffen sie es bis zu uns auf die Erdoberfläche. Aber wir spüren sie nicht. Also die meisten fliegen durch uns hindurch und die, die bei uns einschlagen, das ist eine sehr kleine Strahlendosis, also sie schaden uns kaum.
2: Also Myonen kommen ganz natürlich vor. Weshalb braucht es denn überhaupt Teilchenbeschleunigeranlagen wie jene am Paul-Scherrer-Institut für die Forschung mit Myonen?
1: Also es braucht sie, um einen ganz konzentrierten Strahl von Myonen zu haben, wo man ganz viele Myonen am gleichen Punkt immer wieder hat. Und dann kann man kleine Objekte wirklich auch präzise untersuchen. Aber tatsächlich kann man auch mit den natürlich entstandenen Myonen etwas machen, Forschung betreiben. Vor einigen Jahren hat man dank Myonen zum Beispiel einen unbekannten Hohlraum in der Cheops-Pyramide von Gizeh gefunden. Und auch in diesem Bereich der Myonenforschung wollen Schweizer Forschende etwas bewegen. Also das Institut für Schnee- und Lawinenforschung will mit Detektoren in den Berghängen probieren, die Schneedecke zu messen. Also vom archäologischen Objekt bis zur Schneedecke, das zeigt etwa die Bandbreite in dieser Myonenforschung.
0: Das sind die Informationen von SRF-Wissenschaftsredaktor Sandro Della Torre.

0: viele Versprechen, die die Staaten an Klimakonferenzen machen, bleiben Versprechen, eingehalten werden sie oft nicht. Das zeigt sich besonders drastisch auch beim Methan. Auch die Schweiz hatte vor 5 Jahren versprochen, den Ausstoß dieses Treibhausgases bis 2030 um 30% zu reduzieren. Aber einen konkreten Plan, wie das gehen soll, wie dieses Ziel erreicht werden soll, gibt es nicht. Jetzt haben Forschende der ETH Zürich ausgerechnet, wie viel Reduktion von Methan denn weltweit nötig wäre. Und sie sagen, die Methanproblematik, die werde stark unterschätzt. Dazu hören wir jetzt nochmals Wissenschaftsredaktor Christian von Burg.
1: Methan und CO2, diese beiden Treibhausgase, seien sich in etwa so ähnlich wie Pullefleisch und Spaghetti, sagt Konstantin Weber von der ETH Zürich.
2: Ein Stückchen Hühnerfleisch und Spaghetti sind einfach nicht genau das Gleiche. Man könnte sie vergleichen über den Proteingehalt, über die Kosten, über die Kalorien.
1: Und je nachdem, was man vergleicht, kommt man zu ganz verschiedenen Schlussfolgerungen. Ähnlich ist es bei den zwei wichtigsten Treibhausgasen. Methan, das vor allem in der Landwirtschaft und bei der Erdölförderung entsteht, befeuert, über 20 Jahre gerechnet, den Klimawandel etwa 80 Mal stärker als dieselbe Menge CO2. Doch Methan baut sich nach etwa 10 Jahren wieder ab, während CO2 noch Jahrtausende in unserer Atmosphäre wirkt. Je nach Optik ist Methan somit fast vernachlässigbar oder aber ein akutes Problem. Klimawissenschaftler Weber warnt in einer soeben publizierten Studie davor, Methan zu unterschätzen.
2: Zur heutigen Erwärmung von ca. 1,4 Grad global trägt das Methan ungefähr 0,6 Grad bei.

0: Zum ersten Mal haben Weber und andere Klimaforschende nun systematisch berechnet, wie stark die Methanemissionen zurückgehen müssten, wenn auch die globalen CO2-Ziele eingehalten würden. Um das Pariser Klimaziel noch einzuhalten und die Erde zum Beispiel um nicht mehr als 1,7 Grad zu erwärmen, dürfte bis 2050 unter dem Strich kein zusätzliches CO2 mehr ausgestoßen werden. Gleichzeitig müsste bis dann aber auch der Methanausstoß weltweit gesehen um 63% reduziert werden, sagt Weber. Also deutlich mehr als die bis 2030 versprochenen 30%.
1: Da ist aber nicht viel passiert. In den letzten Jahren sind die Methanemissionen so stark gestiegen wie noch nie zuvor.
0: Der Trend geht also in die falsche Richtung. Bisher wird das Methan in sogenannte CO2-Äquivalente umgerechnet. Weber und seine Mitautorinnen von der ETH schlagen nun vor, Spaghetti und Bullefleisch, respektive die Klimagase CO2 und Methan, künftig separat zu betrachten.
1: Anstatt zu versuchen, Methan in CO2 umzurechnen, schlagen wir vor, getrennte Zielwerte anzugeben.
0: Damit rücke man stärker ins Licht, wo jeder einzelne Staat zur Lösung ansetzen müsse. Die Schweiz zum Beispiel.
1: Also der allergrößte Teil kommt aus der Landwirtschaft und innerhalb der Landwirtschaft kommt der größte Teil aus der Viehhaltung.
0: 85% ist der Anteil. Es ist vor allem der Methanausstoß der Kühe. Das Methan entsteht beim Gärprozess in ihren Mägen. Durch Futtermittelzugabe oder Züchtung ließe sich der Methanausstoß ein bisschen verringern. Am meisten aber brächte es klimatisch, nur noch so viele Rinder zu halten, wie sich mit dem Gras aus der Schweiz ernähren ließen, ohne zusätzliche Futtermittelimporte. Das wären gut 20% weniger Tiere als heute. Weltweit gesehen kommt nach der Landwirtschaft die Erdölförderung an zweiter Stelle als Methanquelle. Erdgas ist zu 90% Methan. Es tritt aus vielen Lecken, Pipelines, oft unbemerkt aus. Hier liege der zweite große Hebel, sagt Weber.
1: Und wenn die Schweiz ein Ausstieg aus fossilen Energieträgern beschließen würde, dann wäre das auch ein großer Schritt.
0: An erster Stelle beim Klimaschutz steht noch immer die Bekämpfung der CO2-Emissionen. Aber ohne spezielle Betrachtung auch des Methans lägen die Pariser Klimaziele komplett außer Reichweite, sagt Weber. Nicht beteiligte Forschende sagen übereinstimmend, die Studie der ETH-Forschenden sei gut gemacht. Was die separate Ausweisung des Methans angeht, gehen die Meinungen auseinander. Aber dass Methan als zweitwichtigstes Treibhausgas stärker beachtet werden sollte als bisher, darin sind sich die Forschenden einig.
2: Das war der Beitrag von Christian von Burg. Auch in dieser Woche war es nochmals sommerlich warm in der Schweiz mit Höchsttemperaturen um die 30 Grad. Und die Hitze, die große Sommerhitze, die hat uns in den letzten Monaten zum Teil regelrecht um den Schlaf gebracht. Die Messstationen in der Schweiz haben zum Beispiel im Tessin fast 50 Tropennächte registriert. Das sind Nächte, in denen Temperaturen nicht unter 20 Grad sinken. Und auch in der Deutschschweiz kam es in diesem Sommer zu einer rekordhohen Anzahl von Tropennächten, und zwar in der Zeit zwischen Juni und August. Was machen solch hohe Nachttemperaturen eigentlich mit unserem Körper? Die Wissenschaft will jetzt untersuchen, wie sich denn mehrere Tropennächte in Folge auf die Erholung des Körpers auswirken. Daniel Hofer hat Wissenschaftsredaktorin Katrin Kapretz gefragt, warum wir denn so schlecht schlafen, wenn es zu warm ist.
3: Weil Schlafen eine stark temperaturgesteuerte Sache ist. Eben nicht allein ein Prozess im Gehirn, bei dem noch ein paar Hormone mitspielen. Denn damit wir überhaupt einschlafen können, muss der Körper seine Kerntemperatur leicht absenken können, etwa ein halbes Grad. Dafür weiten sich die Blutgefäße an Händen und Füßen und in der Haut und geben so Wärme ab. Wenn es jetzt aber im Schlafzimmer eben so heiß ist, kann diese Wärme schlecht oder gar nicht weg und der Körper kriegt dann buchstäblich die Kurve nicht zum Einschlafen.
4: Und warum ist es wichtig, dass die Körpertemperatur in der Nacht sinkt?
3: Ja, weil das ein wichtiges Schlafsignal an die innere Uhr ist. Hey Körper, jetzt kommt deine Ruhephase. Das Hormon Melatonin wird hochgefahren, der Puls kann absinken, das Herz-Kreislauf-System zur Ruhe kommen, der Schlafrhythmus starten. Und insbesondere die Tiefschlafphasen spielen dann eine wichtige Rolle für die körperliche Erholung aber auch das Gehirn kann dann die Eindrücke des Tages sortieren. Die Temperatur spielt also eine wichtige Rolle dabei, dass der Körper in den Schlaf findet und dort auch genügend lange bleiben kann, um sich eben zu erholen.
4: Welche gesundheitlichen Risiken bergen Tropennächte für uns?
3: Ja, wenn es nachts zu heiß ist, kann zum einen das Herz-Kreislauf-System nicht genügend runterfahren, weil es konstant versucht, doch noch irgendwie Wärme loszuwerden. Und zum anderen kommt unser Gehirn nicht gleichermaßen zur Ruhe. Man wacht häufig auf, schwitzt, wacht in der Folge auf und ist körperlich und im Kopf schlechter erholt. Man spürt das, indem man reizbarer ist, psychisch weniger belastbar, sich schlechter konzentrieren kann. Und diese Beschwerden, die summieren sich eben auf, wenn es nachts über längere Zeit hinweg zu heiß ist. Die Folgen von nächtlicher Hitze hat darum konkret wirtschaftliche Kosten, weil die Menschen weniger produktiv sind, eher Fehler machen.
4: Und wer ist besonders gefährdet durch zu hohe Temperaturen in der Nacht?
3: Insbesondere ältere Menschen, aber zum Beispiel auch Schwangere, Menschen mit Stoffwechsel- oder Herz-Kreislauf-Erkrankungen. Da weiß man aus Langzeituntersuchungen, dass sehr heiße Nächte das Risiko für einen Schlaganfall erhöhen. Stresshormone durch den Schlafmangel, Entzündungsprozesse und auch oxidativer Stress spielen dabei vermutlich mit, aber da gibt es noch einiges zu erforschen. Aber man muss auch sagen, für Menschen ohne Vorbelastungen hat der Schlafmangel die fehlende Erholung Folgen. Zum Beispiel steigt das Unfallrisiko, gerade auch dann, wenn es tagsüber eben auch wieder heiß ist. Das belegen Zahlen von Versicherungen. In Hongkong beispielsweise wies eine Studie nach, dass die Spitaleintritte während langer heißer Nächte messbar anstiegen. Und bekannt ist auch, dass regelmäßiger Schlafmangel mit einem erhöhten Sterberisiko einhergeht. Alles in allem ist man aber eben erst dabei, genauer zu umreißen, welchen gesundheitlichen Preis solche heißen Nächte haben.
4: Die Wissenschaft warnt, wegen des Klimawandels müssen wir mit mehr solch heißen Sommern rechnen. Wie können wir unsere Schlafzimmer respektive uns vor Nachthitze schützen?
3: Nun zum Beispiel, auch wenn es kontraintuitiv tönt, etwa 1-2 Stunden vor dem Einschlafen warm duschen, nicht kalt. Weil die kalte Dusche bringt den Kreislauf nochmals voll in Schwung. Eine warme Dusche hingegen hilft, die Blutgefäße zu öffnen und die Auskühlung einzuleiten. Kühles Bier und Grillen am Abend besser nicht, weil Alkohol und Fleisch für die Verdauung viel zu tun geben und die Stoffwechselwärme erhöhen. Schlafzimmer tags abdunkeln, abends sobald auch immer möglich stoßlüften. Ein Ventilator vermag die Luft vielleicht nur umzuwälzen, aber er hilft dem Körper, Wärme übers Schwitzen wegzubringen. Zum Einschlafen, Fuß- und Handgelenke oder auch Stirn mit einem kalten Waschlappen kühlen. Und falls halt nur noch eine Klimaanlage hilft, die nicht zu kalt einstellen. Etwa 18 bis 20 Grad, das ist optimal fürs Einschlafen.
2: Das war Katrin Kapretz von der Wissenschaftsredaktion und das war's mit ein paar ausgewählten Themen aus der Welt der Wissenschaft der letzten Woche. Und hier bei SRF 4 News geht's in wenigen Augenblicken weiter mit Aktualität.
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0: Die Nachrichten von SRF um 22 Uhr mit Manuela Burgermeister. Jetzt wird diskutiert, ob es mit Absicht geschah oder nicht. Ein Bericht bringt ans Licht, dass es für die F-35 Kampfjets, die die Schweiz bestellt hat, nie einen Fixpreis gegeben hat. Und weil Medikamente offenbar doch keinen Erfolg versprechen, die Aktien von Novartis haben an der Börse so viel an Wert verloren wie noch nie. Das Wetter zunächst noch gewitterhaft, morgen dann zeitweise nass bei noch 19 Grad. Lange hieß es aus Bundesbern, die F-35 Kampfjets werden den USA zu einem fixen Preis abgekauft. Das betonte auch die damals zuständige Altbundesrätin Viola Amherd immer wieder. Nun bringt eine Untersuchung ein ganz anderes Bild ans Licht. Es habe nie einen fixen Preis gegeben, sagt die Geschäftsprüfungskommission des Nationalrats, die GPK, die den Untersuchungsbericht erstellt hat. Stand heute kosten die 36 neuen Kampfjets für die Schweiz über 1 Milliarde Franken mehr. Der Bundesrat will deshalb nur noch 30 Jets kaufen. Neben der Frage nach dem Preis listet der GPK-Bericht weitere Kritikpunkte an der Beschaffung der F-35 auf. Die Kommission sagt, das ganze Geschäft sei zu wenig eng begleitet worden, der interne Rechtsdienst sei nicht beigezogen worden und entscheidende Verantwortliche hätten die Verträge gar nicht gelesen. Die Parteien reagieren teils heftig. So sagt SP-Co-Präsident Cedric Wermuth in der Tagesschau.
1: Schockierend ist die Mischung aus offensichtlicher Inkompetenz. Der Vertrag wurde nicht gelesen von zentralen Personen, eines der wichtigsten Beschaffungsgeschäfte der Schweiz. Und dann sagt die Kommission klar, wir müssen davon ausgehen, da wurde die Unwahrheit gesagt. Das ist schon sehr schockierend.
0: Ob diese Unwahrheit absichtlich gesagt wurde, das sagt der GPK-Bericht nicht. Entsprechend fällt das Urteil bei Rethunause von der Mitte über die eigene Altbundesrätin Amherd milder aus.
2: Sie hat Fehler gemacht, aber ich glaube, sie hat das nicht aus bösem Willen gemacht.
0: Strafrechtliche Konsequenzen gehen aus dem Bericht der GPK tatsächlich nicht hervor. Als nächstes wird der Bundesrat dazu Stellung nehmen. Der Schweizer Pharmakonzern Novartis hat heute rund 24 Milliarden Franken an Börsenwert verloren. Das ist der höchste Tagesverlust in der Börsengeschichte von Novartis. Die Aktien brachen um knapp 11% ein. Anlass ist der zweite gewichtige Forschungsrückschlag innerhalb weniger Tage. Novartis gab bekannt, dass ein Medikament gegen eine seltene Muskelerkrankung in einer entscheidenden Studie nicht wie gewünscht gewirkt habe. Und am Wochenende hatte der Konzern bereits mitgeteilt, ein Cholesterinmedikament habe in einer wichtigen Studie nicht die erhofften Resultate erzielt. Durch den Einbruch der Aktien schrumpfte der Novartis-Börsenwert von heute rund 239 Milliarden auf etwa 215 Milliarden Franken. In Großbritannien hat eine technische Störung bei der Flugsicherung für Flugausfälle und Verspätungen gesorgt. An mehreren Flughäfen konnten Flugzeuge nicht wie geplant starten, darunter auch an den Londoner Flughäfen Heathrow und Gatwick. Auch die Swiss hat 10 Flüge von und nach London und Manchester gestrichen. Etwas mehr als 1000 Passagierinnen und Passagiere seien betroffen, sagte die Swiss gegenüber der Nachrichtenagentur Keystone Estia. Das Unternehmen, das an den betroffenen britischen Flughäfen für die Flugsicherung zuständig ist, teilte mit, das System laufe mittlerweile wieder. Man arbeite daran, den Flugbetrieb wieder zu normalisieren. Nun zu weiteren Meldungen des Tages in der Übersicht. Schweizer Jugendliche können gut lesen und rechnen, das Niveau nimmt aber ab. Das zeigt die neueste PISA-Studie. Im Bereich Mathematik liegt die Schweiz trotzdem noch unter den ersten 10 von über 90 bewerteten Ländern. Überhaupt schneidet die Schweiz im internationalen Vergleich stark ab. In allen relevanten Bereichen gehört sie laut einer Mitteilung der Uni Bern zu den 20 stärksten Ländern. Großbritannien verbietet die Einfuhr von Waren, die aus dem Westjordanland stammen, das von Israel besetzt wird. Es handelt sich zum Beispiel um landwirtschaftliche Produkte. Frankreich kündigt Gleiches an. Andere europäische Länder planen auch solche Importverbote oder haben sie schon umgesetzt. Israel hat angekündigt, als Reaktion das britische Konsulat in Ostjerusalem zu schließen. In Deutschland hat die Polizei einen Mann gefasst, der versucht haben soll, mehrere Stromanlagen zu sabotieren. Bei seiner Festnahme habe der Verdächtige Sprengmittel dabei gehabt. Gemäß seinem Bekennerschreiben richteten sich die Sabotageakte gegen die Stromproduktion durch Braunkohle. Innenminister Alexander Dobrindt sprach deshalb von Klimaextremismus. Die Börsendaten von 22.05 Uhr geliefert von SIX. Der Swiss Market Index schließt bei 14.058 Punkten. Das ist ein Minus von 1,6%. Der Dow Jones Index in New York stand kurz vor Schluss bei minus 1,1%. Der Euro wird zu 94,10 Rappen gehandelt, der Dollar zu 80,96 Rappen. Das Wetter, teils ziehen Gewitter mit Sturmböen vorüber. Im Süden bleibt es auch in der Nacht gewitterhaft. Morgen Mittwoch ist es wechselnd bis stark bewölkt und es regnet vor allem in den Voralpen und Alpen. Im Süden gehen vor allem am Nachmittag Platzregen und Gewitter nieder. Es wird deutlich kühler mit 18 bis 22 Grad. Das waren Nachrichten von Radio SRF. Verantwortlich Thomas Fuchs.
3: 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Ein Eklat beschäftigt Paris. Eine touristische Gruppe wollte keinen Kontakt zu Frauen. Am Eiffelturm wurden deshalb kurzerhand alle weiblichen Angestellten abgezogen. Das hat nun ein Nachspiel und es ist unsere erste Geschichte hier. Außerdem geht es um die AfD und um ihre Vorstellungen zur Wirtschaftspolitik. Es gebe da einige Widersprüche, sagt ein Ökonom bei uns im Gespräch. Und dann kann man neu mit dem Nachtzug aus der Schweiz nach Brüssel fahren. Allerdings nicht, wie sonst oft üblich, von Zürich aus. Die Logik dieser neuen Verbindung schauen wir uns genauer an. Das sind Geschichten aus dem Programm von SRF News. Am Mikrofon Isabel Meissen. Der Eiffelturm als Wahrzeichen von Paris zieht natürlich massenhaft Touristinnen und Touristen an. Diese Woche war allerdings ein Besuch nicht möglich, denn der Eiffelturm blieb wegen eines Streiks geschlossen. Die Angestellten und die Gewerkschaft waren wütend wegen eines Vorfalls am Wochenende. Vera Deragisch hat unsere Korrespondentin Zoe Geissler gefragt, woher diese Wut kam.
4: Auslöser war die private Führung einer hinduistischen Delegation am Wochenende und die Bedingungen während dieses Besuches für Mitarbeiterinnen. Die Gewerkschaft CGT kritisierte, dass weibliche Angestellte während dieses Besuches aufgrund ihres Geschlechtes an den Rand gedrängt und unsichtbar gemacht wurden. Offenbar wünschte diese Delegation von der Betreibergesellschaft des Eiffelturms, dass die Interaktionen mit Frauen während der Führung begrenzt würden, und dieser Wunsch wurde akzeptiert. Laut den Angestellten wurden die Mitarbeiterinnen aufgefordert, sich unsichtbar zu machen, um eben diese Delegation zu empfangen. Und die Angestellten haben das als diskriminierend empfunden.
5: So viel zu den Reaktionen der Gewerkschaften und der Angestellten. Wie reagiert Paris denn sonst auf diesen Vorfall?
4: Der sozialistische Bürgermeister von Paris, Emmanuel Grégoire, stellte sich hinter die Mitarbeitenden des Eiffelturms. Er meinte, dass es nicht hinnehmbar sei, dass die Bedingungen toleriert würden. Die Gleichstellung von Frauen und Männern würde niemals vor den historischen Denkmälern noch an irgendeinem Ort der Stadt Halt machen. Und er kündigte an, dass eine Untersuchung eingeleitet werden würde. Doch das Thema wurde natürlich nicht nur in der Stadt diskutiert. Viele Politiker und Politikerinnen haben sich schon dazu geäußert. Das hat wohl auch damit zu tun, dass der Eiffelturm nicht nur eine Sehenswürdigkeit in Paris ist, sondern ein Symbol für ganz Frankreich. Und der Tenor war einstimmig, der Vorfall wurde kritisiert.
5: Und was sagen denn die Betreiber selbst, die Betreiber des Eiffelturms, zu diesem Vorfall?
4: Ja, auf der Webseite des Eiffelturms war gestern lediglich von operationellen Gründen die Rede, warum das Denkmal geschlossen blieb. Mittlerweile hat die Betreibergesellschaft den Sachverhalt eingeräumt. In einer Stellungnahme schrieb sie, dass diese Bedingungen nicht hätten akzeptiert werden dürfen. Sie würden nicht im Einklang mit den Werten stehen. Keine protokollarische, kulturelle oder religiöse Erwägung können eine Abweichung vom Grundsatz der Gleichstellung von Frauen und Männern rechtfertigen, schrieb die Betreibergesellschaft.
5: Informationen von Frankreich-Korrespondentin Zoe Geissler. Die AfD ist in Deutschland auf der Überholspur. Im Bundesland Sachsen-Anhalt hat sie die Wahlen klar gewonnen und könnte womöglich auch die Regierung übernehmen. Die AfD will unter anderem die Wirtschaftspolitik umkrempeln. Sie möchte einerseits mehr Marktwirtschaft, andererseits aber auch mehr Protektionismus. Wo gibt es allenfalls Widersprüche? Das hat Manuel Rentsch den Ökonomen Klaus Wellershoff gefragt.
6: Ja, ich glaube, da sind zwei Brennpunkte. Zum einen die Außenwirtschaft, zum anderen die Fiskalpolitik. In der Außenwirtschaft wird gefordert, dass man aus dem Euro geht und de facto eigentlich auch aus der EU. Und das Ganze soll ersetzt werden durch Handelsabkommen zu deutschen Sozialstandards mit ohne fremde Richter. Und das ist für eine deutsche Volkswirtschaft, die doch so auf Europa fokussiert ist, ist das vollkommen unverdaulich.
7: Die AfD möchte aus der Eurozone austreten und wieder die D-Mark einführen. Ist das bloß Stimmungsmache oder wäre so ein Schritt theoretisch machbar?
6: Das ist theoretisch nicht machbar. Ich glaube, dafür sind die Verbindungen zu eng. Man muss sich vorstellen, über die Außenwirtschaftsüberschüsse hat Deutschland 50% eines Jahreseinkommens an Auslandsvermögen in der EU angehäuft. Das hängt alles in der Luft. Und die Forderungen, die damit im Kreditbereich verbunden sind, ebenfalls. Also das würde das Bankensystem stark treffen und würde ganz viele Unternehmen in ihrem Aufbau, in ihrer Organisation komplett durcheinander bringen.
7: Im Programm möchte die Partei ja eine Volksabstimmung über den Euro. Wie ist eigentlich die Stimmung? Also hätte so eine Abschaffung des Euro überhaupt eine Chance oder sehen die Leute dann schon, was das alles mit sich bringen würde?
6: Ja, ich glaube, das überrascht uns von außen betrachtet, dass der Euro in Europa recht beliebt ist aufgrund seiner praktischen Vorteile. Also dass man wirklich in einer Währung überall zahlen kann. Aber ich denke auch als Symbol, die Deutschen haben zwar eine sehr starke jetzt nationalistische Partei, aber ich glaube, die Wähler sind halt nochmal was anderes als das Wahlprogramm der AfD. Ich glaube, es hätte keine Chance.
7: Dann die Fiskalpolitik. Die Partei möchte Geld sparen, einerseits für andere Zwecke wieder Geld ausgeben. Wie bewerten Sie diese?
6: Ja, absurd. Da wird also wirklich wissentlich Dinge gefordert, die miteinander nicht in Einklang gebracht werden kann. Also ein Drittel der Bundeseinnahmen sollte Steuersenkung oder Abschaffung eingespart werden. Gleichzeitig sollen Mehrausgaben in der Verteidigung stattfinden und 100 Milliarden mehr Unterstützung fürs Rentensystem. Daraus wird ein Budgetdefizit von 8% resultieren des Volkseinkommens. Das ist vollkommen utopisch. Und gleichzeitig im gleichen Programm fordert die AfD aber auch, dass die Schuldenbremse weiter gelten soll. Ja, dass Schulden sogar zurückgezahlt werden sollen. Also wer das aufgestellt hat, der will den Wähler betrügen.
7: Die Partei möchte aber auch die Bürokratie einschränken, dass der Staat schlanker wird. Das ist aber schon etwas, das in Deutschland ein großes Thema ist. Man hat den Eindruck, Deutschland wird immer komplizierter für die Unternehmen auch. Es ist schwieriger, etwas umzusetzen. Hat die AfD da nicht einen Punkt?
6: Ja, ich glaube, das gilt nicht nur für Deutschland. Das Problem haben wir ja auch. Also wir tun immer so, als käme das aus der EU oder jetzt in dem Fall wäre Deutschland besonders betroffen. Das ist Blödsinn. Wir haben einen Regulierungsbereich in der Schweiz. Die sind außergewöhnlich. Wir haben den reguliertesten Baumarkt der Welt. Dafür brauchen wir keine EU und Deutschland braucht die EU auch nicht dafür. Und selber ist die Fähigkeit, Bürokratie abbauen, aber sehr begrenzt. Das sehen wir an der politischen Diskussion bei uns. Ich glaube, das ist Augenwischerei, dass das alles so einfach ist, wie die AfD sich das vorstellt.
7: Ein Riesenthema in Deutschland ist die Energie. Die ist sehr teuer, jetzt auch aufgrund des Kriegs in der Ukraine. Jetzt will die Partei statt Erneuerbare wieder vermehrt auf Kernenergie, Öl, Gas und Kohle setzen, fossile Energien. Wie ist das aus wirtschaftlicher Sicht zu beurteilen?
6: Tiefere Energiepreise sind natürlich ein Plus, wenn man produzierende Wirtschaft hat, eine starke Industrie hat. Das ist keine Frage, aber hier geht es in erster Linie um die CO2-Abgabe, also das, was man zusätzlich auf die Produktionskosten zahlt, um eine Lenkungswirkung zu erzielen, die den Klimawandel beeinträchtigen soll oder beeinflussen soll. Ich glaube, da reden wir eher über solche Überlegungen und das ist alles nicht machbar, ohne dass man aus der EU austritt. Also da muss man auch hier wieder den Realitätscheck machen und der heißt einfach, es sind nur Versprechungen, umsetzbar ist das vorläufig und wahrscheinlich auch längere Zeit gar nicht.
5: Das ist die Sicht von Ökonom Klaus Wellershoff. Am Abend in der Schweiz einschlafen und am nächsten Mittag in Brüssel aufwachen, wenn man lange geschlafen hat, das verspricht die neue Nachtzugverbindung, die es in der Schweiz ab morgen dreimal pro Woche gibt. Das Privatunternehmen European Sleeper fährt von Mailand nach Brüssel und hält unterwegs eben auch in Lugano, Göschenen und Aarau. Timo Grossenbach ist Betreiber der Nachtzugplattform nightride.com und beschäftigt sich mit den Entwicklungen auf dem Markt. Er hat Yves Kilcher erklärt, wieso die Schweiz für diese neue Nachtzugbetreiberin interessant ist.
8: Das hat ganz banale operative Gründe. Man will Mailand anfahren als Enddestination für Kundinnen und Kunden aus den Benelux-Ländern. Und die Schweiz ist da auf dem Weg. Natürlich muss man sagen, dass Destinationen wie Göschenen oder Bellinzona auch touristisch attraktiv sein könnten für diese Zielgruppe.
9: Aber wieso ausgerechnet die Haltestelle Aarau?
8: Das wird wahrscheinlich operative Gründe haben. Denken Sie daran, dass Zürich ein Sackbahnhof ist. Wenn man da hineinfährt mit einer Lokomotive, muss man eine Lokomotive ans andere Ende setzen, den Zug wieder hinausziehen, die erste Lokomotive wieder wegnehmen. Das ist sehr aufwendig und teuer. Bei Aarau kann man einfach halten und dann weiterfahren.
9: Das Unternehmen European Sleeper wurde vor 4 Jahren gegründet und hat bereits mehrere Nachtzugverbindungen im Angebot. Erwacht also da gerade der Nachtzugmarkt?
8: Nicht wirklich. Man kann jetzt dieses Beispiel nicht nehmen als Beweis für eine Renaissance des Nachtzugsmarktes, weil es ist ja doch eher ein kleines Unternehmen, das auch noch nicht profitabel ist. Das wird sich also erst in ein paar Jahren zeigen, ob sich dieser Kurs, diese Strategie wirklich rechnet. Gleichzeitig muss man schon den Hut nehmen vor diesem Unterfangen. Es wurden ja doch jetzt einige Linien in recht kurzer Zeit neu geschaffen, die jetzt auch schon betrieben werden mit Zügen. Und das Unternehmen hat es immer wieder geschafft, private Geldgeber dazu zu bringen, in das Unternehmen zu investieren, und hat auch sehr klare Ausbaupläne. Und wenn die funktionieren, dann können wir vielleicht tatsächlich in ein paar Jahren sagen, das war jetzt der Beweis, es können auch Private im Nachtzugmarkt mitmachen und vielleicht sogar in die Fußstapfen der Staatsbahnen treten, die sich eigentlich aus diesem Markt großmehrheitlich zurückgezogen haben.
9: Wie schafft es denn European Sleeper überhaupt, sein Geschäft rentabel betreiben zu können? Weil man hört immer wieder, das Nachtzuggeschäft sei hart und vor allem kostenintensiv.
8: Das ist es auch, und schlussendlich muss der Beweis noch erbracht werden, dass dies wirklich rentabel geschehen kann. Soweit ich weiß, ist das Unternehmen im Moment noch nicht profitabel und das Kapital stammt großmehrheitlich aus einem Crowdfunding, also als Privatpersonen, die das Unternehmen finanziell unterstützen, teils auch aus ideellen Gründen. Und das Unternehmen hat durchaus Pläne, in den nächsten Jahren profitabel zu werden, aber der Beweis ist auch hier noch nicht erbracht.
9: European Sleeper ist ja nicht das einzige Unternehmen, das eine Verbindung nach Brüssel anbieten will. Zusammen mit TGV will das auch die SBB. Wie sehr ist European Sleeper also eine Konkurrenz für die SBB?
8: Aus meiner Sicht ist das eigentlich keine Konkurrenz, denn das Produkt ist ein total anderes. Bei der TGV-Verbindung geht es um eine direkte Tagverbindung, die auch deutlich schneller sein wird. Und beim European Sleeper dauert die Reise mindestens 12 bis 13 Stunden aus der Schweiz nach Brüssel und geht über die Nacht. Deswegen ist es auch schwierig, da die Preise direkt zu vergleichen. Der Sitzplatz am Tag ist deutlich attraktiver als in der Nacht. Ich denke, die allerwenigsten Passagiere werden sich für einen Sitzplatz in der Nacht entscheiden, dann sind dann die Schlafplätze durchaus die bessere Option.
9: European Sleeper ist der erste Nachtzug, der durch die Schweiz hindurchfährt und eben von Mailand nach Brüssel unterwegs ist. Welche Chancen bietet das für den hiesigen Tourismusmarkt?
8: Da muss man sehen, wo das Einzugsgebiet ist. Großmehrheitlich sind das die Benelux-Länder, also vor allem Belgien und die Niederlande. Aber auch aus Köln könnten Touristen in den Alpenraum kommen. Göschenen ist eine Destination. Und das könnte natürlich interessant sein für das Wintersportgebiet Andermatt. Da muss man sehen, wie sich das entwickelt.
9: Wieso sind da ausgerechnet die Benelux-Länder derart interessant?
8: Gut, das liegt in der Natur der Sache. European Sleeper ist ein belgisch-niederländisches Unternehmen und hat den Hub, wo eigentlich alle Züge abfahren oder ankommen, in Brüssel. Der wird immer grösser, das entwickelt sich zu einer eigentlichen Nachtzugmetropole und deckt auch ein sehr grosses Einzugsgebiet von Touristinnen und Touristen mit einem, ich würde jetzt behaupten, ähnlicher Kaufkraft wie Schweizer Touristinnen und Touristen, deckt das ab. Und aus diesem Grund ist das eigentlich eine interessante Kombination, wie es anders rum aussieht für Schweizerinnen und Schweizer, die in diese Länder wollen. Das kann ich schlechter beurteilen, aber Brüssel ist doch immerhin die europäische Hauptstadt. Aus diesem Grund dürfte das durchaus doch auch für Schweizer Kundinnen und Kunden interessant sein.
9: Jetzt gibt es also neue internationale Nachtzüge. Es gibt auch in der Schweiz immer mehr Züge in der Nacht, die durchs Land fahren. Ist die Nacht so wie der Moment, in dem der öffentliche Verkehr noch weiterentwickelt werden kann und seine Kapazitäten erhöhen kann?
8: Die Kapazitätserhöhung ist ziemlich schwierig, vor allem weil das Rollmaterial fehlt. Es gibt sehr wenige staatliche Bahnen oder auch überhaupt private, die in den letzten Jahren neues Rollmaterial bestellt haben, mit Ausnahme der österreichischen Bundesbahnen. Und teilweise verkehren sehr alte Züge durch die Nacht. Und da wird es auch schwierig in den nächsten Jahren, um an gutes Material zu kommen. Gleichzeitig ist natürlich die Reise über die Nacht, ob jetzt mit einem Zug oder einem Bus oder vielleicht auch mit einer Fähre, oft die wirklich einzige Alternative zu einem Kurz- oder Mittelstreckenflug. Ich denke, die allerwenigsten Leute wollen 14, 15 Stunden am Tag in einem Zug sitzen und mehrmals umsteigen. Und so können eigentlich diese Nachtverbindungen, wo man direkt fährt und idealerweise eben die meiste Zeit davon verschläft, können da eigentlich eine gute Alternative zum Fliegen sein.
5: Timo Grossenbacher ist Betreiber der Nachtzugplattform nightride.com. Und apropos, buchen Sie in diesen Tagen vielleicht Ihre Herbstferien? Dann ist Ihnen womöglich aufgefallen, dass es eine Buchungsplattform weniger gibt. eBookers hat den Dienst eingestellt. Die Besitzerin Expedia will die Benutzerinnen und Benutzer auf ihre anderen Plattformen lenken, wie zum Beispiel Hotels.com. Damit konzentriert sich der Markt für Online-Reiseplattformen weiter. Marc Peter ist Fachmann für digitale Tourismusplattformen bei der Fachhochschule Westschweiz im Wallis. Yves Kilcher hat ihn gefragt, was das für die Hotels jetzt heißt, die auf eBookers gelistet waren.
10: Die Plattform als solches war für Schweizerinnen und Schweizer nicht riesengroß und sehr wichtig, aber für die Hotels, die über diese Plattform viel Umsatz generierten, ist der Wegfall natürlich schon schmerzverbunden.
9: Können Sie das etwas konkret erläutern, was das für die einzelnen Hotels bedeutet?
10: Es gibt Hotels, die auf diese Plattform gesetzt haben, die über viele Jahre hinweg ihre Buchungen über diese Plattform geleitet haben. Und für diese Hotels heißt es natürlich jetzt eine alternative Plattform suchen und dort Inserate, Fotos, Beschreibungen und so weiter wieder aufbauen.
9: Aber für den Gesamtmarkt, sagen Sie, ist es nicht einschneidend?
10: Es ist nicht sehr einschneidend. Die führenden Online-Reiseplattformen sind andere, Booking.com oder eben an zweiter Stelle Expedia, zu der eBookers auch gehört, und eBookers wird in Expedia aufgehen.
9: Das heißt, es gibt Veränderungen beim zweitplatzierten Unternehmen, wenn man sich die Größen anschaut. Was könnte das jetzt für die Marktanteile von Booking, eben dem größeren Anbieter, und auch von Expedia bedeuten?
10: Booking.com ist Marktleaderin in Europa. Über zwei Drittel der Buchungen laufen über Booking.com. Expedia ist wesentlich kleiner. Expedia ist dafür größer in Nordamerika. Und viel wird für den Gesamtmarkt eigentlich nicht passieren. Da spielt KI und die Chatbots eine viel wichtigere Rolle.
9: Wir sprechen so gleich über die künstliche Intelligenz. Trotzdem, wenn wir noch gleich bei den Plattformen bleiben. Das heißt, Sie vermuten, die Konzentration ist da abgeschlossen.
10: Ja, in dem Internetgeschäft gibt es diese Netzwerkeffekte. Das heißt, die Großen werden immer größer. Und für die Kleinen ist es fast unmöglich, eine Marktlücke zu finden und zu wachsen, weil die Kommissionen aus den umsetzenden Buchungen zu klein sind, um das Geschäft zu halten, und diese enorm hohen Werbeaufwendungen, die notwendig sind, um eine solche Webseite erfolgreich zu platzieren, einfach zu hoch sind. Und wenn ein Online-Travel-Plattform nicht die notwendige Größe hat, dann werden sie aufgesaugt oder verschwinden.
9: Und wie wichtig bleiben jetzt diese Plattformen, wenn wir eben an die künstliche Intelligenz denken, die jetzt kommt und über die man auch Reisen buchen können soll?
10: Also diese Plattformen sind wichtig, sehr wichtig. Obwohl die Hälfte der Hotelbuchungen meistens bei den Hotels direkt erfolgt, ein Drittel aller Buchungen geht über diese Plattformen, die sind also wichtig. Und deshalb werden sie immer Teil des Vertriebskonzeptes von Hotels bleiben müssen. Jetzt mit der KI und den Large Language Models, den Chatbots, die auf dem Markt sind, die haben die Hotels aber die Chance, sich neu darin in diesen Chatbots zu positionieren.
9: Sie haben eine Chance, aber das heißt auch, es beginnt jetzt wieder alles von vorne und vielleicht in ein paar Jahren stehen die Hotels wieder vor dem gleichen Szenario wie heute und müssen wieder von vorne beginnen.
10: Das kann sehr gut sein, aber es ist auch eine Chance, dass sie sich eben stärken. Und dazu gehört, die Webseiten der Hotels so zu bauen, dass die LLMs, also diese Chatbots, diese KI-Chatbots, die Hotels in ihren Systemen erfassen, aufnehmen, dass wenn ich nach einem Hotel in einer Bergregion suche, in einer KI-Lösung, ich dann auch die Hotels direkt finde mit der Webseite. Und es kann eine Chance sein, aber sicher auch eine Chance für in der Abhängigkeit nicht noch stärker an diese Plattformen gebunden zu sein.
9: Also wenn man sieht, dass diese Plattformen kommen und gehen, die einen werden stärker, andere verschwinden, dann kommt noch die künstliche Intelligenz und dann kann man direkt buchen über die Hotel-Websites. Was würden Sie als Digitalfachmann für Tourismus den Hotels und den anderen Tourismusanbietern in der Schweiz empfehlen?
10: Die meisten Hotels, das sind kleinere, mittelgroße Betriebe, KMUs, und dort ist das Tagesgeschäft immer an erster Stelle. Und damit Hotels diese Chance wahrnehmen, benötigen sie ein Marketingkonzept. Es braucht jemand, der sie dabei unterstützt, die Fotos, Inhalte, aber auch Kundenbewertungen prominent zu platzieren. Und das bedingt neben dem Konzept auch jemanden im Hotel, der oder die sich darum kümmert.
9: Wir sprechen also da über meist kleine Hotels und gleichzeitig große internationale Plattformen. Ist es tatsächlich so, dass es für die Hotels immer schwieriger wird, weil die Plattformen eben auch Gebühren abschöpfen, oder ist das ein Trugschluss?
10: Ja und nein. Wir können uns vorstellen, ein Betrieb, welcher Produkte des täglichen Alltags, zum Beispiel ein Staubsauger, verkauft. Und eine solche Firma muss sich ja auch überlegen, ob sie selber eine Webseite aufbauen und viel in die Werbung investieren, damit die Kundinnen und Kunden bei ihnen direkt kaufen, oder ob sie auf eine große Plattform wie Amazon oder Galaxus gehen und ihnen dafür eine Kommission zahlen, aber nicht die Werbekosten haben. Und bei den Hotels ist es gleich. Wichtig ist, dass ich mir als Hotel die Chance gebe, auf allen Plattformen gefunden zu werden. Aber es braucht Marketinganstrengungen, und ganz kleinen Hotels, die sagen, nein, ich möchte diese Marketingkosten nicht haben, die sind dann auf einer Plattform trotzdem auch gut aufgehoben.
5: Marc Peter ist Fachmann für digitale Tourismusplattformen. Das waren ausgewählte Geschichten aus dem Programm von SRF News. Jetzt geht's hier weiter mit dem News-Update. Zuerst noch ein Hinweis.
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0: Die Nachrichten von SRF um 22.30 Uhr mit Manuela Burgermeister. Jetzt wird diskutiert, ob es mit Absicht geschah oder nicht. Ein Bericht bringt ans Licht, dass es für die F-35 Kampfjets, die die Schweiz bestellt hat, nie einen Fixpreis gegeben hat. Und weil zwei neue Medikamente offenbar doch keinen Erfolg versprechen, die Aktien von Novartis haben an der Börse so viel an Wert verloren wie noch nie. Das Wetter zunächst noch gewitterhaft, morgen dann zeitweise nass bei noch 19 Grad. Lange hieß es aus Bundesbern, die F-35 Kampfjets werden den USA zu einem fixen Preis abgekauft. Das betonte auch die damals zuständige Altbundesrätin Viola Amherd immer wieder. Nun bringt eine Untersuchung ein ganz anderes Bild ans Licht. Es habe nie einen fixen Preis gegeben, sagt die Geschäftsprüfungskommission des Nationalrats, die GPK, die den Untersuchungsbericht erstellt hat. Stand heute kosten die 36 neuen Kampfjets für die Schweiz über 1 Milliarde mehr. Der Bundesrat will deshalb nur noch 30 Jets kaufen. Neben der Frage nach dem Preis listet der GPK-Bericht weitere Kritikpunkte an der Beschaffung der F-35-Kampfjets auf. Die Kommission sagt, das ganze Geschäft sei zu wenig eng begleitet worden, der interne Rechtsdienst sei nicht beigezogen worden und entscheidende Verantwortliche hätten die Verträge nicht gelesen. Die Parteien reagieren teils heftig, so sagt SPK-Präsident Cedric Wermuth der Tagesschau.
1: Schockierend ist die Mischung aus offensichtlicher Inkompetenz. Der Vertrag wurde nicht gelesen von zentralen Personen, eines der wichtigsten Beschaffungsgeschäfte der Schweiz. Und dann sagt die Kommission klar, wir müssen davon ausgehen, da wurde die Unwahrheit gesagt. Das ist schon sehr schockierend.
0: Ob diese Unwahrheit absichtlich gesagt wurde, das sagt der GPK-Bericht nicht. Entsprechend fällt das Urteil bei Rittunause von der Mitte über die eigene Altbundesrätin Amherd milder aus.
2: Sie hat Fehler gemacht, aber ich glaube, sie hat das nicht aus bösem Willen gemacht.
0: Strafrechtliche Konsequenzen gehen aus dem Bericht der GPK nicht hervor. Als nächstes wird der Bundesrat dazu Stellung nehmen. Der Schweizer Pharmakonzern Novartis hat heute rund 24 Milliarden Franken an Börsenwert verloren. Das ist der höchste Tagesverlust in der Börsengeschichte von Novartis. Die Novartis-Aktien brachen um knapp 11% ein. Anlass ist der zweite gewichtige Forschungsrückschlag innerhalb weniger Tage. Novartis gab bekannt, dass ein Medikament gegen eine seltene Muskelerkrankung in einer entscheidenden Studie nicht wie gewünscht gewirkt habe. Und am Wochenende hatte der Konzern bereits mitgeteilt, ein Cholesterinmedikament habe in einer wichtigen Studie nicht die erhofften Resultate erzielt. Durch den Einbruch der Aktien schrumpfte der Novartis-Börsenwert von heute rund 239 Milliarden auf etwa 215 Milliarden Franken. In Großbritannien hat eine technische Störung bei der Flugsicherung für Flugausfälle und Verspätungen gesorgt. An mehreren Flughäfen konnten Flugzeuge nicht wie geplant starten, darunter auch an den Londoner Flughäfen Heathrow und Gatwick. Auch die Swiss hat 10 Flüge von und nach London und Manchester gestrichen. Etwas mehr als 1000 Passagierinnen und Passagiere seien betroffen, sagte die Swiss gegenüber der Nachrichtenagentur Keystone SDA. Das Unternehmen, das an den betroffenen britischen Flughäfen für die Flugsicherung zuständig ist, teilte mit, das System laufe mittlerweile wieder. Man arbeite daran, den Flugbetrieb wieder zu normalisieren. Nun zu weiteren Meldungen des Tages in der Übersicht. Schweizer Jugendliche können gut lesen und rechnen, das Niveau nimmt aber ab. Das zeigt die neueste PISA-Studie. Im Bereich Mathematik liegt die Schweiz trotzdem noch unter den ersten 10 von über 90 bewerteten Ländern. Überhaupt schneidet die Schweiz im internationalen Vergleich stark ab. In allen relevanten Bereichen gehört sie laut einer Mitteilung der Uni Bern zu den 20 stärksten Ländern. Großbritannien verbietet die Einfuhr von Waren, die aus dem Westjordanland stammen, das von Israel besetzt wird. Es handelt sich zum Beispiel um landwirtschaftliche Produkte. Frankreich kündigt Gleiches an. Andere europäische Länder planen auch solche Importverbote oder haben sie schon umgesetzt. Israel hat angekündigt, als Reaktion das britische Konsulat in Ostjerusalem zu schließen. In Deutschland hat die Polizei einen Mann gefasst, der versucht haben soll, mehrere Stromanlagen zu sabotieren. Bei seiner Festnahme habe der Verdächtige Sprengmittel dabei gehabt. Gemäß einem Bekennerschreiben richteten sich die Sabotageakte gegen die Stromproduktion durch Braunkohle. Innenminister Alexander Dobrindt sprach deshalb von Klimaextremismus. Zu den Börsendaten von SIX. Der Swiss Market Index schließt bei 14.058 Punkten. Das ist ein Minus von 1,6%. Der Dow Jones Index in New York fällt um 1,2%. Der Euro wird zu 94,11 Rappen gehandelt. Der Dollar zu 80,96 Rappen. Und das Wetter, teils ziehen Gewitter vorüber, im Süden bleibt es die ganze Nacht gewitterhaft. Morgen Mittwoch ist es wechselnd bis stark bewölkt und es regnet vor allem in den Voralpen und Alpen. Im Süden gehen vor allem am Nachmittag Platzregen und Gewitter nieder. Es ist deutlich kühler, mit 18 bis 22 Grad. Das waren Nachrichten von Radio SRF. Verantwortlich Thomas Fuchs.
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4: Der Schweizer Schriftsteller Lorenz Langenecker legt einen neuen Roman vor. Unser Literaturredaktor liest ihn mit Glücksgefühlen. Dann der siebte Teil der Herr-Lehmann-Reihe ist da. Sven Regener veröffentlicht den Roman Frankie und Freddy. Und Beam Me Up. Die TV-Serie Star Trek feiert ihr 60-Jahr-Jubiläum. Diese und weitere Themen gleich. Am Mikrofon ist Simon Buri. Willkommen zu Kultur Kompakt. «2009 hat der Schweizer Schriftsteller Lorenz Langenecker sein Romandebüt veröffentlicht. Hier im Regen. Damit war auch Jakob Walter geboren. Ein Berner Alltagsheld, unspektakulär, unauffällig und gerade eben deshalb so nah am wirklichen Leben.» In der Zwischenzeit hat Langenecker zwei weitere Romane über Jakob Walter geschrieben. Jedes Buch erzählt seine Geschichte weiter und steht zugleich für sich allein. Das gilt auch für die neueste Geschichte. Roman Nummer 4 rund um Jakob Walter. Die Tage zwischen früher und jetzt ist soeben erschienen. Wie es Jakob Walter diesmal ergeht, weiß Tim Felchlin. Er hat den neuen Roman gelesen und Lorenz Langenecker zum Gespräch getroffen.
5: Ab jetzt ist Jakob Walter arbeitslos. Sein Job als Zeitungsausträger wurde ihm gekündigt. Ein letztes Mal steuert er seinen Lieferwagen durch Bern. Dann weiß er nicht, wie es weitergeht. Er lässt es geschehen. Es ist diese Gelassenheit, die dem Autor Lorenz Langenecker an seinem Protagonisten so gefällt.
6: Was mich an ihm interessiert, ist, dass ihm die Dinge passieren und er sie auch passieren lässt. Ich glaube, die meisten Leute versuchen ja, ihr Leben zu gestalten und glauben auch, dass sie mit ihrem Willen irgendwie Dinge beeinflussen können. Und ich glaube, er ist ein bisschen ein Gegenentwurf dazu.
5: Jakob Walter hat kein Ziel. Und weil Covid das Reisen gerade verunmöglicht, spaziert er einfach mal los. Ungeplant, aber nicht zufällig, führen ihn seine Füße durch Bern. Zum Haus, in dem er einst lebte, in die Stammbar von früher und zu Begegnungen mit Fremden und Freunden. 24 Stunden lang durchquert Jakob Stationen seines bisherigen Lebens. Es ist ein Tag ohne dramatische Ereignisse und so könnte dieses Buch belanglos wirken. Doch nein, im Gegenteil. Und das hat viel mit Langeneckers fließendem Erzählen zu tun. Der Autor vertraut seiner feinen Sprache. Keine großen dramaturgischen Manöver, sondern charmanter Witz, kluge Gedanken und die Liebe zum Alltäglichen.
7: Der Alltag mochte nicht den besten Ruf haben. In Erinnerung blieben die Fernreise und das Hochzeitsfest, nicht die Teamsitzung und der Feierabend. Aber kaum geriet das normale Leben aus den Fugen, merkten die Leute, was sie an ihm hatten. Wirklich zu schaffen machte ihnen nicht die annullierte Reise oder die verschobene Geburtstagsfeier. Alltagstrott war eine Grundvoraussetzung für ein gutes Leben. Davon war Jakob überzeugt.
5: In einem Roman über den Alltag finden die großen Themen aber durchaus Platz. Jakob begegnet Freundschaft, Elternschaft und Tod. Die Chance auf Liebe erhält er mit der Ladenbesitzerin Dunja.
6: Auch die großen Ereignisse im Leben sind ja alltäglich. Es wird ständig geboren, es wird ständig geliebt, es wird ständig gestorben. Und natürlich ist es, sobald es einem unmittelbar betrifft, was ganz Besonderes, aber im größeren Zusammenhang gehört es zum Alltag dazu.
5: Lorenz Langeneckers Schreiben über das Alltägliche und über einen Spaziergänger steht in einer Schweizer Literaturtradition mit Robert Walser als bekanntestem Vertreter. Sinnigerweise stellt Langenecker seinem Roman ein Zitat aus Walsers »Der Spaziergang« als Motto voran. Insofern kann man die Tage zwischen früher und jetzt als typisch schweizerisches Werk lesen. Vom Durchschnittsschweizer ist die Figur Jakob Walter aber weit entfernt, denn Jakob verfolgt keinen Lebensplan. Er ist gut darin, nichts zu tun, er lässt sich Zeit und ist genügsam. Davon zu lesen macht glücklich.
6: Es gibt ja auch so Untersuchungen von Psychologen, die Leute auf dem Sterbebett fragen, was eigentlich wichtig war im Leben, und keiner sagt Geld und Erfolg und Karriere, und trotzdem finden wir es alle völlig normal, danach zu streben. Und ich glaube, wenn Literatur etwas kann, dann über diese Seltsamkeiten nachzudenken, und das versuche ich auch mit Jakob Walter.
4: Lorenz Langenecker, sein neuen Roman «Die Tage zwischen früh und jetzt» ist bei Jung und Jung erschienen. Die Buchpremiere mit Lorenz Langenecker, die findet dann morgen Mittwoch statt im Literaturhaus Zürich. Wir bleiben bei der Literatur. Neues aus Kreuzberg, das kann man sagen. Die Rede ist hier vom neuen Roman von Sven Regner. Frankie und Freddy heißt er. Sven Regner kennt man vor allem als Sänger und Texter der Berliner Band «Element of Crime». Und seit 25 Jahren ist auch Schriftsteller. Von ihm stammen der Roman «Herr Lehmann» und mittlerweile 6 weitere Romane rund um die bunte Künstlerinnen- und Lebenskünstlerszene im West-Berlin der 1980er Jahre. Literaturredaktor Michael Lüse hat den Roman «Frankie und Freddy» gelesen und Barbara Peter wollte von Michael wissen, was das zentrale Thema ist dieses Buches.
7: Es geht hier um Brüder, um die Frage, was das Spezielle am Verhältnis zwischen Brüdern ist. Wir alle kennen ja den Spruch, dass man seine Freunde aussuchen kann, seine Familie aber nicht. Aber das Verhältnis von Brüdern ist dann doch nochmal anders als das von Freunden, intensiver und auch wichtiger.
0: Und um welche Brüder geht's denn im Buch konkret?
7: Das sind die Brüder Frank und Freddy Lehmann aus Bremen. Das Ganze ist eine Fortsetzung bzw. eine Zu-Ende-Erzählung. Eine Geschichte, die Sven Regner 2008 schon aufgegriffen hat in seinem dritten Roman der Reihe um Herr Lehmann, der kleine Bruder. Dort wird erzählt, wie Frank Lehmann nach Berlin kommt, weil sein großer Bruder Freddy schon dort ist, ihn dann aber erstmal nicht findet, bis sich herausstellt, dass Freddy in einem Hotel am Kudamm lebt, wo er sich als Proband für Psychopharmaka-Tests verdingt hat.
0: Und warum tut er das?
7: Ja, er ist Künstler. Er hat in Berlin an der Hochschule der Künste studiert und jetzt sein Stipendium für ein Jahr in New York gewonnen. New York ist aber damals schon sehr teuer und er braucht halt Geld.
0: Und was passiert jetzt im neuen Roman? Geht er da nach New York?
7: Also jetzt kommt er erstmal raus aus dem Hotel. Es ist der Tag vor Heiligabend 1980 und jetzt geht es darum, dass Frank, der kleine Bruder, mal endlich die Gelegenheit, all die Dinge mit Freddy zu klären, die er mit ihm noch klären will, und deswegen ist er ja auch nach Berlin gekommen.
0: Und wie passiert das jetzt? Wartet er darauf, um mit seinem Bruder über das zu diskutieren? Was ist das für ein Plot, den Sven Regner hier erfindet?
7: Also er baut als Rahmenhandlung so eine Odyssee durch ganz Berlin, die hat er erfunden. Da geht es um eine Tasche, die man wiederfinden muss und die Freddy dabei gehabt hat in seinem Hotel und in der alles drin ist, was er für die Reise nach New York braucht, also Pass, Geld, Visum, Flugticket, und jetzt ist die irgendwie abhanden kommen und jetzt sind die beiden unterwegs durch ganz West-Berlin einen ganzen Tag lang und sie haben Zeit, mal alles wirklich zu Boden zu diskutieren. Allerdings kommt da noch eine Menge dazu, ein Schneeausbruch, der herrscht in diesen Tagen, alles durcheinander bringt, die Weihnachtsstimmung, die aufs Gemüt schlägt, besonders wenn man jung ist und weit weg vom Elternhaus, und dann noch der Umstand, dass sich Frank zum ersten Mal verliebt hat, seit er in West-Berlin lebt.
0: Also es ist der 7. Roman in diesem ganzen Roman-Kosmos rund um Herr Lehmann.

0: Ur-Berliner, die Krieg, Mauerfall und Isolation miterlebt haben auf der einen Seite und gleichzeitig die Zugewanderten in Kreuzberg, die so tun, als lebten sie auf einem Abenteuerspielplatz, die aber auch auf der anderen Seite wahnsinnig viel dazu beitragen, dass das Viertel nicht verfällt, dass es gerettet wird, dass da wieder neue Leute wohnen, die Dinge renoviert werden. Es sollte nämlich alles abgerissen werden in der Zeit. Und dann noch etwas Generelles, was die ganze Lehmann-Reihe betrifft. Das sind mittlerweile 2800 Seiten über eine kleine Gruppe von 7, 8 Leuten an einem Ort über 15 Jahre. Und so ein literarischer Kosmos gibt es im deutschsprachigen Raum kein zweites Mal im Moment.
1: Literaturredaktor Michael Lüse, Frankie und Freddy ist der mittlerweile 7. Roman aus der Reihe über Herr Lehmanns von Sven Regener. Das Buch, das ist soeben bei Galliani Berlin erschienen. 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Dann zu einer Ankündigung. Ein Erinnerungsort für die Opfer des Nationalsozialismus, ein solcher soll in Bern entstehen. Darüber wird in der Politik schon seit langem diskutiert und nun verrät der Bundesrat, wie das Memorial aussehen soll und stellt das Siegerprojekt Unfolded Minute vor. Wir berichten darüber heute nach 17 Uhr dann auf SRF 2 Kultur. Und nun nehmen wir Sie mit in fremde Galaxien, die nie ein Mensch zuvor gesehen hat. Heute vor genau 60 Jahren wurde im US-Fernsehen die erste Folge von Star Trek ausgestrahlt. Bei uns besser bekannt als Raumschiff Enterprise. In den 60er Jahren hat noch niemand wirklich an den Erfolg der Science-Fiction-Serie geglaubt. Heute aber umfasst das Star Trek-Universum Dutzende Serien und Kinofilme. Weltweit gibt's Millionen Fans über Generationen hinweg. Igor Basic blickt zum 60. Geburtstag von Star Trek zurück.
2: Der Weltraum. Unendliche Weiten. Wir schreiben das Jahr 2200. Dies sind die Abenteuer des Raumschiffs Enterprise, das mit seiner 400 Mann starken Besatzung 5 Jahre lang unterwegs ist, um neue Welten zu erforschen, neues Leben und neue Zivilisation.
3: Das legendäre Star Trek-Intro von 1966. Einmal pro Woche stimmte es die Zuschauenden auf die Weltraumabenteuer der Crew um Captain Kirk ein. Das Besondere, mitten im Kalten Krieg war da plötzlich eine Weltraummannschaft am TV zu sehen, die im Auftrag des Friedens unterwegs war. Für den US-amerikanischen Kulturwissenschaftler Alan Shapiro war Star Trek ein Gegenentwurf zur damaligen weltpolitischen Lage.
4: Star Trek in the 60s was the
5: positive... Star Trek verkörperte in den 1960er Jahren die positive, hoffnungsvolle Seite Amerikas. Die Serie zeigte, dass Amerika eine wichtige Aufgabe in der Welt erfüllen konnte und dass die Raumfahrt und die Mondlandungen der Menschheit zugute kamen.
4: For humanity.
3: Auf dem Raumschiff Enterprise wurde Diversität großgeschrieben. Sogar ein temperamentvoller Russe war an Bord.
6: Blutprobe, Chekhov. Knochenmarkprobe, Chekhov. Hautprobe, Chekhov. Wenn die so weitermachen, dann ist von mir bald nichts mehr übrig. Hauptsache, sie leben.
3: Und nur 2 Jahre, nachdem die Rassentrennung in den USA offiziell abgeschafft worden war, trat in der Serie eine emanzipierte schwarze Frau auf, die der Crew auf Augenhöhe begegnete, Frau Lieutenant Uhura. Sie und Captain Kirk sorgten 1968 dann für den ersten Fernsehkuss zwischen einem weißen Mann und einer schwarzen Frau. Kulturwissenschaftler Alan Shapiro sagt dazu:
4: It had a following.
5: Star Trek fand Anklang bei der jungen Protestkultur, der Bürgerrechtsbewegung und der Anti-Vietnam-Kriegsbewegung. Die aufgeklärten, systemkritischen Menschen sehnten sich nach liberaleren Ideen. Und der Vulkanier Spock zum Beispiel verkörperte eine solche systemkritische Figur.
7: Offen gestanden, ich war ehrlich enttäuscht über den etwas diffamierenden Kosenamen Spitzohr, Captain. Ich finde ihn ziemlich vulgär, unter ihrem sonstigen Niveau.
8: Ich nehme es zur Kenntnis, Mr. Spock. Wenn ich mal wieder in so eine Lage komme, werde ich Sie rehabilitieren. Dann nenne ich Sie Langohr.
3: Der weltweite Durchbruch von Star Trek setzte dann Ende der 1980er Jahre ein mit Star Trek – Das nächste Jahrhundert rund um den pflichtbewussten Captain Jean-Luc Picard. Es folgten viele weitere Serienableger wie Deep Space Nine oder Voyager und mehrere Kinofilme. Interessant

0: ist, die Technologien in Star Trek übten seit jeher einen großen Einfluss auf die Wissenschaft aus.
1: Some of the biggest fans of Star Trek.
2: Zu den größten Fans von Star Trek gehörten Wissenschaftler, Programmierer und Ingenieure. Und Star Trek hatte einen tiefgreifenden Einfluss darauf, was sie erfanden. So zum Beispiel der Typ, der bei Motorola arbeitete und 1973 das erste Mobiltelefon erfand. Er sagte später, die Idee dazu hatte er von Star Trek.
1: He says, I got the idea from Star Trek.
0: Heute sind tragbare Telefone, Touchscreens und sogar das Sprechen mit einem Computer selbstverständlich geworden. Die Frage ist, was uns Star Trek heute mit auf den Weg geben kann, im Zeitalter der sogenannten künstlichen Intelligenz. Noch einmal Alan Shapiro.
1: Star Trek is telling us we are.
2: Star Trek vermittelt uns, dass wir eine technologische Gesellschaft sind. Und es zeigt, wir sollten nicht nur ökonomisch, sondern vor allem ethisch, philosophisch und menschlich darüber nachdenken, wie wir eine gute Gesellschaft daraus machen können.
1: Utopia.
0: Dann hoffen wir mal, dass wir das hinkriegen.
3: Der 60. Geburtstag von Star Trek wird übrigens nicht nur auf der Erde gefeiert, auch im Weltall wird der legendäre Science-Fiction-Serie Ehre erwiesen. So soll es auf der Raumstation ISS eine besondere Star Trek-Performance von den Astronautinnen und Astronauten geben.
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3: Musik hat dem Schauspieler Anthony Hopkins schon immer Glück gebracht. In das Schweigen der Lämmer zum Beispiel, in der Rolle des Killers Hannibal Lecter, da überwältigt er seine Gefängniswärter, während Bachs Goldberg-Variationen erklingen. Für seine Darstellung bekommt Hopkins 1992 seinen ersten Oscar. Sein feines Gespür für Musik beweist er seit Jahren auf der Leinwand und auch auf Social Media, wo er sich selbst seit einigen Jahren beim Tanzen filmt. Und nun? Da tritt er im Alter von 88 Jahren auch als Komponist in Erscheinung. Mit «Life is a Dream» erfindet sich Anthony Hopkins noch einmal neu. Aufgenommen wurde das Album in seinem Beisein in London mit dem venezolanischen Dirigenten Gustavo Dudamel und dem Philharmonia Orchestra. Fanny Opitz hat das Album gehört.
5: Anthony Hopkins' musikalischer Lebensrückblick beginnt, wie es sich für einen Oscar-Preisträger gehört, mit einer Fanfare. Dieser große Auftritt klingt fast wie eine inszenierte musikalische Geburt. Auf Life is a Dream erzählt Anthony Hopkins mit den Mitteln eines großen Orchesters sein ganzes Leben. In den 12 Stücken gibt er vermutlich mehr von sich preis als in jedem Film, in dem er mitgespielt hat. Hier kann er sich nicht hinter einer Rolle verstecken, sondern muss zu der Musik stehen, die er selbst geschrieben hat. Je persönlicher die Musik von Life is a Dream wird, desto weiter führt sie zurück in Hopkins' Kindheit. My Fatherland ist eine Hommage an seinen Vater, einen Bäcker im walisischen Port Talbot. Hopkins lässt darin traditionelle walisische Melodien ineinander fließen, gesungen unter anderem von den Boy Choristers of Winchester Cathedral, etwa im Marsch Man of Harlech, einer bekannten Melodie aus Wales.

Damit knüpft Anthony Hopkins an eine bewährte britische Kompositionstradition an. Bereits Anfang des 20. Jahrhunderts sammelte Ray Vaughan Williams Volkslieder und ließ sie in seine Kammer- und Orchesterwerke einfließen. Ähnlich wie jetzt bei Anthony Hopkins sollten die Stücke einen unüberhörbaren Bezug zur Heimat haben. Beachtlich ist, Anthony Hopkins, der als Komponist Autodidakt ist, versteht viel von Dramaturgie, Effekten und nutzt die Klangmöglichkeiten eines Orchesters. Außerdem gelingt es ihm, einzelnen Instrumenten große Auftritte zu bescheren, dem Klavier zum Beispiel, das er selbst im Grundschulalter lernte. Auf der Aufnahme spielt Pianist Sergio Tiempo.

0: Viele der Stücke kommen nicht ohne Pathos und große Gefühle aus. Daran erkennt man den Hollywood-Schauspieler im Komponisten. Das Making-of dieses Albums ist ebenso filmreif wie die Besetzung. Schauspielkollege Bradley Cooper hat Hopkins mit Gustavo Dudamel zusammengebracht, nachdem dieser Cooper beim Dreh zu Maestro einen Film über Leonard Bernstein das Dirigieren beibrachte. Als Dudamel Hopkins Partituren zum ersten Mal sah, sei er sofort completely in love gewesen, erzählt er in einem gemeinsamen Interview mit CNN. Viele Stücke begleiten Hopkins seit Jahrzehnten, doch erst im hohen Alter findet er den Mut, sie öffentlich zu machen, obwohl er einst Pianist und Komponist werden wollte. Es habe ihm schlichtweg das Selbstvertrauen gefehlt, erklärte er gegenüber CNN. So ganz stimmt die Geschichte vom lange unerfüllten Lebenstraum jedoch nicht. Bereits 2012 erschien mit Anthony Hopkins Composer ein Album mit eigenen Werken. Life is a Dream ist also kein Debüt, sondern ein Bekenntnis dazu, seine Leidenschaften auch im hohen Alter nicht aufzugeben.
1: Anthony Hopkins CD Life is a Dream ist erschienen bei Decca. Und so viel für den Moment aus Kultur und Gesellschaft. Am Mikrofon war Simon Buri.
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3: 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Wenn es um schulische Leistungen geht, schneidet kein europäisches Land so gut ab wie Estland. Das zeigt die neueste PISA-Studie, die die OECD alle drei Jahre unter 15-Jährigen weltweit durchführt. Warum das baltische Land an der Spitze steht? Jana Sinram von der ARD.
4: Estland schneidet schon seit Jahren sehr gut im PISA-Test ab. Dafür gibt es hauptsächlich zwei Gründe. Seit 2014 gilt im Bildungssystem das Prinzip, dass Lernen nicht nur darin besteht, Wissen zu erwerben, sondern auch darin, es anzuwenden und selbst Probleme zu lösen. Die Idee dahinter, wenn man eh alles googeln kann, lohnt es sich nicht mehr, Faktenwissen auswendig zu lernen. Die Lehrkräfte werden in Estland also nicht mehr als Wissensvermittler gesehen, sondern als Lernbegleiter. Und die Unterrichtsinhalte, die werden auch nicht zentral festgelegt, sondern an den Schulen selbst. Zweiter Punkt: Estland gilt schon lange als eines der digital fortschrittlichsten Länder der Welt. Computer und Tablets sind selbstverständliche Lernmittel, auch Online-Lernen ist schon lange normal. Deshalb kamen viele Schülerinnen und Schüler in der Covid-19-Pandemie ungewöhnlich gut mit dem damaligen Fernunterricht klar. Und schließlich ist Bildung in Estland weniger als in anderen Ländern eine Frage des Elternhauses, sondern die Chancengleichheit gilt als relativ gut. Heißt, in dem baltischen Land schneiden auch Kinder aus sozioökonomisch schwächeren Gegenden bei PISA vergleichsweise gut ab.
3: Jana Sinram von der ARD über das gute Abschneiden Estlands in der PISA-Studie.
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3: Schön, haben Sie SRF 4 News eingeschaltet. Hier geht's gleich weiter mit dem Neuesten aus der Nachrichtenredaktion.

0: Die Nachrichten von SRF um 23 Uhr mit Dominik Rolli. Lange hieß es aus Bundesbern, die F-35 Kampfjets werden den USA zu einem fixen Preis abgekauft. Das betonte auch die damals zuständige Altbundesrätin Viola Amherd immer wieder. Nun bringt eine Untersuchung ein ganz anderes Bild ans Licht. Es habe nie einen fixen Preis gegeben, sagt die Geschäftsprüfungskommission des Nationalrats, die GPK, die den Untersuchungsbericht erstellt hat. Stand heute kosten die 36 neuen Kampfjets für die Schweiz über 1 Milliarde mehr. Der Bundesrat will deshalb nur noch 30 Jets kaufen. Neben der Frage nach dem Preis listet der GPK-Bericht weitere Kritikpunkte an der Beschaffung der F-35 Kampfjets auf. Die Kommission sagt, das ganze Geschäft sei zu wenig eng begleitet worden, der interne Rechtsdienst sei nicht beigezogen worden und entscheidende Verantwortliche hätten die Verträge nicht gelesen. Die Parteien reagieren teils heftig, so sagt SP-Co-Präsident Cedric Wermuth zur Tagesschau.
1: Schockierend ist die Mischung aus offensichtlicher Inkompetenz. Der Vertrag wurde nicht gelesen von zentralen Personen, eines der wichtigsten Beschaffungsgeschäfte der Schweiz. Und dann sagt die Kommission klar, wir müssen davon ausgehen, da wurde die Unwahrheit gesagt. Das ist schon sehr schockierend.
0: Ob die Unwahrheit absichtlich gesagt wurde, das steht im GPK-Bericht nicht. Entsprechend fällt das Urteil bei Reto Nause von der Mitte über die eigene Altbundesrätin Viola Amherd milder aus.
2: Sie hat Fehler gemacht, aber ich glaube, sie hat das nicht aus bösem Willen gemacht.
0: Strafrechtliche Konsequenzen gehen aus dem Bericht der GPK tatsächlich nicht hervor. Als nächstes wird der Bundesrat dazu Stellung nehmen. Der Schweizer Pharmakonzern Novartis hat heute rund 24 Milliarden Franken an Börsenwert verloren. Das ist der höchste Tagesverlust in der Börsengeschichte von Novartis. Die Novartis-Aktien brachen um knapp 11% ein. Anlass ist der zweite gewichtige Forschungsrückschlag innerhalb weniger Tage. Novartis gab bekannt, dass ein Medikament gegen eine seltene Muskelerkrankung in einer entscheidenden Studie nicht wie gewünscht gewirkt habe. Am Wochenende hatte der Konzern bereits mitgeteilt, ein Cholesterinmedikament habe in einer wichtigen Studie nicht die erhofften Resultate erzielt. Israels Premierminister Benjamin Netanyahu bestreitet, kurz vor dem Hamas-Angriff am 7. Oktober 2023 gewarnt worden zu sein. Mehrere israelische Medien haben über eine Warnung aus den Vereinigten Arabischen Emiraten berichtet, nach einem investigativen Bericht der israelischen Zeitung Haaretz. Im Bericht heißt es, Netanyahu sei vom Präsidenten der Vereinigten Arabischen Emirate persönlich über eine anstehende Offensive der Hamas gewarnt worden. Trotzdem habe er nicht gehandelt. Die Emirate äußerten sich nicht zu den Medienberichten. Die Börsendaten von SIX. Der Swiss Market Index schließt bei 14.058 Punkten, minus 1,6%. Der Dow Jones Index in New York fällt um 1,2%. Der Euro wird zu 94,12 gehandelt und der Dollar zu 80,95. Und das Wetter. In der Nacht ziehen teils Gewitter vorüber. Morgen ist es dann wechselnd bis stark bewölkt und vorübergehend nass, bei deutlich kühleren 19 Grad. Das waren die Nachrichten von Radio SRF, verantwortlich Dominik Rolli.
3: 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Ein Eklat beschäftigt Paris. Eine touristische Gruppe wollte keinen Kontakt zu Frauen. Am Eiffelturm wurden deshalb kurzerhand alle weiblichen Angestellten abgezogen. Das hat nun ein Nachspiel und es ist unsere erste Geschichte hier. Außerdem geht es um die AfD und um ihre Vorstellungen zur Wirtschaftspolitik. Es gebe da einige Widersprüche, sagt ein Ökonom bei uns im Gespräch. Und dann kann man neu mit dem Nachtzug aus der Schweiz nach Brüssel fahren. Allerdings nicht, wie sonst oft üblich, von Zürich aus. Die Logik dieser neuen Verbindung schauen wir uns genauer an. Das sind Geschichten aus dem Programm von SRF News. Am Mikrofon Isabel Meissen. Der Eiffelturm als Wahrzeichen von Paris zieht natürlich massenhaft Touristinnen und Touristen an. Diese Woche war allerdings ein Besuch nicht möglich, denn der Eiffelturm blieb wegen eines Streiks geschlossen. Die Angestellten und die Gewerkschaft waren wütend wegen eines Vorfalls am Wochenende. Vera Deragisch hat unsere Korrespondentin Zoe Geisler gefragt, woher diese Wut kam.
4: Auslöser war die private Führung einer hinduistischen Delegation am Wochenende und die Bedingungen während dieses Besuches für Mitarbeiterinnen. Die Gewerkschaft CGT kritisierte, dass weibliche Angestellte während dieses Besuches aufgrund ihres Geschlechtes an den Rand gedrängt und unsichtbar gemacht wurden. Offenbar wünschte diese Delegation von der Betreibergesellschaft des Eiffelturms, dass die Interaktionen mit Frauen während der Führung begrenzt würden, und dieser Wunsch wurde akzeptiert. Laut den Angestellten wurden die Mitarbeiterinnen aufgefordert, sich unsichtbar zu machen, um eben diese Delegation zu empfangen. Und die Angestellten haben das als diskriminierend empfunden.
5: So viel zu den Reaktionen der Gewerkschaften und der Angestellten. Wie reagiert Paris denn sonst auf diesen Vorfall?
4: Der sozialistische Bürgermeister von Paris, Emmanuel Grégoire, stellte sich hinter die Mitarbeitenden des Eiffelturms. Er meinte, dass es nicht hinnehmbar sei, dass die Bedingungen toleriert würden. Die Gleichstellung von Frauen und Männern würde niemals vor den historischen Denkmälern noch an irgendeinem Ort der Stadt Halt machen. Und er kündigte an, dass eine Untersuchung eingeleitet werden würde. Doch das Thema wurde natürlich nicht nur in der Stadt diskutiert. Viele Politiker und Politikerinnen haben sich schon dazu geäußert. Das hat wohl auch damit zu tun, dass der Eiffelturm nicht nur eine Sehenswürdigkeit in Paris ist, sondern ein Symbol für ganz Frankreich. Und der Tenor war einstimmig, der Vorfall wurde kritisiert.
5: Und was sagen denn die Betreiber selbst, die Betreiber des Eiffelturms, zu diesem Vorfall?
4: Ja, auf der Webseite des Eiffelturms war gestern lediglich von operationellen Gründen die Rede, warum das Denkmal geschlossen blieb. Mittlerweile hat die Betreibergesellschaft den Sachverhalt eingeräumt. In einer Stellungnahme schrieb sie, dass diese Bedingungen nicht hätten akzeptiert werden dürfen. Sie würden nicht im Einklang mit den Werten stehen. Keine protokollarische, kulturelle oder religiöse Erwägung können eine Abweichung vom Grundsatz der Gleichstellung von Frauen und Männern rechtfertigen, schrieb die Betreibergesellschaft.
3: Informationen von Frankreich-Korrespondentin Zoe Geisler. Die AfD ist in Deutschland auf der Überholspur. Im Bundesland Sachsen-Anhalt hat sie die Wahlen klar gewonnen und könnte womöglich auch die Regierung übernehmen. Die AfD will unter anderem die Wirtschaftspolitik umkrempeln. Sie möchte einerseits mehr Marktwirtschaft, andererseits aber auch mehr Protektionismus. Wo gibt es allenfalls Widersprüche? Das hat Manuel Rentsch den Ökonomen Klaus Wellershoff gefragt.
6: Ja, ich glaube, da sind zwei Brennpunkte. Zum einen die Außenwirtschaft, zum anderen die Fiskalpolitik. In der Außenwirtschaft wird gefordert, dass man aus dem Euro geht und de facto eigentlich auch aus der EU. Und das Ganze soll ersetzt werden durch Handelsabkommen zu deutschen Sozialstandards ohne fremde Richter. Und das ist für eine deutsche Volkswirtschaft, die doch so auf Europa fokussiert ist, ist das vollkommen unverdaulich.
7: Die AfD möchte aus der Eurozone austreten und wieder die D-Mark einführen. Ist das bloß Stimmungsmache oder wäre so ein Schritt theoretisch machbar?
6: Das ist theoretisch nicht machbar. Ich glaube, dafür sind die Verbindungen zu eng. Man muss sich vorstellen, über die Außenwirtschaftsüberschüsse hat Deutschland 50% eines Jahreseinkommens an Auslandsvermögen in der EU angehäuft. Das hängt alles in der Luft. Und die Forderungen, die damit im Kreditbereich verbunden sind, ebenfalls. Also es würde das Bankensystem stark treffen und würde ganz viele Unternehmen in ihrem Aufbau, in ihrer Organisation komplett durcheinander bringen.
7: Im Programm möchte die Partei ja eine Volksabstimmung über den Euro. Wie ist eigentlich die Stimmung? Also hätte so eine Abschaffung des Euro überhaupt eine Chance oder sehen die Leute dann schon, was das alles mit sich bringen würde?
6: Ja, ich glaube, das überrascht uns von außen betrachtet, dass der Euro in Europa recht beliebt ist aufgrund seiner praktischen Vorteile, also dass man wirklich in einer Währung überall zahlen kann. Aber ich denke auch als Symbol, die Deutschen haben zwar eine sehr starke jetzt nationalistische Partei, aber ich glaube, die Wähler sind halt nochmal was anderes als das Wahlprogramm der AfD. Ich glaube, es hätte keine Chance.
7: Dann die Fiskalpolitik. Die Partei möchte Geld sparen, einerseits für andere Zwecke wieder Geld ausgeben. Wie bewerten Sie diese?
6: Ja, absurd. Da wird also wirklich wissentlich Dinge gefordert, die miteinander nicht in Einklang gebracht werden kann. Also ein Drittel der Bundeseinnahmen sollte Steuersenkung oder Abschaffung eingespart werden. Gleichzeitig sollen Mehrausgaben in der Verteidigung stattfinden und 100 Milliarden mehr Unterstützung fürs Rentensystem. Daraus wird ein Budgetdefizit von 8% resultieren des Volkseinkommens. Das ist vollkommen utopisch. Und gleichzeitig im gleichen Programm fordert die AfD aber auch dass die Schuldenbremse weiter gelten soll. Ja, dass Schulden sogar zurückgezahlt werden sollen. Also wer das aufgestellt hat, der will den weder betrügen.
7: Die Partei möchte aber auch die Bürokratie einschränken, dass der Staat schlanker wird. Das ist aber schon etwas, das in Deutschland ein großes Thema ist. Man hat den Eindruck, Deutschland wird immer komplizierter für die Unternehmen auch. Es ist schwieriger, etwas umzusetzen. Hat die AfD da nicht einen Punkt?
6: Ja, ich glaube, das gilt nicht nur für Deutschland. Das Problem haben wir ja auch. Also wir tun immer so, als käme das aus der EU oder jetzt in dem Fall wäre Deutschland besonders betroffen. Das ist Blödsinn. Wir haben einen Regulierungsbereich in der Schweiz. Die sind außergewöhnlich. Wir haben den reguliertesten Baumarkt der Welt. Dafür brauchen wir keine EU und Deutschland braucht die EU auch nicht dafür. Und selber ist die Fähigkeit, Bürokratie abbauen, aber sehr begrenzt. Das sehen wir an der politischen Diskussion bei uns. Ich glaube, das ist Augenwischerei, dass das alles so einfach ist, wie die AfD sich das vorstellt.
7: Ein Riesenthema in Deutschland ist die Energie. Die ist sehr teuer, jetzt auch aufgrund des Kriegs in der Ukraine. Jetzt will die Partei statt Erneuerbare wieder vermehrt auf Kernenergie, Öl, Gas und Kohle setzen, fossile Energien. Wie ist das aus wirtschaftlicher Sicht zu beurteilen?
6: Tiefere Energiepreise sind natürlich ein Plus, wenn man produzierende Wirtschaft hat, eine starke Industrie hat. Das ist keine Frage, aber hier geht es in erster Linie um die CO2-Abgabe, also das, was man zusätzlich auf die Produktionskosten zahlt, um eine Lenkungswirkung zu erzielen, die den Klimawandel beeinträchtigen soll oder beeinflussen soll. Ich glaube, da reden wir eher über solche Überlegungen und das ist alles nicht machbar, ohne dass man aus der EU austritt. Also da muss man auch hier wieder den Realitätscheck machen und der heißt einfach, es sind nur Versprechungen, umsetzbar ist das vorläufig und wahrscheinlich auch längere Zeit gar nicht.
8: Das ist die Sicht von Ökonom Klaus Bellershoff. Am Abend in der Schweiz einschlafen und am nächsten Mittag in Brüssel aufwachen, wenn man lange geschlafen hat. Das verspricht die neue Nachtzugverbindung, die es in der Schweiz ab morgen dreimal pro Woche gibt. Das Privatunternehmen European Sleeper fährt von Mailand nach Brüssel und hält unterwegs eben auch in Lugano, Göschenen und Aarau. Timo Grossenbach ist Betreiber der Nachtzugplattform nightride.com und beschäftigt sich mit den Entwicklungen auf dem Markt. Er hat Yves Kilchio erklärt, wieso die Schweiz für diese neue Nachtzugbetreiberin interessant ist.
9: Das hat ganz banale operative Gründe. Man will Mailand anfahren als Enddestination für Kundinnen und Kunden aus den Benelux-Ländern. Und die Schweiz ist da auf dem Weg. Natürlich muss man sagen, dass Destinationen wie Göschenen oder Bellinzona auch touristisch attraktiv sein könnten für diese Zielgruppe.
10: Aber wieso ausgerechnet die Haltestelle Aarau?
9: Das wird wahrscheinlich operative Gründe haben. Denken Sie daran, dass Zürich ein Sackbahnhof ist. Wenn man da hineinfährt mit einer Lokomotive, muss man eine Lokomotive ans andere Ende setzen, den Zug wieder hinausziehen, die erste Lokomotive wieder wegnehmen. Das ist sehr aufwendig und teuer. Bei Aarau kann man einfach halten und dann weiterfahren.
10: Das Unternehmen European Sleeper wurde vor 4 Jahren gegründet und hat bereits mehrere Nachtzugverbindungen im Angebot. Erwacht also da gerade der Nachtzugmarkt?
9: Nicht wirklich. Man kann jetzt dieses Beispiel nicht nehmen als Beweis für eine Renaissance des Nachtzugsmarktes, weil es ist ja doch eher ein kleines Unternehmen, das auch noch nicht profitabel ist. Das wird sich also erst in ein paar Jahren zeigen, ob sich dieser Kurs, diese Strategie wirklich rechnet. Gleichzeitig muss man schon den Hut nehmen vor diesem Unterfangen. Es wurden ja doch jetzt einige Linien in recht kurzer Zeit neu geschaffen und die jetzt auch schon betrieben werden mit Zügen. Und das Unternehmen hat es immer wieder geschafft, private Geldgeber dazu zu bringen, in das Unternehmen zu investieren und hat auch sehr klare Ausbaupläne. Und wenn die funktionieren, dann können wir vielleicht tatsächlich in ein paar Jahren sagen, das war jetzt der Beweis, es können auch Private im Nachtzugmarkt mitmachen und vielleicht sogar in die Fußstapfen der Staatsbahnen treten, die sich eigentlich aus diesem Markt großmehrheitlich zurückgezogen haben.
10: Wie schafft es denn European Sleeper überhaupt, sein Geschäft rentabel betreiben zu können? Weil man hört immer wieder, das Nachtzuggeschäft sei hart und vor allem kostenintensiv.
9: Das ist es auch und schlussendlich muss der Beweis noch erbracht werden, dass dies wirklich rentabel geschehen kann. Soweit ich weiß, ist das Unternehmen im Moment noch nicht profitabel und das Kapital stammt großmehrheitlich aus einem Crowdfunding, also aus Privatpersonen, die das Unternehmen finanziell unterstützen, teils auch aus ideellen Gründen. Und das Unternehmen hat durchaus Pläne, in den nächsten Jahren profitabel zu werden, aber der Beweis ist auch hier noch nicht erbracht.
10: European Sleeper ist ja nicht das einzige Unternehmen, das eine Verbindung nach Brüssel anbieten will. Zusammen mit TGV will das auch die SBB. Wie sehr ist European Sleeper also eine Konkurrenz für die SBB?
9: Aus meiner Sicht ist das eigentlich keine Konkurrenz, denn das Produkt ist ein total anderes. Bei der TGV-Verbindung geht es um eine direkte Tagverbindung, die auch deutlich schneller sein wird. Und beim European Sleeper dauert die Reise mindestens 12 bis 13 Stunden aus der Schweiz nach Brüssel und geht über die Nacht. Deswegen ist es auch schwierig, da die Preise direkt zu vergleichen. Der Sitzplatz am Tag ist deutlich attraktiver als in der Nacht. Ich denke, die allerwenigsten Passagiere werden sich für einen Sitzplatz in der Nacht entscheiden, dann sind dann die Schlafplätze durchaus die bessere Option.
10: European Sleeper ist der erste Nachtzug, der durch die Schweiz hindurchfährt und eben von Mailand nach Brüssel unterwegs ist. Welche Chancen bietet das für den hiesigen Tourismusmarkt?
9: Da muss man sehen, wo das Einzugsgebiet ist. Großmehrheitlich sind das die Benelux-Länder, also vor allem Belgien und die Niederlande. Aber auch aus Köln könnten Touristen in den Alpenraum kommen. Göschenen ist eine Destination. Und das könnte natürlich interessant sein für das Wintersportgebiet Andermatt. Da muss man sehen, wie sich das entwickelt.
10: Wieso sind da ausgerechnet die Benelux-Länder derart interessant?
9: Gut, das liegt in der Natur der Sache. European Sleeper ist ein belgisch-niederländisches Unternehmen und hat den Hub, wo eigentlich alle Züge abfahren oder ankommen in Brüssel. Der wird immer größer, das entwickelt sich zu einer eigentlichen Nachtzugmetropole und deckt auch ein sehr großes Einzugsgebiet von Touristinnen und Touristen mit einem, ich würde jetzt behaupten, ähnlicher Kaufkraft wie Schweizer Touristinnen und Touristen, deckt das ab. Und aus diesem Grund ist das eigentlich eine interessante Kombination, wie es andersrum aussieht für Schweizerinnen und Schweizer, die in diese Länder wollen. Das kann ich schlechter beurteilen, aber Brüssel ist doch immerhin die europäische Hauptstadt. Aus diesem Grund dürfte das durchaus doch auch für Schweizer Kundinnen und Kunden interessant sein.
10: Jetzt gibt es also neue internationale Nachtzüge. Es gibt auch in der Schweiz immer mehr Züge in der Nacht, die durchs Land fahren. Ist die Nacht so wie der Moment, in dem der öffentliche Verkehr noch weiterentwickelt werden kann und seine Kapazitäten erhöhen kann?
9: Die Kapazitätserhöhung ist ziemlich schwierig, vor allem weil das Rollmaterial fehlt. Es gibt sehr wenige staatliche Bahnen oder auch überhaupt private, die in den letzten Jahren neues Rollmaterial bestellt haben, mit Ausnahme der österreichischen Bundesbahnen. Und teilweise verkehren sehr alte Züge durch die Nacht. Und da wird es auch schwierig in den nächsten Jahren, um an gutes Material zu kommen. Gleichzeitig ist natürlich die Reise über die Nacht, ob jetzt mit einem Zug oder einem Bus oder vielleicht auch mit einer Fähre, oft die wirklich einzige Alternative zu einem Kurz- oder Mittelstreckenflug. Ich denke, die allerwenigsten Leute wollen 14, 15 Stunden am Tag in einem Zug sitzen und mehrmals umsteigen. Und so können eigentlich diese Nachtverbindungen, wo man direkt fährt und idealerweise eben die meiste Zeit davon verschläft, können da eigentlich eine gute Alternative zum Fliegen sein.
8: Timo Grossenbach ist Betreiber der Nachtzugplattform nightride.com. Und apropos, buchen Sie in diesen Tagen vielleicht Ihre Herbstferien? Dann ist Ihnen womöglich aufgefallen, dass es eine Buchungsplattform weniger gibt. eBookers hat den Dienst eingestellt. Die Besitzerin Expedia will die Benutzerinnen und Benutzer auf ihre anderen Plattformen lenken, wie zum Beispiel Hotels.com. Damit konzentriert sich der Markt für Online-Reiseplattformen weiter. Marc Peter ist Fachmann für digitale Tourismusplattformen bei der Fachhochschule Westschweiz im Wallis. Yves Kilcher hat ihn gefragt, was das für die Hotels jetzt heißt, die auf eBookers gelistet waren.
11: Die Plattform als solches war für Schweizerinnen und Schweizer nicht riesengroß und sehr wichtig, aber für die Hotels, die über diese Plattform viel Umsatz generierten, ist der Wegfall natürlich schon schmerzverbunden.
10: Können Sie das etwas konkret erläutern, was das für die einzelnen Hotels bedeutet?
11: Es gibt Hotels, die auf diese Plattform gesetzt haben, die über viele Jahre hinweg ihre Buchungen über diese Plattform geleitet haben. Und für diese Hotels heißt es natürlich jetzt eine alternative Plattform suchen und dort Inserate, Fotos, Beschreibungen und so weiter wieder aufbauen.
10: Aber für den Gesamtmarkt, sagen Sie, ist es nicht einschneidend?
11: Es ist nicht sehr einschneidend. Die führenden Online-Reiseplattformen sind andere, Booking.com oder eben an zweiter Stelle Expedia, zu der eBookers auch gehört, und eBookers wird in Expedia aufgehen.
10: Das heißt, es gibt Veränderungen beim zweitplatzierten Unternehmen, wenn man sich die Größen anschaut. Was könnte das jetzt für die Marktanteile von Booking, eben dem größeren Anbieter, und auch von Expedia bedeuten?
11: Booking.com ist Marktleaderin in Europa. Über zwei Drittel der Buchungen laufen über Booking.com. Expedia ist wesentlich kleiner. Expedia ist dafür größer in Nordamerika. Und viel wird für den Gesamtmarkt eigentlich nicht passieren. Da spielt KI und die Chatbots eine viel wichtigere Rolle.
10: Wir sprechen so gleich über die künstliche Intelligenz. Trotzdem, wenn wir noch gleich bei den Plattformen bleiben. Das heißt, Sie vermuten, die Konzentration ist da abgeschlossen.
11: Ja, in dem Internetgeschäft gibt es diese Netzwerkeffekte. Das heißt, die Großen werden immer größer. Und für die Kleinen ist es fast unmöglich, eine Marktlücke zu finden und zu wachsen, weil die Kommissionen aus den Umsätzen, den Buchungen zu klein sind, um das Geschäft zu halten, und diese enorm hohen Werbeaufwendungen, die notwendig sind, um eine solche Webseite erfolgreich zu platzieren, einfach zu hoch sind. Und wenn ein Online-Travel-Plattform nicht die notwendige Größe hat, dann werden sie aufgesaugt oder verschwinden.
10: Und wie wichtig bleiben jetzt diese Plattformen, wenn wir eben an die künstliche Intelligenz denken, die jetzt kommt und über die man auch Reisen buchen können soll?
11: Also diese Plattformen sind wichtig, sehr wichtig. Obwohl die Hälfte der Hotelbuchungen meistens bei den Hotels direkt erfolgt, ein Drittel aller Buchungen geht über diese Plattformen. Die sind also wichtig. Und deshalb werden sie immer Teil des Vertriebskonzeptes von Hotels bleiben müssen. Jetzt mit der KI und den Large Language Models, den Chatbots, die auf dem Markt sind, die haben die Hotels aber die Chance, sich neu darin, in diesen Chatbots zu positionieren.
10: Sie haben eine Chance, aber das heißt auch, es beginnt jetzt wieder alles von vorne, und vielleicht in ein paar Jahren stehen die Hotels wieder vor dem gleichen Szenario wie heute und müssen wieder von vorne beginnen.
11: Das kann sehr gut sein, aber es ist auch eine Chance, dass sie sich eben stärken. Und dazu gehört, die Webseiten der Hotels so zu bauen, dass die LLMs, also diese Chatbots, diese KI-Chatbots, die Hotels in ihren Systemen erfassen, aufnehmen, dass, wenn ich nach einem Hotel in einer Bergregion suche, in einer KI-Lösung, ich dann auch die Hotels direkt finde mit der Webseite. Und es kann eine Chance sein, aber sicher auch eine Chance für in der Abhängigkeit, nicht noch stärker an diese Plattformen gebunden zu sein.
10: Also wenn man sieht, dass diese Plattformen kommen und gehen, die einen werden stärker, andere verschwinden, dann kommt noch die künstliche Intelligenz und dann kann man direkt buchen über die Hotel-Website. Was würden Sie als Digitalfachmann für Tourismus den Hotels und den anderen Tourismusanbietern in der Schweiz empfehlen?
11: Die meisten Hotels, das sind kleinere, mittelgroße Betriebe, KMUs, und dort ist das Tagesgeschäft immer an erster Stelle. Und damit Hotels diese Chance wahrnehmen, benötigen sie ein Marketingkonzept. Es braucht jemand, der sie dabei unterstützt, die Fotos, Inhalte, aber auch Kundenbewertungen prominent zu platzieren. Und das bedingt neben dem Konzept auch jemanden im Hotel, der oder die sich darum kümmert.
10: Wir sprechen also da über meist kleine Hotels und gleichzeitig große internationale Plattformen. Ist es tatsächlich so, dass es für die Hotels immer schwieriger wird, weil die Plattformen eben auch Gebühren abschöpfen, oder ist das ein Trugschluss?
11: Ja und nein. Wir können uns vorstellen, ein Betrieb, welcher Produkte des täglichen Alltags, zum Beispiel einen Staubsauger, verkauft. Und eine solche Firma muss sich ja auch überlegen, ob sie selber eine Webseite aufbauen und viel in die Werbung investieren, damit die Kundinnen und Kunden bei ihnen direkt kaufen, oder ob sie auf eine große Plattform wie Amazon oder Galaxus gehen und ihnen dafür eine Kommission zahlen, aber nicht die Werbekosten haben. Und bei den Hotels ist es gleich. Wichtig ist, dass ich mir als Hotel die Chance gebe, auf allen Plattformen gefunden zu werden. Aber es braucht Marketinganstrengung, und ganz kleinen Hotels, die sagen, nein, ich möchte diese Marketingkosten nicht haben, die sind dann auf einer Plattform trotzdem auch gut aufgehoben.
8: Marc Peter ist Fachmann für digitale Tourismusplattformen. Die Leichtathletik-Saison ist vorbei und die Bilanz der Schweiz, die kann sich richtig sehen lassen. Es gab viele Podestplätze und mehrere Europameisterschaftstitel. Das ist noch nicht lange so, dass die Schweiz erfolgreich ist. Medaillen und Podestplätze waren in der Schweizer Leichtathletik lange Zeit die Ausnahme. Was sich seither verändert hat, das hören wir jetzt im Beitrag von Sportredaktor Tim Eckimann.
12: Drehen wir die Zeit 30 Jahre zurück in die 90er Jahre. Damals sahen die Strukturen in der Schweizer Leichtathletik noch anders aus, sagte der ehemalige 800-Meter-Weltmeister André Bucher. Er musste in der Schule dafür kämpfen, dass er überhaupt an einer Junioren-Weltmeisterschaft teilnehmen konnte.
13: Da hat dann schon der ein oder andere Lehrer gefunden, ja, das kann jetzt nicht sein, dass jetzt wegen Sport kann jetzt nicht einfach da 3-4 Tage fehlen. Und es sind noch ein bisschen verkrustete, alte Strukturen gewesen.
12: Von diesen alten, verkrusteten Strukturen ist in der Schweizer Leichtathletik nicht mehr viel übrig. Das ist sicher ein wichtiger Punkt. Und dann gibt es mittlerweile in der Schweiz auch Sportschulen. Ein großer Vorteil, sagt die SRF-Leichtathletik-Expertin Ellen Sprunger.
14: Jetzt hat man auch mehr Zeit für die Regeneration und ja, ein bisschen gäbige Trainingszeiten, als einfach am Abend um 7 neues Training gehen, was halt nicht optimal ist immer.
12: Den großen Schub gab es vor über 10 Jahren, 2014, mit der Europameisterschaft im eigenen Land. Ein großer Anlass, sehr attraktiv für Sponsoren, mehr Geld ist geflossen und dieses Geld kam dann wiederum den Athletinnen und Athleten zugute. Mehr Kinder und Jugendliche wollten Leichtathletik machen, wie ihre Vorbilder Mushinga Kambunchi oder Simon Ehammer. Talente wie eine Audrey Vero wurden gefördert und die besten Athletinnen und Athleten konnten professioneller trainieren als noch früher. Klingt nach Perfektion. Nicht ganz. Erstens gibt es in der Schweiz nur etwa eine Handvoll Trainerinnen und Trainer, die das hauptberuflich machen. Für alle anderen ist es ein Hobby. Und zweitens sind auch die Trainingsmöglichkeiten nicht perfekt. Vor allem im Winter, sagt Ellen Sprunger.
14: Wir haben schon Mangel von Anlagen, Indoor-Anlagen, die man benutzen kann, tagsüber. Ja, es hat immer Schule in der Turnhalle und es hat keine richtige Turnhalle, die nur für die Leichtathletik gebaut ist.
12: Da arbeitet man an Lösungen, heisst es beim Verband. Trotz diesen Herausforderungen, die Leichtathletik-Saison 2026 war für die Schweiz so erfolgreich wie nie zuvor.
8: Das war der Beitrag von Tim Eckimann aus der Sportredaktion. Das waren ausgewählte Geschichten aus dem Programm von SRF News. Jetzt geht's hier weiter mit dem News-Update. Zuerst noch ein Hinweis.
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0: Die Nachrichten von SRF um 23.30 Uhr mit Dominik Rolli. Lange hieß es aus Bundesbern, die F-35 Kampfjets werden den USA zu einem fixen Preis abgekauft. Das betonte auch die damals zuständige Altbundesrätin Viola Amherd immer wieder. Nun bringt eine Untersuchung ein ganz anderes Bild ans Licht. Es habe nie einen fixen Preis gegeben, sagt die Geschäftsprüfungskommission des Nationalrats, die GPK, die den Untersuchungsbericht erstellt hat. Stand heute kosten die 36 neuen Kampfjets für die Schweiz über 1 Milliarde mehr. Der Bundesrat will deshalb nur noch 30 Jets kaufen. Neben der Frage nach dem Preis listet der GPK-Bericht weitere Kritikpunkte an der Beschaffung der F-35 Kampfjets auf. Die Kommission sagt, das ganze Geschäft sei zu wenig eng begleitet worden, der interne Rechtsdienst sei nicht beigezogen worden und entscheidende Verantwortliche hätten die Verträge nicht gelesen. Die Parteien reagieren teils heftig, so sagt SP-Co-Präsident Cedric Wermuth der Tagesschau.
1: Schockierend ist die Mischung aus offensichtlicher Inkompetenz. Der Vertrag wurde nicht gelesen von zentralen Personen, eines der wichtigsten Beschaffungsgeschäfte der Schweiz. Und dann sagt die Kommission klar, wir müssen davon ausgehen, da wurde die Unwahrheit gesagt. Das ist schon sehr schockierend.
0: Ob die Unwahrheit absichtlich gesagt wurde, das steht im GPK-Bericht nicht. Entsprechend fällt das Urteil bei Reto Nause von der Mitte über die eigene Altbundesrätin Viola Amherd milder aus.
2: Sie hat Fehler gemacht, aber ich glaube, sie hat das nicht aus bösem Willen gemacht.
0: Strafrechtliche Konsequenzen gehen aus dem Bericht der GPK tatsächlich nicht hervor. Als nächstes wird der Bundesrat dazu Stellung nehmen. Der Schweizer Pharmakonzern Novartis hat heute rund 24 Milliarden Franken an Börsenwert verloren. Das ist der höchste Tagesverlust in der Börsengeschichte von Novartis. Die Novartis-Aktien brachen um knapp 11% ein. Anlass ist der zweite gewichtige Forschungsrückschlag innerhalb weniger Tage. Novartis gab bekannt, dass ein Medikament gegen eine seltene Muskelerkrankung in einer entscheidenden Studie nicht wie gewünscht gewirkt habe. Am Wochenende hatte der Konzern bereits mitgeteilt, ein Cholesterinmedikament habe in einer wichtigen Studie nicht die erhofften Resultate erzielt. Israels Premierminister Benjamin Netanyahu bestreitet, kurz vor dem Hamas-Angriff am 7. Oktober 2023 gewarnt worden zu sein. Mehrere israelische Medien haben über eine Warnung aus den Vereinigten Arabischen Emiraten berichtet, nach einem investigativen Bericht der israelischen Zeitung Haaretz. Im Bericht heißt es, Netanyahu sei vom Präsidenten der Vereinigten Arabischen Emirate persönlich über eine anstehende Offensive der Hamas gewarnt worden. Trotzdem habe er nicht gehandelt. Die Emirate äußerten sich nicht zu den Medienberichten. Die Börsendaten von SIX. Der Swiss Market Index schließt bei 14.058 Punkten, minus 1,6%. Der Dow Jones Index in New York fällt um 1,2%. Der Euro wird zu 94,10 Rappen gehandelt und den Dollar gibt es für 80,94 Rappen. Das Wetter: in der Nacht ziehen teils Gewitter vorüber, morgen ist es dann wechselnd bis stark bewölkt und vorübergehend nass bei deutlich kühleren 19 Grad. Das waren die Nachrichten von Radio SRF, verantwortlich Dominik Rolli.
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4: Schön, haben Sie SRF 4 News eingeschaltet. Hier gibt es nun eine Wiederholung des Tagesgesprächs vom Dienstag.
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6: Gast ist der Urs Meister. Er ist der, der die Strompreise überwacht, als Geschäftsführer der Eidgenössischen Elektrizitätskommission ELCOM. Herzlich willkommen im Tagesgespräch.
7: Grüezi, Herr Holliger, merci mal für die Einladung.
6: Die ELCOM ist eine unabhängige Behörde und heute Vormittag hat er kommuniziert, wie viel wir im 2027 für den Strom werden zahlen. Und, das freut sicher viele, der Strompreis, der sinkt leicht. Ein durchschnittlicher Schweizer Haushalt zahlt im nächsten Jahr 26,5 Rappen pro Kilowattstunde. Das ist ein guter Rappen weniger als im Jahr vorher. Also nein, also in diesem Jahr, muss man sagen. Auf das Jahr herausgerechnet spart so ein Haushalt nächstes Jahr also 53 Franken. Wieso wird der Strom billiger?
7: Ja, der wichtigste Effekt sind tiefere Beschaffungskosten für Energie bei den Energieversorgern. Also was wir jetzt sehen, sind so die auslaufenden Verträge von dieser Phase, wo Strom sehr teuer war. Also am Anfang von dieser Ukraine-Krise, von dem Ukraine-Krieg, da war der Gaspreis sehr teuer und der Strom ist sehr teuer geworden. Und inzwischen sind die Beschaffungen aus dieser Phase sind nicht mehr so relevant für die Energietarife. Entsprechend sinken die Tarife auch.
6: Eben, man muss ja vielleicht wissen, in dem Stromtarif sind ja verschiedene Komponenten drin. Da ist zum Beispiel ein Beitrag drin an den Transport von dem Strom, den wir brauchen. Das heisst für den Ausbau und Unterhalt vom Stromnetz. Wir zahlen Steuern und Abgaben zum Beispiel für eine Stromreserve im Winter. Aber die sagen, das, was jetzt eigentlich günstiger ist worden, ist der Strom an sich. Der hat den Ausbruch vom Krieg in der Ukraine erwähnt. Aber dann sind die Preise massiv rauf. Warum wirkt sich das erst jetzt aus, dass die Preise wieder runtergehen?
7: Ja, die Netzbetriebe, die beschaffen den Strom strukturiert. Das heisst, sie können schon 3, manchmal vielleicht sogar 4 Jahre im Voraus den Strom kaufen. Und das machen sie auch zu dem Zeitpunkt, wo dann auch der Strom entsprechend halt einen Preis hat am Markt. Und die Tranche wird mit dem Preis dann eigentlich hineingerechnet in einen Stromtarif. Und das tut sich dann einfach so durchmitteln über die Jahre, die sie beschaffen. Und jetzt dann langsam die Verträge, die damals, oder der Anteil von Verträgen, der damals eingekauft worden ist, der läuft aus.
6: Also, wo dann eben zu höheren genau. Preisen ist eingekauft worden. Was allerdings steigt in dem Tarif, in dem Mix, sind die Netzkosten. Warum denn das?
7: Das stellen wir schon seit Jahren fest, dass die Netztarife eigentlich recht konstant leicht ansteigen können, Jahr um Jahr. Das hängt natürlich auch damit zusammen, dass die Ansprüche an vor allem die Verteilnetze gestiegen sind. Nicht zuletzt aufgrund von der dezentralen Produktion. Also man braucht Ausbauten bei den Verteilnetzen und das schlägt sich aber auch in den Kosten nieder.
6: Also man muss einfach immer mehr Netze bauen, wo alle daheim irgendwie ein eigenes kleines Kraftwerk haben mit Photovoltaik auf den Dächern zum Beispiel.
7: Ja, vereinfacht gesagt ist das so, oder? Also die Verteilnetze sind eigentlich nicht mehr nur da, damit Verbraucher Strom beziehen können, sondern Verbraucher, die werden eben zu Produzenten gleichzeitig, die dann Strom einspeisen und das hat neue Anforderungen an die Verteilnetze.
6: Aber eben die Kosten, die steigen weniger an, als die Energiepreise sinken. Darum heisst das für uns, dass wir im nächsten Jahr weniger werden zahlen. Aber was ja vielleicht viel auch nicht ganz verstehen. Wir haben ja jetzt gesehen, in den letzten Monaten sind ja genau die Strompreise und auch die Gaspreise, das hängt immer zusammen, wieder angestiegen. Heisst denn jetzt das, wenn ihr die langfristigen Verträge habt angesprochen, dass dann vielleicht ab 2028 auch unsere Preise wieder steigen, weil die Unternehmen ja jetzt vielleicht Strom einkaufen mit dem Preis, der dann für uns gilt?
7: Ja, das kann so zutreffen in der Tat, oder? Also die Preisnetze für das Jahr 2027, die sind deutlich angestiegen eigentlich seit Ende Februar, also im Ausbruch vom Irankrieg. Auch da wieder Zusammenhang zum Gas vor allem. Also teure Gaspreise haben in Europa zu höheren Strompreisen geführt. Und damit sind eben die Strompreise seit Anfang Jahr am Grosshandelsmarkt um etwa 50% angestiegen. Das heisst, jetzt, wenn man jetzt Strom einkauft für 27, dann ist er wesentlich teurer. Aber weil der Einkauf jetzt natürlich, weil es nur noch ein kleiner Teil ist, der eingekauft wird für 25, hat es im Moment noch wenig Auswirkungen. Die Frage ist dann natürlich, was sind die Auswirkungen auf 28 oder 29, wenn ein Verteilnetzbetrieb strukturiert einkauft. Also dort kann es umgekehrt Auswirkungen haben.
6: Aber zuerst einmal am 27 gehen sie noch leicht ab. Was aber ja auffällt, es gibt grosse Unterschiede. In der Schweiz zahlen nicht alle gleich viel für Strom. Ich habe mal geschaut, in der Bündner Gemeinde Ferreira kostet Kilowattstunde Strom gut 10 Rappen. Und in der solothurnischen Gemeinde Kestenholz mehr als 4-mal so viel, fast 46 Rappen. Wie kann das sein?
7: Ja, das ist auf den ersten Blick doch einigermaßen erstaunlich. Das ist in der Tat so. Also, in beiden Gemeinden gibt es eigentlich das gleiche Produkt, und das heisst Strom, und das unterscheidet sich im Wesentlichen nicht gross. Also, wir sehen so eine Range zwischen 10, 11 Rappen und 46 Rappen in der Schweiz. Und das in einer Situation, wo alle eigentlich die gleiche Regulierung haben. Aber es ist natürlich so, dass die Tarife, die werden kostenbasiert, werden die reguliert. Das heisst, der Tarif basiert auf den Kosten. Kosten einerseits vom Netz. Und das Netz, das kann ganz unterschiedliche Kosten haben, je nach Ausprägung, Alter, Topografie. Auf der anderen Seite der Energietarif. Und der Energietarif, der hängt wiederum davon ab, was ein Versorger für eine eigene Produktion hat, was er für Strom einkauft, respektive wann, dass er den Strom strukturiert eingekauft hat. Und das kann stark variieren, weil gleichzeitig der Grosshandelspreis, der ist recht volatil. Und je nach spezifischem Zeitpunkt, den er eingekauft hat, ist der Strom dann teurer oder weniger teuer. Und das schlägt sich im Endkundentarif nieder.
6: Aber wir als Endkundinnen und Endkunden können ja in dieser Grundversorgung nicht auslesen, von wem wir den Strom beziehen wollen. Das heisst, wir haben entweder Glück oder Pech.
7: Ja, das kann man ein bisschen so sagen, Glück oder Pech. Oder? Man ist einfach von dem Versorger abhängig, wo man wohnt. Oder? Also man müsste den Versorger wechseln, indem man beispielsweise in andere Gemeinden zügeln tut. Oder man hat natürlich auch noch Möglichkeit, mit eigener Produktion das ein bisschen zu beeinflussen, also mit einer eigenen PV-Anlage auf dem Dach beispielsweise. Ansonsten sind in der Tat einfach die Tarife sehr unterschiedlich.
6: Dafür weiss man eben auch fix, wie viel dass wir zahlen im nächsten Jahr. Oder? Die Gewissheit, die haben wir ja. Ob schon, es gibt ja mittlerweile auch sogenannte dynamische Preise, die gewisse Netzwerkbetreiber einführen, dass sie wie sagen, ja, wenn die Sonne scheint am Mittag, ist der Strom, den ihr bei uns bezieht, ist günstiger. BKW zum Beispiel so ein Modell ab diesem Jahr, dass man die Leute eben dazu bringen, dass sie auch dann den Strom brauchen, weil es viel hat. Aber wie passt jetzt das zusammen zu den Preisen, die ihr uns gerade gesagt habt? Dann wird er vielleicht gleich wieder alles anders.
7: Ja, in der Tat. Für mich sehen wir eben sehr dynamische Tarife, vor allem dynamische Netztarife interessanterweise. Jetzt hat der Bund einen Rahmen geschaffen für sehr dynamische Tarife. Ab 2026 haben wir jetzt zum ersten Mal wirklich so verschiedenste dynamische Netztarife gesehen. Übrigens ist das schon vorher möglich gewesen. Das ist nicht neu. Also man hat vorher schon dynamische Netz- oder Energietarife machen. Jetzt dynamische Tarife sind eine Art einfach eine Weiterentwicklung von Hoch- und Tieftarif oder von Sommer- und Wintertarif. Also solche Differenzierungen hat es schon vorher gegeben oder gibt es bereits heute natürlich bei vielen Versorgern. Und wenn er ganz dynamisch wird, also wenn er quasi wechselt tut, jede Viertelstunde, dann wird einfach quasi der Tarif kleinteiliger. Und er schafft eine gewisse Unsicherheit. Also vorab ist es schwierig einzuschätzen, wie hoch das denn der Tarif wird. Aber umgekehrt muss es eigentlich so gestaltet sein, dass wenn ein Netz Betreiber den Tarif ausgestaltet, dann gibt er eine Art Discount für die Verbraucher, die sich netzdienlich verhalten, die beitragen zu tieferen Netzkosten. Das ist die Idee mindestens.
6: Also netzdienlich heisst eben dann den Strom brauchen, weil so viel hat, dass der gebraucht wird. Aber für euch jetzt als Regulator wird es ja wahrscheinlich auch noch schwierig, wenn ihr dreht eben von allen Viertelstunden. Dann müsst ihr dann kontrollieren, hat jetzt der Netzbetreiber in dieser Viertelstunde beim Herr Müller zu viel verrechnet? Oder wie geht denn das?
7: Ja, also tatsächlich können wir das bei 580 Netzbetreiben nicht machen. Jede Viertelstunde kontrollieren. Aber ich glaube, der Grundsatz ist wichtig. Oder? Also jeder Netzbetreiber darf in seinem Tarif so viel verrechnen, wie er auch Kosten hat. Und das gilt für jeden Tarif, den er hat. Also insgesamt darf er einfach seine Kosten an Endverbraucher weitergeben, an Netznutzer oder an grundversorgte Verbraucher im Energietarif. Und im Wesentlichen schauen wir das als Regulator an. Also wir kontrollieren, ob er nicht zu viele Kosten dort reinrechnet oder ob er nicht Kosten reinrechnet, die gar nicht ins Netz gehören, sondern vielleicht im anderen Bereich des Geschäfts sind. Also wir schauen, dass es keine Quersubventionen gibt. Das ist das Allerwichtigste. Bei der Ausgestaltung des Tarifs selber haben die Netzbetreiber relativ viele Freiheiten. Und da schaue ich mir einfach an, dass er die Grundsätze oder die Rahmenbedingungen von diesen Tarifen, die im Gesetz drin definiert sind, einhalten tut.
6: Also die dynamischen Preise machen euch nicht schlaflose Nächte?
7: Nein, bisher noch nicht. Man muss vielleicht auch sagen, in vielen Fällen haben die dynamischen Tarife noch ein bisschen einen experimentellen Charakter und noch relativ wenige Verbraucher, die den Tarif haben. Meines Wissens gibt es noch keinen Netzbetreiber, der so einen Tarif als Standard festgelegt hat. Der hat es als Wahltarif. Und es gibt einige Leute, oder einige Haushalte oder auch Gewerbe, die den Tarif nutzen. Und ich glaube, im ersten Moment muss man jetzt mal Erfahrung damit sammeln, was das bedeutet und was das Resultat daraus ist.
6: Was ja teurer wird innerhalb von diesem Stromtarif, sind die Messtarife, also die Kosten, die es gibt für die Messung vom Stromverbrauch. Jetzt ist es so, dass die sehr unterschiedlich hoch sind. Es gibt grosse Unterschiede zwischen den Netzbetrieben. Das geht von 0 Franken bis 180 Franken im Jahr. Wieso ist jetzt das Ablesen vom Strom so unterschiedlich teuer?
7: Ja, also meine Vermutung ist, dass die Unterschiede eigentlich gar nicht so gross sind, aber dass die Zahlen, die hier rapportiert werden von den Netzbetrieben, nicht ganz konsistent sind. Zum Teil ist das ein bisschen nachvollziehbar. Also wir haben jetzt solche separate Netztarife, von den Netztarifen separiert, die Messtarif seit Anfang 2026.
6: Sie haben früher gar nicht separat ausweisen.
7: Genau, die Messkosten sind einfach Teil vom Netztarif gewesen. Und jetzt, im Sinne von der Transparenz, müssen die separat ausgewiesen werden. Jetzt ist es nicht einfach so, dass ganz klar ist, oder welche Kosten sind jetzt Teil von der Messung und welche sind Teil vom Netz. Da gibt es in dem ganzen Prozess noch gewisse Schwierigkeiten von der Abgrenzung. Und wahrscheinlich muss sich noch das eine oder andere einspielen, oder? Dass man sieht, was sind die effektiven Messkosten. Jetzt der Unterschied im Moment, wo man sieht, die sind enorm gross. Und da schauen wir im Moment natürlich auch genauer an. Und wir haben ja auch sehr viele Netzbetriebe kontaktiert und haben ihnen gesagt, die Tarife, die ihr hier abliefert, die sind nicht plausibel, vermutlich falsch, dann das bitte korrigieren.
6: Wen zum Beispiel, wen habt ihr da angeschrieben?
7: Ja, ich kann jetzt keine einzelne nehmen. Nein, das ist auch im Grunde noch vertraulich, oder? Die

0: Kosten, also die effektiven Kosten, die sie den Messungen zuteilen. Und dann werden wir natürlich genauer anschauen. Und bei all denen, die auffällig sind und nicht plausibel sind, die werden wir dann individuell kontaktieren und schauen, ob die vielleicht sogar zu viel verrechnen.
1: Jetzt zahlen wir also mehr für die Messtarife, beziehungsweise eben, wie ihr jetzt gesehen habt, mit den Einschränkungen. Aber was ja auch noch dazu kommt, und das bemängelt ihr auch als Regulator, die Daten, die gemessen werden, sind dann noch ungenau. Also das stellt ihr fest, habt ihr heute auch kritisiert, dass die Daten zum Teil nicht korrekt sind. Jetzt sind die Daten natürlich aber wichtig, zum Beispiel auch für uns alle, für die Stromrechnung Ende des Jahres, dass da richtig abgerechnet wird. Wieso sind denn die Daten auch noch ungenau?
0: Ja, ich muss ein bisschen ausholen, oder? Also, die Daten, die haben natürlich auch Relevanz gewonnen, oder? Früher sind Messungen primär gemacht worden, einfach um die Rechnung zu schreiben und eine Abrechnung am Ende vom Jahr zu machen. Jetzt, die genauen Messdaten haben heute aber auch noch einen ganz anderen Nutzen, insbesondere bei der Prognosen, die einzelnen Verteilnetzbetreiber machen müssen. Also Prognosen, wie viel Strom wird verbraucht, wie viel wird in meinem Verteilnetz eingespissen durch PV-Anlagen. Und wenn Sie das genau prognostizieren, dann brauchen Sie wenig Ausgleichsenergie. Ausgleichsenergie, das ist dann quasi einfach die Korrektur von einer falschen Prognose. Und für Ausgleichsenergie wird sogenannte Regelenergie gesetzt und das ist teuer. Und die Kosten, die aus diesen falschen Prognosen kommen, die müssen dann letztlich die Endverbraucher zahlen. Gut, also genaue Netzdaten, genaue Messdaten, die sind sehr wichtig heute, oder? Dass man eben eine genaue Prognose macht. Und was wir feststellen, ist tatsächlich, dass die Daten in vielen Fällen nicht so genau gemacht werden, dass es Fehler gibt. Jetzt sehr systematisch, monitoren tut man das seit Anfang Jahr. Die Netzbetreiber, die Verteilnetzbetreiber müssen ihre Messdaten Swissgrid weitergeben und bei Swissgrid kann man ein Monitoring machen von der Qualität. Und dort stellt man tatsächlich fest, dass ein wesentlicher Anteil der Netzbetreiber zum Teil falsche oder nicht zulängliche Daten abgibt. Und da braucht es definitiv Verbesserung. Auch da, wir haben 181 Netzbetreiber in diesem Jahr angeschrieben. Wir haben sie angemahnt, dass sie Verbesserungen vornehmen.
1: Und warum messen die ungenau? Also was ist denn eure These? Was liegt denn das? Haben die ein Interesse daran?
0: Nein, ich glaube nicht, dass sie ein Interesse daran haben. Ich glaube, das Umgekehrte ist der Fall, dass sie wenig Interesse haben, das viel besser zu machen. Und das hängt ein bisschen mit dem Monopol zusammen. Also die entsprechenden Kosten, die daraus resultieren, die kann man in dem Monopol eigentlich an die gebundenen Kunden in dem Monopol einfach weiterreichen. Oder anders gesagt, die Endverbraucher können sich nicht einfach den Verteilnetzbetreiber aussuchen oder den Lieferanten aussuchen, der das am besten macht. Also man ist ein bisschen gefangen und es fehlt ein bisschen Anreiz, das tatsächlich gut zu machen. Aber es ist auch mit mehr Effort verbunden, mit Investitionen in gute Systeme, Digitalisierung etc.
1: Und da seid ihr jetzt dran und schaut denen ein bisschen auf die Finger.
0: Genau.
1: Das ist vielleicht mit dem Urs Meister, dem Geschäftsführer von der Elektrizitätskommission ELCOM, das ist die unabhängige staatliche Regulierungsbehörde im Bereich Strom. Und wir haben jetzt über Strompreise geredet, aber den Strom muss man ja zuerst haben, damit man ihn zahlen kann. Und ein anderer wichtiger Bereich, der dich auch darum kümmert, ist die Versorgungssicherheit. Auch die überwacht ihr bei der ELCOM überwachen. Und uns steht der Winter bevor. Stand heute haben wir im Winter genug Strom, Herr Meister.
0: Gut, also Hellseher sind wir natürlich auch nicht und Versorgungssicherheitsanalysen sind auch keine exakte Wissenschaft. Oder? Man kann die Risiken anschauen, man kann die aktuelle Situation anschauen und vielleicht muss man ein bisschen ausholen. Oder? Also, wir schauen zum Beispiel natürlich auf die Marktpreise, was passiert am Markt. Und wir sehen für den Winter zwar sehr hohe Preise, aber in diesen Preisen sehen wir kein eigentliches Knappheitssignal. Das heisst, die hohen Preise widerspiegeln vor allem hohe Gaspreise, aber keine Angebotsknappheit. Das ist schon mal ein bisschen beruhigend.
1: Also, wie sieht man das? Wären sie noch höher.
0: Mhm. Dann wären die Preise viel höher noch als die Grenzkosten von einem Gaskraftwerk. Das Gaskraftwerk oder die Kosten von einem Gaskraftwerk bestimmen heute im Wesentlichen so im Mittel die Preise am Strommarkt. Und das gilt auch für die Schweiz, weil wir üblicherweise einfach die Preise gerade im Winter dann von unseren Nachbarn übernehmen, nicht zuletzt von Italien, wo sehr viele Gaskraftwerke am Markt sind. Jetzt sehen wir keinen Aufschlag auf den Kosten von Gaskraftwerken und das bedeutet eigentlich, dass man jetzt nicht eine Knappheit erwartet. Aber man muss natürlich auch sagen, der Markt hat ja nicht immer recht. Also es bestehen noch gewisse Restrisiken, oder? Also es kann ja durchaus sein, dass es eine spezielle Situation gibt, wo so der Markt nicht antizipiert. Darum schauen wir natürlich auch auf verschiedenste weitere Aspekte.
1: Zum Beispiel?
0: Ja, wo wir im Moment sehr genau drauf schauen, ist die europäische Gasversorgung. Wir sehen, dass die europäischen Gasspeicher

0: doch deutlich unterdurchschnittlich gefüllt sind. Und Gas- respektive Gaskraftwerke spielen für die europäische Versorgungssicherheit beim Strom eine sehr wichtige Rolle. Jetzt, dort sehen wir ein erhöhtes Risiko. Ich will jetzt nicht gerade sagen, dass es kritisch ist, aber dort sieht man ein erhöhtes Risiko. Man schaut umgekehrt aber auch auf andere Faktoren, also beispielsweise die Verfügbarkeit von Kernkraft, gerade in Frankreich. Und dort sieht es anders aus. Dort sieht die Verfügbarkeit für den nächsten Winter außerordentlich gut aus. Wesentlich höher als in den letzten Jahren. Das wiederum ist eigentlich eher ein positives Signal.
1: Aber man redet jetzt vom Strom, den man muss importieren im Winter. Und im Winter müssen wir ja in der Schweiz jeweils Strom importieren. Da hat die Gasspeicher angesprochen. Eben die Füllstände sind etwa 30% tiefer als im letzten Jahr in Nordwesteuropa. Ihr beurteilt das ein bisschen kritisch. Ihr macht euch ein bisschen Sorgen. In Deutschland tönt das ein bisschen anders. Wir haben nachgefragt. Und die sagen, die Speicher sind eigentlich gar nicht mehr so relevant, wo man heute viel besser Flüssiggas importieren kann, also als dann, wo der Krieg angefangen hat, wo man die Infrastruktur für den Import von Flüssiggas ausgebaut hat. Das heisst, man ist dort eigentlich gar nicht so besorgt. Das tut die Lage ein bisschen anders einschätzen.
0: Ja, es gibt gute Gründe, dass man hier auch ein bisschen entspannter sein kann als damals noch vor dem Ukraine-Krieg. Und ganz einfach deswegen, weil man wirklich mehr Flexibilität hat. Das hängt mit den zusätzlichen LNG-Importkapazitäten zusammen.
1: Also LNG-Flüssiggas. Flüssiggas, LNG.
0: Genau, das ist Flüssiggas. Und der zweite Aspekt ist, dass generell auch der Gasverbrauch in Europa gesunken ist. Also die Speicher müssen nicht im Ganzen so gut gefüllt sein, wie sie in den letzten Jahren vielleicht haben müssen, um Versorgungssicherheit zu garantieren. Aktuell sind die übrigens in Europa bei 67% gefüllt und üblicherweise zu dem Zeitpunkt bei 84%. Also wir sind schon deutlich tiefer und in Deutschland ist die Situation noch ein bisschen angespannter. Dort ist der Füllgrad etwa bei 54-55%, also deutlich tiefer. Jetzt nochmal, ich glaube, in einem ganz normalen Winter, dann kann das eigentlich gut langen. Aber es könnte natürlich auch sein, dass es ein außergewöhnlicher Winter ist, dass er besonders kalt wäre, dass wir langanhaltende Kälteperioden hätten, wenig Wind. Das würde dann noch bedeuten, man braucht umso mehr Strom aus Gaskraftwerken. Also in so einer extrem angespannten Situation, da könnte es dann sein, dass die Gaslager nicht langen. Aber es wäre eine außerordentliche Situation.
1: Schauen wir doch aber noch auf die Schweiz. Wir haben jetzt auf das Ausland geschaut. In der Schweiz haben wir ja auch eine besondere Situation. Wir haben sehr einen trockenen Sommer gehabt und auch unsere quasi Reserven, unsere Wasserkraft, die ja wichtig ist auch für den Winterstrom, die Speicherseen sind ja auch weniger gefüllt als im normalen Jahr. Die sind aktuell bei 72% und sollten eigentlich Anfang Oktober auf 100% sein. Es ist natürlich nicht überall gleich, vor allem Tessin und Graubünden sind sie nicht so gut gefüllt. Macht euch das Sorgen?
0: Ja, sie sind aktuell, jetzt sind sie sogar über 73% gefüllt. Das ist noch ein bisschen gestiegen. Im langjährigen Mittel wäre es zu dem Zeitpunkt aber fast 84%, also doch deutlich mehr. Also in der Tat, also hier sind wir wesentlich unter dem langjährigen Mittel. Jetzt wirklich Sorgen macht es mir nicht. Man schaut natürlich genau an, aber ich glaube, man muss es ein bisschen relativieren. Wir haben bereits im Sommer bei den Betreibern nachgefragt, was sie für Prognosen haben, wie das der Füllstand wird sein, Anfang Mitte Oktober. Und dort haben uns Betreiber so gesagt, und wir haben das hochgerechnet, dass insgesamt etwa 450 Gigawattstunden gegenüber dem Normalwert würden fehlen. 450 Gigawattstunden, das muss man noch ein bisschen in den Grössenordnung setzen, das ist etwa 1,3% vom Landesverbrauch im Winter. Das ist also nicht allzu viel, was da fehlt. Und vielleicht muss man noch betonen, im vergangenen Winter hat das Kernkraftwerk Gösgen keinen Strom produziert. Und dort hat der Schweiz eigentlich über 4 Terawattstunden, also 4'000 Gigawattstunden gefehlt. Also im Vergleich zu dem ist jetzt die geringere Befüllung der Speicher nicht allzu kritisch. Übrigens, unsere eigenen Modelle gehen von grösseren Fehlmengen aus, wahrscheinlich etwa das Doppelte, 900 Gigawattstunden, aber auch das wäre noch im Rahmen. Zwar ist das sehr wertvolle Energie, weil flexible Energie und trotzdem, also Grössenordnung ist jetzt nicht alles entscheidend.
1: Das heisst, ihr gebt eine Entwarnung. Es kommt gut im Winter.
0: Nein, wir geben keine Entwarnung, ganz und gar nicht. Wie ich vorhin betont habe, es gibt Restrisiken. Und die Restrisiken sehen wir insbesondere beim Gas. Und jetzt, ich sage mal, weniger bei den Speichern in der Schweiz.
1: Schauen wir noch ein bisschen weiter voraus, Urs Meister, Versorgungssicherheit von der Schweiz in Zukunft. Das Problem ist ja da erkannt, die Wasserkraft die soll zum Beispiel ausgebaut werden, da harzt es allerdings, es geht langsamer vorwärts als erhofft. Da gibt es so grosse Debatten über die sogenannte Reservekraftwerke. Der Bundesrat wird 5 parat haben bis 2030, da gibt es aber auch Widerstand aus dem Parlament. Ihr macht ja im Frühling gerade, also die ELCOM, wieder einen Bericht, wo die Versorgungssicherheit von der Schweiz bis 2035 anschaut. Also vielleicht gerade zuerst mal die Frage, wie kann man überhaupt so weit voraus schauen? Es gibt ja so viele Variablen, so viele Unbekannte. Wie macht ihr das?
0: Ja, ich glaube, je weiter raus, dass man schauen will, umso schwieriger sind die Prognosen, umso grösser sind die Unsicherheiten. Aber trotzdem ist natürlich das System einigermaßen träge, weil neue Kraftwerke werden nicht einfach so gebaut. Also mindestens nicht, was Grosskraftwerke anbelangt, wie zum Beispiel Grosswasserkraft oder eben auch Kernkraft etc. Also so dynamisch ist dann der Kraftwerkspark ja doch nicht. Wir sehen natürlich von Jahr zu Jahr sehen wir vor allem im Moment den PV-Ausbau und dort hat es natürlich gewisse Unsicherheiten. Wir machen 2 Arten von Analysen. Das eine ist eine Winterproduktionsanalyse, wo wir sagen, wie viel Strom kann die Schweiz im Winter überhaupt produzieren und wie viel von der eigenen Nachfrage kann sie decken. Und das ist einigermaßen machbar und ich sage es nicht einfach, aber das ist machbar. Bis 35 kann man das öppen abschätzen, hat natürlich gewisse Unsicherheitsfaktoren. Und das zweite ist, man macht noch eine Adequacy-Analyse, die sind ein bisschen komplizierter. In der Adequacy-Analyse geht es wirklich darum, dass man quasi stundenscharf schaut, ob es genügend Strom hat, inklusive Import und Export. Und da braucht man auch noch Analyse, was im Ausland passiert. Und im Ausland die Analyse, respektive eben auch die Prognose, was für Kraftwerke das bis 2035 da sind, die können wir aus internationalen Datenbanken, respektive internationalen Analysen nehmen. Die NZOE, das ist die internationale Gesellschaft von der Übertragungsnetzbetreiber, die sammeln solche Daten. Und auf dieser Basis können wir so Rechnungen machen. Aber selbstverständlich sind die sehr unsicher.
1: Könnt ihr schon etwas verraten, was dort rauskommt?
0: Nein, ich kann jetzt nicht viel dazu sagen. Wir sind im Moment am Rechnen, sind eng in Abstimmung mit dem Bundesamt für Energie. Vielleicht kann man sagen, also etwas ganz anderes als in der letzten Analyse 2025 wird da vermutlich nicht rauskommen. Also so viele Parameter haben nicht grundlegend geändert. Aber wir schauen das jetzt genau anschauen.
1: Aber dann würde ich sagen, wir müssen vorwärts machen beim Ausbau.
0: Ja, auf jeden Fall. Oder? Also die Schweiz muss einerseits beim Ausbau vorwärts machen und das ist ja auch der Plan, den der Bund hat. Auf der anderen Seite sehen wir natürlich auch, dass es sehr viele Unsicherheiten gibt. Wie schnell geht das? Also da ist vor allem ein grosses Fragezeichen. Was ist denn bis 2035 schon da? Oder dauert es dann länger? Und wie viel dauert es länger? Und aus dem Grund hat ja auch Telkom einen Vorschlag gemacht, dass man als Absicherung eben solche Reservekraftwerke bereitstellt.
1: Und neue Atomkraftwerke sind in der Schweiz wieder denkbar. Bundesrat und Parlament haben das Verbot von neuen Kernkraftwerken dieses Jahr quasi beerdigt. Es könnte noch eine Volksabstimmung geben. Tut ihr das auch schon einbeziehen jetzt in die Rechnung bis 2035?
0: Nein, definitiv nicht. Neue Kernkraftwerke wären wahrscheinlich in einer viel ferneren Zukunft überhaupt relevant. Und in dieser längeren Zukunft machen wir keine Analyse. Das ist eine Sache vom Bundesamt für Energie. Da gibt es die sogenannte Energieperspektive. Und das sind vielleicht auch eher Szenarien als echte Prognosen, weil sie natürlich sehr stark davon abhängen, was die Politik für Entscheidungen trifft.
1: Urs Meister, ihr habt euch eigentlich fast ein gesamtes Berufsleben lang mit Energie, mit Strom beschäftigt. Seid ihr vorher zum Beispiel bei der BKW gewesen. Was seid ihr daheim für einen Umgang mit Strom? Also brennt bei euch nie jemand ein Licht, wenn es nicht nötig ist?
0: Ja, doch schon. Ich muss dann einfach meine Kinder daran erinnern, dass man den Strom abstellen tut. Ein bisschen mehr aufmerksam ist man vielleicht, das kann sein, ja.
1: Also die Kinder spüren das. Der Papi ist da sehr, hat das auch getroffen.
0: Genau.
1: Urs Meister, vielen Dank für das Gespräch.
0: Vielen Dank.
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0: Die Nachrichten von SRF um Mitternacht mit Dominik Rolli. Milliardenfiasko um die Kampfjets. Ein neuer Bericht zeigt, dass bei der Beschaffung Fehler passiert sind. Die Zahl der Opfer durch Streubomben ist letztes Jahr deutlich gestiegen. Besonders betroffen ist die Ukraine. Und das Wetter heute Mittwoch. Nach Gewittern in der Nacht ist es tagsüber wechselnd bis stark bewölkt und vorübergehend nass bei 19 Grad. Lange hieß es aus Bundesbern, die F-35 Kampfjets werden den USA zu einem fixen Preis abgekauft. Das betonte auch die damals zuständige Altbundesrätin Viola Amherd immer wieder. Nun bringt eine Untersuchung ein ganz anderes Bild ans Licht. Es habe nie einen fixen Preis gegeben, sagt die Geschäftsprüfungskommission des Nationalrats, die GPK, die den Untersuchungsbericht erstellt hat. Stand heute kosten die 36 neuen Kampfjets für die Schweiz über 1 Milliarde mehr. Der Bundesrat will deshalb nur noch 30 Jets kaufen. Neben der Frage nach dem Preis listet der GPK-Bericht weitere Kritikpunkte auf. Die Kommission sagt, das ganze Geschäft sei zu wenig eng begleitet worden, der interne Rechtsdienst sei nicht beigezogen worden und entscheidende Verantwortliche hätten die Verträge nicht gelesen. Die Parteien reagieren teils heftig, so sagt SP-Co-Präsident Cedric Wermuth zur Tagesschau.
1: Schockierend ist die Mischung aus offensichtlicher Inkompetenz. Der Vertrag wurde nicht gelesen von zentralen Personen, eines der wichtigsten Beschaffungsgeschäfte der Schweiz. Und dann sagt die Kommission klar, wir müssen davon ausgehen, da wurde die Unwahrheit gesagt. Das ist schon sehr schockierend.
0: Ob die Unwahrheit absichtlich gesagt wurde, das steht im GPK-Bericht nicht. Entsprechend fällt das Urteil bei Reto Nause von der Mitte über die eigene Altbundesrätin Amherd milder aus.
2: Sie hat Fehler gemacht, aber ich glaube, sie hat das nicht aus bösem Willen gemacht.
0: Strafrechtliche Konsequenzen gehen aus dem Bericht der GPK tatsächlich nicht hervor. Als nächstes wird der Bundesrat dazu Stellung nehmen. Der Schweizer Pharmakonzern Novartis hat am Dienstag rund 24 Milliarden Franken an Börsenwert verloren. Das ist der höchste Tagesverlust in der Börsengeschichte von Novartis. Die Novartis-Aktien brachen um knapp 11% ein. Anlass ist der zweite gewichtige Forschungsrückschlag innerhalb weniger Tage. Novartis gab bekannt, dass ein Medikament gegen eine seltene Muskelerkrankung in einer entscheidenden Studie nicht wie gewünscht gewirkt habe. Am Wochenende hatte der Konzern bereits mitgeteilt, ein Cholesterinmedikament habe in einer wichtigen Studie nicht die erhofften Resultate erzielt. Durch den Einbruch der Aktien schrumpfte der Novartis-Börsenwert von rund 239 Milliarden auf etwa 215 Milliarden Franken. Die Europäische Union erlaubt der Ukraine, mit EU-Geldern Patriot-Abwehrraketen aus den USA zu kaufen. Laut EU-Kommissionspräsidentin Ursula von der Leyen haben die Mitgliedstaaten einer entsprechenden Ausnahme zugestimmt. Eigentlich muss die Ukraine mit Geldern aus der EU europäische Rüstungsgüter kaufen. Dank der Ausnahme könne die Ukraine aber ihren Luftraum besser vor russischen Angriffen schützen. Die EU will der Ukraine nun in den nächsten Tagen weitere 3,2 Milliarden Euro auszahlen. Die Zahl der Opfer von Streumunition ist letztes Jahr weltweit deutlich gestiegen. Das geht aus dem neuen Streubombenmonitor hervor, der am Dienstag veröffentlicht wurde. AD-Korrespondentin Sandra Bieger berichtet.
3: Demnach wurden 2025 weltweit mindestens 1063 Menschen durch Streubomben getötet oder verletzt. Das sind mehr als dreimal so viele wie im Jahr zuvor. 87% der Opfer seien Zivilistinnen und Zivilisten gewesen. Besonders stark betroffen die Ukraine. Hier wurden laut Streubombenmonitor mindestens 927 Opfer registriert, mehr als viermal so viele wie noch ein Jahr zuvor. Die Hilfsorganisation Handicap International, die an dem Bericht beteiligt ist, warnt auch vor den langfristigen Folgen der Waffen. Viele der kleinen Sprengkörper zündeten beim Einschlag nicht und blieben deshalb oft jahrzehntelang als Blindgänger im Boden. Allein durch solche Blindgänger seien im vergangenen Jahr in 9 Ländern Menschen getötet oder verletzt worden, unter anderem in Syrien, der Ukraine, Laos und Afghanistan. Der Streubombenmonitor wird jährlich von der Internationalen Koalition gegen Streumunition herausgegeben, einem weltweiten Bündnis von Nichtregierungsorganisationen.
0: Israels Premierminister Benjamin Netanyahu bestreitet, kurz vor dem Hamas-Angriff am 7. Oktober 2023 gewarnt worden zu sein. Mehrere israelische Medien haben über eine Warnung aus den Vereinigten Arabischen Emiraten berichtet, nach einem investigativen Bericht der israelischen Zeitung Haaretz. Im Bericht heißt es, Netanyahu sei vom Präsidenten der Vereinigten Arabischen Emirate persönlich über eine anstehende Offensive der Hamas gewarnt worden. Trotzdem habe er nicht gehandelt. Die Emirate äußerten sich nicht zu den Medienberichten. In Großbritannien hat eine technische Störung bei der Flugsicherung für Flugausfälle und Verspätungen gesorgt. An mehreren Flughäfen konnten Flugzeuge nicht wie geplant starten, darunter auch an den Londoner Flughäfen Heathrow und Gatwick. Auch die Swiss strich mehrere Flüge von und nach London und Manchester. Das Wetter. Heute ist es wechselnd bis stark bewölkt. Es regnet vor allem in den Voralpen und Alpen. Im Süden gehen besonders am Nachmittag Platzregen und Gewitter nieder. Es ist deutlich kühler mit Höchstwerten zwischen 18 und 22 Grad. Das waren die Nachrichten von Radio SRF, verantwortlich Dominik Rolli.
4: 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Ein Eklat beschäftigt Paris. Eine touristische Gruppe wollte keinen Kontakt zu Frauen. Am Eiffelturm wurden deshalb kurzerhand alle weiblichen Angestellten abgezogen. Das hat nun ein Nachspiel und es ist unsere erste Geschichte hier. Außerdem geht es um die AfD und um ihre Vorstellungen zur Wirtschaftspolitik. Es gebe da einige Widersprüche, sagt ein Ökonom bei uns im Gespräch. Und dann kann man neu mit dem Nachtzug aus der Schweiz nach Brüssel fahren. Allerdings nicht, wie sonst oft üblich, von Zürich aus. Die Logik dieser neuen Verbindung schauen wir uns genauer an. Das sind Geschichten aus dem Programm von SRF News. Am Mikrofon Isabel Meissen. Der Eiffelturm als Wahrzeichen von Paris zieht natürlich massenhaft Touristinnen und Touristen an. Diese Woche war allerdings ein Besuch nicht möglich, denn der Eiffelturm blieb wegen eines Streiks geschlossen. Die Angestellten und die Gewerkschaft waren wütend wegen eines Vorfalls am Wochenende. Vera Deragisch hat unsere Korrespondentin Zoe Geissler gefragt, woher diese Wut kam.
5: Auslöser war die private Führung einer hinduistischen Delegation am Wochenende und die Bedingungen während dieses Besuches für Mitarbeiterinnen. Die Gewerkschaft CGT kritisierte, dass weibliche Angestellte während dieses Besuches aufgrund ihres Geschlechtes an den Rand gedrängt und unsichtbar gemacht wurden. Offenbar wünschte diese Delegation von der Betreibergesellschaft des Eiffelturms, dass die Interaktionen mit Frauen während der Führung begrenzt würden, und dieser Wunsch wurde akzeptiert. Laut den Angestellten wurden die Mitarbeiterinnen aufgefordert, sich unsichtbar zu machen, um eben diese Delegation zu empfangen. Und die Angestellten haben das als diskriminierend empfunden.
6: So viel zu den Reaktionen der Gewerkschaften und der Angestellten. Wie reagiert Paris denn sonst auf diesen Vorfall?
5: Der sozialistische Bürgermeister von Paris, Emmanuel Grégoire, stellte sich hinter die Mitarbeitenden des Eiffelturms. Er meinte, dass es nicht hinnehmbar sei, dass die Bedingungen toleriert würden. Die Gleichstellung von Frauen und Männern würde niemals vor den historischen Denkmälern noch an irgendeinem Ort der Stadt Halt machen. Und er kündigte an, dass eine Untersuchung eingeleitet werden würde. Doch das Thema wurde natürlich nicht nur in der Stadt diskutiert. Viele Politiker und Politikerinnen haben sich schon dazu geäußert. Das hat wohl auch damit zu tun, dass der Eiffelturm nicht nur eine Sehenswürdigkeit in Paris ist, sondern ein Symbol für ganz Frankreich. Und der Tenor war einstimmig, der Vorfall wurde kritisiert.
6: Und was sagen denn die Betreiber selbst, die Betreiber des Eiffelturms, zu diesem Vorfall?
5: Ja, auf der Webseite des Eiffelturms war gestern lediglich von operationellen Gründen die Rede, warum das Denkmal geschlossen blieb. Mittlerweile hat die Betreibergesellschaft den Sachverhalt eingeräumt. In einer Stellungnahme schrieb sie, dass diese Bedingungen nicht hätten akzeptiert werden dürfen. Sie würden nicht im Einklang mit den Werten stehen. Keine protokollarische, kulturelle oder religiöse Erwägung können eine Abweichung vom Grundsatz der Gleichstellung von Frauen und Männern rechtfertigen, schrieb die Betreibergesellschaft.
6: Informationen von Frankreich-Korrespondentin Zoe Geissler. Die AfD ist in Deutschland auf der Überholspur. Im Bundesland Sachsen-Anhalt hat sie die Wahlen klar gewonnen und könnte womöglich auch die Regierung übernehmen. Die AfD will unter anderem die Wirtschaftspolitik umkrempeln. Sie möchte einerseits mehr Marktwirtschaft, andererseits aber auch mehr Protektionismus. Wo gibt es allenfalls Widersprüche? Das hat Manuel Rentsch den Ökonomen Klaus Wellershoff gefragt.
7: Ja, ich glaube, da sind zwei Brennpunkte. Zum einen die Außenwirtschaft, zum anderen die Fiskalpolitik. In der Außenwirtschaft wird gefordert, dass man aus dem Euro geht und de facto eigentlich auch aus der EU. Und das Ganze soll ersetzt werden durch Handelsabkommen zu deutschen Sozialstandards mit ohne fremde Richter. Und das ist für eine deutsche Volkswirtschaft, die doch so auf Europa fokussiert ist, ist das vollkommen unverdaulich.
8: Die AfD möchte aus der Eurozone austreten und wieder die D-Mark einführen. Ist das bloß Stimmungsmache oder wäre so ein Schritt theoretisch machbar?
7: Das ist theoretisch nicht machbar. Ich glaube, dafür sind die Verbindungen zu eng. Man muss sich vorstellen, über die Außenwirtschaftsüberschüsse hat Deutschland 50% eines Jahreseinkommens an Auslandsvermögen in der EU angehäuft. Das hängt alles in der Luft. Und die Forderungen, die damit im Kreditbereich verbunden sind, ebenfalls. Also das würde das Bankensystem stark treffen und würde ganz viele Unternehmen in ihrem Aufbau, in ihrer Organisation komplett durcheinander bringen.
8: Im Programm möchte die Partei ja eine Volksabstimmung über den Euro. Wie ist eigentlich die Stimmung? Also hätte so eine Abschaffung des Euro überhaupt eine Chance oder sehen die Leute dann schon, was das alles mit sich bringen würde?
7: Ja, ich glaube, das überrascht uns von außen betrachtet, dass der Euro in Europa recht beliebt ist aufgrund seiner praktischen Vorteile. Also dass man wirklich in einer Währung überall zahlen kann. Aber ich denke auch als Symbol, die Deutschen haben zwar eine sehr starke jetzt nationalistische Partei, aber ich glaube, die Wähler sind halt nochmal was anderes als das Wahlprogramm der AfD. Ich glaube, es hätte keine Chance.
8: Dann die Fiskalpolitik. Die Partei möchte Geld sparen, einerseits für andere Zwecke wieder Geld ausgeben. Wie bewerten Sie diese?
7: Ja, absurd. Da wird also wirklich wissentlich Dinge gefordert, die miteinander nicht in Einklang gebracht werden kann. Also ein Drittel der Bundeseinnahmen sollte Steuersenkung oder Abschaffung eingespart werden. Gleichzeitig sollen Mehrausgaben in der Verteidigung stattfinden und 100 Milliarden mehr Unterstützung fürs Rentensystem. Daraus wird ein Budgetdefizit von 8% resultieren des Volkseinkommens. Das ist vollkommen utopisch. Und gleichzeitig im gleichen Programm fordert die AfD aber auch, dass die Schuldenbremse weiter gelten soll. Ja, dass Schulden sogar zurückgezahlt werden sollen. Also wer das aufgestellt hat, der will den Wähler betrügen.
8: Die Partei möchte aber auch die Bürokratie einschränken, dass der Staat schlanker wird. Das ist aber schon etwas, das in Deutschland ein großes Thema ist. Man hat den Eindruck, Deutschland wird immer komplizierter für die Unternehmen auch. Es ist schwieriger, etwas umzusetzen. Hat die AfD da nicht einen Punkt?
7: Ja, ich glaube, das gilt nicht nur für Deutschland. Das Problem haben wir ja auch. Also wir tun immer so, als käme das aus der EU oder jetzt in dem Fall wäre Deutschland besonders betroffen. Das ist Blödsinn. Wir haben einen Regulierungsbereich in der Schweiz. Die sind außergewöhnlich. Wir haben den reguliertesten Baumarkt der Welt. Dafür brauchen wir keine EU und Deutschland braucht die EU auch nicht dafür. Und selber ist die Fähigkeit, Bürokratie abbauen, aber sehr begrenzt. Das sehen wir an der politischen Diskussion bei uns. Ich glaube, das ist Augenwischerei, dass das alles so einfach ist, wie die AfD sich das vorstellt.
8: Ein Riesenthema in Deutschland ist die Energie. Die ist sehr teuer, jetzt auch aufgrund des Kriegs in der Ukraine. Jetzt will die Partei statt Erneuerbare wieder vermehrt auf Kernenergie, Öl, Gas und Kohle setzen, fossile Energien. Wie ist das aus wirtschaftlicher Sicht zu beurteilen?
7: Tiefere Energiepreise sind natürlich ein Plus, wenn man produzierende Wirtschaft hat, eine starke Industrie hat. Das ist keine Frage, aber hier geht es in erster Linie um die CO2-Abgabe, also das, was man zusätzlich auf die Produktionskosten zahlt, um eine Lenkungswirkung zu erzielen, die den Klimawandel beeinträchtigen soll oder beeinflussen soll. Ich glaube, da reden wir eher über solche Überlegungen und das ist alles nicht machbar, ohne dass man aus der EU austritt. Also da muss man auch hier wieder den Realitätscheck machen und der heißt einfach, es sind nur Versprechungen, umsetzbar ist das vorläufig und wahrscheinlich auch längere Zeit gar nicht.
6: Das ist die Sicht von Ökonom Klaus Wellershoff. Am Abend in der Schweiz einschlafen und am nächsten Mittag in Brüssel aufwachen, wenn man lange geschlafen hat. Das verspricht die neue Nachtzugverbindung, die es in der Schweiz ab morgen dreimal pro Woche gibt. Das Privatunternehmen European Sleeper fährt von Mailand nach Brüssel und hält unterwegs eben auch in Lugano, Göschenen und Aarau. Timo Grossenbach ist Betreiber der Nachtzugplattform nightride.com und beschäftigt sich mit den Entwicklungen auf dem Markt. Er hat Yves Kilcher erklärt, wieso die Schweiz für diese neue Nachtzugbetreiberin interessant ist.
9: Das hat ganz banale operative Gründe. Man will Mailand anfahren als Enddestination für Kundinnen und Kunden aus den Benelux-Ländern. Und die Schweiz ist da auf dem Weg. Natürlich muss man sagen, dass Destinationen wie Göschenen oder Bellinzona auch touristisch attraktiv sein könnten für diese Zielgruppe.
0: Aber wieso ausgerechnet die Haltestelle Aarau?
9: Das wird wahrscheinlich operative Gründe haben. Denken Sie daran, dass Zürich ein Sackbahnhof ist. Wenn man da hineinfährt mit einer Lokomotive, muss man eine Lokomotive ans andere Ende setzen, den Zug wieder hinausziehen, die erste Lokomotive wieder wegnehmen. Das ist sehr aufwendig und teuer. Bei Aarau kann man einfach halten und dann weiterfahren.
0: Das Unternehmen European Sleeper wurde vor 4 Jahren gegründet und hat bereits mehrere Nachtzugverbindungen im Angebot. Erwacht also da gerade der Nachtzugmarkt?
9: Nicht wirklich. Man kann jetzt dieses Beispiel nicht nehmen als Beweis für eine Renaissance des Nachtzugsmarktes, weil es ist ja doch eher ein kleines Unternehmen, das auch noch nicht profitabel ist. Das wird sich also erst in ein paar Jahren zeigen, ob sich dieser Kurs, diese Strategie wirklich rechnet. Gleichzeitig muss man schon den Hut nehmen vor diesem Unterfangen. Es wurden ja doch jetzt einige Linien in recht kurzer Zeit neu geschaffen, die jetzt auch schon betrieben werden mit Zügen. Und das Unternehmen hat es immer wieder geschafft, private Geldgeber dazu zu bringen, in das Unternehmen zu investieren, und hat auch sehr klare Ausbaupläne. Und wenn die funktionieren, dann können wir vielleicht tatsächlich in ein paar Jahren sagen, das war jetzt der Beweis, es können auch Private im Nachtzugmarkt mitmachen und vielleicht sogar in die Fußstapfen der Staatsbahnen treten, die sich eigentlich aus diesem Markt großmehrheitlich zurückgezogen haben.
0: Wie schafft es denn European Sleeper überhaupt, sein Geschäft rentabel betreiben zu können? Weil man hört immer wieder, das Nachtzuggeschäft sei hart und vor allem kostenintensiv.
9: Das ist es auch, und schlussendlich muss der Beweis noch erbracht werden, dass dies wirklich rentabel geschehen kann. Soweit ich weiß, ist das Unternehmen im Moment noch nicht profitabel und das Kapital stammt großmehrheitlich aus einem Crowdfunding, also als Privatpersonen, die das Unternehmen finanziell unterstützen, teils auch aus ideellen Gründen. Und das Unternehmen hat durchaus Pläne, in den nächsten Jahren profitabel zu werden, aber der Beweis ist auch hier noch nicht erbracht.
0: European Sleeper ist ja nicht das einzige Unternehmen, das eine Verbindung nach Brüssel anbieten will. Zusammen mit TGV will das auch die SBB. Wie sehr ist European Sleeper also eine Konkurrenz für die SBB?
9: Aus meiner Sicht ist das eigentlich keine Konkurrenz, denn das Produkt ist ein total anderes. Bei der TGV-Verbindung geht es um eine direkte Tagverbindung, die auch deutlich schneller sein wird. Und beim European Sleeper dauert die Reise mindestens 12 bis 13 Stunden aus der Schweiz nach Brüssel und geht über die Nacht. Deswegen ist es auch schwierig, da die Preise direkt zu vergleichen. Der Sitzplatz am Tag ist deutlich attraktiver als in der Nacht. Ich denke, die allerwenigsten Passagiere werden sich für einen Sitzplatz in der Nacht entscheiden, dann sind dann die Schlafplätze durchaus die bessere Option.
0: European Sleeper ist der erste Nachtzug, der durch die Schweiz hindurchfährt und eben von Mailand nach Brüssel unterwegs ist. Welche Chancen bietet das für den hiesigen Tourismusmarkt?
9: Da muss man sehen, wo das Einzugsgebiet ist. Großmehrheitlich sind das die Benelux-Länder, also vor allem Belgien und die Niederlande. Aber auch aus Köln könnten Touristen in den Alpenraum kommen. Göschenen ist eine Destination. Und das könnte natürlich interessant sein für das Wintersportgebiet Andermatt. Da muss man sehen, wie sich das entwickelt.
0: Wieso sind denn da ausgerechnet die Benelux-Länder derart interessant?
9: Gut, das liegt in der Natur der Sache. European Sleeper ist ein belgisch-niederländisches Unternehmen und hat den Hub, wo eigentlich alle Züge abfahren oder ankommen, in Brüssel. Der wird immer grösser, das entwickelt sich zu einer eigentlichen Nachtzugmetropole und deckt auch ein sehr grosses Einzugsgebiet von Touristinnen und Touristen mit einem, ich würde jetzt behaupten, ähnlicher Kaufkraft wie Schweizer Touristinnen und Touristen, deckt das ab. Und aus diesem Grund ist das eigentlich eine interessante Kombination, wie es andersrum aussieht. für Schweizerinnen und Schweizer, die in diese Länder wollen. Das kann ich schlechter beurteilen, aber Brüssel ist doch immerhin die europäische Hauptstadt. Aus diesem Grund dürfte das durchaus doch auch für Schweizer Kundinnen und Kunden interessant sein.
10: Jetzt gibt es also neue internationale Nachtzüge. Es gibt auch in der Schweiz immer mehr Züge in der Nacht, die durchs Land fahren. Ist die Nacht so wie der Moment, in dem der öffentliche Verkehr noch weiterentwickelt werden kann und seine Kapazitäten erhöhen kann?
9: Die Kapazitätserhöhung ist ziemlich schwierig, vor allem weil das Rollmaterial fehlt. Es gibt sehr wenige staatliche Bahnen oder auch überhaupt private, die in den letzten Jahren neues Rollmaterial bestellt haben, mit Ausnahme der österreichischen Bundesbahnen. Und teilweise verkehren sehr alte Züge durch die Nacht. Und da wird es auch schwierig in den nächsten Jahren, um an gutes Material zu kommen. Gleichzeitig ist natürlich die Reise über die Nacht, ob jetzt mit einem Zug oder einem Bus oder vielleicht auch mit einer Fähre, oft die wirklich einzige Alternative zu einem Kurz- oder Mittelstreckenflug. Ich denke, die allerwenigsten Leute wollen 14, 15 Stunden am Tag in einem Zug sitzen und mehrmals umsteigen. Und so können eigentlich diese Nachtverbindungen, wo man direkt fährt und idealerweise eben die meiste Zeit davon verschläft, können da eigentlich eine gute Alternative zum Fliegen sein.
6: Timo Grossenbacher ist Betreiber der Nachtzugplattform nightride.com. Und apropos, buchen Sie in diesen Tagen vielleicht Ihre Herbstferien? Dann ist Ihnen womöglich aufgefallen, dass es eine Buchungsplattform weniger gibt. eBookers hat den Dienst eingestellt. Die Besitzerin Expedia will die Benutzerinnen und Benutzer auf ihre anderen Plattformen lenken, wie zum Beispiel Hotels.com. Damit konzentriert sich der Markt für Online-Reiseplattformen weiter. Marc Peter ist Fachmann für digitale Tourismusplattformen bei der Fachhochschule Westschweiz im Wallis. Yves Kilcher hat ihn gefragt, was das für die Hotels jetzt heisst, die auf eBookers gelistet waren.
11: Die Plattform als solches war für Schweizerinnen und Schweizer nicht riesengroß und sehr wichtig, aber für die Hotels, die über diese Plattform viel Umsatz generierten, ist der Wegfall natürlich schon schmerzverbunden.
10: Können Sie das etwas konkret erläutern, was das für die einzelnen Hotels bedeutet?
11: Es gibt Hotels, die auf diese Plattform gesetzt haben, die über viele Jahre hinweg ihre Buchungen über diese Plattform geleitet haben. Und für diese Hotels heißt es natürlich jetzt eine alternative Plattform suchen und dort Inserate, Fotos, Beschreibungen und so weiter wieder aufbauen.
10: Aber für den Gesamtmarkt, sagen Sie, ist es nicht einschneidend?
11: Es ist nicht sehr einschneidend. Die führenden Online-Reiseplattformen sind andere, Booking.com oder eben an zweiter Stelle Expedia, zu der eBookers auch gehört, und eBookers wird in Expedia aufgehen.
10: Das heißt, es gibt Veränderungen beim zweitplatzierten Unternehmen, wenn man sich die Größen anschaut. Was könnte das jetzt für die Marktanteile von Booking, eben dem größeren Anbieter, und auch von Expedia bedeuten?
11: Booking.com ist Marktleaderin in Europa. Über zwei Drittel der Buchungen laufen über Booking.com. Expedia ist wesentlich kleiner. Expedia ist dafür größer in Nordamerika. Und viel wird für den Gesamtmarkt eigentlich nicht passieren. Da spielt KI und die Chatbots eine viel wichtigere Rolle.
10: Wir sprechen sogleich über die künstliche Intelligenz. Trotzdem, wenn wir noch gleich bei den Plattformen bleiben, das heißt, Sie vermuten, die Konzentration ist da abgeschlossen.
11: Ja, in dem Internetgeschäft gibt es diese Netzwerkeffekte. Das heißt, die Großen werden immer größer. Und für die Kleinen ist es fast unmöglich, eine Marktlücke zu finden und zu wachsen, weil die Kommissionen aus den umsetzenden Buchungen zu klein sind, um das Geschäft zu halten, und diese enorm hohen Werbeaufwendungen, die notwendig sind, um eine solche Webseite erfolgreich zu platzieren, einfach zu hoch sind. Und wenn ein Online-Travel-Plattform nicht die notwendige Größe hat, dann werden sie aufgesaugt oder verschwinden.
10: Und wie wichtig bleiben jetzt diese Plattformen, wenn wir eben an die künstliche Intelligenz denken, die jetzt kommt und über die man auch Reisen buchen können soll?
11: Also diese Plattformen sind wichtig, sehr wichtig. Obwohl die Hälfte der Hotelbuchungen meistens bei den Hotels direkt erfolgt, ein Drittel aller Buchungen geht über diese Plattformen, die sind also wichtig. Und deshalb werden sie immer Teil des Vertriebskonzeptes von Hotels bleiben müssen. Jetzt mit der KI und den Large Language Models, den Chatbots, die auf dem Markt sind, die haben die Hotels aber die Chance, sich neu darin in diesen Chatbots zu positionieren.
10: Sie haben eine Chance, aber das heißt auch, es beginnt jetzt wieder alles von vorne und vielleicht in ein paar Jahren stehen die Hotels wieder vor dem gleichen Szenario wie heute und müssen wieder von vorne beginnen.
11: Das kann sehr gut sein, aber es ist auch eine Chance, dass sie sich eben stärken. Und dazu gehört, die Webseiten der Hotels so zu bauen, dass die LLMs, also diese Chatbots, diese KI-Chatbots, die Hotels in ihren Systemen erfassen, aufnehmen, dass wenn ich nach einem Hotel in einer Bergregion suche, in einer KI-Lösung, ich dann auch die Hotels direkt finde mit der Webseite. Und es kann eine Chance sein, aber sicher auch eine Chance für in der Abhängigkeit nicht noch stärker an diese Plattformen gebunden zu sein.
10: Also wenn man sieht, dass diese Plattformen kommen und gehen, die einen werden stärker, andere verschwinden, dann kommt noch die künstliche Intelligenz und dann kann man direkt buchen über die Hotel-Website. Was würden Sie als Digitalfachmann für Tourismus den Hotels und den anderen Tourismusanbietern in der Schweiz empfehlen?
11: Die meisten Hotels, das sind kleinere, mittelgroße Betriebe, KMUs, und dort ist das Tagesgeschäft immer an erster Stelle. Und damit Hotels diese Chance wahrnehmen, benötigen sie ein Marketingkonzept. Es braucht jemand, der sie dabei unterstützt, die Fotos, Inhalte, aber auch Kundenbewertungen prominent zu platzieren. Und das bedingt neben dem Konzept auch jemanden im Hotel, der oder die sich darum kümmert.
10: Wir sprechen also da über meist kleine Hotels und gleichzeitig große internationale Plattformen. Ist es tatsächlich so, dass es für die Hotels immer schwieriger wird, weil die Plattformen eben auch Gebühren abschöpfen, oder ist das ein Trugschluss?
11: Ja und nein. Wir können uns vorstellen, ein Betrieb, welcher Produkte des täglichen Alltags, zum Beispiel ein Staubsauger, verkauft. Und eine solche Firma muss sich ja auch überlegen, ob sie selber eine Webseite aufbauen und viel in die Werbung investieren, damit die Kundinnen und Kunden bei ihnen direkt kaufen, oder ob sie auf eine große Plattform wie Amazon oder Galaxus gehen und ihnen dafür eine Kommission zahlen, aber nicht die Werbekosten haben. Und bei den Hotels ist es gleich. Wichtig ist, dass ich mir als Hotel die Chance gebe, auf allen Plattformen gefunden zu werden. Aber es braucht Marketinganstrengungen, und ganz kleinen Hotels, die sagen, nein, ich möchte diese Marketingkosten nicht haben, die sind dann auf einer Plattform trotzdem auch gut aufgehoben.
6: Marc Peter ist Fachmann für digitale Tourismusplattformen. Das waren ausgewählte Geschichten aus dem Programm von SRF News. Jetzt geht's hier weiter mit dem News-Update. Zuerst noch ein Hinweis.
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0: Die Nachrichten von SRF um 12:30 mit Dominik Rolli. Milliardenfiasko um die Kampfjets. Ein neuer Bericht zeigt, dass bei der Beschaffung Fehler passiert sind. Die Zahl der Opfer durch Streubomben ist letztes Jahr deutlich gestiegen. Besonders betroffen ist die Ukraine. Und das Wetter heute Mittwoch nach Gewittern. In der Nacht ist es tagsüber wechselnd bis stark bewölkt und vorübergehend nass bei 19 Grad. Lange hieß es aus Bundesbern, die F-35-Kampfjets werden den USA zu einem fixen Preis abgekauft. Das betonte auch die damals zuständige Altbundesrätin Viola Amherd immer wieder. Nun bringt eine Untersuchung ein ganz anderes Bild ans Licht. Es habe nie einen fixen Preis gegeben, sagt die Geschäftsprüfungskommission des Nationalrats, die GPK, die den Untersuchungsbericht erstellt hat. Stand heute kosten die 36 neuen Kampfjets für die Schweiz über 1 Milliarde mehr. Der Bundesrat will deshalb nur noch 30 Jets kaufen. Neben der Frage nach dem Preis listet der GPK-Bericht weitere Kritikpunkte an der Beschaffung der F-35-Kampfjets auf. Die Kommission sagt, das ganze Geschäft sei zu wenig eng begleitet worden, der interne Rechtsdienst sei nicht beigezogen worden und entscheidende Verantwortliche hätten die Verträge nicht gelesen. Die Parteien reagieren teils heftig, so sagt SPK-Präsident Cedric Wermuth der Tagesschau.
1: Schockierend ist die Mischung aus offensichtlicher Inkompetenz. Der Vertrag wurde nicht gelesen von zentralen Personen, eines der wichtigsten Beschaffungsgeschäfte der Schweiz. Und dann sagt die Kommission klar, wir müssen davon ausgehen, da wurde die Unwahrheit gesagt. Das ist schon sehr schockierend.
0: Ob die Unwahrheit absichtlich gesagt wurde, das steht im GPK-Bericht nicht. Entsprechend fällt das Urteil bei Reto Nause von der Mitte über die eigene Altbundesrätin Amherd milder aus.
2: Sie hat Fehler gemacht, aber ich glaube, sie hat das nicht aus bösem Willen gemacht.
0: Strafrechtliche Konsequenzen gehen aus dem Bericht der GPK tatsächlich nicht hervor. Als nächstes wird der Bundesrat dazu Stellung nehmen. Die Europäische Union erlaubt der Ukraine, mit EU-Geldern Patriot-Abwehrraketen aus den USA zu kaufen. Laut EU-Kommissionspräsidentin Ursula von der Leyen haben die Mitgliedstaaten einer entsprechenden Ausnahme zugestimmt. Eigentlich muss die Ukraine mit Geldern aus der EU europäische Rüstungsgüter kaufen. Dank der Ausnahme könne die Ukraine aber ihren Luftraum besser vor russischen Angriffen schützen. Die EU will der Ukraine nun in den nächsten Tagen weitere 3,2 Milliarden Euro auszahlen. Die Zahl der Opfer durch Streumunition ist letztes Jahr weltweit deutlich gestiegen. Das geht aus dem neuen Streubombenmonitor hervor, der am Dienstag veröffentlicht worden ist. ARD-Korrespondentin Sandra Pieker berichtet.
3: Demnach wurden 2025 weltweit mindestens 1063 Menschen durch Streubomben getötet oder verletzt. Das sind mehr als dreimal so viele wie im Jahr zuvor. 87% der Opfer seien Zivilistinnen und Zivilisten gewesen. Besonders stark betroffen die Ukraine. Hier wurden laut Streubombenmonitor mindestens 927 Opfer registriert, mehr als viermal so viele wie noch ein Jahr zuvor. Die Hilfsorganisation Handicap International, die an dem Bericht beteiligt ist, warnt auch vor den langfristigen Folgen der Waffen. Viele der kleinen Sprengkörper zündeten beim Einschlag nicht und blieben deshalb oft jahrzehntelang als Blindgänger im Boden. Allein durch solche Blindgänger seien im vergangenen Jahr in 9 Ländern Menschen getötet oder verletzt worden, unter anderem in Syrien, der Ukraine, Laos und Afghanistan. Der Streubombenmonitor wird jährlich von der Internationalen Koalition gegen Streumunition herausgegeben, einem weltweiten Bündnis von Nichtregierungsorganisationen.
0: Israels Premierminister Benjamin Netanyahu bestreitet, kurz vor dem Hamas-Angriff am 7. Oktober 2023 gewarnt worden zu sein. Mehrere israelische Medien haben über eine Warnung aus den Vereinigten Arabischen Emiraten berichtet, nach einem investigativen Bericht der israelischen Zeitung Haaretz. Im Bericht heißt es, Netanyahu sei vom Präsidenten der Vereinigten Arabischen Emirate persönlich über eine anstehende Offensive der Hamas gewarnt worden. Trotzdem habe er nicht gehandelt. Die Emirate äußerten sich nicht zu den Medienberichten. In Großbritannien hat eine technische Störung bei der Flugsicherung für Flugausfälle und Verspätungen gesorgt. An mehreren Flughäfen konnten Flugzeuge nicht wie geplant starten, darunter auch an den Londoner Flughäfen Heathrow und Gatwick. Auch die Swiss strich mehrere Flüge von und nach London und Manchester. Das Wetter heute Mittwoch, es ist wechselnd bis stark bewölkt. Es regnet vor allem in den Voralpen und Alpen. Im Süden gehen besonders am Nachmittag Platzregen und Gewitter nieder. Es ist deutlich kühler mit Höchstwerten zwischen 18 und 22 Grad. Das waren die Nachrichten von Radio SRF, verantwortlich Dominik Rolli.
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5: Der Schweizer Schriftsteller Lorenz Langenecker legt einen neuen Roman vor. Unser Literaturredaktor liest ihn mit Glücksgefühlen. Dann der siebte Teil der Herr-Lehmann-Reihe ist da. Sven Regener veröffentlicht den Roman Frankie und Freddy. Und Beam Me Up. Die TV-Serie Star Trek feiert ihr 60-Jahr-Jubiläum. Diese und weitere Themen gleich. Am Mikrofon ist Simon Buri. Willkommen zu Kultur Kompakt. «2009 hat der Schweizer Schriftsteller Lorenz Langenecker sein Romandebüt veröffentlicht. Hier im Regen. Damit war auch Jakob Walter geboren. Ein Berner Alltagsheld, unspektakulär, unauffällig und gerade eben deshalb so nah am wirklichen Leben.» In der Zwischenzeit hat Langenecker zwei weitere Romane über Jakob Walter geschrieben. Jedes Buch erzählt seine Geschichte weiter und steht zugleich für sich allein. Das gilt auch für die neueste Geschichte. Roman Nummer 4 rund um Jakob Walter. Die Tage zwischen früher und jetzt ist soeben erschienen. Wie es Jakob Walter diesmal ergeht, weiß Tim Felchlin. Er hat den neuen Roman gelesen und Lorenz Langenecker zum Gespräch getroffen.
6: Ab jetzt ist Jakob Walter arbeitslos. Sein Job als Zeitungsausträger wurde ihm gekündigt. Ein letztes Mal steuert er seinen Lieferwagen durch Bern. Dann weiß er nicht, wie es weitergeht. Er lässt es geschehen. Es ist diese Gelassenheit, die dem Autor Lorenz Langenecker an seinem Protagonisten so gefällt.
7: Was mich an ihm interessiert, ist, dass ihm die Dinge passieren und er sie auch passieren lässt. Ich glaube, die meisten Leute versuchen ja, ihr Leben zu gestalten und glauben auch, dass sie mit ihrem Willen irgendwie Dinge beeinflussen können. Und ich glaube, er ist ein bisschen ein Gegenentwurf dazu.
6: Jakob Walter hat kein Ziel. Und weil Covid das Reisen gerade verunmöglicht, spaziert er einfach mal los. Ungeplant, aber nicht zufällig, führen ihn seine Füße durch Bern. Zum Haus, in dem er einst lebte, in die Stammbar von früher und zu Begegnungen mit Fremden und Freunden. 24 Stunden lang durchquert Jakob Stationen seines bisherigen Lebens. Es ist ein Tag ohne dramatische Ereignisse und so könnte dieses Buch belanglos wirken. Doch nein, im Gegenteil. Und das hat viel mit Langeneckers fließendem Erzählen zu tun. Der Autor vertraut seiner feinen Sprache. Keine großen dramaturgischen Manöver, sondern charmanter Witz, kluge Gedanken und die Liebe zum Alltäglichen.
8: Der Alltag mochte nicht den besten Ruf haben. In Erinnerung blieben die Fernreise und das Hochzeitsfest, nicht die Teamsitzung und der Feierabend. Aber kaum geriet das normale Leben aus den Fugen, merkten die Leute, was sie an ihm hatten. Wirklich zu schaffen machte ihnen nicht die annullierte Reise oder die verschobene Geburtstagsfeier. Alltagstrott war eine Grundvoraussetzung für ein gutes Leben. Davon war Jakob überzeugt.
6: In einem Roman über den Alltag finden die großen Themen aber durchaus Platz. Jakob begegnet Freundschaft, Elternschaft und Tod. Die Chance auf Liebe erhält er mit der Ladenbesitzerin Dunja.
7: Auch die großen Ereignisse im Leben sind ja alltäglich. Es wird ständig geboren, es wird ständig geliebt, es wird ständig gestorben. Und natürlich ist es, sobald es einen unmittelbar betrifft, was ganz Besonderes. Aber im größeren Zusammenhang gehört es zum Alltag dazu.
6: Lorenz Langeneckers Schreiben über das Alltägliche und über einen Spaziergänger steht in einer Schweizer Literaturtradition mit Robert Walser als bekanntestem Vertreter. Sinnigerweise stellt Langenecker seinem Roman ein Zitat aus Walsers »Der Spaziergang« als Motto voran. Insofern kann man die Tage zwischen früher und jetzt als typisch schweizerisches Werk lesen. Vom Durchschnittsschweizer ist die Figur Jakob Walter aber weit entfernt, denn Jakob verfolgt keinen Lebensplan. Er ist gut darin, nichts zu tun, er lässt sich Zeit und ist genügsam. Davon zu lesen macht glücklich.
7: Es gibt ja auch so Untersuchungen von Psychologen, die die Leute auf dem Sterbebett fragen, was eigentlich wichtig war im Leben, und keiner sagt Geld und Erfolg und Karriere, und trotzdem finden wir es alle völlig normal, danach zu streben. Und ich glaube, wenn Literatur etwas kann, dann über diese Seltsamkeiten nachzudenken, und das versuche ich auch mit Jakob Walter.
5: Lorenz Langenecker, sein neuen Roman «Die Tage zwischen früh und jetzt» ist bei Jung und Jung erschienen. Die Buchpremiere mit Lorenz Langenecker, die findet dann morgen Mittwoch statt im Literaturhaus Zürich. Wir bleiben bei der Literatur. Neues aus Kreuzberg, das kann man sagen. Die Rede ist hier vom neuen Roman von Sven Regner, «Frankie und Freddy» heißt er. Sven Regner kennt man vor allem als Sänger und Texter der Berliner Band «Element of Crime». Und seit 25 Jahren ist auch Schriftsteller. Von ihm stammen der Roman Herr Lehmann und mittlerweile 6 weitere Romane rund um die bunte Künstlerinnen- und Lebenskünstlerszene im West-Berlin der 1980er Jahre. Literaturredaktor Michael Lüse hat den Roman «Frankie und Freddy» gelesen und Barbara Peter wollte von Michael wissen, was das zentrale Thema ist dieses Buches.
9: Es geht hier um Brüder, um die Frage, was das Spezielle am Verhältnis zwischen Brüdern ist. Wir alle kennen ja den Spruch, dass man seine Freunde aussuchen kann, seine Familie aber nicht. Aber das Verhältnis von Brüdern ist dann doch nochmal anders als das von Freunden intensiver und auch wichtiger.
10: Und um welche Brüder geht's denn im Buch konkret?
9: Das sind die Brüder Frank und Freddy Lehmann aus Bremen. Das Ganze ist eine Fortsetzung bzw. eine Zu-Ende-Erzählung. Eine Geschichte, die Sven Regner 2008 schon aufgegriffen hat in seinem dritten Roman der Reihe um Herr Lehmann, der kleine Bruder. Dort wird erzählt, wie Frank Lehmann nach Berlin kommt, weil sein großer Bruder Freddy schon dort ist, ihn dann aber erstmal nicht findet, bis sich herausstellt, dass Freddy in einem Hotel am Kudamm lebt, wo er sich als Proband für Psychopharmaka-Tests verdingt hat.
10: Und warum tut er das?
9: Ja, er ist Künstler. Er hat in Berlin an der Hochschule der Künste studiert und jetzt sein Stipendium für ein Jahr in New York gewonnen. New York ist aber damals schon sehr teuer und er braucht halt Geld.
10: Und was passiert jetzt im neuen Roman? Geht er da nach New York?
9: Also jetzt kommt er erstmal raus aus dem Hotel. Es ist der Tag vor Heiligabend 1980. Und jetzt geht es darum, dass Frank, der kleine Bruder, mal endlich die Gelegenheit, all die Dinge mit Freddy zu klären, die er mit ihm noch klären will. Und deswegen ist er ja auch nach Berlin gekommen.
10: Und wie passiert das jetzt? Wartet er darauf, um mit seinem Bruder über das zu diskutieren? Was ist das für ein Plot, den Sven Regner hier erfindet?
9: Also er baut als Rahmenhandlung so eine Odyssee durch ganz Berlin, die hat er erfunden. Da geht es um eine Tasche, die man wiederfinden muss und die Freddy dabei gehabt hat in seinem Hotel und in der alles drin ist, was er für die Reise nach New York braucht, also Pass, Geld, Visum, Flugticket, und jetzt ist die irgendwie abhanden gekommen und jetzt sind die beiden unterwegs durch ganz West-Berlin einen ganzen Tag lang und sie haben Zeit, mal alles wirklich zu Boden zu diskutieren. Allerdings kommt dann auch eine Menge dazu, ein Schneeausbruch, der herrscht in diesen Tagen, alles durcheinander bringt, die Weihnachtsstimmung, die aufs Gemüt schlägt, besonders wenn man jung ist und weit weg vom Elternhaus, und dann noch der Umstand, dass sich Frank zum ersten Mal verliebt hat, seit er in West-Berlin lebt.
10: Also es ist der 7. Roman in diesem ganzen Roman-Kosmos rund um Herr Lehmann. Sticht denn dieser Roman für dich irgendwie heraus?
9: Ja, der ist speziell und zwar aufgrund seines Niveaus. Der Roman ist in allen Bereichen sehr reif, würde ich sagen. Man könnte ihn vielleicht ein altes Werk des Autors nennen, das tue ich jetzt nicht. Ich sage einfach, es ist ein Wurf.
10: Das ist ja auch etwas. Und kannst du noch etwas genauer sagen? Was macht das Buch denn so gelungen, dass du sagst, es ist ein Wurf?
9: Also erstens ist es die Sprache, das Tempo, die Erzähllust, die vielen Dialoge auch. Und da laufen oft 3-4 Gespräche gleichzeitig, wie das halt so ist im Leben. Das gibt's nur einmal, das gibt's bei Sven Regner. Dann die Melancholie, die mitschwingt, diese Brüder, die sich vermutlich lange nicht mehr sehen werden, kombiniert mit dieser sterbenden Stadt West-Berlin. Das ist sehr berührend. Dann ganz generell, wie West-Berlin da dargestellt wird, die Ur-Berliner, die Krieg, Mauerfall und Isolation miterlebt haben auf der einen Seite und gleichzeitig die Zugewanderten in Kreuzberg, die so tun, als lebten sie auf einem Abenteuerspielplatz, die aber auch auf der anderen Seite wahnsinnig viel dazu beitragen, dass das Viertel nicht verfällt, dass es gerettet wird, dass da wieder neue Leute wohnen, die Dinge renoviert werden. Es sollte nämlich alles abgerissen werden in der Zeit. Und dann noch etwas Generelles, was die ganze Lehmann-Reihe betrifft. Das sind mittlerweile 2800 Seiten über eine kleine Gruppe von 7, 8 Leuten an einem Ort über 15 Jahre. Und so ein literarischer Kosmos gibt es im deutschsprachigen Raum kein zweites Mal im Moment.
5: Literaturredaktor Michael Lüse, Frankie und Freddy ist der mittlerweile 7. Roman aus der Reihe über Herr Lehmanns von Sven Riegener. Das Buch, das ist soeben bei Galliani Berlin erschienen. 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

0: bekannt als Raumschiff Enterprise. In den 60er Jahren hat noch niemand wirklich an den Erfolg der Science-Fiction-Serie geglaubt. Heute aber umfasst das Star Trek-Universum Dutzende Serien und Kinofilme. Weltweit gibt's Millionen Fans über Generationen hinweg. Igor Basic blickt zum 60. Geburtstag von Star Trek zurück.
1: Der Weltraum. Unendliche Weiten. Wir schreiben das Jahr 2200. Dies sind die Abenteuer des Raumschiffs Enterprise, das mit seiner 400 Mann starken Besatzung 5 Jahre lang unterwegs ist, um neue Welten zu erforschen, neues Leben und neue Zivilisation.
2: Das legendäre Star Trek Intro von 1966. Einmal pro Woche stimmte es die Zuschauenden auf die Weltraumabenteuer der Crew um Captain Kirk ein. Das Besondere, mitten im Kalten Krieg war da plötzlich eine Weltraummannschaft am TV zu sehen, die im Auftrag des Friedens unterwegs war. Für den US-amerikanischen Kulturwissenschaftler Alan Shapiro war Star Trek ein Gegenentwurf zur damaligen weltpolitischen Lage.
3: Star Trek in the 60s was the
4: positive... Star Trek verkörperte in den 1960er Jahren die positive, hoffnungsvolle Seite Amerikas. Die Serie zeigte, dass Amerika eine wichtige Aufgabe in der Welt erfüllen konnte und dass die Raumfahrt und die Mondlandungen der Menschheit zugute kamen.
2: Auf dem Raumschiff Enterprise wurde Diversität großgeschrieben. Sogar ein temperamentvoller Russe war an Bord.
5: Blutprobe, Chekhov. Knochenmarkprobe, Chekhov. Hautprobe, Chekhov. Wenn die so weitermachen, dann ist von mir bald nichts mehr übrig. Hauptsache, sie leben.
2: Und nur 2 Jahre, nachdem die Rassentrennung in den USA offiziell abgeschafft worden war, trat in der Serie eine emanzipierte schwarze Frau auf, die der Crew auf Augenhöhe begegnete, Frau Lieutenant Uhura. Sie und Captain Kirk sorgten 1968 dann für den ersten Fernsehkuss zwischen einem weißen Mann und einer schwarzen Frau. Kulturwissenschaftler Alan Shapiro sagt dazu:
3: It had a following.
4: Star Trek fand Anklang bei der jungen Protestkultur, der Bürgerrechtsbewegung und der Anti-Vietnam-Kriegsbewegung. Die aufgeklärten, systemkritischen Menschen sehnten sich nach liberaleren Ideen. Und der Vulkanier Spock zum Beispiel verkörperte eine solche systemkritische Figur.
6: Offen gestanden, ich war ehrlich enttäuscht über den etwas diffamierenden Kosenamen Spitzohr, Captain. Ich finde ihn ziemlich vulgär, unter ihrem sonstigen Niveau.
7: Ich nehme es zur Kenntnis, Mr. Spock. Wenn ich mal wieder in so eine Lage komme, werde ich sie rehabilitieren. Dann nenne ich sie Langohr.
2: Der weltweite Durchbruch von Star Trek setzte dann Ende der 1980er Jahre ein mit Star Trek – Das nächste Jahrhundert rund um den pflichtbewussten Captain Jean-Luc Picard. Es folgten viele weitere Serienableger wie Deep Space Nine oder Voyager und mehrere Kinofilme. Interessant ist, die Technologien in Star Trek übten seit jeher einen großen Einfluss auf die Wissenschaft aus.
4: Zu den größten Fans von Star Trek gehörten Wissenschaftler, Programmierer und Ingenieure. Und Star Trek hatte einen tiefgreifenden Einfluss darauf, was sie erfanden. So zum Beispiel der Typ, der bei Motorola arbeitete und 1973 das erste Mobiltelefon erfand. Er sagte später, die Idee dazu hatte er von Star Trek.
2: Heute sind tragbare Telefone, Touchscreens und sogar das Sprechen mit einem Computer selbstverständlich geworden. Die Frage ist, was uns Star Trek heute mit auf den Weg geben kann, im Zeitalter der sogenannten künstlichen Intelligenz. Noch einmal Alan Shapiro.
4: Star Trek vermittelt uns, dass wir eine technologische Gesellschaft sind. Und es zeigt, wir sollten nicht nur ökonomisch, sondern vor allem ethisch, philosophisch und menschlich darüber nachdenken, wie wir eine gute Gesellschaft daraus machen können.
3: Utopia.
2: Dann hoffen wir mal, dass wir das hinkriegen.
0: Der 60. Geburtstag von Star Trek wird übrigens nicht nur auf der Erde gefeiert, auch im Weltall wird der legendäre Science-Fiction-Serie Ehre erwiesen. So soll es auf der Raumstation ISS eine besondere Star Trek-Performance von den Astronautinnen und Astronauten geben.
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0: Musik hat dem Schauspieler Anthony Hopkins schon immer Glück gebracht. In das Schweigen der Lämmer zum Beispiel, in der Rolle des Killers Hannibal Lecter, da überwältigt er seine Gefängniswärter, während Bachs Goldberg-Variationen erklingen. Für seine Darstellung bekommt Hopkins 1992 seinen ersten Oscar.

0: Das Gespür für Musik beweist er seit Jahren auf der Leinwand und auch auf Social Media, wo er sich selbst seit einigen Jahren beim Tanzen filmt. Und nun, da tritt er im Alter von 88 Jahren auch als Komponist in Erscheinung. Mit «Life is a Dream» erfindet sich Anthony Hopkins noch einmal neu. Aufgenommen wurde das Album in seinem Beisein in London mit dem venezolanischen Dirigenten Gustavo Dudamel und dem Philharmonia Orchestra. Fanny Opitz hat das Album gehört.
1: Anthony Hopkins' musikalischer Lebensrückblick beginnt, wie es sich für einen Oscar-Preisträger gehört, mit einer Fanfare. Dieser große Auftritt klingt fast wie eine inszenierte musikalische Geburt. Auf Life is a Dream erzählt Anthony Hopkins mit den Mitteln eines großen Orchesters sein ganzes Leben. In den 12 Stücken gibt er vermutlich mehr von sich preis als in jedem Film, in dem er mitgespielt hat. Hier kann er sich nicht hinter einer Rolle verstecken, sondern muss zu der Musik stehen, die er selbst geschrieben hat. Je persönlicher die Musik von Life is a Dream wird, desto weiter führt sie zurück in Hopkins' Kindheit. My Fatherland ist eine Hommage an seinen Vater, einen Bäcker im walisischen Port Talbot. Hopkins lässt darin traditionelle walisische Melodien ineinander fließen, gesungen unter anderem von den Boy Choristers of Winchester Cathedral, etwa im Marsch Man of Harlech, einer bekannten Melodie aus Wales.

Damit knüpft Anthony Hopkins an eine bewährte britische Kompositionstradition an. Bereits Anfang des 20. Jahrhunderts sammelte Ray Vaughan Williams Volkslieder und ließ sie in seine Kammer- und Orchesterwerke einfließen. Ähnlich wie jetzt bei Anthony Hopkins sollten die Stücke einen unüberhörbaren Bezug zur Heimat haben. Beachtlich ist, Anthony Hopkins, der als Komponist Autodidakt ist, versteht viel von Dramaturgie, Effekten und nutzt die Klangmöglichkeiten eines Orchesters. Außerdem gelingt es ihm, einzelnen Instrumenten große Auftritte zu bescheren, dem Klavier zum Beispiel, das er selbst im Grundschulalter lernte. Auf der Aufnahme spielt Pianist Sergio Tiempo.

0: Viele der Stücke kommen nicht ohne Pathos und große Gefühle aus. Daran erkennt man den Hollywood-Schauspieler im Komponisten. Das Making-of dieses Albums ist ebenso filmreif wie die Besetzung. Schauspielkollege Bradley Cooper hat Hopkins mit Gustavo Dudamel zusammengebracht, nachdem dieser Cooper beim Dreh zu Maestro einem Film über Leonard Bernstein das Dirigieren beibrachte. Als Dudamel Hopkins' Partituren zum ersten Mal sah, sei er sofort completely in love gewesen, erzählt er in einem gemeinsamen Interview mit CNN. Viele Stücke begleiten Hopkins seit Jahrzehnten. Doch erst im hohen Alter findet er den Mut, sie öffentlich zu machen, obwohl er einst Pianist und Komponist werden wollte. Es habe ihm schlichtweg das Selbstvertrauen gefehlt, erklärte er gegenüber CNN. So ganz stimmt die Geschichte vom lange unerfüllten Lebenstraum jedoch nicht. Bereits 2012 erschien mit Anthony Hopkins Composer ein Album mit eigenen Werken. Life is a Dream ist also kein Debüt, sondern ein Bekenntnis dazu, seine Leidenschaften auch im hohen Alter nicht aufzugeben.
1: Anthony Hopkins CD Life is a Dream ist erschienen bei Decca. Und so viel für den Moment aus Kultur und Gesellschaft. Am Mikrofon war Simon Buri.
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3: 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Wenn es um schulische Leistungen geht, schneidet kein europäisches Land so gut ab wie Estland. Das zeigt die neueste PISA-Studie, die die OECD alle drei Jahre unter 15-Jährigen weltweit durchführt. Warum das baltische Land an der Spitze steht? Jana Sinram von der ARD.
4: Estland schneidet schon seit Jahren sehr gut im PISA-Test ab. Dafür gibt es hauptsächlich zwei Gründe. Seit 2014 gilt im Bildungssystem das Prinzip, dass Lernen nicht nur darin besteht, Wissen zu erwerben, sondern auch darin, es anzuwenden und selbst Probleme zu lösen. Die Idee dahinter, wenn man eh alles googeln kann, lohnt es sich nicht mehr, Faktenwissen auswendig zu lernen. Die Lehrkräfte werden in Estland also nicht mehr als Wissensvermittler gesehen, sondern als Lernbegleiter. Und die Unterrichtsinhalte, die werden auch nicht zentral festgelegt, sondern an den Schulen selbst. Zweiter Punkt: Estland gilt schon lange als eines der digital fortschrittlichsten Länder der Welt. Computer und Tablets sind selbstverständliche Lernmittel, auch Online-Lernen ist schon lange normal. Deshalb kamen viele Schülerinnen und Schüler in der Covid-19-Pandemie ungewöhnlich gut mit dem damaligen Fernunterricht klar. Und schließlich ist Bildung in Estland weniger als in anderen Ländern eine Frage des Elternhauses, sondern die Chancengleichheit gilt als relativ gut. Heißt, in dem baltischen Land schneiden auch Kinder aus sozioökonomisch schwächeren Gegenden bei PISA vergleichsweise gut ab.
3: Jana Sinram von der ARD über das gute Abschneiden Estlands in der PISA-Studie.
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3: Schön, haben Sie SRF 4 News eingeschaltet. Hier geht's gleich weiter mit dem Neuesten aus der Nachrichtenredaktion.

0: Die Nachrichten von SRF um 1 Uhr mit Dominik Rolli. Das US-Militär hat erneut mehrere iranische Öltanker angegriffen. Die Attacken seien eine Reaktion auf Raketenangriffe auf ein US-Kriegsschiff, teilte das US-Zentralkommando mit. 5 Öltanker seien zerstört worden, die Besatzung sei zuvor aufgefordert worden, die Schiffe zu verlassen. Laut dem US-Sender Fox News haben die Angriffe auch zum Ziel, dem Iran wirtschaftlich zu schaden, denn der Iran ist stark von Einnahmen aus dem Ölexport abhängig. Iranische Staatsmedien hatten zuvor von Explosionen berichtet, unter anderem bei der Insel Kharg, dem wichtigsten Umschlagplatz für Öl aus dem Iran. Im Zollstreit zwischen den USA und Kanada erhöht US-Präsident Donald Trump den Druck. Er will kanadischen Firmen nun den Zugang zu öffentlichen Beschaffungen in den USA verwehren. In einem Post auf seiner Plattform Truth Social wies Trump die eigenen Behörden an, kanadische Produkte von bestimmten Listen zu streichen. Dort sind Unternehmen aufgeführt, von denen die US-Behörden Produkte und Dienstleistungen beziehen können. Gleichzeitig forderte er Kanada auf, US-Firmen wie etwa Milchbauern gleichwertigen Zugang zum kanadischen Markt zu gewähren. Weil sich die beiden Länder nicht auf ein Handelsabkommen einigen konnten, belegen sie sich nun gegenseitig mit Zöllen. Israels Premierminister Benjamin Netanyahu bestreitet, kurz vor dem Hamas-Angriff am 7. Oktober 2023 gewarnt worden zu sein. Mehrere israelische Medien haben über eine Warnung aus den Vereinigten Arabischen Emiraten berichtet, nach einem investigativen Bericht der israelischen Zeitung Haaretz. Im Bericht heißt es, Netanyahu sei vom Präsidenten der Vereinigten Arabischen Emirate persönlich über eine anstehende Offensive der Hamas gewarnt worden. Trotzdem habe er nicht gehandelt. Die Emirate äußerten sich nicht zu den Medienberichten. Der Schweizer Pharmakonzern Novartis hat am Dienstag rund 24 Milliarden Franken an Börsenwert verloren. Das ist der höchste Tagesverlust in der Börsengeschichte von Novartis. Die Novartis-Aktien brachen um knapp 11% ein. Anlass ist der zweite gewichtige Forschungsrückschlag innerhalb weniger Tage. Novartis gab bekannt, dass ein Medikament gegen eine seltene Muskelerkrankung in einer entscheidenden Studie nicht wie gewünscht gewirkt habe. Am Wochenende hatte der Konzern bereits mitgeteilt, ein Cholesterinmedikament habe in einer wichtigen Studie nicht die erhofften Resultate erzielt. Durch den Einbruch der Aktien schrumpfte der Novartis-Börsenwert von rund 239 Milliarden auf etwa 215 Milliarden Franken. Und das Wetter heute Mittwoch, es wird wechselnd bis stark bewölkt und vorübergehend nass bei deutlich kühleren 19 Grad. Das waren die Nachrichten von Radio SRF, verantwortlich Dominik Rolli. SRF-Verkehrsinfo von 1.03 Uhr. A5 Biel-Solothurn zwischen Grenchen und Solothurn-West. In beiden Richtungen ist dort die Autobahn gesperrt. Wegen eines Gewitters eine örtliche Umleitung ist eingerichtet.
1: 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Ein Eklat beschäftigt Paris. Eine touristische Gruppe wollte keinen Kontakt zu Frauen. Am Eiffelturm wurden deshalb kurzerhand alle weiblichen Angestellten abgezogen. Das hat nun ein Nachspiel und es ist unsere erste Geschichte hier. Außerdem geht es um die AfD und um ihre Vorstellungen zur Wirtschaftspolitik. Es gebe da einige Widersprüche, sagt ein Ökonom bei uns im Gespräch. Und dann kann man neu mit dem Nachtzug aus der Schweiz nach Brüssel fahren. Allerdings nicht, wie sonst oft üblich, von Zürich aus. Die Logik dieser neuen Verbindung schauen wir uns genauer an. Das sind Geschichten aus dem Programm von SRF News. Am Mikrofon Isabel Meissen. Der Eiffelturm als Wahrzeichen von Paris zieht natürlich massenhaft Touristinnen und Touristen an. Diese Woche war allerdings ein Besuch nicht möglich, denn der Eiffelturm blieb wegen eines Streiks geschlossen. Die Angestellten und die Gewerkschaft waren wütend wegen eines Vorfalls am Wochenende. Vera Deragisch hat unsere Korrespondentin Zoe Geisler gefragt, woher diese Wut kam.
2: Auslöser war die private Führung einer hinduistischen Delegation am Wochenende und die Bedingungen während dieses Besuches für Mitarbeiterinnen. Die Gewerkschaft CGT kritisierte, dass weibliche Angestellte während dieses Besuches aufgrund ihres Geschlechtes an den Rand gedrängt und unsichtbar gemacht wurden. Offenbar wünschte diese Delegation von der Betreibergesellschaft des Eiffelturms, dass die Interaktionen mit Frauen während der Führung begrenzt würden, und dieser Wunsch wurde akzeptiert. Laut den Angestellten wurden die Mitarbeiterinnen aufgefordert, sich unsichtbar zu machen, um eben diese Delegation zu empfangen. Und die Angestellten haben das als diskriminierend empfunden.
3: So viel zu den Reaktionen der Gewerkschaften und der Angestellten. Wie reagiert Paris denn sonst auf diesen Vorfall?
2: Der sozialistische Bürgermeister von Paris, Emmanuel Grégoire, stellte sich hinter die Mitarbeitenden des Eiffelturms. Er meinte, dass es nicht hinnehmbar sei, dass die Bedingungen toleriert würden. Die Gleichstellung von Frauen und Männern würde niemals vor den historischen Denkmälern noch an irgendeinem Ort der Stadt Halt machen. Und er kündigte an, dass eine Untersuchung eingeleitet werden würde. Doch das Thema wurde natürlich nicht nur in der Stadt diskutiert. Viele Politiker und Politikerinnen haben sich schon dazu geäußert. Das hat wohl auch damit zu tun, dass der Eiffelturm nicht nur eine Sehenswürdigkeit in Paris ist, sondern ein Symbol für ganz Frankreich. Und der Tenor war einstimmig, der Vorfall wurde kritisiert.
3: Und was sagen denn die Betreiber selbst, die Betreiber des Eiffelturms, zu diesem Vorfall?
2: Ja, auf der Webseite des Eiffelturms war gestern lediglich von operationellen Gründen die Rede, warum das Denkmal geschlossen blieb. Mittlerweile hat die Betreibergesellschaft den Sachverhalt eingeräumt. In einer Stellungnahme schrieb sie, dass diese Bedingungen nicht hätten akzeptiert werden dürfen. Sie würden nicht im Einklang mit den Werten stehen. Keine protokollarische, kulturelle oder religiöse Erwägung können eine Abweichung vom Grundsatz der Gleichstellung von Frauen und Männern rechtfertigen, schrieb die Betreibergesellschaft.
1: Informationen von Frankreich-Korrespondentin Zoe Geisler. Die AfD ist in Deutschland auf der Überholspur. Im Bundesland Sachsen-Anhalt hat sie die Wahlen klar gewonnen und könnte womöglich auch die Regierung übernehmen. Die AfD will unter anderem die Wirtschaftspolitik umkrempeln. Sie möchte einerseits mehr Marktwirtschaft, andererseits aber auch mehr Protektionismus. Wo gibt es allenfalls Widersprüche? Das hat Manuel Rentsch den Ökonomen Klaus Wellershoff gefragt.
4: Ja, ich glaube, da sind zwei Brennpunkte. Zum einen die Außenwirtschaft, zum anderen die Fiskalpolitik. In der Außenwirtschaft wird gefordert, dass man aus dem Euro geht und de facto eigentlich auch aus der EU. Und das Ganze soll ersetzt werden durch Handelsabkommen zu deutschen Sozialstandards ohne fremde Richter. Und das ist für eine deutsche Volkswirtschaft, die doch so auf Europa fokussiert ist, ist das vollkommen unverdaulich.
5: Die AfD möchte aus der Eurozone austreten und wieder die D-Mark einführen. Ist das bloß Stimmungsmache oder wäre so ein Schritt theoretisch machbar?
4: Das ist theoretisch nicht machbar. Ich glaube, dafür sind die Verbindungen zu eng. Man muss sich vorstellen, über die Außenwirtschaftsüberschüsse hat Deutschland 50% eines Jahreseinkommens an Auslandsvermögen in der EU angehäuft. Das hängt alles in der Luft. Und die Forderungen, die damit im Kreditbereich verbunden sind, ebenfalls. Also es würde das Bankensystem stark treffen und würde ganz viele Unternehmen in ihrem Aufbau, in ihrer Organisation komplett durcheinander bringen.
5: Im Programm möchte die Partei ja eine Volksabstimmung über den Euro. Wie ist eigentlich die Stimmung? Also hätte so eine Abschaffung des Euro überhaupt eine Chance oder sehen die Leute dann schon, was das alles mit sich bringen würde?
4: Ja, ich glaube, das überrascht uns von außen betrachtet, dass der Euro in Europa recht beliebt ist aufgrund seiner praktischen Vorteile, also dass man wirklich in einer Währung überall zahlen kann. Aber ich denke auch als Symbol, die Deutschen haben zwar eine sehr starke jetzt nationalistische Partei, aber ich glaube, die Wähler sind halt nochmal was anderes als das Wahlprogramm der AfD. Ich glaube, es hätte keine Chance.
5: Dann die Fiskalpolitik. Die Partei möchte Geld sparen, einerseits für andere Zwecke wieder Geld ausgeben. Wie bewerten Sie diese?
4: Ja, absurd. Da werden also wirklich wissentlich Dinge gefordert, die miteinander nicht in Einklang gebracht werden kann. Also ein Drittel der Bundeseinnahmen sollte Steuersenkung oder Abschaffung eingespart werden. Gleichzeitig sollen Mehrausgaben in der Verteidigung stattfinden und 100 Milliarden mehr Unterstützung fürs Rentensystem. Daraus wird ein Budgetdefizit von 8% resultieren des Volkseinkommens. Das ist vollkommen utopisch. Und gleichzeitig im gleichen Programm fordert die AfD aber auch dass die Schuldenbremse weiter gelten soll, ja, dass Schulden sogar zurückgezahlt werden sollen. Also wer das aufgestellt hat, der will den weder betrügen.
5: Die Partei möchte aber auch die Bürokratie einschränken, dass der Staat schlanker wird. Das ist aber schon etwas, das in Deutschland ein großes Thema ist. Man hat den Eindruck, Deutschland wird immer komplizierter für die Unternehmen auch. Es ist schwieriger, etwas umzusetzen. Hat die AfD da nicht einen Punkt?
4: Ja, ich glaube, das gilt nicht nur für Deutschland. Das Problem haben wir ja auch. Also wir tun immer so, als käme das aus der EU oder jetzt in dem Fall wäre Deutschland besonders betroffen. Das ist Blödsinn. Wir haben einen Regulierungsbereich in der Schweiz. Die sind außergewöhnlich. Wir haben den reguliertesten Baumarkt der Welt. Dafür brauchen wir keine EU und Deutschland braucht die EU auch nicht dafür. Und selber ist die Fähigkeit, Bürokratie abbauen, aber sehr begrenzt. Das sehen wir an der politischen Diskussion bei uns. Ich glaube, das ist Augenwischerei, dass das alles so einfach ist, wie die AfD sich das vorstellt.
5: Ein Riesenthema in Deutschland ist die Energie. Die ist sehr teuer, jetzt auch aufgrund des Kriegs in der Ukraine. Jetzt will die Partei statt Erneuerbare wieder vermehrt auf Kernenergie, Öl, Gas und Kohle setzen, fossile Energien. Wie ist das aus wirtschaftlicher Sicht zu beurteilen?
4: Tiefere Energiepreise sind natürlich ein Plus, wenn man produzierende Wirtschaft hat, eine starke Industrie hat. Das ist keine Frage, aber hier geht es in erster Linie um die CO2-Abgabe, also das, was man zusätzlich auf die Produktionskosten zahlt, um eine Lenkungswirkung zu erzielen, die den Klimawandel beeinträchtigen soll oder beeinflussen soll. Ich glaube, da reden wir eher über solche Überlegungen und das ist alles nicht machbar, ohne dass man aus der EU austritt. Also da muss man auch hier wieder den Realitätscheck machen und der heißt einfach, es sind nur Versprechungen, umsetzbar ist das vorläufig und wahrscheinlich auch längere Zeit gar nicht.
1: Das ist die Sicht von Ökonom Klaus Bellershoff. Am Abend in der Schweiz einschlafen und am nächsten Mittag in Brüssel aufwachen, wenn man lange geschlafen hat, das verspricht die neue Nachtzugverbindung, die es in der Schweiz ab morgen dreimal pro Woche gibt. Das Privatunternehmen European Sleeper fährt von Mailand nach Brüssel und hält unterwegs eben auch in Lugano, Göschenen und Aarau. Timo Grossenbach ist Betreiber der Nachtzugplattform nightride.com und beschäftigt sich mit den Entwicklungen auf dem Markt. Er hat Yves Kilchio erklärt, wieso die Schweiz für diese neue Nachtzugbetreiberin interessant ist.
6: Das hat ganz banale operative Gründe. Man will Mailand anfahren als Enddestination für Kundinnen und Kunden aus den Benelux-Ländern. Und die Schweiz ist da auf dem Weg. Natürlich muss man sagen, dass Destinationen wie Göschenen oder Bellinzona auch touristisch attraktiv sein könnten für diese Zielgruppe.
7: Aber wieso ausgerechnet die Haltestelle Aarau?
6: Das wird wahrscheinlich operative Gründe haben. Denken Sie daran, dass Zürich ein Sackbahnhof ist. Wenn man da hineinfährt mit einer Lokomotive, muss man eine Lokomotive ans andere Ende setzen, den Zug wieder hinausziehen, die erste Lokomotive wieder wegnehmen. Das ist sehr aufwendig und teuer. Bei Aarau kann man einfach halten und dann weiterfahren.
7: Das Unternehmen European Sleeper wurde vor 4 Jahren gegründet und hat bereits mehrere Nachtzugverbindungen im Angebot. Erwacht also da gerade der Nachtzugmarkt?
6: Nicht wirklich. Man kann jetzt dieses Beispiel nicht nehmen als Beweis für eine Renaissance des Nachtzugsmarktes, weil es ist ja doch eher ein kleines Unternehmen, das auch noch nicht profitabel ist. Das wird sich also erst in ein paar Jahren zeigen, ob sich dieser Kurs, diese Strategie wirklich rechnet. Gleichzeitig muss man schon den Hut nehmen vor diesem Unterfangen. Es wurden ja doch jetzt einige Linien in recht kurzer Zeit neu geschaffen und die jetzt auch schon betrieben werden mit Zügen. Und das Unternehmen hat es immer wieder geschafft, private Geldgeber dazu zu bringen, in das Unternehmen zu investieren und hat auch sehr klare Ausbaupläne. Und wenn die funktionieren, dann können wir vielleicht tatsächlich in ein paar Jahren sagen, das war jetzt der Beweis, es können auch Private im Nachtzugmarkt mitmachen und vielleicht sogar in die Fußstapfen der Staatsbahnen treten, die sich eigentlich aus diesem Markt großmehrheitlich zurückgezogen haben.
7: Wie schafft es denn European Sleeper überhaupt, sein Geschäft rentabel betreiben zu können? Weil man hört immer wieder, das Nachtzuggeschäft sei hart und vor allem kostenintensiv.
6: Das ist es auch und schlussendlich muss der Beweis noch erbracht werden, dass dies wirklich rentabel geschehen kann. Soweit ich weiß, ist das Unternehmen im Moment noch nicht profitabel und das Kapital stammt großmehrheitlich aus einem Crowdfunding, also aus Privatpersonen, die das Unternehmen finanziell unterstützen, teils auch aus ideellen Gründen. Und das Unternehmen hat durchaus Pläne, in den nächsten Jahren profitabel zu werden. Aber der Beweis ist auch hier noch nicht erbracht.
7: European Sleeper ist ja nicht das einzige Unternehmen, das eine Verbindung nach Brüssel anbieten will. Zusammen mit TGV will das auch die SBB. Wie sehr ist European Sleeper also eine Konkurrenz für die SBB?
6: Aus meiner Sicht ist das eigentlich keine Konkurrenz, denn das Produkt ist ein total anderes. Bei der TGV-Verbindung geht es um eine direkte Tagverbindung, die auch deutlich schneller sein wird. Und beim European Sleeper dauert die Reise mindestens 12 bis 13 Stunden aus der Schweiz nach Brüssel und geht über die Nacht. Deswegen ist es auch schwierig, da die Preise direkt zu vergleichen. Der Sitzplatz am Tag ist deutlich attraktiver als in der Nacht. Ich denke, die allerwenigsten Passagiere werden sich für einen Sitzplatz in der Nacht entscheiden, dann sind dann die Schlafplätze durchaus die bessere Option.
7: European Sleeper ist der erste Nachtzug, der durch die Schweiz hindurchfährt und eben von Mailand nach Brüssel unterwegs ist. Welche Chancen bietet das für den hiesigen Tourismusmarkt?
6: Da muss man sehen, wo das Einzugsgebiet ist. Großmehrheitlich sind das die Benelux-Länder, also vor allem Belgien und die Niederlande. Aber auch aus Köln könnten Touristen in den Alpenraum kommen. Göschenen ist eine Destination. Und das könnte natürlich interessant sein für das Wintersportgebiet Andermatt. Da muss man sehen, wie sich das entwickelt.
7: Wieso sind da ausgerechnet die Benelux-Länder derart interessant?
6: Gut, das liegt in der Natur der Sache. European Sleeper ist ein belgisch-niederländisches Unternehmen und hat den Hub, wo eigentlich alle Züge abfahren oder ankommen in Brüssel. Der wird immer größer, das entwickelt sich zu einer eigentlichen Nachtzugmetropole und deckt auch ein sehr großes Einzugsgebiet von Touristinnen und Touristen mit einem, ich würde jetzt behaupten, ähnlicher Kaufkraft wie Schweizer Touristinnen und Touristen, deckt das ab. Und aus diesem Grund ist das eigentlich eine interessante Kombination, wie es andersrum aussieht für Schweizerinnen und Schweizer, die in diese Länder wollen. Das kann ich schlechter beurteilen, aber Brüssel ist doch immerhin die europäische Hauptstadt. Aus diesem Grund dürfte das durchaus doch auch für Schweizer Kundinnen und Kunden interessant sein.
7: Jetzt gibt es also neue internationale Nachtzüge. Es gibt auch in der Schweiz immer mehr Züge in der Nacht, die durchs Land fahren. Ist die Nacht so wie der Moment, in dem der öffentliche Verkehr noch weiterentwickelt werden kann und seine Kapazitäten erhöhen kann?
6: Die Kapazitätserhöhung ist ziemlich schwierig, vor allem weil das Rollmaterial fehlt. Es gibt sehr wenige staatliche Bahnen oder auch überhaupt private, die in den letzten Jahren neues Rollmaterial bestellt haben, mit Ausnahme der österreichischen Bundesbahnen. Und teilweise verkehren sehr alte Züge durch die Nacht. Und da wird es auch schwierig in den nächsten Jahren, um an gutes Material zu kommen. Gleichzeitig ist natürlich die Reise über die Nacht, ob jetzt mit einem Zug oder einem Bus oder vielleicht auch mit einer Fähre, oft die wirklich einzige Alternative zu einem Kurz- oder Mittelstreckenflug. Ich denke, die allerwenigsten Leute wollen 14, 15 Stunden am Tag in einem Zug sitzen und mehrmals umsteigen. Und so können eigentlich diese Nachtverbindungen, wo man direkt fährt und idealerweise eben die meiste Zeit davon verschläft, können da eigentlich eine gute Alternative zum Fliegen sein.
1: Timo Grossenbach ist Betreiber der Nachtzugplattform nightride.com. Und apropos, buchen Sie in diesen Tagen vielleicht Ihre Herbstferien? Dann ist Ihnen womöglich aufgefallen, dass es eine Buchungsplattform weniger gibt. eBookers hat den Dienst eingestellt. Die Besitzerin Expedia will die Benutzerinnen und Benutzer auf ihre anderen Plattformen lenken, wie zum Beispiel Hotels.com. Damit konzentriert sich der Markt für Online-Reiseplattformen weiter. Marc Peter ist Fachmann für digitale Tourismusplattformen bei der Fachhochschule Westschweiz im Wallis. Yves Kilcher hat ihn gefragt, was das für die Hotels jetzt heißt, die auf eBookers gelistet waren.
8: Die Plattform als solches war für Schweizerinnen und Schweizer nicht riesengroß und sehr wichtig, aber für die Hotels, die über diese Plattform viel Umsatz generierten, ist der Wegfall natürlich schon schmerzverbunden.
7: Können Sie das etwas konkret erläutern, was das für die einzelnen Hotels bedeutet?
8: Es gibt Hotels, die auf diese Plattform gesetzt haben, die über viele Jahre hinweg ihre Buchungen über diese Plattform geleitet haben. Und für diese Hotels heißt es natürlich jetzt eine alternative Plattform suchen und dort Inserate, Fotos, Beschreibungen und so weiter wieder aufbauen.
7: Aber für den Gesamtmarkt, sagen Sie, ist es nicht einschneidend?
8: Es ist nicht sehr einschneidend. Die führenden Online-Reiseplattformen sind andere, Booking.com oder eben an zweiter Stelle Expedia, zu der eBookers auch gehört, und eBookers wird in Expedia aufgehen.
7: Das heißt, es gibt Veränderungen beim zweitplatzierten Unternehmen, wenn man sich die Größen anschaut. Was könnte das jetzt für die Marktanteile von Booking, eben dem größeren Anbieter, und auch von Expedia bedeuten?
8: Booking.com ist Marktleaderin in Europa. Über zwei Drittel der Buchungen laufen über Booking.com. Expedia ist wesentlich kleiner. Expedia ist dafür größer in Nordamerika. Und viel wird für den Gesamtmarkt eigentlich nicht passieren. Da spielt KI und die Chatbots eine viel wichtigere Rolle.
7: Wir sprechen so gleich über die künstliche Intelligenz. Trotzdem, wenn wir noch gleich bei den Plattformen bleiben. Das heißt, Sie vermuten, die Konzentration ist da abgeschlossen.
8: Ja, in dem Internetgeschäft gibt es diese Netzwerkeffekte. Das heißt, die Großen werden immer größer. Und für die Kleinen ist es fast unmöglich, eine Marktlücke zu finden und zu wachsen, weil die Kommissionen aus den Umsätzen, den Buchungen zu klein sind, um das Geschäft zu halten, und diese enorm hohen Werbeaufwendungen, die notwendig sind, um eine solche Webseite erfolgreich zu platzieren, einfach zu hoch sind. Und wenn ein Online-Travel-Plattform nicht die notwendige Größe hat, dann werden sie aufgesaugt oder verschwinden.
7: Und wie wichtig bleiben jetzt diese Plattformen, wenn wir eben an die künstliche Intelligenz denken, die jetzt kommt und über die man auch Reisen buchen können soll?
8: Also diese Plattformen sind wichtig, sehr wichtig. Obwohl die Hälfte der Hotelbuchungen meistens bei den Hotels direkt erfolgt, ein Drittel aller Buchungen geht über diese Plattformen. Die sind also wichtig. Und deshalb werden sie immer Teil des Vertriebskonzeptes von Hotels bleiben müssen. Jetzt mit der KI und den Large Language Models, den Chatbots, die auf dem Markt sind, die haben die Hotels aber die Chance, sich neu darin, in diesen Chatbots zu positionieren.
7: Sie haben eine Chance, aber das heißt auch, es beginnt jetzt wieder alles von vorne, und vielleicht in ein paar Jahren stehen die Hotels wieder vor dem gleichen Szenario wie heute und müssen wieder von vorne beginnen.
8: Das kann sehr gut sein, aber es ist auch eine Chance, dass sie sich eben stärken. Und dazu gehört, die Webseiten der Hotels so zu bauen, dass die LLMs, also diese Chatbots, diese KI-Chatbots, die Hotels in ihren Systemen erfassen, aufnehmen, dass, wenn ich nach einem Hotel in einer Bergregion suche, in einer KI-Lösung, ich dann auch die Hotels direkt finde mit der Webseite. Und es kann eine Chance sein, aber sicher auch eine Chance für in der Abhängigkeit nicht noch stärker an diese Plattformen gebunden zu sein.
7: Also wenn man sieht, dass diese Plattformen kommen und gehen, die einen werden stärker, andere verschwinden, dann kommt noch die künstliche Intelligenz und dann kann man direkt buchen über die Hotel-Website. Was würden Sie als Digitalfachmann für Tourismus den Hotels und den anderen Tourismusanbietern in der Schweiz empfehlen?
8: Die meisten Hotels, das sind kleinere, mittelgroße Betriebe, KMUs, und dort ist das Tagesgeschäft immer an erster Stelle. Und damit Hotels diese Chance wahrnehmen, benötigen sie ein Marketingkonzept. Es braucht jemand, der sie dabei unterstützt, die Fotos, Inhalte, aber auch Kundenbewertungen prominent zu platzieren. Und das bedingt neben dem Konzept auch jemanden im Hotel, der oder die sich darum kümmert.
7: Wir sprechen also da über meist kleine Hotels und gleichzeitig große internationale Plattformen. Ist es tatsächlich so, dass es für die Hotels immer schwieriger wird, weil die Plattformen eben auch Gebühren abschöpfen, oder ist das ein Trugschluss?
8: Ja und nein. Wir können uns vorstellen, ein Betrieb, welcher Produkte des täglichen Alltags, zum Beispiel einen Staubsauger, verkauft. Und eine solche Firma muss sich ja auch überlegen, ob sie selber eine Webseite aufbauen und viel in die Werbung investieren, damit die Kundinnen und Kunden bei ihnen direkt kaufen, oder ob sie auf eine große Plattform wie Amazon oder Galaxus gehen und ihnen dafür eine Kommission zahlen, aber nicht die Werbekosten haben. Und bei den Hotels ist es gleich. Wichtig ist, dass ich mir als Hotel die Chance gebe, auf allen Plattformen gefunden zu werden. Aber es braucht Marketinganstrengung, und ganz kleinen Hotels, die sagen, nein, ich möchte diese Marketingkosten nicht haben, die sind dann auf einer Plattform trotzdem auch gut aufgehoben.
1: Marc Peter ist Fachmann für digitale Tourismusplattformen. Die Leichtathletik-Saison ist vorbei und die Bilanz der Schweiz, die kann sich richtig sehen lassen. Es gab viele Podestplätze und mehrere Europameisterschaftstitel. Das ist noch nicht lange so, dass die Schweiz erfolgreich ist. Medaillen und Podestplätze waren in der Schweizer Leichtathletik lange Zeit die Ausnahme. Was sich seither verändert hat, das hören wir jetzt im Beitrag von Sportredaktor Tim Eckimann.
9: Drehen wir die Zeit 30 Jahre zurück, in die 90er Jahre. Damals sahen die Strukturen in der Schweizer Leichtathletik noch anders aus, sagte der ehemalige 800-Meter-Weltmeister André Bucher. Er musste in der Schule dafür kämpfen, dass er überhaupt an einer Junioren-Weltmeisterschaft teilnehmen konnte.
10: Er hat dann schon den einen oder anderen Lehrer gefunden. Ja, das kann jetzt nicht sein, dass jetzt wegen Sport jetzt nicht einfach da 3-4 Tage fehlen. Und es sind noch ein bisschen verkrustete, alte Strukturen gewesen.
9: Von diesen alten, verkrusteten Strukturen ist in der Schweizer Leichtathletik nicht mehr viel übrig. Das ist sicher ein wichtiger Punkt. Und dann gibt es mittlerweile in der Schweiz auch Sportschulen. Ein großer Vorteil, sagt die SRF-Leichtathletik-Expertin Ellen Sprunger.
11: Jetzt hat man auch mehr Zeit für die Regeneration und ein bisschen gäbige Trainingszeiten, als einfach am Abend um 7 neues Training gehen, was halt nicht optimal ist immer.
9: Den großen Schub gab es vor über 10 Jahren, 2014, mit der Europameisterschaft im eigenen Land. Ein großer Anlass, sehr attraktiv für Sponsoren, mehr Geld ist geflossen und dieses Geld kam dann wiederum den Athletinnen und Athleten zugute. Mehr Kinder und Jugendliche wollten Leichtathletik machen, wie ihre Vorbilder Mushinga Kambunchi oder Simon Ehammer. Talente wie eine Audrey Vero wurden gefördert und die besten Athletinnen und Athleten konnten professioneller trainieren als noch früher. Klingt nach Perfektion. Nicht ganz. Erstens gibt es in der Schweiz nur etwa eine Handvoll Trainerinnen und Trainer, die das hauptberuflich machen. Für alle anderen ist es ein Hobby. Und zweitens sind auch die Trainingsmöglichkeiten nicht perfekt. Vor allem im Winter, sagt Ellen Sprunger.
11: Wir haben schon Mangel von Anlagen, Indoor-Anlagen, die man benutzen kann, tagsüber. Ja, es hat immer Schule in der Turnhalle und es hat keine richtige Turnhalle, die nur für die Leichtathletik gebaut ist.
9: Da arbeitet man an Lösungen, heisst es beim Verband. Trotz diesen Herausforderungen, die Leichtathletik-Saison 2026 war für die Schweiz so erfolgreich wie nie zuvor.
1: Das war der Beitrag von Tim Eckimann aus der Sportredaktion. Das waren ausgewählte Geschichten aus dem Programm von SRF News. Jetzt geht's hier weiter mit dem News-Update. Zuerst noch ein Hinweis.
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0: Die Nachrichten von SRF um 1.30 Uhr mit Dominik Rolli. Das US-Militär hat erneut mehrere iranische Öltanker angegriffen. Die Attacken seien eine Reaktion auf Raketenangriffe auf ein US-Kriegsschiff, teilte das US-Zentralkommando mit. 5 Öltanker seien zerstört worden. Die Besatzung sei zuvor aufgefordert worden, die Schiffe zu verlassen. Laut dem US-Sender Fox News haben die Angriffe auch zum Ziel, dem Iran wirtschaftlich zu schaden, denn der Iran ist stark von Einnahmen aus dem Ölexport abhängig. Iranische Staatsmedien hatten zuvor von Explosionen berichtet, unter anderem bei der Insel Kharg, dem wichtigsten Umschlagplatz für Öl aus dem Iran. Im Zollstreit zwischen den USA und Kanada erhöht US-Präsident Donald Trump den Druck. Er will kanadischen Firmen nun den Zugang zu öffentlichen Beschaffungen in den USA verwehren. In einem Post auf seiner Plattform Truth Social wies Trump die eigenen Behörden an, kanadische Produkte von bestimmten Listen zu streichen. Dort sind Unternehmen aufgeführt, von denen die US-Behörden Produkte und Dienstleistungen beziehen können. Gleichzeitig forderte er Kanada auf, US-Firmen wie etwa Milchbauern gleichwertigen Zugang zum kanadischen Markt zu gewähren. Weil sich die beiden Länder nicht auf ein Handelsabkommen einigen konnten, belegen sie sich nun gegenseitig mit Zöllen. Israels Premierminister Benjamin Netanyahu bestreitet, kurz vor dem Hamas-Angriff am 7. Oktober 2023 gewarnt worden zu sein. Mehrere israelische Medien haben über eine Warnung aus den Vereinigten Arabischen Emiraten berichtet, nach einem investigativen Bericht der israelischen Zeitung Haaretz. Im Bericht heißt es, Netanyahu sei vom Präsidenten der Vereinigten Arabischen Emirate persönlich über eine anstehende Offensive der Hamas gewarnt worden. Trotzdem habe er nicht gehandelt. Die Emirate äußerten sich nicht zu den Medienberichten. Das Wetter: heute wird es wechselnd bis stark bewölkt und vorübergehend nass bei deutlich kühleren 19 Grad. Das waren die Nachrichten von Radio SRF, verantwortlich Dominik Rolli.
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2: Wir schauen zurück jetzt auf ein paar ausgewählte Themen aus der Welt der Wissenschaft der letzten Woche. Gibt es da draußen noch irgendwo anderes Leben? Diese Frage beschäftigt und fasziniert die Menschen schon lange. Und es gibt sogar eine Forschungseinrichtung, die nichts anderes tut, als das All nach fremden Signalen zu durchsuchen. SETI heißt das Institut in Kalifornien in den USA. Und das ist die Abkürzung für Search for Extraterrestrial Intelligence. Jetzt expandiert dieses Forschungsinstitut SETI in die Schweiz und finanziert hier eine neue Professur an der ETH Zürich. Heißt das, dass die ETH jetzt also auch auf die Suche nach Aliens geht? Oder was steckt da hinter dieser neuen Partnerschaft? Wissenschaftsredaktorin Anita von Mont ordnet ein.
3: Forscher, die UFO-Bilder analysieren oder mit Teleskopen nach Funkbotschaften und Laserblitzen von Außerirdischen suchen. So wird das SETI-Institut oft dargestellt. Doch dieses Image stimme heute nicht mehr, sagt der Genfer Nobelpreisträger Didier Guillot, Professor an der ETH Zürich und Leiter des ETH-Zentrums für Ursprung und Verbreitung von Leben.
4: La partie SETI de SETI, c'est pas la partie qui est la plus intéressante.
5: Die Suche nach außerirdischen Zivilisationen macht heute nur noch etwa 5% der Arbeit aus. Dieses Institut trägt auch zur Erforschung des Sonnensystems bei und hat Know-how in der Astrobiologie. Es ist auf seinem Gebiet eines der größten privaten Institute der USA.
4: Es ist ein der größten Institute de recherche privée sur la thématique actuellement aux États-Unis.
3: An der ETH Zürich freut man sich daher, ab 2027 eine neue, vom kalifornischen SETI-Institut finanzierte Professur samt Forschungsstellen einzurichten. Dies für insgesamt 8,5 Millionen US-Dollar während 10 Jahren. Die neue Partnerschaft öffnet dem ETH-Team auch neue Türen.
5: Unsere neuen Partner haben viele Verträge mit der US-Weltraumbehörde NASA. Für uns ist das attraktiv, weil in den USA viel mehr Geld für die Weltraumforschung vorhanden ist als in Europa.
3: Doch hauptsächlich gehe es darum, sich fachlich auszutauschen, sagt der international vernetzte Astrophysiker.
4: Le SETI-Institut apporte
5: Die Forscher vom SETI-Institut haben Expertise, über die wir nicht oder unvollständig verfügen. Ich denke dabei vor allem an die sogenannten Extremophilen.
3: Extremophile sind sehr anpassungsfähige Kleinstlebewesen, die widrigste Umstände überleben. Didier Göllo beeindrucken vor allem zwei Extremophile.
4: Les bactéries, c'est les rois du vivant sur notre planète. Et puis les princes, c'est les champignons, qui sont à peu près partout.
3: Bakterien seien quasi die Könige unter den irdischen Lebewesen und Pilze die Prinzen. Genau auf solche Winzlinge haben es die Forschenden heute abgesehen, wenn es um Leben auf anderen Planeten geht. Doch was ist mit menschenähnlichen Außerirdischen à la Iti? Wir Menschen, die Homo sapiens, seien in der Evolution des Lebens bloß ein Wimpernschlag, wenige hunderttausend Jahre alt. Mikroben hingegen, sagt Didier Göllo, bevölkern seit über 3 Milliarden Jahren die Erde. Und sie werden bleiben, prophezeit er, während wir wieder verschwinden.
4: Nous, on va probablement disparaître, mais les microbes seront toujours là.
3: Sprich, es ist sehr viel einfacher oder wahrscheinlicher, auch auf anderen Planeten Bakterien zu finden als intelligentes Leben. Und selbst das Einfache ist schwierig. 1995 hat Didier Göllo mit Michel Mayor den ersten Planeten außerhalb unseres Sonnensystems entdeckt und dafür hat er den Nobelpreis erhalten. Heute kennt man um die 7000 solche Exoplaneten, doch auf keinem ließ sich Leben nachweisen. Wann kommt der große Moment?
4: Ça peut arriver demain, comme ça peut nous prendre des centaines d'années.
3: Vielleicht klappt es schon morgen, vielleicht auch erst in ein paar hundert Jahren, sagt der Forscher. Je bessere Teleskope und Fachkräfte man sich leisten könne, umso schneller finde man es, das Leben da draußen.
4: Après, c'est un problème d'argent. Plus il y a d'argent, plus il y a de gens, plus il y a de ressources, plus ça va aller vite.
3: Letztlich sei der Erfolg eine Frage des Geldes, betont der Physiker. Und dabei wird die Zusammenarbeit mit dem SETI-Institut und den USA und ihrem großen Weltraumbudget sicher helfen.
2: Das war der Beitrag von Anita von Mund. Und jetzt zu einem anderen Forschungsbereich, zu einem, der eher selten Schlagzeilen macht. Und doch hat ihn der Bund für einen nationalen Forschungsschwerpunkt auserkoren, nämlich die Forschung mit Myonen, das sind kleinste Elementarteilchen. Auf diesem Gebiet gehört die Schweiz nämlich zur Weltspitze. Und diese Myonen, diese kleinen Teilchen, die sind interessant, zum Beispiel für die Archäologie. Denn dank diesen Teilchen kann man ins Innere von Fundstücken schauen und diese auf ihre Bestandteile untersuchen. Und zwar ganz ohne die Objekte zu beschädigen. Wissenschaftsredaktor Sandro Della Torre war dabei bei einem Versuch am Paul-Scherrer-Institut im aargauischen Villigen.
6: Hier haben wir einige archäologische Funde.
7: Katharina Schmidt-Ott zeigt ihre Schätze. Die Leiterin der Forschungsabteilung beim Schweizerischen Nationalmuseum öffnet eine Kiste mit Fundstücken aus der Eisenzeit. Es sind rund 2500-jährige Fibeln. Sie gleichen in der Funktion heutigen Sicherheitsnadeln, sind aber größer und schmuckvoller.
6: Es sind natürlich auch besondere Objekte, weil sie a. eine Gebrauchsfunktion hatten. Sie wurden zum Schließen von Gewändern verwendet. Zum anderen waren es aber auch durchaus Schmuckstücke, die getragen wurden. Das heißt, sie haben sehr verschiedene Aspekte, die sie abdecken.
7: Sie stammen aus der Nekropole Giubiasco, eine Ausgrabungsstätte in der Nähe von Bellinzona. In vielen der dortigen Frauengräber wurden Fibeln gefunden. Und diese zeigen leichte Unterschiede. Einige weisen Spuren von Reparaturen auf. Und zwar ausgerechnet die Fundstücke, die einige Jahrzehnte jünger sind.
6: Die Vermutung ist im Raum, dass diese spätere Form hier, wo eine Reparatur nötig ist, dass die eben nötig war, weil das Metall nicht mehr die gleiche gute Zusammensetzung hatte wie die etwas früheren Fibeln. Es sind die früheren, die besser erhalten sind als die späteren.
7: Unter anderem deswegen hat das Nationalmuseum die Stücke hier ans Paul-Scherrer-Institut im aargauischen Villigen gebracht. Eine Analyse soll zeigen, aus welchen Materialien die Fibeln im Innern bestehen. Normalerweise müsste man dazu eine Probe entnehmen und damit die Objekte beschädigen. Konservierungsforscherin zeigt auf ein anderes Objekt, eine kleine Ente.
6: Hier haben wir bei diesem Figürchen hier, bei diesem Entchen, unten in der Basis auch ein kleines Loch genommen. Und um solche Probenentnahmen zerstörend in Zukunft nicht mehr machen zu müssen, wären wir eben sehr froh, wenn wir mit dieser Methode weiterkommen.
7: Die neue Methode funktioniert dank kleinster Elementarteilchen mit Myonen. Um einen Myonenstrahl herzustellen, braucht es eine gigantische Anlage.
8: Zone ganz frei machen gerne. Ganz frei, ja.
7: Forscher Michael Heiß führt uns zum Protonenbeschleuniger des Paul-Scherrer-Instituts. In einem Ring mit 15 Metern Durchmesser werden Protonen auf gut 3/4 der Lichtgeschwindigkeit beschleunigt.
8: Das ist tatsächlich der leistungsfähigste Beschleuniger mit einem kontinuierlichen Strahl weltweit. Also wir sind der Weltrekordhalter.
7: Dieser Protonenstrahl wird auf einen Graphitblock geschossen. Beim Aufprall entstehen ganz viele Myonen, die für die Archäologie interessant sind.
8: Das ist natürlich aufwendig, aber die Teilchen haben eben sehr besondere Eigenschaften, ohne denen man diese Art von Experimenten nicht machen könnte.
7: Myonen können tief in Objekte eindringen und bringen dort die Atome dazu, eine Röntgenstrahlung auszusenden. Der Clou dabei: Die Röntgenstrahlen weisen charakteristische Wellenlängen auf und verraten so, aus welchen Bestandteilen ein Objekt besteht.
8: Thank you very much.
7: Die Forschenden montieren eine Fibel vor den Myonenstrahl.
8: Genau, also jetzt verlassen wir die Zone und dann können wir den Strahl starten und die Messung starten.
7: Rund 2 Stunden lang wird das Objekt bestrahlt.
6: Okay.
7: Im Büro beginnt die Analyse einer anderen Fibel, die 2 Tage vorher bestrahlt wurde.
6: That's pretty cool.
7: Die Forscherin freut sich.
6: Das ist ziemlich cool im Moment, weil wir sehen Unterschiede in verschiedenen Tiefenbereichen des Objektes, wo wir gerade messen. Das ist sehr, sehr spannend.
7: Erste Eindrücke weisen darauf hin, dass die Fibel aus einem Tonkern besteht, der mit einer Kupferlegierung überzogen ist. Genau das hatten die Forschenden vermutet. Eine detaillierte Analyse in den nächsten Wochen soll Gewissheit bringen. Katharina Schmidt-Ott zieht ein Zwischenfazit.
6: Wir sehen doch vielversprechend schon, dass man Unterschiede in verschiedenen Tiefen sehen kann. Und wir sehen auch, dass wir noch nicht ganz am Ziel sind, weil wir natürlich langfristig gerne wissen möchten, in welcher Tiefe einer Schicht wir sind und auch vielleicht den Messfleckbereich noch feiner gestalten möchten.
7: Die Forschenden wollen die Methode also noch weiter verbessern. Doch die Hoffnung ist groß, dass die Methode ein neuer Standard wird, um sehr wertvolle Objekte auf ihre Bestandteile zu untersuchen, ganz ohne sie zu beschädigen. Michael Heiß vom Paul-Scherrer-Institut ist zuversichtlich.
8: Die Idee ist natürlich, dass wir da eine Community aufbauen, dass wir das wirklich rausbringen, auch in den Bereich von Konservation oder von Archäologie, dass die Leute eigentlich wirklich wissen, dass es diese Technik gibt und auch Interesse dann haben, das anzuwenden.
7: Der Physiker hofft, dass er bald noch öfter Kulturgüter in seinem Labor untersuchen darf.
2: Also die Forschung mit Myonen soll neue Erkenntnisse über Kulturgüter hervorbringen. Und wir haben es eben gehört im Beitrag, dieses Projekt ist Teil eines nationalen Forschungsschwerpunkts. Ivan Lieberherr hat Sandro De La Torre gefragt, was macht denn diese Myonen, diese kleinsten Elementarteilchen, so einmalig?
7: Das ist ihre Eigenschaft, dass sie so tief in andere Materialien eindringen können, also tiefer als zum Beispiel Röntgenstrahlen. Und so kriegt man Informationen aus dem Inneren über ein Objekt. Und eben am Paul-Scherrer-Institut, wo der leistungsfähigste kontinuierliche Myonenstrahl der Welt steht, werden deshalb nicht nur Kulturgüter mit Myonen durchleuchtet, sondern auch zum Beispiel Batterien. Man versucht, diese zu verbessern, längere Lebensdauer, kürzere Ladezyklen, denn man kann Batterien testen, welche chemischen Prozesse darin stattfinden, auch währenddem sie laufen. Oder mit Hilfe von Myonen sucht man auch nach Supraleitern, nach diesem heiligen Gral in der Physik. Das sind spezielle Materialien, die unter bestimmten Bedingungen Strom ohne Widerstand leiten, das wäre wichtig für Energieeffizienz. Also Myonen machen da einiges möglich.
9: Spüren wir im Alltag etwas von diesen Teilchen?
7: Also in uns, in unseren Körpern sind sie nicht, aber wir werden ständig von Myonen beschossen. Im Schnitt Dutzende Myonen fliegen jede Sekunde durch uns hindurch. Das sind Myonen, die kommen aus 15 Kilometern Höhe. Sie entstehen, wenn kosmische Strahlung in die Erdatmosphäre prallt. Und diese Teilchen sind dann sehr kurzlebig, sie zerfallen nach nur wenigen Millionstel Sekunden, aber weil sie fast mit Lichtgeschwindigkeit unterwegs sind, schaffen sie es bis zu uns auf die Erdoberfläche. Aber wir spüren sie nicht. Also die meisten fliegen durch uns hindurch und die die bei uns einschlagen, das ist eine sehr kleine Strahlendosis, also sie schaden uns kaum.
9: Also Myonen kommen ganz natürlich vor. Weshalb braucht es denn überhaupt Teilchenbeschleunigeranlagen wie jene am Paul-Scherrer-Institut für die Forschung mit Myonen?
7: Also es braucht sie, um einen ganz konzentrierten Strahl von Myonen zu haben, wo man ganz viele Myonen am gleichen Punkt immer wieder hat. Und dann kann man kleine Objekte wirklich auch präzise untersuchen. Aber tatsächlich kann man auch mit den natürlich entstandenen Myonen etwas machen, Forschung betreiben. Vor einigen Jahren hat man dank Myonen zum Beispiel einen unbekannten Hohlraum in der Cheops-Pyramide von Gizeh gefunden. Und auch in diesem Bereich der Myonenforschung wollen Schweizer Forschende etwas bewegen. Also das Institut für Schnee- und Lawinenforschung will mit Detektoren in den Berghängen probieren, die Schneedecke zu messen. Also vom archäologischen Objekt bis zur Schneedecke, das zeigt etwa die Bandbreite in dieser Myonenforschung.
2: Das sind Informationen von SRF-Wissenschaftsredaktor Sandro Della Torre.

Viele Versprechen, die die Staaten an Klimakonferenzen machen, bleiben Versprechen. Eingehalten werden sie oft nicht. Das zeigt sich besonders drastisch auch beim Methan. Auch die Schweiz hatte vor 5 Jahren versprochen, den Ausstoß dieses Treibhausgases bis 2030

0: vergleicht, kommt man zu ganz verschiedenen Schlussfolgerungen. Ähnlich ist es bei den zwei wichtigsten Treibhausgasen. Methan, das vor allem in der Landwirtschaft und bei der Erdölförderung entsteht, befeuert, über 20 Jahre gerechnet, den Klimawandel etwa 80 Mal stärker als dieselbe Menge CO2. Doch Methan baut sich nach etwa 10 Jahren wieder ab, während CO2 noch Jahrtausende in unserer Atmosphäre wirkt. Je nach Optik ist Methan somit fast vernachlässigbar oder aber ein akutes Problem. Klimawissenschaftler Weber warnt in einer soeben publizierten Studie davor, Methan zu unterschätzen.
1: Zu heutiger Erwärmung von ca. 1,4 Grad global trägt das Methan ungefähr 0,6 Grad bei.
0: Zum ersten Mal haben Weber und andere Klimaforschende nun systematisch berechnet, wie stark die Methanemissionen zurückgehen müssten, wenn auch die globalen CO2-Ziele eingehalten würden. Um das Pariser Klimaziel noch einzuhalten und die Erde zum Beispiel um nicht mehr als 1,7 Grad zu erwärmen, dürfte bis 2050 unter dem Strich kein zusätzliches CO2 mehr ausgestoßen werden. Gleichzeitig müsste bis dann aber auch der Methanausstoß weltweit gesehen um 63% reduziert werden, sagt Weber. Also deutlich mehr als die bis 2030 versprochenen 30%.
1: Da ist aber nicht viel passiert. In den letzten Jahren sind die Methanemissionen so stark gestiegen wie noch nie zuvor.
0: Der Trend geht also in die falsche Richtung. Bisher wird das Methan in sogenannte CO2-Äquivalente umgerechnet. Weber und seine Mitautorinnen von der ETH schlagen nun vor, Spaghetti und Bullefleisch, respektive die Klimagase CO2 und Methan, künftig separat zu betrachten.
1: Anstatt zu versuchen, Methan in CO2 umzurechnen, schlagen wir vor, getrennte Zielwerte anzugeben.
0: Damit rücke man stärker ins Licht, wo jeder einzelne Staat zur Lösung ansetzen müsse. Die Schweiz zum Beispiel.
1: Also der allergrößte Teil kommt aus der Landwirtschaft. Und innerhalb der Landwirtschaft kommt der größte Teil aus der Viehhaltung.
0: 85% ist der Anteil. Es ist vor allem der Methanausstoß der Kühe. Das Methan entsteht beim Gärprozess in ihren Mägen. Durch Futtermittelzugabe oder Züchtung ließe sich der Methanausstoß ein bisschen verringern. Am meisten aber brächte es klimatisch, nur noch so viele Rinder zu halten, wie sich mit dem Gras aus der Schweiz ernähren ließen, ohne zusätzliche Futtermittelimporte. Das wären gut 20% weniger Tiere als heute. Weltweit gesehen kommt nach der Landwirtschaft die Erdölförderung an zweiter Stelle als Methanquelle. Erdgas ist zu 90% Methan. Es tritt aus vielen Lecken, Pipelines, oft unbemerkt aus. Hier liege der zweite große Hebel, sagt Weber.
1: Und wenn die Schweiz einen Ausstieg aus fossilen Energieträgern beschließen würde, dann wäre das auch ein großer Schritt.
0: An erster Stelle beim Klimaschutz steht noch immer die Bekämpfung der CO2-Emissionen. Aber ohne spezielle Betrachtung auch des Methans lägen die Pariser Klimaziele komplett außer Reichweite, sagt Weber. Nicht beteiligte Forschende sagen übereinstimmend, die Studie der ETH-Forschenden sei gut gemacht. Was die separate Ausweisung des Methans angeht, gehen die Meinungen auseinander. Aber dass Methan als zweitwichtigstes Treibhausgas stärker beachtet werden sollte als bisher, darin sind sich die Forschenden einig.
2: Das war der Beitrag von Christian von Burg. Auch in dieser Woche war es nochmals sommerlich warm in der Schweiz mit Höchsttemperaturen um die 30 Grad. Und die Hitze, die große Sommerhitze, die hat uns in den letzten Monaten zum Teil regelrecht um den Schlaf gebracht. Die Messstationen in der Schweiz haben zum Beispiel im Tessin fast 50 Tropennächte registriert. Das sind Nächte, in denen Temperaturen nicht unter 20 Grad sinken. Und auch in der Deutschschweiz kam es in diesem Sommer zu einer rekordhohen Anzahl von Tropennächten, und zwar in der Zeit zwischen Juni und August. Was machen solch hohe Nachttemperaturen eigentlich mit unserem Körper? Die Wissenschaft will jetzt untersuchen, wie sich denn mehrere Tropennächte in Folge auf die Erholung des Körpers auswirken. Daniel Hofer hat Wissenschaftsredaktorin Katrin Kapretz gefragt, warum wir denn so schlecht schlafen, wenn es zu warm ist.
3: Weil Schlafen eine stark temperaturgesteuerte Sache ist. Eben nicht allein ein Prozess im Gehirn, bei dem noch ein paar Hormone mitspielen. Denn damit wir überhaupt einschlafen können,

0: Dann muss der Körper seine Kerntemperatur leicht absenken können, etwa ein halbes Grad. Dafür weiten sich die Blutgefäße an Händen und Füßen und in der Haut und geben so Wärme ab. Wenn es jetzt aber im Schlafzimmer eben so heiß ist, kann diese Wärme schlecht oder gar nicht weg und der Körper kriegt dann buchstäblich die Kurve nicht zum Einschlafen.
1: Und warum ist es wichtig, dass die Körpertemperatur in der Nacht sinkt?
0: Ja, weil das ein wichtiges Schlafsignal an die innere Uhr ist. Hey, Körper, jetzt kommt deine Ruhephase. Das Hormon Melatonin wird hochgefahren, der Puls kann absinken, das Herz-Kreislauf-System zur Ruhe kommen, der Schlafrhythmus starten. Und insbesondere die Tiefschlafphasen spielen dann eine wichtige Rolle für die körperliche Erholung. Aber auch das Gehirn kann dann die Eindrücke des Tages sortieren. Die Temperatur spielt also eine wichtige Rolle dabei, dass der Körper in den Schlaf findet und dort auch genügend lange bleiben kann, um sich eben zu erholen.
1: Welche gesundheitlichen Risiken bergen Tropennächte für uns?
0: Ja, wenn es nachts zu heiß ist, kann zum einen das Herz-Kreislauf-System nicht genügend runterfahren, weil es konstant versucht, doch noch irgendwie Wärme loszuwerden. Und zum anderen kommt unser Gehirn nicht gleichermaßen zur Ruhe. Man wacht häufiger auf, schwitzt, wacht in der Folge auf und ist körperlich und im Kopf schlechter erholt. Man spürt das, indem man reizbarer ist, psychisch weniger belastbar, sich schlechter konzentrieren kann. Und diese Beschwerden, die summieren sich eben auf, wenn es nachts über längere Zeit hinweg zu heiß ist. Die Folgen von nächtlicher Hitze hat darum konkret wirtschaftliche Kosten, weil die Menschen weniger produktiv sind, eher Fehler machen.
1: Und wer ist besonders gefährdet durch zu hohe Temperaturen in der Nacht?
0: Insbesondere ältere Menschen, aber zum Beispiel auch Schwangere, Menschen mit Stoffwechsel- oder Herz-Kreislauf-Erkrankungen. Da weiß man aus Langzeituntersuchungen, dass sehr heiße Nächte das Risiko für einen Schlaganfall erhöhen. Stresshormone durch den Schlafmangel, Entzündungsprozesse und auch oxidativer Stress spielen dabei vermutlich mit, aber da gibt es noch einiges zu erforschen. Aber man muss auch sagen, für Menschen ohne Vorbelastungen hat der Schlafmangel die fehlende Erholung Folgen. Zum Beispiel steigt das Unfallrisiko, gerade auch dann, wenn es tagsüber eben auch wieder heiß ist. Das belegen Zahlen von Versicherungen. In Hongkong beispielsweise wies eine Studie nach, dass die Spitaleintritte während langer heißer Nächte messbar anstiegen. Und bekannt ist auch, dass regelmäßiger Schlafmangel mit einem erhöhten Sterberisiko einhergeht. Alles in allem ist man aber eben erst dabei, genauer zu umreißen, welchen gesundheitlichen Preis solche heißen Nächte haben.
1: Die Wissenschaft warnt, wegen des Klimawandels müssen wir mit mehr solch heißen Sommern rechnen. Wie können wir unsere Schlafzimmer respektive uns vor Nachthitze schützen?
0: Nun zum Beispiel, auch wenn es kontraintuitiv tönt, etwa 1-2 Stunden vor dem Einschlafen warm duschen, nicht kalt. Weil die kalte Dusche bringt den Kreislauf nochmals voll in Schwung. Eine warme Dusche hingegen hilft, die Blutgefäße zu öffnen und die Auskühlung einzuleiten. Kühles Bier und Grillen am Abend? Besser nicht, weil Alkohol und Fleisch für die Verdauung viel zu tun geben und die Stoffwechselwärme erhöhen. Schlafzimmer tags abdunkeln, abends sobald auch immer möglich stoßlüften. Ein Ventilator vermag die Luft vielleicht nur umzuwälzen, aber er hilft dem Körper, Wärme übers Schwitzen wegzubringen. Zum Einschlafen, Fuß- und Handgelenke oder auch Stirn mit einem kalten Waschlappen kühlen. Und falls halt nur noch eine Klimaanlage hilft, die nicht zu kalt einstellen. Etwa 18 bis 20 Grad, das ist optimal fürs Einschlafen.
2: Das war Katrin Kapretz von der Wissenschaftsredaktion und das war's mit ein paar ausgewählten Themen aus der Welt der Wissenschaft der letzten Woche. Und hier bei SRF 4 News geht's in wenigen Augenblicken weiter mit Aktualität.
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die Nachrichten von SRF um 2 Uhr mit Dominik Rolli. Der Iran hat mehrere Raketen auf Jordanien abgefeuert. Ziel war nach iranischen Angaben ein US-Stützpunkt. Jordanien bestätigt den Angriff und sagt, man habe 18 von 20 iranischen Raketen abgefangen, 2 seien auf unbewohntes Gebiet gestürzt. Aus dem Iran heißt es, dieser Angriff sei Vergeltung für die US-Angriffe auf iranische Öltanker. Die USA hatten zuvor mitgeteilt, dass sie 5 iranische Tanker zerstört hätten, dies wiederum als Reaktion auf iranische Angriffe auf ein US-Kriegsschiff. Im Zollstreit zwischen den USA und Kanada erhöht US-Präsident Donald Trump den Druck. Er hat angeordnet, dass bestimmte kanadische Produkte ab Ende September nicht mehr in die USA eingeführt werden dürfen, darunter Molkereiprodukte, alkoholische Getränke und Motorräder. Das geht aus entsprechenden Dekreten hervor. Offenbar will Trump auch kanadische Firmen vom öffentlichen Beschaffungswesen in den USA ausschließen. Gleichzeitig forderte er Kanada auf, US-Firmen wie etwa Milchbauern gleichwertigen Zugang zum kanadischen Markt zu gewähren. Weil sich die beiden Länder nicht auf ein Handelsabkommen einigen konnten, belegen sie sich nun gegenseitig mit Zöllen. Die Einnahme von Paracetamol während der Schwangerschaft kann sich auf das ungeborene Kind auswirken. Darauf deutet eine neue Studie hin. Im Fokus ist die Fruchtbarkeit von Mädchen. Wenn die Mutter Paracetamol eingenommen hat, hatten Mädchen im Alter von 3 Monaten unter anderem kleinere Eierstöcke und einen niedrigeren Spiegel an Fortpflanzungshormonen. Das berichtet ein Forschungsteam aus Kopenhagen im Fachjournal Human Reproduction Open. Das könnte später etwa bedeuten, dass die Menopause früher einsetzt. Allerdings betonen die Forschenden, dass es längerfristige Studien brauche, nur so könne geklärt werden, ob es einen ursächlichen Zusammenhang gebe. Und wichtig, Frauen sollten während der Schwangerschaft nicht auf die Einnahme von Paracetamol verzichten, wenn dies medizinisch notwendig sei.